0: entsprechend habe, sondern wir sehen ja überall, auch in allen anderen Anwendungen, dass die immer aufwendiger werden, auch vom Datenvolumen her. Und deshalb bin ich sicher, dass wir, um die Gebäude wirklich auch zukunftsfest zu haben, um selber zukunftsfähig zu sein, halt eben entsprechenden Gigabit-Ausbau brauchen. Der geht über Glasfaser, sodass wir dafür sorgen können, dass wir dann nicht in 5 Jahren wieder nachrüsten müssen etc. Und das ist, glaube ich, genau der Weg, der richtige ist für unser Land.
1: Der Ausbau in Stassfurt läuft also im vollen Gange. Bereits 65% der Kernstadt habe man schon vernetzt. Bis Mitte, Ende 2029 wolle man das Projekt abgeschlossen haben. Danach hätten alle Bewohner der Kernstadt und der umliegenden Orte die Möglichkeit, sich ans Glasfasernetz anschließen zu lassen.
2: Um dieselben Fehler nicht zu wiederholen, genügt oft ein Blick in die Vergangenheit. Am 22. Mai stand im Wolfener Rathaus das Gedenken im Mittelpunkt. Unter dem Titel »Zwischen Werkstor und Lagerzaun – Zwangsarbeit in Bitterfeld-Wolfen« lud die Bürgerstiftung zu einem Vortrag und Gespräch ein.
3: Also wir veranstalten heute einen Abend zum Thema Zwangslager, Zwangsarbeiter in Bitterfeld während der Nazizeit. Die Initiative kam von Herrn Schenk. Wir haben dann nach Rücksprache mit der Finkelstein-Stiftung vom Hause Bayer haben wir auch ein Budget erhalten. Und wir denken, dass es einfach wichtig ist, gerade für die Jugend, für die nächste Generation auch zu erfahren, welches Erbe Bitterfeld zu verkraften hat. Und mit dem sollten wir offen umgehen.
2: Der Vortrag von Dr. Günther Matter befasste sich vor allem mit der Zwangsarbeit in der Filmfabrik Wolfen. Bereits zu Beginn des Zweiten Weltkriegs wurden hier als Teil der IG Farben Zwangsarbeiter eingesetzt, um die Nachfrage des Krieges zu stillen. Später wurde hier ein KZ-Außenlager von Buchenwald errichtet. 425 Frauen, fast ausschließlich aus Oststaaten, lebten hier unter menschenverachtenden Umständen. Nach dem Ende des Krieges kamen viele Aufseher und hochrangige Mitglieder der IG Farben vor Gericht. Doch bereits 1951 war die letzte Haftstrafe abgesessen und ein Großteil der Arbeiter fand sich in hohen Stellen verschiedener Unternehmen ein. Die Erinnerung war fehlgeschlagen. Es wurde nicht aus der Vergangenheit gelernt.
3: Es geht dabei nicht nur um uns. Ich denke, dass gerade im Ostblock viele Menschen den Begriff Bitterfeld einfach noch damit verbinden, dass ihre Großmutter oder Urgroßmutter hier im Lager war. Und es soll auch ein Stück weit ein Zeichen sein, dass wir uns heute bewusst mit diesem Thema beschäftigen. Da geht es nicht um Schuldfragen. Wir sind daran nicht schuld. Wir können es nicht verantworten, aber wir können es thematisieren. Wir können diesen Menschen gedenken. Das wollen wir heute mit der Veranstaltung tun. Und wir hoffen auch, dass durch die Medien oder auch durch den Film, den wir machen, dass diese Information über den heutigen Abend auch in diesen Ländern vielleicht landet, wo heute noch Nachkommen dieser Frauen sind, die hier im Lager gearbeitet haben.
2: Prausner betont, wie wichtig das Gedenken für ein demokratisches Klima sei und dass man aus der Vergangenheit lernen müsse. Die eigene Geschichte nicht zu vergessen, ist enorm wichtig, um sich selbst und andere voranzubringen. Vor allem, wenn es um solch eine schreckliche Vergangenheit wie die der NS-Zeit geht.
4: Die Stadtbibliothek Wittenberg sorgt für ausgedehnten Lesespaß in den Sommerferien. Vom 26. Juni bis 21. August findet wieder der beliebte Lesesommer statt. Schüler zwischen 7 und 13 Jahren können in der Stadtbibliothek sowie der Zweigbibliothek Piesteritz und der Ortsteilbibliothek Mochau tolle Bücher ausleihen. Wer mindestens 2 Bücher liest und auf dem Bewertungsbogen die Fragen beantwortet, kann bei der großen Abschlussveranstaltung dabei sein und erhält dort ein Zertifikat über die Teilnahme. Außerdem werden unter allen Teilnehmern beim Lesesommerquiz jede Menge Preise von der Landesfachstelle für öffentliche Bibliotheken verlost. Gern nehmen die Mitarbeiterinnen der Stadtbibliothek Neuanmeldungen von Schülern entgegen. Die Anmeldung ist im Übrigen kostenlos. Für rund 30 Menschen im Landkreis Anhalt-Bitterfeld ist ein großer Lebensabschnitt zu Ende gegangen und gleichzeitig ein neuer, der begonnen hat. Nach langer Zeit konnte die feierliche Übergabe der Einbürgerungsurkunden erstmals wieder offiziell stattfinden. Für die neuen deutschen Staatsbürger bedeutet das nicht nur mehr Rechte und gesellschaftliche Teilhabe, sondern oft auch das Ende eines langen und anspruchsvollen Verfahrens.
2: Der 28. Mai war für rund 30 Personen wohl einer der schönsten Tage. Nach teils jahrelanger Wartezeit war es für sie endlich soweit. Sie haben die deutsche Staatsbürgerschaft erhalten. Dieses Ereignis muss natürlich gefeiert werden. Doch leider kam es hier zu einer 5-jährigen Pause.
5: Wir haben heute unsere zweite Einbürgerungsveranstaltung gefeiert, die über mehrere Jahre im Landkreis nicht mehr stattgefunden hat. Wir hatten jetzt vor einigen Monaten die erste Runde. Heute, wie gesagt, im etwas größeren Rahmen die zweite. Menschen, die vor vielen Jahren zum Teil ihre Anträge gestellt haben und deutsche Staatsbürger eben werden wollten.
2: Die Pause entstand einerseits durch die Corona-Pandemie und andererseits durch eine erhöhte Zahl der Eingebürgerten. Nun kann aber wieder offiziell gefeiert werden. Und das haben sich die Menschen auch verdient. Der Einbürgerungsprozess ist ein langwieriger und schwerer.
5: Zunächst kann man das gar nicht so klar definieren. Es kommt auf den Einzelfall an. Es gibt ein paar grundsätzliche Regeln, die immer bestehen. Das heißt, zum einen aktuell mindestens 5 Jahre eines Regelaufenthaltes muss man haben. Das heißt, man muss entsprechend sich in der Bundesrepublik zulässig aufgehalten haben mit einem Aufenthaltstitel oder noch besser die Form, die schon eine Niederlassungserlaubnis bestanden hat. Es ist so, dass man natürlich keine Straftaten haben darf, das Einkommen muss gesichert sein. Also es sind verschiedene Faktoren, die hier mit reinspielen. Das kann man also nicht alles hier in das kurze Interview packen. Das würde den Rahmen wahrscheinlich ein bisschen sprengen.
2: Trotzdem haben die jetzigen Staatsbürger diesen Weg auf sich genommen und ihn nun abgeschlossen. Damit haben sie sich nun aber auch einige zusätzliche Rechte verdient. Ganz vorne heran das Wahlrecht.
5: Ja, mit der deutschen Staatsbürgerschaft, man darf ja nicht vergessen, die jetzt deutschen Staatsbürger leben zum Teil schon seit vielen Jahren hier, hatten aber gar nicht die Möglichkeit, dem Ganzen natürlich eine Stimme zu verleihen. Das heißt, sich selbst vertreten zu fühlen in unserer Demokratie, die wir ja nun mal sind. Und umso wichtiger ist es, dass eben auch diese Leute, die über viele Jahre zum Teil hier leben, die Familien gegründet haben, die berufstätig sind, teilweise in sehr bedeutenden Tätigkeiten hier bei uns sind, die für uns wirklich einen Mehrwert haben, Ärzte, Ingenieure, Softwareentwicklung, wie gesagt, im pädagogischen Bereich waren heute dabei gewesen, psychologischer Bereich. Und diese Personen kriegen nun eben auch alle eine Stimme letzten Endes damit. Und für sie selber ist es eben auch der Mehrwert natürlich. Wir hatten einige Personen dabei, die in ihren Herkunftsländern tatsächlich aufgrund ihres Glaubens verfolgt wurden. Christentum ist dort eben auch heute noch eine verfolgte Religion. Glauben kann nicht frei ausgeübt werden. Hier in der Bundesrepublik haben wir Religionsfreiheit, auch das ein verankertes Grundrecht und damit ein wesentlicher Grund, um am Ende sich für die deutsche Staatsbürgerschaft zu entscheiden.
2: Nun können die neuen Staatsbürger hoffentlich ein unbeschwertes Leben führen. Auch für Pinsker ist dieser Tag etwas ganz Besonderes.
5: Als Leiter einer Ordnungsbehörde kann ich ganz klar sagen, ein sehr aufregender Tag, auch für mich, weil es erst die zweite Veranstaltung ist. Aber es ist eben auch ein sehr, sehr schöner Tag, weil es ganz abseits der üblichen Tätigkeit liegt und man eben in strahlende Gesichter schauen kann. Menschen, die es auch verdient haben natürlich, sich das erarbeitet haben, dieses Recht. Und die auch auf diesem Wege uns etwas zurückgeben, ne, mit diesem Lächeln.
2: Wir wünschen den Anwesenden Glückwunsch zur erhaltenen Staatsbürgerschaft und dass sie weiterhin ein schönes Leben in Deutschland führen können.
4: Staatssekretär für Kultur Dr. Sebastian Putz hat am Donnerstag im Schloss Oranienbaum an der Eröffnung Dialog in Pastell teilgenommen und ein Grußwort gesprochen. Im Jahr des Bauhausjubiläums richtet die Kulturstiftung Dessau-Wörlitz den Blick auf die Verbindungen zwischen dem Gartenreich und dem Bauhaus. Ausgehend von der Umgestaltung ausgewählter Innenräume durch den Bauhauslehrer und Farbgestalter Hinnerk Schepa ab 1927 geht die Ausstellung der Frage nach, wie Schloss Oranienbaum vor rund 100 Jahren zu einem öffentlichen Ort wurde. Damit, liebe Zuschauer, sind wir am Ende unserer Donnerstagsausgabe der RBB Aktuellen Nachrichten. Schauen jetzt wie gewohnt auf den Wetterbericht und auf die Meldungen aus Dessau-Roßlau. Am Freitag ab 18 Uhr gibt es dann wieder aktuelle Meldungen aus der Redaktion. Bis dahin haben Sie eine schöne Zeit, machen Sie es gut und auf Wiedersehen.

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2: Morgen erwartet uns freundliches Wetter mit Temperaturen um 22 Grad. Bei bis zu 13 Sonnenstunden wechseln sich Sonne und Wolken ab. Regen ist vereinzelt zu erwarten. Ein leichter Westwind sorgt für angenehme Bedingungen. Auch am Wochenende bleiben die Temperaturen auf einem ähnlichen Niveau. Es bleibt trocken bei weiterhin wechselnder Bewölkung und freundlichen Abschnitten. Ideal für Aktivitäten im Freien.

0: Das Waldersee Classics begeistert seit 3 Jahren Oldtimer-Enthusiasten aus der ganzen Region. Bei der Auflage im vergangenen Jahr konnten die Veranstalter zahlreiche klassische Fahrzeuge sowie Besucher begrüßen.
1: Ich sag mal, wir haben klein angefangen. Es hat sich jährlich eigentlich gesteigert gehabt, bis letztes Jahr wirklich schon wirklich das meiste an Fahrzeugen auch da war. Und wir hoffen und blicken natürlich weiterhin drauf, dass immer mehr Fahrzeuge kommen, auch mehr Besucher definitiv, um dass wir einfach ein schönes Wochenende bzw. einen schönen Tag haben und den gemeinsam mit den Oldtimern verbringen können halt.
0: Am 6. Juni ist es nun wieder soweit und das Waldersee Classics geht in die 4. Runde. Was den Veranstaltungsort betrifft, gibt es in diesem Jahr eine Änderung.
1: Neu ist erstmal wieder neues Gelände auf jeden Fall, dies Jahr beim Abo-Sportplatz in Dessau. Ja, wir haben uns einfach nochmal neu orientiert, weil wir uns dachten, mal noch was Neues auszuprobieren, ist eventuell nicht schlecht. Dementsprechend haben wir mit unserem Allzeitkollegen Mario Fese gesprochen gehabt, der dort der Pächter des Abus Sportgeländes ist. Und der meinte zu uns, klar, gerne Jungs, kommt vorbei, machen wir auch mal hier. Und demzufolge haben wir gesagt, gut, alles klar, machen wir es dieses Jahr dort. Und freuen uns natürlich auch mit Mario dort auch wieder zusammenzuarbeiten. Ich sag mal, der neue Platz ist in den Sachen oder in der Hinsicht besser, dass wir mehr Publikumsverkehr haben, definitiv, als hier hinten im alten Gelände. Dort ist, wie gesagt, direkt die Umgehungsstraße, wo auch der Andrang, denke ich mal, mehr ist, um das auch wahrzunehmen und auch dabei zu sein, denke ich. Deshalb haben wir entschieden, gut, wir machen es dort und hoffen und denken, dass es dort auch sehr guten Andrang finden wird.
0: Egal ob Auto, Motorrad oder Moped. Alle sind beim Waldersee Classics gerne gesehen. Eine vorherige Anmeldung ist nicht nötig. Einfach vorbeikommen und Spaß haben, lautet die Devise. Alle Oldtimer-Fahrzeuge, die die Veranstaltung besuchen, erhalten zudem wieder einen exklusiven Waldersee Classics-Sticker. Die Vorfreude beim Mitveranstalter Lennart Schneider ist riesig und er freut sich auf ein tolles Event.
1: Zahlreiche Klassiker erwarten wir. Hauptsache so wie letztes Jahr, das würde uns sehr freuen. Letztes Jahr war natürlich sehr viel los, auch sehr viel Andrang. Ansonsten haben wir auch dieses Jahr wieder einen Eiswagen stehen. Hüpfebogen für die Kinder haben wir auch dafür gesorgt, dass die Kinder auch bespaßt werden können. Und ansonsten auch dieses Jahr sammeln wir wieder kleine Spenden zusammen. Diesmal geht es aber ans Tierheim, weil wir uns dachten, eine gemeinnützige Organisation ist was Schönes. Deswegen die Tiere, dadurch, dass wir auch

0: wir mit Jürgen auch so privat zu tun haben, dachten wir uns, das ist vielleicht eine gute Adresse, um dort das Geld hinzuspenden.
1: Schon im Vorhinein hatte man sich das Tierheim angeschaut und war begeistert von der tollen Arbeit, die dort geleistet wird. Der Besuch beim Waldersee Classics lohnt sich also nicht nur für die Oldtimer, sondern man tut nebenbei auch noch etwas Gutes für die Vierbeiner. Neben Eiswagen und Hüpfburg wird es auf dem Abus Sportplatz dann auch wieder einen Bierwagen sowie eine Gulaschkanone geben. Vorbeischauen lohnt sich definitiv. Am 6. Juni startet das Highlight für Fans von klassischen Fahrzeugen ab 9 Uhr.
2: Dessau Roßlau war schon Anfang Juni in WM-Stimmung. Doch dabei ging es nicht um die Fußball-Weltmeisterschaft, sondern um ein ganz besonderes Turnier vor der eigenen Haustür. Die Mini-Fußball-WM der Grundschulen im Paul-Greifzu-Stadion. Bereits zum 37. Mal wurde die traditionsreiche Veranstaltung von Anhalt Sport ausgetragen und verwandelte das Stadion am 2. Juni in eine große Fußballbühne für die jüngsten Kicker der Region. Angefangen hat alles vor 37 Jahren, damals ebenfalls zur Fußball-Weltmeisterschaft.
3: Ja, also es ist die 37. Auflage der Fußball-Mini-WM in Dessau. Wahnsinn, wenn man das so sieht, seit 37 Jahren, seit 1990 bei der Fußball-Weltmeisterschaft. Damals ins Leben gerufen und jetzt im 37. Jahr. Und man sieht es ja im Hintergrund, also es ist sensationell, ist einfach nur herrlich, ist einfach nur schön.
2: Auf 8 vorbereiteten Rasenfeldern kämpften die Nachwuchsteams mit viel Einsatz um Tore, Punkte und den begehrten Titel. In diesem Jahr gleich in 2 Turnieren gleichzeitig, auf beiden Seiten des Stadions. Über 50 Mannschaften aus der Bauerstadt und darüber hinaus kämpften mit viel Leidenschaft, Teamgeist und Ehrgeiz um die begehrten Pokale.
3: Es sind 14 Schulen, dieses Jahr 4 auswärtige Schulen dabei, aus Wolfen, aus Köthen, aus Rösa und aus Lindau, glaube ich. Also ringsherum hat das schon, ist das schon, wird es schon wahrgenommen und mit sage und schreibe 54 Mannschaften heute auf 8 Rasenplätzen. Hier im Hintergrund im Hauptstadion die Klassen 3 und 4, draußen die 1. und 2. Klasse mit über 550 Kindern. Also eines der größten Nachwuchsfußballturniere hier in der Region. Und also da können alle Beteiligten sehr stolz darauf sein. Wir sind sehr dankbar, dass die Schulen ihren Schülern und Schülerinnen das ermöglichen, hier teilzunehmen mit den vielen Mannschaften. Also wir wissen das ja, wir arbeiten ja sehr eng mit den Sportlehrern, mit den Direktoren, mit den Schulsozialarbeitern, haben wir da sehr engen Kontakt, nicht nur da, mit dem Supersprinter und mit anderen Wettbewerben. Und wir freuen uns, sind dankbar, dass das in den Schulen so toll umgesetzt wird und die Kinder heiß gemacht werden und darauf vorbereitet werden. Heute sind auch viele Eltern mit da, begleiten die Kinder. Also ist für alle ein Riesenevent.
2: Für einen fairen Ablauf sorgten engagierte Nachwuchsschiedsrichter aus den Dessauer Gymnasien. Auch die Sicherheit war jederzeit gewährleistet. Das Deutsche Rote Kreuz begleitete die Veranstaltung während des gesamten Turniertages. Auch die Sparkasse und viele weitere Unterstützer leisteten einen wichtigen Beitrag zur erfolgreichen Durchführung des Events.
3: Das ist unser Anspruch als Anhalt Sport e.V., den wir uns aber selber geben. Das gibt uns keinen Auftrag. Nein, wir wollen das, wünschen das und tun auch sehr, sehr viel dafür, um solche sportlichen Highlights für die Kinder zu ermöglichen. Wir brauchen dafür natürlich viele Partner. Und wie man es vielleicht auch im Hintergrund sieht, die Sparkasse ist dankenswerterweise als wichtiger Partner jetzt bei dieser Veranstaltung mit dabei und EasyLearn auch speziell bei der Veranstaltung und all unsere anderen Partner unterstützen auch diese wichtige Nachwuchsförderung, weil je mehr schöne und traditionelle und gut organisierte Wettbewerbe und Turniere für Kinder und Jugendliche angeboten werden, umso größer ist die Chance, die Kinder auch für den Sport dauerhaft zu begeistern.
2: Bei dem Wettbewerb der 1. und 2. Klasse belegten die Kinder der Grundschule an der Heide den 3. Platz. Bei den 3. und 4. Klassen erreichte den 3. Platz die Grundschule Tempelhofer Straße. In der Gruppe der ersten und zweiten Klassen ging der zweite Platz an die Grundschule Wolfen. Bei den dritten und vierten Klassen belegte die Grundschule am Akazienwäldchen den zweiten Rang. Den ersten Platz sicherten sich beide Mannschaften der evangelischen Grundschule Köthen und gingen damit als Gesamtsieger aus dem Turnier hervor. Mit spannenden Spielen, vielen Toren und jeder Menge Begeisterung sorgten die jungen Fußballer auch in der Sommerausgabe der Mini-WM der Grundschulen für echtes WM-Feeling, ganz ohne weite Reise in die USA, Mexiko und Kanada.
1: Eine ganz besondere Form des Buches ist das sogenannte Künstlerbuch. Hierbei handelt es sich um ein von einem Künstler erstelltes Werk in Buchform. Künstlerbücher sind sehr vielseitig und können aus unterschiedlichsten Materialien bestehen, sowie zahlreiche verschiedene Formen annehmen. Die Lesbarkeit des Inhalts ist dabei oft nur nebensächlich. Seit Beginn des 20. Jahrhunderts entstehen immer mehr derartige Kunstwerke. Auch Sachsen-Anhalt hat eine eigene Landessammlung für Künstlerbücher. Werke aus dieser Sammlung werden bald in einer Ausstellung in Köthen zu sehen sein.
4: In der Einheitlichen Landesbücherei Dessau wird die Landessammlung Künstlerbücher Sachsen-Anhalt verwahrt. Landessammlung Künstlerbücher heißt ja, dass wir diese Bücher nicht nur in Dessau zeigen, sondern dass die möglichst den Bewohnern des gesamten Landes zugänglich gemacht werden. Das machen wir in Form von Publikationen, Webseite und so weiter, aber eben auch in Form von Ausstellungen, die in diesem Fall jetzt in Köthen im Schlossmuseum stattfindet. Das ist also ein Wunsch von uns. Es ist aber auch ein Wunsch des Geldgebers oder des Eigentümers der Sammlung. Der Eigentümer der Sammlung ist ja das Land Sachsen-Anhalt, vertreten durch das Kultusministerium. Und vom Kultusministerium wird diese Ausstellung auch finanziert. Und wir haben im Schloss Köthen einen wunderbaren Ort gefunden, um diese Ausstellung in einer Stadt im Land Sachsen-Anhalt zu präsentieren.
1: Seit 1992 gibt es die Landessammlung für Künstlerbücher in Dessau. Seit 1997 wird sie durch Ankäufe des Kultusministeriums gefördert. Mittlerweile umfasst sie schätzungsweise 700 bis 800 Werke und bietet einen einzigartigen Überblick zur Vielfalt der besonderen Bücher. In der Ausstellung in Köthen wird die Sammlung präsentiert und man erfährt mehr über Künstlerbücher im Allgemeinen.
4: Die Ausstellung wird dort in drei Ausstellungsräumen zu sehen sein, die das Museum Schloss Köthen als Sonderausstellungsräume bereithält. In einem Raum wird die unterschiedliche Form, die Künstlerbücher annehmen kann, die sozusagen die unterschiedliche Art von Materialien und so weiter, also die Unterschiede, die Verschiedenheiten werden gezeigt. In einem Raum wird der Bestand der anhaltischen der Künstlerbuchsammlung des Landes Sachsen-Anhalt, die in der anhaltischen Landesbücherei vorhanden sind, vorgestellt. Und im dritten Raum wird vorgestellt, in welchen Formen Künstlerbücher erscheinen können, welche Form sie in der Geschichte hatten und aber auch, wie Künstlerbücher heute entstehen. Denn da sind zum Beispiel auch Werke zu sehen, die in Halle in der Burg Giebichenstein Kunsthochschule entstehen. Dort gibt es eine Professur für Buchkunst und die Studierenden dort stellen ihre Künstlerbücher, die jetzt gerade erst entstanden sind, auch in dieser Ausstellung vor.
1: Aber auch über die Ausstellung in Köthen hinaus hat man nun schon Ideen, was mit der Künstlerbuchsammlung des Landes geschehen soll. So will man diese dann auch in Dessau der Öffentlichkeit zugänglich machen.
4: Wir hoffen ja, dass das Palais Dietrich als das Domizil der Einheitlichen Landesbücherei Dessau in diesem Jahr baulich fertig wird und wir dann einziehen können. Aber da kann man noch kein genaues Datum nennen. Es ist also noch im Bauprozess, ja. Wenn wir aber dieses Gebäude wieder nutzen können als Anhaltische Landesbücherei, dann wird es dort einen Sonderausstellungsbereich geben, in dem wir permanent solche Künstlerbücher zeigen wollen. Und es gibt im Lesesaal einen Pultschrank, in dem erstens gerade neu in die Sammlung aufgenommene Bücher präsentiert werden für über einen gewissen Zeitraum und in dem ein Gesamtkatalog der in der Sammlung vertretenen Künstlerbücher auch

0: haptisch, indem wir das nämlich auf Karteikarten präsentieren, recherchierbar ist. Also das ist die Idee und das wird auch die Idee einer Künstlerin und die Künstlerin wird uns dabei auch begleiten. Eine Künstlerin, die auch mit eigenen Künstlerbüchern in der Sammlung vertreten ist.
1: Wer nun Interesse hat, sich Künstlerbücher aus der Landessammlung anzuschauen, kann das vom 12. Juni bis zum 9. August in der Ausstellung Bibliomania im Köthener Schloss tun. Geöffnet ist diese immer mittwochs bis sonntags von 11 bis 17 Uhr. Zudem werden noch verschiedene interessante Veranstaltungen im Rahmen der Sonderausstellung stattfinden.

0: Schön, dass Sie mit dabei sind und damit herzlich willkommen an diesem Donnerstag zu den RBB aktuellen Nachrichten. Pünktlich zum Start in die Sommer- und Veranstaltungssaison hatte die Touristinformation Lutherstadt Wittenberg das neue Gästejournal für die Monate Juni bis September 2026 veröffentlicht. Die kostenfreie Broschüre informiert Gäste und Einheimische über Veranstaltungen, Führungen, Ausstellungen sowie Ausflugs- und Freizeittipps in der Lutherstadt Wittenberg und der Region. Ein besonderer Schwerpunkt liegt in diesem Jahr auf dem Jubiläum 30 Jahre UNESCO-Welterbe der Luther-Gedenkstätten in Eisleben und Wittenberg. Zahlreiche Veranstaltungen und Angebote laden dazu ein, die UNESCO-Welterbestätten und die Geschichte der Reformation neu zu entdecken. Schnelles Internet gilt längst als wichtiger Standortfaktor, sowohl für Unternehmen als auch für Privathaushalte. Im Salzlandkreis wird deshalb weiter in den Ausbau des Glasfasernetzes investiert. In Staßfurt fiel Anfang Juni der symbolische Startschuss für den nächsten Ausbauabschnitt, der die Kernstadt und mehrere Ortsteile an das Gigabit-Netz anschließen soll.
1: Der Glasfaserausbau im Salzlandkreis nimmt immer weiter Fahrt auf. So fand auch am Montag, dem 1. Juni, in Staßfurt der Spatenstich zum weiteren Ausbau des Gigabit-Netzes für die Kernstadt und einige umliegende Orte statt. An der Verbesserung der Internetleitung arbeite man in Staßfurt allerdings nicht erst seit neuestem, erzählte der Bürgermeister.
2: Wir arbeiten an dem Ausbau seit den Jahren 2010, haben damals natürlich mit kleineren Volumina gestartet. Der Ausbaustand damals war 1 Mbit, da waren wir alle glücklich, dass das in die Richtung geht. Jetzt sind wir dabei, dass wir schon über das schnelle Giganetz reden und da sind wir ganz froh, dass es uns gelingt, hier in Staßfurt auszubauen. Wir erschließen 14 Ortsteile, damit sind wir schon gut durch. Wir müssen jetzt noch ein paar Nebenschauplätze gestalten, das betrifft dann Lüderburg, das betrifft Atzendorf, Förderstedt, Löbnitz, unsere Ortsteile sozusagen, die wir jetzt ausbauen, aber auch die Kernstadt im Endausbau.
1: Da sich in ländlichen Regionen der privatwirtschaftliche Ausbau durch Firmen oft nicht lohne, greifen sowohl Bund als auch Land immer wieder mit Fördermitteln unter die Arme. Laut Ministerin Hüskens sei man in Sachsen-Anhalt mittlerweile auf einem sehr guten Weg, was den Netzausbau angehe.
3: Also wir haben in den letzten Jahren enorm beschleunigt, was aus meiner Sicht vor allen Dingen an zwei Punkten hängt. Auf der einen Seite, dass wir es geschafft haben, eine ganze Reihe von Unternehmen, die in dieser Branche unterwegs sind, dafür zu begeistern, hier in Sachsen-Anhalt zu investieren. Und auf der anderen Seite an geradezu unermüdlichen Kommunalverantwortlichen, an Bürgermeistern, die sich wirklich sehr, sehr in die Verantwortung genommen haben und ihren Bürgerinnen und Bürgern immer wieder kommunizieren. Das ist eine Infrastruktur, die wir im Ort brauchen.
1: Aus einer Pressemitteilung des Landes geht hervor, dass seit 2025 rund 28 Millionen Euro an Fördergeldern für den Ausbau des Glasfasernetzes bewilligt worden seien. In Staßfurt habe man rund 5,1 Millionen Euro investiert. Laut Hüskens sei das aber notwendig.
3: Ja, wir nehmen, glaube ich, alle wahr, dass der Bedarf an Datenrate unglaublich steigt. Also nicht nur für jemanden, der gerne spielt über das Internet oder halt Fachanwendungen hat im Planungsbereich, wo ich große Grafikdaten natürlich entspreche.

0: entsprechend habe, sondern wir sehen ja überall, auch in allen anderen Anwendungen, dass die immer aufwendiger werden, auch vom Datenvolumen her. Und deshalb bin ich sicher, dass wir, um die Gebäude wirklich auch zukunftsfest zu haben, um selber zukunftsfähig zu sein, halt eben entsprechenden Gigabit-Ausbau brauchen. Der geht über Glasfaser, sodass wir dafür sorgen können, dass wir dann nicht in 5 Jahren wieder nachrüsten müssen etc. Und das ist, glaube ich, genau der Weg, der richtige ist für unser Land.
1: Der Ausbau in Stassfurt läuft also im vollen Gange. Bereits 65% der Kernstadt habe man schon vernetzt. Bis Mitte, Ende 2029 wolle man das Projekt abgeschlossen haben. Danach hätten alle Bewohner der Kernstadt und der umliegenden Orte die Möglichkeit, sich ans Glasfasernetz anschließen zu lassen.
2: Um dieselben Fehler nicht zu wiederholen, genügt oft ein Blick in die Vergangenheit. Am 22. Mai stand im Wolfener Rathaus das Gedenken im Mittelpunkt. Unter dem Titel »Zwischen Werkstor und Lagerzaun – Zwangsarbeit in Bitterfeld-Wolfen« lud die Bürgerstiftung zu einem Vortrag und Gespräch ein.
3: Also wir veranstalten heute einen Abend zum Thema Zwangslager, Zwangsarbeiter in Bitterfeld während der Nazizeit. Die Initiative kam von Herrn Schenk. Wir haben dann nach Rücksprache mit der Finkelstein-Stiftung vom Hause Bayer haben wir auch ein Budget erhalten. Und wir denken, dass es einfach wichtig ist, gerade für die Jugend, für die nächste Generation auch zu erfahren, welches Erbe Bitterfeld zu verkraften hat. Und mit dem sollten wir offen umgehen.
2: Der Vortrag von Dr. Günther Matter befasste sich vor allem mit der Zwangsarbeit in der Filmfabrik Wolfen. Bereits zu Beginn des Zweiten Weltkriegs wurden hier als Teil der IG Farben Zwangsarbeiter eingesetzt, um die Nachfrage des Krieges zu stillen. Später wurde hier ein KZ-Außenlager von Buchenwald errichtet. 425 Frauen, fast ausschließlich aus Oststaaten, lebten hier unter menschenverachtenden Umständen. Nach dem Ende des Krieges kamen viele Aufseher und hochrangige Mitglieder der IG Farben vor Gericht. Doch bereits 1951 war die letzte Haftstrafe abgesessen und ein Großteil der Arbeiter fand sich in hohen Stellen verschiedene Unternehmen ein. Die Erinnerung war fehlgeschlagen. Es wurde nicht aus der Vergangenheit gelernt.
3: Es geht dabei nicht nur um uns. Ich denke, dass gerade im Ostblock viele Menschen den Begriff Bitterfeld einfach noch damit verbinden, dass ihre Großmutter oder Urgroßmutter hier im Lager war. Und es soll auch ein Stück weit ein Zeichen sein, dass wir uns heute bewusst mit diesem Thema beschäftigen. Da geht es nicht um Schuldfragen. Wir sind daran nicht schuld. Wir können es nicht verantworten, aber wir können es thematisieren. Wir können diesen Menschen gedenken. Das wollen wir heute mit der Veranstaltung tun. Und wir hoffen auch, dass durch die Medien oder auch durch den Film, den wir machen, dass diese Information über den heutigen Abend auch in diesen Ländern vielleicht landet, wo heute noch Nachkommen dieser Frauen sind, die hier im Lager gearbeitet haben.
2: Prausner betont, wie wichtig das Gedenken für ein demokratisches Klima sei und dass man aus der Vergangenheit lernen müsse. Die eigene Geschichte nicht zu vergessen, ist enorm wichtig, um sich selbst und andere voranzubringen. Vor allem, wenn es um solch eine schreckliche Vergangenheit wie die der NS-Zeit geht.
4: Die Stadtbibliothek Wittenberg sorgt für ausgedehnten Lesespaß in den Sommerferien. Vom 26. Juni bis 21. August findet wieder der beliebte Lesesommer statt. Schüler zwischen 7 und 13 Jahren können in der Stadtbibliothek sowie der Zweigbibliothek Piesteritz und der Ortsteilbibliothek Mochau tolle Bücher ausleihen. Wer mindestens 2 Bücher liest und auf dem Bewertungsbogen die Fragen beantwortet, kann bei der großen Abschlussveranstaltung dabei sein und erhält dort ein Zertifikat über die Teilnahme. Außerdem werden unter allen Teilnehmern beim Lesesommerquiz jede Menge Preise von der Landesfachstelle für öffentliche Bibliotheken verlost. Gern nehmen die Mitarbeiterinnen der Stadtbibliothek Neuanmeldungen von Schülern entgegen. Die Anmeldung ist im Übrigen kostenlos. Für rund 30 Menschen im Landkreis Anhalt-Bitterfeld ist ein großer Lebensabschnitt zu Ende gegangen und gleichzeitig ein neuer, der begonnen hat. Nach langer Zeit konnte die feierliche Übergabe der Einbürgerungsurkunden erstmals wieder offiziell stattfinden. Für die neuen deutschen Staatsbürger bedeutet das nicht nur mehr Rechte und gesellschaftliche Teilhabe, sondern oft auch das Ende eines langen und anspruchsvollen Verfahrens.
2: Der 28. Mai war für rund 30 Personen wohl einer der schönsten Tage. Nach teils jahrelanger Wartezeit war es für sie endlich soweit. Sie haben die deutsche Staatsbürgerschaft erhalten. Dieses Ereignis muss natürlich gefeiert werden. Doch leider kam es hier zu einer 5-jährigen Pause.
5: Wir haben heute unsere zweite Einbürgerungsveranstaltung gefeiert, die über mehrere Jahre im Landkreis nicht mehr stattgefunden hat. Wir hatten jetzt vor einigen Monaten die erste Runde. Heute, wie gesagt, im etwas größeren Rahmen die zweite. Menschen, die vor vielen Jahren zum Teil ihre Anträge gestellt haben und deutsche Staatsbürger eben werden wollten.
2: Die Pause entstand einerseits durch die Corona-Pandemie und andererseits durch eine erhöhte Zahl der Eingebürgerten. Nun kann aber wieder offiziell gefeiert werden. Und das haben sich die Menschen auch verdient. Der Einbürgerungsprozess ist ein langwieriger und schwerer.
5: Zunächst kann man das gar nicht so klar definieren. Es kommt auf den Einzelfall an. Es gibt ein paar grundsätzliche Regeln, die immer bestehen. Das heißt, zum einen aktuell mindestens 5 Jahre eines Regelaufenthaltes muss man haben. Das heißt, man muss entsprechend sich in der Bundesrepublik zulässig aufgehalten haben mit einem Aufenthaltstitel oder noch besser die Form, die schon eine Niederlassungserlaubnis bestanden hat. Es ist so, dass man natürlich keine Straftaten haben darf, das Einkommen muss gesichert sein. Also es sind verschiedene Faktoren, die hier mit reinspielen. Das kann man also nicht alles hier in das kurze Interview packen. Das würde den Rahmen wahrscheinlich ein bisschen sprengen.
2: Trotzdem haben die jetzigen Staatsbürger diesen Weg auf sich genommen und ihn nun abgeschlossen. Damit haben sie sich nun aber auch einige zusätzliche Rechte verdient. Ganz vorne heran das Wahlrecht.
5: Ja, mit der deutschen Staatsbürgerschaft, man darf immer nicht vergessen, die jetzt deutschen Staatsbürger leben zum Teil schon seit vielen Jahren hier, hatten aber gar nicht die Möglichkeit, dem Ganzen natürlich eine Stimme zu verleihen. Das heißt, sich selbst vertreten zu fühlen in unserer Demokratie, die wir ja nun mal sind. Und umso wichtiger ist es, dass eben auch diese Leute, die über viele Jahre zum Teil hier leben, die Familien gegründet haben, die berufstätig sind, teilweise in sehr bedeutenden Tätigkeiten hier bei uns sind, die für uns wirklich einen Mehrwert haben, Ärzte, Ingenieure, Softwareentwicklung, wie gesagt, im pädagogischen Bereich waren heute Leute dabei gewesen, psychologischer Bereich. Und diese Personen kriegen nun eben auch alle eine Stimme letzten Endes damit. Und für sie selber ist es eben auch der Mehrwert natürlich. Wir hatten einige Personen dabei, die in ihren Herkunftsländern tatsächlich aufgrund ihres Glaubens verfolgt wurden. Christentum ist dort eben auch heute noch eine verfolgte Religion. Glauben kann nicht frei ausgeübt werden. Hier in der Bundesrepublik haben wir Religionsfreiheit, auch das ein verankertes Grundrecht und damit ein wesentlicher Grund, um am Ende sich für die deutsche Staatsbürgerschaft zu entscheiden.
2: Nun können die neuen Staatsbürger hoffentlich ein unbeschwertes Leben führen. Auch für Pinsker ist dieser Tag etwas ganz Besonderes.
5: Als Leiter einer Ordnungsbehörde kann ich ganz klar sagen, ein sehr aufregender Tag, auch für mich, auch weil es erst die zweite Veranstaltung ist. Aber es ist eben auch ein sehr, sehr schöner Tag, weil es ganz abseits der üblichen Tätigkeit liegt und man eben in strahlende Gesichter schauen kann. Menschen, die es auch verdient haben natürlich, sich das erarbeitet haben, dieses Recht. Und die auch auf diesem Wege uns etwas zurückgeben, ne, mit diesem Lächeln.
2: Wir wünschen den Anwesenden Glückwunsch zur erhaltenen Staatsbürgerschaft und dass sie weiterhin ein schönes Leben in Deutschland führen können.
4: Staatssekretär für Kultur Dr. Sebastian Putz hat am Donnerstag im Schloss Oranienbaum an der Eröffnung Dialog in Pastell teilgenommen und ein Grußwort gesprochen. Im Jahr des Bauhausjubiläums richtet die Kulturstiftung Dessau-Wörlitz den Blick auf die Verbindungen zwischen dem Gartenreich und dem Bauhaus. Ausgehend von der Umgestaltung ausgewählter Innenräume durch den Bauhauslehrer und Farbgestalter Hinnerk Schepa ab 1927 geht die Ausstellung der Frage nach, wie Schloss Oranienbaum vor rund 100 Jahren zu einem öffentlichen Ort wurde. Damit, liebe Zuschauer, sind wir am Ende unserer Donnerstagsausgabe der RBB Aktuellen Nachrichten. Schauen jetzt wie gewohnt auf den Wetterbericht und auf die Meldungen aus Dessau-Roßlau. Am Freitag ab 18 Uhr gibt es dann wieder aktuelle Meldungen aus der Redaktion. Bis dahin haben Sie eine schöne Zeit, machen Sie es gut und auf Wiedersehen.

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2: Morgen erwartet uns freundliches Wetter mit Temperaturen um 22 Grad. Bei bis zu 13 Sonnenstunden wechseln sich Sonne und Wolken ab. Regen ist vereinzelt zu erwarten. Ein leichter Westwind sorgt für angenehme Bedingungen. Auch am Wochenende bleiben die Temperaturen auf einem ähnlichen Niveau. Es bleibt trocken bei weiterhin wechselnder Bewölkung und freundlichen Abschnitten. Ideal für Aktivitäten im Freien.

0: Das Waldersee Classics begeistert seit 3 Jahren Oldtimer-Enthusiasten aus der ganzen Region. Bei der Auflage im vergangenen Jahr konnten die Veranstalter zahlreiche klassische Fahrzeuge sowie Besucher begrüßen.
1: Ich sag mal, wir haben klein angefangen. Es hat sich jährlich eigentlich gesteigert gehabt, bis letztes Jahr wirklich schon wirklich das meiste an Fahrzeugen auch da war. Und wir hoffen und blicken natürlich weiterhin drauf, dass immer mehr Fahrzeuge kommen, auch mehr Besucher definitiv, um dass wir einfach ein schönes Wochenende bzw. einen schönen Tag haben und den gemeinsam mit den Oldtimern verbringen können halt.
0: Am 6. Juni ist es nun wieder soweit und das Waldersee Classics geht in die 4. Runde. Was den Veranstaltungsort betrifft, gibt es in diesem Jahr eine Änderung.
1: Neu ist erstmal wieder neues Gelände auf jeden Fall, dies Jahr beim Abo-Sportplatz in Dessau. Ja, wir haben uns einfach nochmal neu orientiert, weil wir uns dachten, mal noch was Neues auszuprobieren, ist eventuell nicht schlecht. Dementsprechend haben wir mit unserem Allzeitkollegen Mario Fese gesprochen gehabt, der dort der Pächter des Abus Sportgeländes ist. Und der meinte zu uns, klar, gerne Jungs, kommt vorbei, machen wir auch mal hier. Und demzufolge haben wir gesagt, gut, alles klar, machen wir es dieses Jahr dort. Und freuen uns natürlich auch mit Mario dort auch wieder zusammenzuarbeiten. Ich sag mal, der neue Platz ist in den Sachen oder in der Hinsicht besser, dass wir mehr Publikumsverkehr haben, definitiv, als hier hinten im alten Gelände. Dort ist, wie gesagt, direkt die Umgehungsstraße, wo auch der Andrang, denke ich mal, mehr ist, um das auch wahrzunehmen und auch dabei zu sein, denke ich. Deshalb haben wir entschieden, gut, wir machen es dort und hoffen und denken, dass es dort auch sehr guten Andrang finden wird.
0: Egal ob Auto, Motorrad oder Moped. Alle sind beim Waldersee Classics gerne gesehen. Eine vorherige Anmeldung ist nicht nötig. Einfach vorbeikommen und Spaß haben, lautet die Devise. Alle Oldtimer-Fahrzeuge, die die Veranstaltung besuchen, erhalten zudem wieder einen exklusiven Waldersee Classics-Sticker. Die Vorfreude beim Mitveranstalter Lennart Schneider ist riesig und er freut sich auf ein tolles Event.
1: Zahlreiche Klassiker erwarten wir. Hauptsache so wie letztes Jahr, das würde uns sehr freuen. Letztes Jahr war natürlich sehr viel los, auch sehr viel Andrang. Ansonsten haben wir auch dieses Jahr wieder einen Eiswagen stehen. Hüpfebogen für die Kinder haben wir auch dafür gesorgt, dass die Kinder auch bespaßt werden können. Und ansonsten auch dieses Jahr sammeln wir wieder kleine Spenden zusammen. Diesmal geht es aber ans Tierheim, weil wir uns dachten, eine gemeinnützige Organisation ist was Schönes. Deswegen die Tiere, dadurch, dass wir auch

0: Vorbeischauen lohnt sich definitiv. Am 6. Juni startet das Highlight für Fans von klassischen Fahrzeugen ab 9 Uhr.
1: Dessau-Roßlau war schon Anfang Juni in WM-Stimmung. Doch dabei ging es nicht um die Fußball-Weltmeisterschaft, sondern um ein ganz besonderes Turnier vor der eigenen Haustür. Die Mini-Fußball-WM der Grundschulen im Paul-Greifzu-Stadion. Bereits zum 37. Mal wurde die traditionsreiche Veranstaltung von Anhalt Sport ausgetragen und verwandelte das Stadion am 2. Juni in eine große Fußballbühne für die jüngsten Kicker der Region. Angefangen hat alles vor 37 Jahren, damals ebenfalls zur Fußball-Weltmeisterschaft.
2: Ja, also es ist die 37. Auflage der Fußball-Mini-WM in Dessau. Wahnsinn, wenn man das so sieht, seit 37 Jahren, seit 1990 bei der Fußball-Weltmeisterschaft. Damals ins Leben gerufen und jetzt im 37. Jahr. Und man sieht es ja im Hintergrund, also es ist sensationell, es ist einfach nur herrlich, es ist einfach nur schön.
1: Auf 8 vorbereiteten Rasenfeldern kämpften die Nachwuchsteams mit viel Einsatz um Tore, Punkte und den begehrten Titel. In diesem Jahr gleich in 2 Turnieren gleichzeitig, auf beiden Seiten des Stadions. Über 50 Mannschaften aus der Bauerstadt und darüber hinaus kämpften mit viel Leidenschaft, Teamgeist und Ehrgeiz um die begehrten Pokale.
2: Es sind 14 Schulen, dieses Jahr 4 auswärtige Schulen dabei, aus Wolfen, aus Köthen, aus Rösa und aus Lindau, glaube ich. Also ringsherum hat das schon, ist das schon, wird es schon wahrgenommen und mit sage und schreibe 54 Mannschaften heute auf 8 Rasenplätzen. Hier im Hintergrund im Hauptstadion die Klassen 3 und 4, draußen die 1. und 2. Klasse mit über 550 Kindern. Also eines der größten Nachwuchsfußballturniere hier in der Region. Und also da können alle Beteiligten sehr stolz drauf sein. Wir sind sehr dankbar, dass die Schulen ihren Schülern und Schülerinnen das ermöglichen, hier teilzunehmen mit den vielen Mannschaften. Also wir wissen das ja, wir arbeiten ja sehr eng mit den Sportlehrern, mit den Direktoren, mit den Schulsozialarbeitern, haben wir da sehr engen Kontakt, nicht nur da, mit dem Supersprinter und mit anderen Wettbewerben. Und wir freuen uns, sind dankbar, dass das in den Schulen so toll umgesetzt wird und die Kinder heiß gemacht werden und darauf vorbereitet werden. Heute sind auch viele Eltern mit da, begleiten die Kinder. Also ist für alle ein Riesenevent.
1: Für einen fairen Ablauf sorgten engagierte Nachwuchsschiedsrichter aus den Dessauer Gymnasien. Auch die Sicherheit war jederzeit gewährleistet. Das Deutsche Rote Kreuz begleitete die Veranstaltung während des gesamten Turniertages. Auch die Sparkasse und viele weitere Unterstützer leisteten einen wichtigen Beitrag zur erfolgreichen Durchführung des Events.
2: Das ist unser Anspruch als Anhalt Sport e.V., den wir uns aber selber geben. Das gibt uns keinen Auftrag. Nein, wir wollen das, wünschen das und tun auch sehr, sehr viel dafür, um solche sportlichen Highlights für die Kinder zu ermöglichen. Wir brauchen dafür natürlich viele Partner. Und wie man es vielleicht auch im Hintergrund sieht, die Sparkasse ist dankenswerterweise als wichtiger Partner jetzt bei dieser Veranstaltung mit dabei und EasyLearn auch speziell bei der Veranstaltung und all unsere anderen Partner unterstützen auch diese wichtige Nachwuchsförderung, weil je mehr schöne und traditionelle und gut organisierte Wettbewerbe und Turniere für Kinder und Jugendliche angeboten werden, umso größer ist die Chance, die Kinder auch für den Sport dauerhaft zu begeistern.
1: Bei dem Wettbewerb der 1. und 2. Klasse belegten die Kinder der Grundschule an der Heide den 3. Platz. Bei den 3. und 4. Klassen erreichte den 3. Platz die Grundschule Tempelhofer Straße. In der Gruppe der 1. und 2. Klassen ging der 2. Platz an die Grundschule Wolfen. Bei den 3. und 4. Klassen belegte die Grundschule am Akazienwäldchen den 2. Rang. Den 1. Platz sicherten sich beide Mannschaften der evangelischen Grundschule Köthen und gingen damit als Gesamtsieger aus dem Turnier hervor. Mit spannenden Spielen, vielen Toren und jeder Menge Begeisterung sorgten die jungen Fußballer auch in der Sommerausgabe der Mini-WM der Grundschulen für echtes WM-Feeling. Ganz ohne weite Reise in die USA, Mexiko und Kanada.

0: Eine ganz besondere Form des Buches ist das sogenannte Künstlerbuch. Hierbei handelt es sich um ein von einem Künstler erstelltes Werk in Buchform. Künstlerbücher sind sehr vielseitig und können aus unterschiedlichsten Materialien bestehen, sowie zahlreiche verschiedene Formen annehmen. Die Lesbarkeit des Inhalts ist dabei oft nur nebensächlich. Seit Beginn des 20. Jahrhunderts entstehen immer mehr derartige Kunstwerke. Auch Sachsen-Anhalt hat eine eigene Landessammlung für Künstlerbücher. Werke aus dieser Sammlung werden bald in einer Ausstellung in Köthen zu sehen sein.
1: In der Einheitlichen Landesbücherei Dessau wird die Landessammlung Künstlerbücher Sachsen-Anhalt verwahrt. Landessammlung Künstlerbücher heißt ja, dass wir diese Bücher nicht nur in Dessau zeigen, sondern dass die möglichst den Bewohnern des gesamten Landes zugänglich gemacht werden. Das machen wir in Form von Publikationen, Webseite und so weiter, aber eben auch in Form von Ausstellungen, die in diesem Fall jetzt in Köthen im Schlossmuseum stattfindet. Das ist also ein Wunsch von uns. Es ist aber auch ein Wunsch des Geldgebers oder des Eigentümers der Sammlung. Der Eigentümer der Sammlung ist das Land Sachsen-Anhalt, vertreten durch das Kultusministerium. Und vom Kultusministerium wird diese Ausstellung auch finanziert. Und wir haben im Schloss Köthen einen wunderbaren Ort gefunden, um diese Ausstellung in einer Stadt im Land Sachsen-Anhalt zu präsentieren.
0: Seit 1992 gibt es die Landessammlung für Künstlerbücher in Dessau. Seit 1997 wird sie durch Ankäufe des Kultusministeriums gefördert. Mittlerweile umfasst sie schätzungsweise 700 bis 800 Werke und bietet einen einzigartigen Überblick zur Vielfalt der besonderen Bücher. In der Ausstellung in Köthen wird die Sammlung präsentiert und man erfährt mehr über Künstlerbücher im Allgemeinen.
1: Die Ausstellung wird dort in drei Ausstellungsräumen zu sehen sein, die das Museum Schloss Köthen als Sonderausstellungsräume bereithält. In einem Raum wird die unterschiedliche Form, die Künstlerbücher annehmen kann, die sozusagen die unterschiedliche Art von Materialien und so weiter, also die Unterschiede, die Verschiedenheiten werden gezeigt. In einem Raum wird der Bestand der anhaltischen Künstlerbuchsammlung des Landes Sachsen-Anhalt, die in der anhaltischen Landesbücherei vorhanden sind, vorgestellt. Und im dritten Raum wird vorgestellt, in welchen Formen Künstlerbücher erscheinen können, welche Form sie in der Geschichte hatten und aber auch, wie Künstlerbücher heute entstehen. Denn da sind zum Beispiel auch Werke zu sehen, die in Halle in der Burg Giebichenstein Kunsthochschule entstehen. Dort gibt es eine Professur für Buchkunst und die Studierenden dort stellen ihre Künstlerbücher, die jetzt gerade erst entstanden sind, auch in dieser Ausstellung vor.
0: Aber auch über die Ausstellung in Köthen hinaus hat man nun schon Ideen, was mit der Künstlerbuchsammlung des Landes geschehen soll. So will man diese dann auch in Dessau der Öffentlichkeit zugänglich machen.
1: Wir hoffen ja, dass das Palais Dietrich als das Domizil der Einheitlichen Landesbücherei Dessau in diesem Jahr baulich fertig wird und wir dann einziehen können. Aber da kann man noch kein genaues Datum nennen. Das ist also noch im Bauprozess, ja. Wenn wir aber dieses Gebäude wieder nutzen können als Einheitliche Landesbücherei, dann wird es dort einen Sonderausstellungsbereich geben, in dem wir permanent solche Künstlerbücher zeigen wollen. Und es gibt im Lesesaal einen Pultschrank, in dem erstens neu in die Sammlung aufgenommene Bücher präsentiert werden für über einen gewissen Zeitraum und in dem ein Gesamtkatalog der in der Sammlung vertretenen Künstlerbücher auch haptisch, indem wir das nämlich auf Karteikarten präsentieren, recherchierbar ist. Also das ist die Idee und das wird auch die Idee einer Künstlerin und die Künstlerin wird uns dabei auch begleiten. Eine Künstlerin, die auch mit eigenen Künstlerbüchern in der Sammlung vertreten ist.
0: Wer nun Interesse hat, sich Künstlerbücher aus der Landessammlung anzuschauen, kann das vom 12. Juni bis zum 9. August in der Ausstellung Bibliomania im Köthener Schloss.

Tun. Geöffnet ist diese immer mittwochs bis sonntags von 11 bis 17 Uhr. Zudem werden noch verschiedene interessante Veranstaltungen im Rahmen der Sonderausstellung stattfinden.

0: Journal für die Monate Juni bis September 2026 veröffentlicht. Die kostenfreie Broschüre informiert Gäste und Einheimische über Veranstaltungen, Führungen, Ausstellungen sowie Ausflugs- und Freizeittipps in der Lutherstadt Wittenberg und der Region. Ein besonderer Schwerpunkt liegt in diesem Jahr auf dem Jubiläum 30 Jahre UNESCO-Welterbe der Luther-Gedenkstätten in Eisleben und Wittenberg. Zahlreiche Veranstaltungen und Angebote laden dazu ein, die UNESCO-Welterbestätten und die Geschichte der Reformation neu zu entdecken. Schnelles Internet gilt längst als wichtiger Standortfaktor, sowohl für Unternehmen als auch für Privathaushalte. Im Salzlandkreis wird deshalb weiter in den Ausbau des Glasfasernetzes investiert. In Staßfurt fiel Anfang Juni der symbolische Startschuss für den nächsten Ausbauabschnitt, der die Kernstadt und mehrere Ortsteile an das Gigabit-Netz anschließen soll.
1: Der Glasfaserausbau im Salzlandkreis nimmt immer weiter Fahrt auf. So fand auch am Montag, dem 1. Juni in Staßfurt der Spatenstich zum weiteren Ausbau des Gigabit-Netzes für die Kernstadt und einige umliegende Orte statt. An der Verbesserung der Internetleitung arbeite man in Staßfurt allerdings nicht erst seit neuestem, erzählte der Bürgermeister.
2: Wir arbeiten an dem Ausbau seit den Jahren 2010. Haben damals natürlich mit kleineren Volumina gestartet. Der Ausbaustand damals war 1 Mbit. Da waren wir alle glücklich, dass das in die Richtung geht. Jetzt sind wir dabei, dass wir schon über das schnelle Giganetz reden. Und da sind wir ganz froh, dass es uns gelingt, hier in Staßfurt auszubauen. Wir erschließen 14 Ortsteile. Damit sind wir schon gut durch. Wir müssen jetzt noch ein paar Nebenschauplätze gestalten. Das betrifft dann Lüderburg, das betrifft Atzendorf, Förderstedt, Löbnitz. Unsere Ortsteile sozusagen, die wir jetzt ausbauen, aber auch die Kernstadt im Endausbau.
1: Da sich in ländlichen Regionen der privatwirtschaftliche Ausbau durch Firmen oft nicht lohne, greifen sowohl Bund als auch Land immer wieder mit Fördermitteln unter die Arme. Laut Ministerin Hüskens sei man in Sachsen-Anhalt mittlerweile auf einem sehr guten Weg, was den Netzausbau angehe.
3: Also wir haben in den letzten Jahren enorm beschleunigt, was aus meiner Sicht vor allen Dingen an zwei Punkten hängt. Auf der einen Seite, dass wir es geschafft haben, eine ganze Reihe von Unternehmen, die in dieser Branche unterwegs sind, dafür zu begeistern, hier in Sachsen-Anhalt zu investieren. Und auf der anderen Seite an geradezu unermüdlichen Kommunalverantwortlichen, an Bürgermeistern, die sich wirklich sehr, sehr in die Verantwortung genommen haben und ihren Bürgerinnen und Bürgern immer wieder kommunizieren. Das ist eine Infrastruktur, die wir im Ort brauchen.
1: Aus einer Pressemitteilung des Landes geht hervor, dass seit 2025 rund 28 Millionen Euro an Fördergeldern für den Ausbau des Glasfasernetzes bewilligt worden seien. In Staßfurt habe man rund 5,1 Millionen Euro investiert. Laut Hüskens sei das aber notwendig.
3: Ja, wir nehmen, glaube ich, alle wahr, dass der Bedarf an Datenrate unglaublich steigt. Also nicht nur für jemanden, der gerne spielt über das Internet oder halt Fachanwendungen hat im Planungsbereich, wo ich große Grafikdaten natürlich entsprechend habe, sondern wir sehen ja überall, auch in allen anderen Anwendungen, dass die immer aufwendiger werden, auch vom Datenvolumen her. Und deshalb bin ich sicher, dass wir, um die Gebäude wirklich auch zukunftsfest zu haben, um selber zukunftsfähig zu sein, halt eben entsprechenden Gigabit-Ausbau brauchen. Der geht über Glasfaser, sodass wir dafür sorgen können, dass wir dann nicht in 5 Jahren wieder nachrüsten müssen etc. Und das ist, glaube ich, genau der Weg, der richtige ist für unser Land.
1: Der Ausbau in Staßfurt läuft also im vollen Gange. Bereits 65% der Kernstadt habe man schon vernetzt. Bis Mitte, Ende 2029 wolle man das Projekt abgeschlossen haben. Danach hätten alle Bewohner der Kernstadt und der umliegenden Orte die Möglichkeit, sich ans Glasfasernetz anschließen zu lassen.
4: Um dieselben Fehler nicht zu wiederholen, genügt oft ein Blick in die Vergangenheit. Am 22. Mai stand im Wolfener Rathaus das Gedenken im Mittelpunkt. Unter dem Titel »Zwischen Werkstor und Lagerzaun – Zwangsarbeit in Bitterfeld-Wolfen« lud die Bürgerstiftung zu einem Vortrag und Gespräch ein.
5: Also wir veranstalten heute einen Abend zum Thema Zwangslager, Zwangsarbeiter in Bitterfeld während der Nazizeit. Die Initiative kam von Herrn Schenk. Wir haben dann nach Rücksprache mit der Finkelstein-Stiftung vom Hause Bayer haben wir auch ein Budget erhalten. Und wir denken, dass es einfach wichtig ist, gerade für die Jugend, für die nächste Generation auch zu erfahren, welches Erbe Bitterfeld zu verkraften hat. Und mit dem sollten wir offen umgehen.

0: Vortrag von Dr. Günther Matter befasste sich vor allem mit der Zwangsarbeit in der Filmfabrik Wolfen. Bereits zu Beginn des Zweiten Weltkriegs wurden hier als Teil der IG Farben Zwangsarbeiter eingesetzt, um die Nachfrage des Krieges zu stillen. Später wurde hier ein KZ-Außenlager von Buchenwald errichtet. 425 Frauen, fast ausschließlich aus Oststaaten, lebten hier unter menschenverachtenden Umständen. Nach dem Ende des Krieges kamen viele Aufseher und hochrangige Mitglieder der IG Farben vor Gericht. Doch bereits 1951 war die letzte Haftstrafe abgesessen und ein Großteil der Arbeiter fand sich in hohen Stellen verschiedener Unternehmen ein. Die Erinnerung war fehlgeschlagen. Es wurde nicht aus der Vergangenheit gelernt.
1: Es geht dabei nicht nur um uns. Ich denke, dass gerade im Ostblock viele Menschen den Begriff Bitterfeld einfach noch damit verbinden, dass ihre Großmutter oder Urgroßmutter hier im Lager war. Und es soll auch ein Stück weit ein Zeichen sein, dass wir uns heute bewusst mit diesem Thema beschäftigen. Da geht es nicht um Schuldfragen. Wir sind daran nicht schuld. Wir können es nicht verantworten, aber wir können es thematisieren. Wir können diesen Menschen gedenken. Das wollen wir heute mit der Veranstaltung tun. Und wir hoffen auch, dass durch die Medien oder auch durch den Film, den wir machen, dass diese Information über den heutigen Abend auch in diesen Ländern vielleicht landet, wo heute noch Nachkommen dieser Frauen sind, die hier im Lager gearbeitet haben.
0: Prausner betont, wie wichtig das Gedenken für ein demokratisches Klima sei und dass man aus der Vergangenheit lernen müsse. Die eigene Geschichte nicht zu vergessen, ist enorm wichtig, um sich selbst und andere voranzubringen. Vor allem, wenn es um solch eine schreckliche Vergangenheit wie die der NS-Zeit geht.
2: Die Stadtbibliothek Wittenberg sorgt für ausgedehnten Lesespaß in den Sommerferien. Vom 26. Juni bis 21. August findet wieder der beliebte Lesesommer statt. Schüler zwischen 7 und 13 Jahren können in der Stadtbibliothek sowie der Zweigbibliothek Pisteritz und der Ortsteilbibliothek Mochau tolle Bücher ausleihen. Wer mindestens 2 Bücher liest und auf dem Bewertungsbogen die Fragen beantwortet, kann bei der großen Abschlussveranstaltung dabei sein und erhält dort ein Zertifikat über die Teilnahme. Außerdem werden unter allen Teilnehmern beim Lesesommerquiz jede Menge Preise von der Landesfachstelle für öffentliche Bibliotheken verlost. Gern nehmen die Mitarbeiterinnen der Stadtbibliothek Neuanmeldungen von Schülern entgegen. Die Anmeldung ist im Übrigen kostenlos. Für rund 30 Menschen im Landkreis Anhalt-Bitterfeld ist ein großer Lebensabschnitt zu Ende gegangen und gleichzeitig ein neuer, der begonnen hat. Nach langer Zeit konnte die feierliche Übergabe der Einbürgerungsurkunden erstmals wieder offiziell stattfinden. Für die neuen deutschen Staatsbürger bedeutet das nicht nur mehr Rechte und gesellschaftliche Teilhabe, sondern oft auch das Ende eines langen und anspruchsvollen Verfahrens.
3: Der 28. Mai war für rund 30 Personen wohl einer der schönsten Tage. Nach teils jahrelanger Wartezeit war es für sie endlich soweit. Sie haben die deutsche Staatsbürgerschaft erhalten. Dieses Ereignis muss natürlich gefeiert werden. Doch leider kam es hier zu einer 5-jährigen Pause.
4: Wir haben heute unsere 2. Einbürgerungsveranstaltung gefeiert, die über mehrere Jahre im Landkreis nicht mehr stattgefunden hat. Wir hatten jetzt vor einigen Monaten die erste Runde. Heute, wie gesagt, im etwas größeren Rahmen die 2. Menschen, die vor vielen Jahren zum Teil ihre Anträge gestellt haben und deutsche Staatsbürger eben werden wollten.
3: Die Pause entstand einerseits durch die Corona-Pandemie und andererseits durch eine erhöhte Zahl der Eingebürgerten. Nun kann aber wieder offiziell gefeiert werden. Und das haben sich die Menschen auch verdient. Der Einbürgerungsprozess ist ein langwieriger und schwerer.
4: Zunächst kann man das gar nicht so klar definieren. Es kommt auf den Einzelfall an. Es gibt ein paar grundsätzliche Regeln, die immer bestehen. Das heißt, zum einen aktuell mindestens 5 Jahre eines Regelaufenthaltes muss man haben. Das heißt, man muss entsprechend sich in der Bundesrepublik zulässig aufgehalten haben mit einem Aufenthaltstitel oder noch besser die Form, die schon eine Niederlassungserlaubnis bestanden hat. Es ist so, dass man natürlich keine Straftaten haben darf, das Einkommen muss gesichert sein. Also es sind verschiedene Faktoren, die hier mit reinspielen. Das kann man also nicht alles hier in das kurze Interview packen. Das würde den Rahmen wahrscheinlich ein bisschen sprengen.
3: Trotzdem haben die jetzigen Staatsbürger diesen Weg auf sich genommen und ihn nun abgeschlossen. Damit haben sie sich nun aber auch einige zusätzliche Rechte verdient. Ganz vorne heran das Wahlrecht.
4: Ja, mit der deutschen Staatsbürgerschaft, man darf immer nicht vergessen,

0: Die ja, jetzt deutschen Staatsbürger leben zum Teil schon seit vielen Jahren hier, hatten aber gar nicht die Möglichkeit, dem Ganzen natürlich eine Stimme zu verleihen. Das heißt, sich selbst vertreten zu fühlen in unserer Demokratie, die wir ja nun mal sind. Und umso wichtiger ist es, dass eben auch diese Leute, die über viele Jahre zum Teil hier leben, die Familien gegründet haben, die berufstätig sind, teilweise in sehr bedeutenden Tätigkeiten hier bei uns sind, die für uns wirklich einen Mehrwert haben, Ärzte, Ingenieure, Softwareentwicklung, wie gesagt, im pädagogischen Bereich waren heute Leute dabei gewesen, psychologischer Bereich. Und diese Personen kriegen nun eben auch alle eine Stimme letzten Endes damit. Und für sie selber ist es eben auch der Mehrwert natürlich. Wir hatten einige Personen dabei, die in ihren Herkunftsländern tatsächlich aufgrund ihres Glaubens verfolgt wurden. Christentum ist dort eben auch heute noch eine verfolgte Religion. Glauben kann nicht frei ausgeübt werden. Hier in der Bundesrepublik haben wir Religionsfreiheit, auch das ein verankertes Grundrecht und damit ein wesentlicher Grund, um am Ende sich für die deutsche Staatsbürgerschaft zu entscheiden.
1: Nun können die neuen Staatsbürger hoffentlich ein unbeschwertes Leben führen. Auch für Pinsker ist dieser Tag etwas ganz Besonderes.
0: Als Leiter einer Ordnungsbehörde kann ich ganz klar sagen, ein sehr aufregender Tag, auch für mich, auch weil es erst die zweite Veranstaltung ist. Aber es ist eben auch ein sehr, sehr schöner Tag, weil es ganz abseits der üblichen Tätigkeit liegt und man eben in strahlende Gesichter schauen kann. Menschen, die es auch verdient haben natürlich und sich das erarbeitet haben, dieses Recht. Und die auch auf diesem Wege uns etwas zurückgeben, ne, mit diesem Lächeln.
1: Wir wünschen den Anwesenden Glückwunsch zur erhaltenen Staatsbürgerschaft und dass sie weiterhin ein schönes Leben in Deutschland führen können.
2: Staatssekretär für Kultur Dr. Sebastian Putz hat am Donnerstag im Schloss Oranienbaum an der Eröffnung Dialog in Pastell teilgenommen und ein Grußwort gesprochen. Im Jahr des Bauhausjubiläums richtet die Kulturstiftung Dessau-Wörlitz den Blick auf die Verbindungen zwischen dem Gartenreich und dem Bauhaus. Ausgehend von der Umgestaltung ausgewählter Innenräume durch den Bauhauslehrer und Farbgestalter Hinnerk Schepper ab 1927 geht die Ausstellung der Frage nach, wie Schloss Oranienbaum vor rund 100 Jahren zu einem öffentlichen Ort wurde. Damit, liebe Zuschauer, sind wir am Ende unserer Donnerstagsausgabe der RBW Aktuellen Nachrichten. Schauen jetzt wie gewohnt auf den Wetterbericht und auf die Meldungen aus Dessau-Roßlau. Am Freitag ab 18 Uhr gibt es dann wieder aktuelle Meldungen aus der Redaktion. Bis dahin haben Sie eine schöne Zeit, machen Sie es gut und auf Wiedersehen.

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2: Morgen erwartet uns freundliches Wetter mit Temperaturen um 22 Grad. Bei bis zu 13 Sonnenstunden wechseln sich Sonne und Wolken ab. Regen ist vereinzelt zu erwarten. Ein leichter Westwind sorgt für angenehme Bedingungen. Auch am Wochenende bleiben die Temperaturen auf einem ähnlichen Niveau. Es bleibt trocken bei weiterhin wechselnder Bewölkung und freundlichen Abschnitten. Ideal für Aktivitäten im Freien.

0: Das Waldersee Classics begeistert seit 3 Jahren Oldtimer-Enthusiasten aus der ganzen Region. Bei der Auflage im vergangenen Jahr konnten die Veranstalter zahlreiche klassische Fahrzeuge sowie Besucher begrüßen.
1: Ich sag mal, wir haben klein angefangen. Es hat sich jährlich eigentlich gesteigert gehabt, bis letztes Jahr wirklich schon wirklich das meiste an Fahrzeugen auch da war. Und wir hoffen und blicken natürlich weiterhin drauf, dass immer mehr Fahrzeuge kommen, auch mehr Besucher definitiv, um dass wir einfach ein schönes Wochenende bzw. einen schönen Tag haben und den gemeinsam mit den Oldtimern verbringen können halt.
0: Am 6. Juni ist es nun wieder soweit und das Waldersee Classics geht in die 4. Runde. Was den Veranstaltungsort betrifft, gibt es in diesem Jahr eine Änderung.
1: Neu ist erstmal wieder neues Gelände auf jeden Fall, dies Jahr beim Abo-Sportplatz in Dessau. Ja, wir haben uns einfach nochmal neu orientiert, weil wir uns dachten, mal noch was Neues auszuprobieren, ist eventuell nicht schlecht. Dementsprechend haben wir mit unserem Allzeitkollegen Mario Fese gesprochen gehabt, der dort der Pächter des Abus Sportgeländes ist. Und der meinte zu uns, klar, gerne Jungs, kommt vorbei, machen wir auch mal hier. Und demzufolge haben wir gesagt, gut, alles klar, machen wir es dieses Jahr dort. Und freuen uns natürlich auch mit Mario dort auch wieder zusammenzuarbeiten. Ich sag mal, der neue Platz ist in den Sachen oder in der Hinsicht besser, dass wir mehr Publikumsverkehr haben, definitiv, als hier hinten im alten Gelände. Dort ist, wie gesagt, direkt die Umgehungsstraße, wo auch der Andrang, denke ich mal, mehr ist, um das auch zu wahrzunehmen und auch dabei zu sein, denke ich. Deshalb haben wir entschieden, gut, wir machen es dort und hoffen und denken, dass es dort auch sehr guten Andrang finden wird.
0: Egal ob Auto, Motorrad oder Moped. Alle sind beim Waldersee Classics gerne gesehen. Eine vorherige Anmeldung ist nicht nötig. Einfach vorbeikommen und Spaß haben, lautet die Devise. Alle Oldtimer-Fahrzeuge, die die Veranstaltung besuchen, erhalten zudem wieder einen exklusiven Waldersee Classics-Sticker. Die Vorfreude beim Mitveranstalter Lennart Schneider ist riesig und er freut sich auf ein tolles Event.
1: Zahlreiche Klassiker erwarten wir. Hauptsache so wie letztes Jahr, das würde uns sehr freuen. Letztes Jahr war natürlich sehr viel los, auch sehr viel Andrang. Ansonsten haben wir auch dieses Jahr wieder einen Eiswagen stehen. Hüpfebogen für die Kinder haben wir auch dafür gesorgt, dass die Kinder auch bespaßt werden können. Und ansonsten auch dieses Jahr sammeln wir wieder kleine Spenden zusammen. Diesmal geht es aber ans Tierheim, weil wir uns dachten, eine gemeinnützige Organisation ist was Schönes. Deswegen die Tiere, dadurch, dass wir auch viel mit Tieren auch so privat zu tun haben, dachten wir uns, das ist vielleicht eine gute Adresse, um dort das Geld hinzuspenden.
0: Schon im Vorhinein hatte man sich das Tierheim angeschaut und war begeistert von der tollen Arbeit, die dort geleistet wird. Der Besuch beim Waldersee Classics lohnt sich also nicht nur für die Oldtimer, sondern man tut nebenbei auch noch etwas Gutes für die Vierbeiner. Neben Eiswagen und Hüpfburg wird es auf dem Abus Sportplatz dann auch wieder einen Bierwagen sowie eine Gulaschkanone geben. Vorbeischauen lohnt sich definitiv. Am 6. Juni startet das Highlight für Fans von klassischen Fahrzeugen ab 9 Uhr.
2: Dessau-Roßlau war schon Anfang Juni in WM-Stimmung. Doch dabei ging es nicht um die Fußball-Weltmeisterschaft, sondern um ein ganz besonderes Turnier vor der eigenen Haustür. Die Mini-Fußball-WM der Grundschulen im Paul-Greifzu-Stadion. Bereits zum 37. Mal wurde die traditionsreiche Veranstaltung von Anhalt Sport ausgetragen und verwandelte das Stadion am 2. Juni in eine große Fußballbühne für die jüngsten Kicker der Region. Angefangen hat alles vor 37 Jahren, damals ebenfalls zur Fußball-Weltmeisterschaft.
3: Ja, also es ist die 37. Auflage der Fußball-Mini-WM in Dessau. Wahnsinn, wenn man das so sieht, seit 37 Jahren, seit 1990 bei der Fußball-Weltmeisterschaft. Damals ins Leben gerufen und jetzt im 37. Jahr. Und man sieht es ja im Hintergrund, also es ist sensationell, es ist einfach nur herrlich, es ist einfach nur schön.
2: Auf 8 vorbereiteten Rasenfeldern kämpften die Nachwuchsteams mit viel Einsatz um Tore, Punkte und den begehrten Titel. In diesem Jahr gleich in 2 Turnieren gleichzeitig, auf beiden Seiten des Stadions. Über 50 Mannschaften aus der Bauerstadt und darüber hinaus kämpften mit viel Leidenschaft, Teamgeist und Ehrgeiz um die begehrten Pokale.
3: Es sind 14 Schulen, dieses Jahr 4 auswärtige Schulen dabei, aus Wolfen, aus Köthen, aus Rösa und aus Lindau, glaube ich. Also ringsherum hat das schon, ist das schon, wird es schon wahrgenommen und mit sage und schreibe 54 Mannschaften heute auf 8 Rasenplätzen. Hier im Hintergrund im Hauptstadion die Klassen 3 und 4, draußen die 1. und 2. Klasse mit über 550 Kindern. Also eines der größten Nachwuchsfußballturniere hier in der Region. Und also da können alle Beteiligten sehr stolz drauf sein. Wir sind sehr dankbar, dass die Schulen ihren Schülern und Schülerinnen das ermöglichen, hier teilzunehmen mit den vielen Mannschaften. Also wir wissen das ja, wir arbeiten ja sehr eng mit den Sportlehrern, mit den Direktoren, mit den Schulsozialarbeitern, haben wir da sehr engen Kontakt, nicht nur da, mit dem Supersprinter und mit anderen Wettbewerben. Und wir freuen uns, sind dankbar, dass das in den Schulen so toll umgesetzt wird und die Kinder heiß gemacht werden und darauf vorbereitet werden. Heute sind auch viele Eltern mit da, begleiten die Kinder. Also ist für alle ein Riesenevent.
2: Für einen fairen Ablauf sorgten engagierte Nachwuchsschiedsrichter aus den Dessauer Gymnasien. Auch die Sicherheit war jederzeit gewährleistet. Das Deutsche Rote Kreuz begleitete die Veranstaltung während des gesamten Turniertages. Auch die Sparkasse und viele weitere Unterstützer leisteten einen wichtigen Beitrag zur erfolgreichen Durchführung des Events.
3: Das ist unser Anspruch als Anhalt Sport e.V., den wir uns aber selber geben. Das gibt uns keinen Auftrag. Nein, wir wollen das, wünschen das und tun auch sehr, sehr viel dafür, um solche sportlichen Highlights für die Kinder zu ermöglichen. Wir brauchen dafür natürlich viele Partner. Und wie man es vielleicht auch im Hintergrund sieht, die Sparkasse ist dankenswerterweise als wichtiger Partner jetzt bei dieser Veranstaltung mit dabei und EasyLearn auch speziell bei der Veranstaltung und all unsere anderen Partner unterstützen auch diese wichtige Nachwuchsförderung, weil je mehr schöne und traditionelle und gut organisierte Wettbewerbe und Turniere für Kinder und Jugendliche angeboten werden, umso größer ist die Chance, die Kinder auch für den Sport dauerhaft zu begeistern.
2: Bei dem Wettbewerb der 1. und 2. Klasse belegten die Kinder der Grundschule an der Heide den 3. Platz. Bei den 3. und 4. Klassen erreichte den 3. Platz die Grundschule Tempelhofer Straße. In der Gruppe der 1. und 2. Klassen ging der 2. Platz an die Grundschule Wolfen. Bei den 3. und 4. Klassen belegte die Grundschule am Akazienwäldchen den 2. Rang. Den 1. Platz sicherten sich beide Mannschaften der evangelischen Grundschule Köthen und gingen damit als Gesamtsieger aus dem Turnier hervor. Mit spannenden Spielen, vielen Toren und jeder Menge Begeisterung sorgten die jungen Fußballer auch in der Sommerausgabe der Mini-WM der Grundschulen für echtes WM-Feeling, ganz ohne weite Reise in die USA, Mexiko und Kanada.
0: Eine ganz besondere Form des Buches ist das sogenannte Künstlerbuch. Hierbei handelt es sich um ein von einem Künstler erstelltes Werk in Buchform. Künstlerbücher sind sehr vielseitig und können aus unterschiedlichsten Materialien bestehen, sowie zahlreiche verschiedene Formen annehmen. Die Lesbarkeit des Inhalts ist dabei oft nur nebensächlich. Seit Beginn des 20. Jahrhunderts entstehen immer mehr derartige Kunstwerke. Auch Sachsen-Anhalt hat eine eigene Landessammlung für Künstlerbücher. Werke aus dieser Sammlung werden bald in einer Ausstellung in Köthen zu sehen sein.
4: In der Einheitlichen Landesbücherei Dessau wird die Landessammlung Künstlerbücher Sachsen-Anhalt verwahrt. Landessammlung Künstlerbücher heißt ja, dass wir diese Bücher nicht nur in Dessau zeigen, sondern dass die möglichst den Bewohnern des gesamten Landes zugänglich gemacht werden. Das machen wir in Form von Publikationen, Webseite und so weiter, aber eben auch in Form von Ausstellungen.

0: die in diesem Fall jetzt in Köthen im Schlossmuseum stattfindet. Das ist also ein Wunsch von uns. Es ist aber auch ein Wunsch des Geldgebers oder des Eigentümers der Sammlung. Der Eigentümer der Sammlung ist ja das Land Sachsen-Anhalt, vertreten durch das Kultusministerium. Und vom Kultusministerium wird diese Ausstellung auch finanziert. Und wir haben im Schloss Köthen einen wunderbaren Ort gefunden, um diese Ausstellung in einer Stadt im Land Sachsen-Anhalt zu präsentieren.
1: Seit 1992 gibt es die Landessammlung für Künstlerbücher in Dessau. Seit 1997 wird sie durch Ankäufe des Kultusministeriums gefördert. Mittlerweile umfasst sie schätzungsweise 700 bis 800 Werke und bietet einen einzigartigen Überblick zur Vielfalt der besonderen Bücher. In der Ausstellung in Köthen wird die Sammlung präsentiert und man erfährt mehr über Künstlerbücher im Allgemeinen.
0: Die Ausstellung wird dort in drei Ausstellungsräumen zu sehen sein, die das Museum Schloss Köthen als Sonderausstellungsräume bereithält. In einem Raum wird die unterschiedliche Form, die Künstlerbücher annehmen kann, die sozusagen die unterschiedliche Art von Materialien und so weiter, also die Unterschiede, die Verschiedenheiten werden gezeigt. In einem Raum wird der Bestand der anhaltischen der Künstlerbuchsammlung des Landes Sachsen-Anhalt, die in der anhaltischen Landesbücherei vorhanden sind, vorgestellt. Und im dritten Raum wird vorgestellt, in welchen Formen Künstlerbücher erscheinen können, welche Form sie in der Geschichte hatten und aber auch, wie Künstlerbücher heute entstehen. Denn da sind zum Beispiel auch Werke zu sehen, die in Halle in der Burg Giebichenstein Kunsthochschule entstehen. Dort gibt es eine Professur für Buchkunst und die Studierenden dort stellen ihre Künstlerbücher, die jetzt gerade erst entstanden sind, auch in dieser Ausstellung vor.
1: Aber auch über die Ausstellung in Köthen hinaus hat man nun schon Ideen, was mit der Künstlerbuchsammlung des Landes geschehen soll. So will man diese dann auch in Dessau der Öffentlichkeit zugänglich machen.
0: Wir hoffen ja, dass das Palais Dietrich als das Domizil der Anhaltischen Landesbücherei Dessau in diesem Jahr baulich fertig wird und wir dann einziehen können. Aber da kann man noch kein genaues Datum nennen. Das ist also noch im Bauprozess, ja. Wenn wir aber dieses Gebäude wieder nutzen können als Anhaltische Landesbücherei, dann wird es dort einen Sonderausstellungsbereich geben, in dem wir permanent solche Künstlerbücher zeigen wollen. Und es gibt im Lesesaal einen Pultschrank, in dem erstens gerade neu in die Sammlung aufgenommene Bücher präsentiert werden für über einen gewissen Zeitraum und in dem ein Gesamtkatalog der in der Sammlung vertretenen Künstlerbücher auch haptisch, indem wir das nämlich auf Karteikarten präsentieren, recherchierbar ist. Also das ist die Idee und das wird auch die Idee einer Künstlerin und die Künstlerin wird uns dabei auch begleiten. Eine Künstlerin, die auch mit eigenen Künstlerbüchern in der Sammlung vertreten ist.
1: Wer nun Interesse hat, sich Künstlerbücher aus der Landessammlung anzuschauen, kann das vom 12. Juni bis zum 9. August in der Ausstellung Bibliomania im Köthener Schloss tun. Geöffnet ist diese immer mittwochs bis sonntags von 11 bis 17 Uhr. Zudem werden noch verschiedene interessante Veranstaltungen im Rahmen der Sonderausstellung stattfinden.

Schön, dass Sie mit dabei sind und damit herzlich willkommen an diesem Donnerstag zu den RBB Aktuellen Nachrichten. Pünktlich zum Start in die Sommer- und Veranstaltungssaison hatte die Touristinformation Lutherstadt Wittenberg das neue Gäste-Journal.

0: Journal für die Monate Juni bis September 2026 veröffentlicht. Die kostenfreie Broschüre informiert Gäste und Einheimische über Veranstaltungen, Führungen, Ausstellungen sowie Ausflugs- und Freizeittipps in der Lutherstadt Wittenberg und der Region. Ein besonderer Schwerpunkt liegt in diesem Jahr auf dem Jubiläum 30 Jahre UNESCO-Welterbe der Luther-Gedenkstätten in Eisleben und Wittenberg. Zahlreiche Veranstaltungen und Angebote laden dazu ein, die UNESCO-Welterbestätten und die Geschichte der Reformation neu zu entdecken. Schnelles Internet gilt längst als wichtiger Standortfaktor, sowohl für Unternehmen als auch für Privathaushalte. Im Salzlandkreis wird deshalb weiter in den Ausbau des Glasfasernetzes investiert. In Staßfurt fiel Anfang Juni der symbolische Startschuss für den nächsten Ausbauabschnitt, der die Kernstadt und mehrere Ortsteile an das Gigabit-Netz anschließen soll.
1: Der Glasfaserausbau im Salzlandkreis nimmt immer weiter Fahrt auf. So fand auch am Montag, dem 1. Juni, in Staßfurt der Spatenstich zum weiteren Ausbau des Gigabit-Netzes für die Kernstadt und einige umliegende Orte statt. An der Verbesserung der Internetleitungen arbeite man in Staßfurt allerdings nicht erst seit neuestem, erzählte der Bürgermeister.
2: Wir arbeiten an dem Ausbau seit den Jahren 2010, haben damals natürlich mit kleineren Volumina gestartet. Der Ausbaustand damals war 1 Mbit, da waren wir alle glücklich, dass das in die Richtung geht. Jetzt sind wir dabei, dass wir schon über das schnelle Giganetz reden und da sind wir ganz froh, dass es uns gelingt, hier in Staßfurt auszubauen. Wir erschließen 14 Ortsteile, damit sind wir schon gut durch. Wir müssen jetzt noch ein paar Nebenschauplätze gestalten, das betrifft dann Lüderburg, das betrifft Atzendorf, Förderstedt, Löbnitz, unsere Ortsteile sozusagen, die wir jetzt ausbauen, aber auch die Kernstadt im Endausbau.
1: Da sich in ländlichen Regionen der privatwirtschaftliche Ausbau durch Firmen oft nicht lohne, greifen sowohl Bund als auch Land immer wieder mit Fördermitteln unter die Arme. Laut Ministerin Hüskens sei man in Sachsen-Anhalt mittlerweile auf einem sehr guten Weg, was den Netzausbau angehe.
3: Also wir haben in den letzten Jahren enorm beschleunigt, was aus meiner Sicht vor allen Dingen an zwei Punkten hängt. Auf der einen Seite, dass wir es geschafft haben, eine ganze Reihe von Unternehmen, die in dieser Branche unterwegs sind, dafür zu begeistern, hier in Sachsen-Anhalt zu investieren. Und auf der anderen Seite an geradezu unermüdlichen Kommunalverantwortlichen, an Bürgermeistern, die sich wirklich sehr, sehr in die Verantwortung genommen haben und ihren Bürgerinnen und Bürgern immer wieder kommunizieren. Das ist eine Infrastruktur, die wir im Ort brauchen.
1: Aus einer Pressemitteilung des Landes geht hervor, dass seit 2025 rund 28 Millionen Euro an Fördergeldern für den Ausbau des Glasfasernetzes bewilligt worden seien. In Staßfurt habe man rund 5,1 Millionen Euro investiert. Laut Hüskens sei das aber notwendig.
3: Ja, wir nehmen, glaube ich, alle wahr, dass der Bedarf an Datenrate unglaublich steigt. Also nicht nur für jemanden, der gerne spielt über das Internet oder halt Fachanwendungen hat im Planungsbereich, wo ich große Grafikdaten natürlich entsprechend habe, sondern wir sehen ja überall, auch in allen anderen Anwendungen, dass die immer aufwendiger werden, auch vom Datenvolumen her. Und deshalb bin ich sicher, dass wir, um die Gebäude wirklich auch zukunftsfest zu haben, um selber zukunftsfähig zu sein, halt eben entsprechenden Gigabit-Ausbau brauchen. Der geht über Glasfaser, sodass wir dafür sorgen können, dass wir dann nicht in 5 Jahren wieder nachrüsten müssen etc. Und das ist, glaube ich, genau der Weg, der richtige ist für unser Land.
1: Der Ausbau in Staßfurt läuft also im vollen Gange. Bereits 65% der Kernstadt habe man schon vernetzt. Bis Mitte, Ende 2029 wolle man das Projekt abgeschlossen haben. Danach hätten alle Bewohner der Kernstadt und der umliegenden Orte die Möglichkeit, sich ans Glasfasernetz anschließen zu lassen.
4: Um dieselben Fehler nicht zu wiederholen, genügt oft ein Blick in die Vergangenheit. Am 22. Mai stand im Wolfener Rathaus das Gedenken im Mittelpunkt. Unter dem Titel »Zwischen Werkstor und Lagerzaun – Zwangsarbeit in Bitterfeld-Wolfen« lud die Bürgerstiftung zu einem Vortrag und Gespräch ein.
5: Also wir veranstalten heute einen Abend zum Thema Zwangslager, Zwangsarbeiter in Bitterfeld während der Nazizeit. Die Initiative kam von Herrn Schenk. Wir haben dann nach Rücksprache mit der Finkelstein-Stiftung vom Hause Bayer haben wir auch ein Budget erhalten. Und wir denken, dass es einfach wichtig ist, gerade für die Jugend, für die nächste Generation auch zu erfahren, welches Erbe Bitterfeld zu verkraften hat. Und mit dem sollten wir offen umgehen.
4: Der Vortrag von Dr. Günther Matter befasste sich vor allem mit der Zwangsarbeit in der Filmfabrik Wolfen. Bereits zu Beginn des Zweiten Weltkriegs wurden hier als Teil der IG Farben Zwangsarbeiter eingesetzt, um die Nachfrage des Krieges zu stillen. Später wurde hier ein KZ-Außenlager von Buchenwald errichtet. 425 Frauen, fast ausschließlich aus Oststaaten, lebten hier unter menschenverachtenden Umständen. Nach dem Ende des Krieges kamen viele Aufseher und hochrangige Mitglieder der IG Farben vor Gericht. Doch bereits 1951 war die letzte Haftstrafe abgesessen und ein Großteil der Arbeiter fand sich in hohen Stellen verschiedene Unternehmen ein. Die Erinnerung war fehlgeschlagen. Es wurde nicht aus der Vergangenheit gelernt.
5: Es geht dabei nicht nur um uns. Ich denke, dass gerade im Ostblock viele Menschen den Begriff Bitterfeld einfach noch damit verbinden, dass ihre Großmutter oder Urgroßmutter hier im Lager war. Und es soll auch ein Stück weit ein Zeichen sein, dass wir uns heute bewusst mit diesem Thema beschäftigen. Da geht es nicht um Schuldfragen. Wir sind daran nicht schuld. Wir können es nicht verantworten, aber wir können es thematisieren. Wir können diesen Menschen gedenken. Das wollen wir heute mit der Veranstaltung tun. Und wir hoffen auch, dass durch die Medien oder auch durch den Film, den wir machen, dass diese Information über den heutigen Abend auch in diesen Ländern vielleicht landet, wo heute noch Nachkommen dieser Frauen sind, die hier im Lager gearbeitet haben.
4: Prausner betont, wie wichtig das Gedenken für ein demokratisches Klima sei und dass man aus der Vergangenheit lernen müsse. Die eigene Geschichte nicht zu vergessen, ist enorm wichtig, um sich selbst und andere voranzubringen. Vor allem, wenn es um solch eine schreckliche Vergangenheit wie die der NS-Zeit geht.
0: Die Stadtbibliothek Wittenberg sorgt für ausgedehnten Lesespaß in den Sommerferien. Vom 26. Juni bis 21. August findet wieder der beliebte Lesesommer statt. Schüler zwischen 7 und 13 Jahren können in der Stadtbibliothek sowie der Zweigbibliothek Piesteritz und der Ortsteilbibliothek Mochau tolle Bücher ausleihen. Wer mindestens 2 Bücher liest und auf dem Bewertungsbogen die Fragen beantwortet, kann bei der großen Abschlussveranstaltung dabei sein und erhält dort ein Zertifikat über die Teilnahme. Außerdem werden unter allen Teilnehmern beim Lesesommerquiz jede Menge Preise von der Landesfachstelle für öffentliche Bibliotheken verlost. Gern nehmen die Mitarbeiterinnen der Stadtbibliothek Neuanmeldungen von Schülern entgegen. Die Anmeldung ist im Übrigen kostenlos. Für rund 30 Menschen im Landkreis Anhalt-Bitterfeld ist ein großer Lebensabschnitt zu Ende gegangen und gleichzeitig ein neuer, der begonnen hat. Nach langer Zeit konnte die feierliche Übergabe der Einbürgerungsurkunden erstmals wieder offiziell stattfinden. Für die neuen deutschen Staatsbürger bedeutet das nicht nur mehr Rechte und gesellschaftliche Teilhabe, sondern oft auch das Ende eines langen und anspruchsvollen Verfahrens.
4: Der 28. Mai war für rund 30 Personen wohl einer der schönsten Tage. Nach teils jahrelanger Wartezeit war es für sie endlich soweit. Sie haben die deutsche Staatsbürgerschaft erhalten. Dieses Ereignis muss natürlich gefeiert werden. Doch leider kam es hier zu einer 5-jährigen Pause.
6: Wir haben heute unsere 2. Einbürgerungsveranstaltung gefeiert, die über mehrere Jahre im Landkreis nicht mehr stattgefunden hat. Wir hatten jetzt vor einigen Monaten die erste Runde. Heute, wie gesagt, im etwas größeren Rahmen die 2. Menschen, die vor vielen Jahren zum Teil ihre Anträge gestellt haben und deutsche Staatsbürger eben werden wollten.
4: Die Pause entstand einerseits durch die Corona-Pandemie und andererseits durch eine erhöhte Zahl der Eingebürgerten. Nun kann aber wieder offiziell gefeiert werden. Und das haben sich die Menschen auch verdient. Der Einbürgerungsprozess ist ein langwieriger und schwerer.
6: Zunächst kann man das gar nicht so klar definieren. Es kommt auf den Einzelfall an. Es gibt ein paar grundsätzliche Regeln, die immer bestehen. Das heißt, zum einen aktuell mindestens 5 Jahre eines Regelaufenthaltes muss man haben. Das heißt, man muss entsprechend sich in der Bundesrepublik zulässig aufgehalten haben mit einem Aufenthaltstitel oder noch besser die Form, die schon eine Niederlassungserlaubnis bestanden hat. Es ist so, dass man natürlich keine Straftaten haben darf, das Einkommen muss gesichert sein. Also es sind verschiedene Faktoren, die hier mit reinspielen. Das kann man also nicht alles hier in das kurze Interview packen. Das würde den Rahmen wahrscheinlich ein bisschen sprengen.
4: Trotzdem haben die jetzigen Staatsbürger diesen Weg auf sich genommen und ihn nun abgeschlossen. Damit haben sie sich nun aber auch einige zusätzliche Rechte verdient. Ganz vorne heran das Wahlrecht.
6: Ja, mit der deutschen Staatsbürgerschaft, man darf immer nicht vergessen,

0: die ja, jetzt deutschen Staatsbürger leben zum Teil schon seit vielen Jahren hier, hatten aber gar nicht die Möglichkeit, dem Ganzen natürlich eine Stimme zu verleihen. Das heißt, sich selbst vertreten zu fühlen in unserer Demokratie, die wir ja nun mal sind. Und umso wichtiger ist es, dass eben auch diese Leute, die über viele Jahre zum Teil hier leben, die Familien gegründet haben, die berufstätig sind, teilweise in sehr bedeutenden Tätigkeiten hier bei uns sind, die für uns wirklich einen Mehrwert haben, Ärzte, Ingenieure, Softwareentwicklung, wie gesagt, im pädagogischen Bereich waren heute Leute dabei gewesen, psychologischer Bereich. Und diese Personen kriegen nun eben auch alle eine Stimme letzten Endes damit. Und für sie selber ist es eben auch der Mehrwert natürlich. Wir hatten einige Personen dabei, die in ihren Herkunftsländern tatsächlich aufgrund ihres Glaubens verfolgt wurden. Christentum ist dort eben auch heute noch eine verfolgte Religion. Glauben kann nicht frei ausgeübt werden. Hier in der Bundesrepublik haben wir Religionsfreiheit, auch das ein verankertes Grundrecht und damit ein wesentlicher Grund, um am Ende sich für die deutsche Staatsbürgerschaft zu entscheiden.
1: Nun können die neuen Staatsbürger hoffentlich ein unbeschwertes Leben führen. Auch für Pinsker ist dieser Tag etwas ganz Besonderes.
0: Als Leiter einer Ordnungsbehörde kann ich ganz klar sagen, ein sehr aufregender Tag, auch für mich, auch weil es erst die zweite Veranstaltung ist. Aber es ist eben auch ein sehr, sehr schöner Tag, weil es ganz abseits der üblichen Tätigkeit liegt und man eben in strahlende Gesichter schauen kann. Menschen, die es auch verdient haben natürlich, sich das erarbeitet haben, dieses Recht. Und die auch auf diesem Wege uns etwas zurückgeben, ne, mit diesem Lächeln.
1: Wir wünschen den Anwesenden Glückwunsch zur erhaltenen Staatsbürgerschaft und dass sie weiterhin ein schönes Leben in Deutschland führen können.
2: Staatssekretär für Kultur Dr. Sebastian Putz hat am Donnerstag im Schloss Oranienbaum an der Eröffnung Dialog in Pastell teilgenommen und ein Grußwort gesprochen. Im Jahr des Bauhausjubiläums richtet die Kulturstiftung Dessau-Wörlitz den Blick auf die Verbindungen zwischen dem Gartenreich und dem Bauhaus. Ausgehend von der Umgestaltung ausgewählter Innenräume durch den Bauhauslehrer und Farbgestalter Hinnerk Schepper ab 1927 geht die Ausstellung der Frage nach, wie Schloss Oranienbaum vor rund 100 Jahren zu einem öffentlichen Ort wurde. Damit, liebe Zuschauer, sind wir am Ende unserer Donnerstagsausgabe der RBB Aktuellen Nachrichten. Schauen jetzt wie gewohnt auf den Wetterbericht und auf die Meldungen aus Dessau-Roßlau. Am Freitag ab 18 Uhr gibt es dann wieder aktuelle Meldungen aus der Redaktion. Bis dahin haben Sie eine schöne Zeit, machen Sie es gut und auf Wiedersehen.

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2: Morgen erwartet uns freundliches Wetter mit Temperaturen um 22 Grad. Bei bis zu 13 Sonnenstunden wechseln sich Sonne und Wolken ab. Regen ist vereinzelt zu erwarten. Ein leichter Westwind sorgt für angenehme Bedingungen. Auch am Wochenende bleiben die Temperaturen auf einem ähnlichen Niveau.

0: Das Waldersee Classics begeistert seit 3 Jahren Oldtimer-Enthusiasten aus der ganzen Region. Bei der Auflage im vergangenen Jahr konnten die Veranstalter zahlreiche klassische Fahrzeuge sowie Besucher begrüßen.
1: Ich sag mal, wir haben klein angefangen. Es hat sich jährlich eigentlich gesteigert gehabt, bis letztes Jahr wirklich schon wirklich das meiste an Fahrzeugen auch da war. Und wir hoffen und blicken natürlich weiterhin drauf, dass immer mehr Fahrzeuge kommen, auch mehr Besucher definitiv, um dass wir einfach ein schönes Wochenende bzw. einen schönen Tag haben und den gemeinsam mit den Oldtimern verbringen können halt.
0: Am 6. Juni ist es nun wieder soweit und das Waldersee Classics geht in die 4. Runde. Was den Veranstaltungsort betrifft, gibt es in diesem Jahr eine Änderung.
1: Neu ist erstmal wieder ein neues Gelände auf jeden Fall, dies Jahr beim Abo-Sportplatz in Dessau. Ja, wir haben uns einfach nochmal neu orientiert, weil wir uns dachten, mal noch was Neues auszuprobieren, ist eventuell nicht schlecht. Dementsprechend haben wir mit unserem Allzeitkollegen Mario Fese gesprochen gehabt, der dort der Pächter des Abus Sportgeländes ist. Und der meinte zu uns, klar, gerne Jungs, kommt vorbei, machen wir auch mal hier. Und demzufolge haben wir gesagt, gut, alles klar, machen wir es dieses Jahr dort. Und freuen uns natürlich auch mit Mario dort auch wieder zusammenzuarbeiten. Ich sag mal, der neue Platz ist in den Sachen oder in der Hinsicht besser, dass wir mehr Publikumsverkehr haben, definitiv, als hier hinten im alten Gelände. Dort ist, wie gesagt, direkt die Umgehungsstraße, wo auch der Andrang, denke ich mal, mehr ist, um das auch zu wahrzunehmen und auch dabei zu sein, denke ich. Deshalb haben wir entschieden, gut, wir machen es dort und hoffen und denken, dass es dort auch sehr guten Andrang finden wird.
0: Egal ob Auto, Motorrad oder Moped. Alle sind beim Waldersee Classics gerne gesehen. Eine vorherige Anmeldung ist nicht nötig. Einfach vorbeikommen und Spaß haben, lautet die Devise. Alle Oldtimer-Fahrzeuge, die die Veranstaltung besuchen, erhalten zudem wieder einen exklusiven Waldersee Classics-Sticker. Die Vorfreude beim Mitveranstalter Lennart Schneider ist riesig und er freut sich auf ein tolles Event.
1: Zahlreiche Klassiker erwarten wir. Hauptsache so wie letztes Jahr, das würde uns sehr freuen. Letztes Jahr war natürlich sehr viel los, auch sehr viel Andrang. Ansonsten haben wir auch dieses Jahr wieder einen Eiswagen stehen. Hüpfebogen für die Kinder haben wir auch dafür gesorgt, dass die Kinder auch bespaßt werden können. Und ansonsten auch dieses Jahr sammeln wir wieder kleine Spenden zusammen. Diesmal geht es aber ans Tierheim, weil wir uns dachten, eine gemeinnützige Organisation ist was Schönes. Deswegen die Tiere, dadurch, dass wir auch viel mit Tieren auch so privat zu tun haben, dachten wir uns, das ist vielleicht eine gute Adresse, um dort das Geld hinzuspenden.
0: Schon im Vorhinein hatte man sich das Tierheim angeschaut und war begeistert von der tollen Arbeit, die dort geleistet wird. Der Besuch beim Waldersee Classics lohnt sich also nicht nur für die Oldtimer, sondern man tut nebenbei auch noch etwas Gutes für die Vierbeiner. Neben Eiswagen und Hüpfburg wird es auf dem Abus Sportplatz dann auch wieder einen Bierwagen sowie eine Gulaschkanone geben. Vorbeischauen lohnt sich definitiv. Am 6. Juni startet das Highlight für Fans von Glas.

0: Juni in eine große Fußballbühne für die jüngsten Kicker der Region. Angefangen hat alles vor 37 Jahren, damals ebenfalls zur Fußball-Weltmeisterschaft.
1: Ja, also es ist die 37. Auflage der Fußball-Mini-WM in Dessau. Wahnsinn, wenn man das so sieht, seit 37 Jahren, seit 1990 bei der Fußball-Weltmeisterschaft. Damals ins Leben gerufen und jetzt im 37. Jahr. Und man sieht es ja im Hintergrund, also es ist sensationell, es ist einfach nur herrlich, es ist einfach nur schön.
0: Auf 8 vorbereiteten Rasenfeldern kämpften die Nachwuchsteams mit viel Einsatz um Tore, Punkte und den begehrten Titel. In diesem Jahr gleich in 2 Turnieren gleichzeitig, auf beiden Seiten des Stadions. Über 50 Mannschaften aus der Bauerstadt und darüber hinaus kämpften mit viel Leidenschaft, Teamgeist und Ehrgeiz um die begehrten Pokale.
1: Es sind 14 Schulen, dieses Jahr 4 auswärtige Schulen dabei, aus Wolfen, aus Köthen, aus Rösa und aus Lindau, glaube ich. Also ringsherum hat das schon, ist das schon, wird es schon wahrgenommen und mit sage und schreibe 54 Mannschaften heute auf 8 Rasenplätzen. Hier im Hintergrund im Hauptstadion die Klassen 3 und 4, draußen die 1. und 2. Klasse mit über 550 Kindern. Also eines der größten Nachwuchsfußballturniere hier in der Region. Und also da können alle Beteiligten sehr stolz darauf sein. Wir sind sehr dankbar, dass die Schulen ihren Schülern und Schülerinnen das ermöglichen, hier teilzunehmen mit den vielen Mannschaften. Also wir wissen das ja, wir arbeiten ja sehr eng mit den Sportlehrern, mit den Direktoren, mit den Schulsozialarbeitern, haben wir da sehr eng Kontakt, nicht nur da, mit dem Supersprinter und mit anderen Wettbewerben. Und wir freuen uns, sind dankbar, dass das in den Schulen so toll umgesetzt wird und die Kinder heiß gemacht werden und darauf vorbereitet werden. Heute sind auch viele Eltern mit da, begleiten die Kinder. Also ist für alle ein Riesenevent.
0: Für einen fairen Ablauf sorgten engagierte Nachwuchsschiedsrichter aus den Dessauer Gymnasien. Auch die Sicherheit war jederzeit gewährleistet. Das Deutsche Rote Kreuz begleitete die Veranstaltung während des gesamten Turniertages. Auch die Sparkasse und viele weitere Unterstützer leisteten einen wichtigen Beitrag zur erfolgreichen Durchführung des Events.
1: Das ist unser Anspruch als Anhalt Sport e.V., den wir uns aber selber geben. Das gibt uns keinen Auftrag. Nein, wir wollen das, wünschen das und tun auch sehr, sehr viel dafür, um solche sportlichen Highlights für die Kinder zu ermöglichen. Wir brauchen dafür natürlich viele Partner. Und wie man es vielleicht auch im Hintergrund sieht, die Sparkasse ist dankenswerterweise als ein wichtiger Partner jetzt bei dieser Veranstaltung mit dabei und EasyLearn auch speziell bei der Veranstaltung und all unsere anderen Partner unterstützen auch diese wichtige Nachwuchsförderung, weil je mehr schöne und traditionelle und gut organisierte Wettbewerbe und Turniere für Kinder und Jugendliche angeboten werden, umso größer ist die Chance, die Kinder auch für den Sport dauerhaft zu begeistern.
0: Bei dem Wettbewerb der 1. und 2. Klasse belegten die Kinder der Grundschule an der Heide den 3. Platz. Bei den 3. und 4. Klassen erreichte den 3. Platz die Grundschule Tempelhofer Straße. In der Gruppe der 1. und 2. Klassen ging der 2. Platz an die Grundschule Wolfen. Bei den 3. und 4. Klassen belegte die Grundschule am Akazienwäldchen den 2. Rang. Den 1. Platz sicherten sich beide Mannschaften der Evangelischen Grundschule Köthen und gingen damit als Gesamtsieger aus dem Turnier hervor. Mit spannenden Spielen, vielen Toren und jeder Menge Begeisterung sorgten die jungen Fußballer auch in der Sommerausgabe der Mini-WM der Grundschulen für echtes WM-Feeling, ganz ohne weite Reise in die USA, Mexiko und Kanada.
2: Eine ganz besondere Form des Buches ist das sogenannte Künstlerbuch. Hierbei handelt es sich um ein von einem Künstler erstelltes Werk in Buchform. Künstlerbücher sind sehr vielseitig und können aus unterschiedlichsten Materialien bestehen, sowie zahlreiche verschiedene Formen annehmen. Die Lesbarkeit des Inhalts ist dabei oft nur nebensächlich. Seit Beginn des 20. Jahrhunderts

0: Jahrhunderts entstehen immer mehr derartige Kunstwerke. Auch Sachsen-Anhalt hat eine eigene Landessammlung für Künstlerbücher. Werke aus dieser Sammlung werden bald in einer Ausstellung in Köthen zu sehen sein.
1: In der Einheitlichen Landesbücherei Dessau wird die Landessammlung Künstlerbücher Sachsen-Anhalt verwahrt. Landessammlung Künstlerbücher heißt ja, dass wir diese Bücher nicht nur in Dessau zeigen, sondern dass die möglichst den Bewohnern des gesamten Landes zugänglich gemacht werden. Das machen wir in Form von Publikationen, Webseite und so weiter, aber eben auch in Form von Ausstellungen, die in diesem Fall jetzt in Köthen im Schlossmuseum stattfindet. Das ist also ein Wunsch von uns. Es ist aber auch ein Wunsch des Geldgebers oder des Eigentümers der Sammlung. Der Eigentümer der Sammlung ist ja das Land Sachsen-Anhalt, vertreten durch das Kultusministerium. Und vom Kultusministerium wird diese Ausstellung auch finanziert. Und wir haben im Schloss Köthen einen wunderbaren Ort gefunden, um diese Ausstellung in einer Stadt im Land Sachsen-Anhalt zu präsentieren.
0: Seit 1992 gibt es die Landessammlung für Künstlerbücher in Dessau. Seit 1997 wird sie durch Ankäufe des Kultusministeriums gefördert. Mittlerweile umfasst sie schätzungsweise 700 bis 800 Werke und bietet einen einzigartigen Überblick zur Vielfalt der besonderen Bücher. In der Ausstellung in Köthen wird die Sammlung präsentiert und man erfährt mehr über Künstlerbücher im Allgemeinen.
1: Die Ausstellung wird dort in drei Ausstellungsräumen zu sehen sein, die das Museum Schloss Köthen als Sonderausstellungsräume bereithält. In einem Raum wird die unterschiedliche Form, die Künstlerbücher annehmen kann, die sozusagen die unterschiedliche Art von Materialien und so weiter, also die Unterschiede, die Verschiedenheiten werden gezeigt. In einem Raum wird der Bestand der Anhaltischen Künstlerbuchsammlung des Landes Sachsen-Anhalt, die in der Anhaltischen Landesbücherei vorhanden sind, vorgestellt. Und im dritten Raum wird vorgestellt, in welchen Formen Künstlerbücher erscheinen können, welche Form sie in der Geschichte hatten und aber auch, wie Künstlerbücher heute entstehen. Denn da sind zum Beispiel auch Werke zu sehen, die in Halle in der Burg Giebichenstein Kunsthochschule entstehen. Dort gibt es eine Professur für Buchkunst und die Studierenden dort stellen ihre Künstlerbücher, die jetzt gerade erst entstanden sind, auch in dieser Ausstellung vor.
0: Aber auch über die Ausstellung in Köthen hinaus hat man nun schon Ideen, was mit der Künstlerbuchsammlung des Landes geschehen soll. So will man diese dann auch in Dessau der Öffentlichkeit zugänglich machen.
1: Wir hoffen ja, dass das Palais Dietrich als das Domizil der Anhaltischen Landesbücherei Dessau in diesem Jahr baulich fertig wird und wir dann einziehen können. Aber da kann man noch kein genaues Datum nennen. Es ist also noch im Bauprozess, ja. Wenn wir aber dieses Gebäude wieder nutzen können als Anhaltische Landesbücherei, dann wird es dort einen Sonderausstellungsbereich geben, in dem wir permanent solche Künstlerbücher zeigen wollen. Und es gibt im Lesesaal einen Pultschrank, in dem erstens neu in die Sammlung aufgenommene Bücher präsentiert werden für über einen gewissen Zeitraum und in dem ein Gesamtkatalog der in der Sammlung vertretenen Künstlerbücher auch haptisch, indem wir das nämlich auf Karteikarten präsentieren, recherchierbar ist. Also das ist die Idee und das wird auch die Idee einer Künstlerin und die Künstlerin wird uns dabei auch begleiten. Eine Künstlerin, die auch mit eigenen Künstlerbüchern in der Sammlung vertreten ist.
0: Wer nun Interesse hat, sich Künstlerbücher aus der Landessammlung anzuschauen, kann das vom 12. Juni bis zum 9. August in der Ausstellung Bibliomania im Köthener Schloss tun. Geöffnet ist diese immer mittwochs bis sonntags von 11 bis 17 Uhr. Zudem werden noch verschiedene interessante Veranstaltungen im Rahmen der Sonderausstellung stattfinden.

0: Schön, dass Sie mit dabei sind und damit herzlich willkommen an diesem Donnerstag zu den RBB Aktuellnachrichten. Pünktlich zum Start in die Sommer- und Veranstaltungssaison hatte die Touristinformation Lutherstadt-Wittenberg das neue Gästejournal für die Monate Juni bis September 2026 veröffentlicht. Die kostenfreie Broschüre informiert Gäste und Einheimische über Veranstaltungen, Führungen, Ausstellungen sowie Ausflugs- und Freizeittipps in der Lutherstadt Wittenberg und der Region. Ein besonderer Schwerpunkt liegt in diesem Jahr auf dem Jubiläum 30 Jahre UNESCO-Welterbe der Luther-Gedenkstätten in Eisleben und Wittenberg. Zahlreiche Veranstaltungen und Angebote laden dazu ein, die UNESCO-Welterbestätten und die Geschichte der Reformation neu zu entdecken. Schnelles Internet gilt längst als wichtiger Standortfaktor, sowohl für Unternehmen als auch für Privathaushalte. Im Salzlandkreis wird deshalb weiter in den Ausbau des Glasfasernetzes investiert. In Staßfurt fiel Anfang Juni der symbolische Startschuss für den nächsten Ausbauabschnitt, der die Kernstadt und mehrere Ortsteile an das Gigabit-Netz anschließen soll.
1: Der Glasfaserausbau im Salzlandkreis nimmt immer weiter Fahrt auf. So fand auch am Montag, dem 1. Juni, in Staßfurt der Spatenstich zum weiteren Ausbau des Gigabit-Netzes für die Kernstadt und einige umliegende Orte statt. An der Verbesserung der Internetleitungen arbeite man in Staßfurt allerdings nicht erst seit neuestem, erzählte der Bürgermeister.
2: Wir arbeiten an dem Ausbau seit den Jahren 2010. Haben damals natürlich mit kleineren Volumina gestartet. Der Ausbaustand damals war 1 Mbit. Da waren wir alle glücklich, dass das in die Richtung geht. Jetzt sind wir dabei, dass wir schon über das schnelle Giganetz reden. Und da sind wir ganz froh, dass es uns gelingt, hier in Staßfurt auszubauen. Wir erschließen 14 Ortsteile. Damit sind wir schon gut durch. Wir müssen jetzt noch ein paar Nebenschauplätze gestalten. Das betrifft dann Lüderburg, das betrifft Atzendorf, Förderstedt, Löbnitz. Unsere Ortsteile sozusagen, die wir jetzt ausbauen, aber auch die Kernstadt im Endausbau.
1: Da sich in ländlichen Regionen der privatwirtschaftliche Ausbau durch Firmen oft nicht lohne, greifen sowohl Bund als auch Land immer wieder mit Fördermitteln unter die Arme. Laut Ministerin Hüskens sei man in Sachsen-Anhalt mittlerweile auf einem sehr guten Weg, was den Netzausbau angehe.
3: Also wir haben in den letzten Jahren enorm beschleunigt, was aus meiner Sicht vor allen Dingen an zwei Punkten hängt. Auf der einen Seite, dass wir es geschafft haben, eine ganze Reihe von Unternehmen, die in dieser Branche unterwegs sind, dafür zu begeistern, hier in Sachsen-Anhalt zu investieren. Und auf der anderen Seite an geradezu unermüdlichen Kommunalverantwortlichen, an Bürgermeistern, die sich wirklich sehr, sehr in die Verantwortung genommen haben und ihren Bürgerinnen und Bürgern immer wieder kommunizieren. Das ist eine Infrastruktur, die wir im Ort brauchen.
1: Aus einer Pressemitteilung des Landes geht hervor, dass seit 2025 rund 28 Millionen Euro an Fördergeldern für den Ausbau des Glasfasernetzes bewilligt worden seien. In Staßfurt habe man rund 5,1 Millionen Euro investiert. Laut Hüskens sei das aber notwendig.
3: Ja, wir nehmen, glaube ich, alle wahr, dass der Bedarf an Datenrate unglaublich steigt. Also nicht nur für jemanden, der gerne spielt über das Internet oder halt Fachanwendungen hat im Planungsbereich, wo ich große Grafikdaten natürlich entsprechend habe, sondern wir sehen ja überall, auch in allen anderen Anwendungen, dass die immer aufwendiger werden, auch vom Datenvolumen her. Und deshalb bin ich sicher, dass wir, um die Gebäude wirklich auch zukunftsfest zu haben, um selber zukunftsfähig zu sein, halt eben entsprechenden Gigabit-Ausbau brauchen. Der geht über Glasfaser, sodass wir dafür sorgen können, dass wir dann nicht in 5 Jahren wieder nachrüsten müssen etc. Und das ist, glaube ich, genau der Weg, der richtige ist für unser Land.
1: Der Ausbau in Staßfurt läuft also im vollen Gange. Bereits 65% der Kernstadt habe man schon vernetzt. Bis Mitte, Ende 2029 wolle man das Projekt abgeschlossen haben. Danach hätten alle Bewohner der Kernstadt und der umliegenden Orte die Möglichkeit, sich ans Glasfasernetz anschließen zu lassen.
4: Um dieselben Fehler nicht zu wiederholen, genügt oft ein Blick in die Vergangenheit. Am 22. Mai stand im Wolfener Rathaus das Gedenken im Mittelpunkt. Unter dem Titel »Zwischen Werkstor und Lagerzaun – Zwangsarbeit in Bitterfeld-Wolfen« lud die Bürgerstiftung zu einem Vortrag und Gespräch ein.
5: Also wir veranstalten heute einen Abend zum Thema Zwangslager, Zwangsarbeiter in Bitterfeld während der Nazizeit. Die Initiative kam von Herrn Schenk. Wir haben dann nach Rücksprache mit der Finkelstein-Stiftung vom Hause Bayer haben wir auch ein Budget erhalten und wir denken, dass es einfach wichtig ist, gerade für die Jugend, für die nächste Generation auch zu erfahren, welches Erbe Bitterfeld zu verkraften hat, und mit dem sollten wir offen umgehen.
4: Der Vortrag von Dr. Günther Matter befasste sich vor allem mit der Zwangsarbeit in der Filmfabrik Wolfen. Bereits zu Beginn des Zweiten Weltkriegs wurden hier als Teil der IG Farben Zwangsarbeiter eingesetzt, um die Nachfrage des Krieges zu stillen. Später wurde hier ein KZ-Außenlager von Buchenwald errichtet. 425 Frauen, fast ausschließlich aus Oststaaten, lebten hier unter menschenverachtenden Umständen. Nach dem Ende des Krieges kamen viele Aufseher und hochrangige Mitglieder der IG Farben vor Gericht. Doch bereits 1951 war die letzte Haftstrafe abgesessen und ein Großteil der Arbeiter fand sich in hohen Stellen verschiedener Unternehmen ein. Die Erinnerung war fehlgeschlagen. Es wurde nicht aus der Vergangenheit gelernt.
5: Es geht dabei nicht nur um uns. Ich denke, dass gerade im Ostblock viele Menschen den Begriff Bitterfeld einfach noch damit verbinden, dass ihre Großmutter oder Urgroßmutter hier im Lager war. Und es soll auch ein Stück weit ein Zeichen sein, dass wir uns heute bewusst mit diesem Thema beschäftigen. Da geht es nicht um Schuldfragen. Wir sind daran nicht schuld. Wir können es nicht verantworten, aber wir können es thematisieren. Wir können diesen Menschen gedenken. Das wollen wir heute mit der Veranstaltung tun. Und wir hoffen auch, dass durch die Medien oder auch durch den Film, den wir machen, dass diese Information über den heutigen Abend auch in diesen Ländern vielleicht landet, wo heute noch Nachkommen dieser Frauen sind, die hier im Lager gearbeitet haben.
4: Prausner betont, wie wichtig das Gedenken für ein demokratisches Klima sei und dass man aus der Vergangenheit lernen müsse. Die eigene Geschichte nicht zu vergessen, ist enorm wichtig, um sich selbst und andere voranzubringen. Vor allem, wenn es um solch eine schreckliche Vergangenheit wie die der NS-Zeit geht.
0: Die Stadtbibliothek Wittenberg sorgt für ausgedehnten Lesespaß in den Sommerferien. Vom 26. Juni bis 21. August findet wieder der beliebte Lesesommer statt. Schüler zwischen 7 und 13 Jahren können in der Stadtbibliothek sowie der Zweigbibliothek Piesteritz und der Ortsteilbibliothek Mochau tolle Bücher ausleihen. Wer mindestens 2 Bücher liest und auf dem Bewertungsbogen die Fragen beantwortet, kann bei der großen Abschlussveranstaltung dabei sein und erhält dort ein Zertifikat über die Teilnahme. Außerdem werden unter allen Teilnehmern beim Lesesommerquiz jede Menge Preise von der Landesfachstelle für öffentliche Bibliotheken verlost. Gern nehmen die Mitarbeiterinnen der Stadtbibliothek Neuanmeldungen von Schülern entgegen. Die Anmeldung ist im Übrigen kostenlos. Für rund 30 Menschen im Landkreis Anhalt-Bitterfeld ist ein großer Lebensabschnitt zu Ende gegangen und gleichzeitig ein neuer, der begonnen hat. Nach langer Zeit konnte die feierliche Übergabe der Einbürgerungsurkunden erstmals wieder offiziell stattfinden. Für die neuen deutschen Staatsbürger bedeutet das nicht nur mehr Rechte und gesellschaftliche Teilhabe, sondern oft auch das Ende eines langen und anspruchsvollen Verfahrens.
4: Der 28. Mai war für rund 30 Personen wohl einer der schönsten Tage. Nach teils jahrelanger Wartezeit war es für sie endlich soweit. Sie haben die deutsche Staatsbürgerschaft erhalten. Dieses Ereignis muss natürlich gefeiert werden. Doch leider kam es hier zu einer 5-jährigen Pause.
6: Wir haben heute unsere 2. Einbürgerungsveranstaltung gefeiert, die über mehrere Jahre im Landkreis nicht mehr stattgefunden hat. Wir hatten jetzt vor einigen Monaten die erste Runde. Heute, wie gesagt, im etwas größeren Rahmen die 2. Menschen, die vor vielen Jahren zum Teil ihre Anträge gestellt haben und deutsche Staatsbürger eben werden wollten.
4: Die Pause entstand einerseits durch die Corona-Pandemie und andererseits durch eine erhöhte Zahl der Eingebürgerten. Nun kann aber wieder offiziell gefeiert werden. Und das haben sich die Menschen auch verdient. Der Einbürgerungsprozess ist ein langwieriger und schwerer.
6: Zunächst kann man das gar nicht so klar definieren. Es kommt auf den Einzelfall an. Es gibt ein paar grundsätzliche Regeln, die immer bestehen. Das heißt, zum einen aktuell mindestens 5 Jahre eines Regelaufenthaltes muss man haben. Das heißt, man muss entsprechend sich in der Bundesrepublik zulässig aufgehalten haben mit einem Aufenthaltstitel oder noch besser die Form, die schon eine Niederlassungserlaubnis bestanden hat. Es ist so, dass man natürlich keine Straftaten haben darf, das Einkommen muss gesichert sein. Also es sind verschiedene Faktoren, die hier mit reinspielen. Das kann man also nicht alles hier in das kurze Interview packen. Das würde den Rahmen wahrscheinlich ein bisschen sprengen.
4: Trotzdem haben die jetzigen Staatsbürger diesen Weg auf sich genommen und ihn nun abgeschlossen. Damit haben sie sich nun aber auch einige zusätzliche Rechte verdient. Ganz vorne heran das Wahlrecht.
6: Ja, mit der deutschen Staatsbürgerschaft, man darf immer nicht vergessen, die jetzt deutschen Staatsbürger leben zum Teil schon seit vielen Jahren hier, hatten aber gar nicht die Möglichkeit, dem Ganzen natürlich eine Stimme zu verleihen. Das heißt, sich selbst vertreten zu fühlen in unserer Demokratie, die wir ja nun mal sind. Und umso wichtiger ist es, dass eben auch diese Leute, die über viele Jahre zum Teil hier leben, die Familien gegründet haben, die berufstätig sind, teilweise in sehr bedeutenden Tätigkeiten hier bei uns sind, die für uns wirklich einen Mehrwert haben, Ärzte, Ingenieure, Softwareentwicklung, wie gesagt, im pädagogischen Bereich waren heute Leute dabei gewesen, psychologischer Bereich. Und diese Personen kriegen nun eben auch alle eine Stimme letzten Endes damit. Und für sie selber ist es eben auch der Mehrwert natürlich. Wir hatten einige Personen dabei, die in ihren Herkunftsländern tatsächlich aufgrund ihres Glaubens verfolgt wurden. Christentum ist dort eben auch heute noch eine verfolgte Religion. Glauben kann nicht frei ausgeübt werden. Hier in der Bundesrepublik haben wir Religionsfreiheit, auch das ein verankertes Grundrecht und damit ein wesentlicher Grund, um am Ende sich für die deutsche Staatsbürgerschaft zu entscheiden.
4: Nun können die neuen Staatsbürger hoffentlich ein unbeschwertes Leben führen. Auch für Pinsker ist dieser Tag etwas ganz Besonderes.
6: Als Leiter einer Ordnungsbehörde kann ich ganz klar sagen, ein sehr aufregender Tag, auch für mich, weil es erst die zweite Veranstaltung ist. Aber es ist eben auch ein sehr, sehr schöner Tag, weil es ganz abseits der üblichen Tätigkeit liegt und man eben in strahlende Gesichter schauen kann. Menschen, die es auch verdient haben natürlich, sich das erarbeitet haben, dieses Recht. Und die auch auf diesem Wege uns etwas zurückgeben, ne, mit diesem Lächeln.
4: Wir wünschen den Anwesenden Glückwunsch zur erhaltenen Staatsbürgerschaft und dass sie weiterhin ein schönes Leben in Deutschland führen können.
0: Staatssekretär für Kultur Dr. Sebastian Putz hat am Donnerstag im Schloss Oranienbaum an der Eröffnung Dialog in Pastell teilgenommen und ein Grußwort gesprochen. Im Jahr des Bauhausjubiläums richtet die Kulturstiftung Dessau-Wörlitz den Blick auf die Verbindungen zwischen dem Gartenreich und dem Bauhaus. Ausgehend von der Umgestaltung ausgewählter Innenräume durch den Bauhauslehrer und Farbgestalter Hinnerk Schepper ab 1927 geht die Ausstellung der Frage nach, wie Schloss Oranienbaum vor rund 100 Jahren zu einem öffentlichen Ort wurde. Damit, liebe Zuschauer, sind wir am Ende unserer Donnerstagsausgabe der RBB Aktuellen Nachrichten. Schauen jetzt wie gewohnt auf den Wetterbericht und auf die Meldungen aus Dessau-Roßlau. Am Freitag ab 18 Uhr gibt es dann wieder aktuelle Meldungen aus der Redaktion. Bis dahin haben Sie eine schöne Zeit, machen Sie es gut und auf Wiedersehen.

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2: Morgen erwartet uns freundliches Wetter mit Temperaturen um 22 Grad. Bei bis zu 13 Sonnenstunden wechseln sich Sonne und Wolken ab. Regen ist vereinzelt zu erwarten. Ein leichter Westwind sorgt für angenehme Bedingungen. Auch am Wochenende bleiben die Temperaturen auf einem ähnlichen Niveau. Es bleibt trocken bei weiterhin wechselnder Bewölkung und freundlichen Abschnitten. Ideal für Aktivitäten im Freien.

0: Das Waldersee Classics begeistert seit 3 Jahren Oldtimer-Enthusiasten aus der ganzen Region. Bei der Auflage im vergangenen Jahr konnten die Veranstalter zahlreiche klassische Fahrzeuge sowie Besucher begrüßen.
1: Ich sag mal, wir haben klein angefangen. Es hat sich jährlich eigentlich gesteigert gehabt, bis letztes Jahr wirklich schon wirklich das meiste an Fahrzeugen auch da war. Und wir hoffen und blicken natürlich weiterhin drauf, dass immer mehr Fahrzeuge kommen, auch mehr Besucher definitiv, um dass wir einfach ein schönes Wochenende bzw. einen schönen Tag haben und den gemeinsam mit den Oldtimern verbringen können halt.
0: Am 6. Juni ist es nun wieder soweit und das Waldersee Classics geht in die 4. Runde. Was den Veranstaltungsort betrifft, gibt es in diesem Jahr eine Änderung.
1: Neu ist erstmal wieder ein neues Gelände auf jeden Fall, dies Jahr beim Abo-Sportplatz in Dessau. Ja, wir haben uns einfach nochmal neu orientiert, weil wir uns dachten, mal noch was Neues auszuprobieren, ist eventuell nicht schlecht. Dementsprechend haben wir mit unserem Allzeitkollegen Mario Fese gesprochen gehabt, der dort der Pächter des Abus Sportgeländes ist. Und der meinte zu uns, klar, gerne Jungs, kommt vorbei, machen wir auch mal hier. Und demzufolge haben wir gesagt, gut, alles klar, machen wir es dieses Jahr dort. Und freuen uns natürlich auch mit Mario dort auch wieder zusammenzuarbeiten. Ich sag mal, der neue Platz ist in den Sachen oder in der Hinsicht besser, dass wir mehr Publikumsverkehr haben, definitiv, als hier hinten im alten Gelände. Dort ist, wie gesagt, direkt die Umgehungsstraße, wo auch der Andrang, denke ich mal, mehr ist, um das auch zu wahrzunehmen und auch dabei zu sein, denke ich. Deshalb haben wir entschieden, gut, wir machen es dort und hoffen und denken, dass es dort auch sehr guten Andrang finden wird.
0: Egal ob Auto, Motorrad oder Moped. Alle sind beim Waldersee Classics gerne gesehen. Eine vorherige Anmeldung ist nicht nötig. Einfach vorbeikommen und Spaß haben, lautet die Devise. Alle Oldtimer-Fahrzeuge, die die Veranstaltung besuchen, erhalten zudem wieder einen exklusiven Waldersee Classics-Sticker. Die Vorfreude beim Mitveranstalter Lennart Schneider ist riesig und er freut sich auf ein tolles Event.
1: Zahlreiche Klassiker erwarten wir. Hauptsache so wie letztes Jahr, das würde uns sehr freuen. Letztes Jahr war natürlich sehr viel los, auch sehr viel Andrang. Ansonsten haben wir auch dieses Jahr wieder einen Eiswagen stehen. Hüpfebogen für die Kinder haben wir auch dafür gesorgt, dass die Kinder auch bespaßt werden können. Und ansonsten auch dieses Jahr sammeln wir wieder kleine Spenden zusammen. Diesmal geht es aber ans Tierheim, weil wir uns dachten, eine gemeinnützige Organisation ist was Schönes. Deswegen die Tiere, dadurch, dass wir auch viel mit Tieren auch so privat zu tun haben, dachten wir uns, das ist vielleicht eine gute Adresse, um dort das Geld hinzuspenden.
0: Schon im Vorhinein hatte man sich das Tierheim angeschaut und war begeistert von der tollen Arbeit, die dort geleistet wird. Der Besuch beim Waldersee Classics lohnt sich also nicht nur für die Oldtimer, sondern man tut nebenbei auch noch etwas Gutes für die Vierbeiner. Neben Eiswagen und Hüpfburg wird es auf dem Abus Sportplatz dann auch wieder einen Bierwagen sowie eine Gulaschkanone geben. Vorbeischauen lohnt sich definitiv. Am 6. Juni startet das Highlight für Fans von klassischen Fahrzeugen ab 9 Uhr.
2: Dessau-Roßlau war schon Anfang Juni in WM-Stimmung. Doch dabei ging es nicht um die Fußball-Weltmeisterschaft, sondern um ein ganz besonderes Turnier vor der eigenen Haustür. Die Mini-Fußball-WM der Grundschulen im Paul-Greifzu-Stadion. Bereits zum 37. Mal wurde die traditionsreiche Veranstaltung von Anhalt Sport ausgetragen und verwandelte das Stadion am 2.

0: Juni in eine große Fußballbühne für die jüngsten Kicker der Region. Angefangen hat alles vor 37 Jahren, damals ebenfalls zur Fußball-Weltmeisterschaft.
1: Ja, also es ist die 37. Auflage der Fußball-Mini-WM in Dessau. Wahnsinn, wenn man das so sieht, seit 37 Jahren, seit 1990 bei der Fußball-Weltmeisterschaft. Damals ins Leben gerufen und jetzt im 37. Jahr. Und man sieht es ja im Hintergrund, also es ist sensationell, es ist einfach nur herrlich, es ist einfach nur schön.
0: Auf 8 vorbereiteten Rasenfeldern kämpften die Nachwuchsteams mit viel Einsatz um Tore, Punkte und den begehrten Titel. In diesem Jahr gleich in 2 Turnieren gleichzeitig, auf beiden Seiten des Stadions. Über 50 Mannschaften aus der Bauerstadt und darüber hinaus kämpften mit viel Leidenschaft, Teamgeist und Ehrgeiz um die begehrten Pokale.
1: Es sind 14 Schulen, dieses Jahr 4 auswärtige Schulen dabei, aus Wolfen, aus Köthen, aus Rösa und aus Lindau, glaube ich. Also ringsherum hat das schon, ist das schon, wird es schon wahrgenommen und mit sage und schreibe 54 Mannschaften heute auf 8 Rasenplätzen. Hier im Hintergrund im Hauptstadion die Klassen 3 und 4, draußen die 1. und 2. Klasse mit über 550 Kindern. Also eines der größten Nachwuchsfußballturniere hier in der Region. Und also da können alle Beteiligten sehr stolz drauf sein. Wir sind sehr dankbar, dass die Schulen ihren Schülern und Schülerinnen das ermöglichen, hier teilzunehmen mit den vielen Mannschaften. Also wir wissen das ja, wir arbeiten ja sehr eng mit den Sportlehrern, mit den Direktoren, mit den Schulsozialarbeitern, haben wir da sehr engen Kontakt, nicht nur da, mit dem Supersprinter und mit anderen Wettbewerben. Und wir freuen uns, sind dankbar, dass das in den Schulen so toll umgesetzt wird und die Kinder heiß gemacht werden und darauf vorbereitet werden. Heute sind auch viele Eltern mit da, begleiten die Kinder. Also ist für alle ein Riesenevent.
0: Für einen fairen Ablauf sorgten engagierte Nachwuchsschiedsrichter aus den Dessauer Gymnasien. Auch die Sicherheit war jederzeit gewährleistet. Das Deutsche Rote Kreuz begleitete die Veranstaltung während des gesamten Turniertages. Auch die Sparkasse und viele weitere Unterstützer leisteten einen wichtigen Beitrag zur erfolgreichen Durchführung des Events.
1: Das ist unser Anspruch als Anhalt Sport e.V., den wir uns aber selber geben. Das gibt uns keiner in Auftrag. Nein, wir wollen das, wünschen das und tun auch sehr, sehr viel dafür, um solche sportlichen Highlights für die Kinder zu ermöglichen. Wir brauchen dafür natürlich viele Partner. Und wie man es vielleicht auch im Hintergrund sieht, die Sparkasse ist dankenswerterweise als ein wichtiger Partner jetzt bei dieser Veranstaltung mit dabei und EasyLearn auch speziell bei der Veranstaltung und all unsere anderen Partner unterstützen auch diese wichtige Nachwuchsförderung, weil je mehr schöne und traditionelle und gut organisierte Wettbewerbe und Turniere für Kinder und Jugendliche angeboten werden, umso größer ist die Chance, die Kinder auch für den Sport dauerhaft zu begeistern.
0: Bei dem Wettbewerb der 1. und 2. Klasse belegten die Kinder der Grundschule an der Heide den 3. Platz. Bei den 3. und 4. Klassen erreichte den 3. Platz die Grundschule Tempelhofer Straße. In der Gruppe der 1. und 2. Klassen ging der 2. Platz an die Grundschule Wolfen. Bei den 3. und 4. Klassen belegte die Grundschule am Akazienwäldchen den 2. Rang. Den 1. Platz sicherten sich beide Mannschaften der evangelischen Grundschule Köthen und gingen damit als Gesamtsieger aus dem Turnier hervor. Mit spannenden Spielen, vielen Toren und jeder Menge Begeisterung sorgten die jungen Fußballer auch in der Sommerausgabe der Mini-WM der Grundschulen für echtes WM-Feeling, ganz ohne weite Reise in die USA, Mexiko und Kanada.
2: Eine ganz besondere Form des Buches ist das sogenannte Künstlerbuch. Hierbei handelt es sich um ein von einem Künstler erstelltes Werk in Buchform. Künstlerbücher sind sehr vielseitig und können aus unterschiedlichsten Materialien bestehen, sowie zahlreiche verschiedene Formen annehmen. Die Lesbarkeit des Inhalts ist dabei oft nur nebensächlich. Seit Beginn des 20. Jahrhunderts

0: Jahrhunderts entstehen immer mehr derartige Kunstwerke. Auch Sachsen-Anhalt hat eine eigene Landessammlung für Künstlerbücher. Werke aus dieser Sammlung werden bald in einer Ausstellung in Köthen zu sehen sein.
1: In der Einheitlichen Landesbücherei Dessau wird die Landessammlung Künstlerbücher Sachsen-Anhalt verwahrt. Landessammlung Künstlerbücher heißt ja, dass wir diese Bücher nicht nur in Dessau zeigen, sondern dass die möglichst den Bewohnern des gesamten Landes zugänglich gemacht werden. Das machen wir in Form von Publikationen, Webseite und so weiter, aber eben auch in Form von Ausstellungen, die in diesem Fall jetzt in Köthen im Schlossmuseum stattfindet. Das ist also ein Wunsch von uns. Es ist aber auch ein Wunsch des Geldgebers oder des Eigentümers der Sammlung. Der Eigentümer der Sammlung ist ja das Land Sachsen-Anhalt, vertreten durch das Kultusministerium. Und vom Kultusministerium wird diese Ausstellung auch finanziert. Und wir haben im Schloss Köthen einen wunderbaren Ort gefunden, um diese Ausstellung in einer Stadt im Land Sachsen-Anhalt zu präsentieren.
0: Seit 1992 gibt es die Landessammlung für Künstlerbücher in Dessau. Seit 1997 wird sie durch Ankäufe des Kultusministeriums gefördert. Mittlerweile umfasst sie schätzungsweise 700 bis 800 Werke und bietet einen einzigartigen Überblick zur Vielfalt der besonderen Bücher. In der Ausstellung in Köthen wird die Sammlung präsentiert und man erfährt mehr über Künstlerbücher im Allgemeinen.
1: Die Ausstellung wird dort in drei Ausstellungsräumen zu sehen sein, die das Museum Schloss Köthen als Sonderausstellungsräume bereithält. In einem Raum wird die unterschiedliche Form, die Künstlerbücher annehmen kann, die sozusagen die unterschiedliche Art von Materialien und so weiter, also die Unterschiede, die Verschiedenheiten werden gezeigt. In einem Raum wird der Bestand der anhaltischen Künstlerbuchsammlung des Landes Sachsen-Anhalt, die in der anhaltischen Landesbücherei vorhanden sind, vorgestellt. Und im dritten Raum wird vorgestellt, in welchen Formen Künstlerbücher erscheinen können, welche Form sie in der Geschichte hatten und aber auch, wie Künstlerbücher heute entstehen. Denn da sind zum Beispiel auch Werke zu sehen, die in Halle in der Burg Giebichenstein Kunsthochschule entstehen. Dort gibt es eine Professur für Buchkunst und die Studierenden dort stellen ihre Künstlerbücher, die jetzt gerade erst entstanden sind, auch in dieser Ausstellung vor.
0: Aber auch über die Ausstellung in Köthen hinaus hat man nun schon Ideen, was mit der Künstlerbuchsammlung des Landes geschehen soll. So will man diese dann auch in Dessau der Öffentlichkeit zugänglich machen.
1: Wir hoffen ja, dass das Palais Dietrich als das Domizil der Einheitlichen Landesbücherei Dessau in diesem Jahr baulich fertig wird und wir dann einziehen können. Aber da kann man noch kein genaues Datum nennen. Es ist also noch im Bauprozess, ja. Wenn wir aber dieses Gebäude wieder nutzen können als Einheitliche Landesbücherei, dann wird es dort einen Sonderausstellungsbereich geben, in dem wir permanent solche Künstlerbücher zeigen wollen. Und es gibt im Lesesaal einen Pultschrank, in dem erstens neu in die Sammlung aufgenommene Bücher präsentiert werden für über einen gewissen Zeitraum und in dem ein Gesamtkatalog der in der Sammlung vertretenen Künstlerbücher auch haptisch, indem wir das nämlich auf Karteikarten präsentieren, recherchierbar ist. Also das ist die Idee und das wird auch die Idee einer Künstlerin und die Künstlerin wird uns dabei auch begleiten. Eine Künstlerin, die auch mit eigenen Künstlerbüchern in der Sammlung vertreten ist.
0: Wer nun Interesse hat, sich Künstlerbücher aus der Landessammlung anzuschauen, kann das vom 12. Juni bis zum 9. August in der Ausstellung Bibliomania im Köthener Schloss tun. Geöffnet ist diese immer mittwochs bis sonntags von 11 bis 17 Uhr. Zudem werden noch verschiedene interessante Veranstaltungen im Rahmen der Sonderausstellung stattfinden.

0: Schön, dass Sie mit dabei sind und damit herzlich willkommen an diesem Donnerstag zu den RBB aktuellen Nachrichten. Pünktlich zum Start in die Sommer- und Veranstaltungssaison hatte die Touristinformation Lutherstadt-Wittenberg das neue Gästejournal für die Monate Juni bis September 2026 veröffentlicht. Die kostenfreie Broschüre informiert Gäste und Einheimische über Veranstaltungen, Führungen, Ausstellungen sowie Ausflugs- und Freizeittipps in der Lutherstadt Wittenberg und der Region. Ein besonderer Schwerpunkt liegt in diesem Jahr auf dem Jubiläum 30 Jahre UNESCO-Welterbe der Luther-Gedenkstätten in Eisleben und Wittenberg. Zahlreiche Veranstaltungen und Angebote laden dazu ein, die UNESCO-Welterbestätten und die Geschichte der Reformation neu zu entdecken. Schnelles Internet gilt längst als wichtiger Standortfaktor, sowohl für Unternehmen als auch für Privathaushalte. Im Salzlandkreis wird deshalb weiter in den Ausbau des Glasfasernetzes investiert. In Staßfurt fiel Anfang Juni der symbolische Startschuss für den nächsten Ausbauabschnitt, der die Kernstadt und mehrere Ortsteile an das Gigabit-Netz anschließen soll.
1: Der Glasfaserausbau im Salzlandkreis nimmt immer weiter Fahrt auf. So fand auch am Montag, dem 1. Juni, in Staßfurt der Spatenstich zum weiteren Ausbau des Gigabit-Netzes für die Kernstadt und einige umliegende Orte statt. An der Verbesserung der Internetleitung arbeite man in Staßfurt allerdings nicht erst seit neuestem, erzählte der Bürgermeister.
2: Wir arbeiten an dem Ausbau seit den Jahren 2010, haben damals natürlich mit kleineren Volumina gestartet. Der Ausbaustand damals war 1 Mbit, da waren wir alle glücklich, dass das in die Richtung geht. Jetzt sind wir dabei, dass wir über das schnelle Giganetz reden und da sind wir ganz froh, dass es uns gelingt, hier in Staßfurt auszubauen. Wir erschließen 14 Ortsteile, damit sind wir schon gut durch. Wir müssen jetzt noch ein paar Nebenschauplätze gestalten, das betrifft dann Lüderburg, das betrifft Atzendorf, Förderstedt, Löbnitz, unsere Ortsteile sozusagen, die wir jetzt ausbauen, aber auch die Kernstadt im Endausbau.
1: Da sich in ländlichen Regionen der privatwirtschaftliche Ausbau durch Firmen oft nicht lohne, greifen sowohl Bund als auch Land immer wieder mit Fördermitteln unter die Arme. Laut Ministerin Hüskens sei man in Sachsen-Anhalt mittlerweile auf einem sehr guten Weg, was den Netzausbau angehe.
3: Also wir haben in den letzten Jahren enorm beschleunigt, was aus meiner Sicht vor allen Dingen an zwei Punkten hängt. Auf der einen Seite, dass wir es geschafft haben, eine ganze Reihe von Unternehmen, die in dieser Branche unterwegs sind, dafür zu begeistern, hier in Sachsen-Anhalt zu investieren. Und auf der anderen Seite an geradezu unermüdlichen Kommunalverantwortlichen, an Bürgermeistern, die sich wirklich sehr, sehr in die Verantwortung genommen haben und ihren Bürgerinnen und Bürgern immer wieder kommunizieren. Das ist eine Infrastruktur, die wir im Ort brauchen.
1: Aus einer Pressemitteilung des Landes geht hervor, dass seit 2025 rund 28 Millionen Euro an Fördergeldern für den Ausbau des Glasfasernetzes bewilligt worden seien. In Staßfurt habe man rund 5,1 Millionen Euro investiert. Laut Hüskens sei das aber notwendig.
3: Ja, wir nehmen, glaube ich, alle wahr, dass der Bedarf an Datenrate unglaublich steigt. Also nicht nur für jemanden, der gerne spielt über das Internet oder halt Fachanwendungen hat im Planungsbereich, wo ich große Grafikdaten natürlich entsprechend habe, sondern wir sehen ja überall, auch in allen anderen Anwendungen, dass die immer aufwendiger werden, auch vom Datenvolumen her. Und deshalb bin ich sicher, dass wir, um die Gebäude wirklich auch zukunftsfest zu haben, um selber zukunftsfähig zu sein, halt eben entsprechenden Gigabit-Ausbau brauchen. Der geht über Glasfaser, sodass wir dafür sorgen können, dass wir dann nicht in 5 Jahren wieder nachrüsten müssen etc. Und das ist, glaube ich, genau der Weg, der richtige ist für unser Land.
1: Der Ausbau in Staßfurt läuft also im vollen Gange. Bereits 65% der Kernstadt habe man schon vernetzt. Bis Mitte, Ende 2029 wolle man das Projekt abgeschlossen haben. Danach hätten alle Bewohner der Kernstadt und der umliegenden Orte die Möglichkeit, sich ans Glasfasernetz anschließen zu lassen.
4: Um dieselben Fehler nicht zu wiederholen, genügt oft ein Blick in die Vergangenheit. Am 22. Mai stand im Wolfener Rathaus das Gedenken im Mittelpunkt. Unter dem Titel »Zwischen Werkstor und Lagerzaun – Zwangsarbeit in Bitterfeld-Wolfen« lud die Bürgerstiftung zu einem Vortrag und Gespräch ein.
5: Also wir veranstalten heute einen Abend zum Thema Zwangslager, Zwangsarbeiter in Bitterfeld während der Nazizeit. Die Initiative kam von Herrn Schenk. Wir haben dann nach Rücksprache mit der Finkelstein-Stiftung vom Hause Bayer haben wir auch ein Budget erhalten und wir denken, dass es einfach wichtig ist, gerade für die Jugend, für die nächste Generation auch zu erfahren, welches Erbe Bitterfeld zu verkraften hat, und mit dem sollten wir offen umgehen.
4: Der Vortrag von Dr. Günther Matter befasste sich vor allem mit der Zwangsarbeit in der Filmfabrik Wolfen. Bereits zu Beginn des Zweiten Weltkriegs wurden hier als Teil der IG-Farben Zwangsarbeiter eingesetzt, um die Nachfrage des Krieges zu stillen. Später wurde hier ein KZ-Außenlager von Buchenwald errichtet. 425 Frauen, fast ausschließlich aus Oststaaten, lebten hier unter menschenverachtenden Umständen. Nach dem Ende des Krieges kamen viele Aufseher und hochrangige Mitglieder der IG-Farben vor Gericht. Doch bereits 1951 war die letzte Haftstrafe abgesessen und ein Großteil der Arbeiter fand sich in hohen Stellen verschiedener Unternehmen ein. Die Erinnerung war fehlgeschlagen. Es wurde nicht aus der Vergangenheit gelernt.
5: Es geht dabei nicht nur um uns. Ich denke, dass gerade im Ostblock viele Menschen den Begriff Bitterfeld einfach noch damit verbinden, dass ihre Großmutter oder Urgroßmutter hier im Lager war. Und es soll auch ein Stück weit ein Zeichen sein, dass wir uns heute bewusst mit diesem Thema beschäftigen. Da geht es nicht um Schuldfragen. Wir sind daran nicht schuld. Wir können es nicht verantworten, aber wir können es thematisieren. Wir können diesen Menschen gedenken. Das wollen wir heute mit der Veranstaltung tun. Und wir hoffen auch, dass durch die Medien oder auch durch den Film, den wir machen, dass diese Information über den heutigen Abend auch in diesen Ländern vielleicht landet, wo heute noch Nachkommen dieser Frauen sind, die hier im Lager gearbeitet haben.
4: Prausner betont, wie wichtig das Gedenken für ein demokratisches Klima sei und dass man aus der Vergangenheit lernen müsse. Die eigene Geschichte nicht zu vergessen, ist enorm wichtig, um sich selbst und andere voranzubringen. Vor allem, wenn es um solch eine schreckliche Vergangenheit wie die der NS-Zeit geht.
0: Die Stadtbibliothek Wittenberg sorgt für ausgedehnten Lesespaß in den Sommerferien. Vom 26. Juni bis 21. August findet wieder der beliebte Lesesommer statt. Schüler zwischen 7 und 13 Jahren können in der Stadtbibliothek sowie der Zweigbibliothek Piesteritz und der Ortsteilbibliothek Mochau tolle Bücher ausleihen. Wer mindestens 2 Bücher liest und auf dem Bewertungsbogen die Fragen beantwortet, kann bei der großen Abschlussveranstaltung dabei sein und erhält dort ein Zertifikat über die Teilnahme. Außerdem werden unter allen Teilnehmern beim Lesesommerquiz jede Menge Preise von der Landesfachstelle für öffentliche Bibliotheken verlost. Gern nehmen die Mitarbeiterinnen der Stadtbibliothek Neuanmeldungen von Schülern entgegen. Die Anmeldung ist im Übrigen kostenlos. Für rund 30 Menschen im Landkreis Anhalt-Bitterfeld ist ein großer Lebensabschnitt zu Ende gegangen und gleichzeitig ein neuer, der begonnen hat. Nach langer Zeit konnte die feierliche Übergabe der Einbürgerungsurkunden erstmals wieder offiziell stattfinden. Für die neuen deutschen Staatsbürger bedeutet das nicht nur mehr Rechte und gesellschaftliche Teilhabe, sondern oft auch das Ende eines langen und anspruchsvollen Verfahrens.
4: Der 28. Mai war für rund 30 Personen wohl einer der schönsten Tage. Nach teils jahrelanger Wartezeit war es für sie endlich soweit. Sie haben die deutsche Staatsbürgerschaft erhalten. Dieses Ereignis muss natürlich gefeiert werden. Doch leider kam es hier zu einer 5-jährigen Pause.
6: Wir haben heute unsere 2. Einbürgerungsveranstaltung gefeiert, die über mehrere Jahre im Landkreis nicht mehr stattgefunden hat. Wir hatten jetzt vor einigen Monaten die erste Runde. Heute, wie gesagt, im etwas größeren Rahmen die 2. Menschen, die vor vielen Jahren zum Teil ihre Anträge gestellt haben und deutsche Staatsbürger eben werden wollten.
4: Die Pause entstand einerseits durch die Corona-Pandemie und andererseits durch eine erhöhte Zahl der Eingebürgerten. Nun kann aber wieder offiziell gefeiert werden. Und das haben sich die Menschen auch verdient. Der Einbürgerungsprozess ist ein langwieriger und schwerer.
6: Zunächst kann man das gar nicht so klar definieren. Das kommt auf den Einzelfall an. Es gibt ein paar grundsätzliche Regeln, die immer bestehen. Das heißt, zum einen aktuell mindestens 5 Jahre eines Regelaufenthaltes muss man haben. Das heißt, man muss entsprechend sich in der Bundesrepublik zulässig aufgehalten haben mit einem Aufenthaltstitel oder noch besser die Form, die schon eine Niederlassungserlaubnis bestanden hat. Es ist so, dass man natürlich keine Straftaten haben darf, das Einkommen muss gesichert sein. Also es sind verschiedene Faktoren, die hier mit reinspielen. Das kann man also nicht alles hier in das kurze Interview packen. Das würde den Rahmen wahrscheinlich ein bisschen sprengen.
4: Trotzdem haben die jetzigen Staatsbürger diesen Weg auf sich genommen und ihn nun abgeschlossen. Damit haben sie sich nun aber auch einige zusätzliche Rechte verdient. Ganz vorne heran das Wahlrecht.
6: Naja, mit der deutschen Staatsbürgerschaft, man darf immer nicht vergessen, die ja, jetzt deutschen Staatsbürger leben zum Teil schon seit vielen Jahren hier, hatten aber gar nicht die Möglichkeit, dem Ganzen natürlich eine Stimme zu verleihen. Das heißt, sich selbst vertreten zu fühlen in unserer Demokratie, die wir ja nun mal sind. Und umso wichtiger ist es, dass eben auch diese Leute, die über viele Jahre zum Teil hier leben, die Familien gegründet haben, die berufstätig sind, teilweise in sehr bedeutenden ja, Tätigkeiten hier bei uns sind, die für uns wirklich einen Mehrwert haben, Ärzte, Ingenieure, Softwareentwicklung, wie gesagt, im pädagogischen Bereich waren heute dabei gewesen, psychologischer Bereich. Und diese Personen kriegen nun eben auch alle eine Stimme letzten Endes damit. Und für sie selber ist es eben auch der Mehrwert natürlich. Wir hatten einige Personen dabei, die in ihren Herkunftsländern tatsächlich aufgrund ihres Glaubens verfolgt wurden. Christentum ist dort eben auch heute noch eine verfolgte Religion. Glauben kann nicht frei ausgeübt werden. Hier in der Bundesrepublik haben wir Religionsfreiheit, auch das ein verankertes Grundrecht und damit ein wesentlicher Grund, um am Ende sich für die deutsche Staatsbürgerschaft zu entscheiden.
4: Nun können die neuen Staatsbürger hoffentlich ein unbeschwertes Leben führen. Auch für Pinska ist dieser Tag etwas ganz Besonderes.
6: Als Leiter einer Ordnungsbehörde kann ich ganz klar sagen, ein sehr aufregender Tag, auch für mich, auch weil es erst die zweite Veranstaltung ist. Aber es ist eben auch ein sehr, sehr schöner Tag, weil es ganz abseits der üblichen Tätigkeit liegt und man eben in strahlende Gesichter schauen kann. Menschen, die es auch verdient haben natürlich, sich das erarbeitet haben, dieses Recht. Und die auch auf diesem Wege uns etwas zurückgeben, ne, mit diesem Lächeln.
4: Wir wünschen den Anwesenden Glückwunsch zur erhaltenen Staatsbürgerschaft und dass sie weiterhin ein schönes Leben in Deutschland führen können.
0: Staatssekretär für Kultur Dr. Sebastian Putz hat am Donnerstag im Schloss Oranienbaum an der Eröffnung Dialog in Pastell teilgenommen und ein Grußwort gesprochen. Im Jahr des Bauhausjubiläums richtet die Kulturstiftung Dessau-Wörlitz den Blick auf die Verbindungen zwischen dem Gartenreich und dem Bauhaus. Ausgehend von der Umgestaltung ausgewählter Innenräume durch den Bauhauslehrer und Farbgestalter Hinak Schäper ab 1927 geht die Ausstellung der Frage nach, wie Schloss Oranienbaum vor rund 100 Jahren zu einem öffentlichen Ort wurde. Damit, liebe Zuschauer, sind wir am Ende unserer Donnerstagsausgabe der RBW Aktuellen Nachrichten. Schauen jetzt wie gewohnt auf den Wetterbericht und auf die Meldungen aus Dessau-Roßlau. Am Freitag ab 18 Uhr gibt es dann wieder aktuelle Meldungen aus der Redaktion. Bis dahin haben Sie eine schöne Zeit, machen Sie es gut und auf Wiedersehen.

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2: Morgen erwartet uns freundliches Wetter mit Temperaturen um 22 Grad. Bei bis zu 13 Sonnenstunden wechseln sich Sonne und Wolken ab. Regen ist vereinzelt zu erwarten. Ein leichter Westwind sorgt für angenehme Bedingungen. Auch am Wochenende bleiben die Temperaturen auf einem ähnlichen Niveau. Es bleibt trocken bei weiterhin wechselnder Bewölkung und freundlichen Abschnitten. Ideal für Aktivitäten im Freien.

0: Das Waldersee Classics begeistert seit 3 Jahren Oldtimer-Enthusiasten aus der ganzen Region. Bei der Auflage im vergangenen Jahr konnten die Veranstalter zahlreiche klassische Fahrzeuge sowie Besucher begrüßen.
1: Ich sag mal, wir haben klein angefangen. Es hat sich jährlich eigentlich gesteigert gehabt, bis letztes Jahr wirklich schon wirklich das meiste an Fahrzeugen auch da war. Und wir hoffen und blicken natürlich weiterhin drauf, dass immer mehr Fahrzeuge kommen, auch mehr Besucher definitiv, um dass wir einfach ein schönes Wochenende bzw. einen schönen Tag haben und den gemeinsam mit den Oldtimern verbringen können halt.
0: Am 6. Juni ist es nun wieder soweit und das Waldersee Classics geht in die 4. Runde. Was den Veranstaltungsort betrifft, gibt es in diesem Jahr eine Änderung.
1: Neu ist erstmal wieder ein neues Gelände auf jeden Fall, dies Jahr beim Abo-Sportplatz in Dessau. Ja, wir haben uns einfach nochmal neu orientiert, weil wir uns dachten, mal noch was Neues auszuprobieren, ist eventuell nicht schlecht. Dementsprechend haben wir mit unserem Allzeitkollegen Mario Fese gesprochen gehabt, der dort der Pächter des Abus Sportgeländes ist. Und der meinte zu uns, klar, gerne Jungs, kommt vorbei, machen wir auch mal hier. Und demzufolge haben wir gesagt, gut, alles klar, machen wir es dieses Jahr dort. Und freuen uns natürlich auch mit Mario dort auch wieder zusammenzuarbeiten. Ich sag mal, der neue Platz ist in den Sachen oder in der Hinsicht besser, dass wir mehr Publikumsverkehr haben, definitiv, als hier hinten im alten Gelände. Dort ist, wie gesagt, direkt die Umgehungsstraße, wo auch der Andrang, denke ich mal, mehr ist, um das auch zu wahrzunehmen und auch dabei zu sein, denke ich. Deshalb haben wir entschieden, gut, wir machen es dort und hoffen und denken, dass es dort auch sehr guten Andrang finden wird.
0: Egal ob Auto, Motorrad oder Moped. Alle sind beim Waldersee Classics gerne gesehen. Eine vorherige Anmeldung ist nicht nötig. Einfach vorbeikommen und Spaß haben, lautet die Devise. Alle Oldtimer-Fahrzeuge, die Veranstaltung besuchen, erhalten zudem wieder einen exklusiven Waldersee Classics-Sticker. Die Vorfreude beim Mitveranstalter Lennart Schneider ist riesig und er freut sich auf ein tolles Event.
1: Zahlreiche Klassiker erwarten wir. Hauptsache so wie letztes Jahr, das würde uns sehr freuen. Letztes Jahr war natürlich sehr viel los, auch sehr viel Andrang. Ansonsten haben wir auch dieses Jahr wieder einen Eiswagen stehen. Hüpfebogen für die Kinder haben wir auch dafür gesorgt, dass die Kinder auch bespaßt werden können. Und ansonsten auch dieses Jahr sammeln wir wieder kleine Spenden zusammen. Diesmal geht es aber ans Tierheim, weil wir uns dachten, eine gemeinnützige Organisation ist was Schönes. Deswegen die Tiere, dadurch, dass wir auch viel mit Tieren auch so privat zu tun haben, dachten wir uns, das ist vielleicht eine gute Adresse, um dort das Geld hinzuspenden.
0: Schon im Vorhinein hatte man sich das Tierheim angeschaut und war begeistert von der tollen Arbeit, die dort geleistet wird. Der Besuch beim Waldersee Classics lohnt sich also nicht nur für die Oldtimer, sondern man tut nebenbei auch noch etwas Gutes für die Vierbeiner. Neben Eiswagen und Hüpfburg wird es auf dem Abus Sportplatz dann auch wieder einen Bierwagen sowie eine Gulaschkanone geben. Vorbeischauen lohnt sich definitiv. Am 6. Juni startet das Highlight für Fans von klassischen Fahrzeugen ab 9 Uhr.
2: Dessau-Roßlau war schon Anfang Juni in WM-Stimmung. Doch dabei ging es nicht um die Fußball-Weltmeisterschaft, sondern um ein ganz besonderes Turnier vor der eigenen Haustür. Die Mini-Fußball-WM der Grundschulen im Paul-Greifzu-Stadion. Bereits zum 37. Mal wurde die traditionsreiche Veranstaltung von Anhaltsport ausgetragen und verwandelte das Stadion am 2.

0: sensationell, ist einfach nur herrlich, ist einfach nur schön.
1: Auf 8 vorbereiteten Rasenfeldern kämpften die Nachwuchsteams mit viel Einsatz um Tore, Punkte und den begehrten Titel. In diesem Jahr gleich in 2 Turnieren gleichzeitig, auf beiden Seiten des Stadions. Über 50 Mannschaften aus der Bauerstadt und darüber hinaus kämpften mit viel Leidenschaft, Teamgeist und Ehrgeiz um die begehrten Pokale.
0: Es sind 14 Schulen, dieses Jahr 4 auswärtige Schulen dabei, aus Wolfen, aus Köthen, aus Rösa und aus Lindau, glaube ich. Also ringsherum hat das schon, ist das schon, wird das schon wahrgenommen und mit sage und schreibe 54 Mannschaften heute auf 8 Rasenplätzen. Hier im Hintergrund im Hauptstadion die Klassen 3 und 4, draußen die 1. und 2. Klasse mit über 550 Kindern. Also eines der größten Nachwuchsfußballturniere hier in der Region. Und also da können alle Beteiligten sehr stolz drauf sein. Wir sind sehr dankbar, dass die Schulen ihren Schülern und Schülerinnen das ermöglichen, hier teilzunehmen mit den vielen Mannschaften. Also wir wissen das ja, wir arbeiten ja sehr eng mit den Sportlehrern, mit den Direktoren, mit den Schulsozialarbeitern, haben wir da sehr engen Kontakt, nicht nur da, mit dem Supersprinter und mit anderen Wettbewerben. Und wir freuen uns, sind dankbar, dass das in den Schulen so toll umgesetzt wird und die Kinder heiß gemacht werden und darauf vorbereitet werden. Heute sind auch viele Eltern mit da, begleiten die Kinder. Also ist für alle ein Riesenevent.
1: Für einen fairen Ablauf sorgten engagierte Nachwuchsschiedsrichter aus den Dessauer Gymnasien. Auch die Sicherheit war jederzeit gewährleistet. Das Deutsche Rote Kreuz begleitete die Veranstaltung während des gesamten Turniertages. Auch die Sparkasse und viele weitere Unterstützer leisteten einen wichtigen Beitrag zur erfolgreichen Durchführung des Events.
0: Das ist unser Anspruch als Anhalt Sport e.V., den wir uns aber selber geben. Das gibt uns keinen Auftrag. Nein, wir wollen das, wünschen das und tun auch sehr, sehr viel dafür, um solche sportlichen Highlights für die Kinder zu ermöglichen. Wir brauchen dafür natürlich viele Partner. Und wie man es vielleicht auch im Hintergrund sieht, die Sparkasse ist dankenswerterweise als wichtiger Partner jetzt bei dieser Veranstaltung mit dabei und EasyLearn auch speziell bei der Veranstaltung und all unsere anderen Partner unterstützen auch diese wichtige Nachwuchsförderung, weil je mehr schöne und traditionelle und gut organisierte Wettbewerbe und Turniere für Kinder und Jugendliche angeboten werden, umso größer ist die Chance, die Kinder auch für den Sport dauerhaft zu begeistern.
1: Bei dem Wettbewerb der 1. und 2. Klasse belegten die Kinder der Grundschule an der Heide den 3. Platz. Bei den 3. und 4. Klassen erreichte den 3. Platz die Grundschule Tempelhofer Straße. In der Gruppe der 1. und 2. Klassen ging der 2. Platz an die Grundschule Wolfen. Bei den 3. und 4. Klassen belegte die Grundschule am Akazienwäldchen den 2. Rang. Den 1. Platz sicherten sich beide Mannschaften der evangelischen Grundschule Köthen und gingen damit als Gesamtsieger aus dem Turnier hervor. Mit spannenden Spielen, vielen Toren und jeder Menge Begeisterung sorgten die jungen Fußballer auch in der Sommerausgabe der Mini-WM der Grundschulen für echtes WM-Feeling, ganz ohne weite Reise in die USA, Mexiko und Kanada.
2: Eine ganz besondere Form des Buches ist das sogenannte Künstlerbuch. Hierbei handelt es sich um ein von einem Künstler erstelltes Werk in Buchform. Künstlerbücher sind sehr vielseitig und können aus unterschiedlichsten Materialien bestehen, sowie zahlreiche verschiedene Formen annehmen. Die Lesbarkeit des Inhalts ist dabei oft nur nebensächlich. Seit Beginn des 20. Jahrhunderts entstehen immer mehr derartige Kunstwerke. Auch Sachsen-Anhalt hat eine eigene Landessammlung für Künstlerbücher. Werke aus dieser Sammlung werden bald in einer Ausstellung in Köthen zu sehen sein.
3: In der Einheitlichen Landesbücherei Dessau wird die Landessammlung Künstlerbücher Sachsen-Anhalt verwahrt. Landessammlung Künstlerbücher heißt ja, dass wir diese Bücher nicht nur in Dessau zeigen, sondern dass die möglichst den Bewohnern des gesamten Landes zugänglich gemacht werden.

0: werden. Das machen wir in Form von Publikationen, Webseite und so weiter, aber eben auch in Form von Ausstellungen, die in diesem Fall jetzt in Köthen im Schlossmuseum stattfindet. Das ist also ein Wunsch von uns. Es ist aber auch ein Wunsch des Geldgebers oder des Eigentümers der Sammlung. Der Eigentümer der Sammlung ist ja das Land Sachsen-Anhalt, vertreten durch das Kultusministerium. Und vom Kultusministerium wird diese Ausstellung auch finanziert. Und wir haben im Schloss Köthen einen wunderbaren Ort gefunden, um diese Ausstellung in einer Stadt im Land Sachsen-Anhalt zu präsentieren.
1: Seit 1992 gibt es die Landessammlung für Künstlerbücher in Dessau. Seit 1997 wird sie durch Ankäufe des Kultusministeriums gefördert. Mittlerweile umfasst sie schätzungsweise 700 bis 800 Werke und bietet einen einzigartigen Überblick zur Vielfalt der besonderen Bücher. In der Ausstellung in Köthen wird die Sammlung präsentiert und man erfährt mehr über Künstlerbücher im Allgemeinen.
0: Die Ausstellung wird dort in drei Ausstellungsräumen zu sehen sein, die das Museum Schloss Köthen als Sonderausstellungsräume bereithält. In einem Raum wird die unterschiedliche Form, die Künstlerbücher annehmen kann, die sozusagen die unterschiedliche Art von Materialien und so weiter, also die Unterschiede, die Verschiedenheiten werden gezeigt. In einem Raum wird der Bestand der anhaltischen Künstlerbuchsammlung des Landes Sachsen-Anhalt, die in der Anhaltischen Landesbücherei vorhanden sind, vorgestellt. Und im dritten Raum wird vorgestellt, in welchen Formen Künstlerbücher erscheinen können, welche Form sie in der Geschichte hatten und aber auch, wie Künstlerbücher heute entstehen. Denn da sind zum Beispiel auch Werke zu sehen, die in Halle in der Burg Giebichenstein Kunsthochschule entstehen. Dort gibt es eine Professur für Buchkunst und die Studierenden dort stellen ihre Künstlerbücher, die jetzt gerade erst entstanden sind, auch in dieser Ausstellung vor.
1: Aber auch über die Ausstellung in Köthen hinaus hat man nun schon Ideen, was mit der Künstlerbuchsammlung des Landes geschehen soll. So will man diese dann auch in Dessau der Öffentlichkeit zugänglich machen.
0: Wir hoffen ja, dass das Palais Dietrich als das Domizil der Anhaltischen Landesbücherei Dessau in diesem Jahr baulich fertig wird und wir dann einziehen können. Aber da kann man noch kein genaues Datum nennen. Es ist also noch im Bauprozess, ja. Wenn wir aber dieses Gebäude wieder nutzen können als Anhaltische Landesbücherei, dann wird es dort einen Sonderausstellungsbereich geben, in dem wir permanent solche Künstlerbücher zeigen wollen. Und es gibt im Lesesaal einen Pultschrank, in dem erstens neu in die Sammlung aufgenommene Bücher präsentiert werden für über einen gewissen Zeitraum und in dem ein Gesamtkatalog der in der Sammlung vertretenen Künstlerbücher auch haptisch, indem wir das nämlich auf Karteikarten präsentieren, recherchierbar ist. Also das ist die Idee und das wird auch die Idee einer Künstlerin und die Künstlerin wird uns dabei auch begleiten. Eine Künstlerin, die auch mit eigenen Künstlerbüchern in der Sammlung vertreten ist.
1: Wer nun Interesse hat, sich Künstlerbücher aus der Landessammlung anzuschauen, kann das vom 12. Juni bis zum 9. August in der Ausstellung Bibliomania im Köthener Schloss tun. Geöffnet ist diese immer mittwochs bis sonntags von 11 bis 17 Uhr. Zudem werden noch verschiedene interessante Veranstaltungen im Rahmen der Sonderausstellung stattfinden.

0: Schön, dass Sie mit dabei sind und damit herzlich willkommen an diesem Donnerstag zu den RBB aktuellen Nachrichten. Pünktlich zum Start in die Sommer- und Veranstaltungssaison hatte die Touristinformation Lutherstadt-Wittenberg das neue Gästejournal für die Monate Juni bis September 2026 veröffentlicht. Die kostenfreie Broschüre informiert Gäste und Einheimische über Veranstaltungen, Führungen, Ausstellungen sowie Ausflugs- und Freizeittipps in der Lutherstadt Wittenberg und der Region. Ein besonderer Schwerpunkt liegt in diesem Jahr auf dem Jubiläum 30 Jahre UNESCO-Welterbe der Luther-Gedenkstätten in Eisleben und Wittenberg. Zahlreiche Veranstaltungen und Angebote laden dazu ein, die UNESCO-Welterbestätten und die Geschichte der Reformation neu zu entdecken. Schnelles Internet gilt längst als wichtiger Standortfaktor, sowohl für Unternehmen als auch für Privathaushalte. Im Salzlandkreis wird deshalb weiter in den Ausbau des Glasfasernetzes investiert. In Staßfurt fiel Anfang Juni der symbolische Startschuss für den nächsten Ausbauabschnitt, der die Kernstadt und mehrere Ortsteile an das Gigabit-Netz anschließen soll.
1: Der Glasfaserausbau im Salzlandkreis nimmt immer weiter Fahrt auf. So fand auch am Montag, dem 1. Juni, in Staßfurt der Spatenstich zum weiteren Ausbau des Gigabit-Netzes für die Kernstadt und einige umliegende Orte statt. An der Verbesserung der Internetleitung arbeite man in Staßfurt allerdings nicht erst seit neuestem, erzählte der Bürgermeister.
2: Wir arbeiten an dem Ausbau seit den Jahren 2010. Haben damals natürlich mit kleineren Volumina gestartet. Der Ausbaustand damals war 1 Mbit. Da waren wir alle glücklich, dass das in die Richtung geht. Jetzt sind wir dabei, dass wir schon über das schnelle Giganetz reden. Und da sind wir ganz froh, dass es uns gelingt, hier in Staßfurt auszubauen. Wir erschließen 14 Ortsteile. Damit sind wir schon gut durch. Wir müssen jetzt noch ein paar Nebenschauplätze gestalten. Das betrifft dann Lüderburg, das betrifft Atzendorf, Förderstedt, Löbnitz. Unsere Ortsteile sozusagen, die wir jetzt ausbauen, aber auch die Kernstadt im Endausbau.
1: Da sich in ländlichen Regionen der privatwirtschaftliche Ausbau durch Firmen oft nicht lohne, greifen sowohl Bund als auch Land immer wieder mit Fördermitteln unter die Arme. Laut Ministerin Hüskens sei man in Sachsen-Anhalt mittlerweile auf einem sehr guten Weg, was den Netzausbau angehe.
3: Also wir haben in den letzten Jahren enorm beschleunigt, was aus meiner Sicht vor allen Dingen an zwei Punkten hängt. Auf der einen Seite, dass wir es geschafft haben, eine ganze Reihe von Unternehmen, die in dieser Branche unterwegs sind, dafür zu begeistern, hier in Sachsen-Anhalt zu investieren. Und auf der anderen Seite an geradezu unermüdlichen Kommunalverantwortlichen, an Bürgermeistern, die sich wirklich sehr, sehr in die Verantwortung genommen haben und ihren Bürgerinnen und Bürgern immer wieder kommunizieren. Das ist eine Infrastruktur, die wir im Ort brauchen.
1: Aus einer Pressemitteilung des Landes geht hervor, dass seit 2025 rund 28 Millionen Euro an Fördergeldern für den Ausbau des Glasfasernetzes bewilligt worden seien. In Staßfurt habe man rund 5,1 Millionen Euro investiert. Laut Hüskens sei das aber notwendig.
3: Ja, wir nehmen, glaube ich, alle wahr, dass der Bedarf an Datenrate unglaublich steigt. Also nicht nur für jemanden, der gerne spielt über das Internet oder halt Fachanwendungen hat im Planungsbereich, wo ich große Grafikdaten natürlich entsprechend habe, sondern wir sehen ja überall, auch in allen anderen Anwendungen, dass die immer aufwendiger werden, auch vom Datenvolumen her. Und deshalb bin ich sicher, dass wir, um die Gebäude wirklich auch zukunftsfest zu haben, um selber zukunftsfähig zu sein, halt eben entsprechenden Gigabit-Ausbau brauchen. Der geht über Glasfaser, sodass wir dafür sorgen können, dass wir dann nicht in 5 Jahren wieder nachrüsten müssen etc. Und das ist, glaube ich, genau der Weg, der richtige ist für unser Land.
1: Der Ausbau in Staßfurt läuft also im vollen Gange. Bereits 65% der Kernstadt habe man schon vernetzt. Bis Mitte, Ende 2029 wolle man das Projekt abgeschlossen haben. Danach hätten alle Bewohner der Kernstadt und der umliegenden Orte die Möglichkeit, sich ans Glasfasernetz anschließen zu lassen.
4: Um dieselben Fehler nicht zu wiederholen, genügt oft ein Blick in die Vergangenheit. Am 22. Mai stand im Wolfener Rathaus das Gedenken im Mittelpunkt. Unter dem Titel »Zwischen Werkstor und Lagerzaun – Zwangsarbeit in Bitterfeld-Wolfen« lud die Bürgerstiftung zu einem Vortrag und Gespräch ein.
5: Also wir veranstalten heute einen Abend zum Thema Zwangslager, Zwangsarbeiter in Bitterfeld während der Nazizeit. Die Initiative kam von Herrn Schenk. Wir haben dann nach Rücksprache mit der Finkelstein-Stiftung vom Hause Bayer haben wir auch ein Budget erhalten und wir denken, dass es einfach wichtig ist, gerade für die Jugend, für die nächste Generation auch zu erfahren, welches Erbe Bitterfeld zu verkraften hat, und mit dem sollten wir offen umgehen.
4: Der Vortrag von Dr. Günther Matter befasste sich vor allem mit der Zwangsarbeit in der Filmfabrik Wolfen. Bereits zu Beginn des Zweiten Weltkriegs wurden hier als Teil der IG-Farben Zwangsarbeiter eingesetzt, um die Nachfrage des Krieges zu stillen. Später wurde hier ein KZ-Außenlager von Buchenwald errichtet. 425 Frauen, fast ausschließlich aus Oststaaten, lebten hier unter menschenverachtenden Umständen. Nach dem Ende des Krieges kamen viele Aufseher und hochrangige Mitglieder der IG-Farben vor Gericht. Doch bereits 1951 war die letzte Haftstrafe abgesessen und ein Großteil der Arbeiter fand sich in hohen Stellen verschiedener Unternehmen ein. Die Erinnerung war fehlgeschlagen. Es wurde nicht aus der Vergangenheit gelernt.
5: Es geht dabei nicht nur um uns. Ich denke, dass gerade im Ostblock viele Menschen den Begriff Bitterfeld einfach noch damit verbinden, dass ihre Großmutter oder Urgroßmutter hier im Lager war. Und es soll auch ein Stück weit ein Zeichen sein, dass wir uns heute bewusst mit diesem Thema beschäftigen. Da geht es nicht um Schuldfragen. Wir sind daran nicht schuld. Wir können es nicht verantworten, aber wir können es thematisieren. Wir können diesen Menschen gedenken. Das wollen wir heute mit der Veranstaltung tun. Und wir hoffen auch, dass durch die Medien oder auch durch den Film, den wir machen, dass diese Information über den heutigen Abend auch in diesen Ländern vielleicht landet, wo heute noch Nachkommen dieser Frauen sind, die hier im Lager gearbeitet haben.
4: Prausner betont, wie wichtig das Gedenken für ein demokratisches Klima sei und dass man aus der Vergangenheit lernen müsse. Die eigene Geschichte nicht zu vergessen, ist enorm wichtig, um sich selbst und andere voranzubringen. Vor allem, wenn es um solch eine schreckliche Vergangenheit wie die der NS-Zeit geht.
0: Die Stadtbibliothek Wittenberg sorgt für ausgedehnten Lesespaß in den Sommerferien. Vom 26. Juni bis 21. August findet wieder der beliebte Lesesommer statt. Schüler zwischen 7 und 13 Jahren können in der Stadtbibliothek sowie der Zweigbibliothek Pisteritz und der Ortsteilbibliothek Mochau tolle Bücher ausleihen. Wer mindestens 2 Bücher liest und auf dem Bewertungsbogen die Fragen beantwortet, kann bei der großen Abschlussveranstaltung dabei sein und erhält dort ein Zertifikat über die Teilnahme. Außerdem werden unter allen Teilnehmern beim Lesesommerquiz jede Menge Preise von der Landesfachstelle für öffentliche Bibliotheken verlost. Gern nehmen die Mitarbeiterinnen der Stadtbibliothek Neuanmeldungen von Schülern entgegen. Die Anmeldung ist im Übrigen kostenlos. Für rund 30 Menschen im Landkreis Anhalt-Bitterfeld ist ein großer Lebensabschnitt zu Ende gegangen und gleichzeitig ein neuer, der begonnen hat. Nach langer Zeit konnte die feierliche Übergabe der Einbürgerungsurkunden erstmals wieder offiziell stattfinden. Für die neuen deutschen Staatsbürger bedeutet das nicht nur mehr Rechte und gesellschaftliche Teilhabe, sondern oft auch das Ende eines langen und anspruchsvollen Verfahrens.
4: Der 28. Mai war für rund 30 Personen wohl einer der schönsten Tage. Nach teils jahrelanger Wartezeit war es für sie endlich soweit. Sie haben die deutsche Staatsbürgerschaft erhalten. Dieses Ereignis muss natürlich gefeiert werden. Doch leider kam es hier zu einer 5-jährigen Pause.
6: Wir haben heute unsere 2. Einbürgerungsveranstaltung gefeiert, die über mehrere Jahre im Landkreis nicht mehr stattgefunden hat. Wir hatten jetzt vor einigen Monaten die erste Runde. Heute, wie gesagt, im etwas größeren Rahmen die 2. Menschen, die vor vielen Jahren zum Teil ihre Anträge gestellt haben und deutsche Staatsbürger eben werden wollten.
4: Die Pause entstand einerseits durch die Corona-Pandemie und andererseits durch eine erhöhte Zahl der Eingebürgerten. Nun kann aber wieder offiziell gefeiert werden. Und das haben sich die Menschen auch verdient. Der Einbürgerungsprozess ist ein langwieriger und schwerer.
6: Zunächst kann man das gar nicht so klar definieren. Das kommt auf den Einzelfall an. Es gibt ein paar grundsätzliche Regeln, die immer bestehen. Das heißt, zum einen aktuell mindestens 5 Jahre eines Regelaufenthaltes muss man haben. Das heißt, man muss entsprechend hier sich in der Bundesrepublik zulässig aufgehalten haben mit einem Aufenthaltstitel oder noch besser die Form, die schon eine Niederlassungserlaubnis bestanden hat. Es ist so, dass man natürlich keine Straftaten haben darf, das Einkommen muss gesichert sein. Also es sind verschiedene Faktoren, die hier mit reinspielen. Das kann man also nicht alles hier in das kurze Interview packen. Das würde den Rahmen wahrscheinlich ein bisschen sprengen.
4: Trotzdem haben die jetzigen Staatsbürger diesen Weg auf sich genommen und ihn nun abgeschlossen. Damit haben sie sich nun aber auch einige zusätzliche Rechte verdient. Ganz vorne heran das Wahlrecht.
6: Ja, mit der deutschen Staatsbürgerschaft, man darf immer nicht vergessen, die ja, jetzt deutschen Staatsbürger leben zum Teil schon seit vielen Jahren hier, hatten aber gar nicht die Möglichkeit, dem Ganzen natürlich eine Stimme zu verleihen. Das heißt, sich selbst vertreten zu fühlen in unserer Demokratie, die wir ja nun mal sind. Und umso wichtiger ist es, dass eben auch diese Leute, die über viele Jahre zum Teil hier leben, die Familien gegründet haben, die berufstätig sind, teilweise in sehr bedeutenden Tätigkeiten hier bei uns sind, die für uns wirklich einen Mehrwert haben, Ärzte, Ingenieure, Softwareentwicklung, wie gesagt, im pädagogischen Bereich waren heute Leute dabei gewesen, psychologischer Bereich. Und diese Personen kriegen nun eben auch alle eine Stimme letzten Endes damit. Und für sie selber ist es eben auch der Mehrwert natürlich. Wir hatten einige Personen dabei, die in ihren Herkunftsländern tatsächlich aufgrund ihres Glaubens verfolgt wurden. Christentum ist dort eben auch heute noch eine verfolgte Religion. Glauben kann nicht frei ausgeübt werden. Hier in der Bundesrepublik haben wir Religionsfreiheit, auch das ein verankertes Grundrecht und damit ein wesentlicher Grund, um am Ende sich für die deutsche Staatsbürgerschaft zu entscheiden.
4: Nun können die neuen Staatsbürger hoffentlich ein unbeschwertes Leben führen. Auch für Pinska ist dieser Tag etwas ganz Besonderes.
6: Als Leiter einer Ordnungsbehörde kann ich ganz klar sagen, ein sehr aufregender Tag, auch für mich, auch weil es erst die zweite Veranstaltung ist. Aber es ist eben auch ein sehr, sehr schöner Tag, weil es ganz abseits der üblichen Tätigkeit liegt und man eben in strahlende Gesichter schauen kann. Menschen, die es auch verdient haben natürlich, sich das erarbeitet haben, dieses Recht. Und die auch auf diesem Wege uns etwas zurückgeben, ne, mit diesem Lächeln.
4: Wir wünschen den Anwesenden Glückwunsch zur erhaltenen Staatsbürgerschaft und dass sie weiterhin ein schönes Leben in Deutschland führen können.
0: Staatssekretär für Kultur Dr. Sebastian Putz hat am Donnerstag im Schloss Oranienbaum an der Eröffnung Dialog in Pastell teilgenommen und ein Grußwort gesprochen. Im Jahr des Bauhausjubiläums richtet die Kulturstiftung Dessau-Wörlitz den Blick auf die Verbindungen zwischen dem Gartenreich und dem Bauhaus. Ausgehend von der Umgestaltung ausgewählter Innenräume durch den Bauhauslehrer und Farbgestalter Hinnerk Schepper ab 1927 geht die Ausstellung der Frage nach, wie Schloss Oranienbaum vor rund 100 Jahren zu einem öffentlichen Ort wurde. Damit, liebe Zuschauer, sind wir am Ende unserer Donnerstagsausgabe der RBB Aktuellen Nachrichten. Schauen jetzt wie gewohnt auf den Wetterbericht und auf die Meldungen aus Dessau-Roßlau. Am Freitag ab 18 Uhr gibt es dann wieder aktuelle Meldungen aus der Redaktion. Bis dahin, haben Sie eine schöne Zeit, machen Sie es gut und auf Wiedersehen.

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2: Morgen erwartet uns freundliches Wetter mit Temperaturen um 22 Grad. Bei bis zu 13 Sonnenstunden wechseln sich Sonne und Wolken ab. Regen ist vereinzelt zu erwarten. Ein leichter Westwind sorgt für angenehme Bedingungen. Auch am Wochenende bleiben die Temperaturen auf einem ähnlichen Niveau. Es bleibt trocken bei weiterhin wechselnder Bewölkung und freundlichen Abschnitten. Ideal für Aktivitäten im Freien.

0: Das Waldersee Classics begeistert seit 3 Jahren Oldtimer-Enthusiasten aus der ganzen Region. Bei der Auflage im vergangenen Jahr konnten die Veranstalter zahlreiche klassische Fahrzeuge sowie Besucher begrüßen.
1: Ich sag mal, wir haben klein angefangen. Es hat sich jährlich eigentlich gesteigert gehabt, bis letztes Jahr wirklich schon wirklich das meiste an Fahrzeugen auch da war. Und wir hoffen und blicken natürlich weiterhin darauf, dass immer mehr Fahrzeuge kommen, auch mehr Besucher definitiv, um dass wir einfach ein schönes Wochenende bzw. einen schönen Tag haben und den gemeinsam mit den Oldtimern verbringen können halt.
0: Am 6. Juni ist es nun wieder soweit und das Waldersee Classics geht in die 4. Runde. Was den Veranstaltungsort betrifft, gibt es in diesem Jahr eine Änderung.
1: Neu ist erstmal wieder ein neues Gelände auf jeden Fall, dies Jahr beim Abo-Sportplatz in Dessau. Ja, wir haben uns einfach nochmal neu orientiert, weil wir uns dachten, mal noch was Neues auszuprobieren, ist eventuell nicht schlecht. Dementsprechend haben wir mit unserem Allzeitkollegen Mario Fese gesprochen gehabt, der dort der Pächter des Abus Sportgeländes ist. Und der meinte zu uns, klar, gerne Jungs, kommt vorbei, machen wir auch mal hier. Und demzufolge haben wir gesagt, gut, alles klar, machen wir es dieses Jahr dort. Und freuen uns natürlich auch mit Mario dort auch wieder zusammenzuarbeiten. Ich sag mal, der neue Platz ist in den Sachen oder in der Hinsicht besser, dass wir mehr Publikumsverkehr haben, definitiv, als hier hinten im alten Gelände. Dort ist, wie gesagt, direkt die Umgehungsstraße, wo auch der Andrang, denke ich mal, mehr ist, um das auch zu wahrzunehmen und auch dabei zu sein, denke ich. Deshalb haben wir entschieden, gut, wir machen es dort und hoffen und denken, dass es dort auch sehr guten Andrang finden wird.
0: Egal ob Auto, Motorrad oder Moped. Alle sind beim Waldersee Classics gerne gesehen. Eine vorherige Anmeldung ist nicht nötig. Einfach vorbeikommen und Spaß haben, lautet die Devise. Alle Oldtimer-Fahrzeuge, die die Veranstaltung besuchen, erhalten zudem wieder einen exklusiven Waldersee Classics-Sticker. Die Vorfreude beim Mitveranstalter Lennart Schneider ist riesig und er freut sich auf ein tolles Event.
1: Zahlreiche Klassiker erwarten wir. Hauptsache so wie letztes Jahr, das würde uns sehr freuen. Letztes Jahr war natürlich sehr viel los, auch sehr viel Andrang. Ansonsten haben wir auch dieses Jahr wieder einen Eiswagen stehen. Hüpfebogen für die Kinder haben wir auch dafür gesorgt, dass die Kinder auch bespaßt werden können. Und ansonsten auch dieses Jahr sammeln wir wieder kleine Spenden zusammen. Diesmal geht es aber ans Tierheim, weil wir uns dachten, eine gemeinnützige Organisation ist was Schönes. Deswegen die Tiere, dadurch, dass wir auch viel mit Tieren auch so privat zu tun haben, dachten wir uns, das ist vielleicht eine gute Adresse, um dort das Geld hinzuspenden.
0: Schon im Vorhinein hatte man sich das Tierheim angeschaut und war begeistert von der tollen Arbeit, die dort geleistet wird. Der Besuch beim Waldersee Classics lohnt sich also nicht nur für die Oldtimer, sondern man tut nebenbei auch noch etwas Gutes für die Vierbeiner. Neben Eiswagen und Hüpfburg wird es auf dem Abus Sportplatz dann auch wieder einen Bierwagen sowie eine Gulaschkanone geben. Vorbeischauen lohnt sich definitiv. Am 6. Juni startet das Highlight für Fans von klassischen Fahrzeugen ab 9 Uhr.
2: Dessau-Roßlau war schon Anfang Juni in WM-Stimmung. Doch dabei ging es nicht um die Fußball-Weltmeisterschaft, sondern um ein ganz besonderes Turnier vor der eigenen Haustür. Die Mini-Fußball-WM der Grundschulen im Paul-Kreifzu-Stadion. Bereits zum 37. Mal wurde die traditionsreiche Veranstaltung von Anhalt Sport ausgetragen und verwandelte das Stadion am 2. Juni in eine große Fußballbühne für die jüngsten Kicker der Region. Angefangen hat alles vor 37 Jahren, damals ebenfalls zur Fußball-Weltmeisterschaft.
3: Ja, also es ist die 37. Auflage der Fußball-Mini-WM in Dessau. Wahnsinn, wenn man das so sieht, seit 37 Jahren, seit 1990 bei der Fußball-Weltmeisterschaft. Damals ins Leben gerufen und jetzt im 37. Jahr. Und man sieht es ja im Hintergrund, also es ist sensationell, es ist einfach nur herrlich, es ist einfach nur schön.
2: Auf 8 vorbereiteten Rasenfeldern kämpften die Nachwuchsteams mit viel Einsatz um Tore, Punkte und den begehrten Titel. In diesem Jahr gleich in 2 Turnieren gleichzeitig, auf beiden Seiten des Stadions. Über 50 Mannschaften aus der Bauerstadt und darüber hinaus kämpften mit viel Leidenschaft, Teamgeist und Ehrgeiz um die begehrten Pokale.
3: Es sind 14 Schulen, dieses Jahr 4 auswärtige Schulen dabei, aus Wolfen, aus Köthen, aus Rösa und aus Lindau, glaube ich. Also ringsherum hat das schon, ist das schon, wird es schon wahrgenommen und mit sage und schreibe 54 Mannschaften heute auf 8 Rasenplätzen. Hier im Hintergrund im Hauptstadion die Klassen 3 und 4, draußen die 1. und 2. Klasse mit über 550 Kindern. Also eines der größten Nachwuchsfußballturniere hier in der Region. Und also da können alle Beteiligten sehr stolz drauf sein. Wir sind sehr dankbar, dass die Schulen ihren Schülern und Schülerinnen das ermöglichen, hier teilzunehmen mit den vielen Mannschaften. Also wir wissen das ja, wir arbeiten ja sehr eng mit den Sportlehrern, mit den Direktoren, mit den Schulsozialarbeitern, haben wir da sehr engen Kontakt, nicht nur da, mit dem Supersprinter und mit anderen Wettbewerben. Und wir freuen uns, sind dankbar, dass das in den Schulen so toll umgesetzt wird und die Kinder heiß gemacht werden und darauf vorbereitet werden. Heute sind auch viele Eltern mit da, begleiten die Kinder. Also ist für alle ein Riesenevent.
2: Für einen fairen Ablauf sorgten engagierte Nachwuchsschiedsrichter aus den Dessauer Gymnasien. Auch die Sicherheit war jederzeit gewährleistet. Das Deutsche Rote Kreuz begleitete die Veranstaltung während des gesamten Turniertages. Auch die Sparkasse und viele weitere Unterstützer leisteten einen wichtigen Beitrag zur erfolgreichen Durchführung des Events.
3: Das ist unser Anspruch als Anhalt Sport e.V., den wir uns aber selber geben. Das gibt uns keinen Auftrag. Nein, wir wollen das, wünschen das und tun auch sehr, sehr viel dafür, um solche sportlichen Highlights für die Kinder zu ermöglichen. Wir brauchen dafür natürlich viele Partner. Und wie man es vielleicht auch im Hintergrund sieht, die Sparkasse ist dankenswerterweise als wichtiger Partner jetzt bei dieser Veranstaltung mit dabei. Und EasyLearn auch speziell bei der Veranstaltung. Und all unsere anderen Partner unterstützen auch diese wichtige Nachwuchsförderung, weil je mehr schöne und traditionelle und gut organisierte Wettbewerbe und Turniere für Kinder und Jugendliche angeboten werden, umso größer ist die Chance, die Kinder auch für den Sport dauerhaft zu begeistern.
2: Bei dem Wettbewerb der 1. und 2. Klasse belegten die Kinder der Grundschule an der Heide den 3. Platz. Bei den 3. und 4. Klassen erreichte den 3. Platz die Grundschule Tempelhofer Straße. In der Gruppe der 1. und 2. Klassen ging der 2. Platz an die Grundschule Wolfen. Bei den 3. und 4. Klassen belegte die Grundschule am Akazienwäldchen den 2. Rang. Den 1. Platz sicherten sich beide Mannschaften der evangelischen Grundschule Köthen und gingen damit als Gesamtsieger aus dem Turnier hervor. Mit spannenden Spielen, vielen Toren und jeder Menge Begeisterung sorgten die jungen Fußballer auch in der Sommerausgabe der Mini-WM der Grundschulen für echtes WM-Feeling, ganz ohne weite Reise in die USA, Mexiko und Kanada.
0: Eine ganz besondere Form des Buches ist das sogenannte Künstlerbuch. Hierbei handelt es sich um ein von einem Künstler erstelltes Werk in Buchform. Künstlerbücher sind sehr vielseitig und können aus unterschiedlichsten Materialien bestehen, sowie zahlreiche verschiedene Formen annehmen. Die Lesbarkeit des Inhalts ist dabei oft nur nebensächlich. Seit Beginn des 20. Jahrhunderts entstehen immer mehr derartige Kunstwerke. Auch Sachsen-Anhalt hat eine eigene Landessammlung für Künstlerbücher. Werke aus dieser Sammlung werden bald in einer Ausstellung in Köthen zu sehen sein.
4: In der Einheitlichen Landesbücherei Dessau wird die Landessammlung Künstlerbücher Sachsen-Anhalt verwahrt. Landessammlung Künstlerbücher heißt ja, dass wir diese Bücher nicht nur in Dessau zeigen, sondern dass die möglichst den Bewohnern des gesamten Landes zugänglich gemacht werden. Das machen wir in Form von Publikationen, Webseite und so weiter, aber eben auch in Form von Ausstellungen, die in diesem Fall jetzt in Köthen im Schlossmuseum stattfindet. Das ist also ein Wunsch von uns. Es ist aber auch ein Wunsch des Geldgebers oder des Eigentümers der Sammlung. Der Eigentümer der Sammlung ist das Land Sachsen-Anhalt, vertreten durch das Kultusministerium. Und vom Kultusministerium wird diese Ausstellung auch finanziert. Und wir haben im Schloss Köthen einen wunderbaren Ort gefunden, um diese Ausstellung in einer Stadt im Land Sachsen-Anhalt zu präsentieren.
0: Seit 1992 gibt es die Landessammlung für Künstlerbücher in Dessau. Seit 1997 wird sie durch Ankäufe des Kultusministeriums gefördert. Mittlerweile umfasst sie schätzungsweise 700 bis 800 Werke und bietet einen einzigartigen Überblick zur Vielfalt der besonderen Bücher. In der Ausstellung in Köthen wird die Sammlung präsentiert und man erfährt mehr über Künstlerbücher im Allgemeinen.
4: Die Ausstellung wird dort in drei Ausstellungsräumen zu sehen sein, die das Museum Schloss Köthen als Sonderausstellungsräume bereithält. In einem Raum wird die unterschiedliche Form, die Künstlerbücher annehmen kann, die sozusagen die unterschiedliche Art von Materialien und so weiter, also die Unterschiede, die Verschiedenheiten werden gezeigt. In einem Raum wird der Bestand der anhaltischen Künstlerbuchsammlung des Landes Sachsen-Anhalt, die in der anhaltischen Landesbücherei vorhanden sind, vorgestellt. Und im dritten Raum wird vorgestellt, in welchen Formen Künstlerbücher erscheinen können, welche Form sie in der Geschichte hatten und aber auch, wie Künstlerbücher heute entstehen. Denn da sind zum Beispiel auch Werke zu sehen, die in Halle in der Burg Giebichenstein Kunsthochschule entstehen. Dort gibt es eine Professur für Buchkunst und die Studierenden dort stellen ihre Künstlerbücher, die jetzt gerade erst entstanden sind, auch in dieser Ausstellung vor.
0: Aber auch über die Ausstellung in Köthen hinaus hat man nun schon Ideen, was mit der Künstlerbuchsammlung des Landes geschehen soll. So will man diese dann auch in Dessau der Öffentlichkeit zugänglich machen.
4: Wir hoffen ja, dass das Palais Dietrich als das Domizil der Anhaltischen Landesbücherei Dessau in diesem Jahr baulich fertig wird und wir dann einziehen können. Aber da kann man noch kein genaues Datum nennen. Es ist also noch im Bauprozess, ja. Wenn wir aber dieses Gebäude wieder nutzen können als Anhaltische Landesbücherei, dann wird es dort einen Sonderausstellungsbereich geben, in dem wir permanent solche Künstlerbücher zeigen wollen. Und es gibt im Lesesaal einen Pultschrank, in dem erstens neu in die Sammlung aufgenommene Bücher präsentiert werden für über einen gewissen Zeitraum und in dem ein Gesamtkatalog der in der Sammlung vertretenen Künstlerbücher auch haptisch, indem wir das nämlich auf Karteikarten präsentieren, recherchierbar ist. Also das ist die Idee und das wird auch die Idee einer Künstlerin und die Künstlerin wird uns dabei auch begleiten. Eine Künstlerin, die auch mit eigenen Künstlerbüchern in der Sammlung vertreten ist.
0: Wer nun Interesse hat, sich Künstlerbücher aus der Landessammlung anzuschauen, kann das vom 12. Juni bis zum 9. August in der Ausstellung Bibliomania im Köthener Schloss tun. Geöffnet ist diese immer mittwochs bis sonntags von 11 bis 17 Uhr. Zudem werden noch verschiedene interessante Veranstaltungen im Rahmen der Sonderausstellung stattfinden.

0: Schön, dass Sie mit dabei sind und damit herzlich willkommen an diesem Donnerstag zu den RBB aktuellen Nachrichten. Pünktlich zum Start in die Sommer- und Veranstaltungssaison hatte die Touristinformation Lutherstadt-Wittenberg das neue Gästejournal für die Monate Juni bis September 2026 veröffentlicht. Die kostenfreie Broschüre informiert Gäste und Einheimische über Veranstaltungen, Führungen, Ausstellungen sowie Ausflugs- und Freizeittipps in der Lutherstadt Wittenberg und der Region. Ein besonderer Schwerpunkt liegt in diesem Jahr auf dem Jubiläum 30 Jahre UNESCO-Welterbe der Luther-Gedenkstätten in Eisleben und Wittenberg. Zahlreiche Veranstaltungen und Angebote laden dazu ein, die UNESCO-Welterbestätten und die Geschichte der Reformation neu zu entdecken. Schnelles Internet gilt längst als wichtiger Standortfaktor, sowohl für Unternehmen als auch für Privathaushalte. Im Salzlandkreis wird deshalb weiter in den Ausbau des Glasfasernetzes investiert. In Staßfurt fiel Anfang Juni der symbolische Startschuss für den nächsten Ausbauabschnitt, der die Kernstadt und mehrere Ortsteile an das Gigabit-Netz anschließen soll.
1: Der Glasfaserausbau im Salzlandkreis nimmt immer weiter Fahrt auf. So fand auch am Montag, dem 1. Juni in Staßfurt der Spatenstich zum weiteren Ausbau des Gigabit-Netzes für die Kernstadt und einige umliegende Orte statt. An der Verbesserung der Internetleitungen arbeite man in Staßfurt allerdings nicht erst seit neuestem, erzählte der Bürgermeister.
2: Wir arbeiten an dem Ausbau seit den Jahren 2010. Haben damals natürlich mit kleineren Volumina gestartet. Der Ausbaustand damals war 1 Mbit. Da waren wir alle glücklich, dass das in die Richtung geht. Jetzt sind wir dabei, dass wir schon über das schnelle Giganetz reden. Und da sind wir ganz froh, dass es uns gelingt, hier in Staßfurt auszubauen. Wir erschließen 14 Ortsteile. Damit sind wir schon gut durch. Wir müssen jetzt noch ein paar Nebenschauplätze gestalten. Das betrifft dann Döderburg, das betrifft Atzendorf, Förderstedt, Löbnitz. Unsere Ortsteile sozusagen, die wir jetzt ausbauen, aber auch die Kernstadt im Endausbau.
1: Da sich in ländlichen Regionen der privatwirtschaftliche Ausbau durch Firmen oft nicht lohne, greifen sowohl Bund als auch Land immer wieder mit Fördermitteln unter die Arme. Laut Ministerin Hüskens sei man in Sachsen-Anhalt mittlerweile auf einem sehr guten Weg, was den Netzausbau angehe.
3: Also wir haben in den letzten Jahren enorm beschleunigt, was aus meiner Sicht vor allen Dingen an zwei Punkten hängt. Auf der einen Seite, dass wir es geschafft haben, eine ganze Reihe von Unternehmen, die in dieser Branche unterwegs sind, dafür zu begeistern, hier in Sachsen-Anhalt zu investieren. Und auf der anderen Seite an geradezu unermüdlichen Kommunalverantwortlichen, an Bürgermeistern, die sich wirklich sehr, sehr in die Verantwortung genommen haben und ihren Bürgerinnen und Bürgern immer wieder kommunizieren. Das ist eine Infrastruktur, die wir im Ort brauchen.
1: Aus einer Pressemitteilung des Landes geht hervor, dass seit 2025 rund 28 Millionen Euro an Fördergeldern für den Ausbau des Glasfasernetzes bewilligt worden seien. In Staßfurt habe man rund 5,1 Millionen Euro investiert. Laut Hüskens sei das aber notwendig.
3: Ja, wir nehmen, glaube ich, alle wahr, dass der Bedarf an Datenrate unglaublich steigt. Also nicht nur für jemanden, der gerne spielt über das Internet oder halt Fachanwendungen hat im Planungsbereich, wo ich große Grafikdaten natürlich entsprechend habe, sondern wir sehen ja überall, auch in allen anderen Anwendungen, dass die immer aufwendiger werden, auch vom Datenvolumen her. Und deshalb bin ich sicher, dass wir, um die Gebäude wirklich auch zukunftsfest zu haben, um selber zukunftsfähig zu sein, halt eben entsprechenden Gigabit-Ausbau brauchen. Der geht über Glasfaser, sodass wir dafür sorgen können, dass wir dann nicht in 5 Jahren wieder nachrüsten müssen etc. Und das ist, glaube ich, genau der Weg, der richtige ist für unser Land.
1: Der Ausbau in Staßfurt läuft also im vollen Gange. Bereits 65% der Kernstadt habe man schon vernetzt. Bis Mitte, Ende 2029 wolle man das Projekt abgeschlossen haben. Danach hätten alle Bewohner der Kernstadt und der umliegenden Orte die Möglichkeit, sich ans Glasfasernetz anschließen zu lassen.
4: Um dieselben Fehler nicht zu wiederholen, genügt oft ein Blick in die Vergangenheit. Am 22. Mai stand im Wolfener Rathaus das Gedenken im Mittelpunkt. Unter dem Titel »Zwischen Werkstor und Lagerzaun – Zwangsarbeit in Bitterfeld-Wolfen« lud die Bürgerstiftung zu einem Vortrag und Gespräch ein.
5: Also wir veranstalten heute einen Abend zum Thema Zwangslager, Zwangsarbeiter in Bitterfeld während der Nazizeit. Die Initiative kam von Herrn Schenk. Wir haben dann nach Rücksprache mit der Finkelstein-Stiftung vom Hause Bayer haben wir auch ein Budget erhalten und wir denken, dass es einfach wichtig ist, gerade für die Jugend, für die nächste Generation auch zu erfahren, welches Erbe Bitterfeld zu verkraften hat, und mit dem sollten wir offen umgehen.
4: Der Vortrag von Dr. Günther Matter befasste sich vor allem mit der Zwangsarbeit in der Filmfabrik Wolfen. Bereits zu Beginn des Zweiten Weltkriegs wurden hier als Teil der IG Farben Zwangsarbeiter eingesetzt, um die Nachfrage des Krieges zu stillen. Später wurde hier ein KZ-Außenlager von Buchenwald errichtet. 425 Frauen, fast ausschließlich aus Oststaaten, lebten hier unter menschenverachtenden Umständen. Nach dem Ende des Krieges kamen viele Aufseher und hochrangige Mitglieder der IG Farben vor Gericht. Doch bereits 1951 war die letzte Haftstrafe abgesessen und ein Großteil der Arbeiter fand sich in hohen Stellen verschiedener Unternehmen ein. Die Erinnerung war fehlgeschlagen. Es wurde nicht aus der Vergangenheit gelernt.
5: Es geht dabei nicht nur um uns. Ich denke, dass gerade im Ostblock viele Menschen den Begriff Bitterfeld einfach noch damit verbinden, dass ihre Großmutter oder Urgroßmutter hier im Lager war. Und es soll auch ein Stück weit ein Zeichen sein, dass wir uns heute bewusst mit diesem Thema beschäftigen. Da geht es nicht um Schuldfragen. Wir sind daran nicht schuld. Wir können es nicht verantworten, aber wir können es thematisieren. Wir können diesen Menschen gedenken. Das wollen wir heute mit der Veranstaltung tun. Und wir hoffen auch, dass durch die Medien oder auch durch den Film, den wir machen, dass diese Information über den heutigen Abend auch in diesen Ländern vielleicht landet, wo heute noch Nachkommen dieser Frauen sind, die hier im Lager gearbeitet haben.
4: Prausner betont, wie wichtig das Gedenken für ein demokratisches Klima sei und dass man aus der Vergangenheit lernen müsse. Die eigene Geschichte nicht zu vergessen, ist enorm wichtig, um sich selbst und andere voranzubringen. Vor allem, wenn es um solch eine schreckliche Vergangenheit wie die der NS-Zeit geht.
0: Die Stadtbibliothek Wittenberg sorgt für ausgedehnten Lesespaß in den Sommerferien. Vom 26. Juni bis 21. August findet wieder der beliebte Lesesommer statt. Schüler zwischen 7 und 13 Jahren können in der Stadtbibliothek sowie der Zweigbibliothek Pisteritz und der Ortsteilbibliothek Mochau tolle Bücher ausleihen. Wer mindestens 2 Bücher liest und auf dem Bewertungsbogen die Fragen beantwortet, kann bei der großen Abschlussveranstaltung dabei sein und erhält dort ein Zertifikat über die Teilnahme. Außerdem werden unter allen Teilnehmern beim Lesesommerquiz jede Menge Preise von der Landesfachstelle für öffentliche Bibliotheken verlost. Gern nehmen die Mitarbeiterinnen der Stadtbibliothek Neuanmeldungen von Schülern entgegen. Die Anmeldung ist im Übrigen kostenlos. Für rund 30 Menschen im Landkreis Anhalt-Bitterfeld ist ein großer Lebensabschnitt zu Ende gegangen und gleichzeitig ein neuer, der begonnen hat. Nach langer Zeit konnte die feierliche Übergabe der Einbürgerungsurkunden erstmals wieder offiziell stattfinden. Für die neuen deutschen Staatsbürger bedeutet das nicht nur mehr Rechte und gesellschaftliche Teilhabe, sondern oft auch das Ende eines langen und anspruchsvollen Verfahrens.
4: Der 28. Mai war für rund 30 Personen wohl einer der schönsten Tage. Nach teils jahrelanger Wartezeit war es für sie endlich soweit. Sie haben die deutsche Staatsbürgerschaft erhalten. Dieses Ereignis muss natürlich gefeiert werden. Doch leider kam es hier zu einer 5-jährigen Pause.
6: Wir haben heute unsere 2. Einbürgerungsveranstaltung gefeiert, die über mehrere Jahre im Landkreis nicht mehr stattgefunden hat. Wir hatten jetzt vor einigen Monaten die erste Runde. Heute, wie gesagt, im etwas größeren Rahmen die 2. Menschen, die vor vielen Jahren zum Teil ihre Anträge gestellt haben und deutsche Staatsbürger eben werden wollten.
4: Die Pause entstand einerseits durch die Corona-Pandemie und andererseits durch eine erhöhte Zahl der Eingebürgerten. Nun kann aber wieder offiziell gefeiert werden. Und das haben sich die Menschen auch verdient. Der Einbürgerungsprozess ist ein langwieriger und schwerer.
6: Zunächst kann man das gar nicht so klar definieren. Das kommt auf den Einzelfall an. Es gibt ein paar grundsätzliche Regeln, die immer bestehen. Das heißt, zum einen aktuell mindestens 5 Jahre eines Regelaufenthaltes muss man haben. Das heißt, man muss entsprechend sich in der Bundesrepublik zulässig aufgehalten haben mit einem Aufenthaltstitel oder noch besser die Form, die schon eine Niederlassungserlaubnis bestanden hat. Es ist so, dass man natürlich keine Straftaten haben darf, das Einkommen muss gesichert sein. Also es sind verschiedene Faktoren, die hier mit reinspielen. Das kann man also nicht alles hier in das kurze Interview packen. Das würde den Rahmen wahrscheinlich ein bisschen sprengen.
4: Trotzdem haben die jetzigen Staatsbürger diesen Weg auf sich genommen und ihn nun abgeschlossen. Damit haben sie sich nun aber auch einige zusätzliche Rechte verdient.

0: Ganz vorne heran das Wahlrecht.
1: Ja, mit der deutschen Staatsbürgerschaft, man darf immer nicht vergessen, die ja, jetzt deutschen Staatsbürger leben zum Teil schon seit vielen Jahren hier, hatten aber gar nicht die Möglichkeit, dem Ganzen natürlich eine Stimme zu verleihen. Das heißt, sich selbst vertreten zu fühlen in unserer Demokratie, die wir ja nun mal sind. Und umso wichtiger ist es, dass eben auch diese Leute, die über viele Jahre zum Teil hier leben, die Familien gegründet haben, die berufstätig sind, teilweise in sehr bedeutenden Tätigkeiten hier bei uns sind, die für uns wirklich einen Mehrwert haben, Ärzte, Ingenieure, Softwareentwicklung, wie gesagt, im pädagogischen Bereich waren heute dabei gewesen, psychologischer Bereich. Und diese Personen kriegen nun eben auch alle eine Stimme letzten Endes damit. Und für sie selber ist es eben auch der Mehrwert natürlich. Wir hatten einige Personen dabei, die in ihren Herkunftsländern tatsächlich aufgrund ihres Glaubens verfolgt wurden. Christentum ist dort eben auch heute noch eine verfolgte Religion. Glauben kann nicht frei ausgeübt werden. Hier in der Bundesrepublik haben wir Religionsfreiheit, auch das ein verankertes Grundrecht und damit ein wesentlicher Grund, um am Ende sich für die deutsche Staatsbürgerschaft zu entscheiden.
0: Nun können die neuen Staatsbürger hoffentlich ein unbeschwertes Leben führen. Auch für Pinska ist dieser Tag etwas ganz Besonderes.
1: Als Leiter einer Ordnungsbehörde kann ich ganz klar sagen, ein sehr aufregender Tag, auch für mich, weil es erst die zweite Veranstaltung ist. Aber es ist eben auch ein sehr, sehr schöner Tag, weil es ganz abseits der üblichen Tätigkeit liegt und man eben in strahlende Gesichter schauen kann. Menschen, die es auch verdient haben natürlich, sich das erarbeitet haben, dieses Recht. Und die auch auf diesem Wege uns etwas zurückgeben, ne, mit diesem Lächeln.
0: Wir wünschen den Anwesenden Glückwunsch zur erhaltenen Staatsbürgerschaft und dass sie weiterhin ein schönes Leben in Deutschland führen können.
2: Staatssekretär für Kultur Dr. Sebastian Putz hat am Donnerstag im Schloss Oranienbaum an der Eröffnung Dialog in Pastell teilgenommen und ein Grußwort gesprochen. Im Jahr des Bauhausjubiläums richtet die Kulturstiftung Dessau-Wörlitz den Blick auf die Verbindungen zwischen dem Gartenreich und dem Bauhaus. Ausgehend von der Umgestaltung ausgewählter Innenräume durch den Bauhauslehrer und Farbgestalter Hinnerk Schepper ab 1927 geht die Ausstellung der Frage nach, wie Schloss Oranienbaum vor rund 100 Jahren zu einem öffentlichen Ort wurde. Damit, liebe Zuschauer, sind wir am Ende unserer Donnerstagsausgabe der RBB Aktuellen Nachrichten. Schauen jetzt wie gewohnt auf den Wetterbericht und auf die Meldungen aus Dessau-Roßlau. Am Freitag ab 18 Uhr gibt es dann wieder aktuelle Meldungen aus der Redaktion. Bis dahin haben Sie eine schöne Zeit, machen Sie es gut und auf Wiedersehen.

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2: Morgen erwartet uns freundliches Wetter mit Temperaturen um 22 Grad. Bei bis zu 13 Sonnenstunden wechseln sich Sonne und Wolken ab. Regen ist vereinzelt zu erwarten. Ein leichter Westwind sorgt für

angenehme Bedingungen. Auch am Wochenende bleiben die Temperaturen auf einem ähnlichen Niveau. Es bleibt trocken bei weiterhin wechselnder Bewölkung und freundlichen Abschnitten, ideal für Aktivitäten im Freien.

0: Das Waldersee Classics begeistert seit 3 Jahren Oldtimer-Enthusiasten aus der ganzen Region. Bei der Auflage im vergangenen Jahr konnten die Veranstalter zahlreiche klassische Fahrzeuge sowie Besucher begrüßen.
1: Ich sag mal, wir haben klein angefangen. Es hat sich jährlich eigentlich gesteigert gehabt, bis letztes Jahr wirklich schon wirklich das meiste an Fahrzeugen auch da war. Und wir hoffen und blicken natürlich weiterhin drauf, dass immer mehr Fahrzeuge kommen, auch mehr Besucher definitiv, um dass wir einfach ein schönes Wochenende bzw. einen schönen Tag haben und den gemeinsam mit den Oldtimern verbringen können halt.
0: Am 6. Juni ist es nun wieder soweit und das Waldersee Classics geht in die 4. Runde. Was den Veranstaltungsort betrifft, gibt es in diesem Jahr eine Änderung.
1: Neu ist erstmal wieder ein neues Gelände auf jeden Fall, dies Jahr beim Abo-Sportplatz in Dessau. Ja, wir haben uns einfach nochmal neu orientiert, weil wir uns dachten, mal noch was Neues auszuprobieren, ist eventuell nicht schlecht. Dementsprechend haben wir mit unserem Allzeitkollegen Mario Fese gesprochen gehabt, der dort der Pächter des Abus Sportgeländes ist. Und der meinte zu uns, klar, gerne Jungs, kommt vorbei, machen wir auch mal hier. Und demzufolge haben wir gesagt, gut, alles klar, machen wir es dieses Jahr dort. Und freuen uns natürlich auch mit Mario dort auch wieder zusammenzuarbeiten. Ich sag mal, der neue Platz ist in den Sachen oder in der Hinsicht besser, dass wir mehr Publikumsverkehr haben definitiv als hier hinten im alten Gelände. Dort ist, wie gesagt, direkt die Umgehungsstraße, wo auch der Andrang, denke ich mal, mehr ist, um das auch zu wahrzunehmen und auch dabei zu sein, denke ich. Deshalb haben wir entschieden, gut, wir machen es dort und hoffen und denken, dass es dort auch sehr guten Andrang finden wird.
0: Egal ob Auto, Motorrad oder Moped. Alle sind beim Waldersee Classics gerne gesehen. Eine vorherige Anmeldung ist nicht nötig. Einfach vorbeikommen und Spaß haben, lautet die Devise. Alle Oldtimer-Fahrzeuge, die die Veranstaltung besuchen, erhalten zudem wieder einen exklusiven Waldersee Classics-Sticker. Die Vorfreude beim Mitveranstalter Lennart Schneider ist riesig und er freut sich auf ein tolles Event.
1: Zahlreiche Klassiker erwarten wir. Hauptsache so wie letztes Jahr, das würde uns sehr freuen. Letztes Jahr war natürlich sehr viel los, auch sehr viel Andrang. Ansonsten haben wir auch dieses Jahr wieder einen Eiswagen stehen. Hüpfebogen für die Kinder haben wir auch dafür gesorgt, dass die Kinder auch bespaßt werden können. Und ansonsten auch dieses Jahr sammeln wir wieder kleine Spenden zusammen. Diesmal geht es aber ans Tierheim, weil wir uns dachten, eine gemeinnützige Organisation ist was Schönes. Deswegen die Tiere, dadurch, dass wir auch viel mit Tieren auch so privat zu tun haben, dachten wir uns, das ist vielleicht eine gute Adresse, um dort das Geld hinzuspenden.
0: Schon im Vorhinein hatte man sich das Tierheim angeschaut und war begeistert von der tollen Arbeit, die dort geleistet wird. Der Besuch beim Waldersee Classics lohnt sich also nicht nur für die Oldtimer, sondern man tut nebenbei auch noch etwas Gutes für die Vierbeiner. Neben Eiswagen und Hüpfburg wird es auf dem Abus Sportplatz dann auch wieder einen Bierwagen sowie eine Gulaschkanone geben. Vorbeischauen lohnt sich definitiv. Am 6. Juni startet das Highlight für Fans von klassischen Fahrzeugen ab 9 Uhr.
2: Dessau-Roßlau war schon Anfang Juni in WM-Stimmung. Doch dabei ging es nicht um die Fußball-Weltmeisterschaft, sondern um ein ganz besonderes Turnier vor der eigenen Haustür. Die Mini-Fußball-WM der Grundschulen im Paul-Greifzu-Stadion. Bereits zum 37. Mal wurde die traditionsreiche Veranstaltung von Anhalt Sport ausgetragen und verwandelte das Stadion am 2. Juni in eine große Fußballbühne für die jüngsten Kicker der Region. Angefangen hat alles vor 37 Jahren, damals ebenfalls zur Fußball-Weltmeisterschaft.
3: Ja, also es ist die 37. Auflage der Fußball-Mini-WM in Dessau. Wahnsinn, wenn man das so sieht, seit 37 Jahren, seit 1990 bei der Fußball-Weltmeisterschaft. Damals ins Leben gerufen und jetzt im 37. Jahr. Und man sieht es ja im Hintergrund, also es ist

0: hat das schon, ist das schon, wird es schon wahrgenommen und mit sage und schreibe 54 Mannschaften heute auf 8 Rasenplätzen, hier im Hintergrund im Hauptstadion die Klassen 3 und 4, draußen die 1. und 2. Klasse, mit über 550 Kindern, also eines der größten Nachwuchsfußballturniere hier in der Region. Und also da können alle Beteiligten sehr stolz drauf sein. Wir sind sehr dankbar, dass die Schulen ihren Schülern und Schülerinnen das ermöglichen, hier teilzunehmen mit den vielen Mannschaften. Also wir wissen das ja, wir arbeiten ja sehr eng mit den Sportlehrern, mit den Direktoren, mit den Schulsozialarbeitern, haben wir da sehr engen Kontakt, nicht nur da, mit dem Supersprinter und mit anderen Wettbewerben. Und wir freuen uns, sind dankbar, dass das in den Schulen so toll umgesetzt wird und die Kinder heiß gemacht werden und darauf vorbereitet werden. Heute sind auch viele Eltern mit da, begleiten die Kinder. Also ist für alle ein Riesenevent.
1: Für einen fairen Ablauf sorgten engagierte Nachwuchsschiedsrichter aus den Dessauer Gymnasien. Auch die Sicherheit war jederzeit gewährleistet. Das Deutsche Rote Kreuz begleitete die Veranstaltung während des gesamten Turniertages. Auch die Sparkasse und viele weitere Unterstützer leisteten einen wichtigen Beitrag zur erfolgreichen Durchführung des Events.
0: Das ist unser Anspruch als Anhalt Sport e.V., den wir uns aber selber geben. Das gibt uns keinen Auftrag. Nein, wir wollen das, wünschen das und tun auch sehr, sehr viel dafür, um solche sportlichen Highlights für die Kinder zu ermöglichen. Wir brauchen dafür natürlich viele Partner. Und wie man es vielleicht auch im Hintergrund sieht, die Sparkasse ist dankenswerterweise als ein wichtiger Partner jetzt bei dieser Veranstaltung mit dabei und EasyLearn auch speziell bei der Veranstaltung und all unsere anderen Partner unterstützen auch diese wichtige Nachwuchsförderung, weil je mehr schöne und traditionelle und gut organisierte Wettbewerbe und Turniere für Kinder und Jugendliche angeboten werden, umso größer ist die Chance, die Kinder auch für den Sport dauerhaft zu begeistern.
1: Bei dem Wettbewerb der 1. und 2. Klasse belegten die Kinder der Grundschule an der Heide den 3. Platz. Bei den 3. und 4. Klassen erreichte den 3. Platz die Grundschule Tempelhofer Straße. In der Gruppe der 1. und 2. Klassen ging der 2. Platz an die Grundschule Wolfen. Bei den 3. und 4. Klassen belegte die Grundschule am Akazienwäldchen den 2. Rang. Den 1. Platz sicherten sich beide Mannschaften der evangelischen Grundschule Köthen und gingen damit als Gesamtsieger aus dem Turnier hervor. Mit spannenden Spielen, vielen Toren und jeder Menge Begeisterung sorgten die jungen Fußballer auch in der Sommerausgabe der Mini-WM der Grundschulen für echtes WM-Feeling, ganz ohne weite Reise in die USA, Mexiko und Kanada.
2: Eine ganz besondere Form des Buches ist das sogenannte Künstlerbuch. Hierbei handelt es sich um ein von einem Künstler erstelltes Werk in Buchform. Künstlerbücher sind sehr vielseitig und können aus unterschiedlichsten Materialien bestehen, sowie zahlreiche verschiedene Formen annehmen. Die Lesbarkeit des Inhalts ist dabei oft nur nebensächlich. Seit Beginn des 20. Jahrhunderts entstehen immer mehr derartige Kunstwerke. Auch Sachsen-Anhalt hat eine eigene Landessammlung für Künstlerbücher. Werke aus dieser Sammlung werden bald in einer Ausstellung in Köthen zu sehen sein.
3: In der Einheitlichen Landesbücherei Dessau wird die Landessammlung Künstlerbücher Sachsen-Anhalt verwahrt. Landessammlung Künstlerbücher heißt ja, dass wir diese Bücher nicht nur in Dessau zeigen, sondern dass die möglichst den Bewohnern des gesamten Landes zugänglich gemacht werden. Das machen wir in Form von Publikationen, Webseite und so weiter, aber eben auch in Form von Ausstellungen, die in diesem Fall jetzt in Köthen im Schlossmuseum stattfindet. Das ist also ein Wunsch von uns. Es ist aber auch ein Wunsch des Geldgebers oder des Eigentümers der Sammlung. Der Eigentümer der Sammlung ist ja das Land Sachsen-Anhalt, vertreten durch das Kultusministerium. Und vom Kultusministerium wird diese Ausstellung auch finanziert. Und wir haben im Schloss Köthen einen wunderbaren Ort gefunden, um diese Ausstellung in einem in einer Stadt

0: im Land Sachsen-Anhalt zu präsentieren.
1: Seit 1992 gibt es die Landessammlung für Künstlerbücher in Dessau. Seit 1997 wird sie durch Ankäufe des Kultusministeriums gefördert. Mittlerweile umfasst sie schätzungsweise 700 bis 800 Werke und bietet einen einzigartigen Überblick zur Vielfalt der besonderen Bücher. In der Ausstellung in Köthen wird die Sammlung präsentiert und man erfährt mehr über Künstlerbücher im Allgemeinen.
0: Die Ausstellung wird dort in drei Ausstellungsräumen zu sehen sein, die das Museum Schloss Köthen als Sonderausstellungsräume bereithält. In einem Raum wird die unterschiedliche Form, die Künstlerbücher annehmen kann, die sozusagen die unterschiedliche Art von Materialien und so weiter, also die Unterschiede, die Verschiedenheiten werden gezeigt. In einem Raum wird der Bestand der anhaltischen Künstlerbuchsammlung des Landes Sachsen-Anhalt, die in der anhaltischen Landesbücherei vorhanden sind, vorgestellt. Und im dritten Raum wird vorgestellt, in welchen Formen Künstlerbücher erscheinen können, welche Form sie in der Geschichte hatten und aber auch, wie Künstlerbücher heute entstehen. Denn da sind zum Beispiel auch Werke zu sehen, die in Halle in der Burg Giebichenstein Kunsthochschule entstehen. Dort gibt es eine Professur für Buchkunst und die Studierenden dort stellen ihre Künstlerbücher, die jetzt gerade erst entstanden sind, auch in dieser Ausstellung vor.
1: Aber auch über die Ausstellung in Köthen hinaus hat man nun schon Ideen, was mit der Künstlerbuchsammlung des Landes geschehen soll. So will man diese dann auch in Dessau der Öffentlichkeit zugänglich machen.
0: Wir hoffen ja, dass das Palais Dietrich als das Domizil der anhaltischen Landesbücherei Dessau in diesem Jahr baulich fertig wird und wir dann einziehen können. Aber da kann man noch kein genaues Datum nennen. Das ist also noch im Bauprozess, ja. Wenn wir aber dieses Gebäude wieder nutzen können als anhaltische Landesbücherei, dann wird es dort einen Sonderausstellungsbereich geben, in dem wir permanent solche Künstlerbücher zeigen wollen. Und es gibt im Lesesaal einen Pultschrank, in dem erstens neu in die Sammlung aufgenommene Bücher präsentiert werden für über einen gewissen Zeitraum und in dem ein Gesamtkatalog der in der Sammlung vertretenen Künstlerbücher auch haptisch, indem wir das nämlich auf Karteikarten präsentieren, recherchierbar ist. Also das ist die Idee und das wird auch die Idee einer Künstlerin und die Künstlerin wird uns dabei auch begleiten. Eine Künstlerin, die auch mit eigenen Künstlerbüchern in der Sammlung vertreten ist.
1: Wer nun Interesse hat, sich Künstlerbücher aus der Landessammlung anzuschauen, kann das vom 12. Juni bis zum 9. August in der Ausstellung Bibliomania im Köthener Schloss tun. Geöffnet ist diese immer mittwochs bis sonntags von 11 bis 17 Uhr. Zudem werden noch verschiedene interessante Veranstaltungen im Rahmen der Sonderausstellung stattfinden.

0: Schön, dass Sie mit dabei sind und damit herzlich willkommen an diesem Donnerstag zu den RBB aktuellen Nachrichten. Pünktlich zum Start in die Sommer- und Veranstaltungssaison hatte die Touristinformation Lutherstadt-Wittenberg das neue Gästejournal für die Monate Juni bis September 2026 veröffentlicht. Die kostenfreie Broschüre informiert Gäste und Einheimische über Veranstaltungen, Führungen, Ausstellungen sowie Ausflugs- und Freizeittipps in der Lutherstadt Wittenberg und der Region. Ein besonderer Schwerpunkt liegt in diesem Jahr auf dem Jubiläum 30 Jahre UNESCO-Welterbe der Luther-Gedenkstätten in Eisleben und Wittenberg. Zahlreiche Veranstaltungen und Angebote laden dazu ein, die UNESCO-Welterbestätten und die Geschichte der Reformation neu zu entdecken. Schnelles Internet gilt längst als wichtiger Standortfaktor, sowohl für Unternehmen als auch für Privathaushalte. Im Salzlandkreis wird deshalb weiter in den Ausbau des Glasfasernetzes investiert. In Staßfurt fiel Anfang Juni der symbolische Startschuss für den nächsten Ausbauabschnitt, der die Kernstadt und mehrere Ortsteile an das Gigabit-Netz anschließen soll.
1: Der Glasfaserausbau im Salzlandkreis nimmt immer weiter Fahrt auf. So fand auch am Montag, dem 1. Juni in Staßfurt der Spatenstich zum weiteren Ausbau des Gigabit-Netzes für die Kernstadt und einige umliegende Orte statt. An der Verbesserung der Internetleitung arbeite man in Staßfurt allerdings nicht erst seit neuestem, erzählte der Bürgermeister.
2: Wir arbeiten an dem Ausbau seit den Jahren 2010, haben damals natürlich mit kleineren Volumina gestartet. Der Ausbaustand damals war 1 Mbit, da waren wir alle glücklich, dass das in die Richtung geht. Jetzt sind wir dabei, dass wir schon über das schnelle Giganetz reden und da sind wir ganz froh, dass es uns gelingt, hier in Staßfurt auszubauen. Wir erschließen 14 Ortsteile, damit sind wir schon gut durch. Wir müssen jetzt noch ein paar Nebenschauplätze gestalten, das betrifft dann Lüderburg, das betrifft Atzendorf, Förderstedt, Löbnitz, unsere Ortsteile sozusagen, die wir jetzt ausbauen, aber auch die Kernstadt im Endausbau.
1: Da sich in ländlichen Regionen der privatwirtschaftliche Ausbau durch Firmen oft nicht lohne, greifen sowohl Bund als auch Land immer wieder mit Fördermitteln unter die Arme. Laut Ministerin Hüskens sei man in Sachsen-Anhalt mittlerweile auf einem sehr guten Weg, was den Netzausbau angehe.
3: Also wir haben in den letzten Jahren enorm beschleunigt, was aus meiner Sicht vor allen Dingen an zwei Punkten hängt. Auf der einen Seite, dass wir es geschafft haben, eine ganze Reihe von Unternehmen, die in dieser Branche unterwegs sind, dafür zu begeistern, hier in Sachsen-Anhalt zu investieren. Und auf der anderen Seite an geradezu unermüdlichen Kommunalverantwortlichen, an Bürgermeistern, die sich wirklich sehr, sehr in die Verantwortung genommen haben und ihren Bürgerinnen und Bürgern immer wieder kommunizieren. Das ist eine Infrastruktur, die wir im Ort brauchen.
1: Aus einer Pressemitteilung des Landes geht hervor, dass seit 2025 rund 28 Millionen Euro an Fördergeldern für den Ausbau des Glasfasernetzes bewilligt worden seien. In Staßfurt habe man rund 5,1 Millionen Euro investiert. Laut Hüskens sei das aber notwendig.
3: Ja, wir nehmen, glaube ich, alle wahr, dass der Bedarf an Datenrate unglaublich steigt. Also nicht nur für jemanden, der gerne spielt über das Internet oder halt Fachanwendungen hat im Planungsbereich, wo ich große Grafikdaten natürlich entsprechend habe, sondern wir sehen ja überall, auch in allen anderen Anwendungen, dass die immer aufwendiger werden, auch vom Datenvolumen her. Und deshalb bin ich sicher, dass wir, um die Gebäude wirklich auch zukunftsfest zu haben, um selber zukunftsfähig zu sein, halt eben entsprechenden Gigabit-Ausbau brauchen. Der geht über Glasfaser, sodass wir dafür sorgen können, dass wir dann nicht in 5 Jahren wieder nachrüsten müssen etc. Und das ist, glaube ich, genau der Weg, der richtige ist für unser Land.
1: Der Ausbau in Staßfurt läuft also im vollen Gange. Bereits 65% der Kernstadt habe man schon vernetzt. Bis Mitte, Ende 2029 wolle man das Projekt abgeschlossen haben. Danach hätten alle Bewohner der Kernstadt und der umliegenden Orte die Möglichkeit, sich ans Glasfasernetz anschließen zu lassen.
4: Um dieselben Fehler nicht zu wiederholen, genügt oft ein Blick in die Vergangenheit. Am 22. Mai stand im Wolfner Rathaus das Gedenken im Mittelpunkt. Unter dem Titel »Zwischen Werkstor und Lagerzaun – Zwangsarbeit in Bitterfeld-Wolfen« lud die Bürgerstiftung zu einem Vortrag und Gespräch ein.
5: Also wir veranstalten heute einen Abend zum Thema Zwangslager, Zwangsarbeiter in Bitterfeld während der Nazizeit. Die Initiative kam von Herrn Schenk. Wir haben dann nach Rücksprache mit der Finkelstein-Stiftung vom Hause Bayer haben wir auch ein Budget erhalten. Und wir denken, dass es einfach wichtig ist, gerade für die Jugend, für die nächste Generation auch zu erfahren, welches Erbe Bitterfeld zu verkraften hat. Und mit dem sollten wir offen umgehen.
4: Der Vortrag von Dr. Günther Matter befasste sich vor allem mit der Zwangsarbeit in der Filmfabrik Wolfen. Bereits zu Beginn des Zweiten Weltkriegs wurden hier als Teil der IG Farben Zwangsarbeiter eingesetzt, um die Nachfrage des Krieges zu stillen. Später wurde hier ein KZ-Außenlager von Buchenwald errichtet. 425 Frauen, fast ausschließlich aus Oststaaten, lebten hier unter menschenverachtenden Umständen. Nach dem Ende des Krieges kamen viele Aufseher und hochrangige Mitglieder der IG Farben vor Gericht. Doch bereits 1951 war die letzte Haftstrafe abgesessen und

0: und ein Großteil der Arbeiter fand sich in hohen Stellen verschiedener Unternehmen ein. Die Erinnerung war fehlgeschlagen. Es wurde nicht aus der Vergangenheit gelernt.
1: Es geht dabei nicht nur um uns. Ich denke, dass gerade im Ostblock viele Menschen den Begriff Bitterfeld einfach noch damit verbinden, dass ihre Großmutter oder Urgroßmutter hier im Lager war. Und es soll auch ein Stück weit ein Zeichen sein, dass wir uns heute bewusst mit diesem Thema beschäftigen. Da geht es nicht um Schuldfragen. Wir sind daran nicht schuld. Wir können es nicht verantworten, aber wir können es thematisieren. Wir können diesen Menschen gedenken. Das wollen wir heute mit der Veranstaltung tun. Und wir hoffen auch, dass durch die Medien oder auch durch den Film, den wir machen, dass diese Information über den heutigen Abend auch in diesen Ländern vielleicht landet, wo heute noch Nachkommen dieser Frauen sind, die hier im Lager gearbeitet haben.
0: Prausner betont, wie wichtig das Gedenken für ein demokratisches Klima sei und dass man aus der Vergangenheit lernen müsse. Die eigene Geschichte nicht zu vergessen, ist enorm wichtig, um sich selbst und andere voranzubringen. Vor allem, wenn es um solch eine schreckliche Vergangenheit wie die der NS-Zeit geht.
2: Die Stadtbibliothek Wittenberg sorgt für ausgedehnten Lesespaß in den Sommerferien. Vom 26. Juni bis 21. August findet wieder der beliebte Lesesommer statt. Schüler zwischen 7 und 13 Jahren können in der Stadtbibliothek sowie der Zweigbibliothek Pisteritz und der Ortsteilbibliothek Mochau tolle Bücher ausleihen. Wer mindestens 2 Bücher liest und auf dem Bewertungsbogen die Fragen beantwortet, kann bei der großen Abschlussveranstaltung dabei sein und erhält dort ein Zertifikat über die Teilnahme. Außerdem werden unter allen Teilnehmern beim Lesesommerquiz jede Menge Preise von der Landesfachstelle für öffentliche Bibliotheken verlost. Gern nehmen die Mitarbeiterinnen der Stadtbibliothek Neuanmeldungen von Schülern entgegen. Die Anmeldung ist im Übrigen kostenlos. Für rund 30 Menschen im Landkreis Anhalt-Bitterfeld ist ein großer Lebensabschnitt zu Ende gegangen und gleichzeitig ein neuer, der begonnen hat. Nach langer Zeit konnte die feierliche Übergabe der Einbürgerungsurkunden erstmals wieder offiziell stattfinden. Für die neuen deutschen Staatsbürger bedeutet das nicht nur mehr Rechte und gesellschaftliche Teilhabe, sondern oft auch das Ende eines langen und anspruchsvollen Verfahrens.
0: Der 28. Mai war für rund 30 Personen wohl einer der schönsten Tage. Nach teils jahrelanger Wartezeit war es für sie endlich soweit. Sie haben die deutsche Staatsbürgerschaft erhalten. Dieses Ereignis muss natürlich gefeiert werden. Doch leider kam es hier zu einer 5-jährigen Pause.
3: Wir haben heute unsere 2. Einbürgerungsveranstaltung gefeiert, die über mehrere Jahre im Landkreis nicht mehr stattgefunden hat. Wir hatten jetzt vor einigen Monaten die erste Runde, heute wie gesagt im etwas größeren Rahmen die 2. Menschen, die vor vielen Jahren zum Teil ihre Anträge gestellt haben und deutsche Staatsbürger eben werden wollten.
0: Die Pause entstand einerseits durch die Corona-Pandemie und andererseits durch eine erhöhte Zahl der Eingebürgerten. Nun kann aber wieder offiziell gefeiert werden. Und das haben sich die Menschen auch verdient. Der Einbürgerungsprozess ist ein langwieriger und schwerer.
3: Zunächst kann man das gar nicht so klar definieren. Es kommt auf den Einzelfall an. Es gibt ein paar grundsätzliche Regeln, die immer bestehen. Das heißt, zum einen aktuell mindestens 5 Jahre eines Regelaufenthaltes muss man haben. Das heißt, man muss entsprechend sich in der Bundesrepublik zulässig aufgehalten haben mit einem Aufenthaltstitel oder noch besser die Form, die schon eine Niederlassungserlaubnis bestanden hat. Es ist so, dass man natürlich keine Straftaten haben darf, das Einkommen muss gesichert sein. Also es sind verschiedene Faktoren, die hier mit reinspielen. Das kann man also nicht alles hier in das kurze Interview packen. Das würde den Rahmen wahrscheinlich ein bisschen sprengen.
0: Trotzdem haben die jetzigen Staatsbürger diesen Weg auf sich genommen und ihn nun abgeschlossen. Damit haben sie sich nun aber auch einige zusätzliche Rechte verdient. Ganz vorne heran das Wahlrecht.
3: Ja, mit der deutschen Staatsbürgerschaft, man darf immer nicht vergessen, die jetzt deutschen Staatsbürger leben zum Teil schon seit vielen Jahren hier, hatten aber gar nicht die Möglichkeit, dem Ganzen natürlich eine Stimme zu verleihen. Das heißt, sich selbst vertreten zu fühlen in unserer Demokratie, die wir ja nun mal sind. Und umso wichtiger ist es, dass eben auch diese Leute, die über viele Jahre zum Teil hier leben, die Familien gegründet haben, die berufstätig sind, teilweise in sehr bedeutenden Tätigkeiten hier bei uns sind, die für uns wirklich einen Mehrwert haben, Ärzte, Ingenieure.

0: Softwareentwicklung, wie gesagt, im pädagogischen Bereich waren heute dabei gewesen, psychologischer Bereich. Und diese Personen kriegen nun eben auch alle eine Stimme letzten Endes damit. Und für sie selber ist es eben auch der Mehrwert natürlich. Wir hatten einige Personen dabei, die in ihren Herkunftsländern tatsächlich aufgrund ihres Glaubens verfolgt wurden. Christentum ist dort eben auch heute noch eine verfolgte Religion. Glauben kann nicht frei ausgeübt werden. Hier in der Bundesrepublik haben wir Religionsfreiheit, auch das ein verankertes Grundrecht und damit ein wesentlicher Grund, um am Ende sich für die deutsche Staatsbürgerschaft zu entscheiden.
1: Nun können die neuen Staatsbürger hoffentlich ein unbeschwertes Leben führen. Auch für Pinsker ist dieser Tag etwas ganz Besonderes.
0: Als Leiter einer Ordnungsbehörde kann ich ganz klar sagen, ein sehr aufregender Tag, auch für mich, auch weil es erst die zweite Veranstaltung ist. Aber es ist eben auch ein sehr, sehr schöner Tag, weil es ganz abseits der üblichen Tätigkeit liegt und man eben in strahlende Gesichter schauen kann. Menschen, die es auch verdient haben natürlich, sich das erarbeitet haben, dieses Recht. Und die auch auf diesem Wege uns etwas zurückgeben, ne, mit diesem Lächeln.
1: Wir wünschen den Anwesenden Glückwunsch zur erhaltenen Staatsbürgerschaft und dass sie weiterhin ein schönes Leben in Deutschland führen können.
2: Staatssekretär für Kultur Dr. Sebastian Putz hat am Donnerstag im Schloss Oranienbaum an der Eröffnung Dialog in Pastell teilgenommen und ein Grußwort gesprochen. Im Jahr des Bauhausjubiläums richtet die Kulturstiftung Dessau-Wörlitz den Blick auf die Verbindungen zwischen dem Gartenreich und dem Bauhaus. Ausgehend von der Umgestaltung ausgewählter Innenräume durch den Bauhauslehrer und Farbgestalter Hinnerk Schepper ab 1927 geht die Ausstellung der Frage nach, wie Schloss Oranienbaum vor rund 100 Jahren zu einem öffentlichen Ort wurde. Damit, liebe Zuschauer, sind wir am Ende unserer Donnerstagsausgabe der RBB Aktuellen Nachrichten. Schauen jetzt wie gewohnt auf den Wetterbericht und auf die Meldungen aus Dessau-Roßlau. Am Freitag ab 18 Uhr gibt es dann wieder aktuelle Meldungen aus der Redaktion. Bis dahin haben Sie eine schöne Zeit, machen Sie es gut und auf Wiedersehen.

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2: Morgen erwartet uns freundliches Wetter mit Temperaturen um 22 Grad. Bei bis zu 13 Sonnenstunden wechseln sich Sonne und Wolken ab. Regen ist vereinzelt zu erwarten. Ein leichter Westwind sorgt für angenehme Bedingungen. Auch am Wochenende bleiben die Temperaturen auf einem ähnlichen Niveau. Es bleibt trocken bei weiterhin wechselnder Bewölkung und freundlichen Abschnitten. Ideal für Aktivitäten im Freien.

0: Das Waldersee Classics begeistert seit 3 Jahren Oldtimer-Enthusiasten aus der ganzen Region. Bei der Auflage im vergangenen Jahr konnten die Veranstalter zahlreiche klassische Fahrzeuge sowie Besucher begrüßen.
1: Ich sag mal, wir haben klein angefangen. Es hat sich jährlich eigentlich gesteigert gehabt, bis letztes Jahr wirklich schon wirklich das meiste an Fahrzeugen auch da war. Und wir hoffen und blicken natürlich weiterhin drauf, dass immer mehr Fahrzeuge kommen, auch mehr Besucher definitiv, um dass wir einfach ein schönes Wochenende bzw. einen schönen Tag haben und den gemeinsam mit den Oldtimern verbringen können halt.
0: Am 6. Juni ist es nun wieder soweit und das Waldersee Classics geht in die 4. Runde. Was den Veranstaltungsort betrifft, gibt es in diesem Jahr eine Änderung.
1: Neu ist erstmal wieder neues Gelände auf jeden Fall, dies Jahr beim Abo-Sportplatz in Dessau. Ja, wir haben uns einfach nochmal neu orientiert, weil wir uns dachten, mal noch was Neues auszuprobieren, ist eventuell nicht schlecht. Dementsprechend haben wir mit unserem Allzeitkollegen Mario Fese gesprochen gehabt, der dort der Pächter des Abus Sportgeländes ist. Und der meinte zu uns, klar, gerne Jungs, kommt vorbei, machen wir auch mal hier. Und demzufolge haben wir gesagt, gut, alles klar, machen wir es dieses Jahr dort. Und freuen uns natürlich auch mit Mario dort auch wieder zusammenzuarbeiten. Ich sag mal, der neue Platz ist in den Sachen oder in der Hinsicht besser, dass wir mehr Publikumsverkehr haben, definitiv, als hier hinten im alten Gelände. Dort ist, wie gesagt, direkt die Umgehungsstraße, wo auch der Andrang, denke ich mal, mehr ist, um das auch wahrzunehmen und auch dabei zu sein, denke ich. Deshalb haben wir entschieden, gut, wir machen es dort und hoffen und denken, dass es dort auch sehr guten Andrang finden wird.
0: Egal ob Auto, Motorrad oder Moped. Alle sind beim Waldersee Classics gerne gesehen. Eine vorherige Anmeldung ist nicht nötig. Einfach vorbeikommen und Spaß haben, lautet die Devise. Alle Oldtimer-Fahrzeuge, die die Veranstaltung besuchen, erhalten zudem wieder einen exklusiven Waldersee Classics-Sticker. Die Vorfreude beim Mitveranstalter Lennart Schneider ist riesig und er freut sich auf ein tolles Event.
1: Zahlreiche Klassiker erwarten wir. Hauptsache so wie letztes Jahr, das würde uns sehr freuen. Letztes Jahr war natürlich sehr viel los, auch sehr viel Andrang. Ansonsten haben wir auch dieses Jahr wieder einen Eiswagen stehen. Hüpfebogen für die Kinder haben wir auch dafür gesorgt, dass die Kinder auch bespaßt werden können. Und ansonsten auch dieses Jahr sammeln wir wieder kleine Spenden zusammen. Diesmal geht es aber ans Tierheim, weil wir uns dachten, eine gemeinnützige Organisation ist was Schönes. Deswegen die Tiere, dadurch, dass wir auch viel mit Tieren auch so privat zu tun haben, dachten wir uns, das ist vielleicht eine gute Adresse, um dort das Geld hinzuspenden.
0: Schon im Vorhinein hatte man sich das Tierheim angeschaut und war begeistert von der tollen Arbeit, die dort geleistet wird. Der Besuch beim Waldersee Classics lohnt sich also nicht nur für die Oldtimer, sondern man tut nebenbei auch noch etwas Gutes für die Vierbeiner. Neben Eiswagen und Hüpfburg wird es auf dem Abus Sportplatz dann auch wieder einen Bierwagen sowie eine Gulaschkanone geben. Vorbeischauen lohnt sich definitiv. Am 6. Juni startet das Highlight für Fans von klassischen Fahrzeugen ab 9 Uhr.
2: Dessau-Roßlau war schon Anfang Juni in WM-Stimmung. Doch dabei ging es nicht um die Fußball-Weltmeisterschaft, sondern um ein ganz besonderes Turnier vor der eigenen Haustür. Die Mini-Fußball-WM der Grundschulen im Paul-Greifzu-Stadion. Bereits zum 37. Mal wurde die traditionsreiche Veranstaltung von Anhalt Sport ausgetragen und verwandelte das Stadion am 2. Juni in eine große Fußballbühne für die jüngsten Kicker der Region. Angefangen hat alles vor 37 Jahren, damals ebenfalls zur Fußball-Weltmeisterschaft.
3: Ja, also es ist die 37. Auflage der Fußball-Mini-WM in Dessau. Wahnsinn, wenn man das so sieht, seit 37 Jahren, seit 1990 bei der Fußball-Weltmeisterschaft. Damals ins Leben gerufen und jetzt im 37. Jahr. Und man sieht es ja im Hintergrund, also es ist sensationell, es ist einfach nur herrlich, es ist einfach nur schön.
2: Auf 8 vorbereiteten Rasenfeldern kämpften die Nachwuchsteams mit viel Einsatz um Tore, Punkte und den begehrten Titel. In diesem Jahr gleich in 2 Turnieren gleichzeitig, auf beiden Seiten des Stadions. Über 50 Mannschaften aus der Bauerstadt und darüber hinaus kämpften mit viel Leidenschaft, Teamgeist und Ehrgeiz um die begehrten Pokale.
3: Es sind 14 Schulen, dieses Jahr 4 auswärtige Schulen dabei, aus Wolfen, aus Köthen, aus Rösa und aus Lindau, glaube ich. Also ringsherum.

0: hat das schon, ist das schon, wird es schon wahrgenommen und mit sage und schreibe 54 Mannschaften heute auf 8 Rasenplätzen, hier im Hintergrund im Hauptstadion die Klassen 3 und 4, draußen die 1. und 2. Klasse, mit über 550 Kindern, also eines der größten Nachwuchsfußballturniere hier in der Region. Und also da können alle Beteiligten sehr stolz drauf sein. Wir sind sehr dankbar, dass die Schulen ihren Schülern, Schülerinnen das ermöglichen, hier teilzunehmen mit den vielen Mannschaften. Also wir wissen das ja, wir arbeiten ja sehr eng mit den Sportlehrern, mit den Direktoren, mit den Schulsozialarbeitern, haben wir da sehr engen Kontakt, nicht nur da, mit dem Supersprinter und mit anderen Wettbewerben. Und wir freuen uns, sind dankbar, dass das in den Schulen so toll umgesetzt wird und die Kinder heiß gemacht werden und darauf vorbereitet werden. Heute sind auch viele Eltern mit da, begleiten die Kinder. Also ist für alle ein Riesenevent.
1: Für einen fairen Ablauf sorgten engagierte Nachwuchsschiedsrichter aus den Dessauer Gymnasien. Auch die Sicherheit war jederzeit gewährleistet. Das Deutsche Rote Kreuz begleitete die Veranstaltung während des gesamten Turniertages. Auch die Sparkasse und viele weitere Unterstützer leisteten einen wichtigen Beitrag zur erfolgreichen Durchführung des Events.
0: Das ist unser Anspruch als Anhalt Sport e.V., den wir uns aber selber geben. Das gibt uns keinen Auftrag. Nein, wir wollen das, wünschen das und tun auch sehr, sehr viel dafür, um solche sportlichen Highlights für die Kinder zu ermöglichen. Wir brauchen dafür natürlich viele Partner. Und wie man es vielleicht auch im Hintergrund sieht, die Sparkasse ist dankenswerterweise als wichtiger Partner jetzt bei dieser Veranstaltung mit dabei. Und EasyLearn auch speziell bei der Veranstaltung. Und all unsere anderen Partner unterstützen auch diese wichtige Nachwuchsförderung, weil je mehr schöne und traditionelle und gut organisierte Wettbewerbe und Turniere für Kinder und Jugendliche angeboten werden, umso größer ist die Chance, die Kinder auch für den Sport dauerhaft zu begeistern.
1: Bei dem Wettbewerb der 1. und 2. Klasse belegten die Kinder der Grundschule an der Heide den 3. Platz. Bei den 3. und 4. Klassen erreichte den 3. Platz die Grundschule Tempelhofer Straße. In der Gruppe der 1. und 2. Klassen ging der 2. Platz an die Grundschule Wolfen. Bei den 3. und 4. Klassen belegte die Grundschule am Akazienwäldchen den 2. Rang. Den 1. Platz sicherten sich beide Mannschaften der evangelischen Grundschule Köthen und gingen damit als Gesamtsieger aus dem Turnier hervor. Mit spannenden Spielen, vielen Toren und jeder Menge Begeisterung sorgten die jungen Fußballer auch in der Sommerausgabe der Mini-WM der Grundschulen für echtes WM-Feeling. Ganz ohne weite Reise in die USA, Mexiko und Kanada.
2: Eine ganz besondere Form des Buches ist das sogenannte Künstlerbuch. Hierbei handelt es sich um ein von einem Künstler erstelltes Werk in Buchform. Künstlerbücher sind sehr vielseitig und können aus unterschiedlichsten Materialien bestehen, sowie zahlreiche verschiedene Formen annehmen. Die Lesbarkeit des Inhalts ist dabei oft nur nebensächlich. Seit Beginn des 20. Jahrhunderts entstehen immer mehr derartige Kunstwerke. Auch Sachsen-Anhalt hat eine eigene Landessammlung für Künstlerbücher. Werke aus dieser Sammlung werden bald in einer Ausstellung in Köthen zu sehen sein.
3: In der Einheitlichen Landesbücherei Dessau wird die Landessammlung Künstlerbücher Sachsen-Anhalt verwahrt. Landessammlung Künstlerbücher heißt ja, dass wir diese Bücher nicht nur in Dessau zeigen, sondern dass die möglichst den Bewohnern des gesamten Landes zugänglich gemacht werden. Das machen wir in Form von Publikationen, Webseite und so weiter, aber eben auch in Form von Ausstellungen, die in diesem Fall jetzt in Köthen im Schlossmuseum stattfindet. Das ist also ein Wunsch von uns. Es ist aber auch ein Wunsch des Geldgebers oder des Eigentümers der Sammlung. Der Eigentümer der Sammlung ist ja das Land Sachsen-Anhalt, vertreten durch das Kultusministerium. Und vom Kultusministerium wird diese Ausstellung auch finanziert. Und wir haben im Schloss Köthen einen wunderbaren Ort gefunden, um diese Ausstellung in einer Stadt

0: im Land Sachsen-Anhalt zu präsentieren.
1: Seit 1992 gibt es die Landessammlung für Künstlerbücher in Dessau. Seit 1997 wird sie durch Ankäufe des Kultusministeriums gefördert. Mittlerweile umfasst sie schätzungsweise 700 bis 800 Werke und bietet einen einzigartigen Überblick zur Vielfalt der besonderen Bücher. In der Ausstellung in Köthen wird die Sammlung präsentiert und man erfährt mehr über Künstlerbücher im Allgemeinen.
0: Die Ausstellung wird dort in drei Ausstellungsräumen zu sehen sein, die das Museum Schloss Köthen als Sonderausstellungsräume bereithält. In einem Raum wird die unterschiedliche Form, die Künstlerbücher annehmen kann, die sozusagen die unterschiedliche Art von Materialien und so weiter, also die Unterschiede, die Verschiedenheiten werden gezeigt. In einem Raum wird der Bestand der anhaltischen Künstlerbuchsammlung des Landes Sachsen-Anhalt, die in der Anhaltischen Landesbücherei vorhanden sind, vorgestellt. Und im dritten Raum wird vorgestellt, in welchen Formen Künstlerbücher erscheinen können, welche Form sie in der Geschichte hatten und aber auch, wie Künstlerbücher heute entstehen. Denn da sind zum Beispiel auch Werke zu sehen, die in Halle in der Burg Giebichenstein Kunsthochschule entstehen. Dort gibt es eine Professur für Buchkunst und die Studierenden dort stellen ihre Künstlerbücher, die jetzt gerade erst entstanden sind, auch in dieser Ausstellung vor.
1: Aber auch über die Ausstellung in Köthen hinaus hat man nun schon Ideen, was mit der Künstlerbuchsammlung des Landes geschehen soll. So will man diese dann auch in Dessau der Öffentlichkeit zugänglich machen.
0: Wir hoffen ja, dass das Palais Dietrich als das Domizil der Anhaltischen Landesbücherei Dessau in diesem Jahr baulich fertig wird und wir dann einziehen können. Aber da kann man noch kein genaues Datum nennen. Das ist also noch im Bauprozess ja. Wenn wir aber dieses Gebäude wieder nutzen können als Anhaltische Landesbücherei, dann wird es dort einen Sonderausstellungsbereich geben, in dem wir permanent solche Künstlerbücher zeigen wollen. Und es gibt im Lesesaal einen Pultschrank, in dem erstens neu in die Sammlung aufgenommene Bücher präsentiert werden für über einen gewissen Zeitraum und in dem ein Gesamtkatalog der in der Sammlung vertretenen Künstlerbücher auch haptisch, indem wir das nämlich auf Karteikarten präsentieren, recherchierbar ist. Also das ist die Idee und das wird auch die Idee einer Künstlerin und die Künstlerin wird uns dabei auch begleiten. Eine Künstlerin, die auch mit eigenen Künstlerbüchern in der Sammlung vertreten ist.
1: Wer nun Interesse hat, sich Künstlerbücher aus der Landessammlung anzuschauen, kann das vom 12. Juni bis zum 9. August in der Ausstellung Bibliomania im Köthener Schloss tun. Geöffnet ist diese immer mittwochs bis sonntags von 11 bis 17 Uhr. Zudem werden noch verschiedene interessante Veranstaltungen im Rahmen der Sonderausstellung stattfinden.

0: Schön, dass Sie mit dabei sind und damit herzlich willkommen an diesem Donnerstag zu den RBB Aktuellnachrichten. Pünktlich zum Start in die Sommer- und Veranstaltungssaison hatte die Touristinformation Lutherstadt-Wittenberg das neue Gästejournal für die Monate Juni bis September 2026 veröffentlicht. Die kostenfreie Broschüre informiert Gäste und Einheimische über Veranstaltungen, Führungen, Ausstellungen sowie Ausflugs- und Freizeittipps in der Lutherstadt Wittenberg und der Region. Ein besonderer Schwerpunkt liegt in diesem Jahr auf dem Jubiläum 30 Jahre UNESCO-Welterbe der Luther-Gedenkstätten in Eisleben und Wittenberg. Zahlreiche Veranstaltungen und Angebote laden dazu ein, die UNESCO-Welterbestätten und die Geschichte der Reformation neu zu entdecken. Schnelles Internet gilt längst als wichtiger Standortfaktor, sowohl für Unternehmen als auch für Privathaushalte. Im Salzlandkreis wird deshalb weiter in den Ausbau des Glasfasernetzes investiert. In Staßfurt fiel Anfang Juni der symbolische Startschuss für den nächsten Ausbauabschnitt, der die Kernstadt und mehrere Ortsteile an das Gigabit-Netz anschließen soll.
1: Der Glasfaserausbau im Salzlandkreis nimmt immer weiter Fahrt auf. So fand auch am Montag, dem 1. Juni, in Staßfurt der Spatenstich zum weiteren Ausbau des Gigabit-Netzes für die Kernstadt und einige umliegende Orte statt. An der Verbesserung der Internetleitungen arbeite man in Staßfurt allerdings nicht erst seit neuestem, erzählte der Bürgermeister.
2: Wir arbeiten an dem Ausbau seit den Jahren 2010, haben damals natürlich mit kleineren Volumina gestartet. Der Ausbaustand damals war 1 Mbit, da waren wir alle glücklich, dass das in die Richtung geht. Jetzt sind wir dabei, dass wir schon über das schnelle Giganetz reden und da sind wir ganz froh, dass es uns gelingt, hier in Staßfurt auszubauen. Wir erschließen 14 Ortsteile, damit sind wir schon gut durch. Wir müssen jetzt noch ein paar Nebenschauplätze gestalten, das betrifft dann Lüderburg, das betrifft Atzendorf, Förderstedt, Löbnitz, unsere Ortsteile sozusagen, die wir jetzt ausbauen, aber auch die Kernstadt im Endausbau.
1: Da sich in ländlichen Regionen der privatwirtschaftliche Ausbau durch Firmen oft nicht lohne, greifen sowohl Bund als auch Land immer wieder mit Fördermitteln unter die Arme. Laut Ministerin Hüskens sei man in Sachsen-Anhalt mittlerweile auf einem sehr guten Weg, was den Netzausbau angehe.
3: Also wir haben in den letzten Jahren enorm beschleunigt, was aus meiner Sicht vor allen Dingen an zwei Punkten hängt. Auf der einen Seite, dass wir es geschafft haben, eine ganze Reihe von Unternehmen, die in dieser Branche unterwegs sind, dafür zu begeistern, hier in Sachsen-Anhalt zu investieren. Und auf der anderen Seite an geradezu unermüdlichen Kommunalverantwortlichen, an Bürgermeistern, die sich wirklich sehr, sehr in die Verantwortung genommen haben und ihren Bürgerinnen und Bürgern immer wieder kommunizieren. Das ist eine Infrastruktur, die wir im Ort brauchen.
1: Aus einer Pressemitteilung des Landes geht hervor, dass seit 2025 rund 28 Millionen Euro an Fördergeldern für den Ausbau des Glasfasernetzes bewilligt worden seien. In Staßfurt habe man rund 5,1 Millionen Euro investiert. Laut Hüskens sei das aber notwendig.
3: Ja, wir nehmen, glaube ich, alle wahr, dass der Bedarf an Datenrate unglaublich steigt. Also nicht nur für jemanden, der gerne spielt über das Internet oder halt Fachanwendungen hat im Planungsbereich, wo ich große Grafikdaten natürlich entsprechend habe, sondern wir sehen ja überall, auch in allen anderen Anwendungen, dass die immer aufwendiger werden, auch vom Datenvolumen her. Und deshalb bin ich sicher, dass wir, um die Gebäude wirklich auch zukunftsfest zu haben, um selber zukunftsfähig zu sein, halt eben entsprechenden Gigabit-Ausbau brauchen. Der geht über Glasfaser, sodass wir dafür sorgen können, dass wir dann nicht in 5 Jahren wieder nachrüsten müssen etc. Und das ist, glaube ich, genau der Weg, der richtige ist für unser Land.
1: Der Ausbau in Staßfurt läuft also im vollen Gange. Bereits 65% der Kernstadt habe man schon vernetzt. Bis Mitte, Ende 2029 wolle man das Projekt abgeschlossen haben. Danach hätten alle Bewohner der Kernstadt und der umliegenden Orte die Möglichkeit, sich ans Glasfasernetz anschließen zu lassen.
4: Um dieselben Fehler nicht zu wiederholen, genügt oft ein Blick in die Vergangenheit. Am 22. Mai stand im Wolfener Rathaus das Gedenken im Mittelpunkt. Unter dem Titel »Zwischen Werkstor und Lagerzaun – Zwangsarbeit in Bitterfeld-Wolfen« lud die Bürgerstiftung zu einem Vortrag und Gespräch ein.
5: Also wir veranstalten heute einen Abend zum Thema Zwangslager, Zwangsarbeiter in Bitterfeld während der Nazizeit. Die Initiative kam von Herrn Schenk. Wir haben dann nach Rücksprache mit der Finkelstein-Stiftung vom Hause Bayer haben wir auch ein Budget erhalten und wir denken, dass es einfach wichtig ist, gerade für die Jugend, für die nächste Generation auch zu erfahren, welches Erbe Bitterfeld zu verkraften hat, und mit dem sollten wir offen umgehen.
4: Der Vortrag von Dr. Günther Matter befasste sich vor allem mit der Zwangsarbeit in der Filmfabrik Wolfen. Bereits zu Beginn des Zweiten Weltkriegs wurden hier als Teil der IG Farben Zwangsarbeiter eingesetzt, um die Nachfrage des Krieges zu stillen. Später wurde hier ein KZ-Außenlager von Buchenwald errichtet. 425 Frauen, fast ausschließlich aus Oststaaten, lebten hier unter menschenverachtenden Umständen. Nach dem Ende des Krieges kamen viele Aufseher und hochrangige Mitglieder der IG Farben vor Gericht. Doch bereits 1951 war die letzte Haftstrafe abgesessen und

0: Ein Großteil der Arbeiter fand sich in hohen Stellen verschiedener Unternehmen ein. Die Erinnerung war fehlgeschlagen. Es wurde nicht aus der Vergangenheit gelernt.
1: Es geht dabei nicht nur um uns. Ich denke, dass gerade im Ostblock viele Menschen den Begriff Bitterfeld einfach noch damit verbinden, dass ihre Großmutter oder Urgroßmutter hier im Lager war. Und es soll auch ein Stück weit ein Zeichen sein, dass wir uns heute bewusst mit diesem Thema beschäftigen. Da geht es nicht um Schuldfragen. Wir sind daran nicht schuld. Wir können es nicht verantworten, aber wir können es thematisieren. Wir können diesen Menschen gedenken. Das wollen wir heute mit der Veranstaltung tun. Und wir hoffen auch, dass durch die Medien oder auch durch den Film, den wir machen, dass diese Information über den heutigen Abend auch in diesen Ländern vielleicht landet, wo heute noch Nachkommen dieser Frauen sind, die hier im Lager gearbeitet haben.
0: Prausner betont, wie wichtig das Gedenken für ein demokratisches Klima sei und dass man aus der Vergangenheit lernen müsse. Die eigene Geschichte nicht zu vergessen, ist enorm wichtig, um sich selbst und andere voranzubringen. Vor allem, wenn es um solch eine schreckliche Vergangenheit wie die der NS-Zeit geht.
2: Die Stadtbibliothek Wittenberg sorgt für ausgedehnten Lesespaß in den Sommerferien. Vom 26. Juni bis 21. August findet wieder der beliebte Lesesommer statt. Schüler zwischen 7 und 13 Jahren können in der Stadtbibliothek sowie der Zweigbibliothek Piesteritz und der Ortsteilbibliothek Mochau tolle Bücher ausleihen. Wer mindestens 2 Bücher liest und auf dem Bewertungsbogen die Fragen beantwortet, kann bei der großen Abschlussveranstaltung dabei sein und erhält dort ein Zertifikat über die Teilnahme. Außerdem werden unter allen Teilnehmern beim Lesesommerquiz jede Menge Preise von der Landesfachstelle für öffentliche Bibliotheken verlost. Gern nehmen die Mitarbeiterinnen der Stadtbibliothek Neuanmeldungen von Schülern entgegen. Die Anmeldung ist im Übrigen kostenlos. Für rund 30 Menschen im Landkreis Anhalt-Bitterfeld ist ein großer Lebensabschnitt zu Ende gegangen und gleichzeitig ein neuer, der begonnen hat. Nach langer Zeit konnte die feierliche Übergabe der Einbürgerungsurkunden erstmals wieder offiziell stattfinden. Für die neuen deutschen Staatsbürger bedeutet das nicht nur mehr Rechte und gesellschaftliche Teilhabe, sondern oft auch das Ende eines langen und anspruchsvollen Verfahrens.
0: Der 28. Mai war für rund 30 Personen wohl einer der schönsten Tage. Nach teils jahrelanger Wartezeit war es für sie endlich soweit. Sie haben die deutsche Staatsbürgerschaft erhalten. Dieses Ereignis muss natürlich gefeiert werden. Doch leider kam es hier zu einer 5-jährigen Pause.
3: Wir haben heute unsere 2. Einbürgerungsveranstaltung gefeiert, die über mehrere Jahre im Landkreis nicht mehr stattgefunden hat. Wir hatten jetzt vor einigen Monaten die erste Runde. Heute, wie gesagt, im etwas größeren Rahmen die 2. Menschen, die vor vielen Jahren zum Teil ihre Anträge gestellt haben und deutsche Staatsbürger eben werden wollten.
0: Die Pause entstand einerseits durch die Corona-Pandemie und andererseits durch eine erhöhte Zahl der Eingebürgerten. Nun kann aber wieder offiziell gefeiert werden. Und das haben sich die Menschen auch verdient. Der Einbürgerungsprozess ist ein langwieriger und schwerer.
3: Zunächst kann man das gar nicht so klar definieren. Es kommt auf den Einzelfall an. Es gibt ein paar grundsätzliche Regeln, die immer bestehen. Das heißt, zum einen aktuell mindestens 5 Jahre eines Regelaufenthaltes muss man haben. Das heißt, man muss entsprechend sich in der Bundesrepublik zulässig aufgehalten haben mit einem Aufenthaltstitel oder noch besser die Form, die schon eine Niederlassungserlaubnis bestanden hat. Es ist so, dass man natürlich keine Straftaten haben darf, das Einkommen muss gesichert sein. Also es sind verschiedene Faktoren, die hier mit reinspielen. Das kann man also nicht alles hier in das kurze Interview packen. Das würde den Rahmen wahrscheinlich ein bisschen sprengen.
0: Trotzdem haben die jetzigen Staatsbürger diesen Weg auf sich genommen und ihn nun abgeschlossen. Damit haben sie sich nun aber auch einige zusätzliche Rechte verdient. Ganz vorne heran das Wahlrecht.
3: Naja, mit der deutschen Staatsbürgerschaft, man darf immer nicht vergessen, die jetzt deutschen Staatsbürger leben zum Teil schon seit vielen Jahren hier, hatten aber gar nicht die Möglichkeit, dem Ganzen natürlich eine Stimme zu verleihen. Das heißt, sich selbst vertreten zu fühlen in unserer Demokratie, die wir ja nun mal sind. Und umso wichtiger ist es, dass eben auch diese Leute, die über viele Jahre zum Teil hier leben, die Familien gegründet haben, die berufstätig sind, teilweise in sehr bedeutenden Tätigkeiten hier bei uns sind, die für uns wirklich einen Mehrwert haben, Ärzte, Ingenieure, Softwareentwicklung, wie gesagt, im pädagogischen Bereich waren heute dabei gewesen, psychologischer Bereich. Und diese Personen kriegen nun eben auch alle eine Stimme letzten Endes damit. Und für sie selber ist es eben auch der Mehrwert natürlich. Wir hatten einige Personen dabei, die in ihren Herkunftsländern tatsächlich aufgrund ihres Glaubens verfolgt wurden. Christentum ist dort eben auch heute noch eine verfolgte Religion. Glauben kann nicht frei ausgeübt werden. Hier in der Bundesrepublik haben wir Religionsfreiheit, auch das ein verankertes Grundrecht und damit ein wesentlicher Grund, um am Ende sich für die deutsche Staatsbürgerschaft zu entscheiden.
0: Nun können die neuen Staatsbürger hoffentlich ein unbeschwertes Leben führen. Auch für Pinsker ist dieser Tag etwas ganz Besonderes.
3: Als Leiter einer Ordnungsbehörde kann ich ganz klar sagen, ein sehr aufregender Tag, auch für mich, auch weil es erst die zweite Veranstaltung ist. Aber es ist eben auch ein sehr, sehr schöner Tag, weil es ganz abseits der üblichen Tätigkeit liegt und man eben in strahlende Gesichter schauen kann. Menschen, die es auch verdient haben natürlich, sich das erarbeitet haben, dieses Recht. Und die auch auf diesem Wege uns etwas zurückgeben, ne, mit diesem Lächeln.
0: Wir wünschen den Anwesenden Glückwunsch zur erhaltenen Staatsbürgerschaft und dass sie weiterhin ein schönes Leben in Deutschland führen können.
2: Staatssekretär für Kultur Dr. Sebastian Putz hat am Donnerstag im Schloss Oranienbaum an der Eröffnung Dialog in Pastell teilgenommen und ein Grußwort gesprochen. Im Jahr des Bauhausjubiläums richtet die Kulturstiftung Dessau-Wörlitz den Blick auf die Verbindungen zwischen dem Gartenreich und dem Bauhaus. Ausgehend von der Umgestaltung ausgewählter Innenräume durch den Bauhauslehrer und Farbgestalter Hinnerk Schepper ab 1927 geht die Ausstellung der Frage nach, wie Schloss Oranienbaum vor rund 100 Jahren zu einem öffentlichen Ort wurde. Damit, liebe Zuschauer, sind wir am Ende unserer Donnerstagsausgabe der RBB Aktuellen Nachrichten. Schauen jetzt wie gewohnt auf den Wetterbericht und auf die Meldungen aus Dessau-Roßlau. Am Freitag ab 18 Uhr gibt es dann wieder aktuelle Meldungen aus der Redaktion. Bis dahin haben Sie eine schöne Zeit, machen Sie es gut und auf Wiedersehen.

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2: Morgen erwartet uns freundliches Wetter mit Temperaturen um 22 Grad. Bei bis zu 13 Sonnenstunden wechseln sich Sonne und Wolken ab. Regen ist vereinzelt zu erwarten. Ein leichter Westwind sorgt für angenehme Bedingungen. Auch am Wochenende bleiben die Temperaturen auf einem ähnlichen Niveau. Es bleibt trocken bei weiterhin wechselnder Bewölkung und freundlichen Abschnitten. Ideal für Aktivitäten im Freien.

0: Bei der Auflage im vergangenen Jahr konnten die Veranstalter zahlreiche klassische Fahrzeuge sowie Besucher begrüßen.
1: Ich sag mal, wir haben klein angefangen. Es hat sich jährlich eigentlich gesteigert gehabt, bis letztes Jahr wirklich schon wirklich das meiste an Fahrzeugen auch da war. Und wir hoffen und blicken natürlich weiterhin drauf, dass immer mehr Fahrzeuge kommen, auch mehr Besucher definitiv, um dass wir einfach ein schönes Wochenende bzw. einen schönen Tag haben und den gemeinsam mit den Oldtimern verbringen können halt.
0: Am 6. Juni ist es nun wieder soweit und das Waldersee Classics geht in die vierte Runde. Was den Veranstaltungsort betrifft, gibt es in diesem Jahr eine Änderung.
1: Neu ist erstmal wieder ein neues Gelände auf jeden Fall, dies Jahr beim Abo-Sportplatz in Dessau. Ja, wir haben uns einfach nochmal neu orientiert, weil wir uns dachten, mal noch was Neues auszuprobieren, ist eventuell nicht schlecht. Dementsprechend haben wir mit unserem Allzeitkollegen Mario Fese gesprochen gehabt, der dort der Pächter des Abus Sportgeländes ist. Und der meinte zu uns, klar, gerne Jungs, kommt vorbei, machen wir auch mal hier. Und demzufolge haben wir gesagt, gut, alles klar, machen wir es dieses Jahr dort. Und freuen uns natürlich auch mit Mario dort auch wieder zusammenzuarbeiten. Ich sag mal, der neue Platz ist in den Sachen oder in der Hinsicht besser, dass wir mehr Publikumsverkehr haben, definitiv, als hier hinten im alten Gelände. Dort ist, wie gesagt, direkt die Umgehungsstraße, wo auch der Andrang, denke ich mal, mehr ist, um das auch zu wahrzunehmen und auch dabei zu sein, denke ich. Deshalb haben wir entschieden, gut, wir machen es dort und hoffen und denken, dass es dort auch sehr guten Andrang finden wird.
0: Egal ob Auto, Motorrad oder Moped. Alle sind beim Waldersee Classics gerne gesehen. Eine vorherige Anmeldung ist nicht nötig. Einfach vorbeikommen und Spaß haben, lautet die Devise. Alle Oldtimer-Fahrzeuge, die die Veranstaltung besuchen, erhalten zudem wieder einen exklusiven Waldersee Classics-Sticker. Die Vorfreude beim Mitveranstalter Lennart Schneider ist riesig und er freut sich auf ein tolles Event.
1: Zahlreiche Klassiker erwarten wir. Hauptsache so wie letztes Jahr, das würde uns sehr freuen. Letztes Jahr war natürlich sehr viel los, auch sehr viel Andrang. Ansonsten haben wir auch dieses Jahr wieder einen Eiswagen stehen. Hüpfebogen für die Kinder haben wir auch dafür gesorgt, dass die Kinder auch bespaßt werden können. Und ansonsten auch dieses Jahr sammeln wir wieder kleine Spenden zusammen. Diesmal geht es aber ans Tierheim, weil wir uns dachten, eine gemeinnützige Organisation ist was Schönes. Deswegen die Tiere, dadurch, dass wir auch viel mit Tieren auch so privat zu tun haben, dachten wir uns, das ist vielleicht eine gute Adresse, um dort das Geld hinzuspenden.
0: Schon im Vorhinein hatte man sich das Tierheim angeschaut und war begeistert von der tollen Arbeit, die dort geleistet wird. Der Besuch beim Waldersee Classics lohnt sich also nicht nur für die Oldtimer, sondern man tut nebenbei auch noch etwas Gutes für die Vierbeiner. Neben Eiswagen und Hüpfburg wird es auf dem Abus Sportplatz dann auch wieder einen Bierwagen sowie eine Gulaschkanone geben. Vorbeischauen lohnt sich definitiv. Am 6. Juni startet das Highlight für Fans von klassischen Fahrzeugen ab 9 Uhr.
2: Dessau-Roßlau war schon Anfang Juni in WM-Stimmung. Doch dabei ging es nicht um die Fußball-Weltmeisterschaft, sondern um ein ganz besonderes Turnier vor der eigenen Haustür. Die Mini-Fußball-WM der Grundschulen im Paul-Greifzu-Stadion. Bereits zum 37. Mal wurde die traditionsreiche Veranstaltung von Anhalt Sport ausgetragen und verwandelte das Stadion am 2. Juni in eine große Fußballbühne für die jüngsten Kicker der Region. Angefangen hat alles vor 37 Jahren, damals ebenfalls zur Fußball-Weltmeisterschaft.
3: Ja, also es ist die 37. Auflage der Fußball-Mini-WM in Dessau. Wahnsinn, wenn man das so sieht, seit 37 Jahren, seit 1990 bei der Fußball-Weltmeisterschaft. Damals ins Leben gerufen und jetzt im 37. Jahr. Und man sieht es ja im Hintergrund, also es ist sensationell, es ist einfach nur herrlich, es ist einfach nur schön.
2: Auf 8 vorbereiteten Rasenfeldern kämpften die Nachwuchsteams mit viel Einsatz um Tore, Punkte und den begehrten Titel. In diesem Jahr gleich in 2 Turnieren gleichzeitig, auf beiden Seiten des Stadions. Über 50 Mannschaften aus der Bauhausstadt und darüber hinaus kämpften mit viel Leidenschaft, Teamgeist und Ehrgeiz um die begehrten Pokale.
3: Es sind 14 Schulen, dieses Jahr 4 auswärtige Schulen dabei, aus Wolfen, aus Köthen, aus Rösa und aus Lindau, glaube ich, also ringsherum.

0: wissen das ja, wir arbeiten ja sehr eng mit den Sportlehrern, mit den Direktoren, mit den Schulsozialarbeitern, haben wir da sehr eng Kontakt, nicht nur da, mit dem Supersprinter und mit anderen Wettbewerben. Und wir freuen uns, sind dankbar, dass das in den Schulen so toll umgesetzt wird und die Kinder heiß gemacht werden und darauf vorbereitet werden. Heute sind auch viele Eltern mit da, begleiten die Kinder. Also ist für alle ein Riesenevent.
1: Für einen fairen Ablauf sorgten engagierte Nachwuchsschiedsrichter aus den Dessauer Gymnasien. Auch die Sicherheit war jederzeit gewährleistet. Das Deutsche Rote Kreuz begleitete die Veranstaltung während des gesamten Turniertages. Auch die Sparkasse und viele weitere Unterstützer leisteten einen wichtigen Beitrag zur erfolgreichen Durchführung des Events.
0: Das ist unser Anspruch als Anhalt Sport e.V., den wir uns aber selber geben. Das gibt uns keinen Auftrag. Nein, wir wollen das, wünschen das und tun auch sehr, sehr viel dafür, um solche sportlichen Highlights für die Kinder zu ermöglichen. Wir brauchen dafür natürlich viele Partner. Und wie man es vielleicht auch im Hintergrund sieht, die Sparkasse ist dankenswerterweise als wichtiger Partner jetzt bei dieser Veranstaltung mit dabei und EasyLearn auch speziell bei der Veranstaltung und all unsere anderen Partner unterstützen auch diese wichtige Nachwuchsförderung, weil je mehr schöne und traditionelle und gut organisierte Wettbewerbe und Turniere für Kinder und Jugendliche angeboten werden, umso größer ist die Chance, die Kinder auch für den Sport dauerhaft zu begeistern.
1: Bei dem Wettbewerb der 1. und 2. Klasse belegten die Kinder der Grundschule an der Heide den 3. Platz. Bei den 3. und 4. Klassen erreichte den 3. Platz die Grundschule Tempelhofer Straße. In der Gruppe der 1. und 2. Klassen ging der 2. Platz an die Grundschule Wolfen. Bei den 3. und 4. Klassen belegte die Grundschule am Akazienwäldchen den 2. Rang. Den 1. Platz sicherten sich beide Mannschaften der Evangelischen Grundschule Köthen und gingen damit als Gesamtsieger aus dem Turnier hervor. Mit spannenden Spielen, vielen Toren und jeder Menge Begeisterung sorgten die jungen Fußballer auch in der Sommerausgabe der Mini-WM der Grundschulen für echtes WM-Feeling. Ganz ohne weite Reise in die USA, Mexiko und Kanada.
2: Eine ganz besondere Form des Buches ist das sogenannte Künstlerbuch. Hierbei handelt es sich um ein von einem Künstler erstelltes Werk in Buchform. Künstlerbücher sind sehr vielseitig und können aus unterschiedlichsten Materialien bestehen, sowie zahlreiche verschiedene Formen annehmen. Die Lesbarkeit des Inhalts ist dabei oft nur nebensächlich. Seit Beginn des 20. Jahrhunderts entstehen immer mehr derartige Kunstwerke. Auch Sachsen-Anhalt hat eine eigene Landessammlung für Künstlerbücher. Werke aus dieser Sammlung werden bald in einer Ausstellung in Köthen zu sehen sein.
3: In der Einheitlichen Landesbücherei Dessau wird die Landessammlung Künstlerbücher Sachsen-Anhalt verwahrt. Landessammlung Künstlerbücher heißt ja, dass wir diese Bücher nicht nur in Dessau zeigen, sondern dass die möglichst den Bewohnern des gesamten Landes zugänglich gemacht werden. Das machen wir in Form von Publikationen, Webseite und so weiter, aber eben auch in Form von Ausstellungen, die in diesem Fall jetzt in Köthen im Schlossmuseum stattfindet. Das ist also ein Wunsch von uns. Es ist aber auch ein Wunsch des Geldgebers oder des Eigentümers der Sammlung. Der Eigentümer der Sammlung ist das Land Sachsen-Anhalt, vertreten durch das Kultusministerium. Und vom Kultusministerium wird diese Ausstellung auch finanziert. Und wir haben im Schloss Köthen einen wunderbaren Ort gefunden, um diese Ausstellung in einer Stadt im Land Sachsen-Anhalt zu präsentieren.
2: Seit 1992 gibt es die Landessammlung für Künstlerbücher in Dessau. Seit 1997 wird sie durch Ankäufe des Kultusministeriums gefördert. Mittlerweile umfasst sie schätzungsweise 700 bis 800 Werke und bietet einen einzigartigen Überblick zur Vielfalt der besonderen Bücher. In der Ausstellung in Köthen wird die Sammlung präsentiert und man erfährt mehr über Künstlerbücher im Allgemeinen.
3: Die Ausstellung wird dort in drei

0: Ausstellungsräumen zu sehen sein, die das Museum Schloss Köthen als Sonderausstellungsräume bereithält. In einem Raum wird die unterschiedliche Form, die Künstlerbücher annehmen kann, die sozusagen die unterschiedliche Art von Materialien und so weiter, also die Unterschiede, die Verschiedenheiten werden gezeigt. In einem Raum wird der Bestand der anhaltischen Künstlerbuchsammlung des Landes Sachsen-Anhalt, die in der Anhaltischen Landesbücherei vorhanden sind, vorgestellt. Und im dritten Raum wird vorgestellt, in welchen Formen Künstlerbücher erscheinen können, welche Form sie in der Geschichte hatten und aber auch, wie Künstlerbücher heute entstehen. Denn da sind zum Beispiel auch Werke zu sehen, die in Halle in der Burg Giebichenstein Kunsthochschule entstehen. Dort gibt es eine Professur für Buchkunst und die Studierenden dort stellen ihre Künstlerbücher, die jetzt gerade erst entstanden sind, auch in dieser Ausstellung vor.
1: Aber auch über die Ausstellung in Köthen hinaus hat man nun schon Ideen, was mit der Künstlerbuchsammlung des Landes geschehen soll. So will man diese dann auch in Dessau der Öffentlichkeit zugänglich machen.
0: Wir hoffen ja, dass das Palais Dietrich als das Domizil der Anhaltischen Landesbücherei Dessau in diesem Jahr baulich fertig wird und wir dann einziehen können. Aber da kann man noch kein genaues Datum nennen. Es ist also noch im Bauprozess, ja. Wenn wir aber dieses Gebäude wieder nutzen können als Anhaltische Landesbücherei, dann wird es dort einen Sonderausstellungsbereich geben, in dem wir permanent solche Künstlerbücher zeigen wollen. Und es gibt im Lesesaal einen Pultschrank, in dem erstens neu in die Sammlung aufgenommene Bücher präsentiert werden für über einen gewissen Zeitraum und in dem ein Gesamtkatalog der in der Sammlung vertretenen Künstlerbücher auch haptisch, indem wir das nämlich auf Karteikarten präsentieren, recherchierbar ist. Also das ist die Idee und das wird auch die Idee einer Künstlerin und die Künstlerin wird uns dabei auch begleiten. Eine Künstlerin, die auch mit eigenen Künstlerbüchern in der Sammlung vertreten ist.
1: Wer nun Interesse hat, sich Künstlerbücher aus der Landessammlung anzuschauen, kann das vom 12. Juni bis zum 9. August in der Ausstellung Bibliomania im Köthener Schloss tun. Geöffnet ist diese immer mittwochs bis sonntags von 11 bis 17 Uhr. Zudem werden noch verschiedene interessante Veranstaltungen im Rahmen der Sonderausstellung stattfinden.

0: Schön, dass Sie mit dabei sind und damit herzlich willkommen an diesem Donnerstag zu den RBB aktuellen Nachrichten. Pünktlich zum Start in die Sommer- und Veranstaltungssaison hat die Touristinformation Lutherstadt-Wittenberg das neue Gästejournal für die Monate Juni bis September 2026 veröffentlicht. Die kostenfreie Broschüre informiert Gäste und Einheimische über Veranstaltungen, Führungen, Ausstellungen sowie Ausflugs- und Freizeittipps in der Lutherstadt Wittenberg und der Region. Ein besonderer Schwerpunkt liegt in diesem Jahr auf dem Jubiläum 30 Jahre UNESCO-Welterbe der Luther-Gedenkstätten in Eisleben und Wittenberg. Zahlreiche Veranstaltungen und Angebote laden dazu ein, die UNESCO-Welterbestätten und die Geschichte der Reformation neu zu entdecken. Schnelles Internet gilt längst als wichtiger Standortfaktor, sowohl für Unternehmen als auch für Privathaushalte. Im Salzlandkreis wird deshalb weiter in den Ausbau des Glasfasernetzes investiert. In Staßfurt fiel Anfang Juni der symbolische Startschuss für den nächsten Ausbauabschnitt, der die Kernstadt und mehrere Ortsteile an das Gigabit-Netz anschließen soll.
1: Der Glasfaserausbau im Salzlandkreis nimmt immer weiter Fahrt auf. So fand auch am Montag, dem 1. Juni, in Staßfurt der Spatenstich zum

0: weiteren Ausbau des Gigabit-Netzes für die Kernstadt und einige umliegende Orte statt. An der Verbesserung der Internetleitung arbeite man in Staßfurt allerdings nicht erst seit neuestem, erzählte der Bürgermeister.
1: Wir arbeiten an dem Ausbau seit den Jahren 2010, haben damals natürlich mit kleineren Volumina gestartet. Der Ausbaustand damals war 1 Mbit, da waren wir alle glücklich, dass das in die Richtung geht. Jetzt sind wir dabei, dass wir schon über das schnelle Giganetz reden und da sind wir ganz froh, dass es uns gelingt, hier in Staßfurt auszubauen. Wir erschließen 14 Ortsteile, damit sind wir schon gut durch. Wir müssen jetzt noch ein paar Nebenschauplätze gestalten. Das betrifft dann Lüderburg, das betrifft Atzendorf, Förderstedt, Löbnitz. Unsere Ortsteile sozusagen, die wir jetzt ausbauen, aber auch die Kernstadt im Endausbau.
0: Da sich in ländlichen Regionen der privatwirtschaftliche Ausbau durch Firmen oft nicht lohne, greifen sowohl Bund als auch Land immer wieder mit Fördermitteln unter die Arme. Laut Ministerin Hüskens sei man in Sachsen-Anhalt mittlerweile auf einem sehr guten Weg, was den Netzausbau angehe.
2: Also wir haben in den letzten Jahren enorm beschleunigt, was aus meiner Sicht vor allen Dingen an zwei Punkten hängt. Auf der einen Seite, dass wir es geschafft haben, eine ganze Reihe von Unternehmen, die in dieser Branche unterwegs sind, dafür zu begeistern, hier in Sachsen-Anhalt zu investieren. Und auf der anderen Seite an geradezu unermüdlichen Kommunalverantwortlichen, an Bürgermeistern, die sich wirklich sehr, sehr in die Verantwortung genommen haben und ihren Bürgerinnen und Bürgern immer wieder kommunizieren. Das ist eine Infrastruktur, die wir im Ort brauchen.
0: Aus einer Pressemitteilung des Landes geht hervor, dass seit 2025 rund 28 Millionen Euro an Fördergeldern für den Ausbau des Glasfasernetzes bewilligt worden seien. In Staßfurt habe man rund 5,1 Millionen Euro investiert. Laut Hüskens sei das aber notwendig.
2: Ja, wir nehmen, glaube ich, alle wahr, dass der Bedarf an Datenrate unglaublich steigt. Also nicht nur für jemanden, der gerne spielt über das Internet oder halt Fachanwendungen hat im Planungsbereich, wo ich große Grafikdaten natürlich entsprechend habe, sondern wir sehen ja überall, auch in allen anderen Anwendungen, dass die immer aufwendiger werden, auch vom Datenvolumen her. Und deshalb bin ich sicher, dass wir, um die Gebäude wirklich auch zukunftsfest zu haben, um selber zukunftsfähig zu sein, halt eben entsprechenden Gigabit-Ausbau brauchen. Der geht über Glasfaser, sodass wir dafür sorgen können, dass wir dann nicht in 5 Jahren wieder nachrüsten müssen etc. Und das ist, glaube ich, genau der Weg, der richtige ist für unser Land.
0: Der Ausbau in Staßfurt läuft also im vollen Gange. Bereits 65% der Kernstadt habe man schon vernetzt. Bis Mitte, Ende 2029 wolle man das Projekt abgeschlossen haben. Danach hätten alle Bewohner der Kernstadt und der umliegenden Orte die Möglichkeit, sich ans Glasfasernetz anschließen zu lassen.
3: Um dieselben Fehler nicht zu wiederholen, genügt oft ein Blick in die Vergangenheit. Am 22. Mai stand im Wolfener Rathaus das Gedenken im Mittelpunkt. Unter dem Titel »Zwischen Werkstor und Lagerzaun – Zwangsarbeit in Bitterfeld-Wolfen« lud die Bürgerstiftung zu einem Vortrag und Gespräch ein.
4: Also wir veranstalten heute einen Abend zum Thema Zwangslager, Zwangsarbeiter in Bitterfeld während der Nazizeit. Die Initiative kam von Herrn Schenk. Wir haben dann nach Rücksprache mit der Finkelstein-Stiftung vom Hause Bayer haben wir auch ein Budget erhalten. Und wir denken, dass es einfach wichtig ist, gerade für die Jugend, für die nächste Generation auch zu erfahren, welches Erbe Bitterfeld zu verkraften hat. Und mit dem sollten wir offen umgehen.
3: Der Vortrag von Dr. Günther Matter befasste sich vor allem mit der Zwangsarbeit in der Filmfabrik Wolfen. Bereits zu Beginn des Zweiten Weltkriegs wurden hier als Teil der IG Farben Zwangsarbeiter eingesetzt, um die Nachfrage des Krieges zu stillen. Später wurde hier ein KZ-Außenlager von Buchenwald errichtet. 425 Frauen, fast ausschließlich aus Oststaaten, lebten hier unter menschenverachtenden Umständen. Nach dem Ende des Krieges kamen viele Aufseher und hochrangige Mitglieder der IG Farben vor Gericht. Doch bereits 1951 war die letzte Haftstrafe abgesessen und ein Großteil der Arbeiter fand sich in hohen Stellen verschiedener Unternehmen ein. Die Erinnerung war fehlgeschlagen. Es wurde nicht aus der Vergangenheit gelernt.
4: Es geht dabei nicht nur um uns. Ich denke, dass gerade im Ostblock viele Menschen den Begriff Bitterfeld einfach noch damit verbinden, dass ihre Großmutter oder Urgroßmutter hier im Lager war. Und es soll auch ein Stück weit ein Zeichen sein, dass wir uns heute bewusst mit diesem Thema beschäftigen. Da geht es nicht um Schuldfragen. Wir sind daran nicht schuld. Wir können es nicht verantworten, aber wir können es thematisieren. Wir können diesen Menschen gedenken. Das wollen wir heute mit der Veranstaltung tun.

0: Und wir hoffen auch, dass durch die Medien oder auch durch den Film, den wir machen, dass diese Information über den heutigen Abend auch in diesen Ländern vielleicht landet, wo heute noch Nachkommen dieser Frauen sind, die hier im Lager gearbeitet haben.
1: Krausner betont, wie wichtig das Gedenken für ein demokratisches Klima sei und dass man aus der Vergangenheit lernen müsse. Die eigene Geschichte nicht zu vergessen, ist enorm wichtig, um sich selbst und andere voranzubringen. Vor allem, wenn es um solch eine schreckliche Vergangenheit wie die der NS-Zeit geht.
2: Die Stadtbibliothek Wittenberg sorgt für ausgedehnten Lesespaß in den Sommerferien. Vom 26. Juni bis 21. August findet wieder der beliebte Lesesommer statt. Schüler zwischen 7 und 13 Jahren können in der Stadtbibliothek sowie der Zweigbibliothek Pisteritz und der Ortsteilbibliothek Mochau tolle Bücher ausleihen. Wer mindestens 2 Bücher liest und auf dem Bewertungsbogen die Fragen beantwortet, kann bei der großen Abschlussveranstaltung dabei sein und erhält dort ein Zertifikat über die Teilnahme. Außerdem werden unter allen Teilnehmern beim Lesesommerquiz jede Menge Preise von der Landesfachstelle für öffentliche Bibliotheken verlost. Gern nehmen die Mitarbeiterinnen der Stadtbibliothek Neuanmeldungen von Schülern entgegen. Die Anmeldung ist im Übrigen kostenlos. Für rund 30 Menschen im Landkreis Anhalt-Bitterfeld ist ein großer Lebensabschnitt zu Ende gegangen und gleichzeitig ein neuer, der begonnen hat. Nach langer Zeit konnte die feierliche Übergabe der Einbürgerungsurkunden erstmals wieder offiziell stattfinden. Für die neuen deutschen Staatsbürger bedeutet das nicht nur mehr Rechte und gesellschaftliche Teilhabe, sondern oft auch das Ende eines langen und anspruchsvollen Verfahrens.
1: Der 28. Mai war für rund 30 Personen wohl einer der schönsten Tage. Nach teils jahrelanger Wartezeit war es für sie endlich soweit. Sie haben die deutsche Staatsbürgerschaft erhalten. Dieses Ereignis muss natürlich gefeiert werden. Doch leider kam es hier zu einer 5-jährigen Pause.
3: Wir haben heute unsere 2. Einbürgerungsveranstaltung gefeiert, die über mehrere Jahre im Landkreis nicht mehr stattgefunden hat. Wir hatten jetzt vor einigen Monaten die erste Runde. Heute, wie gesagt, im etwas größeren Rahmen die 2. Menschen, die vor vielen Jahren zum Teil ihre Anträge gestellt haben und deutsche Staatsbürger eben werden wollten.
1: Die Pause entstand einerseits durch die Corona-Pandemie und andererseits durch eine erhöhte Zahl der Eingebürgerten. Nun kann aber wieder offiziell gefeiert werden. Und das haben sich die Menschen auch verdient. Der Einbürgerungsprozess ist ein langwieriger und schwerer.
3: Zunächst kann man das gar nicht so klar definieren. Es kommt auf den Einzelfall an. Es gibt ein paar grundsätzliche Regeln, die immer bestehen. Das heißt, zum einen aktuell mindestens 5 Jahre eines Regelaufenthaltes muss man haben. Das heißt, man muss entsprechend sich in der Bundesrepublik zulässig aufgehalten haben mit einem Aufenthaltstitel oder noch besser die Form, die schon eine Niederlassungserlaubnis bestanden hat. Es ist so, dass man natürlich keine Straftaten haben darf, das Einkommen muss gesichert sein. Also es sind verschiedene Faktoren, die hier mit reinspielen. Das kann man also nicht alles hier in das kurze Interview packen. Das würde den Rahmen wahrscheinlich ein bisschen sprengen.
1: Trotzdem haben die jetzigen Staatsbürger diesen Weg auf sich genommen und ihn nun abgeschlossen. Damit haben sie sich nun aber auch einige zusätzliche Rechte verdient. Ganz vorne heran das Wahlrecht.
3: Ja, mit der deutschen Staatsbürgerschaft, man darf immer nicht vergessen, die jetzt deutschen Staatsbürger leben zum Teil schon seit vielen Jahren hier, hatten aber gar nicht die Möglichkeit, dem Ganzen natürlich eine Stimme zu verleihen. Das heißt, sich selbst vertreten zu fühlen in unserer Demokratie, die wir ja nun mal sind. Und umso wichtiger ist es, dass eben auch diese Leute, die über viele Jahre zum Teil hier leben, die Familien gegründet haben, die berufstätig sind, teilweise in sehr bedeutenden Tätigkeiten hier bei uns sind, die für uns wirklich einen Mehrwert haben, Ärzte, Ingenieure, Softwareentwicklung, wie gesagt im pädagogischen Bereich waren heute Leute dabei gewesen, psychologischer Bereich und diese Personen kriegen nun eben auch alle eine Stimme letzten Endes damit und für sie selber ist es eben auch der Mehrwert natürlich, wir hatten einige Personen dabei, die in ihren Herkunftsländern tatsächlich aufgrund ihres Glaubens verfolgt worden. Christentum ist dort eben auch heute noch eine verfolgte Religion. Glauben kann nicht frei ausgeübt werden. Hier in der Bundesrepublik haben wir Religionsfreiheit, auch das ein verankertes Grundrecht und damit ein wesentlicher Grund, um am Ende

0: sich für die deutsche Staatsbürgerschaft zu entscheiden.
1: Nun können die neuen Staatsbürger hoffentlich ein unbeschwertes Leben führen. Auch für Pinska ist dieser Tag etwas ganz Besonderes.
0: Als Leiter einer Ordnungsbehörde kann ich ganz klar sagen, ein sehr aufregender Tag, auch für mich, auch weil es erst die zweite Veranstaltung ist. Aber es ist eben auch ein sehr, sehr schöner Tag, weil es ganz abseits der üblichen Tätigkeit liegt und man eben in strahlende Gesichter schauen kann. Menschen, die es auch verdient haben natürlich, sich das erarbeitet haben, dieses Recht. Und die auch auf diesem Wege uns etwas zurückgeben, ne, mit diesem Lächeln.
1: Wir wünschen den Anwesenden Glückwunsch zur erhaltenen Staatsbürgerschaft und dass sie weiterhin ein schönes Leben in Deutschland führen können.
2: Staatssekretär für Kultur Dr. Sebastian Putz hat am Donnerstag im Schloss Oranienbaum an der Eröffnung Dialog in Pastell teilgenommen und ein Grußwort gesprochen. Im Jahr des Bauhausjubiläums richtet die Kulturstiftung Dessau-Wörlitz den Blick auf die Verbindungen zwischen dem Gartenreich und dem Bauhaus. Ausgehend von der Umgestaltung ausgewählter Innenräume durch den Bauhauslehrer und Farbgestalter Hinnerk Schepper ab 1977 geht die Ausstellung der Frage nach, wie Schloss Oranienbaum vor rund 100 Jahren zu einem öffentlichen Ort wurde. Damit, liebe Zuschauer, sind wir am Ende unserer Donnerstagsausgabe der RBB Aktuellen Nachrichten. Schauen jetzt wie gewohnt auf den Wetterbericht und auf die Meldungen aus Dessau-Roßlau. Am Freitag ab 18 Uhr gibt es dann wieder aktuelle Meldungen aus der Redaktion. Bis dahin haben Sie eine schöne Zeit, machen Sie es gut und auf Wiedersehen.

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2: Morgen erwartet uns freundliches Wetter mit Temperaturen um 22 Grad. Bei bis zu 13 Sonnenstunden wechseln sich Sonne und Wolken ab. Regen ist vereinzelt zu erwarten. Ein leichter Westwind sorgt für angenehme Bedingungen. Auch am Wochenende bleiben die Temperaturen auf einem ähnlichen Niveau. Es bleibt trocken bei weiterhin wechselnder Bewölkung und freundlichen Abschnitten. Ideal für Aktivitäten im Freien.

0: Das Waldersee Classics begeistert seit 3 Jahren Oldtimer-Enthusiasten aus der ganzen Region. Bei der Auflage im vergangenen Jahr konnten die Veranstalter zahlreiche klassische Fahrzeuge sowie Besucher begrüßen.
1: Ich sag mal, wir haben klein angefangen. Es hat sich jährlich eigentlich gesteigert gehabt, bis letztes Jahr wirklich schon wirklich das meiste an Fahrzeugen auch da war. Und wir hoffen und blicken natürlich weiterhin drauf, dass immer mehr Fahrzeuge kommen, auch mehr Besucher definitiv, um dass wir einfach ein schönes Wochenende bzw. einen schönen Tag haben und den gemeinsam mit den Oldtimern verbringen können halt.
0: Am 6. Juni ist es nun wieder soweit und das Waldersee Classics geht in die 4. Runde.

0: Was den Veranstaltungsort betrifft, gibt es in diesem Jahr eine Änderung.
1: Neu ist erstmal wieder ein neues Gelände auf jeden Fall. Dies Jahr beim Abo-Sportplatz in Dessau. Ja, wir haben uns einfach nochmal neu orientiert, weil wir uns dachten, mal noch was Neues auszuprobieren, ist eventuell nicht schlecht. Dementsprechend haben wir mit unserem Allzeitkollegen Mario Fese gesprochen gehabt, der dort der Pächter des Abo-Sportgeländes ist. Und der meinte zu uns, klar, gerne Jungs, kommt vorbei, machen wir auch mal hier. Und demzufolge haben wir gesagt, gut, alles klar, machen wir es dieses Jahr dort und freuen uns natürlich auch mit Mario dort auch wieder zusammenzuarbeiten. Ich sag mal, der neue Platz ist in den Sachen oder in der Hinsicht besser, dass wir mehr Publikumsverkehr haben, definitiv, als hier hinten im alten Gelände. Dort ist, wie gesagt, direkt die Umgehungsstraße, wo auch der Andrang, denke ich mal, mehr ist, um das auch wahrzunehmen und auch dabei zu sein, denke ich. Deshalb haben wir entschieden, gut, wir machen es dort und hoffen und denken, dass es dort auch sehr guten Andrang finden wird.
0: Egal ob Auto, Motorrad oder Moped, alle sind beim Waldersee Classics gerne gesehen. Eine vorherige Anmeldung ist nicht nötig. Einfach vorbeikommen und Spaß haben, lautet die Devise. Alle Oldtimer-Fahrzeuge, die die Veranstaltung besuchen, erhalten zudem wieder einen exklusiven Waldersee Classics-Sticker. Die Vorfreude beim Mitveranstalter Lennart Schneider ist riesig und er freut sich auf ein tolles Event.
1: Zahlreiche Klassiker erwarten wir. Hauptsache so wie letztes Jahr, das würde uns sehr freuen. Letztes Jahr war natürlich sehr viel los, auch sehr viel Andrang. Ansonsten haben wir auch dieses Jahr wieder einen Eiswagen stehen. Hüpfebogen für die Kinder haben wir auch dafür gesorgt, dass die Kinder auch bespaßt werden können. Und ansonsten, auch dieses Jahr sammeln wir wieder kleine Spenden zusammen. Diesmal geht es aber ans Tierheim, weil wir uns dachten, eine gemeinnützige Organisation ist was Schönes. Deswegen die Tiere. Dadurch, dass wir auch viel mit Tieren auch so privat zu tun haben, dachten wir uns, das ist vielleicht eine gute Adresse, um dort das Geld hinzuspenden.
0: Schon im Vorhinein hatte man sich das Tierheim angeschaut und war begeistert von der tollen Arbeit, die dort geleistet wird. Der Besuch beim Waldersee Classics lohnt sich also nicht nur für die Oldtimer, sondern man tut nebenbei auch noch etwas Gutes für die Vierbeiner. Neben Eiswagen und Hüpfburg wird es auf dem Abus Sportplatz dann auch wieder einen Bierwagen sowie eine Gulaschkanone geben. Vorbeischauen lohnt sich definitiv. Am 6. Juni startet das Highlight für Fans von klassischen Fahrzeugen ab 9 Uhr.
2: Dessau-Roßlau war schon Anfang Juni in WM-Stimmung. Doch dabei ging es nicht um die Fußball-Weltmeisterschaft, sondern um ein ganz besonderes Turnier vor der eigenen Haustür. Die Mini-Fußball-WM der Grundschulen im Paul-Greifzu-Stadion. Bereits zum 37. Mal wurde die traditionsreiche Veranstaltung von Anhalt Sport ausgetragen und verwandelte das Stadion am 2. Juni in eine große Fußballbühne für die jüngsten Kicker der Region. Angefangen hat alles vor 37 Jahren, damals ebenfalls zur Fußball-Weltmeisterschaft.
3: Ja, also es ist die 37. Auflage der Fußball-Mini-WM in Dessau. Wahnsinn, wenn man das so sieht, seit 37 Jahren, seit 1990 bei der Fußball-Weltmeisterschaft. Damals ins Leben gerufen und jetzt im 37. Jahr. Und man sieht es ja im Hintergrund, also es ist sensationell, ist einfach nur herrlich, ist einfach nur schön.
2: Auf 8 vorbereiteten Rasenfeldern kämpften die Nachwuchsteams mit viel Einsatz um Tore, Punkte und den begehrten Titel. In diesem Jahr gleich in 2 Turnieren gleichzeitig, auf beiden Seiten des Stadions. Über 50 Mannschaften aus der Bauerstadt und darüber hinaus kämpften mit viel Leidenschaft, Teamgeist und Ehrgeiz um die begehrten Pokale.
3: Es sind 14 Schulen, dieses Jahr 4 auswärtige Schulen dabei, aus Wolfen, aus Köthen, aus Rösa und aus Lindau, glaube ich. Also ringsherum hat das schon, ist das schon, wird es schon wahrgenommen und mit sage und schreibe 54 Mannschaften heute auf 8 Rasenplätzen. Hier im Hintergrund im Hauptstadion die Klassen 3 und 4, draußen die 1. und 2. Klasse mit über 550 Kindern. Also eines der größten Nachwuchsfußballturniere hier in der Region. Und also da können alle Beteiligten sehr stolz drauf sein. Wir sind sehr dankbar, dass die Schulen ihren Schülern und Schülerinnen das ermöglichen. Chancen, hier teilzunehmen mit den vielen Mannschaften. Also wir wissen das ja, wir arbeiten ja sehr eng mit den Sportwehren, mit den Direktoren, mit den Schulsozialarbeitern, haben wir da sehr engen Kontakt, nicht nur da, mit dem Supersprinter und mit anderen Wettbewerben. Und wir freuen uns, sind dankbar, dass das in den Schulen so toll umgesetzt wird und die Kinder heiß gemacht werden und darauf vorbereitet werden. Heute sind auch viele Eltern mit da, begleiten die Kinder. Also ist für alle ein Riesenevent.
2: Für einen fairen Ablauf sorgten engagierte Nachwuchsschiedsrichter aus den Dessauer Gymnasien. Auch die Sicherheit war jederzeit gewährleistet. Das Deutsche Rote Kreuz begleitete die Veranstaltung während des gesamten Turniertages. Auch die Sparkasse und viele weitere Unterstützer leisteten einen wichtigen Beitrag zur erfolgreichen Durchführung des Events.
3: Das ist unser Anspruch als Anhalt Sport e.V., den wir uns aber selber geben. Das gibt uns keinen Auftrag. Nein, wir wollen das, wünschen das und tun auch sehr, sehr viel dafür, um solche sportlichen Highlights für die Kinder zu ermöglichen. Wir brauchen dafür natürlich viele Partner. Und wie man es vielleicht auch im Hintergrund sieht, die Sparkasse ist dankenswerterweise als wichtiger Partner jetzt bei dieser Veranstaltung mit dabei. Und EasyLearn auch speziell bei der Veranstaltung und all unsere anderen Partner unterstützen auch diese wichtige Nachwuchsförderung, weil je mehr schöne und traditionelle und gut organisierte Wettbewerbe und Turniere für Kinder und Jugendliche angeboten werden, umso größer ist die Chance, die Kinder auch für den Sport dauerhaft zu begeistern.
2: Bei dem Wettbewerb der ersten und zweiten Klasse belegten die Kinder der Grundschule an der Heide den dritten Platz. Bei den dritten und vierten Klassen erreichte den dritten Platz die Grundschule Tempelhofer Straße. In der Gruppe der ersten und zweiten Klassen ging der zweite Platz an die Grundschule Wolfen. Bei den dritten und vierten Klassen belegte die Grundschule am Akazienwäldchen den zweiten Rang. Den ersten Platz sicherten sich beide Mannschaften der evangelischen Grundschule Köthen und gingen damit als Gesamtsieger aus dem Turnier hervor. Mit spannenden Spielen, vielen Toren und jeder Menge Begeisterung sorgten die jungen Fußballer auch in der Sommerausgabe der Mini-WM der Grundschulen für echtes WM-Feeling, ganz ohne weite Reise in die USA, Mexiko und Kanada.
0: Eine ganz besondere Form des Buches ist das sogenannte Künstlerbuch. Hierbei handelt es sich um ein von einem Künstler erstelltes Werk in Buchform. Künstlerbücher sind sehr vielseitig und können aus unterschiedlichsten Materialien bestehen, sowie zahlreiche verschiedene Formen annehmen. Die Lesbarkeit des Inhalts ist dabei oft nur nebensächlich. Seit Beginn des 20. Jahrhunderts entstehen immer mehr derartige Kunstwerke. Auch Sachsen-Anhalt hat eine eigene Landessammlung für Künstlerbücher. Werke aus dieser Sammlung werden bald in einer Ausstellung in Köthen zu sehen sein.
4: In der Einheitlichen Landesbücherei Dessau wird die Landessammlung Künstlerbücher Sachsen-Anhalt verwahrt. Landessammlung Künstlerbücher heißt ja, dass wir diese Bücher nicht nur in Dessau zeigen, sondern dass die möglichst den Bewohnern des gesamten Landes zugänglich gemacht werden. Das machen wir in Form von Publikationen, Webseite und so weiter, aber eben auch in Form von Ausstellungen, die in diesem Fall jetzt in Köthen im Schlossmuseum stattfindet. Das ist also ein Wunsch von uns. Es ist aber auch ein Wunsch des Geldgebers oder des Eigentümers der Sammlung. Der Eigentümer der Sammlung ist ja das Land Sachsen-Anhalt, vertreten durch das Kultusministerium. Und vom Kultusministerium wird diese Ausstellung auch finanziert. Und wir haben im Schloss Köthen einen wunderbaren Ort gefunden, um diese Ausstellung in einer Stadt im Land Sachsen-Anhalt zu präsentieren.
0: Seit 1992 gibt es die Landessammlung für Künstlerbücher in Dessau. Seit 1997 wird sie durch Ankäufe des Kultusministeriums gefördert. Mittlerweile umfasst sie schätzungsweise 700 bis 800 Werke und bietet einen einzigartigen Überblick zur Vielfalt der besonderen Bücher. In der Ausstellung in Köthen wird die Sammlung präsentiert und man erfährt mehr über Künstlerbücher im Allgemeinen.
4: Die Ausstellung wird dort in drei Ausstellungsräumen zu sehen sein, die das Museum Schloss Köthen als Sonderausstellungsräume bereithält. In einem Raum wird die unterschiedliche Form, die Künstlerbücher annehmen kann, die sozusagen die unterschiedliche Art von Materialien und so weiter, also die Unterschiede, die Verschiedenheiten werden gezeigt. In einem Raum wird der Bestand der anhaltischen Künstlerbuchsammlung des Landes Sachsen-Anhalt, die in der Anhaltischen Landesbücherei vorhanden sind, vorgestellt. Und im dritten Raum wird vorgestellt, in welchen Formen Künstlerbücher erscheinen können, welche Form sie in der Geschichte hatten und aber auch, wie Künstlerbücher heute entstehen. Denn da sind zum Beispiel auch Werke zu sehen, die in Halle in der Burg Giebichenstein Kunsthochschule entstehen. Dort gibt es eine Professur für Buchkunst und die Studierenden dort stellen ihre Künstlerbücher, die jetzt gerade erst entstanden sind, auch in dieser Ausstellung vor.
0: Aber auch über die Ausstellung in Köthen hinaus hat man nun schon Ideen, was mit der Künstlerbuchsammlung des Landes geschehen soll. So will man diese dann auch in Dessau der Öffentlichkeit zugänglich machen.
4: Wir hoffen ja, dass das Palais Dietrich als das Domizil der Anhaltischen Landesbücherei Dessau in diesem Jahr baulich fertig wird und wir dann einziehen können. Aber da kann man noch kein genaues Datum nennen. Es ist also noch im Bauprozess, ja. Wenn wir aber dieses Gebäude wieder nutzen können als Anhaltische Landesbücherei, dann wird es dort einen Sonderausstellungsbereich geben, in dem wir permanent solche Künstlerbücher zeigen wollen. Und es gibt im Lesesaal einen Pultschrank, in dem erstens neu in die Sammlung aufgenommene Bücher präsentiert werden für über einen gewissen Zeitraum und in dem ein Gesamtkatalog der in der Sammlung vertretenen Künstlerbücher auch haptisch, indem wir das nämlich auf Karteikarten präsentieren, recherchierbar ist. Also das ist die Idee und das wird auch die Idee einer Künstlerin und die Künstlerin wird uns dabei auch begleiten. Eine Künstlerin, die auch mit eigenen Künstlerbüchern in der Sammlung vertreten ist.
0: Wer nun Interesse hat, sich Künstlerbücher aus der Landessammlung anzuschauen, kann das vom 12. Juni bis zum 9. August in der Ausstellung Bibliomania im Köthener Schloss tun. Geöffnet ist diese immer mittwochs bis sonntags von 11 bis 17 Uhr. Zudem werden noch verschiedene interessante Veranstaltungen im Rahmen der Sonderausstellung stattfinden.

0: Schön, dass Sie mit dabei sind und damit herzlich willkommen an diesem Donnerstag zu den RBB aktuellen Nachrichten. Pünktlich zum Start in die Sommer- und Veranstaltungssaison hatte die Touristinformation Lutherstadt Wittenberg das neue Gästejournal für die Monate Juni bis September 2026 veröffentlicht. Die kostenfreie Broschüre informiert Gäste und Einheimische über Veranstaltungen, Führungen, Ausstellungen sowie Ausflugs- und Freizeittipps in der Lutherstadt Wittenberg und der Region. Ein besonderer Schwerpunkt liegt in diesem Jahr auf dem Jubiläum 30 Jahre UNESCO-Welterbe der Luther-Gedenkstätten in Eisleben und Wittenberg. Zahlreiche Veranstaltungen und Angebote laden dazu ein, die UNESCO-Welterbestätten und die Geschichte der Reformation neu zu entdecken. Schnelles Internet gilt längst als wichtiger Standortfaktor, sowohl für Unternehmen als auch für Privathaushalte. Im Salzlandkreis wird deshalb weiter in den Ausbau des Glasfasernetzes investiert. In Staßfurt fiel Anfang Juni der symbolische Startschuss für den nächsten Ausbauabschnitt, der die Kernstadt und mehrere Ortsteile an das Gigabit-Netz anschließen soll.
1: Der Glasfaserausbau im Salzlandkreis nimmt immer weiter Fahrt auf. So fand auch am Montag, dem 1. Juni, in Staßfurt der Spatenstich zum weiteren Ausbau des Gigabit-Netzes für die Kernstadt und einige umliegende Orte statt. An der Verbesserung der Internetleitung arbeite man in Staßfurt allerdings nicht erst seit neuestem, erzählte der Bürgermeister.
2: Wir arbeiten an dem Ausbau seit den Jahren 2010. Haben damals natürlich mit kleineren Volumina gestartet. Der Ausbaustand damals war 1 Mbit. Da waren wir alle glücklich, dass das in die Richtung geht. Jetzt sind wir dabei, dass wir schon über das schnelle Giganetz reden. Und da sind wir ganz froh, dass es uns gelingt, hier in Staßfurt auszubauen. Wir erschließen 14 Ortsteile. Damit sind wir schon gut durch. Wir müssen jetzt noch ein paar Nebenschauplätze gestalten. Das betrifft dann Lüderburg, das betrifft Atzendorf, Förderstedt, Löbnitz. Unsere Ortsteile sozusagen, die wir jetzt ausbauen, aber auch die Kernstadt im Endausbau.
1: Da sich in ländlichen Regionen der privatwirtschaftliche Ausbau durch Firmen oft nicht lohne, greifen sowohl Bund als auch Land immer wieder mit Fördermitteln unter die Arme. Laut Ministerin Hüskens sei man in Sachsen-Anhalt mittlerweile auf einem sehr guten Weg, was den Netzausbau angehe.
3: Also wir haben in den letzten Jahren enorm beschleunigt, was aus meiner Sicht vor allen Dingen an zwei Punkten hängt. Auf der einen Seite, dass wir es geschafft haben, eine ganze Reihe von Unternehmen, die in dieser Branche unterwegs sind, dafür zu begeistern, hier in Sachsen-Anhalt zu investieren. Und auf der anderen Seite an geradezu unermüdlichen Kommunalverantwortlichen, an Bürgermeistern, die sich wirklich sehr, sehr in die Verantwortung genommen haben und ihren Bürgerinnen und Bürgern immer wieder kommunizieren. Das ist eine Infrastruktur, die wir im Ort brauchen.
1: Aus einer Pressemitteilung des Landes geht hervor, dass seit 2025 rund 28 Millionen Euro an Fördergeldern für den Ausbau des Glasfasernetzes bewilligt worden seien. In Staßfurt habe man rund 5,1 Millionen Euro investiert. Laut Hüskens sei das aber notwendig.
3: Ja, wir nehmen, glaube ich, alle wahr, dass der Bedarf an Datenrate unglaublich steigt. Also nicht nur für jemanden, der gerne spielt über das Internet oder halt Fachanwendungen hat im Planungsbereich, wo ich große Grafikdaten natürlich entsprechend habe, sondern wir sehen ja überall, auch in allen anderen Anwendungen, dass die immer aufwendiger werden, auch vom Datenvolumen her. Und deshalb bin ich sicher, dass wir, um die Gebäude wirklich auch zukunftsfest zu haben, um selber zukunftsfähig zu sein, halt eben entsprechenden Gigabit-Ausbau brauchen. Der geht über Glasfaser, sodass wir dafür sorgen können, dass wir dann nicht in 5 Jahren wieder nachrüsten müssen etc. Und das ist, glaube ich, genau der Weg, der richtige ist für unser Land.
1: Der Ausbau in Staßfurt läuft also im vollen Gange. Bereits 65% der Kernstadt habe man schon vernetzt. Bis Mitte, Ende 2029 wolle man das Projekt abgeschlossen haben. Danach hätten alle Bewohner der Kernstadt und der umliegenden Orte die Möglichkeit, sich ans Glasfasernetz anschließen zu lassen.
4: Um dieselben Fehler nicht zu wiederholen, genügt oft ein Blick in die Vergangenheit. Am 22. Mai stand im Wolfener Rathaus das Gedenken im Mittelpunkt. Unter dem Titel »Zwischen Werkstor und Lagerzaun – Zwangsarbeit in Bitterfeld-Wolfen« lud die Bürgerstiftung zu einem Vortrag und Gespräch ein.
5: Also wir veranstalten heute einen Abend zum Thema Zwangslager, Zwangsarbeiter in Bitterfeld während der Nazizeit. Die Initiative kam von Herrn Schenk. Wir haben dann nach Rücksprache mit der Finkelstein-Stiftung vom Hause Bayer haben wir auch ein Budget erhalten. Und wir denken, dass es einfach wichtig ist, gerade für die Jugend, für die nächste Generation auch zu erfahren, welches Erbe Bitterfeld zu verkraften hat. Und mit dem sollten wir offen umgehen.
4: Der Vortrag von Dr. Günther Matter befasste sich vor allem mit der Zwangsarbeit in der Filmfabrik Wolfen. Bereits zu Beginn des Zweiten Weltkriegs wurden hier als Teil der IG Farben Zwangsarbeiter eingesetzt, um die Nachfrage des Krieges zu stillen. Später wurde hier ein KZ-Außenlager von Buchenwald errichtet. 425 Frauen, fast ausschließlich aus Oststaaten, lebten hier unter menschenverachtenden Umständen. Nach dem Ende des Krieges kamen viele Aufseher und hochrangige Mitglieder der IG Farben vor Gericht. Doch bereits 1951 war die letzte Haftstrafe abgesessen und ein Großteil der Arbeiter fand sich in hohen Stellen verschiedener Unternehmen ein. Die Erinnerung war fehlgeschlagen. Es wurde nicht aus der Vergangenheit gelernt.
5: Es geht dabei nicht nur um uns. Ich denke, dass gerade im Ostblock viele Menschen den Begriff Bitterfeld einfach noch damit verbinden, dass ihre Großmutter oder Urgroßmutter hier im Lager war. Und es soll auch ein Stück weit ein Zeichen sein, dass wir uns heute bewusst mit diesem Thema beschäftigen. Da geht es nicht um Schuldfragen. Wir sind daran nicht schuld. Wir können es nicht verantworten, aber wir können es thematisieren. Wir können diesen Menschen gedenken. Das wollen wir heute mit der Veranstaltung tun. Und wir hoffen auch, dass durch die Medien oder auch durch den Film, den wir machen, dass diese Information über den heutigen Abend auch in diesen Ländern vielleicht landet, wo heute noch Nachkommen dieser Frauen sind, die hier im Lager gearbeitet haben.
4: Prausner betont, wie wichtig das Gedenken für ein demokratisches Klima sei und dass man aus der Vergangenheit lernen müsse. Die eigene Geschichte nicht zu vergessen, ist enorm wichtig, um sich selbst und andere voranzubringen. Vor allem, wenn es um solch eine schreckliche Vergangenheit wie die der NS-Zeit geht.
0: Die Stadtbibliothek Wittenberg sorgt für ausgedehnten Lesespaß in den Sommerferien. Vom 26. Juni bis 21. August findet wieder der beliebte Lesesommer statt. Schüler zwischen 7 und 13 Jahren können in der Stadtbibliothek sowie der Zweigbibliothek Piesteritz und der Ortsteilbibliothek Mochau tolle Bücher ausleihen. Wer mindestens 2 Bücher liest und auf dem Bewertungsbogen die Fragen beantwortet, kann bei der großen Abschlussveranstaltung dabei sein und erhält dort ein Zertifikat über die Teilnahme. Außerdem werden unter allen Teilnehmern beim Lesesommerquiz jede Menge Preise von der Landesfachstelle für öffentliche Bibliotheken verlost. Gern nehmen die Mitarbeiterinnen der Stadtbibliothek Neuanmeldungen von Schülern entgegen. Die Anmeldung ist im Übrigen kostenlos. Für rund 30 Menschen im Landkreis Anhalt-Bitterfeld ist ein großer Lebensabschnitt zu Ende gegangen und gleichzeitig ein neuer, der begonnen hat. Nach langer Zeit konnte die feierliche Übergabe der Einbürgerungsurkunden erstmals wieder offiziell stattfinden. Für die neuen deutschen Staatsbürger bedeutet das nicht nur mehr Rechte und gesellschaftliche Teilhabe, sondern oft auch das Ende eines langen und anspruchsvollen Verfahrens.
4: Der 28. Mai war für rund 30 Personen wohl einer der schönsten Tage. Nach teils jahrelanger Wartezeit war es für sie endlich soweit. Sie haben die deutsche Staatsbürgerschaft erhalten. Dieses Ereignis muss natürlich gefeiert werden. Doch leider kam es hier zu einer 5-jährigen Pause.
6: Wir haben heute unsere 2. Einbürgerungsveranstaltung gefeiert, die über mehrere Jahre im Landkreis nicht mehr stattgefunden hat. Wir hatten jetzt vor einigen Monaten die erste Runde. Heute, wie gesagt, im etwas größeren Rahmen die 2. Menschen, die vor vielen Jahren zum Teil ihre Anträge gestellt haben und deutsche Staatsbürger eben werden wollten.
4: Die Pause entstand einerseits durch die Corona-Pandemie und andererseits durch eine erhöhte Zahl der Eingebürgerten. Nun kann aber wieder offiziell gefeiert werden. Und das haben sich die Menschen auch verdient. Der Einbürgerungsprozess ist ein langwieriger und schwerer.
6: Zunächst kann man das gar nicht so klar definieren. Das kommt auf den Einzelfall an. Es gibt ein paar grundsätzliche Regeln, die immer bestehen. Das heißt, zum einen aktuell mindestens 5 Jahre eines Regelaufenthaltes muss man haben. Das heißt, man muss entsprechend hier sich in der Bundesrepublik zulässig aufgehalten haben mit einem Aufenthaltstitel oder noch besser die Form, die schon eine Niederlassungserlaubnis bestanden hat. Es ist so, dass man natürlich keine Straftaten haben darf, das Einkommen muss gesichert sein. Also es sind verschiedene Faktoren, die hier mit reinspielen. Das kann man also nicht alles hier in das kurze Interview packen. Das würde den Rahmen wahrscheinlich ein bisschen sprengen.
4: Trotzdem haben die jetzigen Staatsbürger diesen Weg auf sich genommen und ihn nun abgeschlossen. Damit haben sie sich nun aber auch einige zusätzliche Rechte verdient. Ganz vorne heran das Wahlrecht.
6: Ja, mit der deutschen Staatsbürgerschaft, man darf immer nicht vergessen, die ja, jetzt deutschen Staatsbürger leben zum Teil schon seit vielen Jahren hier, hatten aber gar nicht die Möglichkeit, dem Ganzen natürlich eine Stimme zu verleihen. Das heißt, sich selbst vertreten zu fühlen in unserer Demokratie, die wir ja nun mal sind. Und umso wichtiger ist es, dass eben auch diese Leute, die über viele Jahre zum Teil hier leben, die Familien gegründet haben, die berufstätig sind, teilweise in sehr bedeutenden Tätigkeiten hier bei uns sind, die für uns wirklich einen Mehrwert haben, Ärzte, Ingenieure, Softwareentwicklung, wie gesagt, im pädagogischen Bereich waren heute Leute dabei gewesen, psychologischer Bereich. Und diese Personen kriegen nun eben auch alle eine Stimme letzten Endes damit. Und für sie selber ist es eben auch der Mehrwert natürlich. Wir hatten einige Personen dabei, die in ihren Herkunftsländern tatsächlich aufgrund ihres Glaubens verfolgt wurden. Christentum ist dort eben auch heute noch eine verfolgte Religion. Glauben kann nicht frei ausgeübt werden. Hier in der Bundesrepublik haben wir Religionsfreiheit, auch das ein verankertes Grundrecht und damit ein wesentlicher Grund, um am Ende

0: sich für die deutsche Staatsbürgerschaft zu entscheiden.
1: Nun können die neuen Staatsbürger hoffentlich ein unbeschwertes Leben führen. Auch für Pinsker ist dieser Tag etwas ganz Besonderes.
0: Als Leiter einer Ordnungsbehörde kann ich ganz klar sagen, ein sehr aufregender Tag, auch für mich, auch weil es erst die zweite Veranstaltung ist. Aber es ist eben auch ein sehr, sehr schöner Tag, weil es ganz abseits der üblichen Tätigkeit liegt und man eben in strahlende Gesichter schauen kann. Menschen, die es auch verdient haben natürlich und sich das erarbeitet haben, dieses Recht. Und die auch auf diesem Wege uns etwas zurückgeben, ne, mit diesem Lächeln.
1: Wir wünschen den Anwesenden Glückwunsch zur erhaltenen Staatsbürgerschaft und dass sie weiterhin ein schönes Leben in Deutschland führen können.
2: Staatssekretär für Kultur Dr. Sebastian Putz hat am Donnerstag im Schloss Oranienbaum an der Eröffnung Dialog in Pastell teilgenommen und ein Grußwort gesprochen. Im Jahr des Bauhausjubiläums richtet die Kulturstiftung Dessau-Wörlitz den Blick auf die Verbindungen zwischen dem Gartenreich und dem Bauhaus. Ausgehend von der Umgestaltung ausgewählter Innenräume durch den Bauhauslehrer und Farbgestalter Hinnerk Schepa ab 1927 geht die Ausstellung der Frage nach, wie Schloss Oranienbaum vor rund 100 Jahren zu einem öffentlichen Ort wurde. Damit, liebe Zuschauer, sind wir am Ende unserer Donnerstagsausgabe der RBB Aktuellen Nachrichten. Schauen jetzt wie gewohnt auf den Wetterbericht und auf die Meldungen aus Dessau-Roßlau. Am Freitag ab 18 Uhr gibt es dann wieder aktuelle Meldungen aus der Redaktion. Bis dahin haben Sie eine schöne Zeit, machen Sie es gut und auf Wiedersehen.

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2: Morgen erwartet uns freundliches Wetter mit Temperaturen um 22 Grad. Bei bis zu 13 Sonnenstunden wechseln sich Sonne und Wolken ab. Regen ist vereinzelt zu erwarten. Ein leichter Westwind sorgt für angenehme Bedingungen. Auch am Wochenende bleiben die Temperaturen auf einem ähnlichen Niveau. Es bleibt trocken bei weiterhin wechselnder Bewölkung und freundlichen Abschnitten. Ideal für Aktivitäten im Freien.

0: Das Waldersee Classics begeistert seit 3 Jahren Oldtimer-Enthusiasten aus der ganzen Region. Bei der Auflage im vergangenen Jahr konnten die Veranstalter zahlreiche klassische Fahrzeuge sowie Besucher begrüßen.
1: Ich sag mal, wir haben klein angefangen. Es hat sich jährlich eigentlich gesteigert gehabt, bis letztes Jahr wirklich schon wirklich das meiste an Fahrzeugen auch da war. Und wir hoffen und blicken natürlich weiterhin drauf, dass immer mehr Fahrzeuge kommen, auch mehr Besucher definitiv, um dass wir einfach ein schönes Wochenende bzw. einen schönen Tag haben und den gemeinsam mit den Oldtimern verbringen können halt.
0: Am 6. Juni ist es nun wieder soweit und das Waldersee Classics geht in die 4. Runde.

0: Was den Veranstaltungsort betrifft, gibt es in diesem Jahr eine Änderung.
1: Neu ist erstmal wieder ein neues Gelände auf jeden Fall. Dies Jahr beim Abo-Sportplatz in Dessau. Ja, wir haben uns einfach nochmal neu orientiert, weil wir uns dachten, mal noch was Neues auszuprobieren, ist eventuell nicht schlecht. Dementsprechend haben wir mit unserem Allzeitkollegen Mario Fese gesprochen gehabt, der dort der Pächter des Abo-Sportgeländes ist. Und der meinte zu uns, klar, gerne Jungs, kommt vorbei, machen wir auch mal hier. Und demzufolge haben wir gesagt, gut, alles klar, machen wir es dieses Jahr dort und freuen uns natürlich auch mit Mario dort auch wieder zusammenzuarbeiten. Ich sag mal, der neue Platz ist in den Sachen oder in der Hinsicht besser, dass wir mehr Publikumsverkehr haben, definitiv, als hier hinten im alten Gelände. Dort ist, wie gesagt, direkt die Umgehungsstraße, wo auch der Andrang, denke ich mal, mehr ist, um das auch wahrzunehmen und auch dabei zu sein, denke ich. Deshalb haben wir entschieden, gut, wir machen es dort und hoffen und denken, dass es dort auch sehr guten Andrang finden wird.
0: Egal ob Auto, Motorrad oder Moped, alle sind beim Waldersee Classics gerne gesehen. Eine vorherige Anmeldung ist nicht nötig. Einfach vorbeikommen und Spaß haben, lautet die Devise. Alle Oldtimer-Fahrzeuge, die die Veranstaltung besuchen, erhalten zudem wieder einen exklusiven Waldersee Classics-Sticker. Die Vorfreude beim Mitveranstalter Lennart Schneider ist riesig und er freut sich auf ein tolles Event.
1: Zahlreiche Klassiker erwarten wir. Hauptsache so wie letztes Jahr. Das würde uns sehr freuen. Letztes Jahr war natürlich sehr viel los, auch sehr viel Andrang. Ansonsten haben wir auch dieses Jahr wieder einen Eiswagen stehen. Hüpfebogen für die Kinder haben wir auch dafür gesorgt, dass die Kinder auch bespaßt werden können. Und ansonsten, auch dieses Jahr sammeln wir wieder kleine Spenden zusammen. Diesmal geht es aber ans Tierheim, weil wir uns dachten, eine gemeinnützige Organisation ist was Schönes. Deswegen die Tiere. Dadurch, dass wir auch viel mit Tieren auch so privat zu tun haben, dachten wir uns, das ist vielleicht eine gute Adresse, um dort das Geld hinzuspenden.
0: Schon im Vorhinein hatte man sich das Tierheim angeschaut und war begeistert von der tollen Arbeit, die dort geleistet wird. Der Besuch beim Waldersee Classics lohnt sich also nicht nur für die Oldtimer, sondern man tut nebenbei auch noch etwas Gutes für die Vierbeiner. Neben Eiswagen und Hüpfburg wird es auf dem Abus Sportplatz dann auch wieder einen Bierwagen sowie eine Gulaschkanone geben. Vorbeischauen lohnt sich definitiv. Am 6. Juni startet das Highlight für Fans von klassischen Fahrzeugen ab 9 Uhr.
2: Dessau-Roßlau war schon Anfang Juni in WM-Stimmung. Doch dabei ging es nicht um die Fußball-Weltmeisterschaft, sondern um ein ganz besonderes Turnier vor der eigenen Haustür. Die Mini-Fußball-WM der Grundschulen im Paul-Greifzu-Stadion. Bereits zum 37. Mal wurde die traditionsreiche Veranstaltung von Anhalt Sport ausgetragen und verwandelte das Stadion am 2. Juni in eine große Fußballbühne für die jüngsten Kicker der Region. Angefangen hat alles vor 37 Jahren, damals ebenfalls zur Fußball-Weltmeisterschaft.
3: Ja, also es ist die 37. Auflage der Fußball-Mini-WM in Dessau. Wahnsinn, wenn man das so sieht, seit 37 Jahren, seit 1990 bei der Fußball-Weltmeisterschaft. Damals ins Leben gerufen und jetzt im 37. Jahr. Und man sieht es ja im Hintergrund, also es ist sensationell, es ist einfach nur herrlich, es ist einfach nur schön.
2: Auf 8 vorbereiteten Rasenfeldern kämpften die Nachwuchsteams mit viel Einsatz um Tore, Punkte und den begehrten Titel. In diesem Jahr gleich in 2 Turnieren gleichzeitig, auf beiden Seiten des Stadions. Über 50 Mannschaften aus der Bauerstadt und darüber hinaus kämpften mit viel Leidenschaft, Teamgeist und Ehrgeiz um die begehrten Pokale.
3: Es sind 14 Schulen, dieses Jahr 4 auswärtige Schulen dabei, aus Wolfen, aus Köthen, aus Rösa und aus Lindau, glaube ich. Also ringsherum hat das schon, ist das schon, wird das schon wahrgenommen und mit sage und schreibe 54 Mannschaften heute auf 8 Rasenplätzen. Hier im Hintergrund im Hauptstadion die Klassen 3 und 4, draußen die 1. und 2. Klasse mit über 550 Kindern. Also eines der größten Nachwuchsfußballturniere hier in der Region. Und also da können alle Beteiligten sehr stolz drauf sein. Wir sind sehr dankbar, dass die Schulen ihren Schülern und Schülerinnen das ermöglichen, hier teilzunehmen mit den vielen Mannschaften. Also wir wissen,

0: Das Deutsche Rote Kreuz begleitete die Veranstaltung während des gesamten Turniertages. Auch die Sparkasse und viele weitere Unterstützer leisteten einen wichtigen Beitrag zur erfolgreichen Durchführung des Events.
1: Das ist unser Anspruch als Anhalt Sport e.V., den wir uns aber selber geben. Das gibt uns keinen Auftrag. Nein, wir wollen das, wünschen das und tun auch sehr, sehr viel dafür, um solche sportlichen Highlights für die Kinder zu ermöglichen. Wir brauchen dafür natürlich viele Partner. Und wie man es vielleicht auch im Hintergrund sieht, die Sparkasse ist dankenswerterweise als wichtiger Partner jetzt bei dieser Veranstaltung mit dabei. Und EasyLearn auch speziell bei der Veranstaltung. Und all unsere anderen Partner unterstützen auch diese wichtige Nachwuchsförderung, weil je mehr schöne und traditionelle und gut organisierte Wettbewerbe und Turniere für Kinder und Jugendliche angeboten werden, umso größer ist die Chance, die Kinder auch für den Sport dauerhaft zu begeistern.
0: Bei dem Wettbewerb der 1. und 2. Klasse belegten die Kinder der Grundschule an der Heide den 3. Platz. Bei den 3. und 4. Klassen erreichte den 3. Platz die Grundschule Tempelhofer Straße. In der Gruppe der 1. und 2. Klassen ging der 2. Platz an die Grundschule Wolfen. Bei den 3. und 4. Klassen belegte die Grundschule am Akazienwäldchen den 2. Rang. Den 1. Platz sicherten sich beide Mannschaften der evangelischen Grundschule Köthen und gingen damit als Gesamtsieger aus dem Turnier hervor. Mit spannenden Spielen, vielen Toren und jeder Menge Begeisterung sorgten die jungen Fußballer auch in der Sommerausgabe der Mini-WM der Grundschulen für echtes WM-Feeling, ganz ohne weite Reise in die USA, Mexiko und Kanada.
2: Eine ganz besondere Form des Buches ist das sogenannte Künstlerbuch. Hierbei handelt es sich um ein von einem Künstler erstelltes Werk in Buchform. Künstlerbücher sind sehr vielseitig und können aus unterschiedlichsten Materialien bestehen, sowie zahlreiche verschiedene Formen annehmen. Die Lesbarkeit des Inhalts ist dabei oft nur nebensächlich. Seit Beginn des 20. Jahrhunderts entstehen immer mehr derartige Kunstwerke. Auch Sachsen-Anhalt hat eine eigene Landessammlung für Künstlerbücher. Werke aus dieser Sammlung werden bald in einer Ausstellung in Köthen zu sehen sein.
3: In der Einheitlichen Landesbücherei Dessau wird die Landessammlung Künstlerbücher Sachsen-Anhalt verwahrt. Landessammlung Künstlerbücher heißt ja, dass wir diese Bücher nicht nur in Dessau zeigen, sondern dass die möglichst den Bewohnern des gesamten Landes zugänglich gemacht werden. Das machen wir in Form von Publikationen, Webseite und so weiter, aber eben auch in Form von Ausstellungen, die in diesem Fall jetzt in Köthen im Schlossmuseum stattfindet. Das ist also ein Wunsch von uns. Es ist aber auch ein Wunsch des Geldgebers oder des Eigentümers der Sammlung. Der Eigentümer der Sammlung ist ja das Land Sachsen-Anhalt, vertreten durch das Kultusministerium. Und vom Kultusministerium wird diese Ausstellung auch finanziert. Und wir haben im Schloss Köthen einen wunderbaren Ort gefunden, um diese Ausstellung in einer Stadt im Land Sachsen-Anhalt zu präsentieren.
2: Seit 1992 gibt es die Landessammlung für Künstlerbücher in Dessau. Seit 1997 wird sie durch Ankäufe des Kultusministeriums gefördert. Mittlerweile umfasst sie schätzungsweise 700 bis 800 Werke und bietet einen einzigartigen Überblick zur Vielfalt der besonderen Bücher. In der Ausstellung in Köthen wird die Sammlung präsentiert und man erfährt mehr über Künstlerbücher im Allgemeinen.
3: Die Ausstellung wird dort in 3 Ausstellungsräumen zu sehen sein, die das Museum Schloss Köthen als Sonderausstellungsräume bereithält. In einem Raum wird die unterschiedliche Form, die Künstlerbücher annehmen kann, die sozusagen die unterschiedliche Art von Materialien und so weiter, also die Unterschiede, die Verschiedenheiten werden gezeigt. In einem Raum wird der Bestand der anhaltischen Künstlerbuchsammlung des Landes Sachsen-Anhalt, die in der anhaltischen Landesbücherei vorhanden sind, vorgestellt. Und im dritten Raum wird vorgestellt, in welchen

0: Formenkünstlerbücher erscheinen können, welche Form sie in der Geschichte hatten und aber auch, wie Künstlerbücher heute entstehen. Denn da sind zum Beispiel auch Werke zu sehen, die in Halle in der Burg Giebichenstein Kunsthochschule entstehen. Dort gibt es eine Professur für Buchkunst und die Studierenden dort stellen ihre Künstlerbücher, die jetzt gerade erst entstanden sind, auch in dieser Ausstellung vor.
1: Aber auch über die Ausstellung in Köthen hinaus hat man nun schon Ideen, was mit der Künstlerbuchsammlung des Landes geschehen soll. So will man diese dann auch in Dessau der Öffentlichkeit zugänglich machen.
0: Wir hoffen ja, dass das Palais Dietrich als das Domizil der Anhaltischen Landesbücherei Dessau in diesem Jahr baulich fertig wird und wir dann einziehen können. Aber da kann man noch kein genaues Datum nennen. Das ist also noch im Bauprozess, ja. Wenn wir aber dieses Gebäude wieder nutzen können als Anhaltische Landesbücherei, dann wird es dort einen Sonderausstellungsbereich geben, in dem wir permanent solche Künstlerbücher zeigen wollen. Und es gibt im Lesesaal einen Pultschrank, in dem erstens gerade neu in die Sammlung aufgenommene Bücher präsentiert werden für über einen gewissen Zeitraum und in dem ein Gesamtkatalog der in der Sammlung vertretenen Künstlerbücher auch haptisch, indem wir das nämlich auf Karteikarten präsentieren, recherchierbar ist. Also das ist die Idee und das wird auch die Idee einer Künstlerin und die Künstlerin wird uns dabei auch begleiten. Eine Künstlerin, die auch mit eigenen Künstlerbüchern in der Sammlung vertreten ist.
1: Wer nun Interesse hat, sich Künstlerbücher aus der Landessammlung anzuschauen, kann das vom 12. Juni bis zum 9. August in der Ausstellung Bibliomania im Köthener Schloss tun. Geöffnet ist diese immer mittwochs bis sonntags von 11 bis 17 Uhr. Zudem werden noch verschiedene interessante Veranstaltungen im Rahmen der Sonderausstellung stattfinden.

0: Schön, dass Sie mit dabei sind und damit herzlich willkommen an diesem Donnerstag zu den RBB Aktuellnachrichten. Pünktlich zum Start in die Sommer- und Veranstaltungssaison hatte die Touristinformation Lutherstadt Wittenberg das neue Gästejournal für die Monate Juni bis September 2026 veröffentlicht. Die kostenfreie Broschüre informiert Gäste und Einheimische über Veranstaltungen, Führungen, Ausstellungen sowie Ausflugs- und Freizeittipps in der Lutherstadt Wittenberg und der Region. Ein besonderer Schwerpunkt liegt in diesem Jahr auf dem Jubiläum 30 Jahre UNESCO-Welterbe der Luther-Gedenkstätten in Eisleben und Wittenberg. Zahlreiche Veranstaltungen und Angebote laden dazu ein, die UNESCO-Welterbestätten und die Geschichte der Reformation neu zu entdecken. Schnelles Internet gilt längst als wichtiger Standortfaktor, sowohl für Unternehmen als auch für Privathaushalte. Im Salzlandkreis wird deshalb weiter in den Ausbau des Glasfasernetzes investiert. In Staßfurt fiel Anfang Juni der symbolische Startschuss für den nächsten Ausbauabschnitt, der die Kernstadt und mehrere Ortsteile an das Gigabit-Netz anschließen soll.
1: Der Glasfaserausbau im Salzlandkreis nimmt immer weiter Fahrt auf. So fand auch am Montag, dem 1. Juni, in Staßfurt der Spatenstich zum weiteren Ausbau des Gigabit-Netzes für die Kernstadt und einige umliegende Orte statt. An der Verbesserung der Internetleitungen arbeite man in Staßfurt allerdings nicht erst seit neuestem, erzählte der Bürgermeister.
2: Wir arbeiten an dem Ausbau seit den Jahren 2010. Haben damals natürlich mit kleineren Volumina gestartet. Der Ausbaustand damals war 1 Mbit. Da waren wir alle glücklich, dass das in die Richtung geht. Jetzt sind wir dabei, dass wir schon über das schnelle Giganetz reden. Und da sind wir ganz froh, dass es uns gelingt, hier in Staßfurt auszubauen. Wir erschließen 14 Ortsteile. Damit sind wir schon gut

0: durch. Wir müssen jetzt noch ein paar Nebenschauplätze gestalten. Das betrifft dann Lüderburg, das betrifft Atzendorf, Förderstedt, Löbnitz, unsere Ortsteile sozusagen, die wir jetzt ausbauen, aber auch die Kernstadt im Endausbau.
1: Da sich in ländlichen Regionen der privatwirtschaftliche Ausbau durch Firmen oft nicht lohne, greifen sowohl Bund als auch Land immer wieder mit Fördermitteln unter die Arme. Laut Ministerin Hüskens sei man in Sachsen-Anhalt mittlerweile auf einem sehr guten Weg, was den Netzausbau angehe.
2: Also wir haben in den letzten Jahren enorm beschleunigt, was aus meiner Sicht vor allen Dingen an zwei Punkten hängt. Auf der einen Seite, dass wir es geschafft haben, eine ganze Reihe von Unternehmen, die in dieser Branche unterwegs sind, dafür zu begeistern, hier in Sachsen-Anhalt zu investieren. Und auf der anderen Seite an geradezu unermüdlichen Kommunalverantwortlichen, an Bürgermeistern, die sich wirklich sehr, sehr in die Verantwortung genommen haben und ihren Bürgerinnen und Bürgern immer wieder kommunizieren. Das ist eine Infrastruktur, die wir im Ort brauchen.
1: Aus einer Pressemitteilung des Landes geht hervor, dass seit 2025 rund 28 Millionen Euro an Fördergeldern für den Ausbau des Glasfasernetzes bewilligt worden seien. In Staßfurt habe man rund 5,1 Millionen Euro investiert. Laut Hüskens sei das aber notwendig.
2: Ja, wir nehmen, glaube ich, alle wahr, dass der Bedarf an Datenrate unglaublich steigt. Also nicht nur für jemanden, der gerne spielt über das Internet oder halt Fachanwendungen hat im Planungsbereich, wo ich große Grafikdaten natürlich entsprechend habe, sondern wir sehen ja überall, auch in allen anderen Anwendungen, dass die immer aufwendiger werden, auch vom Datenvolumen her. Und deshalb bin ich sicher, dass wir, um die Gebäude wirklich auch zukunftsfest zu haben, um selber zukunftsfähig zu sein, halt eben entsprechenden Gigabit-Ausbau brauchen. Der geht über Glasfaser, sodass wir dafür sorgen können, dass wir dann nicht in 5 Jahren wieder nachrüsten müssen etc. Und das ist, glaube ich, genau der Weg, der richtige ist für unser Land.
1: Der Ausbau in Staßfurt läuft also im vollen Gange. Bereits 65% der Kernstadt habe man schon vernetzt. Bis Mitte, Ende 2029 wolle man das Projekt abgeschlossen haben. Danach hätten alle Bewohner der Kernstadt und der umliegenden Orte die Möglichkeit, sich ans Glasfasernetz anschließen zu lassen.
3: Um dieselben Fehler nicht zu wiederholen, genügt oft ein Blick in die Vergangenheit. Am 22. Mai stand im Wolfener Rathaus das Gedenken im Mittelpunkt. Unter dem Titel »Zwischen Werkstor und Lagerzaun – Zwangsarbeit in Bitterfeld-Wolfen« lud die Bürgerstiftung zu einem Vortrag und Gespräch ein.
4: Also wir veranstalten heute einen Abend zum Thema Zwangslager, Zwangsarbeiter in Bitterfeld während der Nazizeit. Die Initiative kam von Herrn Schenk. Wir haben dann nach Rücksprache mit der Finkelstein-Stiftung vom Hause Bayer haben wir auch ein Budget erhalten. Und wir denken, dass es einfach wichtig ist, gerade für die Jugend, für die nächste Generation auch zu erfahren, welches Erbe Bitterfeld zu verkraften hat. Und mit dem sollten wir offen umgehen.
3: Der Vortrag von Dr. Günther Matter befasste sich vor allem mit der Zwangsarbeit in der Filmfabrik Wolfen. Bereits zu Beginn des Zweiten Weltkriegs wurden hier als Teil der IG Farben Zwangsarbeiter eingesetzt, um die Nachfrage des Krieges zu stillen. Später wurde hier ein KZ-Außenlager von Buchenwald errichtet. 425 Frauen, fast ausschließlich aus Oststaaten, lebten hier unter menschenverachtenden Umständen. Nach dem Ende des Krieges kamen viele Aufseher und hochrangige Mitglieder der IG Farben vor Gericht. Doch bereits 1951 war die letzte Haftstrafe abgesessen und ein Großteil der Arbeiter fand sich in hohen Stellen verschiedener Unternehmen ein. Die Erinnerung war fehlgeschlagen. Es wurde nicht aus der Vergangenheit gelernt.
4: Es geht dabei nicht nur um uns. Ich denke, dass gerade im Ostblock viele Menschen den Begriff Bitterfeld einfach noch damit verbinden, dass ihre Großmutter oder Urgroßmutter hier im Lager war. Und es soll auch ein Stück weit ein Zeichen sein, dass wir uns heute bewusst mit diesem Thema beschäftigen. Da geht es nicht um Schuldfragen. Wir sind daran nicht schuld. Wir können es nicht verantworten, aber wir können es thematisieren. Wir können diesen Menschen gedenken. Das wollen wir heute mit der Veranstaltung tun. Und wir hoffen auch, dass durch die Medien oder auch durch den Film, den wir machen, dass diese Information über den heutigen Abend auch in diesen Ländern vielleicht landet, wo heute noch Nachkommen dieser Frauen sind, die hier im Lager gearbeitet haben.
3: Prausner betont, wie wichtig das Gedenken für ein demokratisches Klima sei und dass man aus der Vergangenheit lernen müsse. Die eigene Geschichte nicht zu vergessen, ist enorm wichtig, um sich selbst und andere voranzubringen. Vor allem, wenn es um solch eine schreckliche Vergangenheit wie die der NS-Zeit geht.
5: Die Stadtbibliothek

0: Gutenberg sorgt für ausgedehnten Lesespaß in den Sommerferien. Vom 26. Juni bis 21. August findet wieder der beliebte Lesesommer statt. Schüler zwischen 7 und 13 Jahren können in der Stadtbibliothek sowie der Zweigbibliothek Piesteritz und der Ortsteilbibliothek Mochau tolle Bücher ausleihen. Wer mindestens 2 Bücher liest und auf dem Bewertungsbogen die Fragen beantwortet, kann bei der großen Abschlussveranstaltung dabei sein und erhält dort ein Zertifikat über die Teilnahme. Außerdem werden unter allen Teilnehmern beim Lesesommerquiz jede Menge Preise von der Landesfachstelle für öffentliche Bibliotheken verlost. Gern nehmen die Mitarbeiterinnen der Stadtbibliothek Neuanmeldungen von Schülern entgegen. Die Anmeldung ist im Übrigen kostenlos. Für rund 30 Menschen im Landkreis Anhalt-Bitterfeld ist ein großer Lebensabschnitt zu Ende gegangen und gleichzeitig ein neuer, der begonnen hat. Nach langer Zeit konnte die feierliche Übergabe der Einbürgerungsurkunden erstmals wieder offiziell stattfinden. Für die neuen deutschen Staatsbürger bedeutet das nicht nur mehr Rechte und gesellschaftliche Teilhabe, sondern oft auch das Ende eines langen und anspruchsvollen Verfahrens.
1: Der 28. Mai war für rund 30 Personen wohl einer der schönsten Tage. Nach teils jahrelanger Wartezeit war es für sie endlich soweit. Sie haben die deutsche Staatsbürgerschaft erhalten. Dieses Ereignis muss natürlich gefeiert werden. Doch leider kam es hier zu einer 5-jährigen Pause.
2: Wir haben heute unsere 2. Einbürgerungsveranstaltung gefeiert, die über mehrere Jahre im Landkreis nicht mehr stattgefunden hat. Wir hatten jetzt vor einigen Monaten die erste Runde. Heute, wie gesagt, im etwas größeren Rahmen die 2. Menschen, die vor vielen Jahren zum Teil ihre Anträge gestellt haben und deutsche Staatsbürger eben werden wollten.
1: Die Pause entstand einerseits durch die Corona-Pandemie und andererseits durch eine erhöhte Zahl der Eingebürgerten. Nun kann aber wieder offiziell gefeiert werden. Und das haben sich die Menschen auch verdient. Der Einbürgerungsprozess ist ein langwieriger und schwerer.
2: Zunächst kann man das gar nicht so klar definieren. Es kommt auf den Einzelfall an. Es gibt ein paar grundsätzliche Regeln, die immer bestehen. Das heißt, zum einen aktuell mindestens 5 Jahre eines Regelaufenthaltes muss man haben. Das heißt, man muss entsprechend sich in der Bundesrepublik zulässig aufgehalten haben mit einem Aufenthaltstitel oder noch besser die Form, die schon eine Niederlassungserlaubnis bestanden hat. Es ist so, dass man natürlich keine Straftaten haben darf, das Einkommen muss gesichert sein. Also es sind verschiedene Faktoren, die hier mit reinspielen. Das kann man also nicht alles hier in das kurze Interview packen. Das würde den Rahmen wahrscheinlich ein bisschen sprengen.
1: Trotzdem haben die jetzigen Staatsbürger diesen Weg auf sich genommen und ihn nun abgeschlossen. Damit haben sie sich nun aber auch einige zusätzliche Rechte verdient. Ganz vorne heran das Wahlrecht.
2: Ja, mit der deutschen Staatsbürgerschaft, man darf immer nicht vergessen, die jetzt deutschen Staatsbürger leben zum Teil schon seit vielen Jahren hier, hatten aber gar nicht die Möglichkeit, dem Ganzen natürlich eine Stimme zu verleihen. Das heißt, sich selbst vertreten zu fühlen in unserer Demokratie, die wir ja nun mal sind. Und umso wichtiger ist es, dass eben auch diese Leute, die über viele Jahre zum Teil hier leben, die Familien gegründet haben, die berufstätig sind, teilweise in sehr bedeutenden Tätigkeiten hier bei uns sind, die für uns wirklich einen Mehrwert haben, Ärzte, Ingenieure, Softwareentwicklung, wie gesagt, im pädagogischen Bereich waren heute dabei gewesen, psychologischer Bereich. Und diese Personen kriegen nun eben auch alle eine Stimme letzten Endes damit. Und für sie selber ist es eben auch der Mehrwert natürlich. Wir hatten einige Personen dabei, die in ihren Herkunftsländern tatsächlich aufgrund ihres Glaubens verfolgt wurden. Christentum ist dort eben auch heute noch eine verfolgte Religion. Glauben kann nicht frei ausgeübt werden. Hier in der Bundesrepublik haben wir Religionsfreiheit, auch das ein verankertes Grundrecht und damit ein wesentlicher Grund, um am Ende sich für die deutsche Staatsbürgerschaft zu entscheiden.
1: Nun können die neuen Staatsbürger hoffentlich ein unbeschwertes Leben führen. Auch für Pinska ist dieser Tag etwas ganz Besonderes.
2: Als Leiter einer Ordnungsbehörde kann ich ganz klar sagen, ein sehr aufregender Tag, auch für mich, weil es erst die zweite Veranstaltung ist. Aber es ist eben auch ein sehr, sehr schöner Tag, weil es ganz abseits der üblichen Tätigkeit liegt und man eben in strahlende Gesichter schauen kann. Menschen, die es auch verdient haben natürlich, sich das erarbeitet haben, dieses Recht. Und die auch auf diesem Wege uns etwas zurückgeben, ne, mit diesem Lächeln.
1: Wir wünschen den Anwesenden Glückwunsch zur erhaltenen Staatsbürgerschaft und dass sie weiterhin ein schönes Leben in Deutschland führen können.
0: Staatssekretär für Kultur Dr. Sebastian Putz hat am Donnerstag im Schloss Oranienbaum an der Eröffnung Dialog in Pastell teilgenommen und ein Grußwort gesprochen. Im Jahr des Bauhausjubiläums richtet die Kulturstiftung Dessau-Wörlitz den Blick auf die Verbindungen zwischen dem Gartenreich und dem Bauhaus. Ausgehend von der Umgestaltung ausgewählter Innenräume durch den Bauhauslehrer und Farbgestalter Hinnerk Schepper ab 1927 geht die Ausstellung der Frage nach, wie Schloss Oranienbaum vor rund 100 Jahren zu einem öffentlichen Ort wurde. Damit, liebe Zuschauer, sind wir am Ende unserer Donnerstagsausgabe der RBB Aktuellen Nachrichten. Schauen jetzt wie gewohnt auf den Wetterbericht und auf die Meldungen aus Dessau-Roßlau. Am Freitag ab 18 Uhr gibt es dann wieder aktuelle Meldungen aus der Redaktion. Bis dahin haben Sie eine schöne Zeit, machen Sie es gut und auf Wiedersehen.

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2: Morgen erwartet uns freundliches Wetter mit Temperaturen um 22 Grad. Bei bis zu 13 Sonnenstunden wechseln sich Sonne und Wolken ab. Regen ist vereinzelt zu erwarten. Ein leichter Westwind sorgt für angenehme Bedingungen. Auch am Wochenende bleiben die Temperaturen auf einem ähnlichen Niveau. Es bleibt trocken bei weiterhin wechselnder Bewölkung und freundlichen Abschnitten. Ideal für Aktivitäten im Freien.

0: Das Waldersee Classics begeistert seit 3 Jahren Oldtimer-Enthusiasten aus der ganzen Region. Bei der Auflage im vergangenen Jahr konnten die Veranstalter zahlreiche klassische Fahrzeuge sowie Besucher begrüßen.
1: Ich sag mal, wir haben klein angefangen. Es hat sich jährlich eigentlich gesteigert gehabt, bis letztes Jahr wirklich schon wirklich das meiste an Fahrzeugen auch da war. Und wir hoffen und blicken natürlich weiterhin drauf, dass immer mehr Fahrzeuge kommen, auch mehr Besucher definitiv, um dass wir einfach ein schönes Wochenende bzw. einen schönen Tag haben und den gemeinsam mit den Oldtimern verbringen können halt.
0: Am 6. Juni ist es nun wieder soweit und das Waldersee Classics geht in die 4. Runde. Was den Veranstaltungsort betrifft, gibt es in diesem Jahr eine Änderung.
1: Neu ist erstmal wieder ein neues Gelände auf jeden Fall, dies Jahr beim Abo-Sportplatz in Dessau. Ja, wir haben uns einfach nochmal neu orientiert, weil wir uns dachten, mal noch was Neues auszuprobieren, ist eventuell nicht schlecht. Dementsprechend haben wir mit unserem Allzeitkollegen Mario Fese gesprochen gehabt, der dort der Pächter des Abus Sportgeländes ist. Und der meinte zu uns, klar, gerne Jungs, kommt vorbei, machen wir auch mal hier. Und demzufolge haben wir gesagt, gut, alles klar, machen wir es dieses Jahr dort. Und freuen uns natürlich auch mit Mario dort auch.

0: auch wieder zusammenzuarbeiten. Ich sag mal, der neue Platz ist in den Sachen oder in der Hinsicht besser, dass wir mehr Publikumsverkehr haben, definitiv, als hier hinten im alten Gelände. Dort ist, wie gesagt, direkt die Umgehungsstraße, wo auch der Andrang, denke ich mal, mehr ist, um das auch wahrzunehmen und auch dabei zu sein, denke ich. Deshalb haben wir entschieden, gut, wir machen es dort und hoffen und denken, dass es dort auch sehr guten Andrang finden wird.
1: Egal ob Auto, Motorrad oder Moped, alle sind beim Waldersee Classics gerne gesehen. Eine vorherige Anmeldung ist nicht nötig. Einfach vorbeikommen und Spaß haben, lautet die Devise. Alle Oldtimer-Fahrzeuge, die die Veranstaltung besuchen, erhalten zudem wieder einen exklusiven Waldersee Classics-Sticker. Die Vorfreude beim Mitveranstalter Lennart Schneider ist riesig und er freut sich auf ein tolles Event.
0: Zahlreiche Klassiker erwarten wir. Hauptsache so wie letztes Jahr. Das würde uns sehr freuen. Letztes Jahr war natürlich sehr viel los, auch sehr viel Andrang. Ansonsten haben wir auch dieses Jahr wieder einen Eiswagen stehen. Hüpfebogen für die Kinder haben wir auch dafür gesorgt, dass die Kinder auch bespaßt werden können. Und ansonsten auch dieses Jahr sammeln wir wieder kleine Spenden zusammen. Diesmal geht es aber ans Tierheim, weil wir uns dachten, eine gemeinnützige Organisation ist was Schönes, deswegen die Tiere. Dadurch, dass wir auch viel mit Tieren auch so privat zu tun haben, dachten wir uns, das ist vielleicht eine gute Adresse, um dort das Geld hinzuspenden.
1: Schon im Vorhinein hatte man sich das Tierheim angeschaut und war begeistert von der tollen Arbeit, die dort geleistet wird. Der Besuch beim Waldersee Classics lohnt sich also nicht nur für die Oldtimer, sondern man tut nebenbei auch noch etwas Gutes für die Vierbeiner. Neben Eiswagen und Hüpfburg wird es auf dem Abus Sportplatz dann auch wieder einen Bierwagen sowie eine Gulaschkanone geben. Vorbeischauen lohnt sich definitiv. Am 6. Juni startet das Highlight für Fans von klassischen Fahrzeugen ab 9 Uhr.
2: Dessau-Roßlau war schon Anfang Juni in WM-Stimmung. Doch dabei ging es nicht um die Fußball-Weltmeisterschaft, sondern um ein ganz besonderes Turnier vor der eigenen Haustür. Die Mini-Fußball-WM der Grundschulen im Paul-Kreifzu-Stadion. Bereits zum 37. Mal wurde die traditionsreiche Veranstaltung von Anhalt Sport ausgetragen und verwandelte das Stadion am 2. Juni in eine große Fußballbühne für die jüngsten Kicker der Region. Angefangen hat alles vor 37 Jahren, damals ebenfalls zur Fußball-Weltmeisterschaft.
3: Ja, also es ist die 37. Auflage der Fußball-Mini-WM in Dessau. Wahnsinn, wenn man das so sieht, seit 37 Jahren, seit 1990. Bei der Fußball-Weltmeisterschaft damals ins Leben gerufen und jetzt im 37. Jahr. Und man sieht es ja im Hintergrund, also es ist sensationell, es ist einfach nur herrlich, es ist einfach nur schön.
2: Auf 8 vorbereiteten Rasenfeldern kämpften die Nachwuchsteams mit viel Einsatz um Tore, Punkte und den begehrten Titel. In diesem Jahr gleich in 2 Turnieren gleichzeitig, auf beiden Seiten des Stadions. Über 50 Mannschaften aus der Bauhausstadt und darüber hinaus kämpften mit viel Leidenschaft, Teamgeist und Ehrgeiz um die begehrten Pokale.
3: Es sind 14 Schulen, dieses Jahr 4 auswärtige Schulen dabei, aus Wolfen, aus Köthen, aus Rösa und aus Lindau, glaube ich. Also ringsherum hat das schon, ist das schon, wird es schon wahrgenommen und mit sage und schreibe 54 Mannschaften heute auf 8 Rasenplätzen. Hier im Hintergrund im Hauptstadion die Klassen 3 und 4, draußen die erste und zweite Klasse mit über 550 Kindern. Also eines der größten Nachwuchsfußballturniere hier in der Region. Und also da können alle Beteiligten sehr stolz drauf sein. Wir sind sehr dankbar, dass die Schulen ihren Schülern und Schülerinnen das ermöglichen, hier teilzunehmen mit den vielen Mannschaften. Also wir wissen das ja, wir arbeiten ja sehr eng mit den Sportlehrern, mit den Direktoren, mit den Schulsozialarbeitern, haben wir da sehr engen Kontakt, nicht nur da, mit dem Supersprinter und mit anderen Wettbewerben. Und wir freuen uns, sind dankbar, dass das in den Schulen so toll umgesetzt wird und die Kinder heiß gemacht werden und darauf vorbereitet werden. Heute sind auch viele Eltern mit da, begleiten die Kinder. Also ist für alle ein Riesenevent.
2: Für einen fairen Ablauf sorgten engagierte Nachwuchsschiedsrichter aus den Dessauer Gymnasien. Auch die Sicherheit war jederzeit gewährleistet. das Deutsche Rote Kreuz, begleitete die Veranstaltung während des gesamten Turniertages. Auch die Sparkasse und viele weitere Unterstützer leisteten einen wichtigen Beitrag zur erfolgreichen Durchführung des Events.
3: Das ist unser Anspruch als Anhalt Sport e.V., den wir uns aber selber geben. Das gibt uns keinen Auftrag. Nein, wir wollen das, wünschen das und tun auch sehr, sehr viel dafür, um solche sportlichen Highlights für die Kinder zu ermöglichen. Wir brauchen dafür natürlich viele Partner. Und wie man es vielleicht auch im Hintergrund sieht, die Sparkasse ist dankenswerterweise als ein wichtiger Partner jetzt bei dieser Veranstaltung mit dabei. Und EasyLearn auch speziell bei der Veranstaltung und all unsere anderen Partner unterstützen auch diese wichtige Nachwuchsförderung, weil je mehr schöne und traditionelle und gut organisierte Wettbewerbe und Turniere für Kinder und Jugendliche angeboten werden, umso größer ist die Chance, die Kinder auch für den Sport dauerhaft zu begeistern.
2: Bei dem Wettbewerb der 1. und 2. Klasse belegten die Kinder der Grundschule an der Heide den 3. Platz. Bei den 3. und 4. Klassen erreichte den 3. Platz die Grundschule Tempelhofer Straße. In der Gruppe der 1. und 2. Klassen ging der 2. Platz an die Grundschule Wolfen. Bei den 3. und 4. Klassen belegte die Grundschule am Akazienwäldchen den 2. Rang. Den 1. Platz sicherten sich beide Mannschaften der evangelischen Grundschule Köthen und gingen damit als Gesamtsieger aus dem Turnier hervor. Mit spannenden Spielen, vielen Toren und jeder Menge Begeisterung sorgten die jungen Fußballer auch in der Sommerausgabe der Mini-WM der Grundschulen für echtes WM-Feeling, ganz ohne weite Reise in die USA, Mexiko und Kanada.
1: Eine ganz besondere Form des Buches ist das sogenannte Künstlerbuch. Hierbei handelt es sich um ein von einem Künstler erstelltes Werk in Buchform. Künstlerbücher sind sehr vielseitig und können aus unterschiedlichsten Materialien bestehen, sowie zahlreiche verschiedene Formen annehmen. Die Lesbarkeit des Inhalts ist dabei oft nur nebensächlich. Seit Beginn des 20. Jahrhunderts entstehen immer mehr derartige Kunstwerke. Auch Sachsen-Anhalt hat eine eigene Landessammlung für Künstlerbücher. Werke aus dieser Sammlung werden bald in einer Ausstellung in Köthen zu sehen sein.
4: In der Einheitlichen Landesbücherei Dessau wird die Landessammlung Künstlerbücher Sachsen-Anhalt verwahrt. Landessammlung Künstlerbücher heißt ja, dass wir diese Bücher nicht nur in Dessau zeigen, sondern dass die möglichst den Bewohnern des gesamten Landes zugänglich gemacht werden. Das machen wir in Form von Publikationen, Webseite und so weiter, aber eben auch in Form von Ausstellungen, die in diesem Fall jetzt in Köthen im Schlossmuseum stattfindet. Das ist also ein Wunsch von uns. Es ist aber auch ein Wunsch des Geldgebers oder des Eigentümers der Sammlung. Der Eigentümer der Sammlung ist ja das Land Sachsen-Anhalt, vertreten durch das Kultusministerium. Und vom Kultusministerium wird diese Ausstellung auch finanziert. Und wir haben im Schloss Köthen einen wunderbaren Ort gefunden, um diese Ausstellung in einer Stadt im Land Sachsen-Anhalt zu präsentieren.
1: Seit 1992 gibt es die Landessammlung für Künstlerbücher in Dessau. Seit 1997 wird sie durch Ankäufe des Kultusministeriums gefördert. Mittlerweile umfasst sie schätzungsweise 700 bis 800 Werke und bietet einen einzigartigen Überblick zur Vielfalt der besonderen Bücher. In der Ausstellung in Köthen wird die Sammlung präsentiert und man erfährt mehr über Künstlerbücher im Allgemeinen.
4: Die Ausstellung wird dort in drei Ausstellungsräumen zu sehen sein, die das Museum Schloss Köthen als Sonderausstellungsräume bereithält. In einem Raum wird die unterschiedliche Form, die Künstlerbücher annehmen kann, die sozusagen die unterschiedliche Art von Materialien und so weiter, also die Unterschiede, die Verschiedenheiten werden gezeigt. In einem Raum wird der Bestand der anhaltischen Künstlerbuchsammlung des Landes Sachsen-Anhalt, die in der anhaltischen Landesbücherei vorhanden sind, vorgestellt. Und im dritten Raum wird vorgestellt, in welchen Formen.

0: Formen Künstlerbücher erscheinen können, welche Form sie in der Geschichte hatten und aber auch, wie Künstlerbücher heute entstehen. Denn da sind zum Beispiel auch Werke zu sehen, die in Halle in der Burg Giebichenstein Kunsthochschule entstehen. Dort gibt es eine Professur für Buchkunst und die Studierenden dort stellen ihre Künstlerbücher, die jetzt gerade erst entstanden sind, auch in dieser Ausstellung vor.
1: Aber auch über die Ausstellung in Köthen hinaus hat man nun schon Ideen, was mit der Künstlerbuchsammlung des Landes geschehen soll. So will man diese dann auch in Dessau der Öffentlichkeit zugänglich machen.
0: Wir hoffen ja, dass das Palais Dietrich als das Domizil der Anhaltischen Landesbücherei Dessau in diesem Jahr baulich fertig wird und wir dann einziehen können. Aber da kann man noch kein genaues Datum nennen. Es ist also noch im Bauprozess, ja. Wenn wir aber dieses Gebäude wieder nutzen können als Anhaltische Landesbücherei, dann wird es dort einen Sonderausstellungsbereich geben, in dem wir permanent solche Künstlerbücher zeigen wollen. Und es gibt im Lesesaal einen Pultschrank, in dem erstens neu in die Sammlung aufgenommene Bücher präsentiert werden für über einen gewissen Zeitraum und in dem ein Gesamtkatalog der in der Sammlung vertretenen Künstlerbücher auch haptisch, indem wir das nämlich auf Karteikarten präsentieren, recherchierbar ist. Also das ist die Idee und das wird auch die Idee einer Künstlerin und die Künstlerin wird uns dabei auch begleiten. Eine Künstlerin, die auch mit eigenen Künstlerbüchern in der Sammlung vertreten ist.
1: Wer nun Interesse hat, sich Künstlerbücher aus der Landessammlung anzuschauen, kann das vom 12. Juni bis zum 9. August in der Ausstellung Bibliomania im Köthener Schloss tun. Geöffnet ist diese immer mittwochs bis sonntags von 11 bis 17 Uhr. Zudem werden noch verschiedene interessante Veranstaltungen im Rahmen der Sonderausstellung stattfinden.

0: Schön, dass Sie mit dabei sind und damit herzlich willkommen an diesem Donnerstag zu den RBB aktuellen Nachrichten. Pünktlich zum Start in die Sommer- und Veranstaltungssaison hatte die Touristinformation Lutherstadt-Wittenberg das neue Gästejournal für die Monate Juni bis September 2026 veröffentlicht. Die kostenfreie Broschüre informiert Gäste und Einheimische über Veranstaltungen, Führungen, Ausstellungen sowie Ausflugs- und Freizeittipps in der Lutherstadt Wittenberg und der Region. Ein besonderer Schwerpunkt liegt in diesem Jahr auf dem Jubiläum 30 Jahre UNESCO-Welterbe der Luther-Gedenkstätten in Eisleben und Wittenberg. Zahlreiche Veranstaltungen und Angebote laden dazu ein, die UNESCO-Welterbestätten und die Geschichte der Reformation neu zu entdecken. Schnelles Internet gilt längst als wichtiger Standortfaktor, sowohl für Unternehmen als auch für Privathaushalte. Im Salzlandkreis wird deshalb weiter in den Ausbau des Glasfasernetzes investiert. In Staßfurt fiel Anfang Juni der symbolische Startschuss für den nächsten Ausbauabschnitt, der die Kernstadt und mehrere Ortsteile an das Gigabit-Netz anschließen soll.
1: Der Glasfaserausbau im Salzlandkreis nimmt immer weiter Fahrt auf. So fand auch am Montag, dem 1. Juni, in Staßfurt der Spatenstich zum weiteren Ausbau des Gigabit-Netzes für die Kernstadt und einige umliegende Orte statt. An der Verbesserung der Internetleitungen arbeite man in Staßfurt allerdings nicht erst seit neuestem, erzählte der Bürgermeister.
2: Wir arbeiten an dem Ausbau seit den Jahren 2010. Haben damals natürlich mit kleineren Volumina gestartet. Der Ausbaustand damals war 1 Mbit. Da waren wir alle glücklich, dass das in die Richtung geht. Jetzt sind wir dabei, dass wir schon über das schnelle Giganetz reden. Und da sind wir ganz froh, dass es uns gelingt, hier in Staßfurt auszubauen. Wir erschließen 14 Ortsteile. Damit sind wir schon gut durch. Wir müssen jetzt noch ein paar Nebenschauplätze gestalten. Das betrifft dann Lüderburg, das betrifft Atzendorf, Förderstedt, Löbnitz. Unsere Ortsteile sozusagen, die wir jetzt ausbauen, aber auch die Kernstadt im Endausbau.
1: Da sich in ländlichen Regionen der privatwirtschaftliche Ausbau durch Firmen oft nicht lohne, greifen sowohl Bund als auch Land immer wieder mit Fördermitteln unter die Arme. Laut Ministerin Hüskens sei man in Sachsen-Anhalt mittlerweile auf einem sehr guten Weg, was den Netzausbau angehe.
3: Also wir haben in den letzten Jahren enorm beschleunigt, was aus meiner Sicht vor allen Dingen an zwei Punkten hängt. Auf der einen Seite, dass wir es geschafft haben, eine ganze Reihe von Unternehmen, die in dieser Branche unterwegs sind, dafür zu begeistern, hier in Sachsen-Anhalt zu investieren. Und auf der anderen Seite an geradezu unermüdlichen Kommunalverantwortlichen, an Bürgermeistern, die sich wirklich sehr, sehr in die Verantwortung genommen haben und ihren Bürgerinnen und Bürgern immer wieder kommunizieren. Das ist eine Infrastruktur, die wir im Ort brauchen.
1: Aus einer Pressemitteilung des Landes geht hervor, dass seit 2025 rund 28 Millionen Euro an Fördergeldern für den Ausbau des Glasfasernetzes bewilligt worden seien. In Staßfurt habe man rund 5,1 Millionen Euro investiert. Laut Hüskens sei das aber notwendig.
3: Ja, wir nehmen, glaube ich, alle wahr, dass der Bedarf an Datenrate unglaublich steigt. Also nicht nur für jemanden, der gerne spielt über das Internet oder halt Fachanwendungen hat im Planungsbereich, wo ich große Grafikdaten natürlich entsprechend habe, sondern wir sehen ja überall, auch in allen anderen Anwendungen, dass die immer aufwendiger werden, auch vom Datenvolumen her. Und deshalb bin ich sicher, dass wir, um die Gebäude wirklich auch zukunftsfest zu haben, um selber zukunftsfähig zu sein, halt eben entsprechenden Gigabit-Ausbau brauchen. Der geht über Glasfaser, sodass wir dafür sorgen können, dass wir dann nicht in 5 Jahren wieder nachrüsten müssen etc. Und das ist, glaube ich, genau der Weg, der richtige ist für unser Land.
1: Der Ausbau in Staßfurt läuft also im vollen Gange. Bereits 65% der Kernstadt habe man schon vernetzt. Bis Mitte, Ende 2029 wolle man das Projekt abgeschlossen haben. Danach hätten alle Bewohner der Kernstadt und der umliegenden Orte die Möglichkeit, sich ans Glasfasernetz anschließen zu lassen.
4: Um dieselben Fehler nicht zu wiederholen, genügt oft ein Blick in die Vergangenheit. Am 22. Mai stand im Wolfener Rathaus das Gedenken im Mittelpunkt. Unter dem Titel »Zwischen Werkstor und Lagerzaun – Zwangsarbeit in Bitterfeld-Wolfen« lud die Bürgerstiftung zu einem Vortrag und Gespräch ein.
5: Also wir veranstalten heute einen Abend zum Thema Zwangslager, Zwangsarbeiter in Bitterfeld während der Nazizeit. Die Initiative kam von Herrn Schenk. Wir haben dann nach Rücksprache mit der Finkelstein-Stiftung vom Hause Bayer haben wir auch ein Budget erhalten und wir denken, dass es einfach wichtig ist, gerade für die Jugend, für die nächste Generation auch zu erfahren, welches Erbe Bitterfeld zu verkraften hat, und mit dem sollten wir offen umgehen.
4: Der Vortrag von Dr. Günther Matter befasste sich vor allem mit der Zwangsarbeit in der Filmfabrik Wolfen. Bereits zu Beginn des Zweiten Weltkriegs wurden hier als Teil der IG Farben Zwangsarbeiter eingesetzt, um die Nachfrage des Krieges zu stillen. Später wurde hier ein KZ-Außenlager von Buchenwald errichtet. 425 Frauen, fast ausschließlich aus Oststaaten, lebten hier unter menschenverachtenden Umständen. Nach dem Ende des Krieges kamen viele Aufseher und hochrangige Mitglieder der IG Farben vor Gericht. Doch bereits 1951 war die letzte Haftstrafe abgesessen und ein Großteil der Arbeiter fand sich in hohen Stellen verschiedene Unternehmen ein. Die Erinnerung war fehlgeschlagen. Es wurde nicht aus der Vergangenheit gelernt.
5: Es geht dabei nicht nur um uns. Ich denke, dass gerade im Ostblock viele Menschen den Begriff Bitterfeld einfach noch damit verbinden, dass ihre Großmutter oder Urgroßmutter hier im Lager war. Und es soll auch ein Stück weit ein Zeichen sein, dass wir uns heute bewusst mit diesem Thema beschäftigen. Da geht es nicht um Schuldfragen. Wir sind daran nicht schuld. Wir können es nicht verantworten, aber wir können es thematisieren. Wir können diesen Menschen gedenken. Das wollen wir heute mit der Veranstaltung tun. Und wir hoffen auch, dass durch die Medien oder auch durch den Film, den wir machen, dass diese Information über den heutigen Abend auch in diesen Ländern vielleicht landet, wo heute noch Nachkommen dieser Frauen sind, die hier im Lager gearbeitet haben.
4: Prausner betont, wie wichtig das Gedenken für ein demokratisches Klima sei und dass man aus der Vergangenheit lernen müsse. Die eigene Geschichte nicht zu vergessen, ist enorm wichtig, um sich selbst und andere voranzubringen. Vor allem, wenn es um solch eine schreckliche Vergangenheit wie die der NS-Zeit geht.
0: Die Stadtbibliothek

0: Wittenberg sorgt für ausgedehnten Lesespaß in den Sommerferien. Vom 26. Juni bis 21. August findet wieder der beliebte Lesesommer statt. Schüler zwischen 7 und 13 Jahren können in der Stadtbibliothek sowie der Zweigbibliothek Pisteritz und der Ortsteilbibliothek Mochau tolle Bücher ausleihen. Wer mindestens 2 Bücher liest und auf dem Bewertungsbogen die Fragen beantwortet, kann bei der großen Abschlussveranstaltung dabei sein und erhält dort ein Zertifikat über die Teilnahme. Außerdem werden unter allen Teilnehmern beim Lesesommerquiz jede Menge Preise von der Landesfachstelle für öffentliche Bibliotheken verlost. Gern nehmen die Mitarbeiterinnen der Stadtbibliothek Neuanmeldungen von Schülern entgegen. Die Anmeldung ist im Übrigen kostenlos. Für rund 30 Menschen im Landkreis Anhalt-Bitterfeld ist ein großer Lebensabschnitt zu Ende gegangen und gleichzeitig ein neuer, der begonnen hat. Nach langer Zeit konnte die feierliche Übergabe der Einbürgerungsurkunden erstmals wieder offiziell stattfinden. Für die neuen deutschen Staatsbürger bedeutet das nicht nur mehr Rechte und gesellschaftliche Teilhabe, sondern oft auch das Ende eines langen und anspruchsvollen Verfahrens.
1: Der 28. Mai war für rund 30 Personen wohl einer der schönsten Tage. Nach teils jahrelanger Wartezeit war es für sie endlich soweit. Sie haben die deutsche Staatsbürgerschaft erhalten. Dieses Ereignis muss natürlich gefeiert werden. Doch leider kam es hier zu einer 5-jährigen Pause.
2: Wir haben heute unsere 2. Einbürgerungsveranstaltung gefeiert, die über mehrere Jahre im Landkreis nicht mehr stattgefunden hat. Wir hatten jetzt vor einigen Monaten die erste Runde. Heute, wie gesagt, im etwas größeren Rahmen die 2. Menschen, die vor vielen Jahren zum Teil ihre Anträge gestellt haben und deutsche Staatsbürger eben werden wollten.
1: Die Pause entstand einerseits durch die Corona-Pandemie und andererseits durch eine erhöhte Zahl der Eingebürgerten. Nun kann aber wieder offiziell gefeiert werden. Und das haben sich die Menschen auch verdient. Der Einbürgerungsprozess ist ein langwieriger und schwerer.
2: Zunächst kann man das gar nicht so klar definieren. Es kommt auf den Einzelfall an. Es gibt ein paar grundsätzliche Regeln, die immer bestehen. Das heißt, zum einen aktuell mindestens 5 Jahre eines Regelaufenthaltes muss man haben. Das heißt, man muss entsprechend sich in der Bundesrepublik zulässig aufgehalten haben mit einem Aufenthaltstitel oder noch besser die Form, die schon eine Niederlassungserlaubnis bestanden hat. Es ist so, dass man natürlich keine Straftaten haben darf, das Einkommen muss gesichert sein. Also es sind verschiedene Faktoren, die hier mit reinspielen. Das kann man also nicht alles hier in das kurze Interview packen. Das würde den Rahmen wahrscheinlich ein bisschen sprengen.
1: Trotzdem haben die jetzigen Staatsbürger diesen Weg auf sich genommen und ihn nun abgeschlossen. Damit haben sie sich nun aber auch einige zusätzliche Rechte verdient. Ganz vorne heran das Wahlrecht.
2: Naja, mit der deutschen Staatsbürgerschaft, man darf immer nicht vergessen, die ja, jetzt deutschen Staatsbürger leben zum Teil schon seit vielen Jahren hier, hatten aber gar nicht die Möglichkeit, dem Ganzen natürlich eine Stimme zu verleihen. Das heißt, sich selbst vertreten zu fühlen in unserer Demokratie, die wir ja nun mal sind. Und umso wichtiger ist es, dass eben auch diese Leute, die über viele Jahre zum Teil hier leben, die Familien gegründet haben, die berufstätig sind, teilweise in sehr bedeutenden Tätigkeiten hier bei uns sind, die für uns wirklich einen Mehrwert haben, Ärzte, Ingenieure, Softwareentwicklung, wie gesagt, im pädagogischen Bereich waren heute dabei gewesen, psychologischer Bereich. Und diese Personen kriegen nun eben auch alle eine Stimme letzten Endes damit. Und für sie selber ist es eben auch der Mehrwert natürlich. Wir hatten einige Personen dabei, die in ihren Herkunftsländern tatsächlich aufgrund ihres Glaubens verfolgt wurden. Christentum ist dort eben auch heute noch eine verfolgte Religion. Glauben kann nicht frei ausgeübt werden. Hier in der Bundesrepublik haben wir Religionsfreiheit, auch das ein verankertes Grundrecht und damit ein wesentlicher Grund, um am Ende sich für die deutsche Staatsbürgerschaft zu entscheiden.
1: Nun können die neuen Staatsbürger hoffentlich ein unbeschwertes Leben führen. Auch für Pinska ist dieser Tag etwas ganz Besonderes.
2: Als Leiter einer Ordnungsbehörde kann ich ganz klar sagen, ein sehr aufregender Tag, auch für mich, auch weil es erst die 2. Veranstaltung ist. Aber es ist eben auch ein sehr, sehr schöner Tag, weil es ganz abseits der üblichen Tätigkeit liegt und man eben in strahlende Gesichter schauen kann. Menschen, die es auch verdient haben natürlich, sich das erarbeitet haben, dieses Recht. Und die auch

0: auf diesem Wege uns etwas zurückgeben, ne, mit diesem Lächeln.
1: Wir wünschen den Anwesenden Glückwunsch zur erhaltenen Staatsbürgerschaft und dass sie weiterhin ein schönes Leben in Deutschland führen können.
2: Staatssekretär für Kultur Dr. Sebastian Putz hat am Donnerstag im Schloss Oranienbaum an der Eröffnung Dialog in Pastell teilgenommen und ein Grußwort gesprochen. Im Jahr des Bauhausjubiläums richtet die Kulturstiftung Dessau-Wörlitz den Blick auf die Verbindungen zwischen dem Gartenreich und dem Bauhaus. Ausgehend von der Umgestaltung ausgewählter Innenräume durch den Bauhauslehrer und Farbgestalter Hinnerk Schäper ab 1977 geht die Ausstellung der Frage nach, wie Schloss Oranienbaum vor rund 100 Jahren zu einem öffentlichen Ort wurde. Damit, liebe Zuschauer, sind wir am Ende unserer Donnerstagsausgabe der RBB Aktuellen Nachrichten. Schauen jetzt wie gewohnt auf den Wetterbericht und auf die Meldungen aus Dessau-Roßlau. Am Freitag ab 18 Uhr gibt es dann wieder aktuelle Meldungen aus der Redaktion. Bis dahin haben Sie eine schöne Zeit, machen Sie es gut und auf Wiedersehen.

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2: Morgen erwartet uns freundliches Wetter mit Temperaturen um 22 Grad. Bei bis zu 13 Sonnenstunden wechseln sich Sonne und Wolken ab. Regen ist vereinzelt zu erwarten. Ein leichter Westwind sorgt für angenehme Bedingungen. Auch am Wochenende bleiben die Temperaturen auf einem ähnlichen Niveau. Es bleibt trocken bei weiterhin wechselnder Bewölkung und freundlichen Abschnitten. Ideal für Aktivitäten im Freien.

0: Das Waldersee Classics begeistert seit 3 Jahren Oldtimer-Enthusiasten aus der ganzen Region. Bei der Auflage im vergangenen Jahr konnten die Veranstalter zahlreiche klassische Fahrzeuge sowie Besucher begrüßen.
1: Ich sag mal, wir haben klein angefangen. Es hat sich jährlich eigentlich gesteigert gehabt, bis letztes Jahr wirklich schon das meiste an Fahrzeugen auch da war. Und wir hoffen und blicken natürlich weiterhin drauf, dass immer mehr Fahrzeuge kommen, auch mehr Besucher definitiv, um dass wir einfach ein schönes Wochenende bzw. einen schönen Tag haben und den gemeinsam mit den Oldtimern verbringen können halt.
0: Am 6. Juni ist es nun wieder soweit und das Waldersee Classics geht in die 4. Runde. Was den Veranstaltungsort betrifft, gibt es in diesem Jahr eine Änderung.
1: Neu ist erstmal wieder ein neues Gelände auf jeden Fall, dies Jahr beim Abo-Sportplatz in Dessau. Ja, wir haben uns einfach nochmal neu orientiert, weil wir uns dachten, mal noch was Neues auszuprobieren, ist eventuell nicht schlecht. Dementsprechend haben wir mit unserem Allzeitkollegen Mario Fese gesprochen gehabt, der dort der Pächter des Abus Sportgeländes ist. Und der meinte zu uns, klar, gerne Jungs, kommt vorbei, machen wir auch mal hier. Und demzufolge haben wir gesagt, gut, alles klar, machen wir es dieses Jahr dort und freuen uns natürlich auch mit Mario dort auch.

0: auch wieder zusammenzuarbeiten. Ich sag mal, der neue Platz ist in den Sachen oder in der Hinsicht besser, dass wir mehr Publikumsverkehr haben, definitiv, als hier hinten im alten Gelände. Dort ist, wie gesagt, direkt die Umgehungsstraße, wo auch der Andrang, denke ich mal, mehr ist, um das auch wahrzunehmen und auch dabei zu sein, denke ich. Deshalb haben wir entschieden, gut, wir machen es dort und hoffen und denken, dass es dort auch sehr guten Andrang finden wird.
1: Egal ob Auto, Motorrad oder Moped, alle sind beim Waldersee Classics gerne gesehen. Eine vorherige Anmeldung ist nicht nötig. Einfach vorbeikommen und Spaß haben, lautet die Devise. Alle Oldtimer-Fahrzeuge, die die Veranstaltung besuchen, erhalten zudem wieder einen exklusiven Waldersee Classics-Sticker. Die Vorfreude beim Mitveranstalter Lennart Schneider ist riesig und er freut sich auf ein tolles Event.
0: Zahlreiche Klassiker erwarten wir. Hauptsache so wie letztes Jahr. Das würde uns sehr freuen. Letztes Jahr war natürlich sehr viel los, auch sehr viel Andrang. Ansonsten haben wir auch dieses Jahr wieder einen Eiswagen stehen. Hüpfebogen für die Kinder haben wir auch dafür gesorgt, dass die Kinder auch bespaßt werden können. Und ansonsten auch dieses Jahr sammeln wir wieder kleine Spenden zusammen. Diesmal geht es aber ans Tierheim, weil wir uns dachten, eine gemeinnützige Organisation ist was Schönes, deswegen die Tiere. Dadurch, dass wir auch viel mit Tieren auch so privat zu tun haben, dachten wir uns, das ist vielleicht eine gute Adresse, um dort das Geld hinzuspenden.
1: Schon im Vorhinein hatte man sich das Tierheim angeschaut und war begeistert von der tollen Arbeit, die dort geleistet wird. Der Besuch beim Waldersee Classics lohnt sich also nicht nur für die Oldtimer, sondern man tut nebenbei auch noch etwas Gutes für die Vierbeiner. Neben Eiswagen und Hüpfburg wird es auf dem Abus Sportplatz dann auch wieder einen Bierwagen sowie eine Gulaschkanone geben. Vorbeischauen lohnt sich definitiv. Am 6. Juni startet das Highlight für Fans von klassischen Fahrzeugen ab 9 Uhr.
2: Dessau-Roßlau war schon Anfang Juni in WM-Stimmung. Doch dabei ging es nicht um die Fußball-Weltmeisterschaft, sondern um ein ganz besonderes Turnier vor der eigenen Haustür. Die Mini-Fußball-WM der Grundschulen im Paul-Kreifzu-Stadion. Bereits zum 37. Mal wurde die traditionsreiche Veranstaltung von Anhalt Sport ausgetragen und verwandelte das Stadion am 2. Juni in eine große Fußballbühne für die jüngsten Kicker der Region. Angefangen hat alles vor 37 Jahren, damals ebenfalls zur Fußball-Weltmeisterschaft.
3: Ja, also es ist die 37. Auflage der Fußball-Mini-WM in Dessau. Wahnsinn, wenn man das so sieht, seit 37 Jahren, seit 1990. Bei der Fußball-Weltmeisterschaft damals ins Leben gerufen und jetzt im 37. Jahr. Und man sieht es ja im Hintergrund, also es ist sensationell, es ist einfach nur herrlich, es ist einfach nur schön.
2: Auf 8 vorbereiteten Rasenfeldern kämpften die Nachwuchsteams mit viel Einsatz um Tore, Punkte und den begehrten Titel. In diesem Jahr gleich in 2 Turnieren gleichzeitig, auf beiden Seiten des Stadions. Über 50 Mannschaften aus der Bauerstadt und darüber hinaus kämpften mit viel Leidenschaft, Teamgeist und Ehrgeiz um die begehrten Pokale.
3: Es sind 14 Schulen, dieses Jahr 4 auswärtige Schulen dabei, aus Wolfen, aus Köthen, aus Rösa und aus Lindau, glaube ich. Also ringsherum hat das schon, ist das schon, wird es schon wahrgenommen und mit sage und schreibe 54 Mannschaften heute auf 8 Rasenplätzen. Hier im Hintergrund im Hauptstadion die Klassen 3 und 4, draußen die erste und zweite Klasse mit über 550 Kindern. Also eines der größten Nachwuchsfußballturniere hier in der Region. Und also da können alle Beteiligten sehr stolz drauf sein. Wir sind sehr dankbar, dass die Schulen ihren Schülern und Schülerinnen das ermöglichen, hier teilzunehmen mit den vielen Mannschaften. Also wir wissen das ja, wir arbeiten ja sehr eng mit den Sportlehrern, mit den Direktoren, mit den Schulsozialarbeitern, haben wir da sehr engen Kontakt, nicht nur da, mit dem Supersprinter und mit anderen Wettbewerben. Und wir freuen uns, sind dankbar, dass das in den Schulen so toll umgesetzt wird und die Kinder heiß gemacht werden und darauf vorbereitet werden. Heute sind auch viele Eltern mit da, begleiten die Kinder. Also ist für alle ein Riesenevent.
2: Für einen fairen Ablauf sorgten engagierte Nachwuchsschiedsrichter aus den Dessauer Gymnasien. Auch die Sicherheit war jederzeit gewährleistet.

0: Und Easy Learn auch, speziell bei der Veranstaltung und all unsere anderen Partner unterstützen auch diese wichtige Nachwuchsförderung, weil je mehr schöne und traditionelle und gut organisierte Wettbewerbe und Turniere für Kinder und Jugendliche angeboten werden, umso größer ist die Chance, die Kinder auch für den Sport dauerhaft zu begeistern.
1: Bei dem Wettbewerb der 1. und 2. Klasse belegten die Kinder der Grundschule an der Heide den 3. Platz. Bei den 3. und 4. Klassen erreichte den 3. Platz die Grundschule Tempelhofer Straße. In der Gruppe der 1. und 2. Klassen ging der 2. Platz an die Grundschule Wolfen. Bei den 3. und 4. Klassen belegte die Grundschule am Akazienwäldchen den 2. Rang. Den 1. Platz sicherten sich beide Mannschaften der evangelischen Grundschule Köthen und gingen damit als Gesamtsieger aus dem Turnier hervor. Mit spannenden Spielen, vielen Toren und jeder Menge Begeisterung sorgten die jungen Fußballer auch in der Sommerausgabe der Mini-WM der Grundschulen für echtes WM-Feeling, ganz ohne weite Reise in die USA, Mexiko und Kanada.
2: Eine ganz besondere Form des Buches ist das sogenannte Künstlerbuch. Hierbei handelt es sich um ein von einem Künstler erstelltes Werk in Buchform. Künstlerbücher sind sehr vielseitig und können aus unterschiedlichsten Materialien bestehen, sowie zahlreiche verschiedene Formen annehmen. Die Lesbarkeit des Inhalts ist dabei oft nur nebensächlich. Seit Beginn des 20. Jahrhunderts entstehen immer mehr derartige Kunstwerke. Auch Sachsen-Anhalt hat eine eigene Landessammlung für Künstlerbücher. Werke aus dieser Sammlung werden bald in einer Ausstellung in Köthen zu sehen sein.
3: In der Einheitlichen Landesbücherei Dessau wird die Landessammlung Künstlerbücher Sachsen-Anhalt verwahrt. Landessammlung Künstlerbücher heißt ja, dass wir diese Bücher nicht nur in Dessau zeigen, sondern dass die möglichst den Bewohnern des gesamten Landes zugänglich gemacht werden. Das machen wir in Form von Publikationen, Webseite und so weiter, aber eben auch in Form von Ausstellungen, die in diesem Fall jetzt in Köthen im Schlossmuseum stattfindet. Das ist also ein Wunsch von uns. Es ist aber auch ein Wunsch des Geldgebers oder des Eigentümers der Sammlung. Der Eigentümer der Sammlung ist ja das Land Sachsen-Anhalt, vertreten durch das Kultusministerium. Und vom Kultusministerium wird diese Ausstellung auch finanziert. Und wir haben im Schloss Köthen einen wunderbaren Ort gefunden, um diese Ausstellung in einer Stadt im Land Sachsen-Anhalt zu präsentieren.
2: Seit 1992 gibt es die Landessammlung für Künstlerbücher in Dessau. Seit 1997 wird sie durch Ankäufe des Kultusministeriums gefördert. Mittlerweile umfasst sie schätzungsweise 700 bis 800 Werke und bietet einen einzigartigen Überblick zur Vielfalt der besonderen Bücher. In der Ausstellung in Köthen wird die Sammlung präsentiert und man erfährt mehr über Künstlerbücher im Allgemeinen.
3: Die Ausstellung wird dort in drei Ausstellungsräumen zu sehen sein, die das Museum Schloss Köthen als Sonderausstellungsräume bereithält. In einem Raum wird die unterschiedliche Form, die Künstlerbücher annehmen kann, die sozusagen die unterschiedliche Art von Materialien und so weiter, also die Unterschiede, die Verschiedenheiten werden gezeigt. In einem Raum wird der Bestand der Anhaltischen der Künstlerbuchsammlung des Landes Sachsen-Anhalt, die in der Anhaltischen Landesbücherei vorhanden sind, vorgestellt. Und im dritten Raum wird vorgestellt, in welchen Formen Künstlerbücher erscheinen können, welche Form sie in der Geschichte hatten und aber auch, wie Künstlerbücher heute entstehen. Denn da sind zum Beispiel auch Werke zu sehen, die in Halle in der Burg Giebichenstein Kunsthochschule entstehen. Dort gibt es eine Professur für Buchkunst und die Studierenden dort stellen ihre Künstlerbücher, die jetzt gerade erst entstanden sind, auch in dieser Ausstellung vor.
2: Aber auch über die Ausstellung in Köthen hinaus hat man nun schon Ideen, was mit der Künstlerbuchsammlung des Landes geschehen soll. So will man diese dann auch in Dessau der Öffentlichkeit zugänglich machen.

0: Wir hoffen ja, dass das Palais Dietrich als das Domizil der Anhaltischen Landesbücherei Dessau in diesem Jahr baulich fertig wird und wir dann einziehen können. Aber da kann man noch kein genaues Datum nennen. Es ist also noch im Bauprozess, ja. Wenn wir aber dieses Gebäude wieder nutzen können als Anhaltische Landesbücherei, dann wird es dort einen Sonderausstellungsbereich geben, in dem wir permanent solche Künstlerbücher zeigen wollen. Und es gibt im Lesesaal einen Pultschrank, in dem erstens gerade neu in die Sammlung aufgenommene Bücher präsentiert werden für über einen gewissen Zeitraum und in dem ein Gesamtkatalog der in der Sammlung vertretenen Künstlerbücher auch haptisch, indem wir das nämlich auf Karteikarten präsentieren, recherchierbar ist. Also das ist die Idee und das wird auch die Idee einer Künstlerin und die Künstlerin wird uns dabei auch begleiten. Eine Künstlerin, die auch mit eigenen Künstlerbüchern in der Sammlung vertreten ist.
1: Wer nun Interesse hat, sich Künstlerbücher aus der Landessammlung anzuschauen, kann das vom 12. Juni bis zum 9. August in der Ausstellung Bibliomania im Köthener Schloss tun. Geöffnet ist diese immer mittwochs bis sonntags von 11 bis 17 Uhr. Zudem werden noch verschiedene interessante Veranstaltungen im Rahmen der Sonderausstellung stattfinden.

0: Schön, dass Sie mit dabei sind und damit herzlich willkommen an diesem Donnerstag zu den RBB aktuellen Nachrichten. Pünktlich zum Start in die Sommer- und Veranstaltungssaison hatte die Touristinformation Lutherstadt-Wittenberg das neue Gästejournal für die Monate Juni bis September 2026 veröffentlicht. Die kostenfreie Broschüre informiert Gäste und Einheimische über Veranstaltungen, Führungen, Ausstellungen sowie Ausflugs- und Freizeittipps in der Lutherstadt Wittenberg und der Region. Ein besonderer Schwerpunkt liegt in diesem Jahr auf dem Jubiläum 30 Jahre UNESCO-Welterbe der Luther-Gedenkstätten in Eisleben und Wittenberg. Zahlreiche Veranstaltungen und Angebote laden dazu ein, die UNESCO-Welterbestätten und die Geschichte der Reformation neu zu entdecken. Schnelles Internet gilt längst als wichtiger Standortfaktor, sowohl für Unternehmen als auch für Privathaushalte. Im Salzlandkreis wird deshalb weiter in den Ausbau des Glasfasernetzes investiert. In Staßfurt fiel Anfang Juni der symbolische Startschuss für den nächsten Ausbauabschnitt, der die Kernstadt und mehrere Ortsteile an das Gigabit-Netz anschließen soll.
1: Der Glasfaserausbau im Salzlandkreis nimmt immer weiter Fahrt auf. So fand auch am Montag, dem 1. Juni in Staßfurt der Spatenstich zum weiteren Ausbau des Gigabit-Netzes für die Kernstadt und einige umliegende Orte statt. An der Verbesserung der Internetleitung arbeite man in Staßfurt allerdings nicht erst seit neuestem, erzählte der Bürgermeister.
2: Wir arbeiten an dem Ausbau seit den Jahren 2010. Haben damals natürlich mit kleineren Volumina gestartet. Der Ausbaustand damals war 1 Mbit. Da waren wir alle glücklich, dass das in die Richtung geht. Jetzt sind wir dabei, dass wir über das schnelle Giganetz reden. Und da sind wir ganz froh, dass es uns gelingt, hier in Staßfurt auszubauen. Wir erschließen 14 Ortsteile. Damit sind wir schon gut durch. Wir müssen jetzt noch ein paar Nebenschauplätze gestalten. Das betrifft dann Lüderburg, das betrifft Atzendorf, Förderstedt, Löbnitz. Unsere Ortsteile sozusagen, die wir jetzt ausbauen, aber auch die Kernstadt im Endausbau.
1: Da sich in ländlichen Regionen der privatwirtschaftliche Ausbau durch Firmen oft nicht lohne, greifen sowohl Bund als auch Land immer wieder mit Fördermitteln unter die Arme. Laut Ministerin Hüskens sei man in Sachsen-Anhalt mittlerweile auf einem sehr guten Weg, was den Netzausbau angehe.
3: Also wir haben in den letzten Jahren enorm beschleunigt, was aus meiner Sicht vor allen Dingen an zwei Punkten hängt. Auf der einen Seite, dass wir es geschafft haben, eine ganze Reihe von Unternehmen, die in dieser Branche unterwegs sind, dafür zu begeistern, hier in Sachsen-Anhalt.

0: zu investieren und auf der anderen Seite an geradezu unermüdlichen Kommunalverantwortlichen, an Bürgermeistern, die sich wirklich sehr, sehr in die Verantwortung genommen haben und ihren Bürgerinnen und Bürgern immer wieder kommunizieren. Das ist eine Infrastruktur, die wir im Ort brauchen.
1: Aus einer Pressemitteilung des Landes geht hervor, dass seit 2025 rund 28 Millionen Euro an Fördergeldern für den Ausbau des Glasfasernetzes bewilligt worden seien. In Staßfurt habe man rund 5,1 Millionen Euro investiert. Laut Hüskens sei das aber notwendig.
0: Ja, wir nehmen, glaube ich, alle wahr, dass der Bedarf an Datenrate unglaublich steigt. Also nicht nur für jemanden, der gerne spielt über das Internet oder halt Fachanwendungen hat im Planungsbereich, wo ich große Grafikdaten natürlich entsprechend habe, sondern wir sehen ja überall, auch in allen anderen Anwendungen, dass die immer aufwendiger werden, auch vom Datenvolumen her. Und deshalb bin ich sicher, dass wir, um die Gebäude wirklich auch zukunftsfest zu haben, um selber zukunftsfähig zu sein, halt eben entsprechenden Gigabit-Ausbau brauchen. Der geht über Glasfaser, sodass wir dafür sorgen können, dass wir dann nicht in 5 Jahren wieder nachrüsten müssen etc. Und das ist, glaube ich, genau der Weg, der richtige ist für unser Land.
1: Der Ausbau in Staßfurt läuft also im vollen Gange. Bereits 65% der Kernstadt habe man schon vernetzt. Bis Mitte, Ende 2029 wolle man das Projekt abgeschlossen haben. Danach hätten alle Bewohner der Kernstadt und der umliegenden Orte die Möglichkeit, sich ans Glasfasernetz anschließen zu lassen.
2: Um dieselben Fehler nicht zu wiederholen, genügt oft ein Blick in die Vergangenheit. Am 22. Mai stand im Wolfener Rathaus das Gedenken im Mittelpunkt. Unter dem Titel »Zwischen Werkstor und Lagerzaun – Zwangsarbeit in Bitterfeld-Wolfen« lud die Bürgerstiftung zu einem Vortrag und Gespräch ein.
3: Also wir veranstalten heute einen Abend zum Thema Zwangslager, Zwangsarbeiter in Bitterfeld während der Nazizeit. Die Initiative kam von Herrn Schenk. Wir haben dann nach Rücksprache mit der Finkelstein-Stiftung vom Hause Bayer haben wir auch ein Budget erhalten. Und wir denken, dass es einfach wichtig ist, gerade für die Jugend, für die nächste Generation auch zu erfahren, welches Erbe Bitterfeld zu verkraften hat. Und mit dem sollten wir offen umgehen.
2: Der Vortrag von Dr. Günther Matter befasste sich vor allem mit der Zwangsarbeit in der Filmfabrik Wolfen. Bereits zu Beginn des Zweiten Weltkriegs wurden hier als Teil der IG Farben Zwangsarbeiter eingesetzt, um die Nachfrage des Krieges zu stillen. Später wurde hier ein KZ-Außenlager von Buchenwald errichtet. 425 Frauen, fast ausschließlich aus Oststaaten, lebten hier unter menschenverachtenden Umständen. Nach dem Ende des Krieges kamen viele Aufseher und hochrangige Mitglieder der IG Farben vor Gericht. Doch bereits 1951 war die letzte Haftstrafe abgesessen und ein Großteil der Arbeiter fand sich in hohen Stellen verschiedener Unternehmen ein. Die Erinnerung war fehlgeschlagen. Es wurde nicht aus der Vergangenheit gelernt.
3: Es geht dabei nicht nur um uns. Ich denke, dass gerade im Ostblock viele Menschen den Begriff Bitterfeld einfach noch damit verbinden, dass ihre Großmutter oder Urgroßmutter hier im Lager war. Und es soll auch ein Stück weit ein Zeichen sein, dass wir uns heute bewusst mit diesem Thema beschäftigen. Da geht es nicht um Schuldfragen. Wir sind daran nicht schuld. Wir können es nicht verantworten, aber wir können es thematisieren. Wir können diesen Menschen gedenken. Das wollen wir heute mit der Veranstaltung tun. Und wir hoffen auch, dass durch die Medien oder auch durch den Film, den wir machen, dass diese Information über den heutigen Abend auch in diesen Ländern vielleicht landet, wo heute noch Nachkommen dieser Frauen sind, die hier im Lager gearbeitet haben.
2: Prausner betont, wie wichtig das Gedenken für ein demokratisches Klima sei und dass man aus der Vergangenheit lernen müsse. Die eigene Geschichte nicht zu vergessen, ist enorm wichtig, um sich selbst und andere voranzubringen. Vor allem, wenn es um solch eine schreckliche Vergangenheit wie die der NS-Zeit geht.
4: Die Stadtbibliothek Wittenberg sorgt für ausgedehnten Lesespaß in den Sommerferien. Vom 26. Juni bis 21. August findet wieder der beliebte Lesesommer statt. Schüler zwischen 7 und 13 Jahren können in der Stadtbibliothek sowie der Zweigbibliothek Pisteritz und der Ortsteilbibliothek Mochau tolle Bücher ausleihen. Wer mindestens 2 Bücher liest und auf dem Bewertungsbogen die Fragen beantwortet, kann bei der großen Abschlussveranstaltung dabei sein und erhält dort ein Zertifikat über die Teilnahme. Außerdem werden unter allen Teilnehmern beim Lesesommerquiz jede Menge Preise von der Landesfachstelle für öffentliche Bibliotheken verlost. Gern nehmen die Mitarbeiterinnen der Stadtbibliothek Neuanmeldungen von Schülern entgegen. Die Anmeldung ist im Übrigen kostenlos. Für rund 30 Menschen im Landkreis Anhalt-Bitterfeld ist ein großer Lebensabschnitt zu Ende gegangen und gleichzeitig ein neuer, der begonnen hat. Nach langer Zeit konnte die feierliche Übergabe der Einbürgerungsurkunden erstmals wieder offiziell stattfinden. Für die neuen deutschen Staatsbürger bedeutet das nicht nur mehr Rechte und gesellschaftliche Teilhabe, sondern oft auch das Ende eines langen und anspruchsvollen Verfahrens.
2: Der 28. Mai war für rund 30 Personen wohl einer der schönsten Tage. Nach teils jahrelanger Wartezeit war es für sie endlich soweit. Sie haben die deutsche Staatsbürgerschaft erhalten. Dieses Ereignis muss natürlich gefeiert werden. Doch leider kam es hier zu einer 5-jährigen Pause.
5: Wir haben heute unsere zweite Einbürgerungsveranstaltung gefeiert, die über mehrere Jahre im Landkreis nicht mehr stattgefunden hat. Wir hatten jetzt vor einigen Monaten die erste Runde. Heute, wie gesagt, im etwas größeren Rahmen die zweite. Menschen, die vor vielen Jahren zum Teil ihre Anträge gestellt haben und deutsche Staatsbürger eben werden wollten.
2: Die Pause entstand einerseits durch die Corona-Pandemie und andererseits durch eine erhöhte Zahl der Eingebürgerten. Nun kann aber wieder offiziell gefeiert werden. Und das haben sich die Menschen auch verdient. Der Einbürgerungsprozess ist ein langwieriger und schwerer.
5: Zunächst kann man das gar nicht so klar definieren. Es kommt auf den Einzelfall an. Es gibt ein paar grundsätzliche Regeln, die immer bestehen. Das heißt, zum einen aktuell mindestens 5 Jahre eines Regelaufenthaltes muss man haben. Das heißt, man muss entsprechend sich in der Bundesrepublik zulässig aufgehalten haben mit einem Aufenthaltstitel oder noch besser die Form, die schon eine Niederlassungserlaubnis bestanden hat. Es ist so, dass man natürlich keine Straftaten haben darf, das Einkommen muss gesichert sein. Also es sind verschiedene Faktoren, die hier mit reinspielen. Das kann man also nicht alles hier in das kurze Interview packen. Das würde den Rahmen wahrscheinlich ein bisschen sprengen.
2: Trotzdem haben die jetzigen Staatsbürger diesen Weg auf sich genommen und ihn nun abgeschlossen. Damit haben sie sich nun aber auch einige zusätzliche Rechte verdient. Ganz vorne heran das Wahlrecht.
5: Ja, mit der deutschen Staatsbürgerschaft, man darf immer nicht vergessen, die jetzt deutschen Staatsbürger leben zum Teil schon seit vielen Jahren hier, hatten aber gar nicht die Möglichkeit, dem Ganzen natürlich eine Stimme zu verleihen. Das heißt, sich selbst vertreten zu fühlen in unserer Demokratie, die wir ja nun mal sind. Und umso wichtiger ist es, dass eben auch diese Leute, die über viele Jahre zum Teil hier leben, die Familien gegründet haben, die berufstätig sind, teilweise in sehr bedeutenden Tätigkeiten hier bei uns sind, die für uns wirklich einen Mehrwert haben, Ärzte, Ingenieure, Softwareentwicklung, wie gesagt, im pädagogischen Bereich waren heute dabei gewesen, psychologischer Bereich. Und diese Personen kriegen nun eben auch alle eine Stimme letzten Endes damit. Und für sie selber ist es eben auch der Mehrwert natürlich. Wir hatten einige Personen dabei, die in ihren Herkunftsländern tatsächlich aufgrund ihres Glaubens verfolgt wurden. Christentum ist dort eben auch heute noch eine verfolgte Religion. Glauben kann nicht frei ausgeübt werden. Hier in der Bundesrepublik haben wir Religionsfreiheit, auch das ein verankertes Grundrecht und damit ein wesentlicher Grund, um am Ende sich für die deutsche Staatsbürgerschaft zu entscheiden.
2: Nun können die neuen Staatsbürger hoffentlich ein unbeschwertes Leben führen. Auch für Pinska ist dieser Tag etwas ganz Besonderes.
5: Als Leiter einer Ordnungsbehörde kann ich ganz klar sagen, ein sehr aufregender Tag, auch für mich, auch weil es erst die zweite Veranstaltung ist. Aber es ist eben auch ein sehr, sehr schöner Tag, weil es ganz abseits der üblichen Tätigkeit liegt und man eben in strahlende Gesichter schauen kann. Menschen, die es auch verdient haben natürlich, sich das erarbeitet haben, dieses Recht. Und die auch auf diesem Wege uns etwas zurückgeben, ne, mit diesem Lächeln.
2: Wir wünschen den Anwesenden Glückwunsch zur erhaltenen Staatsbürgerschaft und dass sie weiterhin ein schönes Leben in Deutschland führen können.
4: Staatssekretär für Kultur Dr. Sebastian Putz hat am Donnerstag im Schloss Oranienbaum an der Eröffnung Dialog in Pastell teilgenommen und ein Grußwort gesprochen. Im Jahr des Bauhausjubiläums richtet die Kulturstiftung Dessau-Wörlitz den Blick auf die Verbindungen zwischen dem Gartenreich und dem Bauhaus. Ausgehend von der Umgestaltung ausgewählter Innenräume durch den Bauhauslehrer

und Farbgestalter Hinak Schepper ab 1927 geht die Ausstellung der Frage nach, wie Schloss Oranienbaum vor rund 100 Jahren zu einem öffentlichen Ort wurde. Damit, liebe Zuschauer, sind wir am Ende unserer Donnerstagsausgabe der RBB Aktuellen Nachrichten. Schauen jetzt wie gewohnt auf den Wetterbericht und auf die Meldungen aus Dessau-Roßlau. Am Freitag ab 18 Uhr gibt es dann wieder aktuelle Meldungen aus der Redaktion. Bis dahin haben Sie eine schöne Zeit, machen Sie es gut und auf Wiedersehen.

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2: Morgen erwartet uns freundliches Wetter mit Temperaturen um 22 Grad. Bei bis zu 13 Sonnenstunden wechseln sich Sonne und Wolken ab. Regen ist vereinzelt zu erwarten. Ein leichter Westwind sorgt für angenehme Bedingungen. Auch am Wochenende bleiben die Temperaturen auf einem ähnlichen Niveau. Es bleibt trocken bei weiterhin wechselnder Bewölkung und freundlichen Abschnitten. Ideal für Aktivitäten im Freien.

0: Das Waldersee Classics begeistert seit 3 Jahren Oldtimer-Enthusiasten aus der ganzen Region. Bei der Auflage im vergangenen Jahr konnten die Veranstalter zahlreiche klassische Fahrzeuge sowie Besucher begrüßen.
1: Ich sag mal, wir haben klein angefangen. Es hat sich jährlich eigentlich gesteigert gehabt, bis letztes Jahr wirklich schon wirklich das meiste an Fahrzeugen auch da war. Und wir hoffen und blicken natürlich weiterhin drauf, dass immer mehr Fahrzeuge kommen, auch mehr Besucher definitiv, um dass wir einfach ein schönes Wochenende bzw. einen schönen Tag haben und den gemeinsam mit den Oldtimern verbringen können halt.
0: Am 6. Juni ist es nun wieder soweit und das Waldersee Classics geht in die 4. Runde. Was den Veranstaltungsort betrifft, gibt es in diesem Jahr eine Änderung.
1: Neu ist erstmal wieder ein neues Gelände auf jeden Fall, dies Jahr beim Abo-Sportplatz in Dessau. Ja, wir haben uns einfach nochmal neu orientiert, weil wir uns dachten, mal noch was Neues auszuprobieren, ist eventuell nicht schlecht. Dementsprechend haben wir mit unserem Allzeitkollegen Mario Fese gesprochen gehabt, der dort der Pächter des Abus Sportgeländes ist. Und der meinte zu uns, klar, gerne Jungs, kommt vorbei, machen wir auch mal hier. Und demzufolge haben wir gesagt, gut, alles klar, machen wir es dieses Jahr dort. Und freuen uns natürlich auch mit Mario dort auch wieder zusammenzuarbeiten. Ich sag mal, der neue Platz ist in den Sachen oder in der Hinsicht besser, dass wir mehr Publikumsverkehr haben definitiv als hier hinten im alten Gelände. Dort ist, wie gesagt, direkt die Umgehungsstraße, wo auch der Andrang, denke ich mal, mehr ist, um das auch zu wahrzunehmen und auch dabei zu sein, denke ich. Deshalb haben wir entschieden, gut, wir machen es dort und hoffen und denken, dass es dort auch sehr guten Andrang finden wird.
0: Egal ob Auto, Motorrad oder Moped. Alle sind beim Waldersee Classics gerne gesehen. Eine vorherige Anmeldung ist nicht nötig. Einfach vorbeikommen und Spaß haben, lautet die Devise. Alle

0: Oldtimer-Fahrzeuge, die die Veranstaltung besuchen, erhalten zudem wieder einen exklusiven Waldersee Classic-Sticker. Die Vorfreude beim Mitveranstalter Lennart Schneider ist riesig und er freut sich auf ein tolles Event.
1: Zahlreiche Klassiker erwarten wir. Hauptsache so wie letztes Jahr, das würde uns sehr freuen. Letztes Jahr war natürlich sehr viel los, auch sehr viel Andrang. Ansonsten haben wir auch dieses Jahr wieder einen Eiswagen stehen. Hüpfebogen für die Kinder haben wir auch dafür gesorgt, dass die Kinder auch bespaßt werden können. Und ansonsten, auch dieses Jahr sammeln wir wieder kleine Spenden zusammen. Diesmal geht es aber ans Tierheim, weil wir uns dachten, eine gemeinnützige Organisation ist was Schönes. Deswegen die Tiere. Dadurch, dass wir auch viel mit Tieren auch so privat zu tun haben, dachten wir uns, das ist vielleicht eine gute Adresse, um dort das Geld hinzuspenden.
0: Schon im Vorhinein hatte man sich das Tierheim angeschaut und war begeistert von der tollen Arbeit, die dort geleistet wird. Der Besuch beim Waldersee Classics lohnt sich also nicht nur für die Oldtimer, sondern man tut nebenbei auch noch etwas Gutes für die Vierbeiner. Neben Eiswagen und Hüpfburg wird es auf dem Abus-Sportplatz dann auch wieder einen Bierwagen sowie eine Gulaschkanone geben. Vorbeischauen lohnt sich definitiv. Am 6. Juni startet das Highlight für Fans von klassischen Fahrzeugen ab 9 Uhr.
2: Dessau-Roßlau war schon Anfang Juni in WM-Stimmung. Doch dabei ging es nicht um die Fußball-Weltmeisterschaft, sondern um ein ganz besonderes Turnier vor der eigenen Haustür. Die Mini-Fußball-WM der Grundschulen im Paul-Greifzu-Stadion. Bereits zum 37. Mal wurde die traditionsreiche Veranstaltung von Anhalt Sport ausgetragen und verwandelte das Stadion am 2. Juni in eine große Fußballbühne für die jüngsten Kicker der Region. Angefangen hat alles vor 37 Jahren, damals ebenfalls zur Fußball-Weltmeisterschaft.
3: Ja, also es ist die 37. Auflage der Fußball-Mini-WM in Dessau. Wahnsinn, wenn man das so sieht, seit 37 Jahren, seit 1990 bei der Fußball-Weltmeisterschaft. Damals ins Leben gerufen und jetzt im 37. Jahr. Und man sieht es ja im Hintergrund, also es ist sensationell, es ist einfach nur herrlich, es ist einfach nur schön.
2: Auf 8 vorbereiteten Rasenfeldern kämpften die Nachwuchsteams mit viel Einsatz um Tore, Punkte und den begehrten Titel. In diesem Jahr gleich in 2 Turnieren gleichzeitig, auf beiden Seiten des Stadions. Über 50 Mannschaften aus der Bauerstadt und darüber hinaus kämpften mit viel Leidenschaft, Teamgeist und Ehrgeiz um die begehrten Pokale.
3: Es sind 14 Schulen, dieses Jahr 4 auswärtige Schulen dabei, aus Wolfen, aus Köthen, aus Rösa und aus Lindau, glaube ich. Also ringsherum hat das schon, wird es schon wahrgenommen und mit sage und schreibe 54 Mannschaften heute auf 8 Rasenplätzen. Hier im Hintergrund im Hauptstadion die Klassen 3 und 4, draußen die 1. und 2. Klasse mit über 550 Kindern. Also eines der größten Nachwuchsfußballturniere hier in der Region. Und also da können alle Beteiligten sehr stolz drauf sein. Wir sind sehr dankbar, dass die Schulen ihren Schülern und Schülerinnen das ermöglichen, hier teilzunehmen mit den vielen Mannschaften. Also wir wissen das ja, wir arbeiten ja sehr eng mit den Sportlehrern, mit den Direktoren, mit den Schulsozialarbeitern, haben wir da sehr engen Kontakt, nicht nur da, mit dem Supersprinter und mit anderen Wettbewerben. Und wir freuen uns, sind dankbar, dass das in den Schulen so toll umgesetzt wird und die Kinder heiß gemacht werden und darauf vorbereitet werden. Heute sind auch viele Eltern mit da, begleiten die Kinder. Also ist für alle ein Riesenevent.
2: Für einen fairen Ablauf sorgten engagierte Nachwuchsschiedsrichter aus den Dessauer Gymnasien. Auch die Sicherheit war jederzeit gewährleistet. Das Deutsche Rote Kreuz begleitete die Veranstaltung während des gesamten Turniertages. Auch die Sparkasse und viele weitere Unterstützer leisteten einen wichtigen Beitrag zur erfolgreichen Durchführung des Events.
3: Das ist unser Anspruch als Anhalt Sport e.V., den wir uns aber selber geben. Das gibt uns keinen Auftrag. Nein, wir wollen das, wünschen das und tun auch sehr, sehr viel dafür, um solche sportlichen Highlights für die Kinder zu ermöglichen. Wir brauchen dafür natürlich viele Partner. Und wie man es vielleicht auch im Hintergrund sieht, die Sparkasse ist dankenswerterweise als ein wichtiger Partner jetzt bei dieser Veranstaltung mit dabei und EasyLearn auch speziell bei der Veranstaltung und all unsere anderen Partner unterstützen auch diese wichtige Nachwuchsförderung, weil je mehr schöne und traditionelle und gut organisierte Wettbewerbe und Turniere für Kinder und Jugendliche angeboten werden, umso größer ist die Chance, die Kinder auch für den Sport dauerhaft zu begeistern.
2: Bei dem Wettbewerb der 1. und 2. Klasse belegten die Kinder der Grundschule an der Heide den 3. Platz. Bei den 3. und 4. Klassen erreichte den 3. Platz die Grundschule Tempelhofer Straße. In der Gruppe der 1. und 2. Klassen ging der 2. Platz an die Grundschule Wolfen. Bei den 3. und 4. Klassen belegte die Grundschule am Akazienwäldchen den 2. Rang. Den 1. Platz sicherten sich beide Mannschaften der evangelischen Grundschule Köthen und gingen damit als Gesamtsieger aus dem Turnier hervor. Mit spannenden Spielen, vielen Toren und jeder Menge Begeisterung sorgten die jungen Fußballer auch in der Sommerausgabe der Mini-WM der Grundschulen für echtes WM-Feeling, ganz ohne weite Reise in die USA, Mexiko und Kanada.
0: Eine ganz besondere Form des Buches ist das sogenannte Künstlerbuch. Hierbei handelt es sich um ein von einem Künstler erstelltes Werk in Buchform. Künstlerbücher sind sehr vielseitig und können aus unterschiedlichsten Materialien bestehen, sowie zahlreiche verschiedene Formen annehmen. Die Lesbarkeit des Inhalts ist dabei oft nur nebensächlich. Seit Beginn des 20. Jahrhunderts entstehen immer mehr derartige Kunstwerke. Auch Sachsen-Anhalt hat eine eigene Landessammlung für Künstlerbücher. Werke aus dieser Sammlung werden bald in einer Ausstellung in Köthen zu sehen sein.
4: In der Einheitlichen Landesbücherei Dessau wird die Landessammlung Künstlerbücher Sachsen-Anhalt verwahrt. Landessammlung Künstlerbücher heißt ja, dass wir diese Bücher nicht nur in Dessau zeigen, sondern dass die möglichst den Bewohnern des gesamten Landes zugänglich gemacht werden. Das machen wir in Form von Publikationen, Webseite und so weiter, aber eben auch in Form von Ausstellungen, die in diesem Fall jetzt in Köthen im Schlossmuseum stattfindet. Das ist also ein Wunsch von uns. Es ist aber auch ein Wunsch des Geldgebers oder des Eigentümers der Sammlung. Der Eigentümer der Sammlung ist ja das Land Sachsen-Anhalt, vertreten durch das Kultusministerium. Und vom Kultusministerium wird diese Ausstellung auch finanziert. Und wir haben im Schloss Köthen einen wunderbaren Ort gefunden, um diese Ausstellung in einer Stadt im Land Sachsen-Anhalt zu präsentieren.
0: Seit 1992 gibt es die Landessammlung für Künstlerbücher in Dessau. Seit 1997 wird sie durch Ankäufe des Kultusministeriums gefördert. Mittlerweile umfasst sie schätzungsweise 700 bis 800 Werke und bietet einen einzigartigen Überblick zur Vielfalt der besonderen Bücher. In der Ausstellung in Köthen wird die Sammlung präsentiert und man erfährt mehr über Künstlerbücher im Allgemeinen.
4: Die Ausstellung wird dort in 3 Ausstellungsräumen zu sehen sein, die das Museum Schloss Köthen als Sonderausstellungsräume bereithält. In einem Raum wird die unterschiedliche Form, die Künstlerbücher annehmen kann, die sozusagen die unterschiedliche Art von Materialien und so weiter, also die Unterschiede, die Verschiedenheiten werden gezeigt. In einem Raum wird der Bestand der anhaltischen Künstlerbuchsammlung des Landes Sachsen-Anhalt, die in der anhaltischen Landesbücherei vorhanden sind, vorgestellt. Und im dritten Raum wird vorgestellt, in welchen Formen Künstlerbücher erscheinen können, welche Form sie in der Geschichte hatten und aber auch, wie Künstlerbücher heute entstehen. Denn da sind zum Beispiel auch Werke zu sehen, die in Halle in der Burg Giebichenstein Kunsthochschule entstehen. Dort gibt es eine Professur für Buchkunst und die Studierenden dort stellen ihre Künstlerbücher, die jetzt gerade erst entstanden sind, auch in dieser Ausstellung vor.
0: Aber auch über die Ausstellung in Köthen hinaus hat man nun schon Ideen, was mit der Künstlerbuchsammlung des Landes geschehen soll. so will man diese dann auch in Dessau der Öffentlichkeit zugänglich machen.

0: Wir hoffen ja, dass das Palais Dietrich als das Domizil der Anhaltischen Landesbücherei Dessau in diesem Jahr baulich fertig wird und wir dann einziehen können. Aber da kann man noch kein genaues Datum nennen. Es ist also noch im Bauprozess, ja. Wenn wir aber dieses Gebäude wieder nutzen können als Anhaltische Landesbücherei, dann wird es dort einen Sonderausstellungsbereich geben, in dem wir permanent solche Künstlerbücher zeigen wollen. Und es gibt im Lesesaal einen Pultschrank, in dem erstens gerade neu in die Sammlung aufgenommene Bücher präsentiert werden für über einen gewissen Zeitraum und in dem ein Gesamtkatalog der in der Sammlung vertretenen Künstlerbücher auch haptisch, indem wir das nämlich auf Karteikarten präsentieren, recherchierbar ist. Also das ist die Idee und das wird auch die Idee einer Künstlerin und die Künstlerin wird uns dabei auch begleiten. Eine Künstlerin, die auch mit eigenen Künstlerbüchern in der Sammlung vertreten ist.
1: Wer nun Interesse hat, sich Künstlerbücher aus der Landessammlung anzuschauen, kann das vom 12. Juni bis zum 9. August in der Ausstellung Bibliomania im Köthener Schloss tun. Geöffnet ist diese immer mittwochs bis sonntags von 11 bis 17 Uhr. Zudem werden noch verschiedene interessante Veranstaltungen im Rahmen der Sonderausstellung stattfinden.

0: Schön, dass Sie mit dabei sind und damit herzlich willkommen an diesem Donnerstag zu den RBB aktuellen Nachrichten. Pünktlich zum Start in die Sommer- und Veranstaltungssaison hatte die Touristinformation Lutherstadt-Wittenberg das neue Gästejournal für die Monate Juni bis September 2026 veröffentlicht. Die kostenfreie Broschüre informiert Gäste und Einheimische über Veranstaltungen, Führungen, Ausstellungen sowie Ausflugs- und Freizeittipps in der Lutherstadt Wittenberg und der Region. Ein besonderer Schwerpunkt liegt in diesem Jahr auf dem Jubiläum 30 Jahre UNESCO-Welterbe der Luther-Gedenkstätten in Eisleben und Wittenberg. Zahlreiche Veranstaltungen und Angebote laden dazu ein, die UNESCO-Welterbestätten und die Geschichte der Reformation neu zu entdecken. Schnelles Internet gilt längst als wichtiger Standortfaktor, sowohl für Unternehmen als auch für Privathaushalte. Im Salzlandkreis wird deshalb weiter in den Ausbau des Glasfasernetzes investiert. In Staßfurt fiel Anfang Juni der symbolische Startschuss für den nächsten Ausbauabschnitt, der die Kernstadt und mehrere Ortsteile an das Gigabit-Netz anschließen soll.
1: Der Glasfaserausbau im Salzlandkreis nimmt immer weiter Fahrt auf. So fand auch am Montag, dem 1. Juni, in Staßfurt der Spatenstich zum weiteren Ausbau des Gigabit-Netzes für die Kernstadt und einige umliegende Orte statt. An der Verbesserung der Internetleitungen arbeite man in Staßfurt allerdings nicht erst seit neuestem, erzählte der Bürgermeister.
2: Wir arbeiten an dem Ausbau seit den Jahren 2010, haben damals natürlich mit kleineren Volumina gestartet. Der Ausbaustand damals war 1 Mbit, da waren wir alle glücklich, dass das in die Richtung geht. Jetzt sind wir dabei, dass wir schon über das schnelle Giganetz reden und da sind wir ganz froh, dass es uns gelingt, hier in Staßfurt auszubauen. Wir erschließen 14 Ortsteile, damit sind wir schon gut durch. Wir müssen jetzt noch ein paar Nebenschauplätze gestalten, das betrifft dann Lüderburg, das betrifft Atzendorf, Förderstedt, Löbnitz, unsere Ortsteile sozusagen, die wir jetzt ausbauen, aber auch die Kernstadt im Endausbau.
1: Da sich in ländlichen Regionen der privatwirtschaftliche Ausbau durch Firmen oft nicht lohne, greifen sowohl Bund als auch Land immer wieder mit Fördermitteln unter die Arme. Laut Ministerin Hüskens sei man in Sachsen-Anhalt mittlerweile auf einem sehr guten Weg, was den Netzausbau angehe.
3: Also wir haben in den letzten Jahren enorm beschleunigt, was aus meiner Sicht vor allen Dingen an zwei Punkten hängt. Auf der einen Seite, dass wir es geschafft haben, eine ganze Reihe von Unternehmen, die in dieser Branche unterwegs sind, dafür zu begeistern, hier in Sachsen-Anhalt.

0: zu investieren und auf der anderen Seite an geradezu unermüdlichen Kommunalverantwortlichen, an Bürgermeistern, die sich wirklich sehr, sehr in die Verantwortung genommen haben und ihren Bürgerinnen und Bürgern immer wieder kommunizieren. Das ist eine Infrastruktur, die wir im Ort brauchen.
1: Aus einer Pressemitteilung des Landes geht hervor, dass seit 2025 rund 28 Millionen Euro an Fördergeldern für den Ausbau des Glasfasernetzes bewilligt worden seien. In Staßfurt habe man rund 5,1 Millionen Euro investiert. Laut Hüskens sei das aber notwendig.
0: Ja, wir nehmen, glaube ich, alle wahr, dass der Bedarf an Datenrate unglaublich steigt. Also nicht nur für jemanden, der gerne spielt über das Internet oder halt Fachanwendungen hat im Planungsbereich, wo ich große Grafikdaten natürlich entsprechend habe, sondern wir sehen ja überall, auch in allen anderen Anwendungen, dass die immer aufwendiger werden, auch vom Datenvolumen her. Und deshalb bin ich sicher, dass wir, um die Gebäude wirklich auch zukunftsfest zu haben, um selber zukunftsfähig zu sein, halt eben entsprechenden Gigabit-Ausbau brauchen. Der geht über Glasfaser, sodass wir dafür sorgen können, dass wir dann nicht in 5 Jahren wieder nachrüsten müssen etc. Und das ist, glaube ich, genau der Weg, der richtige ist für unser Land.
1: Der Ausbau in Staßfurt läuft also im vollen Gange. Bereits 65% der Kernstadt habe man schon vernetzt. Bis Mitte, Ende 2029 wolle man das Projekt abgeschlossen haben. Danach hätten alle Bewohner der Kernstadt und der umliegenden Orte die Möglichkeit, sich ans Glasfasernetz anschließen zu lassen.
2: Um dieselben Fehler nicht zu wiederholen, genügt oft ein Blick in die Vergangenheit. Am 22. Mai stand im Wolfener Rathaus das Gedenken im Mittelpunkt. Unter dem Titel »Zwischen Werkstor und Lagerzaun – Zwangsarbeit in Bitterfeld-Wolfen« lud die Bürgerstiftung zu einem Vortrag und Gespräch ein.
3: Also wir veranstalten heute einen Abend zum Thema Zwangslager, Zwangsarbeiter in Bitterfeld während der Nazizeit. Die Initiative kam von Herrn Schenk. Wir haben dann nach Rücksprache mit der Finkelstein-Stiftung vom Hause Bayer haben wir auch ein Budget erhalten. Und wir denken, dass es einfach wichtig ist, gerade für die Jugend, für die nächste Generation auch zu erfahren, welches Erbe Bitterfeld zu verkraften hat. Und mit dem sollten wir offen umgehen.
2: Der Vortrag von Dr. Günther Matter befasste sich vor allem mit der Zwangsarbeit in der Filmfabrik Wolfen. Bereits zu Beginn des Zweiten Weltkriegs wurden hier als Teil der IG Farben Zwangsarbeiter eingesetzt, um die Nachfrage des Krieges zu stillen. Später wurde hier ein KZ-Außenlager von Buchenwald errichtet. 425 Frauen, fast ausschließlich aus Oststaaten, lebten hier unter menschenverachtenden Umständen. Nach dem Ende des Krieges kamen viele Aufseher und hochrangige Mitglieder der IG Farben vor Gericht. Doch bereits 1951 war die letzte Haftstrafe abgesessen und ein Großteil der Arbeiter fand sich in hohen Stellen verschiedener Unternehmen ein. Die Erinnerung war fehlgeschlagen. Es wurde nicht aus der Vergangenheit gelernt.
3: Es geht dabei nicht nur um uns. Ich denke, dass gerade im Ostblock viele Menschen den Begriff Bitterfeld einfach noch damit verbinden, dass ihre Großmutter oder Urgroßmutter hier im Lager war. Und es soll auch ein Stück weit ein Zeichen sein, dass wir uns heute bewusst mit diesem Thema beschäftigen. Da geht es nicht um Schuldfragen. Wir sind daran nicht schuld. Wir können es nicht verantworten, aber wir können es thematisieren. Wir können diesen Menschen gedenken. Das wollen wir heute mit der Veranstaltung tun. Und wir hoffen auch, dass durch die Medien oder auch durch den Film, den wir machen, dass diese Information über den heutigen Abend auch in diesen Ländern vielleicht landet, wo heute noch Nachkommen dieser Frauen sind, die hier im Lager gearbeitet haben.
2: Prausner betont, wie wichtig das Gedenken für ein demokratisches Klima sei und dass man aus der Vergangenheit lernen müsse. Die eigene Geschichte nicht zu vergessen, ist enorm wichtig, um sich selbst und andere voranzubringen. Vor allem, wenn es um solch eine schreckliche Vergangenheit wie die der NS-Zeit geht.
4: Die Stadtbibliothek Wittenberg sorgt für ausgedehnten Lesespaß in den Sommerferien. Vom 26. Juni bis 21. August findet wieder der beliebte Lesesommer statt. Schüler zwischen 7 und 13 Jahren können in der Stadtbibliothek sowie der Zweigbibliothek Piesteritz und der Ortsteilbibliothek Mochau tolle Bücher ausleihen. Wer mindestens 2 Bücher liest und auf dem Bewertungsbogen die Fragen beantwortet, kann bei der großen Abschlussveranstaltung dabei sein und erhält dort ein Zertifikat über die Teilnahme. Außerdem werden unter allen Teilnehmern beim Lesesommerquiz jede Menge Preise von der Landesfachstelle für öffentliche Bibliotheken verlost. Gern nehmen die Mitarbeiterinnen der Stadtbibliothek Neuanmeldungen von Schülern entgegen. Die Anmeldung ist im Übrigen kostenlos. Für rund 30 Menschen im Landkreis Anhalt-Bitterfeld ist ein großer Lebensabschnitt zu Ende gegangen und gleichzeitig ein neuer, der begonnen hat. Nach langer Zeit konnte die feierliche Übergabe der Einbürgerungsurkunden erstmals wieder offiziell stattfinden. Für die neuen deutschen Staatsbürger bedeutet das nicht nur mehr Rechte und gesellschaftliche Teilhabe, sondern oft auch das Ende eines langen und anspruchsvollen Verfahrens.
2: Der 28. Mai war für rund 30 Personen wohl einer der schönsten Tage. Nach teils jahrelanger Wartezeit war es für sie endlich soweit. Sie haben die deutsche Staatsbürgerschaft erhalten. Dieses Ereignis muss natürlich gefeiert werden. Doch leider kam es hier zu einer 5-jährigen Pause.
5: Wir haben heute unsere zweite Einbürgerungsveranstaltung gefeiert, die über mehrere Jahre im Landkreis nicht mehr stattgefunden hat. Wir hatten jetzt vor einigen Monaten die erste Runde. Heute, wie gesagt, im etwas größeren Rahmen die zweite. Menschen, die vor vielen Jahren zum Teil ihre Anträge gestellt haben und deutsche Staatsbürger eben werden wollten.
2: Die Pause entstand einerseits durch die Corona-Pandemie und andererseits durch eine erhöhte Zahl der Eingebürgerten. Nun kann aber wieder offiziell gefeiert werden. Und das haben sich die Menschen auch verdient. Der Einbürgerungsprozess ist ein langwieriger und schwerer.
5: Zunächst kann man das gar nicht so klar definieren. Das kommt auf den Einzelfall an. Es gibt ein paar grundsätzliche Regeln, die immer bestehen. Das heißt, zum einen aktuell mindestens 5 Jahre eines Regelaufenthaltes muss man haben. Das heißt, man muss entsprechend sich in der Bundesrepublik zulässig aufgehalten haben mit einem Aufenthaltstitel oder noch besser die Form, die schon eine Niederlassungserlaubnis bestanden hat. Es ist so, dass man natürlich keine Straftaten haben darf, das Einkommen muss gesichert sein. Also es sind verschiedene Faktoren, die hier mit reinspielen. Das kann man also nicht alles hier in das kurze Interview packen. Das würde den Rahmen wahrscheinlich ein bisschen sprengen.
2: Trotzdem haben die jetzigen Staatsbürger diesen Weg auf sich genommen und ihn nun abgeschlossen. Damit haben sie sich nun aber auch einige zusätzliche Rechte verdient. Ganz vorne heran das Wahlrecht.
5: Ja, mit der deutschen Staatsbürgerschaft, man darf immer nicht vergessen, die jetzt deutschen Staatsbürger leben zum Teil schon seit vielen Jahren hier, hatten aber gar nicht die Möglichkeit, dem Ganzen natürlich eine Stimme zu verleihen. Das heißt, sich selbst vertreten zu fühlen in unserer Demokratie, die wir ja nun mal sind. Und umso wichtiger ist es, dass eben auch diese Leute, die über viele Jahre zum Teil hier leben, die Familien gegründet haben, die berufstätig sind, teilweise in sehr bedeutenden Tätigkeiten hier bei uns sind, die für uns wirklich einen Mehrwert haben. Ärzte, Ingenieure, Softwareentwicklung, wie gesagt, im pädagogischen Bereich waren heute Leute dabei gewesen, psychologischer Bereich. Und diese Personen kriegen nun eben auch alle eine Stimme letzten Endes damit. Und für sie selber ist es eben auch der Mehrwert natürlich. Wir hatten einige Personen dabei, die in ihren Herkunftsländern tatsächlich aufgrund ihres Glaubens verfolgt wurden. Christentum ist dort eben auch heute noch eine verfolgte Religion. Glauben kann nicht frei ausgeübt werden. Hier in der Bundesrepublik haben wir Religionsfreiheit, auch das ein verankertes Grundrecht und damit ein wesentlicher Grund, um am Ende sich für die deutsche Staatsbürgerschaft zu entscheiden.
2: Nun können die neuen Staatsbürger hoffentlich ein unbeschwertes Leben führen. Auch für Pinsker ist dieser Tag etwas ganz Besonderes.
5: Als Leiter einer Ordnungsbehörde kann ich ganz klar sagen, ein sehr aufregender Tag, auch für mich, weil es erst die zweite Veranstaltung ist. Aber es ist eben auch ein sehr, sehr schöner Tag, weil es ganz abseits der üblichen Tätigkeit liegt und man eben in strahlende Gesichter schauen kann. Menschen, die es auch verdient haben natürlich, sich das erarbeitet haben, dieses Recht. Und die auch auf diesem Wege uns etwas zurückgeben, ne, mit diesem Lächeln.
2: Wir wünschen den Anwesenden Glückwunsch zur erhaltenen Staatsbürgerschaft und dass sie weiterhin ein schönes Leben in Deutschland führen können.
4: Staatssekretär für Kultur Dr. Sebastian Putz hat am Donnerstag im Schloss Oranienbaum an der Eröffnung Dialog in Pastell teilgenommen und ein Grußwort gesprochen. Im Jahr des Bauhausjubiläums richtet die Kulturstiftung Dessau-Wörlitz den Blick auf die Verbindungen zwischen dem Gartenreich und dem Bauhaus. Ausgehend von der Umgestaltung ausgewählter Innenräume durch den Bauhaus Lehrer

und Farbgestalter Hinak Schepa. Ab 1927 geht die Ausstellung der Frage nach, wie Schloss Oranienbaum vor rund 100 Jahren zu einem öffentlichen Ort wurde. Damit, liebe Zuschauer, sind wir am Ende unserer Donnerstagsausgabe der RBB Aktuellen Nachrichten. Schauen jetzt wie gewohnt auf den Wetterbericht und auf die Meldungen aus Dessau-Roßlau. Am Freitag ab 18 Uhr gibt es dann wieder aktuelle Meldungen aus der Redaktion. Bis dahin haben Sie eine schöne Zeit, machen Sie es gut und auf Wiedersehen.

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2: Morgen erwartet uns freundliches Wetter mit Temperaturen um 22 Grad. Bei bis zu 13 Sonnenstunden wechseln sich Sonne und Wolken ab. Regen ist vereinzelt zu erwarten. Ein leichter Westwind sorgt für angenehme Bedingungen. Auch am Wochenende bleiben die Temperaturen auf einem ähnlichen Niveau. Es bleibt trocken bei weiterhin wechselnder Bewölkung und freundlichen Abschnitten. Ideal für Aktivitäten im Freien.

0: Das Waldersee Classics begeistert seit 3 Jahren Oldtimer-Enthusiasten aus der ganzen Region. Bei der Auflage im vergangenen Jahr konnten die Veranstalter zahlreiche klassische Fahrzeuge sowie Besucher begrüßen.
1: Ich sag mal, wir haben klein angefangen. Es hat sich jährlich eigentlich gesteigert gehabt, bis letztes Jahr wirklich schon wirklich das meiste an Fahrzeugen auch da war. Und wir hoffen und blicken natürlich weiterhin drauf, dass immer mehr Fahrzeuge kommen, auch mehr Besucher definitiv, um dass wir einfach ein schönes Wochenende bzw. einen schönen Tag haben und den gemeinsam mit den Oldtimern verbringen können halt.
0: Am 6. Juni ist es nun wieder soweit und das Waldersee Classics geht in die 4. Runde. Was den Veranstaltungsort betrifft, gibt es in diesem Jahr eine Änderung.
1: Neu ist erstmal wieder ein neues Gelände auf jeden Fall, dies Jahr beim Abo-Sportplatz in Dessau. Ja, wir haben uns einfach nochmal neu orientiert, weil wir uns dachten, mal noch was Neues auszuprobieren, ist eventuell nicht schlecht. Dementsprechend haben wir mit unserem Allzeitkollegen Mario Fese gesprochen gehabt, der dort der Pächter des Abus Sportgeländes ist. Und der meinte zu uns, klar, gerne Jungs, kommt vorbei, machen wir auch mal hier. Und demzufolge haben wir gesagt, gut, alles klar, machen wir es dieses Jahr dort. Und freuen uns natürlich auch mit Mario dort auch wieder zusammenzuarbeiten. Ich sag mal, der neue Platz ist in den Sachen oder in der Hinsicht besser, dass wir mehr Publikumsverkehr haben, definitiv, als hier hinten im alten Gelände. Dort ist, wie gesagt, direkt die Umgehungsstraße, wo auch der Andrang, denke ich mal, mehr ist, um das auch zu wahrzunehmen und auch dabei zu sein, denke ich. Deshalb haben wir entschieden, gut, wir machen es dort und hoffen und denken, dass es dort auch sehr guten Andrang finden wird.
0: Egal ob Auto, Motorrad oder Moped. Alle sind beim Waldersee Classics gerne gesehen. Eine vorherige Anmeldung ist nicht nötig. Einfach vorbeikommen und Spaß haben, lautet die Devise. Alle Oldtimer-Fahrzeuge, die die Veranstaltung besuchen, erhalten zudem wieder einen exklusiven Waldersee Classics-Sticker. Die Vorfreude beim Mitveranstalter Lennart Schneider ist riesig und er freut sich auf ein tolles Event.
1: Zahlreiche Klassiker erwarten wir. Hauptsache so wie letztes Jahr, das würde uns sehr freuen. Letztes Jahr war natürlich sehr viel los, auch sehr viel Andrang. Ansonsten haben wir auch dieses Jahr wieder einen Eiswagen stehen. Hüpfebogen für die Kinder haben wir auch dafür gesorgt, dass die Kinder auch bespaßt werden können. Und ansonsten auch dieses Jahr sammeln wir wieder kleine Spenden zusammen. Diesmal geht es aber ans Tierheim, weil wir uns dachten, eine gemeinnützige Organisation ist was Schönes. Deswegen die Tiere, dadurch, dass wir auch viel mit Tieren auch so privat zu tun haben, dachten wir uns, das ist vielleicht eine gute Adresse, um dort das Geld hinzuspenden.
0: Schon im Vorhinein hatte man sich das Tierheim angeschaut und war begeistert von der tollen Arbeit, die dort geleistet wird. Der Besuch beim Waldersee Classics lohnt sich also nicht nur für die Oldtimer, sondern man tut nebenbei auch noch etwas Gutes für die Vierbeiner. Neben Eiswagen und Hüpfburg wird es auf dem Abus Sportplatz dann auch wieder einen Bierwagen sowie eine Gulaschkanone geben. Vorbeischauen lohnt sich definitiv. Am 6. Juni startet das Highlight für Fans von klassischen Fahrzeugen ab 9 Uhr.
2: Dessau-Roßlau war schon Anfang Juni in WM-Stimmung. Doch dabei ging es nicht um die Fußball-Weltmeisterschaft, sondern um ein ganz besonderes Turnier vor der eigenen Haustür. Die Mini-Fußball-WM der Grundschulen im Paul-Kreifzu-Stadion. Bereits zum 37. Mal wurde die traditionsreiche Veranstaltung von Anhalt Sport ausgetragen und verwandelte das Stadion am 2. Juni in eine große Fußballbühne für die jüngsten Kicker der Region. Angefangen hat alles vor 37 Jahren, damals ebenfalls zur Fußball-Weltmeisterschaft.
3: Ja, also es ist die 37. Auflage der Fußball-Mini-WM in Dessau. Wahnsinn, wenn man das so sieht, seit 37 Jahren, seit 1990 bei der Fußball-Weltmeisterschaft. Damals ins Leben gerufen und jetzt im 37. Jahr. Und man sieht es ja im Hintergrund, also es ist sensationell, es ist einfach nur herrlich, es ist einfach nur schön.
2: Auf 8 vorbereiteten Rasenfeldern kämpften die Nachwuchsteams mit viel Einsatz um Tore, Punkte und den begehrten Titel. In diesem Jahr gleich in 2 Turnieren gleichzeitig, auf beiden Seiten des Stadions. Über 50 Mannschaften aus der Bauerstadt und darüber hinaus kämpften mit viel Leidenschaft, Teamgeist und Ehrgeiz um die begehrten Pokale.
3: Es sind 14 Schulen, dieses Jahr vier auswärtige Schulen dabei, aus Wolfen, aus Köthen, aus Rösa und aus Lindau, glaube ich. Also ringsherum hat das schon, ist das schon, wird es schon wahrgenommen und mit sage und schreibe 54 Mannschaften heute auf 8 Rasenplätzen. Hier im Hintergrund im Hauptstadion die Klassen 3 und 4, draußen die 1. und 2. Klasse mit über 550 Kindern. Also eines der größten Nachwuchsfußballturniere hier in der Region. Und also da können alle Beteiligten sehr stolz drauf sein. Wir sind sehr dankbar, dass die Schulen ihren Schülern und Schülerinnen das ermöglichen, hier teilzunehmen mit den vielen Mannschaften. Also wir wissen das ja, wir arbeiten ja sehr eng mit den Sportlehrern, mit den Direktoren, mit den Schulsozialarbeitern, haben wir da sehr eng Kontakt, nicht nur da, mit dem Supersprinter und mit anderen Wettbewerben. Und wir freuen uns, sind dankbar, dass das in den Schulen so toll umgesetzt wird und die Kinder heiß gemacht werden und darauf vorbereitet werden. Heute sind auch viele Eltern mit da, begleiten die Kinder. Also ist für alle ein Riesenevent.
2: Für einen fairen Ablauf sorgten engagierte Nachwuchsschiedsrichter aus den Dessauer Gymnasien. Auch die Sicherheit war jederzeit gewährleistet. Das Deutsche Rote Kreuz begleitete die Veranstaltung während des gesamten Turniertages. Auch die Sparkasse und viele weitere Unterstützer leisteten einen wichtigen Beitrag zur erfolgreichen Durchführung des Events.
3: Das ist unser Anspruch als Anhalt Sport e.V., den wir uns aber selber geben. Das gibt uns keinen Auftrag. Nein, wir wollen das, wünschen das und tun auch sehr, sehr viel dafür, um solche sportlichen Highlights für die Kinder zu ermöglichen. Wir brauchen dafür natürlich viele Partner. Und wie man es vielleicht auch im Hintergrund sieht, die Sparkasse ist dankenswerterweise als ein wichtiger Partner jetzt bei dieser Veranstaltung mit dabei.

0: Bei den dritten und vierten Klassen erreichte den dritten Platz die Grundschule Tempelhofer Straße. In der Gruppe der ersten und zweiten Klassen ging der zweite Platz an die Grundschule Wolfen. Bei den dritten und vierten Klassen belegte die Grundschule am Akazienwäldchen den zweiten Rang. Den ersten Platz sicherten sich beide Mannschaften der evangelischen Grundschule Köthen und gingen damit als Gesamtsieger aus dem Turnier hervor. Mit spannenden Spielen, vielen Toren und jeder Menge Begeisterung sorgten die jungen Fußballer auch in der Sommerausgabe der Mini-WM der Grundschulen für echtes WM-Feeling, ganz ohne weite Reise in die USA, Mexiko und Kanada.
1: Eine ganz besondere Form des Buches ist das sogenannte Künstlerbuch. Hierbei handelt es sich um ein von einem Künstler erstelltes Werk in Buchform. Künstlerbücher sind sehr vielseitig und können aus unterschiedlichsten Materialien bestehen, sowie zahlreiche verschiedene Formen annehmen. Die Lesbarkeit des Inhalts ist dabei oft nur nebensächlich. Seit Beginn des 20. Jahrhunderts entstehen immer mehr derartige Kunstwerke. Auch Sachsen-Anhalt hat eine eigene Landessammlung für Künstlerbücher. Werke aus dieser Sammlung werden bald in einer Ausstellung in Köthen zu sehen sein.
2: In der Einheitlichen Landesbücherei Dessau wird die Landessammlung Künstlerbücher Sachsen-Anhalt verwahrt. Landessammlung Künstlerbücher heißt ja, dass wir diese Bücher nicht nur in Dessau zeigen, sondern dass die möglichst den Bewohnern des gesamten Landes zugänglich gemacht werden. Das machen wir in Form von Publikationen, Webseite und so weiter, aber eben auch in Form von Ausstellungen, die in diesem Fall jetzt in Köthen im Schlossmuseum stattfindet. Das ist also ein Wunsch von uns. Es ist aber auch ein Wunsch des Geldgebers oder des Eigentümers der Sammlung. Der Eigentümer der Sammlung ist das Land Sachsen-Anhalt, vertreten durch das Kultusministerium. Und vom Kultusministerium wird diese Ausstellung auch finanziert. Und wir haben im Schloss Köthen einen wunderbaren Ort gefunden, um diese Ausstellung in einer Stadt im Land Sachsen-Anhalt zu präsentieren.
1: Seit 1992 gibt es die Landessammlung für Künstlerbücher in Dessau. Seit 1997 wird sie durch Ankäufe des Kultusministeriums gefördert. Mittlerweile umfasst sie schätzungsweise 700 bis 800 Werke und bietet einen einzigartigen Überblick zur Vielfalt der besonderen Bücher. In der Ausstellung in Köthen wird die Sammlung präsentiert und man erfährt mehr über Künstlerbücher im Allgemeinen.
2: Die Ausstellung wird dort in drei Ausstellungsräumen zu sehen sein, die das Museum Schloss Köthen als Sonderausstellungsräume bereithält. In einem Raum wird die unterschiedliche Form, die Künstlerbücher annehmen kann, die sozusagen die unterschiedliche Art von Materialien und so weiter, also die Unterschiede, die Verschiedenheiten werden gezeigt. In einem Raum wird der Bestand der anhaltischen Künstlerbuchsammlung des Landes Sachsen-Anhalt, die in der anhaltischen Landesbücherei vorhanden sind, vorgestellt. Und im dritten Raum wird vorgestellt, in welchen Formen Künstlerbücher erscheinen können, welche Form sie in der Geschichte hatten und aber auch, wie Künstlerbücher heute entstehen. Denn da sind zum Beispiel auch Werke zu sehen, die in Halle in der Burg Giebichenstein Kunsthochschule entstehen. Dort gibt es eine Professur für Buchkunst und die Studierenden dort stellen ihre Künstlerbücher, die jetzt gerade erst entstanden sind, auch in dieser Ausstellung vor.
1: Aber auch über die Ausstellung in Köthen hinaus hat man nun schon Ideen, was mit der Künstlerbuchsammlung des Landes geschehen soll. So will man diese dann auch in Dessau der Öffentlichkeit zugänglich machen.
2: Wir hoffen ja, dass das Palais Dietrich als das Domizil der Einheitlichen Landesbücherei Dessau in diesem Jahr baulich fertig wird und wir dann einziehen können. Aber da kann man noch kein genaues Datum nennen. Das ist also noch im Bauprozess, ja. Wenn wir aber dieses Gebäude wieder nutzen können als Einheitliche Landesbücherei, dann wird es dort einen Sonderausstellungsbereich geben, in dem wir permanent solche Künstlerbücher zeigen wollen. Und es gibt im Lesesaal einen Pultschrank, in dem erstens gerade neu in die Sammlung aufgenommen.

0: Bücher präsentiert werden für über einen gewissen Zeitraum und in dem ein Gesamtkatalog der in der Sammlung vertretenen Künstlerbücher auch haptisch, indem wir das nämlich auf Karteikarten präsentieren, recherchierbar ist. Also das ist die Idee und das wird auch die Idee einer Künstlerin und die Künstlerin wird uns dabei auch begleiten. Eine Künstlerin, die auch mit eigenen Künstlerbüchern in der Sammlung vertreten ist.
1: Wer nun Interesse hat, sich Künstlerbücher aus der Landessammlung anzuschauen, kann das vom 12. Juni bis zum 9. August in der Ausstellung Bibliomania im Köthener Schloss tun. Geöffnet ist diese immer mittwochs bis sonntags von 11 bis 17 Uhr. Zudem werden noch verschiedene interessante Veranstaltungen im Rahmen der Sonderausstellung stattfinden.

0: Schön, dass Sie mit dabei sind und damit herzlich willkommen an diesem Donnerstag zu den RBB aktuellen Nachrichten. Pünktlich zum Start in die Sommer- und Veranstaltungssaison hatte die Touristinformation Lutherstadt-Wittenberg das neue Gästejournal für die Monate Juni bis September 2026 veröffentlicht. Die kostenfreie Broschüre informiert Gäste und Einheimische über Veranstaltungen, Führungen, Ausstellungen sowie Ausflugs- und Freizeittipps in der Lutherstadt Wittenberg und der Region. Ein besonderer Schwerpunkt liegt in diesem Jahr auf dem Jubiläum 30 Jahre UNESCO-Welterbe der Luther-Gedenkstätten in Eisleben und Wittenberg. Zahlreiche Veranstaltungen und Angebote laden dazu ein, die UNESCO-Welterbestätten und die Geschichte der Reformation neu zu entdecken. Schnelles Internet gilt längst als wichtiger Standortfaktor, sowohl für Unternehmen als auch für Privathaushalte. Im Salzlandkreis wird deshalb weiter in den Ausbau des Glasfasernetzes investiert. In Staßfurt fiel Anfang Juni der symbolische Startschuss für den nächsten Ausbauabschnitt, der die Kernstadt und mehrere Ortsteile an das Gigabit-Netz anschließen soll.
1: Der Glasfaserausbau im Salzlandkreis nimmt immer weiter Fahrt auf. So fand auch am Montag, dem 1. Juni in Staßfurt der Spatenstich zum weiteren Ausbau des Gigabit-Netzes für die Kernstadt und einige umliegende Orte statt. An der Verbesserung der Internetleitungen arbeite man in Staßfurt allerdings nicht erst seit neuestem, erzählte der Bürgermeister.
2: Wir arbeiten an dem Ausbau seit den Jahren 2010, haben damals natürlich mit kleineren Volumina gestartet. Der Ausbaustand damals war 1 Mbit, da waren wir alle glücklich, dass das in die Richtung geht. Jetzt sind wir dabei, dass wir schon über das schnelle Giganetz reden und da sind wir ganz froh, dass es uns gelingt, hier in Staßfurt auszubauen. Wir erschließen 14 Ortsteile, damit sind wir schon gut durch. Wir müssen jetzt noch ein paar Nebenschauplätze gestalten, das betrifft dann Düderburg, das betrifft Atzendorf, Förderstedt, Löbnitz, unsere Ortsteile sozusagen, die wir jetzt ausbauen, aber auch die Kernstadt im Endausbau.
1: Da sich in ländlichen Regionen der privatwirtschaftliche Ausbau durch Firmen oft nicht lohne, greifen sowohl Bund als auch Land immer wieder mit Fördermitteln unter die Arme. Laut Ministerin Hüskens sei man in Sachsen-Anhalt mittlerweile auf einem sehr guten Weg, was den Netzausbau angehe.
3: Also wir haben in den letzten Jahren enorm beschleunigt, was aus meiner Sicht vor allen Dingen an zwei Punkten hängt. Auf der einen Seite, dass wir es geschafft haben, eine ganze Reihe von Unternehmen, die in dieser Branche unterwegs sind, dafür zu begeistern, hier in Sachsen-Anhalt zu investieren. Und auf der anderen Seite an geradezu unermüdlichen Kommunalverantwortlichen, an Bürgermeistern, die sich wirklich sehr, sehr in die Verantwortung genommen haben und ihren Bürgerinnen und Bürgern immer wieder kommunizieren. Das ist eine Infrastruktur, die wir im Ort brauchen.
1: Aus einer Pressemitteilung des Landes geht hervor, dass seit 2025 rund 28 Millionen Euro an Fördergeldern für den Ausbau des Glasfasernetzes bewilligt worden seien. In Staßfurt habe man rund 5,1 Millionen Euro investiert. Laut Hüskens sei das aber notwendig.
3: Ja, wir nehmen, glaube ich, alle wahr, dass der Bedarf an Daten

0: Rate unglaublich steigt, also nicht nur für jemanden, der gerne spielt über das Internet oder halt Fachanwendungen hat im Planungsbereich, wo ich große Grafikdaten natürlich entsprechend habe, sondern wir sehen ja überall, auch in allen anderen Anwendungen, dass die immer aufwendiger werden, auch vom Datenvolumen her. Und deshalb bin ich sicher, dass wir, um die Gebäude wirklich auch zukunftsfest zu haben, um selber zukunftsfähig zu sein, halt eben entsprechenden Gigabit-Ausbau brauchen. Der geht über Glasfaser, sodass wir dafür sorgen können, dass wir dann nicht in 5 Jahren wieder nachrüsten müssen, etc. Und das ist, glaube ich, genau der Weg, der richtige ist für unser Land.
1: Der Ausbau in Staßfurt läuft also im vollen Gange. Bereits 65% der Kernstadt habe man schon vernetzt. Bis Mitte, Ende 2029 wolle man das Projekt abgeschlossen haben. Danach hätten alle Bewohner der Kernstadt und der umliegenden Orte die Möglichkeit, sich ans Glasfasernetz anschließen zu lassen.
2: Um dieselben Fehler nicht zu wiederholen, genügt oft ein Blick in die Vergangenheit. Am 22. Mai stand im Wolfener Rathaus das Gedenken im Mittelpunkt. Unter dem Titel »Zwischen Werkstor und Lagerzaun – Zwangsarbeit in Bitterfeld-Wolfen« lud die Bürgerstiftung zu einem Vortrag und Gespräch ein.
3: Also wir veranstalten heute einen Abend zum Thema Zwangslager, Zwangsarbeiter in Bitterfeld während der Nazizeit. Die Initiative kam von Herrn Schenk. Wir haben dann nach Rücksprache mit der Finkelstein-Stiftung vom Hause Bayer haben wir auch ein Budget erhalten. Und wir denken, dass es einfach wichtig ist, gerade für die Jugend, für die nächste Generation auch zu erfahren, welches Erbe Bitterfeld zu verkraften hat. Und mit dem sollten wir offen umgehen.
2: Der Vortrag von Dr. Günther Matter befasste sich vor allem mit der Zwangsarbeit in der Filmfabrik Wolfen. Bereits zu Beginn des Zweiten Weltkriegs wurden hier als Teil der IG-Farben Zwangsarbeiter eingesetzt, um die Nachfrage des Krieges zu stillen. Später wurde hier ein KZ-Außenlager von Buchenwald errichtet. 425 Frauen, fast ausschließlich aus Oststaaten, lebten hier unter menschenverachtenden Umständen. Nach dem Ende des Krieges kamen viele Aufseher und hochrangige Mitglieder der IG-Farben vor Gericht. Doch bereits 1951 war die letzte Haftstrafe abgesessen und ein Großteil der Arbeiter fand sich in hohen Stellen verschiedener Unternehmen ein. Die Erinnerung war fehlgeschlagen. Es wurde nicht aus der Vergangenheit gelernt.
3: Es geht dabei nicht nur um uns. Ich denke, dass gerade im Ostblock viele Menschen den Begriff Bitterfeld einfach noch damit verbinden, dass ihre Großmutter oder Urgroßmutter hier im Lager war. Und es soll auch ein Stück weit ein Zeichen sein, dass wir uns heute bewusst mit diesem Thema beschäftigen. Da geht es nicht um Schuldfragen. Wir sind daran nicht schuld. Wir können es nicht verantworten, aber wir können es thematisieren. Wir können diesen Menschen gedenken. Das wollen wir heute mit der Veranstaltung tun. Und wir hoffen auch, dass durch die Medien oder auch durch den Film, den wir machen, dass diese Information über den heutigen Abend auch in diesen Ländern vielleicht landet, wo heute noch Nachkommen dieser Frauen sind, die hier im Lager gearbeitet haben.
2: Prausner betont, wie wichtig das Gedenken für ein demokratisches Klima sei und dass man aus der Vergangenheit lernen müsse. Die eigene Geschichte nicht zu vergessen, ist enorm wichtig, um sich selbst und andere voranzubringen. Vor allem, wenn es um solch eine schreckliche Vergangenheit wie die der NS-Zeit geht.
4: Die Stadtbibliothek Wittenberg sorgt für ausgedehnten Lesespaß in den Sommerferien. Vom 26. Juni bis 21. August findet wieder der beliebte Lesesommer statt. Schüler zwischen 7 und 13 Jahren können in der Stadtbibliothek sowie der Zweigbibliothek Pisteritz und der Ortsteilbibliothek Mochau tolle Bücher ausleihen. Wer mindestens 2 Bücher liest und auf dem Bewertungsbogen die Fragen beantwortet, kann bei der großen Abschlussveranstaltung dabei sein und erhält dort ein Zertifikat über die Teilnahme. Außerdem werden unter allen Teilnehmern beim Lesesommerquiz jede Menge Preise von der Landesfachstelle für öffentliche Bibliotheken verlost. Gern nehmen die Mitarbeiterinnen der Stadtbibliothek Neuanmeldungen von Schülern entgegen. Die Anmeldung ist im Übrigen kostenlos. Für rund 30 Menschen im Landkreis Anhalt-Bitterfeld ist ein großer Lebensabschnitt zu Ende gegangen und gleichzeitig ein neuer. der begonnen hat. Nach langer Zeit konnte die feierliche Übergabe der Einbürgerungsurkunden erstmals wieder offiziell stattfinden. Für die neuen deutschen Staatsbürger bedeutet das nicht nur mehr Rechte und gesellschaftliche Teilhabe, sondern oft auch

0: das Ende eines langen und anspruchsvollen Verfahrens.
1: Der 28. Mai war für rund 30 Personen wohl einer der schönsten Tage. Nach teils jahrelanger Wartezeit war es für sie endlich soweit. Sie haben die deutsche Staatsbürgerschaft erhalten. Dieses Ereignis muss natürlich gefeiert werden. Doch leider kam es hier zu einer 5-jährigen Pause.
2: Wir haben heute unsere zweite Einbürgerungsveranstaltung gefeiert, die über mehrere Jahre im Landkreis nicht mehr stattgefunden hat. Wir hatten jetzt vor einigen Monaten die erste Runde, heute wie gesagt im etwas größeren Rahmen die zweite. Menschen, die vor vielen Jahren zum Teil ihre Anträge gestellt haben und deutsche Staatsbürger eben werden wollten.
1: Die Pause entstand einerseits durch die Corona-Pandemie und andererseits durch eine erhöhte Zahl der Eingebürgerten. Nun kann aber wieder offiziell gefeiert werden. Und das haben sich die Menschen auch verdient. Der Einbürgerungsprozess ist ein langwieriger und schwerer.
2: Zunächst kann man das gar nicht so klar definieren. Es kommt auf den Einzelfall an. Es gibt ein paar grundsätzliche Regeln, die immer bestehen. Das heißt, zum einen aktuell mindestens 5 Jahre eines Regelaufenthaltes muss man haben. Das heißt, man muss entsprechend hier sich in der Bundesrepublik zulässig aufgehalten haben mit einem Aufenthaltstitel oder noch besser die Form, die schon eine Niederlassungserlaubnis bestanden hat. Es ist so, dass man natürlich keine Straftaten haben darf, das Einkommen muss gesichert sein. Also es sind verschiedene Faktoren, die hier mit reinspielen. Das kann man also nicht alles hier in das kurze Interview packen. Das würde den Rahmen wahrscheinlich ein bisschen sprengen.
1: Trotzdem haben die jetzigen Staatsbürger diesen Weg auf sich genommen und ihn nun abgeschlossen. Damit haben sie sich nun aber auch einige zusätzliche Rechte verdient. Ganz vorne heran das Wahlrecht.
2: Ja, mit der deutschen Staatsbürgerschaft, man darf immer nicht vergessen, die jetzt deutschen Staatsbürger leben zum Teil schon seit vielen Jahren hier, hatten aber gar nicht die Möglichkeit, dem Ganzen natürlich eine Stimme zu verleihen. Das heißt, sich selbst vertreten zu fühlen in unserer Demokratie, die wir ja nun mal sind. Und umso wichtiger ist es, dass eben auch diese Leute, die über viele Jahre zum Teil hier leben, die Familien gegründet haben, die berufstätig sind, teilweise in sehr bedeutenden Tätigkeiten hier bei uns sind, die für uns wirklich einen Mehrwert haben, Ärzte, Ingenieure, Softwareentwicklung, wie gesagt, im pädagogischen Bereich waren heute dabei gewesen, psychologischer Bereich. Und diese Personen kriegen nun eben auch alle eine Stimme letzten Endes damit. Und für sie selber ist es eben auch der Mehrwert natürlich. Wir hatten einige Personen dabei, die in ihren Herkunftsländern tatsächlich aufgrund ihres Glaubens verfolgt wurden. Christentum ist dort eben auch heute noch eine verfolgte Religion. Glauben kann nicht frei ausgeübt werden. Hier in der Bundesrepublik haben wir Religionsfreiheit, auch das ein verankertes Grundrecht und damit ein wesentlicher Grund, um am Ende sich für die deutsche Staatsbürgerschaft zu entscheiden.
1: Nun können die neuen Staatsbürger hoffentlich ein unbeschwertes Leben führen. Auch für Pinska ist dieser Tag etwas ganz Besonderes.
2: Als Leiter einer Ordnungsbehörde kann ich ganz klar sagen, ein sehr aufregender Tag, auch für mich, auch weil es erst die zweite Veranstaltung ist. Aber es ist eben auch ein sehr, sehr schöner Tag, weil es ganz abseits der üblichen Tätigkeit liegt und man eben in strahlende Gesichter schauen kann. Menschen, die es auch verdient haben natürlich, sich das erarbeitet haben, dieses Recht. Und die auch auf diesem Wege uns etwas zurückgeben, ja, mit diesem Lächeln.
1: Wir wünschen den Anwesenden Glückwunsch zur erhaltenen Staatsbürgerschaft und dass sie weiterhin ein schönes Leben in Deutschland führen können.
0: Staatssekretär für Kultur Dr. Sebastian Putz hat am Donnerstag im Schloss Oranienbaum an der Eröffnung Dialog in Pastell teilgenommen und ein Grußwort gesprochen. Im Jahr des Bauhausjubiläums richtet die Kulturstiftung Dessau-Wörlitz den Blick auf die Verbindungen zwischen dem Gartenreich und dem Bauhaus. Ausgehend von der Umgestaltung ausgewählter Innenräume durch den Bauhauslehrer und Farbgestalter Hinnerk Schepper ab 1927 geht die Ausstellung der Frage nach, wie Schloss Oranienbaum vor rund 100 Jahren zu einem öffentlichen Ort wurde. Damit, liebe Zuschauer, sind wir am Ende unserer Donnerstagsausgabe der RBB Aktuellen Nachrichten. Schauen jetzt wie gewohnt auf den Wetterbericht und auf die Meldungen aus Dessau-Roßlau. Am Freitag ab 18 Uhr gibt es dann wieder aktuelle Meldungen aus der Redaktion. Bis dahin, haben Sie eine schöne Zeit, machen Sie es gut und auf Wiedersehen.

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2: Morgen erwartet uns freundliches Wetter mit Temperaturen um 22 Grad. Bei bis zu 13 Sonnenstunden wechseln sich Sonne und Wolken ab. Regen ist vereinzelt zu erwarten. Ein leichter Westwind sorgt für angenehme Bedingungen. Auch am Wochenende bleiben die Temperaturen auf einem ähnlichen Niveau. Es bleibt trocken bei weiterhin wechselnder Bewölkung und freundlichen Abschnitten. Ideal für Aktivitäten im Freien.

0: Das Waldersee Classics begeistert seit 3 Jahren Oldtimer-Enthusiasten aus der ganzen Region. Bei der Auflage im vergangenen Jahr konnten die Veranstalter zahlreiche klassische Fahrzeuge sowie Besucher begrüßen.
1: Ich sag mal, wir haben klein angefangen. Es hat sich jährlich eigentlich gesteigert gehabt, bis letztes Jahr wirklich schon wirklich das meiste an Fahrzeugen auch da war. Und wir hoffen und blicken natürlich weiterhin darauf, dass immer mehr Fahrzeuge kommen, auch mehr Besucher definitiv, um dass wir einfach ein schönes Wochenende bzw. einen schönen Tag haben und den gemeinsam mit den Oldtimern verbringen können halt.
0: Am 6. Juni ist es nun wieder soweit und das Waldersee Classics geht in die 4. Runde. Was den Veranstaltungsort betrifft, gibt es in diesem Jahr eine Änderung.
1: Neu ist erstmal wieder ein neues Gelände auf jeden Fall, dies Jahr beim Abo-Sportplatz in Dessau. Ja, wir haben uns einfach nochmal neu orientiert, weil wir uns dachten, mal noch was Neues auszuprobieren, ist eventuell nicht schlecht. Dementsprechend haben wir mit unserem Allzeitkollegen Mario Fese gesprochen gehabt, der dort der Pächter des Abus Sportgeländes ist. Und der meinte zu uns, klar, gerne Jungs, kommt vorbei, machen wir auch mal hier. Und demzufolge haben wir gesagt, gut, alles klar, machen wir es dieses Jahr dort. Und freuen uns natürlich auch mit Mario dort auch wieder zusammenzuarbeiten. Ich sag mal, der neue Platz ist in den Sachen oder in der Hinsicht besser, dass wir mehr Publikumsverkehr haben, definitiv, als hier hinten im alten Gelände. Dort ist, wie gesagt, direkt die Umgehungsstraße, wo auch der Andrang, denke ich mal, mehr ist, um das auch zu wahrzunehmen und auch dabei zu sein, denke ich. Deshalb haben wir entschieden, gut, wir machen es dort und hoffen und denken, dass es dort auch sehr guten Andrang finden wird.
0: Egal ob Auto, Motorrad oder Moped. Alle sind beim Waldersee Classics gerne gesehen. Eine vorherige Anmeldung ist nicht nötig. Einfach vorbeikommen und Spaß haben, lautet die Devise. Alle Oldtimer-Fahrzeuge, die die Veranstaltung besuchen, erhalten zudem wieder einen exklusiven Waldersee Classics-Sticker. Die Vorfreude beim Mitveranstalter Lennart Schneider ist riesig und er freut sich auf ein tolles Event.
1: Zahlreiche Klassiker erwarten wir. Hauptsache so wie letztes Jahr, das würde uns sehr freuen. Letztes Jahr war natürlich sehr viel los, auch sehr viel Andrang. Ansonsten haben wir auch dieses Jahr wieder einen Eiswagen stehen. Hüpfebogen für die Kinder haben wir auch dafür gesorgt, dass die Kinder auch bespaßt werden können. Und ansonsten auch dieses Jahr sammeln wir wieder kleine Spenden.

0: zusammen. Diesmal geht es aber ans Tierheim, weil wir uns dachten, eine gemeinnützige Organisation ist was Schönes. Deswegen die Tiere. Dadurch, dass wir auch viel mit Tieren auch so privat zu tun haben, dachten wir uns, das ist vielleicht eine gute Adresse, um dort das Geld hinzuspenden.
1: Schon im Vorhinein hatte man sich das Tierheim angeschaut und war begeistert von der tollen Arbeit, die dort geleistet wird. Der Besuch beim Waldersee Classics lohnt sich also nicht nur für die Oldtimer, sondern man tut nebenbei auch noch etwas Gutes für die Vierbeiner. Neben Eiswagen und Hüpfburg wird es auf dem Abus Sportplatz dann auch wieder einen Bierwagen sowie eine Gulaschkanone geben. Vorbeischauen lohnt sich definitiv. Am 6. Juni startet das Highlight für Fans von klassischen Fahrzeugen ab 9 Uhr.
2: Dessau Roßlau war schon Anfang Juni in WM-Stimmung. Doch dabei ging es nicht um die Fußball-Weltmeisterschaft, sondern um ein ganz besonderes Turnier vor der eigenen Haustür. Die Mini-Fußball-WM der Grundschulen im Paul-Greifzu-Stadion. Bereits zum 37. Mal wurde die traditionsreiche Veranstaltung von Anhalt Sport ausgetragen und verwandelte das Stadion am 2. Juni in eine große Fußballbühne für die jüngsten Kicker der Region. Angefangen hat alles vor 37 Jahren, damals ebenfalls zur Fußball-Weltmeisterschaft.
3: Ja, also es ist die 37. Auflage der Fußball-Mini-WM in Dessau. Wahnsinn, wenn man das so sieht, seit 37 Jahren, seit 1990 bei der Fußball-Weltmeisterschaft. Damals ins Leben gerufen und jetzt im 37. Jahr. Und man sieht es ja im Hintergrund, also es ist sensationell, es ist einfach nur herrlich, es ist einfach nur schön.
2: Auf 8 vorbereiteten Rasenfeldern kämpften die Nachwuchsteams mit viel Einsatz um Tore, Punkte und den begehrten Titel. In diesem Jahr gleich in 2 Turnieren gleichzeitig, auf beiden Seiten des Stadions. Über 50 Mannschaften aus der Bauerstadt und darüber hinaus kämpften mit viel Leidenschaft, Teamgeist und Ehrgeiz um die begehrten Pokale.
3: Es sind 14 Schulen, dieses Jahr 4 auswärtige Schulen dabei, aus Wolfen, aus Köthen, aus Rösa und aus Lindau, glaube ich. Also ringsherum hat das schon, wird es schon wahrgenommen und mit sage und schreibe 54 Mannschaften heute auf 8 Rasenplätzen. Hier im Hintergrund im Hauptstadion die Klassen 3 und 4, draußen die 1. und 2. Klasse mit über 550 Kindern. Also eines der größten Nachwuchsfußballturniere hier in der Region. Und also da können alle Beteiligten sehr stolz drauf sein. Wir sind sehr dankbar, dass die Schulen ihren Schülern und Schülerinnen das ermöglichen, hier teilzunehmen mit den vielen Mannschaften. Also wir wissen das ja, wir arbeiten ja sehr eng mit den Sportlehrern, mit den Direktoren, mit den Schulsozialarbeitern, haben wir da sehr eng Kontakt, nicht nur da, mit dem Supersprinter und mit anderen Wettbewerben. Und wir freuen uns, sind dankbar, dass das in den Schulen so toll umgesetzt wird und die Kinder heiß gemacht werden und darauf vorbereitet werden. Heute sind auch viele Eltern mit da, begleiten die Kinder. Also ist für alle ein Riesenevent.
2: Für einen fairen Ablauf sorgten engagierte Nachwuchsschiedsrichter aus den Dessauer Gymnasien. Auch die Sicherheit war jederzeit gewährleistet. Das Deutsche Rote Kreuz begleitete die Veranstaltung während des gesamten Turniertages. Auch die Sparkasse und viele weitere Unterstützer leisteten einen wichtigen Beitrag zur erfolgreichen Durchführung des Events.
3: Das ist unser Anspruch als Anhalt Sport e.V., den wir uns aber selber geben. Das gibt uns keinen Auftrag. Nein, wir wollen das, wünschen das und tun auch sehr, sehr viel dafür, um solche sportlichen Highlights für die Kinder zu ermöglichen. Wir brauchen dafür natürlich viele Partner. Und wie man es vielleicht auch im Hintergrund sieht, die Sparkasse ist dankenswerterweise als wichtiger Partner jetzt bei dieser Veranstaltung mit dabei und EasyLearn auch speziell bei der Veranstaltung und all unsere anderen Partner unterstützen auch diese wichtige Nachwuchsförderung, weil je mehr schöne und traditionelle und gut organisierte Wettbewerbe und Turniere für Kinder und Jugendliche angeboten werden, umso größer ist die Chance, die Kinder auch für den Sport dauerhaft zu begeistern.
2: Bei dem Wettbewerb der 1. und 2. Klasse belegten die Kinder der Grundschule an der Heide den 3. Platz.

0: Bei den dritten und vierten Klassen erreichte den dritten Platz die Grundschule Tempelhofer Straße. In der Gruppe der ersten und zweiten Klassen ging der zweite Platz an die Grundschule Wolfen. Bei den dritten und vierten Klassen belegte die Grundschule am Akazienwäldchen den zweiten Rang. Den ersten Platz sicherten sich beide Mannschaften der evangelischen Grundschule Köthen und gingen damit als Gesamtsieger aus dem Turnier hervor. Mit spannenden Spielen, vielen Toren und jeder Menge Begeisterung sorgten die jungen Fußballer auch in der Sommerausgabe der Mini-WM der Grundschulen für echtes WM-Feeling, ganz ohne weite Reise in die USA, Mexiko und Kanada.
1: Eine ganz besondere Form des Buches ist das sogenannte Künstlerbuch. Hierbei handelt es sich um ein von einem Künstler erstelltes Werk in Buchform. Künstlerbücher sind sehr vielseitig und können aus unterschiedlichsten Materialien bestehen, sowie zahlreiche verschiedene Formen annehmen. Die Lesbarkeit des Inhalts ist dabei oft nur nebensächlich. Seit Beginn des 20. Jahrhunderts entstehen immer mehr derartige Kunstwerke. Auch Sachsen-Anhalt hat eine eigene Landessammlung für Künstlerbücher. Werke aus dieser Sammlung werden bald in einer Ausstellung in Köthen zu sehen sein.
2: In der Einheitlichen Landesbücherei Dessau wird die Landessammlung Künstlerbücher Sachsen-Anhalt verwahrt. Landessammlung Künstlerbücher heißt ja, dass wir diese Bücher nicht nur in Dessau zeigen, sondern dass die möglichst den Bewohnern des gesamten Landes zugänglich gemacht werden. Das machen wir in Form von Publikationen, Webseite und so weiter, aber eben auch in Form von Ausstellungen, die in diesem Fall jetzt in Köthen im Schlossmuseum stattfindet. Das ist also ein Wunsch von uns. Es ist aber auch ein Wunsch des Geldgebers oder des Eigentümers der Sammlung. Der Eigentümer der Sammlung ist das Land Sachsen-Anhalt, vertreten durch das Kultusministerium. Und vom Kultusministerium wird diese Ausstellung auch finanziert. Und wir haben im Schloss Köthen einen wunderbaren Ort gefunden, um diese Ausstellung in einer Stadt im Land Sachsen-Anhalt zu präsentieren.
1: Seit 1992 gibt es die Landessammlung für Künstlerbücher in Dessau. Seit 1997 wird sie durch Ankäufe des Kultusministeriums gefördert. Mittlerweile umfasst sie schätzungsweise 700 bis 800 Werke und bietet einen einzigartigen Überblick zur Vielfalt der besonderen Bücher. In der Ausstellung in Köthen wird die Sammlung präsentiert und man erfährt mehr über Künstlerbücher im Allgemeinen.
2: Die Ausstellung wird dort in drei Ausstellungsräumen zu sehen sein, die das Museum Schloss Köthen als Sonderausstellungsräume bereithält. In einem Raum wird die unterschiedliche Form, die Künstlerbücher annehmen kann, die sozusagen die unterschiedliche Art von Materialien und so weiter, also die Unterschiede, die Verschiedenheiten werden gezeigt. In einem Raum wird der Bestand der anhaltischen Künstlerbuchsammlung des Landes Sachsen-Anhalt, die in der anhaltischen Landesbücherei vorhanden sind, vorgestellt. Und im dritten Raum wird vorgestellt, in welchen Formen Künstlerbücher erscheinen können, welche Form sie in der Geschichte hatten und aber auch, wie Künstlerbücher heute entstehen. Denn da sind zum Beispiel auch Werke zu sehen, die in Halle in der Burg Giebichenstein Kunsthochschule entstehen. Dort gibt es eine Professur für Buchkunst und die Studierenden dort stellen ihre Künstlerbücher, die jetzt gerade erst entstanden sind, auch in dieser Ausstellung vor.
1: Aber auch über die Ausstellung in Köthen hinaus hat man nun schon Ideen, was mit der Künstlerbuchsammlung des Landes geschehen soll. So will man diese dann auch in Dessau der Öffentlichkeit zugänglich machen.
2: Wir hoffen ja, dass das Palais Dietrich als das Domizil der Einheitlichen Landesbücherei Dessau in diesem Jahr baulich fertig wird und wir dann einziehen können. Aber da kann man noch kein genaues Datum nennen. Das ist also noch im Bauprozess, ja. Wenn wir aber dieses Gebäude wieder nutzen können als Einheitliche Landesbücherei, dann wird es dort einen Sonderausstellungsbereich geben, in dem wir permanent solche Künstlerbücher zeigen wollen. Und es gibt im Lesesaal einen Pultschrank, in dem erstens gerade neu in die Sammlung aufgenommene Bücher präsentiert werden für über einen gewissen Zeitraum und in dem ein Gesamtkatalog der in der Sammlung vertretenen Künstlerbücher auch haptisch, indem wir das nämlich auf Karteikarten präsentieren, recherchierbar ist. Also das ist die Idee und das wird auch die Idee einer Künstlerin und die Künstlerin wird uns dabei auch begleiten. Eine Künstlerin, die auch mit eigenen Künstlerbüchern in der Sammlung vertreten ist.
1: Wer nun Interesse hat, sich Künstlerbücher aus der Landessammlung anzuschauen, kann das vom 12. Juni bis zum 9. August in der Ausstellung Bibliomania im Köthener Schloss tun. Geöffnet ist diese immer mittwochs bis sonntags von 11 bis 17 Uhr. Zudem werden noch verschiedene interessante Veranstaltungen im Rahmen der Sonderausstellung stattfinden.

0: Schön, dass Sie mit dabei sind und damit herzlich willkommen an diesem Donnerstag zu den RBB Aktuellnachrichten. Pünktlich zum Start in die Sommer- und Veranstaltungssaison hatte die Touristinformation Lutherstadt-Wittenberg das neue Gästejournal für die Monate Juni bis September 2026 veröffentlicht. Die kostenfreie Broschüre informiert Gäste und Einheimische über Veranstaltungen, Führungen, Ausstellungen sowie Ausflugs- und Freizeittipps in der Lutherstadt Wittenberg und der Region. Ein besonderer Schwerpunkt liegt in diesem Jahr auf dem Jubiläum 30 Jahre UNESCO-Welterbe der Luther-Gedenkstätten in Eisleben und Wittenberg. Zahlreiche Veranstaltungen und Angebote laden dazu ein, die UNESCO-Welterbestätten und die Geschichte der Reformation neu zu entdecken. Schnelles Internet gilt längst als wichtiger Standortfaktor, sowohl für Unternehmen als auch für Privathaushalte. Im Salzlandkreis wird deshalb weiter in den Ausbau des Glasfasernetzes investiert. In Staßfurt fiel Anfang Juni der symbolische Startschuss für den nächsten Ausbauabschnitt, der die Kernstadt und mehrere Ortsteile an das Gigabit-Netz anschließen soll.
1: Der Glasfaserausbau im Salzlandkreis nimmt immer weiter Fahrt auf. So fand auch am Montag, dem 1. Juni, in Staßfurt der Spatenstich zum weiteren Ausbau des Gigabit-Netzes für die Kernstadt und einige umliegende Orte statt. An der Verbesserung der Internetleitungen arbeite man in Staßfurt allerdings nicht erst seit neuestem, erzählte der Bürgermeister.
2: Wir arbeiten an dem Ausbau seit den Jahren 2010, haben damals natürlich mit kleineren Volumina gestartet. Der Ausbaustand damals war 1 Mbit, da waren wir alle glücklich, dass das in die Richtung geht. Jetzt sind wir dabei, dass wir schon über das schnelle Giganetz reden und da sind wir ganz froh, dass es uns gelingt, hier in Staßfurt auszubauen. Wir erschließen 14 Ortsteile, damit sind wir schon gut durch. Wir müssen jetzt noch ein paar Nebenschauplätze gestalten, das betrifft dann Lüderburg, das betrifft Atzendorf, Förderstedt, Löbnitz, unsere Ortsteile sozusagen, die wir jetzt ausbauen, aber auch die Kernstadt im Endausbau.
1: Da sich in ländlichen Regionen der privatwirtschaftliche Ausbau durch Firmen oft nicht lohne, greifen sowohl Bund als auch Land immer wieder mit Fördermitteln unter die Arme. Laut Ministerin Hüskens sei man in Sachsen-Anhalt mittlerweile auf einem sehr guten Weg, was den Netzausbau angehe.
3: Also wir haben in den letzten Jahren enorm beschleunigt, was aus meiner Sicht vor allen Dingen an zwei Punkten hängt. Auf der einen Seite, dass wir es geschafft haben, eine ganze Reihe von Unternehmen, die in dieser Branche unterwegs sind, dafür zu begeistern, hier in Sachsen-Anhalt zu investieren. Und auf der anderen Seite an geradezu unermüdlichen Kommunalverantwortlichen, an Bürgermeistern, die sich wirklich sehr, sehr in die Verantwortung genommen haben und ihren Bürgerinnen und Bürgern immer wieder kommunizieren. Das ist eine Infrastruktur, die wir im Ort brauchen.
1: Aus einer Pressemitteilung des Landes geht hervor, dass seit 2025 rund 28 Millionen Euro an Fördergeldern für den Ausbau des Glasfasernetzes bewilligt worden seien. In Staßfurt habe man rund 5,1 Millionen Euro investiert. Laut Hüskens sei das aber notwendig.
3: Ja, wir nehmen, glaube ich, alle wahr, dass der Bedarf an Daten

0: Rate unglaublich steigt, also nicht nur für jemanden, der gerne spielt über das Internet oder halt Fachanwendungen hat im Planungsbereich, wo ich große Grafikdaten natürlich entsprechend habe, sondern wir sehen ja überall, auch in allen anderen Anwendungen, dass die immer aufwendiger werden, auch vom Datenvolumen her. Und deshalb bin ich sicher, dass wir, um die Gebäude wirklich auch zukunftsfest zu haben, um selber zukunftsfähig zu sein, halt eben entsprechenden Gigabit-Ausbau brauchen. Der geht über Glasfaser, so dass wir dafür sorgen können, dass wir dann nicht in 5 Jahren wieder nachrüsten müssen, etc. Und das ist, glaube ich, genau der Weg, der richtige ist für unser Land.
1: Der Ausbau in Stassfurt läuft also im vollen Gange. Bereits 65% der Kernstadt habe man schon vernetzt. Bis Mitte, Ende 2029 wolle man das Projekt abgeschlossen haben. Danach hätten alle Bewohner der Kernstadt und der umliegenden Orte die Möglichkeit, sich ans Glasfasernetz anschließen zu lassen.
2: Um dieselben Fehler nicht zu wiederholen, genügt oft ein Blick in die Vergangenheit. Am 22. Mai stand im Wolfener Rathaus das Gedenken im Mittelpunkt. Unter dem Titel »Zwischen Werkstor und Lagerzaun – Zwangsarbeit in Bitterfeld-Wolfen« lud die Bürgerstiftung zu einem Vortrag und Gespräch ein.
3: Also wir veranstalten heute einen Abend zum Thema Zwangslager, Zwangsarbeiter in Bitterfeld während der Nazizeit. Die Initiative kam von Herrn Schenk. Wir haben dann nach Rücksprache mit der Finkelstein-Stiftung vom Hause Bayer haben wir auch ein Budget erhalten. Und wir denken, dass es einfach wichtig ist, gerade für die Jugend, für die nächste Generation auch zu erfahren, welches Erbe Bitterfeld zu verkraften hat. Und mit dem sollten wir offen umgehen.
2: Der Vortrag von Dr. Günther Matter befasste sich vor allem mit der Zwangsarbeit in der Filmfabrik Wolfen. Bereits zu Beginn des Zweiten Weltkriegs wurden hier als Teil der IG Farben Zwangsarbeiter eingesetzt, um die Nachfrage des Krieges zu stillen. Später wurde hier ein KZ-Außenlager von Buchenwald errichtet. 425 Frauen, fast ausschließlich aus Oststaaten, lebten hier unter menschenverachtenden Umständen. Nach dem Ende des Krieges kamen viele Aufseher und hochrangige Mitglieder der IG Farben vor Gericht. Doch bereits 1951 war die letzte Haftstrafe abgesessen und ein Großteil der Arbeiter fand sich in hohen Stellen verschiedener Unternehmen ein. Die Erinnerung war fehlgeschlagen. Es wurde nicht aus der Vergangenheit gelernt.
3: Es geht dabei nicht nur um uns. Ich denke, dass gerade im Ostblock viele Menschen den Begriff Bitterfeld einfach noch damit verbinden, dass ihre Großmutter oder Urgroßmutter hier im Lager war. Und es soll auch ein Stück weit ein Zeichen sein, dass wir uns heute bewusst mit diesem Thema beschäftigen. Da geht es nicht um Schuldfragen. Wir sind daran nicht schuld. Wir können es nicht verantworten, aber wir können es thematisieren. Wir können diesen Menschen gedenken. Das wollen wir heute mit der Veranstaltung tun. Und wir hoffen auch, dass durch die Medien oder auch durch den Film, den wir machen, dass diese Information über den heutigen Abend auch in diesen Ländern vielleicht landet, wo heute noch Nachkommen dieser Frauen sind, die hier im Lager gearbeitet haben.
2: Prausner betont, wie wichtig das Gedenken für ein demokratisches Klima sei und dass man aus der Vergangenheit lernen müsse. Die eigene Geschichte nicht zu vergessen, ist enorm wichtig, um sich selbst und andere voranzubringen. Vor allem, wenn es um solch eine schreckliche Vergangenheit wie die der NS-Zeit geht.
4: Die Stadtbibliothek Wittenberg sorgt für ausgedehnten Lesespaß in den Sommerferien. Vom 26. Juni bis 21. August findet wieder der beliebte Lesesommer statt. Schüler zwischen 7 und 13 Jahren können in der Stadtbibliothek sowie der Zweigbibliothek Piesteritz und der Ortsteilbibliothek Mochau tolle Bücher ausleihen. Wer mindestens 2 Bücher liest und auf dem Bewertungsbogen die Fragen beantwortet, kann bei der großen Abschlussveranstaltung dabei sein und erhält dort ein Zertifikat über die Teilnahme. Außerdem werden unter allen Teilnehmern beim Lesesommerquiz jede Menge Preise von der Landesfachstelle für öffentliche Bibliotheken verlost. Gern nehmen die Mitarbeiterinnen der Stadtbibliothek Neuanmeldungen von Schülern entgegen. Die Anmeldung ist im Übrigen kostenlos. Für rund 30 Menschen im Landkreis Anhalt-Bitterfeld ist ein großer Lebensabschnitt zu Ende gegangen und gleichzeitig ein neuer der begonnen hat. Nach langer Zeit konnte die feierliche Übergabe der Einbürgerungsurkunden erstmals wieder offiziell stattfinden. Für die neuen deutschen Staatsbürger bedeutet das nicht nur mehr Rechte und gesellschaftliche Teilhabe, sondern oft auch

0: das Ende eines langen und anspruchsvollen Verfahrens.
1: Der 28. Mai war für rund 30 Personen wohl einer der schönsten Tage. Nach teils jahrelanger Wartezeit war es für sie endlich soweit. Sie haben die deutsche Staatsbürgerschaft erhalten. Dieses Ereignis muss natürlich gefeiert werden. Doch leider kam es hier zu einer 5-jährigen Pause.
2: Wir haben heute unsere zweite Einbürgerungsveranstaltung gefeiert, die über mehrere Jahre im Landkreis nicht mehr stattgefunden hat. Wir hatten jetzt vor einigen Monaten die erste Runde. Heute, wie gesagt, im etwas größeren Rahmen die zweite. Menschen, die vor vielen Jahren zum Teil ihre Anträge gestellt haben und deutsche Staatsbürger eben werden wollten.
1: Die Pause entstand einerseits durch die Corona-Pandemie und andererseits durch eine erhöhte Zahl der Eingebürgerten. Nun kann aber wieder offiziell gefeiert werden. Und das haben sich die Menschen auch verdient. Der Einbürgerungsprozess ist ein langwieriger und schwerer.
2: Zunächst kann man das gar nicht so klar definieren. Es kommt auf den Einzelfall an. Es gibt ein paar grundsätzliche Regeln, die immer bestehen. Das heißt, zum einen aktuell mindestens 5 Jahre eines Regelaufenthaltes muss man haben. Das heißt, man muss entsprechend sich in der Bundesrepublik zulässig aufgehalten haben mit einem Aufenthaltstitel oder noch besser die Form, die schon eine Niederlassungserlaubnis bestanden hat. Es ist so, dass man natürlich keine Straftaten haben darf, das Einkommen muss gesichert sein. Also es sind verschiedene Faktoren, die hier mit reinspielen. Das kann man also nicht alles hier in das kurze Interview packen. Das würde den Rahmen wahrscheinlich ein bisschen sprengen.
1: Trotzdem haben die jetzigen Staatsbürger diesen Weg auf sich genommen und ihn nun abgeschlossen. Damit haben sie sich nun aber auch einige zusätzliche Rechte verdient. Ganz vorne heran das Wahlrecht.
2: Ja, mit der deutschen Staatsbürgerschaft, man darf immer nicht vergessen, die jetzt deutschen Staatsbürger leben zum Teil schon seit vielen Jahren hier, hatten aber gar nicht die Möglichkeit, dem Ganzen natürlich eine Stimme zu verleihen. Das heißt, sich selbst vertreten zu fühlen in unserer Demokratie, die wir ja nun mal sind. Und umso wichtiger ist es, dass eben auch diese Leute, die über viele Jahre zum Teil hier leben, die Familien gegründet haben, die berufstätig sind, teilweise in sehr bedeutenden Tätigkeiten hier bei uns sind, die für uns wirklich einen Mehrwert haben, Ärzte, Ingenieure, Softwareentwicklung, wie gesagt, im pädagogischen Bereich waren heute dabei gewesen, psychologischer Bereich. Und diese Personen kriegen nun eben auch alle eine Stimme letzten Endes damit. Und für sie selber ist es eben auch der Mehrwert natürlich. Wir hatten einige Personen dabei, die in ihren Herkunftsländern tatsächlich aufgrund ihres Glaubens verfolgt wurden. Christentum ist dort eben auch heute noch eine verfolgte Religion. Glauben kann nicht frei ausgeübt werden. Hier in der Bundesrepublik haben wir Religionsfreiheit, auch das ein verankertes Grundrecht und damit ein wesentlicher Grund, um am Ende sich für die deutsche Staatsbürgerschaft zu entscheiden.
1: Nun können die neuen Staatsbürger hoffentlich ein unbeschwertes Leben führen. Auch für Pinsker ist dieser Tag etwas ganz Besonderes.
2: Als Leiter einer Ordnungsbehörde kann ich ganz klar sagen, ein sehr aufregender Tag, auch für mich, auch weil es erst die zweite Veranstaltung ist. Aber es ist eben auch ein sehr, sehr schöner Tag, weil es ganz abseits der üblichen Tätigkeit liegt und man eben in strahlende Gesichter schauen kann. Menschen, die es auch verdient haben natürlich, sich das erarbeitet haben, dieses Recht. Und die auch auf diesem Wege uns etwas zurückgeben, ne, mit diesem Lächeln.
1: Wir wünschen den Anwesenden Glückwunsch zur erhaltenen Staatsbürgerschaft und dass sie weiterhin ein schönes Leben in Deutschland führen können.
0: Staatssekretär für Kultur Dr. Sebastian Putz hat am Donnerstag im Schloss Oranienbaum an der Eröffnung Dialog in Pastell teilgenommen und ein Grußwort gesprochen. Im Jahr des Bauhausjubiläums richtet die Kulturstiftung Dessau-Wörlitz den Blick auf die Verbindungen zwischen dem Gartenreich und dem Bauhaus. Ausgehend von der Umgestaltung ausgewählter Innenräume durch den Bauhauslehrer und Farbgestalter Hinnerk Schepper ab 1927 geht die Ausstellung der Frage nach, wie Schloss Oranienbaum vor rund 100 Jahren zu einem öffentlichen Ort wurde. Damit, liebe Zuschauer, sind wir am Ende unserer Donnerstagsausgabe der RBB Aktuellen Nachrichten. Schauen jetzt wie gewohnt auf den Wetterbericht und auf die Meldungen aus Dessau-Roßlau. Am Freitag ab 18 Uhr gibt es dann wieder aktuelle Meldungen aus der Redaktion. Bis dahin haben Sie eine schöne Zeit, machen Sie es gut und auf Wiedersehen.

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2: Morgen erwartet uns freundliches Wetter mit Temperaturen um 22 Grad. Bei bis zu 13 Sonnenstunden wechseln sich Sonne und Wolken ab. Regen ist vereinzelt zu erwarten. Ein leichter Westwind sorgt für angenehme Bedingungen. Auch am Wochenende bleiben die Temperaturen auf einem ähnlichen Niveau. Es bleibt trocken bei weiterhin wechselnder Bewölkung und freundlichen Abschnitten. Ideal für Aktivitäten im Freien.

0: Das Waldersee Classics begeistert seit 3 Jahren Oldtimer-Enthusiasten aus der ganzen Region. Bei der Auflage im vergangenen Jahr konnten die Veranstalter zahlreiche klassische Fahrzeuge sowie Besucher begrüßen.
1: Ich sag mal, wir haben klein angefangen. Es hat sich jährlich eigentlich gesteigert gehabt, bis letztes Jahr wirklich schon wirklich das meiste an Fahrzeugen auch da war. Und wir hoffen und blicken natürlich weiterhin drauf, dass immer mehr Fahrzeuge kommen, auch mehr Besucher definitiv, um dass wir einfach ein schönes Wochenende bzw. einen schönen Tag haben und den gemeinsam mit den Oldtimern verbringen können halt.
0: Am 6. Juni ist es nun wieder soweit und das Waldersee Classics geht in die 4. Runde. Was den Veranstaltungsort betrifft, gibt es in diesem Jahr eine Änderung.
1: Neu ist erstmal wieder ein neues Gelände auf jeden Fall, dies Jahr beim Abo-Sportplatz in Dessau. Ja, wir haben uns einfach nochmal neu orientiert, weil wir uns dachten, mal noch was Neues auszuprobieren, ist eventuell nicht schlecht. Dementsprechend haben wir mit unserem Allzeitkollegen Mario Fese gesprochen gehabt, der dort der Pächter des Abus Sportgeländes ist. Und der meinte zu uns, klar, gerne Jungs, kommt vorbei, machen wir auch mal hier. Und demzufolge haben wir gesagt, gut, alles klar, machen wir es dieses Jahr dort. Und freuen uns natürlich auch mit Mario dort auch wieder zusammenzuarbeiten. Ich sag mal, der neue Platz ist in den Sachen oder in der Hinsicht besser, dass wir mehr Publikumsverkehr haben, definitiv, als hier hinten im alten Gelände. Dort ist, wie gesagt, direkt die Umgehungsstraße, wo auch der Andrang, denke ich mal, mehr ist, um das auch zu wahrzunehmen und auch dabei zu sein, denke ich. Deshalb haben wir entschieden, gut, wir machen es dort und hoffen und denken, dass es dort auch sehr guten Andrang finden wird.
0: Egal ob Auto, Motorrad oder Moped. Alle sind beim Waldersee Classics gerne gesehen. Eine vorherige Anmeldung ist nicht nötig. Einfach vorbeikommen und Spaß haben, lautet die Devise. Alle Oldtimer-Fahrzeuge, die die Veranstaltung besuchen, erhalten zudem wieder einen exklusiven Waldersee Classics-Sticker. Die Vorfreude beim Mitveranstalter Lennart Schneider ist riesig und er freut sich auf ein tolles Event.
1: Zahlreiche Klassiker erwarten wir. Hauptsache so wie letztes Jahr, das würde uns sehr freuen. Letztes Jahr war natürlich sehr viel los, auch sehr viel Andrang. Ansonsten haben wir auch dieses Jahr wieder einen Eiswagen stehen. Hüpfebogen für die Kinder haben wir auch dafür gesorgt, dass die Kinder auch bespaßt werden können. Und ansonsten auch dieses Jahr sammeln wir wieder kleine Spenden.

0: zusammen. Diesmal geht es aber ans Tierheim, weil wir uns dachten, eine gemeinnützige Organisation ist was Schönes. Deswegen die Tiere. Dadurch, dass wir auch viel mit Tieren auch so privat zu tun haben, dachten wir uns, das ist vielleicht eine gute Adresse, um dort das Geld hinzuspenden.
1: Schon im Vorhinein hatte man sich das Tierheim angeschaut und war begeistert von der tollen Arbeit, die dort geleistet wird. Der Besuch beim Waldersee Classics lohnt sich also nicht nur für die Oldtimer, sondern man tut nebenbei auch noch etwas Gutes für die Vierbeiner. Neben Eiswagen und Hüpfburg wird es auf dem Abus Sportplatz dann auch wieder einen Bierwagen sowie eine Gulaschkanone geben. Vorbeischauen lohnt sich definitiv. Am 6. Juni startet das Highlight für Fans von klassischen Fahrzeugen ab 9 Uhr.
2: Dessau Roßlau war schon Anfang Juni in WM-Stimmung. Doch dabei ging es nicht um die Fußball-Weltmeisterschaft, sondern um ein ganz besonderes Turnier vor der eigenen Haustür. Die Mini-Fußball-WM der Grundschulen im Paul-Greifzu-Stadion. Bereits zum 37. Mal wurde die traditionsreiche Veranstaltung von Anhalt Sport ausgetragen und verwandelte das Stadion am 2. Juni in eine große Fußballbühne für die jüngsten Kicker der Region. Angefangen hat alles vor 37 Jahren, damals ebenfalls zur Fußball-Weltmeisterschaft.
3: Ja, also es ist die 37. Auflage der Fußball-Mini-WM in Dessau. Wahnsinn, wenn man das so sieht, seit 37 Jahren, seit 1990. Bei der Fußball-Weltmeisterschaft damals ins Leben gerufen und jetzt im 37. Jahr. Und man sieht es ja im Hintergrund, also es ist sensationell, es ist einfach nur herrlich, es ist einfach nur schön.
2: Auf 8 vorbereiteten Rasenfeldern kämpften die Nachwuchsteams mit viel Einsatz um Tore, Punkte und den begehrten Titel. In diesem Jahr gleich in 2 Turnieren gleichzeitig, auf beiden Seiten des Stadions. Über 50 Mannschaften aus der Bauhausstadt und darüber hinaus kämpfen mit viel Leidenschaft, Teamgeist und Ehrgeiz um die begehrten Pokale.
3: Es sind 14 Schulen, dieses Jahr 4 auswärtige Schulen dabei, aus Wolfen, aus Köthen, aus Rösa und aus Lindau, glaube ich. Also ringsherum hat das schon... wird es schon wahrgenommen und mit sage und schreibe 54 Mannschaften heute auf 8 Rasenplätzen hier im Hintergrund im Hauptstadion die Klassen 3 und 4, draußen die 1. und 2. Klasse mit über 550 Kindern, also eines der größten Nachwuchsfußballturniere hier in der Region. Und also da können alle Beteiligten sehr stolz darauf sein. Wir sind sehr dankbar, dass die Schulen ihren Schülern und Schülerinnen das ermöglichen, hier teilzunehmen mit den vielen Mannschaften. Also wir wissen das ja, wir arbeiten ja sehr eng mit den Sportlehrern, mit den Direktoren, mit den Schulsozialarbeitern, haben wir da sehr engen Kontakt, nicht nur da, mit dem Supersprinter und mit anderen Wettbewerben. Und wir freuen uns, sind dankbar, dass das in den Schulen so toll umgesetzt wird und die Kinder heiß gemacht werden und darauf vorbereitet werden. Heute sind auch viele Eltern mit da, begleiten die Kinder. Also ist für alle ein Riesenevent.
2: Für einen fairen Ablauf sorgten engagierte Nachwuchsschiedsrichter aus den Dessauer Gymnasien. Auch die Sicherheit war jederzeit gewährleistet. Das Deutsche Rote Kreuz begleitete die Veranstaltung während des gesamten Turniertages. Auch die Sparkasse und viele weitere Unterstützer leisteten einen wichtigen Beitrag zur erfolgreichen Durchführung des Events.
3: Das ist unser Anspruch als Anhalt Sport e.V., den wir uns aber selber geben. Das gibt uns keinen Auftrag. Nein, wir wollen das, wünschen das und tun auch sehr, sehr viel dafür, um solche sportlichen Highlights für die Kinder zu ermöglichen. Wir brauchen dafür natürlich viele Partner. Und wie man es vielleicht auch im Hintergrund sieht, die Sparkasse ist dankenswerterweise als wichtiger Partner jetzt bei dieser Veranstaltung mit dabei und EasyLearn auch speziell bei der Veranstaltung und all unsere anderen Partner unterstützen auch diese wichtige Nachwuchsförderung, weil je mehr schöne und traditionelle und gut organisierte Wettbewerbe und Turniere für Kinder und Jugendliche angeboten werden, umso größer ist die Chance, die Kinder auch für den Sport dauerhaft zu begeistern.
2: Bei dem Wettbewerb der 1. und 2. Klasse belegten die Kinder der Grundschule an der Heide den 3. Platz.

0: auch in der Sommerausgabe der Mini-WM der Grundschulen für echtes WM-Feeling. Ganz ohne weite Reise in die USA, Mexiko und Kanada.
1: Eine ganz besondere Form des Buches ist das sogenannte Künstlerbuch. Hierbei handelt es sich um ein von einem Künstler erstelltes Werk in Buchform. Künstlerbücher sind sehr vielseitig und können aus unterschiedlichsten Materialien bestehen, sowie zahlreiche verschiedene Formen annehmen. Die Lesbarkeit des Inhalts ist dabei oft nur nebensächlich. Seit Beginn des 20. Jahrhunderts entstehen immer mehr derartige Kunstwerke. Auch Sachsen-Anhalt hat eine eigene Landessammlung für Künstlerbücher. Werke aus dieser Sammlung werden bald in einer Ausstellung in Köthen zu sehen sein.
2: In der Einheitlichen Landesbücherei Dessau wird die Landessammlung Künstlerbücher Sachsen-Anhalt verwahrt. Landessammlung Künstlerbücher heißt ja, dass wir diese Bücher nicht nur in Dessau zeigen, sondern dass die möglichst den Bewohnern des gesamten Landes zugänglich gemacht werden. Das machen wir in Form von Publikationen, Webseite und so weiter, aber eben auch in Form von Ausstellungen, die in diesem Fall jetzt in Köthen im Schlossmuseum stattfindet. Das ist also ein Wunsch von uns. Es ist aber auch ein Wunsch des Geldgebers oder des Eigentümers der Sammlung. Der Eigentümer der Sammlung ist ja das Land Sachsen-Anhalt, vertreten durch das Kultusministerium. Und vom Kultusministerium wird diese Ausstellung auch finanziert. Und wir haben im Schloss Köthen einen wunderbaren Ort gefunden, um diese Ausstellung in einer Stadt im Land Sachsen-Anhalt zu präsentieren.
1: Seit 1992 gibt es die Landessammlung für Künstlerbücher in Dessau. Seit 1997 wird sie durch Ankäufe des Kultusministeriums gefördert. Mittlerweile umfasst sie schätzungsweise 700 bis 800 Werke und bietet einen einzigartigen Überblick zur Vielfalt der besonderen Bücher. In der Ausstellung in Köthen wird die Sammlung präsentiert und man erfährt mehr über Künstlerbücher im Allgemeinen.
2: Die Ausstellung wird dort in drei Ausstellungsräumen zu sehen sein, die das Museum Schloss Köthen als Sonderausstellungsräume bereithält. In einem Raum wird die unterschiedliche Form, die Künstlerbücher annehmen kann, die sozusagen die unterschiedliche Art von Materialien und so weiter, also die Unterschiede, die Verschiedenheiten werden gezeigt. In einem Raum wird der Bestand der anhaltischen Künstlerbuchsammlung des Landes Sachsen-Anhalt, die in der anhaltischen Landesbücherei vorhanden sind, vorgestellt. Und im dritten Raum wird vorgestellt, in welchen Formen Künstlerbücher erscheinen können, welche Form sie in der Geschichte hatten und aber auch, wie Künstlerbücher heute entstehen. Denn da sind zum Beispiel auch Werke zu sehen, die in Halle in der Burg Giebichenstein Kunsthochschule entstehen. Dort gibt es eine Professur für Buchkunst und die Studierenden dort stellen ihre Künstlerbücher, die jetzt gerade erst entstanden sind, auch in dieser Ausstellung vor.
1: Aber auch über die Ausstellung in Köthen hinaus hat man nun schon Ideen, was mit der Künstlerbuchsammlung des Landes geschehen soll. So will man diese dann auch in Dessau der Öffentlichkeit zugänglich machen.
2: Wir hoffen ja, dass das Palais Dietrich als das Domizil der Anhaltischen Landesbücherei Dessau in diesem Jahr baulich fertig wird und wir dann einziehen können. Aber da kann man noch kein genaues Datum nennen. Das ist also noch im Bauprozess, ja. Wenn wir aber dieses Gebäude wieder nutzen können als Anhaltische Landesbücherei, dann wird es dort einen Sonderausstellungsbereich geben, in dem wir permanent solche Künstlerbücher zeigen wollen. Und es gibt im Lesesaal einen Pultschrank, in dem erstens neu in die Sammlung aufgenommene Bücher präsentiert werden für über einen gewissen Zeitraum und in dem ein Gesamtkatalog der in der Sammlung vertretenen Künstlerbücher auch haptisch, indem wir das nämlich auf Karteikarten präsentieren, recherchierbar ist. Also das ist die Idee und das wird auch die Idee einer Künstlerin und die Künstlerin wird uns dabei auch begleiten. Eine Künstlerin, die auch mit eigenen Künstlerbüchern in der Sammlung vertreten ist.
1: Wer nun Interesse hat, sich Künstlerbücher

aus der Landessammlung anzuschauen, kann das vom 12. Juni bis zum 9. August in der Ausstellung Bibliomania im Köthener Schloss tun. Geöffnet ist diese immer mittwochs bis sonntags von 11 bis 17 Uhr. Zudem werden noch verschiedene interessante Veranstaltungen im Rahmen der Sonderausstellung stattfinden.

0: Schön, dass Sie mit dabei sind und damit herzlich willkommen an diesem Donnerstag zu den RBB aktuellen Nachrichten. Pünktlich zum Start in die Sommer- und Veranstaltungssaison hat die Touristinformation Lutherstadt-Wittenberg das neue Gästejournal für die Monate Juni bis September 2026 veröffentlicht. Die kostenfreie Broschüre informiert Gäste und Einheimische über Veranstaltungen, Führungen, Ausstellungen sowie Ausflugs- und Freizeittipps in der Lutherstadt Wittenberg und der Region. Ein besonderer Schwerpunkt liegt in diesem Jahr auf dem Jubiläum 30 Jahre UNESCO-Welterbe der Luther-Gedenkstätten in Eisleben und Wittenberg. Zahlreiche Veranstaltungen und Angebote laden dazu ein, die UNESCO-Welterbestätten und die Geschichte der Reformation neu zu entdecken. Schnelles Internet gilt längst als wichtiger Standortfaktor, sowohl für Unternehmen als auch für Privathaushalte. Im Salzlandkreis wird deshalb weiter in den Ausbau des Glasfasernetzes investiert. In Staßfurt fiel Anfang Juni der symbolische Startschuss für den nächsten Ausbauabschnitt, der die Kernstadt und mehrere Ortsteile an das Gigabit-Netz anschließen soll.
1: Der Glasfaserausbau im Salzlandkreis nimmt immer weiter Fahrt auf. So fand auch am Montag, dem 1. Juni, in Staßfurt der Spatenstich zum weiteren Ausbau des Gigabit-Netzes für die Kernstadt und einige umliegende Orte statt. An der Verbesserung der Internetleitungen arbeite man in Staßfurt allerdings nicht erst seit neuestem, erzählte der Bürgermeister.
2: Wir arbeiten an dem Ausbau seit den Jahren 2010. Haben damals natürlich mit kleineren Volumina gestartet. Der Ausbaustand damals war 1 Mbit. Da waren wir alle glücklich, dass das in die Richtung geht. Jetzt sind wir dabei, dass wir schon über das schnelle Giganetz reden. Und da sind wir ganz froh, dass es uns gelingt, hier in Staßfurt auszubauen. Wir erschließen 14 Ortsteile. Damit sind wir schon gut durch. Wir müssen jetzt noch ein paar Nebenschauplätze gestalten. Das betrifft dann Döderburg, das betrifft Atzendorf, Förderstedt, Löbnitz. Unsere Ortsteile sozusagen, die wir jetzt ausbauen, aber auch die Kernstadt im Endausbau.
1: Da sich in ländlichen Regionen der privatwirtschaftliche Ausbau durch Firmen oft nicht lohne, greifen sowohl Bund als auch Land immer wieder mit Fördermitteln unter die Arme. Laut Ministerin Hüskens sei man in Sachsen-Anhalt mittlerweile auf einem sehr guten Weg, was den Netzausbau angehe.
3: Also wir haben in den letzten Jahren enorm beschleunigt, was aus meiner Sicht vor allen Dingen an zwei Punkten hängt. Auf der einen Seite, dass wir es geschafft haben, eine ganze Reihe von Unternehmen, die in dieser Branche unterwegs sind, dafür zu begeistern, hier in Sachsen-Anhalt zu investieren. Und auf der anderen Seite an geradezu unermüdlichen Kommunalverantwortlichen, an Bürgermeistern, die sich wirklich sehr, sehr in die Verantwortung genommen haben und ihren Bürgerinnen und Bürgern immer wieder kommunizieren. Das ist eine Infrastruktur, die wir im Ort brauchen.
1: Aus einer Pressemitteilung des Landes geht hervor, dass seit 2025 rund 28 Millionen Euro an Fördergeldern für den Ausbau des Glasfasernetzes bewilligt worden seien. In Staßfurt habe man rund 5,1 Millionen Euro investiert. Laut Hüskens sei das aber notwendig.
3: Ja, wir nehmen, glaube ich, alle wahr, dass der Bedarf an Datenrate unglaublich steigt. Also nicht nur für jemanden, der gerne spielt über das Internet oder halt Fachanwendungen hat im Planungsbereich, wo ich große Grafikdaten natürlich entsprechend habe, sondern wir sehen ja überall, auch in allen anderen Anwendungen, dass die immer aufwendiger werden, auch vom Datenvolumen her. Und deshalb bin ich sicher, dass wir, um die Gebäude wirklich auch zukunftsfest zu haben, um selber zukunftsfähig zu sein, halt eben entsprechenden Gigabit-Ausbau brauchen. Der geht über Glasfaser, sodass wir dafür sorgen können, dass wir dann nicht in 5 Jahren wieder nachrüsten müssen.

0: Kosten etc. Und das ist, glaube ich, genau der Weg, der der richtige ist für unser Land.
1: Der Ausbau in Stassfurt läuft also im vollen Gange. Bereits 65% der Kernstadt habe man schon vernetzt. Bis Mitte, Ende 2029 wolle man das Projekt abgeschlossen haben. Danach hätten alle Bewohner der Kernstadt und der umliegenden Orte die Möglichkeit, sich ans Glasfasernetz anschließen zu lassen.
2: Um dieselben Fehler nicht zu wiederholen, genügt oft ein Blick in die Vergangenheit. Am 22. Mai stand im Wolfener Rathaus das Gedenken im Mittelpunkt. Unter dem Titel »Zwischen Werkstor und Lagerzaun – Zwangsarbeit in Bitterfeld-Wolfen« lud die Bürgerstiftung zu einem Vortrag und Gespräch ein.
3: Also wir veranstalten heute einen Abend zum Thema Zwangslager, Zwangsarbeiter in Bitterfeld während der Nazizeit. Die Initiative kam von Herrn Schenk. Wir haben dann nach Rücksprache mit der Finkelstein-Stiftung vom Hause Bayer haben wir auch ein Budget erhalten. Und wir denken, dass es einfach wichtig ist, gerade für die Jugend, für die nächste Generation auch zu erfahren, welches Erbe Bitterfeld zu verkraften hat. Und mit dem sollten wir offen umgehen.
2: Der Vortrag von Dr. Günther Matter befasste sich vor allem mit der Zwangsarbeit in der Filmfabrik Wolfen. Bereits zu Beginn des Zweiten Weltkriegs wurden hier als Teil der IG Farben Zwangsarbeiter eingesetzt, um die Nachfrage des Krieges zu stillen. Später wurde hier ein KZ-Außenlager von Buchenwald errichtet. 425 Frauen, fast ausschließlich aus Oststaaten, lebten hier unter menschenverachtenden Umständen. Nach dem Ende des Krieges kamen viele Aufseher und hochrangige Mitglieder der IG Farben vor Gericht. Doch bereits 1951 war die letzte Haftstrafe abgesessen und ein Großteil der Arbeiter fand sich in hohen Stellen verschiedener Unternehmen ein. Die Erinnerung war fehlgeschlagen. Es wurde nicht aus der Vergangenheit gelernt.
3: Es geht dabei nicht nur um uns. Ich denke, dass gerade im Ostblock viele Menschen den Begriff Bitterfeld einfach noch damit verbinden, dass ihre Großmutter oder Urgroßmutter hier im Lager war. Und es soll auch ein Stück weit ein Zeichen sein, dass wir uns heute bewusst mit diesem Thema beschäftigen. Da geht es nicht um Schuldfragen. Wir sind daran nicht schuld. Wir können es nicht verantworten, aber wir können es thematisieren. Wir können diesen Menschen gedenken. Das wollen wir heute mit der Veranstaltung tun. Und wir hoffen auch, dass durch die Medien oder auch durch den Film, den wir machen, dass diese Information über den heutigen Abend auch in diesen Ländern vielleicht landet, wo heute noch Nachkommen dieser Frauen sind, die hier im Lager gearbeitet haben.
2: Prausner betont, wie wichtig das Gedenken für ein demokratisches Klima sei und dass man aus der Vergangenheit lernen müsse. Die eigene Geschichte nicht zu vergessen, ist enorm wichtig, um sich selbst und andere voranzubringen. Vor allem, wenn es um solch eine schreckliche Vergangenheit wie die der NS-Zeit geht.
4: Die Stadtbibliothek Wittenberg sorgt für ausgedehnten Lesespaß in den Sommerferien. Vom 26. Juni bis 21. August findet wieder der beliebte Lesesommer statt. Schüler zwischen 7 und 13 Jahren können in der Stadtbibliothek sowie der Zweigbibliothek Pisteritz und der Ortsteilbibliothek Mochau tolle Bücher ausleihen. Wer mindestens 2 Bücher liest und auf dem Bewertungsbogen die Fragen beantwortet, kann bei der großen Abschlussveranstaltung dabei sein und erhält dort ein Zertifikat über die Teilnahme. Außerdem werden unter allen Teilnehmern beim Lesesommerquiz jede Menge Preise von der Landesfachstelle für öffentliche Bibliotheken verlost. Gern nehmen die Mitarbeiterinnen der Stadtbibliothek Neuanmeldungen von Schülern entgegen. Die Anmeldung ist im Übrigen kostenlos. Für rund 30 Menschen im Landkreis Anhalt-Bitterfeld ist ein großer Lebensabschnitt zu Ende gegangen und gleichzeitig ein neuer, der begonnen hat. Nach langer Zeit konnte die feierliche Übergabe der Einbürgerungsurkunden erstmals wieder offiziell stattfinden. Für die neuen deutschen Staatsbürger bedeutet das nicht nur mehr Rechte und gesellschaftliche Teilhabe, sondern oft auch das Ende eines langen und anspruchsvollen Verfahrens.
2: Der 28. Mai war für rund 30 Personen wohl einer der schönsten Tage. Nach teils jahrelanger Wartezeit war es für sie endlich soweit. Sie haben die deutsche Staatsbürgerschaft erhalten. Dieses Ereignis muss natürlich gefeiert werden. Doch leider kam es hier zu einer 5-jährigen Pause.
5: Wir haben heute unsere 2. Einbürgerungsveranstaltung gefeiert, die über mehrere Jahre im Landkreis nicht mehr stattgefunden hat. hatten jetzt vor einigen Monaten

0: Monaten die erste Runde, heute wie gesagt im etwas größeren Rahmen die zweite. Menschen, die vor vielen Jahren zum Teil ihre Anträge gestellt haben und deutsche Staatsbürger eben werden wollten.
1: Die Pause entstand einerseits durch die Corona-Pandemie und andererseits durch eine erhöhte Zahl der Eingebürgerten. Nun kann aber wieder offiziell gefeiert werden. Und das haben sich die Menschen auch verdient. Der Einbürgerungsprozess ist ein langwieriger und schwerer.
0: Zunächst kann man das gar nicht so klar definieren. Es kommt auf den Einzelfall an. Es gibt ein paar grundsätzliche Regeln, die immer bestehen. Das heißt, zum einen aktuell mindestens 5 Jahre eines Regelaufenthaltes muss man haben. Das heißt, man muss entsprechend hier sich in der Bundesrepublik zulässig aufgehalten haben mit einem Aufenthaltstitel oder noch besser die Form, die schon eine Niederlassungserlaubnis bestanden hat. Es ist so, dass man natürlich keine Straftaten haben darf, das Einkommen muss gesichert sein. Also es sind verschiedene Faktoren, die hier mit reinspielen. Das kann man also nicht alles hier in das kurze Interview packen. Das würde den Rahmen wahrscheinlich ein bisschen sprengen.
1: Trotzdem haben die jetzigen Staatsbürger diesen Weg auf sich genommen und ihn nun abgeschlossen. Damit haben sie sich nun aber auch einige zusätzliche Rechte verdient. Ganz vorne heran das Wahlrecht.
0: Ja, mit der deutschen Staatsbürgerschaft, man darf immer nicht vergessen, die jetzt deutschen Staatsbürger leben zum Teil schon seit vielen Jahren hier, hatten aber gar nicht die Möglichkeit, dem Ganzen natürlich eine Stimme zu verleihen. Das heißt, sich selbst vertreten zu fühlen in unserer Demokratie, die wir ja nun mal sind. Und umso wichtiger ist es, dass eben auch diese Leute, die über viele Jahre zum Teil hier leben, die Familien gegründet haben, die berufstätig sind, teilweise in sehr bedeutenden Tätigkeiten hier bei uns sind, die für uns wirklich einen Mehrwert haben, Ärzte, Ingenieure, Softwareentwicklung, wie gesagt, im pädagogischen Bereich waren heute Leute dabei gewesen, psychologischer Bereich. Und diese Personen kriegen nun eben auch alle eine Stimme letzten Endes damit. Und für sie selber ist es eben auch der Mehrwert natürlich. Wir hatten einige Personen dabei, die in ihren Herkunftsländern tatsächlich aufgrund ihres Glaubens verfolgt wurden. Christentum ist dort eben auch heute noch eine verfolgte Religion. Glauben kann nicht frei ausgeübt werden. Hier in der Bundesrepublik haben wir Religionsfreiheit, auch das ein verankertes Grundrecht und damit ein wesentlicher Grund, um am Ende sich für die deutsche Staatsbürgerschaft zu entscheiden.
1: Nun können die neuen Staatsbürger hoffentlich ein unbeschwertes Leben führen. Auch für Pinsker ist dieser Tag etwas ganz Besonderes.
0: Als Leiter einer Ordnungsbehörde kann ich ganz klar sagen, ein sehr aufregender Tag, auch für mich, weil es erst die zweite Veranstaltung ist. Aber es ist eben auch ein sehr, sehr schöner Tag, weil es ganz abseits der üblichen Tätigkeit liegt und man eben in strahlende Gesichter schauen kann. Menschen, die es auch verdient haben natürlich, sich das erarbeitet haben, dieses Recht. Und die auch auf diesem Wege uns etwas zurückgeben, ne, mit diesem Lächeln.
1: Wir wünschen den Anwesenden Glückwunsch zur erhaltenen Staatsbürgerschaft und dass sie weiterhin ein schönes Leben in Deutschland führen können.
2: Staatssekretär für Kultur Dr. Sebastian Putz hat am Donnerstag im Schloss Oranienbaum an der Eröffnung Dialog in Pastell teilgenommen und ein Grußwort gesprochen. Im Jahr des Bauhausjubiläums richtet die Kulturstiftung Dessau-Wörlitz den Blick auf die Verbindungen zwischen dem Gartenreich und dem Bauhaus. Ausgehend von der Umgestaltung ausgewählter Innenräume durch den Bauhauslehrer und Farbgestalter Hinnerk Schepper ab 1927 geht die Ausstellung der Frage nach, wie Schloss Oranienbaum vor rund 100 Jahren zu einem öffentlichen Ort wurde. Damit, liebe Zuschauer, sind wir am Ende unserer Donnerstagsausgabe der RBB Aktuellen Nachrichten. Schauen jetzt wie gewohnt auf den Wetterbericht und auf die Meldungen aus Dessau-Roßlau. Am Freitag ab 18 Uhr gibt es dann wieder aktuelle Meldungen aus der Redaktion. Bis dahin haben Sie eine schöne Zeit, machen Sie es gut und auf Wiedersehen.

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2: Morgen erwartet uns freundliches Wetter mit Temperaturen um 22 Grad. Bei bis zu 13 Sonnenstunden wechseln sich Sonne und Wolken ab. Regen ist vereinzelt zu erwarten. Ein leichter Westwind sorgt für angenehme Bedingungen. Auch am Wochenende bleiben die Temperaturen auf einem ähnlichen Niveau. Es bleibt trocken bei weiterhin wechselnder Bewölkung und freundlichen Abschnitten. Ideal für Aktivitäten im Freien.

0: Das Waldersee Classics begeistert seit 3 Jahren Oldtimer-Enthusiasten aus der ganzen Region. Bei der Auflage im vergangenen Jahr konnten die Veranstalter zahlreiche klassische Fahrzeuge sowie Besucher begrüßen.
1: Ich sag mal, wir haben klein angefangen. Es hat sich jährlich eigentlich gesteigert gehabt, bis letztes Jahr wirklich schon wirklich das meiste an Fahrzeugen auch da war. Und wir hoffen und blicken natürlich weiterhin drauf, dass immer mehr Fahrzeuge kommen, auch mehr Besucher definitiv, um dass wir einfach ein schönes Wochenende bzw. einen schönen Tag haben und den gemeinsam mit den Oldtimern verbringen können halt.
0: Am 6. Juni ist es nun wieder soweit und das Waldersee Classics geht in die 4. Runde. Was den Veranstaltungsort betrifft, gibt es in diesem Jahr eine Änderung.
1: Neu ist erstmal wieder ein neues Gelände auf jeden Fall, dies Jahr beim Abo-Sportplatz in Dessau. Ja, wir haben uns einfach nochmal neu orientiert, weil wir uns dachten, mal noch was Neues auszuprobieren, ist eventuell nicht schlecht. Dementsprechend haben wir mit unserem Allzeitkollegen Mario Fese gesprochen gehabt, der dort der Pächter des Abus Sportgeländes ist. Und der meinte zu uns, klar, gerne Jungs, kommt vorbei, machen wir auch mal hier. Und demzufolge haben wir gesagt, gut, alles klar, machen wir es dieses Jahr dort. Und freuen uns natürlich auch mit Mario dort auch wieder zusammenzuarbeiten. Ich sag mal, der neue Platz ist in den Sachen oder in der Hinsicht besser, dass wir mehr Publikumsverkehr haben, definitiv, als hier hinten im alten Gelände. Dort ist, wie gesagt, direkt die Umgehungsstraße, wo auch der Andrang, denke ich mal, mehr ist, um das auch zu wahrzunehmen und auch dabei zu sein, denke ich. Deshalb haben wir entschieden, gut, wir machen es dort und hoffen und denken, dass es dort auch sehr guten Andrang finden wird.
0: Egal ob Auto, Motorrad oder Moped. Alle sind beim Waldersee Classics gerne gesehen. Eine vorherige Anmeldung ist nicht nötig. Einfach vorbeikommen und Spaß haben, lautet die Devise. Alle Oldtimer-Fahrzeuge, die die Veranstaltung besuchen, erhalten zudem wieder einen exklusiven Waldersee Classics-Sticker. Die Vorfreude beim Mitveranstalter Lennart Schneider ist riesig und er freut sich auf ein tolles Event.
1: Zahlreiche Klassiker erwarten wir. Hauptsache so wie letztes Jahr, das würde uns sehr freuen. Letztes Jahr war natürlich sehr viel los, auch sehr viel Andrang. Ansonsten haben wir auch dieses Jahr wieder einen Eiswagen stehen. Hüpfebogen für die Kinder haben wir auch dafür gesorgt, dass die Kinder auch bespaßt werden können. Und ansonsten auch dieses Jahr sammeln wir wieder kleine Spenden zusammen. Diesmal geht es aber ans Tierheim, weil wir uns dachten, eine gemeinnützige Organisation ist was Schönes. Deswegen die Tiere, dadurch, dass wir auch viel mit Tieren auch so privat zu tun haben, dachten wir uns, das ist vielleicht eine gute Adresse, um dort das Geld hinzuspenden.
0: Schon im Vorhinein hatte man sich das Tierheim angeschaut und war begeistert von der tollen Arbeit, die dort geleistet wird. Der Besuch beim Waldersee Classics lohnt sich also nicht nur für die Oldtimer, sondern man tut nebenbei auch noch etwas Gutes für die Vierbeiner. Neben Eiswagen und Hüpfburg wird es auf dem Abus Sportplatz dann auch wieder einen Bierwagen sowie eine Gulaschkanone geben. Vorbeischauen lohnt sich definitiv. Am 6. Juni startet das Highlight für Fans von klassischen Fahrzeugen ab 9 Uhr.
2: Dessau-Roßlau war schon Anfang Juni in WM-Stimmung. Doch dabei ging es nicht um die Fußball-Weltmeisterschaft, sondern um ein ganz besonderes Turnier vor der eigenen Haustür. Die Mini-Fußball-WM der Grundschulen im Paul-Greifzu-Stadion. Bereits zum 37. Mal wurde die traditionsreiche Veranstaltung von Anhalt Sport ausgetragen und verwandelte das Stadion am 2. Juni in eine große Fußballbühne für die jüngsten Kicker der Region. Angefangen hat alles vor 37 Jahren, damals ebenfalls zur Fußball-Weltmeisterschaft.
3: Ja, also es ist die 37. Auflage der Fußball-Mini-WM in Dessau. Wahnsinn, wenn man das so sieht, seit 37 Jahren, seit 1990 bei der Fußball-Weltmeisterschaft. Damals ins Leben gerufen und jetzt im 37. Jahr. Und man sieht es ja im Hintergrund, also es ist sensationell, es ist einfach nur herrlich, es ist einfach nur schön.
2: Auf 8 vorbereiteten Rasenfeldern kämpften die Nachwuchsteams mit viel Einsatz um Tore, Punkte und den begehrten Titel. In diesem Jahr gleich in 2 Turnieren gleichzeitig, auf beiden Seiten des Stadions. Über 50 Mannschaften aus der Bauhausstadt und darüber hinaus kämpften mit viel Leidenschaft, Teamgeist und Ehrgeiz um die begehrten Pokale.
3: Es sind 14 Schulen, dieses Jahr vier auswärtige Schulen dabei, aus Wolfen, aus Köthen, aus Rösa und aus Lindau, glaube ich. Also ringsherum hat das schon, ist das schon, wird es schon wahrgenommen und mit sage und schreibe 54 Mannschaften heute auf 8 Rasenplätzen, hier im Hintergrund im Hauptstadion die Klassen 3 und 4, draußen die 1. und 2. Klasse, mit über 550 Kindern, also eines der größten Nachwuchsfußballturniere hier in der Region. Und also da können alle Beteiligten sehr stolz darauf sein. Wir sind sehr dankbar, dass die Schulen ihren Schülern und Schülerinnen das ermöglichen, hier teilzunehmen mit den vielen Mannschaften. Also wir wissen das ja, wir arbeiten ja sehr eng mit den Sportlehrern, mit den Direktoren, mit den Schulsozialarbeitern, haben wir da sehr eng Kontakt, nicht nur da, mit dem Supersprinter und mit anderen Wettbewerben. Und wir freuen uns, sind dankbar, dass das in den Schulen so toll umgesetzt wird und die Kinder heiß gemacht werden und darauf vorbereitet werden. Heute sind auch viele Eltern mit da, begleiten die Kinder. Also ist für alle ein Riesenevent.
2: Für einen fairen Ablauf sorgten engagierte Nachwuchsschiedsrichter aus den Dessauer Gymnasien. Auch die Sicherheit war jederzeit gewährleistet. Das Deutsche Rote Kreuz begleitete die Veranstaltung während des gesamten Turniertages. Auch die Sparkasse und viele weitere Unterstützer leisteten einen wichtigen Beitrag zur erfolgreichen Durchführung des Events.
3: Das ist unser Anspruch als Anhalt Sport e.V., den wir uns aber selber geben. Das gibt uns keinen Auftrag. Nein, wir wollen das, wünschen das und tun auch sehr, sehr viel dafür, um solche sportlichen Highlights für die Kinder zu ermöglichen. Wir brauchen dafür natürlich viele Partner. Und wie man es vielleicht auch im Hintergrund sieht, die Sparkasse ist dankenswerterweise als ein wichtiger Partner jetzt bei dieser Veranstaltung mit dabei und EasyLearn auch speziell bei der Veranstaltung und all unsere anderen Partner unterstützen auch diese wichtige Nachwuchsförderung, weil je mehr schöne und traditionelle und gut organisierte Wettbewerbe und Turniere für Kinder und Jugendliche angeboten werden, umso größer ist die Chance, die Kinder auch für den Sport dauerhaft zu begeistern.
2: Bei dem Wettbewerb der 1. und 2. Klasse belegten die Kinder der Grundschule an der Heide den 3. Platz. Bei den 3. und 4. Klassen erreichte den 3. Platz die Grundschule Tempelhofer Straße. In der Gruppe der 1. und 2. Klassen ging der 2. Platz an die Grundschule Wolfen. Bei den 3. und 4. Klassen belegte die Grundschule am Akazienwäldchen den 2. Rang. Den 1. Platz sicherten sich beide Mannschaften der evangelischen Grundschule Köthen und gingen damit als Gesamtsieger aus dem Turnier hervor. Mit spannenden Spielen, vielen Toren und jeder Menge Begeisterung sorgten die jungen Fußballer auch in der Sommerausgabe der Mini-WM der Grundschulen für echtes WM-Feeling, ganz ohne weite Reise in die USA, Mexiko und Kanada.
0: Eine ganz besondere Form des Buches ist das sogenannte Künstlerbuch. Hierbei handelt es sich um ein von einem Künstler erstelltes Werk in Buchform. Künstlerbücher sind sehr vielseitig und können aus unterschiedlichsten Materialien bestehen, sowie zahlreiche verschiedene Formen annehmen. Die Lesbarkeit des Inhalts ist dabei oft nur nebensächlich. Seit Beginn des 20. Jahrhunderts entstehen immer mehr derartige Kunstwerke. Auch Sachsen-Anhalt hat eine eigene Landessammlung für Künstlerbücher. Werke aus dieser Sammlung werden bald in einer Ausstellung in Köthen zu sehen sein.
4: In der Einheitlichen Landesbücherei Dessau wird die Landessammlung Künstlerbücher Sachsen-Anhalt verwahrt. Landessammlung Künstlerbücher heißt ja, dass wir diese Bücher nicht nur in Dessau zeigen, sondern dass die möglichst den Bewohnern des gesamten Landes zugänglich gemacht werden. Das machen wir in Form von Publikationen, Webseite und so weiter, aber eben auch in Form von Ausstellungen, die in diesem Fall jetzt in Köthen im Schlossmuseum stattfindet. Das ist also ein Wunsch von uns. Es ist aber auch ein Wunsch des Geldgebers oder des Eigentümers der Sammlung. Der Eigentümer der Sammlung ist das Land Sachsen-Anhalt, vertreten durch das Kultusministerium. Und vom Kultusministerium wird diese Ausstellung auch finanziert. Und wir haben im Schloss Köthen einen wunderbaren Ort gefunden, um diese Ausstellung in einer Stadt im Land Sachsen-Anhalt zu präsentieren.
0: Seit 1992 gibt es die Landessammlung für Künstlerbücher in Dessau. Seit 1997 wird sie durch Ankäufe des Kultusministeriums gefördert. Mittlerweile umfasst sie schätzungsweise 700 bis 800 Werke und bietet einen einzigartigen Überblick zur Vielfalt der besonderen Bücher. In der Ausstellung in Köthen wird die Sammlung präsentiert und man erfährt mehr über Künstlerbücher im Allgemeinen.
4: Die Ausstellung wird dort in drei Ausstellungsräumen zu sehen sein, die das Museum Schloss Köthen als Sonderausstellungsräume bereithält. In einem Raum wird die unterschiedliche Form, die Künstlerbücher annehmen kann, die sozusagen die unterschiedliche Art von Materialien und so weiter, also die Unterschiede, die Verschiedenheiten werden gezeigt. In einem Raum wird der Bestand der anhaltischen Künstlerbuchsammlung des Landes Sachsen-Anhalt, die in der anhaltischen Landesbücherei vorhanden sind, vorgestellt. Und im dritten Raum wird vorgestellt, in welchen Formen Künstlerbücher erscheinen können, welche Form sie in der Geschichte hatten und aber auch, wie Künstlerbücher heute entstehen. Denn da sind zum Beispiel auch Werke zu sehen, die in Halle in der Burg Giebichenstein Kunsthochschule entstehen. Dort gibt es eine Professur für Buchkunst und die Studierenden dort stellen ihre Künstlerbücher, die jetzt gerade erst entstanden sind, auch in dieser Ausstellung vor.
0: Aber auch über die Ausstellung in Köthen hinaus hat man nun schon Ideen, was mit der Künstlerbuchsammlung des Landes geschehen soll. So will man diese dann auch in Dessau der Öffentlichkeit zugänglich machen.
4: Wir hoffen ja, dass das Palais Dietrich als das Domizil der anhaltischen Landesbücherei Dessau in diesem Jahr baulich fertig wird und wir dann einziehen können. Aber da kann man noch kein genaues Datum nennen. Das ist also noch im Bauprozess, ja. Wenn wir aber dieses Gebäude wieder nutzen können als anhaltische Landesbücherei, dann wird es dort einen Sonderausstellungsbereich geben, in dem wir permanent solche Künstlerbücher zeigen wollen. Und es gibt im Lesesaal einen Pultschrank, in dem erstens neu in die Sammlung aufgenommene Bücher präsentiert werden für über einen gewissen Zeitraum und in dem ein Gesamtkatalog der in der Sammlung vertretenen Künstlerbücher auch haptisch, indem wir das nämlich auf Karteikarten präsentieren, recherchierbar ist. Also das ist die Idee und das wird auch die Idee einer Künstlerin und die Künstlerin wird uns dabei auch begleiten. Eine Künstlerin, die auch mit eigenen Künstlerbüchern in der Sammlung vertreten ist.
0: Wer nun Interesse hat, sich Künstlerbücher

aus der Landessammlung anzuschauen, kann das vom 12. Juni bis zum 9. August in der Ausstellung Bibliomania im Köthener Schloss tun. Geöffnet ist diese immer mittwochs bis sonntags von 11 bis 17 Uhr. Zudem werden noch verschiedene interessante Veranstaltungen im Rahmen der Sonderausstellung stattfinden.

0: Schön, dass Sie mit dabei sind und damit herzlich willkommen an diesem Donnerstag zu den RBB aktuellen Nachrichten. Pünktlich zum Start in die Sommer- und Veranstaltungssaison hatte die Touristinformation Lutherstadt Wittenberg das neue Gästejournal für die Monate Juni bis September 2026 veröffentlicht. Die kostenfreie Broschüre informiert Gäste und Einheimische über Veranstaltungen, Führungen, Ausstellungen sowie Ausflugs- und Freizeittipps in der Lutherstadt Wittenberg und der Region. Ein besonderer Schwerpunkt liegt in diesem Jahr auf dem Jubiläum 30 Jahre UNESCO-Welterbe der Luther-Gedenkstätten in Eisleben und Wittenberg. Zahlreiche Veranstaltungen und Angebote laden dazu ein, die UNESCO-Welterbestätten und die Geschichte der Reformation neu zu entdecken. Schnelles Internet gilt längst als wichtiger Standortfaktor, sowohl für Unternehmen als auch für Privathaushalte. Im Salzlandkreis wird deshalb weiter in den Ausbau des Glasfasernetzes investiert. In Staßfurt fiel Anfang Juni der symbolische Startschuss für den nächsten Ausbauabschnitt, der die Kernstadt und mehrere Ortsteile an das Gigabit-Netz anschließen soll.
1: Der Glasfaserausbau im Salzlandkreis nimmt immer weiter Fahrt auf. So fand auch am Montag, dem 1. Juni, in Staßfurt der Spatenstich zum weiteren Ausbau des Gigabit-Netzes für die Kernstadt und einige umliegende Orte statt. An der Verbesserung der Internetleitung arbeite man in Staßfurt allerdings nicht erst seit neuestem, erzählte der Bürgermeister.
2: Wir arbeiten an dem Ausbau seit den Jahren 2010, haben damals natürlich mit kleineren Volumina gestartet. Der Ausbaustand damals war 1 Mbit, da waren wir alle glücklich, dass das in die Richtung geht. Jetzt sind wir dabei, dass wir schon über das schnelle Giganetz reden und da sind wir ganz froh, dass es uns gelingt, hier in Staßfurt auszubauen. Wir erschließen 14 Ortsteile, damit sind wir schon gut durch. Wir müssen jetzt noch ein paar Nebenschauplätze gestalten, das betrifft dann Lüderburg, das betrifft Atzendorf, Förderstedt, Löbnitz, unsere Ortsteile sozusagen, die wir jetzt ausbauen, aber auch die Kernstadt im Endausbau.
1: Da sich in ländlichen Regionen der privatwirtschaftliche Ausbau durch Firmen oft nicht lohne, greifen sowohl Bund als auch Land immer wieder mit Fördermitteln unter die Arme. Laut Ministerin Hüskens sei man in Sachsen-Anhalt mittlerweile auf einem sehr guten Weg, was den Netzausbau angehe.
3: Also wir haben in den letzten Jahren enorm beschleunigt, was aus meiner Sicht vor allen Dingen an zwei Punkten hängt. Auf der einen Seite, dass wir es geschafft haben, eine ganze Reihe von Unternehmen, die in dieser Branche unterwegs sind, dafür zu begeistern, hier in Sachsen-Anhalt zu investieren. Und auf der anderen Seite an geradezu unermüdlichen Kommunalverantwortlichen, an Bürgermeistern, die sich wirklich sehr, sehr in die Verantwortung genommen haben und ihren Bürgerinnen und Bürgern immer wieder kommunizieren. Das ist eine Infrastruktur, die wir im Ort brauchen.
1: Aus einer Pressemitteilung des Landes geht hervor, dass seit 2025 rund 28 Millionen Euro an Fördergeldern für den Ausbau des Glasfasernetzes bewilligt worden seien. In Staßfurt habe man rund 5,1 Millionen Euro investiert. Laut Hüskens sei das aber notwendig.
3: Ja, wir nehmen, glaube ich, alle wahr, dass der Bedarf an Datenrate unglaublich steigt. Also nicht nur für jemanden, der gerne spielt über das Internet oder halt Fachanwendungen hat im Planungsbereich, wo ich große Grafikdaten natürlich entsprechend habe, sondern wir sehen ja überall, auch in allen anderen Anwendungen, dass die immer aufwendiger werden, auch vom Datenvolumen her. Und deshalb bin ich sicher, dass wir, um die Gebäude wirklich auch zukunftsfest zu haben, um selber zukunftsfähig zu sein, halt eben entsprechenden Gigabit-Ausbau brauchen. Der geht über Glasfaser, sodass wir dafür sorgen können, dass wir dann nicht in 5 Jahren wieder nachrüsten müssen.

0: etc. Und das ist, glaube ich, genau der Weg, der der richtige ist für unser Land.
1: Der Ausbau in Stassfurt läuft also im vollen Gange. Bereits 65% der Kernstadt habe man schon vernetzt. Bis Mitte, Ende 2029 wolle man das Projekt abgeschlossen haben. Danach hätten alle Bewohner der Kernstadt und der umliegenden Orte die Möglichkeit, sich ans Glasfasernetz anschließen zu lassen.
2: Um dieselben Fehler nicht zu wiederholen, genügt oft ein Blick in die Vergangenheit. Am 22. Mai stand im Wolfener Rathaus das Gedenken im Mittelpunkt. Unter dem Titel »Zwischen Werkstor und Lagerzaun – Zwangsarbeit in Bitterfeld-Wolfen« lud die Bürgerstiftung zu einem Vortrag und Gespräch ein.
3: Also wir veranstalten heute einen Abend zum Thema Zwangslager, Zwangsarbeiter in Bitterfeld während der Nazizeit. Die Initiative kam von Herrn Schenk. Wir haben dann nach Rücksprache mit der Finkelstein-Stiftung vom Hause Bayer haben wir auch ein Budget erhalten. Und wir denken, dass es einfach wichtig ist, gerade für die Jugend, für die nächste Generation auch zu erfahren, welches Erbe Bitterfeld zu verkraften hat. Und mit dem sollten wir offen umgehen.
2: Der Vortrag von Dr. Günther Matter befasste sich vor allem mit der Zwangsarbeit in der Filmfabrik Wolfen. Bereits zu Beginn des Zweiten Weltkriegs wurden hier als Teil der IG Farben Zwangsarbeiter eingesetzt, um die Nachfrage des Krieges zu stillen. Später wurde hier ein KZ-Außenlager von Buchenwald errichtet. 425 Frauen, fast ausschließlich aus Oststaaten, lebten hier unter menschenverachtenden Umständen. Nach dem Ende des Krieges kamen viele Aufseher und hochrangige Mitglieder der IG Farben vor Gericht. Doch bereits 1951 war die letzte Haftstrafe abgesessen und ein Großteil der Arbeiter fand sich in hohen Stellen verschiedener Unternehmen ein. Die Erinnerung war fehlgeschlagen. Es wurde nicht aus der Vergangenheit gelernt.
3: Es geht dabei nicht nur um uns. Ich denke, dass gerade im Ostblock viele Menschen den Begriff Bitterfeld einfach noch damit verbinden, dass ihre Großmutter oder Urgroßmutter hier im Lager war. Und es soll auch ein Stück weit ein Zeichen sein, dass wir uns heute bewusst mit diesem Thema beschäftigen. Da geht es nicht um Schuldfragen. Wir sind daran nicht schuld. Wir können es nicht verantworten, aber wir können es thematisieren. Wir können diesen Menschen gedenken. Das wollen wir heute mit der Veranstaltung tun. Und wir hoffen auch, dass durch die Medien oder auch durch den Film, den wir machen, dass diese Information über den heutigen Abend auch in diesen Ländern vielleicht landet, wo heute noch Nachkommen dieser Frauen sind, die hier im Lager gearbeitet haben.
2: Prausner betont, wie wichtig das Gedenken für ein demokratisches Klima sei und dass man aus der Vergangenheit lernen müsse. Die eigene Geschichte nicht zu vergessen, ist enorm wichtig, um sich selbst und andere voranzubringen. Vor allem, wenn es um solch eine schreckliche Vergangenheit wie die der NS-Zeit geht.
4: Die Stadtbibliothek Wittenberg sorgt für ausgedehnten Lesespaß in den Sommerferien. Vom 26. Juni bis 21. August findet wieder der beliebte Lesesommer statt. Schüler zwischen 7 und 13 Jahren können in der Stadtbibliothek sowie der Zweigbibliothek Piesteritz und der Ortsteilbibliothek Mochau tolle Bücher ausleihen. Wer mindestens 2 Bücher liest und auf dem Bewertungsbogen die Fragen beantwortet, kann bei der großen Abschlussveranstaltung dabei sein und erhält dort ein Zertifikat über die Teilnahme. Außerdem werden unter allen Teilnehmern beim Lesesommerquiz jede Menge Preise von der Landesfachstelle für öffentliche Bibliotheken verlost. Gern nehmen die Mitarbeiterinnen der Stadtbibliothek Neuanmeldungen von Schülern entgegen. Die Anmeldung ist im Übrigen kostenlos. Für rund 30 Menschen im Landkreis Anhalt-Bitterfeld ist ein großer Lebensabschnitt zu Ende gegangen und gleichzeitig ein neuer, der begonnen hat. Nach langer Zeit konnte die feierliche Übergabe der Einbürgerungsurkunden erstmals wieder offiziell stattfinden. Für die neuen deutschen Staatsbürger bedeutet das nicht nur mehr Rechte und gesellschaftliche Teilhabe, sondern oft auch das Ende eines langen und anspruchsvollen Verfahrens.
2: Der 28. Mai war für rund 30 Personen wohl einer der schönsten Tage. Nach teils jahrelanger Wartezeit war es für sie endlich soweit. Sie haben die deutsche Staatsbürgerschaft erhalten. Dieses Ereignis muss natürlich gefeiert werden. Doch leider kam es hier zu einer 5-jährigen Pause.
5: Wir haben heute unsere 2. Einbürgerungsveranstaltung gefeiert, die über mehrere Jahre im Landkreis nicht mehr stattgefunden hat. hatten jetzt vor einigen Monaten die erste Runde, heute wie gesagt im etwas größeren Rahmen die zweite. Menschen, die vor vielen Jahren zum Teil ihre Anträge gestellt haben und deutsche Staatsbürger eben werden wollten.
2: Die Pause entstand einerseits durch die Corona-Pandemie und andererseits durch eine erhöhte Zahl der Eingebürgerten. Nun kann aber wieder offiziell gefeiert werden. Und das haben sich die Menschen auch verdient. Der Einbürgerungsprozess ist ein langwieriger und schwerer.
5: Zunächst kann man das gar nicht so klar definieren. Es kommt auf den Einzelfall an. Es gibt ein paar grundsätzliche Regeln, die immer bestehen. Das heißt, zum einen aktuell mindestens 5 Jahre eines Regelaufenthaltes muss man haben. Das heißt, man muss entsprechend hier sich in der Bundesrepublik zulässig aufgehalten haben mit einem Aufenthaltstitel oder noch besser die Form, der schon eine Niederlassungserlaubnis bestanden hat. Es ist so, dass man natürlich keine Straftaten haben darf, das Einkommen muss gesichert sein. Also es sind verschiedene Faktoren, die hier mit reinspielen. Das kann man also nicht alles hier in das kurze Interview packen. Das würde den Rahmen wahrscheinlich ein bisschen sprengen.
2: Trotzdem haben die jetzigen Staatsbürger diesen Weg auf sich genommen und ihn nun abgeschlossen. Damit haben sie sich nun aber auch einige zusätzliche Rechte verdient. Ganz vorne heran das Wahlrecht.
5: Naja, mit der deutschen Staatsbürgerschaft, man darf immer nicht vergessen, die jetzt deutschen Staatsbürger leben zum Teil schon seit vielen Jahren hier, hatten aber gar nicht die Möglichkeit, dem Ganzen natürlich eine Stimme zu verleihen. Das heißt, sich selbst vertreten zu fühlen in unserer Demokratie, die wir ja nun mal sind. Und umso wichtiger ist es, dass eben auch diese Leute, die über viele Jahre zum Teil hier leben, die Familien gegründet haben, die berufstätig sind, teilweise in sehr bedeutenden Tätigkeiten hier bei uns sind, die für uns wirklich einen Mehrwert haben, Ärzte, Ingenieure, Softwareentwicklung, wie gesagt, im pädagogischen Bereich waren heute Leute dabei gewesen, psychologischer Bereich. Und diese Personen kriegen nun eben auch alle eine Stimme letzten Endes damit. Und für sie selber ist es eben auch der Mehrwert natürlich. Wir hatten einige Personen dabei, die in ihren Herkunftsländern tatsächlich aufgrund ihres Glaubens verfolgt wurden. Christentum ist dort eben auch heute noch eine verfolgte Religion. Glauben kann nicht frei ausgeübt werden. Hier in der Bundesrepublik haben wir Religionsfreiheit, auch das ein verankertes Grundrecht und damit ein wesentlicher Grund, um am Ende sich für die deutsche Staatsbürgerschaft zu entscheiden.
2: Nun können die neuen Staatsbürger hoffentlich ein unbeschwertes Leben führen. Auch für Pinska ist dieser Tag etwas ganz Besonderes.
5: Als Leiter einer Ordnungsbehörde kann ich ganz klar sagen, ein sehr aufregender Tag, auch für mich, auch weil es erst die zweite Veranstaltung ist. Aber es ist eben auch ein sehr, sehr schöner Tag, weil es ganz abseits der üblichen Tätigkeit liegt und man eben in strahlende Gesichter schauen kann. Menschen, die es auch verdient haben natürlich, sich das erarbeitet haben, dieses Recht. Und die auch auf diesem Wege uns etwas zurückgeben, ne, mit diesem Lächeln.
2: Wir wünschen den Anwesenden Glückwunsch zur erhaltenen Staatsbürgerschaft und dass sie weiterhin ein schönes Leben in Deutschland führen können.
4: Staatssekretär für Kultur Dr. Sebastian Putz hat am Donnerstag im Schloss Oranienbaum an der Eröffnung Dialog in Pastell teilgenommen und ein Grußwort gesprochen. Im Jahr des Bauhausjubiläums richtet die Kulturstiftung Dessau-Wörlitz den Blick auf die Verbindungen zwischen dem Gartenreich und dem Bauhaus. Ausgehend von der Umgestaltung ausgewählter Innenräume durch den Bauhauslehrer und Farbgestalter Hinnerk Schepper ab 1927 geht die Ausstellung der Frage nach, wie Schloss Oranienbaum vor rund 100 Jahren zu einem öffentlichen Ort wurde. Damit, liebe Zuschauer, sind wir am Ende unserer Donnerstagsausgabe der RBB Aktuellen Nachrichten. Schauen jetzt wie gewohnt auf den Wetterbericht und auf die Meldungen aus Dessau-Roßlau. Am Freitag ab 18 Uhr gibt es dann wieder aktuelle Meldungen aus der Redaktion. Bis dahin haben Sie eine schöne Zeit, machen Sie es gut und auf Wiedersehen.

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2: Morgen erwartet uns freundliches Wetter mit Temperaturen um 22 Grad. Bei bis zu 13 Sonnenstunden wechseln sich Sonne und Wolken ab. Regen ist vereinzelt zu erwarten. Ein leichter Westwind sorgt für angenehme Bedingungen. Auch am Wochenende bleiben die Temperaturen auf einem ähnlichen Niveau. Es bleibt trocken bei weiterhin wechselnder Bewölkung und freundlichen Abschnitten. Ideal für Aktivitäten im Freien.

0: Das Waldersee Classics begeistert seit 3 Jahren Oldtimer-Enthusiasten aus der ganzen Region. Bei der Auflage im vergangenen Jahr konnten die Veranstalter zahlreiche klassische Fahrzeuge sowie Besucher begrüßen.
1: Ich sag mal, wir haben klein angefangen. Es hat sich jährlich eigentlich gesteigert gehabt, bis letztes Jahr wirklich schon wirklich das meiste an Fahrzeugen auch da war. Und wir hoffen und blicken natürlich weiterhin drauf, dass immer mehr Fahrzeuge kommen, auch mehr Besucher definitiv, um dass wir einfach ein schönes Wochenende bzw. einen schönen Tag haben und den gemeinsam mit den Oldtimern verbringen können halt.
0: Am 6. Juni ist es nun wieder soweit und das Waldersee Classics geht in die 4. Runde. Was den Veranstaltungsort betrifft, gibt es in diesem Jahr eine Änderung.
1: Neu ist erstmal wieder neues Gelände auf jeden Fall, dies Jahr beim Abo-Sportplatz in Dessau. Ja, wir haben uns einfach nochmal neu orientiert, weil wir uns dachten, mal noch was Neues auszuprobieren, ist eventuell nicht schlecht. Dementsprechend haben wir mit unserem Allzeitkollegen Mario Fese gesprochen gehabt, der dort der Pächter des Abus-Sportgeländes ist. Und der meinte zu uns, klar, gerne Jungs, kommt vorbei, machen wir auch mal hier. Und demzufolge haben wir gesagt, gut, alles klar, machen wir es dieses Jahr dort. Und freuen uns natürlich auch mit Mario dort auch wieder zusammenzuarbeiten. Ich sag mal, der neue Platz ist in den Sachen oder in der Hinsicht besser, dass wir mehr Publikumsverkehr haben, definitiv, als hier hinten im alten Gelände. Dort ist, wie gesagt, direkt die Umgehungsstraße, wo auch der Andrang, denke ich mal, mehr ist, um das auch wahrzunehmen und auch dabei zu sein, denke ich. Deshalb haben wir entschieden, gut, wir machen es dort und hoffen und denken, dass es dort auch sehr guten Andrang finden wird.
0: Egal ob Auto, Motorrad oder Moped. Alle sind beim Waldersee Classics gerne gesehen. Eine vorherige Anmeldung ist nicht nötig. Einfach vorbeikommen und Spaß haben, lautet die Devise. Alle Oldtimer-Fahrzeuge, die die Veranstaltung besuchen, erhalten zudem wieder einen exklusiven Waldersee Classics-Sticker. Die Vorfreude beim Mitveranstalter Lennart Schneider ist riesig und er freut sich auf ein tolles Event.
1: Zahlreiche Klassiker erwarten wir. Hauptsache so wie letztes Jahr, das würde uns sehr freuen. Letztes Jahr war natürlich sehr viel los, auch sehr viel Andrang. Ansonsten haben wir auch dieses Jahr wieder einen Eiswagen stehen. Hüpfebogen für die Kinder haben wir auch dafür gesorgt, dass die Kinder auch bespaßt werden können. Und ansonsten auch dieses Jahr sammeln wir wieder kleine Spenden zusammen. Diesmal geht es aber ans Tierheim, weil wir uns dachten, eine gemeinnützige Organisation ist was Schönes. Deswegen die Tiere, dadurch, dass wir auch viel mit Tieren auch so privat zu tun haben, dachten wir uns, das ist vielleicht eine gute Adresse, um dort das Geld hinzuspenden.
0: Schon im Vorhinein hatte man sich das Tierheim angeschaut und war begeistert von der tollen Arbeit, die dort geleistet wird. Der Besuch beim Waldersee Classics lohnt sich also nicht nur für die Oldtimer, sondern man tut nebenbei auch noch etwas Gutes für die Vierbeiner. Neben Eiswagen und Hüpfburg wird es auf dem Abus-Sportplatz dann auch wieder einen Bierwagen sowie eine Gulaschkanone geben. Vorbeischauen lohnt sich definitiv. Am 6. Juni startet das Highlight für Fans von klassischen Fahrzeugen ab 9 Uhr.
2: Dessau-Roßlau war schon Anfang Juni in WM-Stimmung. Doch dabei ging es nicht um die Fußball-Weltmeisterschaft, sondern um ein ganz besonderes Turnier vor der eigenen Haustür. Die Mini-Fußball-WM der Grundschulen im Paul-Greifzu-Stadion. Bereits zum 37. Mal wurde die traditionsreiche Veranstaltung von Anhalt Sport ausgetragen und verwandelte das Stadion am 2. Juni in eine große Fußballbühne für die jüngsten Kicker der Region. Angefangen hat alles vor 37 Jahren, damals ebenfalls zur Fußball-Weltmeisterschaft.
3: Ja, also es ist die 37. Auflage der Fußball-Mini-WM in Dessau. Wahnsinn, wenn man das so sieht, seit 37 Jahren, seit 1990. Bei der Fußball-Weltmeisterschaft damals ins Leben gerufen und jetzt im 37. Jahr. Und man sieht es ja im Hintergrund, also es ist sensationell, ist einfach nur herrlich, ist einfach nur schön.
2: Auf 8 vorbereiteten Rasenfeldern kämpften die Nachwuchsteams mit viel Einsatz um Tore, Punkte und den begehrten Titel. In diesem Jahr gleich in 2 Turnieren gleichzeitig, auf beiden Seiten des Stadions. Über 50 Mannschaften aus der Bauerstadt und darüber hinaus kämpften mit viel Leidenschaft, Teamgeist und Ehrgeiz um die begehrten Pokale.
3: Es sind 14 Schulen, dieses Jahr 4 auswärtige Schulen dabei, aus Wolfen, aus Köthen, aus Rösa und aus Lindau, glaube ich. Also ringsherum hat das schon, ist das schon, wird das schon wahrgenommen und mit sage und schreibe 54 Mannschaften heute auf 8 Rasenplätzen. Hier im Hintergrund im Hauptstadion die Klassen 3 und 4, draußen die 1. und 2. Klasse mit über 550 Kindern. Also eines der größten Nachwuchsfußballturniere hier in der Region. Und also da können alle Beteiligten sehr stolz drauf sein. Wir sind sehr dankbar, dass die Schulen ihren Schülern und Schülerinnen das ermöglichen, hier teilzunehmen mit den vielen Mannschaften. Also wir wissen das ja, wir arbeiten ja sehr eng mit den Sportlehrern, mit den Direktoren, mit den Schulsozialarbeitern, haben wir da sehr engen Kontakt, nicht nur da, mit dem Supersprinter und mit anderen Wettbewerben. Und wir freuen uns, sind dankbar, dass das in den Schulen so toll umgesetzt wird und die Kinder heiß gemacht werden und darauf vorbereitet werden. Heute sind auch viele Eltern mit da, begleiten die Kinder. Also ist für alle ein Riesenevent.
2: Für einen fairen Ablauf sorgten engagierte Nachwuchsschiedsrichter aus den Dessauer Gymnasien. Auch die Sicherheit war jederzeit gewährleistet. Das Deutsche Rote Kreuz begleitete die Veranstaltung während des gesamten Turniertages. Auch die Sparkasse und viele weitere Unterstützer leisteten einen wichtigen Beitrag zur erfolgreichen Durchführung des Events.
3: Das ist unser Anspruch als Anhalt Sport e.V., den wir uns aber selber geben. Das gibt uns keinen Auftrag. Nein, wir wollen das, wünschen das und tun auch sehr, sehr viel dafür, um solche sportlichen Highlights für die Kinder zu ermöglichen. Wir brauchen dafür natürlich viele Partner. Und wie man es vielleicht auch im Hintergrund sieht, die Sparkasse ist dankenswerterweise als wichtiger Partner jetzt bei dieser Veranstaltung mit dabei. Und EasyLearn auch speziell bei der Veranstaltung. Und all unsere anderen Partner unterstützen auch diese wichtige Nachwuchsförderung, weil je mehr schöne und traditionelle und gut organisierte Wettbewerbe und Turniere für Kinder und Jugendliche angeboten werden, umso größer ist die Chance, die Kinder auch für den Sport dauerhaft zu begeistern.
2: Bei dem Wettbewerb der 1. und 2. Klasse belegten die Kinder der Grundschule an der Heide den 3. Platz. Bei den 3. und 4. Klassen erreichte den 3. Platz die Grundschule Tempelhofer Straße. In der Gruppe der 1. und 2. Klassen ging der 2. Platz an die Grundschule Wolfen. Bei den 3. und 4. Klassen belegte die Grundschule am Akazienwäldchen den 2. Rang. Den 1. Platz sicherten sich beide Mannschaften der evangelischen Grundschule Köthen und gingen damit als Gesamtsieger aus dem Turnier hervor. Mit spannenden Spielen, vielen Toren und jeder Menge Begeisterung sorgten die jungen Fußballer

0: Materialien bestehen sowie zahlreiche verschiedene Formen annehmen. Die Lesbarkeit des Inhalts ist dabei oft nur nebensächlich. Seit Beginn des 20. Jahrhunderts entstehen immer mehr derartige Kunstwerke. Auch Sachsen-Anhalt hat eine eigene Landessammlung für Künstlerbücher. Werke aus dieser Sammlung werden bald in einer Ausstellung in Köthen zu sehen sein.
1: In der Einheitlichen Landesbücherei Dessau wird die Landessammlung Künstlerbücher Sachsen-Anhalt verwahrt. Landessammlung Künstlerbücher heißt ja, dass wir diese Bücher nicht nur in Dessau zeigen, sondern dass die möglichst den Bewohnern des gesamten Landes zugänglich gemacht werden. Das machen wir in Form von Publikationen, Webseite und so weiter, aber eben auch in Form von Ausstellungen, die in diesem Fall jetzt in Köthen im Schlossmuseum stattfindet. Das ist also ein Wunsch von uns. Es ist aber auch ein Wunsch des Geldgebers oder des Eigentümers der Sammlung. Der Eigentümer der Sammlung ist das Land Sachsen-Anhalt, vertreten durch das Kultusministerium. Und vom Kultusministerium wird diese Ausstellung auch finanziert. Und wir haben im Schloss Köthen einen wunderbaren Ort gefunden, um diese Ausstellung in einer Stadt im Land Sachsen-Anhalt zu präsentieren.
0: Seit 1992 gibt es die Landessammlung für Künstlerbücher in Dessau. Seit 1997 wird sie durch Ankäufe des Kultusministeriums gefördert. Mittlerweile umfasst sie schätzungsweise 700 bis 800 Werke und bietet einen einzigartigen Überblick zur Vielfalt der besonderen Bücher. In der Ausstellung in Köthen wird die Sammlung präsentiert und man erfährt mehr über Künstlerbücher im Allgemeinen.
1: Die Ausstellung wird dort in drei Ausstellungsräumen zu sehen sein, die das Museum Schloss Köthen als Sonderausstellungsräume bereithält. In einem Raum wird die unterschiedliche Form, die Künstlerbücher annehmen kann, die unterschiedliche Art von Materialien und so weiter, also die Unterschiede, die Verschiedenheiten werden gezeigt. In einem Raum wird der Bestand der anhaltischen Künstlerbuchsammlung des Landes Sachsen-Anhalt, die in der anhaltischen Landesbücherei vorhanden sind, vorgestellt. Und im dritten Raum wird vorgestellt, in welchen Formen Künstlerbücher erscheinen können, welche Form sie in der Geschichte hatten und aber auch, wie Künstlerbücher heute entstehen. Denn da sind zum Beispiel auch Werke zu sehen, die in Halle in der Burg Giebichenstein Kunsthochschule entstehen. Dort gibt es eine Professur für Buchkunst und die Studierenden dort stellen ihre Künstlerbücher, die jetzt gerade erst entstanden sind, auch in dieser Ausstellung vor.
0: Aber auch über die Ausstellung in Köthen hinaus hat man nun schon Ideen, was mit der Künstlerbuchsammlung des Landes geschehen soll. So will man diese dann auch in Dessau der Öffentlichkeit zugänglich machen.
1: Wir hoffen ja, dass das Palais Dietrich als das Domizil der Anhaltischen Landesbücherei Dessau in diesem Jahr baulich fertig wird und wir dann einziehen können. Aber da kann man noch kein genaues Datum nennen. Es ist also noch im Bauprozess, ja. Wenn wir aber dieses Gebäude wieder nutzen können als Anhaltische Landesbücherei, dann wird es dort einen Sonderausstellungsbereich geben, in dem wir permanent solche Künstlerbücher zeigen wollen. Und es gibt im Lesesaal einen Pultschrank, in dem erstens neu in die Sammlung aufgenommene Bücher präsentiert werden für über einen gewissen Zeitraum und in dem ein Gesamtkatalog der in der Sammlung vertretenen Künstlerbücher auch haptisch, indem wir das nämlich auf Karteikarten präsentieren, recherchierbar ist. Also das ist die Idee und das wird auch die Idee einer Künstlerin und die Künstlerin wird uns dabei auch begleiten. Eine Künstlerin, die auch mit eigenen Künstlerbüchern in der Sammlung vertreten ist.
0: Wer nun Interesse hat, sich Künstlerbücher aus der Landessammlung anzuschauen, kann das vom 12. Juni bis zum 9. August in der Ausstellung Bibliomania im Köthener Schloss tun. Geöffnet ist diese immer mittwochs bis sonntags von 11 bis 17 Uhr. Zudem werden noch verschiedene interessante Veranstaltungen im Rahmen der Sonderausstellung stattfinden.

0: Schön, dass Sie mit dabei sind und damit herzlich willkommen an diesem Donnerstag zu den RBB aktuellen Nachrichten. Pünktlich zum Start in die Sommer- und Veranstaltungssaison hatte die Touristinformation Lutherstadt-Wittenberg das neue Gästejournal für die Monate Juni bis September 2026 veröffentlicht. Die kostenfreie Broschüre informiert Gäste und Einheimische über Veranstaltungen, Führungen, Ausstellungen sowie Ausflugs- und Freizeittipps in der Lutherstadt Wittenberg und der Region. Ein besonderer Schwerpunkt liegt in diesem Jahr auf dem Jubiläum 30 Jahre UNESCO-Welterbe der Luther-Gedenkstätten in Eisleben und Wittenberg. Zahlreiche Veranstaltungen und Angebote laden dazu ein, die UNESCO-Welterbestätten und die Geschichte der Reformation neu zu entdecken. Schnelles Internet gilt längst als wichtiger Standortfaktor, sowohl für Unternehmen als auch für Privathaushalte. Im Salzlandkreis wird deshalb weiter in den Ausbau des Glasfasernetzes investiert. In Staßfurt fiel Anfang Juni der symbolische Startschuss für den nächsten Ausbauabschnitt, der die Kernstadt und mehrere Ortsteile an das Gigabit-Netz anschließen soll.
1: Der Glasfaserausbau im Salzlandkreis nimmt immer weiter Fahrt auf. So fand auch am Montag, dem 1. Juni in Staßfurt der Spatenstich zum weiteren Ausbau des Gigabit-Netzes für die Kernstadt und einige umliegende Orte statt. An der Verbesserung der Internetleitungen arbeite man in Staßfurt allerdings nicht erst seit neuestem, erzählte der Bürgermeister.
2: Wir arbeiten an dem Ausbau seit den Jahren 2010, haben damals natürlich mit kleineren Volumina gestartet. Der Ausbaustand damals war 1 Mbit, da waren wir alle glücklich, dass das in die Richtung geht. Jetzt sind wir dabei, dass wir über das schnelle Giganetz reden und da sind wir ganz froh, dass es uns gelingt, hier in Staßfurt auszubauen. Wir erschließen 14 Ortsteile, damit sind wir schon gut durch. Wir müssen jetzt noch ein paar Nebenschauplätze gestalten, das betrifft dann Döderburg, das betrifft Atzendorf, Förderstedt, Löbnitz, unsere Ortsteile sozusagen, die wir jetzt ausbauen, aber auch die Kernstadt im Endausbau.
1: Da sich in ländlichen Regionen der privatwirtschaftliche Ausbau durch Firmen oft nicht lohne, greifen sowohl Bund als auch Land immer wieder mit Fördermitteln unter die Arme. Laut Ministerin Hüskens sei man in Sachsen-Anhalt mittlerweile auf einem sehr guten Weg, was den Netzausbau angehe.
3: Also wir haben in den letzten Jahren enorm beschleunigt, was aus meiner Sicht vor allen Dingen an zwei Punkten hängt. Auf der einen Seite, dass wir es geschafft haben, eine ganze Reihe von Unternehmen, die in dieser Branche unterwegs sind, dafür zu begeistern, hier in Sachsen-Anhalt zu investieren. Und auf der anderen Seite an geradezu unermüdlichen Kommunalverantwortlichen, an Bürgermeistern, die sich wirklich sehr, sehr in die Verantwortung genommen haben und ihren Bürgerinnen und Bürgern immer wieder kommunizieren. Das ist eine Infrastruktur, die wir im Ort brauchen.
1: Aus einer Pressemitteilung des Landes geht hervor, dass seit 2025 rund 28 Millionen Euro an Fördergeldern für den Ausbau des Glasfasernetzes bewilligt worden seien. In Staßfurt habe man rund 5,1 Millionen Euro investiert. Laut Hüskens sei das aber notwendig.
3: Ja, wir nehmen, glaube ich, alle wahr, dass der Bedarf an Datenrate unglaublich steigt. Also nicht nur für jemanden, der gerne spielt über das Internet oder halt Fachanwendungen hat im Planungsbereich, wo ich große Grafikdaten natürlich entsprechend habe, sondern wir sehen ja überall, auch in allen anderen Anwendungen, dass die immer aufwendiger werden, auch vom Datenvolumen her. Und deshalb bin ich sicher, dass wir, um die Gebäude wirklich auch zukunftsfest zu haben, um selber zukunftsfähig zu sein, halt eben entsprechenden Gigabit-Ausbau brauchen. Der geht über Glasfaser, sodass wir dafür sorgen können, dass wir dann nicht in 5 Jahren wieder nachrüsten müssen etc. Und das ist, glaube ich, genau der Weg, der richtige ist für unser Land.
1: Der Ausbau in Staßfurt läuft also im vollen Gange. Bereits 65% der Kernstadt habe man schon vernetzt. Bis Mitte, Ende 2029 wolle man das Projekt abgeschlossen haben. Danach hätten alle Bewohner der Kernstadt und der umliegenden Orte die Möglichkeit, sich ans Glasfasernetz anschließen zu lassen.

0: Thema.
1: Um dieselben Fehler nicht zu wiederholen, genügt oft ein Blick in die Vergangenheit. Am 22. Mai stand im Wolfner Rathaus das Gedenken im Mittelpunkt. Unter dem Titel »Zwischen Werkstor und Lagerzaun – Zwangsarbeit in Bitterfeld-Wolfen« lud die Bürgerstiftung zu einem Vortrag und Gespräch ein.
2: Also wir veranstalten heute einen Abend zum Thema Zwangslager, Zwangsarbeiter in Bitterfeld während der Nazizeit. Die Initiative kam von Herrn Schenk. Wir haben dann nach Rücksprache mit der Finkelstein-Stiftung vom Hause Bayer haben wir auch ein Budget erhalten. Und wir denken, dass es einfach wichtig ist, gerade für die Jugend, für die nächste Generation auch zu erfahren, welches Erbe Bitterfeld zu verkraften hat. Und mit dem sollten wir offen umgehen.
1: Der Vortrag von Dr. Günther Matter befasste sich vor allem mit der Zwangsarbeit in der Filmfabrik Wolfen. Bereits zu Beginn des Zweiten Weltkriegs wurden hier als Teil der IG Farben Zwangsarbeiter eingesetzt, um die Nachfrage des Krieges zu stillen. Später wurde hier ein KZ-Außenlager von Buchenwald errichtet. 425 Frauen, fast ausschließlich aus Oststaaten, lebten hier unter menschenverachtenden Umständen. Nach dem Ende des Krieges kamen viele Aufseher und hochrangige Mitglieder der IG Farben vor Gericht. Doch bereits 1951 war die letzte Haftstrafe abgesessen und ein Großteil der Arbeiter fand sich in hohen Stellen verschiedener Unternehmen ein. Die Erinnerung war fehlgeschlagen. Es wurde nicht aus der Vergangenheit gelernt.
2: Es geht dabei nicht nur um uns. Ich denke, dass gerade im Ostblock viele Menschen den Begriff Bitterfeld einfach noch damit verbinden, dass ihre Großmutter oder Urgroßmutter hier im Lager war. Und es soll auch ein Stück weit ein Zeichen sein, dass wir uns heute bewusst mit diesem Thema beschäftigen. Da geht es nicht um Schuldfragen. Wir sind daran nicht schuld. Wir können es nicht verantworten, aber wir können es thematisieren. Wir können diesen Menschen gedenken. Das wollen wir heute mit der Veranstaltung tun. Und wir hoffen auch, dass durch die Medien oder auch durch den Film, den wir machen, dass diese Information über den heutigen Abend auch in diesen Ländern vielleicht landet, wo heute noch Nachkommen dieser Frauen sind, die hier im Lager gearbeitet haben.
1: Prausner betont, wie wichtig das Gedenken für ein demokratisches Klima sei und dass man aus der Vergangenheit lernen müsse. Die eigene Geschichte nicht zu vergessen, ist enorm wichtig, um sich selbst und andere voranzubringen. Vor allem, wenn es um solch eine schreckliche Vergangenheit wie die der NS-Zeit geht.
3: Die Stadtbibliothek Wittenberg sorgt für ausgedehnten Lesespaß in den Sommerferien. Vom 26. Juni bis 21. August findet wieder der beliebte Lesesommer statt. Schüler zwischen 7 und 13 Jahren können in der Stadtbibliothek sowie der Zweigbibliothek Piesteritz und der Ortsteilbibliothek Mochau tolle Bücher ausleihen. Wer mindestens 2 Bücher liest und auf dem Bewertungsbogen die Fragen beantwortet, kann bei der großen Abschlussveranstaltung dabei sein und erhält dort ein Zertifikat über die Teilnahme. Außerdem werden unter allen Teilnehmern beim Lesesommerquiz jede Menge Preise von der Landesfachstelle für öffentliche Bibliotheken verlost. Gern nehmen die Mitarbeiterinnen der Stadtbibliothek Neuanmeldungen von Schülern entgegen. Die Anmeldung ist im Übrigen kostenlos. Für rund 30 Menschen im Landkreis Anhalt-Bitterfeld ist ein großer Lebensabschnitt zu Ende gegangen und gleichzeitig ein neuer, der begonnen hat. Nach langer Zeit konnte die feierliche Übergabe der Einbürgerungsurkunden erstmals wieder offiziell stattfinden. Für die neuen deutschen Staatsbürger bedeutet das nicht nur mehr Rechte und gesellschaftliche Teilhabe, sondern oft auch das Ende eines langen und anspruchsvollen Verfahrens.
1: Der 28. Mai war für rund 30 Personen wohl einer der schönsten Tage. Nach teils jahrelanger Wartezeit war es für sie endlich soweit. Sie haben die deutsche Staatsbürgerschaft erhalten. Dieses Ereignis muss natürlich gefeiert werden. Doch leider kam es hier zu einer 5-jährigen Pause.
4: Wir haben heute unsere 2. Einbürgerungsveranstaltung gefeiert, die über mehrere Jahre im Landkreis nicht mehr stattgefunden hat. Wir hatten jetzt vor einigen Monaten die erste Runde. Heute, wie gesagt, im etwas größeren Rahmen die 2. Menschen, die vor vielen Jahren zum Teil ihre Anträge gestellt haben und deutsche Staatsbürger eben werden wollten.
1: Die Pause entstand einerseits durch die Corona-Pandemie und andererseits durch eine erhöhte Zahl der Eingebürgerten. Nun kann aber wieder offiziell gefeiert werden. Und das haben sich die Menschen auch verdient. Der Einbürgerungsprozess ist ein langwieriger und schwerer.
4: Zunächst kann man das gar nicht so klar definieren. Es kommt auf den Einzelfall an. Es gibt ein paar grundsätzliche Regeln, die immer bestehen.

0: Das heißt, zum einen aktuell mindestens 5 Jahre eines Regelaufenthaltes muss man haben. Das heißt, man muss entsprechend hier sich in der Bundesrepublik zulässig aufgehalten haben mit einem Aufenthaltstitel oder noch besser die Form, der schon eine Niederlassungserlaubnis bestanden hat. Es ist so, dass man natürlich keine Straftaten haben darf. Das Einkommen muss gesichert sein. Also es sind verschiedene Faktoren, die hier mit reinspielen. Das kann man also nicht alles hier in das kurze Interview packen. Das würde den Rahmen wahrscheinlich ein bisschen sprengen.
1: Trotzdem haben die jetzigen Staatsbürger diesen Weg auf sich genommen und ihn nun abgeschlossen. Damit haben sie sich nun aber auch einige zusätzliche Rechte verdient. Ganz vorne heran das Wahlrecht.
0: Naja, mit der deutschen Staatsbürgerschaft, man darf immer nicht vergessen, die jetzt deutschen Staatsbürger leben zum Teil schon seit vielen Jahren hier, hatten aber gar nicht die Möglichkeit, dem Ganzen natürlich eine Stimme zu verleihen. Das heißt, sich selbst vertreten zu fühlen in unserer Demokratie, die wir ja nun mal sind. Und umso wichtiger ist es, dass eben auch diese Leute, die über viele Jahre zum Teil hier leben, die Familien gegründet haben, die berufstätig sind, teilweise in sehr bedeutenden Tätigkeiten hier bei uns sind, die für uns wirklich einen Mehrwert haben, Ärzte, Ingenieure, Softwareentwicklung, wie gesagt, im pädagogischen Bereich waren heute Leute dabei gewesen, psychologischer Bereich. Und diese Personen kriegen nun eben auch alle eine Stimme letzten Endes damit. Und für sie selber ist es eben auch der Mehrwert natürlich. Wir hatten einige Personen dabei, die in ihren Herkunftsländern tatsächlich aufgrund ihres Glaubens verfolgt wurden. Christentum ist dort eben auch heute noch eine verfolgte Religion. Glauben kann nicht frei ausgeübt werden. Hier in der Bundesrepublik haben wir Religionsfreiheit, auch das ein verankertes Grundrecht und damit ein wesentlicher Grund, um am Ende sich für die deutsche Staatsbürgerschaft zu entscheiden.
1: Nun können die neuen Staatsbürger hoffentlich ein unbeschwertes Leben führen. Auch für Pinska ist dieser Tag etwas ganz Besonderes.
0: Als Leiter einer Ordnungsbehörde kann ich ganz klar sagen, ein sehr aufregender Tag, auch für mich, weil es erst die zweite Veranstaltung ist. Aber es ist eben auch ein sehr, sehr schöner Tag, weil es ganz abseits der üblichen Tätigkeit liegt und man eben in strahlende Gesichter schauen kann. Menschen, die es auch verdient haben natürlich, sich das erarbeitet haben, dieses Recht. Und die auch auf diesem Wege uns etwas zurückgeben, ne, mit diesem Lächeln.
1: Wir wünschen den Anwesenden Glückwunsch zur erhaltenen Staatsbürgerschaft und dass sie weiterhin ein schönes Leben in Deutschland führen können.
2: Staatssekretär für Kultur Dr. Sebastian Putz hat am Donnerstag im Schloss Oranienbaum an der Eröffnung Dialog in Pastell teilgenommen und ein Grußwort gesprochen. Im Jahr des Bauhausjubiläums richtet die Kulturstiftung Dessau-Wörlitz den Blick auf die Verbindungen zwischen dem Gartenreich und dem Bauhaus. Ausgehend von der Umgestaltung ausgewählter Innenräume durch den Bauhauslehrer und Farbgestalter Hinnerk Schepper ab 1927 geht die Ausstellung der Frage nach, wie Schloss Oranienbaum vor rund 100 Jahren zu einem öffentlichen Ort wurde. Damit, liebe Zuschauer, sind wir am Ende unserer Donnerstagsausgabe der RBB Aktuellen Nachrichten. Schauen jetzt wie gewohnt auf den Wetterbericht und auf die Meldungen aus Dessau-Roßlau. Am Freitag ab 18 Uhr gibt es dann wieder aktuelle Meldungen aus der Redaktion. Bis dahin haben Sie eine schöne Zeit, machen Sie es gut und auf Wiedersehen.

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2: Morgen erwartet uns freundliches Wetter mit Temperaturen um 22 Grad. Bei bis zu 13 Sonnenstunden wechseln sich Sonne und Wolken ab. Regen ist vereinzelt zu erwarten. Ein leichter Westwind sorgt für angenehme Bedingungen. Auch am Wochenende bleiben die Temperaturen auf einem ähnlichen Niveau. Es bleibt trocken bei weiterhin wechselnder Bewölkung und freundlichen Abschnitten. Ideal für Aktivitäten im Freien.

0: Das Waldersee Classics begeistert seit 3 Jahren Oldtimer-Enthusiasten aus der ganzen Region. Bei der Auflage im vergangenen Jahr konnten die Veranstalter zahlreiche klassische Fahrzeuge sowie Besucher begrüßen.
1: Ich sag mal, wir haben klein angefangen. Es hat sich jährlich eigentlich gesteigert gehabt, bis letztes Jahr wirklich schon wirklich das meiste an Fahrzeugen auch da war. Und wir hoffen und blicken natürlich weiterhin drauf, dass immer mehr Fahrzeuge kommen, auch mehr Besucher definitiv, um dass wir einfach ein schönes Wochenende bzw. einen schönen Tag haben und den gemeinsam mit den Oldtimern verbringen können halt.
0: Am 6. Juni ist es nun wieder soweit und das Waldersee Classics geht in die 4. Runde. Was den Veranstaltungsort betrifft, gibt es in diesem Jahr eine Änderung.
1: Neu ist erstmal wieder ein neues Gelände auf jeden Fall, dies Jahr beim Abo-Sportplatz in Dessau. Ja, wir haben uns einfach nochmal neu orientiert, weil wir uns dachten, mal noch was Neues auszuprobieren, ist eventuell nicht schlecht. Dementsprechend haben wir mit unserem Allzeitkollegen Mario Fese gesprochen gehabt, der dort der Pächter des Abus Sportgeländes ist. Und der meinte zu uns, klar, gerne Jungs, kommt vorbei, machen wir auch mal hier. Und demzufolge haben wir gesagt, gut, alles klar, machen wir es dieses Jahr dort. Und freuen uns natürlich auch mit Mario dort auch wieder zusammenzuarbeiten. Ich sag mal, der neue Platz ist in den Sachen oder in der Hinsicht besser, dass wir mehr Publikumsverkehr haben, definitiv, als hier hinten im alten Gelände. Dort ist, wie gesagt, direkt die Umgehungsstraße, wo auch der Andrang, denke ich mal, mehr ist, um das auch wahrzunehmen und auch dabei zu sein, denke ich. Deshalb haben wir entschieden, gut, wir machen es dort und hoffen und denken, dass es dort auch sehr guten Andrang finden wird.
0: Egal ob Auto, Motorrad oder Moped. Alle sind beim Waldersee Classics gerne gesehen. Eine vorherige Anmeldung ist nicht nötig. Einfach vorbeikommen und Spaß haben, lautet die Devise. Alle Oldtimer-Fahrzeuge, die die Veranstaltung besuchen, erhalten zudem wieder einen exklusiven Waldersee Classics-Sticker. Die Vorfreude beim Mitveranstalter Lennart Schneider ist riesig und er freut sich auf ein tolles Event.
1: Zahlreiche Klassiker erwarten wir. Hauptsache so wie letztes Jahr, das würde uns sehr freuen. Letztes Jahr war natürlich sehr viel los, auch sehr viel Andrang. Ansonsten haben wir auch dieses Jahr wieder einen Eiswagen stehen. Hüpfebogen für die Kinder haben wir auch dafür gesorgt, dass die Kinder auch bespaßt werden können. Und ansonsten auch dieses Jahr sammeln wir wieder kleine Spenden zusammen. Diesmal geht es aber ans Tierheim, weil wir uns dachten, eine gemeinnützige Organisation ist was Schönes. Deswegen die Tiere, dadurch, dass wir auch viel mit Tieren auch so privat zu tun haben, dachten wir uns, das ist vielleicht eine gute Adresse, um dort das Geld hinzuspenden.
0: Schon im Vorhinein hatte man sich das Tierheim angeschaut und war begeistert von der tollen Arbeit, die dort geleistet wird. Der Besuch beim Waldersee Classics lohnt sich also nicht nur für die Oldtimer, sondern man tut nebenbei auch noch etwas Gutes für die Vierbeiner. Neben Eiswagen und Hüpfburg wird es auf dem Abus Sportplatz dann auch wieder einen Bierwagen sowie eine Gulaschkanone geben. Vorbeischauen lohnt sich definitiv. Am 6. Juni startet das Highlight für Fans von klassischen Fahrzeugen ab 9 Uhr.
2: Dessau-Roßlau war schon Anfang Juni in WM-Stimmung. Doch dabei ging es nicht um die Fußball-Weltmeisterschaft, sondern um ein ganz besonderes Turnier vor der eigenen Haustür. Die Mini

0: Fußball-WM der Grundschulen im Paul-Kreifzow-Stadion. Bereits zum 37. Mal wurde die traditionsreiche Veranstaltung von Anhalt Sport ausgetragen und verwandelte das Stadion am 2. Juni in eine große Fußballbühne für die jüngsten Kicker der Region. Angefangen hat alles vor 37 Jahren, damals ebenfalls zur Fußball-Weltmeisterschaft.
1: Ja, also es ist die 37. Auflage der Fußball-Mini-WM in Dessau. Wahnsinn, wenn man das so sieht, seit 37 Jahren, seit 1990 bei der Fußball-Weltmeisterschaft. Damals ins Leben gerufen und jetzt im 37. Jahr. Und man sieht es ja im Hintergrund, also es ist sensationell, es ist einfach nur herrlich, es ist einfach nur schön.
0: Auf 8 vorbereiteten Rasenfeldern kämpften die Nachwuchsteams mit viel Einsatz um Tore, Punkte und den begehrten Titel. In diesem Jahr gleich in 2 Turnieren gleichzeitig, auf beiden Seiten des Stadions. Über 50 Mannschaften aus der Bauerstadt und darüber hinaus kämpften mit viel Leidenschaft, Teamgeist und Ehrgeiz um die begehrten Pokale.
1: Es sind 14 Schulen, dieses Jahr 4 auswärtige Schulen dabei, aus Wolfen, aus Köthen, aus Rösa und aus Lindau, glaube ich. Also ringsherum hat das schon, wird es schon wahrgenommen und mit sage und schreibe 54 Mannschaften heute auf 8 Rasenplätzen. Hier im Hintergrund im Hauptstadion die Klassen 3 und 4, draußen die 1. und 2. Klasse. Mit über 550 Kindern, also eines der größten Nachwuchsfußballturniere hier in der Region. Und also da können alle Beteiligten sehr stolz drauf sein. Wir sind sehr dankbar, dass die Schulen ihren Schülern und Schülerinnen das ermöglichen, hier teilzunehmen mit den vielen Mannschaften. Also wir wissen das ja, wir arbeiten ja sehr eng mit den Sportlehrern, mit den Direktoren, mit den Schulsozialarbeitern, haben wir da sehr eng Kontakt, nicht nur da, mit dem Supersprinter und mit anderen Wettbewerben. Und wir freuen uns, sind dankbar, dass das in den Schulen so toll umgesetzt wird und die Kinder heiß gemacht werden und darauf vorbereitet werden. Heute sind auch viele Eltern mit da, begleiten die Kinder. Also ist für alle ein Riesenevent.
0: Für einen fairen Ablauf sorgten engagierte Nachwuchsschiedsrichter aus den Dessauer Gymnasien. Auch die Sicherheit war jederzeit gewährleistet. Das Deutsche Rote Kreuz begleitete die Veranstaltung während des gesamten Turniertages. Auch die Sparkasse und viele weitere Unterstützer leisteten einen wichtigen Beitrag zur erfolgreichen Durchführung des Events.
1: Das ist unser Anspruch als Anhalt Sport e.V., den wir uns aber selber geben. Das gibt uns keinen Auftrag. Nein, wir wollen das, wünschen das und tun auch sehr, sehr viel dafür, um solche sportlichen Highlights für die Kinder zu ermöglichen. Wir brauchen dafür natürlich viele Partner. Und wie man es vielleicht auch im Hintergrund sieht, die Sparkasse ist dankenswerterweise als ein wichtiger Partner jetzt bei dieser Veranstaltung mit dabei und EasyLearn auch speziell bei der Veranstaltung und all unsere anderen Partner unterstützen auch diese wichtige Nachwuchsförderung, weil je mehr schöne und traditionelle und gut organisierte Wettbewerbe und Turniere für Kinder und Jugendliche angeboten werden, umso größer ist die Chance, die Kinder auch für den Sport dauerhaft zu begeistern.
0: Bei dem Wettbewerb der 1. und 2. Klasse belegten die Kinder der Grundschule an der Heide den 3. Platz. Bei den 3. und 4. Klassen erreichte den 3. Platz die Grundschule Tempelhofer Straße. In der Gruppe der 1. und 2. Klassen ging der 2. Platz an die Grundschule Wolfen. Bei den 3. und 4. Klassen belegte die Grundschule am Akazienwäldchen den 2. Rang. Den 1. Platz sicherten sich beide Mannschaften der evangelischen Grundschule Köthen und gingen damit als Gesamtsieger aus dem Turnier hervor. Mit spannenden Spielen, vielen Toren und jeder Menge Begeisterung sorgten die jungen Fußballer auch in der Sommerausgabe der Mini-WM der Grundschulen für echtes WM-Feeling. Ganz ohne weite Reise in die USA, Mexiko und Kanada.
2: Eine ganz besondere Form des Buches ist das sogenannte Künstlerbuch. Hierbei handelt es sich um ein von einem Künstler erstelltes Werk in Buchform. Künstlerbücher sind sehr vielseitig und können aus unterschiedlichsten Materialien bestehen, sowie zahlreiche verschiedene Formen annehmen. Die Lesbarkeit des Inhalts ist dabei oft nur nebensächlich. Seit Beginn des 20. Jahrhunderts entstehen immer mehr derartige Kunstwerke. Auch Sachsen-Anhalt hat eine eigene Landessammlung für Künstlerbücher. Werke aus dieser Sammlung werden bald in einer Ausstellung in Köthen zu sehen sein.
3: In der Einheitlichen Landesbücherei Dessau wird die Landessammlung Künstlerbücher Sachsen-Anhalt verwahrt. Landessammlung Künstlerbücher heißt ja, dass wir diese Bücher nicht nur in Dessau zeigen, sondern dass die möglichst den Bewohnern des gesamten Landes zugänglich gemacht werden. Das machen wir in Form von Publikationen, Webseite und so weiter, aber eben auch in Form von Ausstellungen, die in diesem Fall jetzt in Köthen im Schlossmuseum stattfindet. Das ist also ein Wunsch von uns. Es ist aber auch ein Wunsch des Geldgebers oder des Eigentümers der Sammlung. Der Eigentümer der Sammlung ist das Land Sachsen-Anhalt, vertreten durch das Kultusministerium. Und vom Kultusministerium wird diese Ausstellung auch finanziert. Und wir haben im Schloss Köthen einen wunderbaren Ort gefunden, um diese Ausstellung in einer Stadt im Land Sachsen-Anhalt zu präsentieren.
2: Seit 1992 gibt es die Landessammlung für Künstlerbücher in Dessau. Seit 1997 wird sie durch Ankäufe des Kultusministeriums gefördert. Mittlerweile umfasst sie schätzungsweise 700 bis 800 Werke und bietet einen einzigartigen Überblick zur Vielfalt der besonderen Bücher. In der Ausstellung in Köthen wird die Sammlung präsentiert und man erfährt mehr über Künstlerbücher im Allgemeinen.
3: Die Ausstellung wird dort in drei Ausstellungsräumen zu sehen sein, die das Museum Schloss Köthen als Sonderausstellungsräume bereithält. In einem Raum wird die unterschiedliche Form, die Künstlerbücher annehmen kann, die sozusagen die unterschiedliche Art von Materialien und so weiter, also die Unterschiede, die Verschiedenheiten werden gezeigt. In einem Raum wird der Bestand der anhaltischen Künstlerbuchsammlung des Landes Sachsen-Anhalt, die in der anhaltischen Landesbücherei vorhanden sind, vorgestellt. Und im dritten Raum wird vorgestellt, in welchen Formen Künstlerbücher erscheinen können, welche Form sie in der Geschichte hatten und aber auch, wie Künstlerbücher heute entstehen. Denn da sind zum Beispiel auch Werke zu sehen, die in Halle in der Burg Giebichenstein Kunsthochschule entstehen. Dort gibt es eine Professur für Buchkunst und die Studierenden dort stellen ihre Künstlerbücher, die jetzt gerade erst entstanden sind, auch in dieser Ausstellung vor.
2: Aber auch über die Ausstellung in Köthen hinaus hat man nun schon Ideen, was mit der Künstlerbuchsammlung des Landes geschehen soll. So will man diese dann auch in Dessau der Öffentlichkeit zugänglich machen.
3: Wir hoffen ja, dass das Palais Dietrich als das Domizil der Anhaltischen Landesbücherei Dessau in diesem Jahr baulich fertig wird und wir dann einziehen können. Aber da kann man noch kein genaues Datum nennen. Es ist also noch im Bauprozess, ja. Wenn wir aber dieses Gebäude wieder nutzen können als Anhaltische Landesbücherei, dann wird es dort einen Sonderausstellungsbereich geben, in dem wir permanent solche Künstlerbücher zeigen wollen. Und es gibt im Lesesaal einen Pultschrank, in dem erstens neu in die Sammlung aufgenommene Bücher präsentiert werden für über einen gewissen Zeitraum und in dem ein Gesamtkatalog der in der Sammlung vertretenen Künstlerbücher auch haptisch, indem wir das nämlich auf Karteikarten präsentieren, recherchierbar ist. Also das ist die Idee und das wird auch die Idee einer Künstlerin und die Künstlerin wird uns dabei auch begleiten. Eine Künstlerin, die auch mit eigenen Künstlerbüchern in der Sammlung vertreten ist.
2: Wer nun Interesse hat, sich Künstlerbücher aus der Landessammlung anzuschauen, kann das vom 12. Juni bis zum 9. August in der Ausstellung Bibliomania im Köthener Schloss tun. Geöffnet ist diese immer mittwochs bis sonntags von 11 bis 17 Uhr. Zudem werden noch verschiedene interessante Veranstaltungen im Rahmen der Sonderausstellung stattfinden.

0: Schön, dass Sie mit dabei sind und damit herzlich willkommen an diesem Donnerstag zu den RBB aktuellen Nachrichten. Pünktlich zum Start in die Sommer- und Veranstaltungssaison hatte die Touristinformation Lutherstadt-Wittenberg das neue Gästejournal für die Monate Juni bis September 2026 veröffentlicht. Die kostenfreie Broschüre informiert Gäste und Einheimische über Veranstaltungen, Führungen, Ausstellungen sowie Ausflugs- und Freizeittipps in der Lutherstadt Wittenberg und der Region. Ein besonderer Schwerpunkt liegt in diesem Jahr auf dem Jubiläum 30 Jahre UNESCO-Welterbe der Luther-Gedenkstätten in Eisleben und Wittenberg. Zahlreiche Veranstaltungen und Angebote laden dazu ein, die UNESCO-Welterbestätten und die Geschichte der Reformation neu zu entdecken. Schnelles Internet gilt längst als wichtiger Standortfaktor, sowohl für Unternehmen als auch für Privathaushalte. Im Salzlandkreis wird deshalb weiter in den Ausbau des Glasfasernetzes investiert. In Staßfurt fiel Anfang Juni der symbolische Startschuss für den nächsten Ausbauabschnitt, der die Kernstadt und mehrere Ortsteile an das Gigabit-Netz anschließen soll.
1: Der Glasfaserausbau im Salzlandkreis nimmt immer weiter Fahrt auf. So fand auch am Montag, dem 1. Juni in Staßfurt der Spatenstich zum weiteren Ausbau des Gigabit-Netzes für die Kernstadt und einige umliegende Orte statt. An der Verbesserung der Internetleitungen arbeite man in Staßfurt allerdings nicht erst seit neuestem, erzählte der Bürgermeister.
2: Wir arbeiten an dem Ausbau seit den Jahren 2010. Haben damals natürlich mit kleineren Volumina gestartet. Der Ausbaustand damals war 1 Mbit. Da waren wir alle glücklich, dass das in die Richtung geht. Jetzt sind wir dabei, dass wir über das schnelle Giganetz reden. Und da sind wir ganz froh, dass es uns gelingt, hier in Staßfurt auszubauen. Wir erschließen 14 Ortsteile. Damit sind wir schon gut durch. Wir müssen jetzt noch ein paar Nebenschauplätze gestalten. Das betrifft dann Döderburg, das betrifft Atzendorf, Förderstedt, Löbnitz. Unsere Ortsteile sozusagen, die wir jetzt ausbauen, aber auch die Kernstadt im Endausbau.
1: Da sich in ländlichen Regionen der privatwirtschaftliche Ausbau durch Firmen oft nicht lohne, greifen sowohl Bund als auch Land immer wieder mit Fördermitteln unter die Arme. Laut Ministerin Hüskens sei man in Sachsen-Anhalt mittlerweile auf einem sehr guten Weg, was den Netzausbau angehe.
3: Also wir haben in den letzten Jahren enorm beschleunigt, was aus meiner Sicht vor allen Dingen an zwei Punkten hängt. Auf der einen Seite, dass wir es geschafft haben, eine ganze Reihe von Unternehmen, die in dieser Branche unterwegs sind, dafür zu begeistern, hier in Sachsen-Anhalt zu investieren. Und auf der anderen Seite an geradezu unermüdlichen Kommunalverantwortlichen, an Bürgermeistern, die sich wirklich sehr, sehr in die Verantwortung genommen haben und ihren Bürgerinnen und Bürgern immer wieder kommunizieren. Das ist eine Infrastruktur, die wir im Ort brauchen.
1: Aus einer Pressemitteilung des Landes geht hervor, dass seit 2025 rund 28 Millionen Euro an Fördergeldern für den Ausbau des Glasfasernetzes bewilligt worden seien. In Staßfurt habe man rund 5,1 Millionen Euro investiert. Laut Hüskens sei das aber notwendig.
3: Ja, wir nehmen, glaube ich, alle wahr, dass der Bedarf an Datenrate unglaublich steigt. Also nicht nur für jemanden, der gerne spielt über das Internet oder halt Fachanwendungen hat im Planungsbereich, wo ich große Grafikdaten natürlich entsprechend habe, sondern wir sehen ja überall, auch in allen anderen Anwendungen, dass die immer aufwendiger werden, auch vom Datenvolumen her. Und deshalb bin ich sicher, dass wir, um die Gebäude wirklich auch zukunftsfest zu haben, um selber zukunftsfähig zu sein, halt eben entsprechenden Gigabit-Ausbau brauchen. Der geht über Glasfaser, sodass wir dafür sorgen können, dass wir dann nicht in 5 Jahren wieder nachrüsten müssen etc. Und das ist, glaube ich, genau der Weg, der richtige ist für unser Land.
1: Der Ausbau in Staßfurt läuft also im vollen Gange. Bereits 65% der Kernstadt habe man schon vernetzt. Bis Mitte, Ende 2029 wolle man das Projekt abgeschlossen haben. Danach hätten alle Bewohner der Kernstadt und der umliegenden Orte die Möglichkeit, sich ans Glasfasernetz anschließen zu lassen.
4: Um dieselben Fehler nicht zu wiederholen, genügt oft ein Blick in die Vergangenheit. Am 22. Mai stand im Wolfener Rathaus das Gedenken im Mittelpunkt. Unter dem Titel »Zwischen Werkstor und Lagerzaun – Zwangsarbeit in Bitterfeld-Wolfen« lud die Bürgerstiftung zu einem Vortrag und Gespräch ein.
5: Also wir veranstalten heute einen Abend zum Thema Zwangslager, Zwangsarbeiter in Bitterfeld während der Nazizeit. Die Initiative kam von Herrn Schenk. Wir haben dann nach Rücksprache mit der Finkelstein-Stiftung vom Hause Bayer haben wir auch ein Budget erhalten und wir denken, dass es einfach wichtig ist, gerade für die Jugend, für die nächste Generation auch zu erfahren, welches Erbe Bitterfeld zu verkraften hat, und mit dem sollten wir offen umgehen.
4: Der Vortrag von Dr. Günther Matter befasste sich vor allem mit der Zwangsarbeit in der Filmfabrik Wolfen. Bereits zu Beginn des Zweiten Weltkriegs wurden hier als Teil der IG Farben Zwangsarbeiter eingesetzt, um die Nachfrage des Krieges zu stillen. Später wurde hier ein KZ-Außenlager von Buchenwald errichtet. 425 Frauen, fast ausschließlich aus Oststaaten, lebten hier unter menschenverachtenden Umständen. Nach dem Ende des Krieges kamen viele Aufseher und hochrangige Mitglieder der IG Farben vor Gericht. Doch bereits 1951 war die letzte Haftstrafe abgesessen und ein Großteil der Arbeiter fand sich in hohen Stellen verschiedener Unternehmen ein. Die Erinnerung war fehlgeschlagen. Es wurde nicht aus der Vergangenheit gelernt.
5: Es geht dabei nicht nur um uns. Ich denke, dass gerade im Ostblock viele Menschen den Begriff Bitterfeld einfach noch damit verbinden, dass ihre Großmutter oder Urgroßmutter hier im Lager war. Und es soll auch ein Stück weit ein Zeichen sein, dass wir uns heute bewusst mit diesem Thema beschäftigen. Da geht es nicht um Schuldfragen. Wir sind daran nicht schuld. Wir können es nicht verantworten, aber wir können es thematisieren. Wir können diesen Menschen gedenken. Das wollen wir heute mit der Veranstaltung tun. Und wir hoffen auch, dass durch die Medien oder auch durch den Film, den wir machen, dass diese Information über den heutigen Abend auch in diesen Ländern vielleicht landet, wo heute noch Nachkommen dieser Frauen sind, die hier im Lager gearbeitet haben.
4: Prausner betont, wie wichtig das Gedenken für ein demokratisches Klima sei und dass man aus der Vergangenheit lernen müsse. Die eigene Geschichte nicht zu vergessen, ist enorm wichtig, um sich selbst und andere voranzubringen. Vor allem, wenn es um solch eine schreckliche Vergangenheit wie die der NS-Zeit geht.
0: Die Stadtbibliothek Wittenberg sorgt für ausgedehnten Lesespaß in den Sommerferien. Vom 26. Juni bis 21. August findet wieder der beliebte Lesesommer statt. Schüler zwischen 7 und 13 Jahren können in der Stadtbibliothek sowie der Zweigbibliothek Piesteritz und der Ortsteilbibliothek Mochau tolle Bücher ausleihen. Wer mindestens 2 Bücher liest und auf dem Bewertungsbogen die Fragen beantwortet, kann bei der großen Abschlussveranstaltung dabei sein und erhält dort ein Zertifikat über die Teilnahme. Außerdem werden unter allen Teilnehmern beim Lesesommerquiz jede Menge Preise von der Landesfachstelle für öffentliche Bibliotheken verlost. Gern nehmen die Mitarbeiterinnen der Stadtbibliothek Neuanmeldungen von Schülern entgegen. Die Anmeldung ist im Übrigen kostenlos. Für rund 30 Menschen im Landkreis Anhalt-Bitterfeld ist ein großer Lebensabschnitt zu Ende gegangen und gleichzeitig ein neuer, der begonnen hat. Nach langer Zeit konnte die feierliche Übergabe der Einbürgerungsurkunden erstmals wieder offiziell stattfinden. Für die neuen deutschen Staatsbürger bedeutet das nicht nur mehr Rechte und gesellschaftliche Teilhabe, sondern oft auch das Ende eines langen und anspruchsvollen Verfahrens.
4: Der 28. Mai war für rund 30 Personen wohl einer der schönsten Tage. Nach teils jahrelanger Wartezeit war es für sie endlich soweit. Sie haben die deutsche Staatsbürgerschaft erhalten. Dieses Ereignis muss natürlich gefeiert werden. Doch leider kam es hier zu einer 5-jährigen Pause.
6: Wir haben heute unsere 2. Einbürgerungsveranstaltung gefeiert, die über mehrere Jahre im Landkreis nicht mehr stattgefunden hat. Wir hatten jetzt vor einigen Monaten die erste Runde, heute wie gesagt im etwas größeren Rahmen die 2. Menschen, die vor vielen Jahren zum Teil ihre Anträge gestellt haben und deutsche Staatsbürger eben werden wollten.
4: Die Pause entstand einerseits durch die Corona-Pandemie und andererseits durch eine erhöhte Zahl der Eingebürgerten. Nun kann aber wieder offiziell gefeiert werden. Und das haben sich die Menschen auch verdient. Der Einbürgerungsprozess ist ein langwieriger und schwerer.
6: Zunächst kann man das gar nicht so klar definieren. Es kommt auf den Einzelfall an. Es gibt ein paar grundsätzliche Regeln, die immer bestehen.

0: Das heißt, zum einen aktuell mindestens 5 Jahre eines Regelaufenthaltes muss man haben. Das heißt, man muss entsprechend hier sich in der Bundesrepublik zulässig aufgehalten haben mit einem Aufenthaltstitel oder noch besser die Form, der schon eine Niederlassungserlaubnis bestanden hat. Es ist so, dass man natürlich keine Straftaten haben darf, das Einkommen muss gesichert sein. Also es sind verschiedene Faktoren, die hier mit reinspielen. Das kann man also nicht alles hier in das kurze Interview packen. Das würde den Rahmen wahrscheinlich ein bisschen sprengen.
1: Trotzdem haben die jetzigen Staatsbürger diesen Weg auf sich genommen und ihn nun abgeschlossen. Damit haben sie sich nun aber auch einige zusätzliche Rechte verdient. Ganz vorne heran das Wahlrecht.
0: Ja, mit der deutschen Staatsbürgerschaft, man darf immer nicht vergessen, die jetzt deutschen Staatsbürger leben zum Teil schon seit vielen Jahren hier, hatten aber gar nicht die Möglichkeit, dem Ganzen natürlich eine Stimme zu verleihen. Das heißt, sich selbst vertreten zu fühlen in unserer Demokratie, die wir ja nun mal sind. Und umso wichtiger ist es, dass eben auch diese Leute, die über viele Jahre zum Teil hier leben, die Familien gegründet haben, die berufstätig sind, teilweise in sehr bedeutenden Tätigkeiten hier bei uns sind, die für uns wirklich einen Mehrwert haben, Ärzte, Ingenieure, Softwareentwicklung, wie gesagt, im pädagogischen Bereich waren heute Leute dabei gewesen, psychologischer Bereich. Und diese Personen kriegen nun eben auch alle eine Stimme letzten Endes damit. Und für sie selber ist es eben auch der Mehrwert natürlich. Wir hatten einige Personen dabei, die in ihren Herkunftsländern tatsächlich aufgrund ihres Glaubens verfolgt wurden. Christentum ist dort eben auch heute noch eine verfolgte Religion. Glauben kann nicht frei ausgeübt werden. Hier in der Bundesrepublik haben wir Religionsfreiheit, auch das ein verankertes Grundrecht und damit ein wesentlicher Grund, um am Ende sich für die deutsche Staatsbürgerschaft zu entscheiden.
1: Nun können die neuen Staatsbürger hoffentlich ein unbeschwertes Leben führen. Auch für Pinsker ist dieser Tag etwas ganz Besonderes.
0: Als Leiter einer Ordnungsbehörde kann ich ganz klar sagen, ein sehr aufregender Tag, auch für mich, auch weil es erst die zweite Veranstaltung ist. Aber es ist eben auch ein sehr, sehr schöner Tag, weil es ganz abseits der üblichen Tätigkeit liegt und man eben in strahlende Gesichter schauen kann. Menschen, die es auch verdient haben natürlich, sich das erarbeitet haben, dieses Recht. Und die auch auf diesem Wege uns etwas zurückgeben, ne, mit diesem Lächeln.
1: Wir wünschen den Anwesenden Glückwunsch zur erhaltenen Staatsbürgerschaft und dass sie weiterhin ein schönes Leben in Deutschland führen können.
2: Staatssekretär für Kultur Dr. Sebastian Putz hat am Donnerstag im Schloss Oranienbaum an der Eröffnung Dialog in Pastell teilgenommen und ein Grußwort gesprochen. Im Jahr des Bauhausjubiläums richtet die Kulturstiftung Dessau-Wörlitz den Blick auf die Verbindungen zwischen dem Gartenreich und dem Bauhaus. Ausgehend von der Umgestaltung ausgewählter Innenräume durch den Bauhauslehrer und Farbgestalter Hinnerk Schepa ab 1927 geht die Ausstellung der Frage nach, wie Schloss Oranienbaum vor rund 100 Jahren zu einem öffentlichen Ort wurde. Damit, liebe Zuschauer, sind wir am Ende unserer Donnerstagsausgabe der RBB Aktuellen Nachrichten. Schauen jetzt wie gewohnt auf den Wetterbericht und auf die Meldungen aus Dessau-Roßlau. Am Freitag ab 18 Uhr gibt es dann wieder aktuelle Meldungen aus der Redaktion. Bis dahin haben Sie eine schöne Zeit, machen Sie es gut und auf Wiedersehen.

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1: Morgen erwartet uns freundliches Wetter mit Temperaturen um 22 Grad. Bei bis zu 13 Sonnenstunden wechseln sich Sonne und Wolken ab. Regen ist vereinzelt zu erwarten. Ein leichter Westwind sorgt für angenehme Bedingungen. Auch am Wochenende bleiben die Temperaturen auf einem ähnlichen Niveau. Es bleibt trocken bei weiterhin wechselnder Bewölkung und freundlichen Abschnitten. Ideal für Aktivitäten im Freien.

0: Das Waldersee Classics begeistert seit 3 Jahren Oldtimer-Enthusiasten aus der ganzen Region. Bei der Auflage im vergangenen Jahr konnten die Veranstalter zahlreiche klassische Fahrzeuge sowie Besucher begrüßen.
1: Ich sag mal, wir haben klein angefangen. Es hat sich jährlich eigentlich gesteigert gehabt, bis letztes Jahr wirklich das meiste an Fahrzeugen auch da war. Und wir hoffen und blicken natürlich weiterhin drauf, dass immer mehr Fahrzeuge kommen, auch mehr Besucher definitiv, um dass wir einfach ein schönes Wochenende bzw. einen schönen Tag haben und den gemeinsam mit den Oldtimern verbringen können halt.
0: Am 6. Juni ist es nun wieder soweit und das Waldersee Classics geht in die 4. Runde. Was den Veranstaltungsort betrifft, gibt es in diesem Jahr eine Änderung.
1: Neu ist erstmal wieder ein neues Gelände auf jeden Fall, dies Jahr beim Abo-Sportplatz in Dessau. Ja, wir haben uns einfach nochmal neu orientiert, weil wir uns dachten, mal noch was Neues auszuprobieren, ist eventuell nicht schlecht. Dementsprechend haben wir mit unserem Allzeitkollegen Mario Fese gesprochen gehabt, der dort der Pächter des Abus Sportgeländes ist. Und der meinte zu uns, klar, gerne Jungs, kommt vorbei, machen wir auch mal hier. Und demzufolge haben wir gesagt, gut, alles klar, machen wir es dieses Jahr dort. Und freuen uns natürlich auch mit Mario dort auch wieder zusammenzuarbeiten. Ich sag mal, der neue Platz ist in den Sachen oder in der Hinsicht besser, dass wir mehr Publikumsverkehr haben definitiv als hier hinten im alten Gelände. Dort ist, wie gesagt, direkt die Umgehungsstraße, wo auch der Andrang, denke ich mal, mehr ist, um das auch zu wahrzunehmen und auch dabei zu sein, denke ich. Deshalb haben wir entschieden, gut, wir machen es dort und hoffen und denken, dass es dort auch sehr guten Andrang finden wird.
0: Egal ob Auto, Motorrad oder Moped. Alle sind beim Waldersee Classics gerne gesehen. Eine vorherige Anmeldung ist nicht nötig. Einfach vorbeikommen und Spaß haben, lautet die Devise. Alle Oldtimer-Fahrzeuge, die die Veranstaltung besuchen, erhalten zudem wieder einen exklusiven Waldersee Classics-Sticker. Die Vorfreude beim Mitveranstalter Lennart Schneider ist riesig und er freut sich auf ein tolles Event.
1: Zahlreiche Klassiker erwarten wir. Hauptsache so wie letztes Jahr, das würde uns sehr freuen. Letztes Jahr war natürlich sehr viel los, auch sehr viel Andrang. Ansonsten haben wir auch dieses Jahr wieder einen Eiswagen stehen. Hüpfebogen für die Kinder haben wir auch dafür gesorgt, dass die Kinder auch bespaßt werden können. Und ansonsten auch dieses Jahr sammeln wir wieder kleine Spenden zusammen. Diesmal geht es aber ans Tierheim, weil wir uns dachten, eine gemeinnützige Organisation ist was Schönes. Deswegen die Tiere, dadurch, dass wir auch viel mit Tieren auch so privat zu tun haben, dachten wir uns, das ist vielleicht eine gute Adresse, um dort das Geld hinzuspenden.
0: Schon im Vorhinein hatte man sich das Tierheim angeschaut und war begeistert von der tollen Arbeit, die dort geleistet wird. Der Besuch beim Waldersee Classics lohnt sich also nicht nur für die Oldtimer, sondern man tut nebenbei auch noch etwas Gutes für die Vierbeiner. Neben Eiswagen und Hüpfburg wird es auf dem Abus Sportplatz dann auch wieder einen Bierwagen sowie eine Gulaschkanone geben. Vorbeischauen lohnt sich definitiv. Am 6. Juni startet das Highlight für Fans von klassischen Fahrzeugen ab 9 Uhr.
2: Dessau-Roßlau war schon Anfang Juni in WM-Stimmung. Doch dabei ging es nicht um die Fußball-Weltmeisterschaft, sondern um ein ganz besonderes Turnier vor der eigenen Haustür. Die Mini-Fußball-WM der Grundschulen im Paul-Greifzu-Stadion. Bereits zum 37. Mal wurde die traditionsreiche Veranstaltung von Anhalt Sport ausgetragen und verwandelte das Stadion am 2. Juni in eine große Fußballbühne für die jüngsten Kicker der Region. Angefangen hat alles vor 37 Jahren, damals ebenfalls zur Fußball-Weltmeisterschaft.
3: Ja, also es ist die 37. Auflage der Fußball-Mini-WM in Dessau. Wahnsinn, wenn man das so sieht, seit 37 Jahren, seit 1990. Bei der Fußball-Weltmeisterschaft damals ins Leben gerufen und jetzt im 37. Jahr. Und man sieht es ja im Hintergrund, also es ist sensationell, es ist einfach nur herrlich, es ist einfach nur schön.
2: Auf 8 vorbereiteten Rasenfeldern kämpften die Nachwuchsteams mit viel Einsatz um Tore, Punkte und den begehrten Titel. In diesem Jahr gleich in 2 Turnieren gleichzeitig, auf beiden Seiten des Stadions. Über 50 Mannschaften aus der Bauerstadt und darüber hinaus kämpften mit viel Leidenschaft, Teamgeist und Ehrgeiz um die begehrten Pokale.
3: Es sind 14 Schulen, dieses Jahr 4 auswärtige Schulen dabei, aus Wolfen, aus Köthen, aus Rösa und aus Lindau, glaube ich. Also ringsherum hat das schon, ist das schon, wird es schon wahrgenommen und mit sage und schreibe 54 Mannschaften heute auf 8 Rasenplätzen. Hier im Hintergrund im Hauptstadion die Klassen 3 und 4, draußen die 1. und 2. Klasse mit über 550 Kindern. Also eines der größten Nachwuchsfußballturniere hier in der Region. Und also da können alle Beteiligten sehr stolz drauf sein. Wir sind sehr dankbar, dass die Schulen ihren Schülern und Schülerinnen das ermöglichen, hier teilzunehmen mit den vielen Mannschaften. Also wir wissen das ja, wir arbeiten ja sehr eng mit den Sportlehrern, mit den Direktoren, mit den Schulsozialarbeitern, haben wir da sehr engen Kontakt, nicht nur da, mit dem Supersprinter und mit anderen Wettbewerben. Und wir freuen uns, sind dankbar, dass das in den Schulen so toll umgesetzt wird und die Kinder heiß gemacht werden und darauf vorbereitet werden. Heute sind auch viele Eltern mit da, begleiten die Kinder. Also ist für alle ein Riesenevent.
2: Für einen fairen Ablauf sorgten engagierte Nachwuchsschiedsrichter aus den Dessauer Gymnasien. Auch die Sicherheit war jederzeit gewährleistet. Das Deutsche Rote Kreuz begleitete die Veranstaltung während des gesamten Turniertages. Auch die Sparkasse und viele weitere Unterstützer leisteten einen wichtigen Beitrag zur erfolgreichen Durchführung des Events.
3: Das ist unser Anspruch als Anhalt Sport e.V., den wir uns aber selber geben. Das gibt uns keinen Auftrag. Nein, wir wollen das, wünschen das und tun auch sehr, sehr viel dafür, um solche sportlichen Highlights für die Kinder zu ermöglichen. Wir brauchen dafür natürlich viele Partner. Und wie man es vielleicht auch im Hintergrund sieht, die Sparkasse ist dankenswerterweise als ein wichtiger Partner jetzt bei dieser Veranstaltung mit dabei. Und EasyLearn auch speziell bei der Veranstaltung und all unsere anderen Partner unterstützen auch diese wichtige Nachwuchsförderung, weil je mehr schöne und traditionelle und gut organisierte Wettbewerbe und Turniere für Kinder und Jugendliche angeboten werden, umso größer ist die Chance, die Kinder auch für den Sport dauerhaft zu begeistern.
2: Bei dem Wettbewerb der 1. und 2. Klasse belegten die Kinder der Grundschule an der Heide den 3. Platz. Bei den 3. und 4. Klassen erreichte den 3. Platz die Grundschule Tempelhofer Straße. In der Gruppe der 1. und 2. Klassen ging der 2. Platz an die Grundschule Wolfen. Bei den 3. und 4. Klassen belegte die Grundschule am Akazienwäldchen den 2. Rang. Den 1. Platz sicherten sich beide Mannschaften der evangelischen Grundschule Köthen und gingen damit als Gesamtsieger aus dem Turnier hervor. Mit spannenden Spielen, vielen Toren und jeder Menge Begeisterung sorgten die jungen Fußballer auch in der Sommerausgabe der Mini-WM der Grundschulen für echtes WM-Feeling, ganz ohne weite Reise in die USA, Mexiko und Kanada.
0: Eine ganz besondere Form des Buches ist das sogenannte Künstlerbuch. Hierbei handelt es sich um ein von einem Künstler erstelltes Werk in Buchform. Künstlerbücher sind sehr vielseitig und können aus unterschiedlichsten Materialien

0: Heißt ja, dass wir diese Bücher nicht nur in Dessau zeigen, sondern dass wir, dass die möglichst den Bewohnern des gesamten Landes zugänglich gemacht werden. Das machen wir in Form von Publikationen, Webseite und so weiter, aber eben auch in Form von Ausstellungen, die in diesem Fall jetzt in Köthen im Schlossmuseum stattfindet. Das ist also ein Wunsch von uns. Es ist aber auch ein Wunsch des Geldgebers oder des Eigentümers der Sammlung. Der Eigentümer der Sammlung ist ja ist das Land Sachsen-Anhalt, vertreten durch das Kultusministerium. Und vom Kultusministerium wird diese Ausstellung auch finanziert. Und wir haben im Schloss Köthen einen wunderbaren Ort gefunden, um diese Ausstellung in einer Stadt im Land Sachsen-Anhalt zu präsentieren.
1: Seit 1992 gibt es die Landessammlung für Künstlerbücher in Dessau. Seit 1997 wird sie durch Ankäufe des Kultusministeriums gefördert. Mittlerweile umfasst sie schätzungsweise 700 bis 800 Werke und bietet einen einzigartigen Überblick zur Vielfalt der besonderen Bücher. In der Ausstellung in Köthen wird die Sammlung präsentiert und man erfährt mehr über Künstlerbücher im Allgemeinen.
0: Die Ausstellung wird dort in drei Ausstellungsräumen zu sehen sein, die das Museum Schloss Köthen als Sonderausstellungsräume bereithält. In einem Raum wird die unterschiedliche Form, die Künstlerbücher annehmen kann, die sozusagen die unterschiedliche Art von Materialien und so weiter, also die Unterschiede, die Verschiedenheiten werden gezeigt. In einem Raum wird der Bestand der anhaltischen der Künstlerbuchsammlung des Landes Sachsen-Anhalt, die in der anhaltischen Landesbücherei vorhanden sind, vorgestellt. Und im dritten Raum wird vorgestellt, in welchen Formen Künstlerbücher erscheinen können, welche Form sie in der Geschichte hatten und aber auch, wie Künstlerbücher heute entstehen. Denn da sind zum Beispiel auch Werke zu sehen, die in Halle in der Burg Giebichenstein Kunsthochschule entstehen. Dort gibt es eine Professur für Buchkunst und die Studierenden dort stellen ihre Künstlerbücher, die jetzt gerade erst entstanden sind, auch in dieser Ausstellung vor.
1: Aber auch über die Ausstellung in Köthen hinaus hat man nun schon Ideen, was mit der Künstlerbuchsammlung des Landes geschehen soll. So will man diese dann auch in Dessau der Öffentlichkeit zugänglich machen.
0: Wir hoffen ja, dass das Palais Dietrich als das Domizil der Anhaltischen Landesbücherei Dessau in diesem Jahr baulich fertig wird und wir dann einziehen können. Aber da kann man noch kein genaues Datum nennen. Es ist also noch im Bauprozess, ja. Wenn wir aber dieses Gebäude wieder nutzen können als Anhaltische Landesbücherei, dann wird es dort einen Sonderausstellungsbereich geben, in dem wir permanent solche Künstlerbücher zeigen wollen. Und es gibt im Lesesaal einen Pultschrank, in dem erstens gerade neu in die Sammlung aufgenommene Bücher präsentiert werden für über einen gewissen Zeitraum und in dem ein Gesamtkatalog der in der Sammlung vertretenen Künstlerbücher auch haptisch, indem wir das nämlich auf Karteikarten präsentieren, recherchierbar ist. Also das ist die Idee und das wird auch die Idee einer Künstlerin und die Künstlerin wird uns dabei auch begleiten. Eine Künstlerin, die auch mit eigenen Künstlerbüchern in der Sammlung vertreten ist.
1: Wer nun Interesse hat, sich Künstlerbücher aus der Landessammlung anzuschauen, kann das vom 12. Juni bis zum 9. August in der Ausstellung Bibliomania im Köthener Schloss tun. Geöffnet ist diese immer mittwochs bis sonntags von 11 bis 17 Uhr. Zudem werden noch verschiedene interessante Veranstaltungen im Rahmen der Sonderausstellung stattfinden.

0: Schön, dass Sie mit dabei sind und damit herzlich willkommen an diesem Donnerstag zu den RBB Aktuellen Nachrichten. Pünktlich zum Start in die Sommer- und Veranstaltungssaison hatte die Touristinformation Lutherstadt Wittenberg das neue Gästejournal für die Monate Juni bis September 2026 veröffentlicht. Die kostenfreie Broschüre informiert Gäste und Einheimische über Veranstaltungen, Führungen, Ausstellungen sowie Ausflugs- und Freizeittipps in der Lutherstadt Wittenberg und der Region. Ein besonderer Schwerpunkt liegt in diesem Jahr auf dem Jubiläum 30 Jahre UNESCO-Welterbe der Luther-Gedenkstätten in Eisleben und Wittenberg. Zahlreiche Veranstaltungen und Angebote laden dazu ein, die UNESCO-Welterbestätten und die Geschichte der Reformation neu zu entdecken. Schnelles Internet gilt längst als wichtiger Standortfaktor, sowohl für Unternehmen als auch für Privathaushalte. Im Salzlandkreis wird deshalb weiter in den Ausbau des Glasfasernetzes investiert. In Staßfurt fiel Anfang Juni der symbolische Startschuss für den nächsten Ausbauabschnitt, der die Kernstadt und mehrere Ortsteile an das Gigabit-Netz anschließen soll.
1: Der Glasfaserausbau im Salzlandkreis nimmt immer weiter Fahrt auf. So fand auch am Montag, dem 1. Juni, in Staßfurt der Spatenstich zum weiteren Ausbau des Gigabit-Netzes für die Kernstadt und einige umliegende Orte statt. An der Verbesserung der Internetleitungen arbeite man in Staßfurt allerdings nicht erst seit neuestem, erzählte der Bürgermeister.
2: Wir arbeiten an dem Ausbau seit den Jahren 2010, haben damals natürlich mit kleineren Volumina gestartet. Der Ausbaustand damals war 1 Mbit, da waren wir alle glücklich, dass das in die Richtung geht. Jetzt sind wir dabei, dass wir schon über das schnelle Giganetz reden und da sind wir ganz froh, dass es uns gelingt, hier in Staßfurt auszubauen. Wir erschließen 14 Ortsteile, damit sind wir schon gut durch. Wir müssen jetzt noch ein paar Nebenschauplätze gestalten, das betrifft dann Lüderburg, das betrifft Atzendorf, Förderstedt, Löbnitz, unsere Ortsteile sozusagen, die wir jetzt ausbauen, aber auch die Kernstadt im Endausbau.
1: Da sich in ländlichen Regionen der privatwirtschaftliche Ausbau durch Firmen oft nicht lohne, greifen sowohl Bund als auch Land immer wieder mit Fördermitteln unter die Arme. Laut Ministerin Hüskens sei man in Sachsen-Anhalt mittlerweile auf einem sehr guten Weg, was den Netzausbau angehe.
3: Also wir haben in den letzten Jahren enorm beschleunigt, was aus meiner Sicht vor allen Dingen an zwei Punkten hängt. Auf der einen Seite, dass wir es geschafft haben, eine ganze Reihe von Unternehmen, die in dieser Branche unterwegs sind, dafür zu begeistern, hier in Sachsen-Anhalt zu investieren. Und auf der anderen Seite an geradezu unermüdlichen Kommunalverantwortlichen, an Bürgermeistern, die sich wirklich sehr, sehr in die Verantwortung genommen haben und ihren Bürgerinnen und Bürgern immer wieder kommunizieren. Das ist eine Infrastruktur, die wir im Ort brauchen.
1: Aus einer Pressemitteilung des Landes geht hervor, dass seit 2025 rund 28 Millionen Euro an Fördergeldern für den Ausbau des Glasfasernetzes bewilligt worden seien. In Staßfurt habe man rund 5,1 Millionen Euro investiert. Laut Hüskens sei das aber notwendig.
3: Ja, wir nehmen, glaube ich, alle wahr, dass der Bedarf an Datenrate unglaublich steigt. Also nicht nur für jemanden, der gerne spielt über das Internet oder halt Fachanwendungen hat im Planungsbereich, wo ich große Grafikdaten natürlich entsprechend habe, sondern wir sehen ja überall, auch in allen anderen Anwendungen, dass die immer aufwendiger werden, auch vom Datenvolumen her. Und deshalb bin ich sicher, dass wir, um die Gebäude wirklich auch zukunftsfest zu haben, um selber zukunftsfähig zu sein, halt eben entsprechenden Gigabit-Ausbau brauchen. Der geht über Glasfaser, sodass wir dafür sorgen können, dass wir dann nicht in 5 Jahren wieder nachrüsten müssen etc. Und das ist, glaube ich, genau der Weg, der richtige ist für unser Land.
1: Der Ausbau in Staßfurt läuft also im vollen Gange. Bereits 65% der Kernstadt habe man schon vernetzt. Bis Mitte, Ende 2029 wolle man das Projekt abgeschlossen haben. Danach hätten alle Bewohner der Kernstadt und der umliegenden Orte die Möglichkeit, sich ans Glasfasernetz anschließen zu lassen.
4: Um dieselben Fehler nicht zu wiederholen, genügt oft ein Blick in die Vergangenheit. Am 22. Mai stand im Wolfener Rathaus das Gedenken im Mittelpunkt. Unter dem Titel »Zwischen Werkstor und Lagerzaun – Zwangsarbeit in Bitterfeld-Wolfen« lud die Bürgerstiftung zu einem Vortrag und Gespräch ein.
5: Also wir veranstalten heute einen Abend zum Thema Zwangslager, Zwangsarbeiter in Bitterfeld während der Nazizeit. Die Initiative kam von Herrn Schenk. Wir haben dann nach Rücksprache mit der Finkelstein-Stiftung vom Hause Bayer haben wir auch ein Budget erhalten und wir denken, dass es einfach wichtig ist, gerade für die Jugend, für die nächste Generation auch zu erfahren, welches Erbe Bitterfeld zu verkraften hat, und mit dem sollten wir offen umgehen.
4: Der Vortrag von Dr. Günther Matter befasste sich vor allem mit der Zwangsarbeit in der Filmfabrik Wolfen. Bereits zu Beginn des Zweiten Weltkriegs wurden hier als Teil der IG-Farben Zwangsarbeiter eingesetzt, um die Nachfrage des Krieges zu stillen. Später wurde hier ein KZ-Außenlager von Buchenwald errichtet. 425 Frauen, fast ausschließlich aus Oststaaten, lebten hier unter menschenverachtenden Umständen. Nach dem Ende des Krieges kamen viele Aufseher und hochrangige Mitglieder der IG-Farben vor Gericht. Doch bereits 1951 war die letzte Haftstrafe abgesessen und ein Großteil der Arbeiter fand sich in hohen Stellen verschiedener Unternehmen ein. Die Erinnerung war fehlgeschlagen. Es wurde nicht aus der Vergangenheit gelernt.
5: Es geht dabei nicht nur um uns. Ich denke, dass gerade im Ostblock viele Menschen den Begriff Bitterfeld einfach noch damit verbinden, dass ihre Großmutter oder Urgroßmutter hier im Lager war. Und es soll auch ein Stück weit ein Zeichen sein, dass wir uns heute bewusst mit diesem Thema beschäftigen. Da geht es nicht um Schuldfragen. Wir sind daran nicht schuld. Wir können es nicht verantworten, aber wir können es thematisieren. Wir können diesen Menschen gedenken. Das wollen wir heute mit der Veranstaltung tun. Und wir hoffen auch, dass durch die Medien oder auch durch den Film, den wir machen, dass diese Information über den heutigen Abend auch in diesen Ländern vielleicht landet, wo heute noch Nachkommen dieser Frauen sind, die hier im Lager gearbeitet haben.
4: Prausner betont, wie wichtig das Gedenken für ein demokratisches Klima sei und dass man aus der Vergangenheit lernen müsse. Die eigene Geschichte nicht zu vergessen, ist enorm wichtig, um sich selbst und andere voranzubringen. Vor allem, wenn es um solch eine schreckliche Vergangenheit wie die der NS-Zeit geht.
0: Die Stadtbibliothek Wittenberg sorgt für ausgedehnten Lesespaß in den Sommerferien. Vom 26. Juni bis 21. August findet wieder der beliebte Lesesommer statt. Schüler zwischen 7 und 13 Jahren können in der Stadtbibliothek sowie der Zweigbibliothek Pisteritz und der Ortsteilbibliothek Mochau tolle Bücher ausleihen. Wer mindestens 2 Bücher liest und auf dem Bewertungsbogen die Fragen beantwortet, kann bei der großen Abschlussveranstaltung dabei sein und erhält dort ein Zertifikat über die Teilnahme. Außerdem werden unter allen Teilnehmern beim Lesesommerquiz jede Menge Preise von der Landesfachstelle für öffentliche Bibliotheken verlost. Gern nehmen die Mitarbeiterinnen der Stadtbibliothek Neuanmeldungen von Schülern entgegen. Die Anmeldung ist im Übrigen kostenlos. Für rund 30 Menschen im Landkreis Anhalt-Bitterfeld ist ein großer Lebensabschnitt zu Ende gegangen und gleichzeitig ein neuer, der begonnen hat. Nach langer Zeit konnte die feierliche Übergabe der Einbürgerungsurkunden erstmals wieder offiziell stattfinden. Für die neuen deutschen Staatsbürger bedeutet das nicht nur mehr Rechte und gesellschaftliche Teilhabe, sondern oft auch das Ende eines langen und anspruchsvollen Verfahrens.
4: Der 28. Mai war für rund 30 Personen wohl einer der schönsten Tage. Nach teils jahrelanger Wartezeit war es für sie endlich soweit. Sie haben die deutsche Staatsbürgerschaft erhalten. Dieses Ereignis muss natürlich gefeiert werden. Doch leider kam es hier zu einer 5-jährigen Pause.
6: Wir haben heute unsere 2. Einbürgerungsveranstaltung gefeiert, die über mehrere Jahre im Landkreis nicht mehr stattgefunden hat. Wir hatten jetzt vor einigen Monaten die erste Runde, heute wie gesagt im etwas größeren Rahmen die 2. Menschen, die vor vielen Jahren zum Teil ihre Anträge gestellt haben und deutsche Staatsbürger eben werden wollten.
4: Die Pause entstand einerseits durch die Corona-Pandemie und andererseits durch eine erhöhte Zahl der Eingebürgerten. Nun kann aber wieder offiziell gefeiert werden. Und das haben sich die Menschen auch verdient. Der Einbürgerungsprozess ist ein langwieriger und schwerer.
6: Zunächst kann man das gar nicht so klar definieren. Es kommt auf den Einzelfall an. Es gibt ein paar grundsätzliche Regeln, die immer bestehen. Das heißt, zum einen aktuell mindestens 5 Jahre eines Regelaufenthaltes muss man haben. Das heißt, man muss entsprechend sich in der Bundesrepublik zulässig aufgehalten haben mit einem Aufenthaltstitel oder noch besser die Form, der schon eine Niederlassungserlaubnis bestanden hat. Es ist so, dass man natürlich keine Straftaten haben darf, das Einkommen muss gesichert sein. Also es sind verschiedene Faktoren, die hier mit reinspielen. Das kann man also nicht alles hier in das kurze Interview packen. Das würde den Rahmen wahrscheinlich ein bisschen sprengen.
4: Trotzdem haben die jetzigen Staatsbürger diesen Weg auf sich genommen und ihn nun abgeschlossen. Damit haben sie sich nun aber auch einige zusätzliche Rechte verdient. Ganz vorne heran das Wahlrecht.
6: Ja, mit der deutschen Staatsbürgerschaft, man darf immer nicht vergessen, jetzt deutsche Staatsbürger leben zum Teil schon seit vielen Jahren hier, hatten aber gar nicht die Möglichkeit, dem Ganzen natürlich eine Stimme zu verleihen. Das heißt, sich selbst vertreten zu fühlen in unserer Demokratie, die wir ja nun mal sind. Und umso wichtiger ist es, dass eben auch diese Leute, die über viele Jahre zum Teil hier leben, die Familien gegründet haben, die berufstätig sind, teilweise in sehr bedeutenden Tätigkeiten hier bei uns sind, die für uns wirklich einen Mehrwert haben, Ärzte, Ingenieure, Softwareentwicklung, wie gesagt, im pädagogischen Bereich waren heute dabei gewesen, psychologischer Bereich. Und diese Personen kriegen nun eben auch alle eine Stimme letzten Endes damit. Und für sie selber ist es eben auch der Mehrwert natürlich. Wir hatten einige Personen dabei, die in ihren Herkunftsländern tatsächlich aufgrund ihres Glaubens verfolgt wurden. Christentum ist dort eben auch heute noch eine verfolgte Religion. Glauben kann nicht frei ausgeübt werden. Hier in der Bundesrepublik haben wir Religionsfreiheit, auch das ein verankertes Grundrecht und damit ein wesentlicher Grund, um am Ende sich für die deutsche Staatsbürgerschaft zu entscheiden.
4: Nun können die neuen Staatsbürger hoffentlich ein unbeschwertes Leben führen. Auch für Pinsker ist dieser Tag etwas ganz Besonderes.
6: Als Leiter einer Ordnungsbehörde kann ich ganz klar sagen, ein sehr aufregender Tag, auch für mich, auch weil es erst die zweite Veranstaltung ist. Aber es ist eben auch ein sehr, sehr schöner Tag, weil es ganz abseits der üblichen Tätigkeit liegt und man eben in strahlende Gesichter schauen kann. Menschen, die es auch verdient haben natürlich, sich das erarbeitet haben, dieses Recht. Und die auch auf diesem Wege uns etwas zurückgeben, ne, mit diesem Lächeln.
4: Wir wünschen den Anwesenden Glückwunsch zur erhaltenen Staatsbürgerschaft und dass sie weiterhin ein schönes Leben in Deutschland führen können.
0: Staatssekretär für Kultur Dr. Sebastian Putz hat am Donnerstag im Schloss Oranienbaum an der Eröffnung Dialog in Pastell teilgenommen und ein Grußwort gesprochen. Im Jahr des Bauhausjubiläums richtet die Kulturstiftung Dessau-Wörlitz den Blick auf die Verbindungen zwischen dem Gartenreich und dem Bauhaus. Ausgehend von der Umgestaltung ausgewählter Innenräume durch den Bauhauslehrer und Farbgestalter Hinnerk Schepa ab 1927 geht die Ausstellung der Frage nach, wie Schloss Oranienbaum vor rund 100 Jahren zu einem öffentlichen Ort wurde. Damit, liebe Zuschauer, sind wir am Ende unserer Donnerstagsausgabe der RBB Aktuellen Nachrichten. Schauen jetzt wie gewohnt auf den Wetterbericht und auf die Meldungen aus Dessau-Roßlau. Am Freitag ab 18 Uhr gibt es dann wieder aktuelle Meldungen aus der Redaktion. Bis dahin haben Sie eine schöne Zeit, machen Sie es gut und auf Wiedersehen.

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2: Morgen erwartet uns freundliches Wetter mit Temperaturen um 22 Grad. Bei bis zu 13 Sonnenstunden wechseln sich Sonne und Wolken ab. Regen ist vereinzelt zu erwarten. Ein leichter Westwind sorgt für angenehme Bedingungen. Auch am Wochenende bleiben die Temperaturen auf einem ähnlichen Niveau. Es bleibt trocken bei weiterhin wechselnder Bewölkung und freundlichen Abschnitten. Ideal für Aktivitäten im Freien.

0: Das Waldersee Classics begeistert seit 3 Jahren Oldtimer-Enthusiasten aus der ganzen Region. Bei der Auflage im vergangenen Jahr konnten die Veranstalter zahlreiche klassische Fahrzeuge sowie Besucher begrüßen.
1: Ich sag mal, wir haben klein angefangen. Es hat sich jährlich eigentlich gesteigert gehabt, bis letztes Jahr wirklich schon wirklich das meiste an Fahrzeugen auch da war. Und wir hoffen und blicken natürlich weiterhin drauf, dass immer mehr Fahrzeuge kommen, auch mehr Besucher definitiv, um dass wir einfach ein schönes Wochenende bzw. einen schönen Tag haben und den gemeinsam mit den Oldtimern verbringen können halt.
0: Am 6. Juni ist es nun wieder soweit und das Waldersee Classics geht in die 4. Runde. Was den Veranstaltungsort betrifft, gibt es in diesem Jahr eine Änderung.
1: Neu ist erstmal wieder ein neues Gelände auf jeden Fall, dies Jahr beim Abo-Sportplatz in Dessau. Ja, wir haben uns einfach nochmal neu orientiert, weil wir uns dachten, mal noch was Neues auszuprobieren, ist eventuell nicht schlecht. Dementsprechend haben wir mit unserem Allzeitkollegen Mario Fese gesprochen gehabt, der dort der Pächter des Abus Sportgeländes ist. Und der meinte zu uns, klar, gerne Jungs, komm vorbei, machen wir auch mal hier. Und demzufolge haben wir gesagt, gut, alles klar, machen wir es dieses Jahr dort. Und freuen uns natürlich auch mit Mario dort auch wieder zusammenzuarbeiten. Ich sag mal, der neue Platz ist in den Sachen oder in der Hinsicht besser, dass wir mehr Publikumsverkehr haben, definitiv, als hier hinten im alten Gelände. Dort ist, wie gesagt, direkt die Umgehungsstraße, wo auch der Andrang, denke ich mal, mehr ist, um das auch zu wahrzunehmen und auch dabei zu sein, denke ich. Deshalb haben wir entschieden, gut, wir machen es dort und hoffen und denken, dass es dort auch sehr guten Andrang finden wird.
0: Egal ob Auto, Motorrad oder Moped. Alle sind beim Waldersee Classics gerne gesehen. Eine vorherige Anmeldung ist nicht nötig. Einfach vorbeikommen und Spaß haben, lautet die Devise. Alle Oldtimer-Fahrzeuge, die die Veranstaltung besuchen, erhalten zudem wieder einen exklusiven Waldersee Classics-Sticker. Die Vorfreude beim Mitveranstalter Lennart Schneider ist riesig und er freut sich auf ein tolles Event.
1: Zahlreiche Klassiker erwarten wir. Hauptsache so wie letztes Jahr, das würde uns sehr freuen. Letztes Jahr war natürlich sehr viel los, auch sehr viel Andrang. Ansonsten haben wir auch dieses Jahr wieder einen Eiswagen stehen. Hüpfebogen für die Kinder haben wir auch dafür gesorgt, dass die Kinder auch bespaßt werden können. Und ansonsten auch dieses Jahr sammeln wir wieder kleine Spenden zusammen. Diesmal geht es aber ans Tierheim, weil wir uns dachten, eine gemeinnützige Organisation ist was Schönes. Deswegen die Tiere, dadurch, dass wir auch viel mit Tieren auch so privat zu tun haben, dachten wir uns, das ist vielleicht eine gute Adresse, um dort das Geld hinzuspenden.
0: Schon im Vorhinein hatte man sich das Tierheim angeschaut und war begeistert von der tollen Arbeit, die dort geleistet wird. Der Besuch beim Waldersee Classics lohnt sich also nicht nur für die Oldtimer, sondern man tut nebenbei auch noch etwas Gutes für die Vierbeiner. Neben Eiswagen und Hüpfburg wird es auf dem Abus Sportplatz dann auch wieder einen Bierwagen sowie eine Gulaschkanone geben. Vorbeischauen lohnt sich definitiv. Am 6. Juni startet das Highlight für Fans von klassischen Fahrzeugen ab 9 Uhr.
2: Dessau-Roßlau war schon Anfang Juni in WM-Stimmung. Doch dabei ging es nicht um die Fußball-Weltmeisterschaft, sondern um ein ganz besonderes Turnier vor der eigenen Haustür. Die Mini-Fußball-WM der Grundschulen im Paul-Greifzu-Stadion. Bereits zum 37. Mal wurde die traditionsreiche Veranstaltung von Anhalt Sport ausgetragen und verwandelte das Stadion am 2. Juni in eine große Fußballbühne für die jüngsten Kicker der Region. Angefangen hat alles vor 37 Jahren, damals ebenfalls zur Fußball-Weltmeisterschaft.
3: Ja, also es ist die 37. Auflage der Fußball-Mini-WM in Dessau. Wahnsinn, wenn man das so sieht, seit 37 Jahren, seit 1990. Bei der Fußball-Weltmeisterschaft

0: damals ins Leben gerufen und jetzt im 37. Jahr. Und man sieht es ja im Hintergrund, also es ist sensationell, es ist einfach nur herrlich, es ist einfach nur schön.
1: Auf 8 vorbereiteten Rasenfeldern kämpften die Nachwuchsteams mit viel Einsatz um Tore, Punkte und den begehrten Titel. In diesem Jahr gleich in 2 Turnieren gleichzeitig, auf beiden Seiten des Stadions. Über 50 Mannschaften aus der Bauerstadt und darüber hinaus kämpften mit viel Leidenschaft, Teamgeist und Ehrgeiz um die begehrten Pokale.
0: Es sind 14 Schulen, dieses Jahr 4 auswärtige Schulen dabei, aus Wolfen, aus Köthen, aus Rösa und aus Lindau, glaube ich. Also ringsherum hat das schon, ist das schon, wird das schon wahrgenommen und mit sage und schreibe 54 Mannschaften heute auf 8 Rasenplätzen. Hier im Hintergrund im Hauptstadion die Klassen 3 und 4, draußen die 1. und 2. Klasse mit über 550 Kindern. Also eines der größten Nachwuchsfußballturniere hier in der Region. Und also da können alle Beteiligten sehr stolz drauf sein. Wir sind sehr dankbar, dass die Schulen ihren Schülern und Schülerinnen das ermöglichen, hier teilzunehmen mit den vielen Mannschaften. Also wir wissen das ja, wir arbeiten ja sehr eng mit den Sportlehrern, mit den Direktoren, mit den Schulsozialarbeitern, haben wir da sehr engen Kontakt, nicht nur da, mit dem Supersprinter und mit anderen Wettbewerben. Und wir freuen uns, sind dankbar, dass das in den Schulen so toll umgesetzt wird und die Kinder heiß gemacht werden und darauf vorbereitet werden. Heute sind auch viele Eltern mit da, begleiten die Kinder. Also ist für alle ein Riesenevent.
1: Für einen fairen Ablauf sorgten engagierte Nachwuchsschiedsrichter aus den Dessauer Gymnasien. Auch die Sicherheit war jederzeit gewährleistet. Das Deutsche Rote Kreuz begleitete die Veranstaltung während des gesamten Turniertages. Auch die Sparkasse und viele weitere Unterstützer leisteten einen wichtigen Beitrag zur erfolgreichen Durchführung des Events.
0: Das ist unser Anspruch als Anhalt Sport e.V., den wir uns aber selber geben. Das gibt uns keinen Auftrag. Nein, wir wollen das, wünschen das und tun auch sehr, sehr viel dafür, um solche sportlichen Highlights für die Kinder zu ermöglichen. Wir brauchen dafür natürlich viele Partner. Und wie man es vielleicht auch im Hintergrund sieht, die Sparkasse ist dankenswerterweise als ein wichtiger Partner jetzt bei dieser Veranstaltung mit dabei. Und EasyLearn auch speziell bei der Veranstaltung und all unsere anderen Partner unterstützen auch diese wichtige Nachwuchsförderung, weil je mehr schöne und traditionelle und gut organisierte Wettbewerbe und Turniere für Kinder und Jugendliche angeboten werden, umso größer ist die Chance, die Kinder auch für den Sport dauerhaft zu begeistern.
1: Bei dem Wettbewerb der 1. und 2. Klasse belegten die Kinder der Grundschule an der Heide den 3. Platz. Bei den 3. und 4. Klassen erreichte den 3. Platz die Grundschule Tempelhofer Straße. In der Gruppe der 1. und 2. Klassen ging der 2. Platz an die Grundschule Wolfen. Bei den 3. und 4. Klassen belegte die Grundschule am Akazienwäldchen den 2. Rang. Den 1. Platz sicherten sich beide Mannschaften der evangelischen Grundschule Köthen und gingen damit als Gesamtsieger aus dem Turnier hervor. Mit spannenden Spielen, vielen Toren und jeder Menge Begeisterung sorgten die jungen Fußballer auch in der Sommerausgabe der Mini-WM der Grundschulen für echtes WM-Feeling, ganz ohne weite Reise in die USA, Mexiko und Kanada.
2: Eine ganz besondere Form des Buches ist das sogenannte Künstlerbuch. Hierbei handelt es sich um ein von einem Künstler erstelltes Werk in Buchform. Künstlerbücher sind sehr vielseitig und können aus unterschiedlichsten Materialien bestehen, sowie zahlreiche verschiedene Formen annehmen. Die Lesbarkeit des Inhalts ist dabei oft nur nebensächlich. Seit Beginn des 20. Jahrhunderts entstehen immer mehr derartige Kunstwerke. Auch Sachsen-Anhalt hat eine eigene Landessammlung für Künstlerbücher. Werke aus dieser Sammlung werden bald in einer Ausstellung in Köthen zu sehen sein.
3: In der Einheitlichen Landesbücherei Dessau wird die Landessammlung Künstlerbücher Sachsen-Anhalt verwahrt. Landessammlung Künstlerbücher

0: Heißt ja, dass wir diese Bücher nicht nur in Dessau zeigen, sondern dass wir, dass die möglichst den Bewohnern des gesamten Landes zugänglich gemacht werden. Das machen wir in Form von Publikationen, Webseite und so weiter, aber eben auch in Form von Ausstellungen, die in diesem Fall jetzt in Köthen im Schlossmuseum stattfindet. Das ist also ein Wunsch von uns. Es ist aber auch ein Wunsch des Geldgebers oder des Eigentümers der Sammlung. Der Eigentümer der Sammlung ist ja ist das Land Sachsen-Anhalt, vertreten durch das Kultusministerium. Und vom Kultusministerium wird diese Ausstellung auch finanziert. Und wir haben im Schloss Köthen einen wunderbaren Ort gefunden, um diese Ausstellung in einer Stadt im Land Sachsen-Anhalt zu präsentieren.
1: Seit 1992 gibt es die Landessammlung für Künstlerbücher in Dessau. Seit 1997 wird sie durch Ankäufe des Kultusministeriums gefördert. Mittlerweile umfasst sie schätzungsweise 700 bis 800 Werke und bietet einen einzigartigen Überblick zur Vielfalt der besonderen Bücher. In der Ausstellung in Köthen wird die Sammlung präsentiert und man erfährt mehr über Künstlerbücher im Allgemeinen.
0: Die Ausstellung wird dort in drei Ausstellungsräumen zu sehen sein, die das Museum Schloss Köthen als Sonderausstellungsräume bereithält. In einem Raum wird die unterschiedliche Form, die Künstlerbücher annehmen kann, die sozusagen die unterschiedliche Art von Materialien und so weiter, also die Unterschiede, die Verschiedenheiten werden gezeigt. In einem Raum wird der Bestand der anhaltischen der Künstlerbuchsammlung des Landes Sachsen-Anhalt, die in der anhaltischen Landesbücherei vorhanden sind, vorgestellt. Und im dritten Raum wird vorgestellt, in welchen Formen Künstlerbücher erscheinen können, welche Form sie in der Geschichte hatten und aber auch, wie Künstlerbücher heute entstehen. Denn da sind zum Beispiel auch Werke zu sehen, die in Halle in der Burg Giebichenstein Kunsthochschule entstehen. Dort gibt es eine Professur für Buchkunst und die Studierenden dort stellen ihre Künstlerbücher, die jetzt gerade erst entstanden sind, auch in dieser Ausstellung vor.
1: Aber auch über die Ausstellung in Köthen hinaus hat man nun schon Ideen, was mit der Künstlerbuchsammlung des Landes geschehen soll. So will man diese dann auch in Dessau der Öffentlichkeit zugänglich machen.
0: Wir hoffen ja, dass das Palais Dietrich als das Domizil der Anhaltischen Landesbücherei Dessau in diesem Jahr baulich fertig wird und wir dann einziehen können. Aber da kann man noch kein genaues Datum nennen. Es ist also noch im Bauprozess, ja. Wenn wir aber dieses Gebäude wieder nutzen können als Anhaltische Landesbücherei, dann wird es dort einen Sonderausstellungsbereich geben, in dem wir permanent solche Künstlerbücher zeigen wollen. Und es gibt im Lesesaal einen Pultschrank, in dem erstens gerade neu in die Sammlung aufgenommene Bücher präsentiert werden für über einen gewissen Zeitraum und in dem ein Gesamtkatalog der in der Sammlung vertretenen Künstlerbücher auch haptisch, indem wir das nämlich auf Karteikarten präsentieren, recherchierbar ist. Also das ist die Idee und das wird auch die Idee einer Künstlerin und die Künstlerin wird uns dabei auch begleiten. Eine Künstlerin, die auch mit eigenen Künstlerbüchern in der Sammlung vertreten ist.
1: Wer nun Interesse hat, sich Künstlerbücher aus der Landessammlung anzuschauen, kann das vom 12. Juni bis zum 9. August in der Ausstellung Bibliomania im Köthener Schloss tun. Geöffnet ist diese immer mittwochs bis sonntags von 11 bis 17 Uhr. Zudem werden noch verschiedene interessante Veranstaltungen im Rahmen der Sonderausstellung stattfinden.

0: Schön, dass Sie mit dabei sind und damit herzlich willkommen an diesem Donnerstag zu den RBB aktuellen Nachrichten. Pünktlich zum Start in die Sommer- und Veranstaltungssaison hatte die Touristinformation Lutherstadt-Wittenberg das neue Gästejournal für die Monate Juni bis September 2026 veröffentlicht. Die kostenfreie Broschüre informiert Gäste und Einheimische über Veranstaltungen, Führungen, Ausstellungen sowie Ausflugs- und Freizeittipps in der Lutherstadt Wittenberg und der Region. Ein besonderer Schwerpunkt liegt in diesem Jahr auf dem Jubiläum 30 Jahre UNESCO-Welterbe der Luther-Gedenkstätten in Eisleben und Wittenberg. Zahlreiche Veranstaltungen und Angebote laden dazu ein, die UNESCO-Welterbestätten und die Geschichte der Reformation neu zu entdecken. Schnelles Internet gilt längst als wichtiger Standortfaktor, sowohl für Unternehmen als auch für Privathaushalte. Im Salzlandkreis wird deshalb weiter in den Ausbau des Glasfasernetzes investiert. In Staßfurt fiel Anfang Juni der symbolische Startschuss für den nächsten Ausbauabschnitt, der die Kernstadt und mehrere Ortsteile an das Gigabit-Netz anschließen soll.
1: Der Glasfaserausbau im Salzlandkreis nimmt immer weiter Fahrt auf. So fand auch am Montag, dem 1. Juni in Staßfurt der Spatenstich zum weiteren Ausbau des Gigabit-Netzes für die Kernstadt und einige umliegende Orte statt. An der Verbesserung der Internetleitung arbeite man in Staßfurt allerdings nicht erst seit neuestem, erzählte der Bürgermeister.
2: Wir arbeiten an dem Ausbau seit den Jahren 2010, haben damals natürlich mit kleineren Volumina gestartet. Der Ausbaustand damals war 1 Mbit, da waren wir alle glücklich, dass das in die Richtung geht. Jetzt sind wir dabei, dass wir über das schnelle Giganetz reden und da sind wir ganz froh, dass es uns gelingt, hier in Staßfurt auszubauen. Wir erschließen 14 Ortsteile, damit sind wir schon gut durch. Wir müssen jetzt noch ein paar Nebenschauplätze gestalten, das betrifft dann Lüderburg, das betrifft Atzendorf, Förderstedt, Löbnitz, unsere Ortsteile sozusagen, die wir jetzt ausbauen, aber auch die Kernstadt im Endausbau.
1: Da sich in ländlichen Regionen der privatwirtschaftliche Ausbau durch Firmen oft nicht lohne, greifen sowohl Bund als auch Land immer wieder mit Fördermitteln unter die Arme. Laut Ministerin Hüskens sei man in Sachsen-Anhalt mittlerweile auf einem sehr guten Weg, was den Netzausbau angehe.
3: Also wir haben in den letzten Jahren enorm beschleunigt, was aus meiner Sicht vor allen Dingen an zwei Punkten hängt. Auf der einen Seite, dass wir es geschafft haben, eine ganze Reihe von Unternehmen, die in dieser Branche unterwegs sind, dafür zu begeistern, hier in Sachsen-Anhalt zu investieren. Und auf der anderen Seite an geradezu unermüdlichen Kommunalverantwortlichen, an Bürgermeistern, die sich wirklich sehr, sehr in die Verantwortung genommen haben und ihren Bürgerinnen und Bürgern immer wieder kommunizieren. Das ist eine Infrastruktur, die wir im Ort brauchen.
1: Aus einer Pressemitteilung des Landes geht hervor, dass seit 2025 rund 28 Millionen Euro an Fördergeldern für den Ausbau des Glasfasernetzes bewilligt worden seien. In Staßfurt habe man rund 5,1 Millionen Euro investiert. Laut Hüskens sei das aber notwendig.
3: Ja, wir nehmen, glaube ich, alle wahr, dass der Bedarf an Datenrate unglaublich steigt. Also nicht nur für jemanden, der gerne spielt über das Internet oder halt Fachanwendungen hat im Planungsbereich, wo ich große Grafikdaten natürlich entsprechend habe, sondern wir sehen ja überall, auch in allen anderen Anwendungen, dass die immer aufwendiger werden, auch vom Datenvolumen her. Und deshalb bin ich sicher, dass wir, um die Gebäude wirklich auch zukunftsfest zu haben, um selber zukunftsfähig zu sein, halt eben entsprechenden Gigabit-Ausbau brauchen. Der geht über Glasfaser, sodass wir dafür sorgen können, dass wir dann nicht in 5 Jahren wieder nachrüsten müssen etc. Und das ist, glaube ich, genau der Weg, der richtige ist für unser Land.
1: Der Ausbau in Staßfurt läuft also im vollen Gange. Bereits 65% der Kernstadt habe man schon vernetzt. Bis Mitte, Ende 2029 wolle man das Projekt abgeschlossen haben. Danach hätten alle Bewohner der Kernstadt und der umliegenden Orte die Möglichkeit, sich ans Glasfasernetz anschließen zu lassen.
4: Um dieselben Fehler nicht zu wiederholen, genügt oft ein Blick in die Vergangenheit. Am 22. Mai stand im Wolfner Rathaus das Gedenken im Mittelpunkt. Unter dem Titel »Zwischen Werkstor und Lagerzaun – Zwangsarbeit in Bitterfeld-Wolfen« lud die Bürgerstiftung zu einem Vortrag und Gespräch ein.
5: Also wir veranstalten heute einen Abend zum Thema Zwangslager, Zwangsarbeiter in Bitterfeld während der Nazizeit. Die Initiative kam von Herrn Schenk. Wir haben dann nach Rücksprache mit der Finkelstein-Stiftung vom Hause Bayer haben wir auch ein Budget.

0: Budget erhalten und wir denken, dass es einfach wichtig ist, gerade für die Jugend, für die nächste Generation auch zu erfahren, welches Erbe Bitterfeld zu verkraften hat, und mit dem sollten wir offen umgehen.
1: Der Vortrag von Dr. Günther Matter befasste sich vor allem mit der Zwangsarbeit in der Filmfabrik Wolfen. Bereits zu Beginn des Zweiten Weltkriegs wurden hier als Teil der IG Farben Zwangsarbeiter eingesetzt, um die Nachfrage des Krieges zu stillen. Später wurde hier ein KZ-Außenlager von Buchenwald errichtet. 425 Frauen, fast ausschließlich aus Oststaaten, lebten hier unter menschenverachtenden Umständen. Nach dem Ende des Krieges kamen viele Aufseher und hochrangige Mitglieder der IG Farben vor Gericht. Doch bereits 1951 war die letzte Haftstrafe abgesessen und ein Großteil der Arbeiter fand sich in hohen Stellen verschiedener Unternehmen ein. Die Erinnerung war fehlgeschlagen. Es wurde nicht aus der Vergangenheit gelernt.
0: Es geht dabei nicht nur um uns. Ich denke, dass gerade im Ostblock viele Menschen den Begriff Bitterfeld einfach noch damit verbinden, dass ihre Großmutter oder Urgroßmutter hier im Lager war. Und es soll auch ein Stück weit ein Zeichen sein, dass wir uns heute bewusst mit diesem Thema beschäftigen. Da geht es nicht um Schuldfragen. Wir sind daran nicht schuld. Wir können es nicht verantworten, aber wir können es thematisieren. Wir können diesen Menschen gedenken. Das wollen wir heute mit der Veranstaltung tun. Und wir hoffen auch, dass durch die Medien oder auch durch den Film, den wir machen, dass diese Information über den heutigen Abend auch in diesen Ländern vielleicht landet, wo heute noch Nachkommen dieser Frauen sind, die hier im Lager gearbeitet haben.
1: Prausner betont, wie wichtig das Gedenken für ein demokratisches Klima sei und dass man aus der Vergangenheit lernen müsse. Die eigene Geschichte nicht zu vergessen, ist enorm wichtig, um sich selbst und andere voranzubringen. Vor allem, wenn es um solch eine schreckliche Vergangenheit wie die der NS-Zeit geht.
2: Die Stadtbibliothek Wittenberg sorgt für ausgedehnten Lesespaß in den Sommerferien. Vom 26. Juni bis 21. August findet wieder der beliebte Lesesommer statt. Schüler zwischen 7 und 13 Jahren können in der Stadtbibliothek sowie der Zweigbibliothek Piesteritz und der Ortsteilbibliothek Mochau tolle Bücher ausleihen. Wer mindestens 2 Bücher liest und auf dem Bewertungsbogen die Fragen beantwortet, kann bei der großen Abschlussveranstaltung dabei sein und erhält dort ein Zertifikat über die Teilnahme. Außerdem werden unter allen Teilnehmern beim Lesesommerquiz jede Menge Preise von der Landesfachstelle für öffentliche Bibliotheken verlost. Gern nehmen die Mitarbeiterinnen der Stadtbibliothek Neuanmeldungen von Schülern entgegen. Die Anmeldung ist im Übrigen kostenlos. Für rund 30 Menschen im Landkreis Anhalt-Bitterfeld ist ein großer Lebensabschnitt zu Ende gegangen und gleichzeitig ein neuer, der begonnen hat. Nach langer Zeit konnte die feierliche Übergabe der Einbürgerungsurkunden erstmals wieder offiziell stattfinden. Für die neuen deutschen Staatsbürger bedeutet das nicht nur mehr Rechte und gesellschaftliche Teilhabe, sondern oft auch das Ende eines langen und anspruchsvollen Verfahrens.
1: Der 28. Mai war für rund 30 Personen wohl einer der schönsten Tage. Nach teils jahrelanger Wartezeit war es für sie endlich soweit. Sie haben die deutsche Staatsbürgerschaft erhalten. Dieses Ereignis muss natürlich gefeiert werden. Doch leider kam es hier zu einer 5-jährigen Pause.
3: Wir haben heute unsere 2. Einbürgerungsveranstaltung gefeiert, die über mehrere Jahre im Landkreis nicht mehr stattgefunden hat. Wir hatten jetzt vor einigen Monaten die erste Runde. Heute, wie gesagt, im etwas größeren Rahmen die 2. Menschen, die vor vielen Jahren zum Teil ihre Anträge gestellt haben und deutsche Staatsbürger eben werden wollten.
1: Die Pause entstand einerseits durch die Corona-Pandemie und andererseits durch eine erhöhte Zahl der Eingebürgerten. Nun kann aber wieder offiziell gefeiert werden. Und das haben sich die Menschen auch verdient. Der Einbürgerungsprozess ist ein langwieriger und schwerer.
3: Zunächst kann man das gar nicht so klar definieren. Es kommt auf den Einzelfall an. Es gibt ein paar grundsätzliche Regeln, die immer bestehen. Das heißt, zum einen aktuell mindestens 5 Jahre eines Regelaufenthaltes muss man haben. Das heißt, man muss entsprechend hier sich in der Bundesrepublik zulässig aufgehalten haben mit einem Aufenthaltstitel oder noch besser die Form, die schon eine Niederlassungserlaubnis bestanden hat. Es ist so, dass man natürlich keine Straftaten haben darf, das Einkommen muss gesichert sein. Also es sind verschiedene Faktoren, die hier mit reinspielen. Das kann man also nicht alles hier in das kurze Interview packen. Das würde den Rahmen wahrscheinlich ein bisschen sprengen.
1: Trotzdem

0: haben die jetzigen Staatsbürger diesen Weg auf sich genommen und ihn nun abgeschlossen. Damit haben sie sich nun aber auch einige zusätzliche Rechte verdient. Ganz vorne heran das Wahlrecht.
1: Ja, mit der deutschen Staatsbürgerschaft, man darf immer nicht vergessen, die ja, jetzt deutschen Staatsbürger leben zum Teil schon seit vielen Jahren hier, hatten aber gar nicht die Möglichkeit, dem Ganzen natürlich eine Stimme zu verleihen. Das heißt, sich selbst vertreten zu fühlen in unserer Demokratie, die wir ja nun mal sind. Und umso wichtiger ist es, dass eben auch diese Leute, die über viele Jahre zum Teil hier leben, die Familien gegründet haben, die berufstätig sind, teilweise in sehr bedeutenden Tätigkeiten hier bei uns sind, die für uns wirklich einen Mehrwert haben, Ärzte, Ingenieure, Softwareentwicklung, wie gesagt, im pädagogischen Bereich waren heute Leute dabei gewesen, psychologischer Bereich. Und diese Personen kriegen nun eben auch alle eine Stimme letzten Endes damit. Und für sie selber ist es eben auch der Mehrwert natürlich. Wir hatten einige Personen dabei, die in ihren Herkunftsländern tatsächlich aufgrund ihres Glaubens verfolgt wurden. Christentum ist dort eben auch heute noch eine verfolgte Religion. Glauben kann nicht frei ausgeübt werden. Hier in der Bundesrepublik haben wir Religionsfreiheit, auch das ein verankertes Grundrecht und damit ein wesentlicher Grund, um am Ende sich für die deutsche Staatsbürgerschaft zu entscheiden.
0: Nun können die neuen Staatsbürger hoffentlich ein unbeschwertes Leben führen. Auch für Pinsker ist dieser Tag etwas ganz Besonderes.
1: Als Leiter einer Ordnungsbehörde kann ich ganz klar sagen, ein sehr aufregender Tag, auch für mich, weil es erst die zweite Veranstaltung ist. Aber es ist eben auch ein sehr, sehr schöner Tag, weil es ganz abseits der üblichen Tätigkeit liegt und man eben in strahlende Gesichter schauen kann. Menschen, die es auch verdient haben natürlich, sich das erarbeitet haben, dieses Recht. Und die auch auf diesem Wege uns etwas zurückgeben, ne, mit diesem Lächeln.
0: Wir wünschen den Anwesenden Glückwunsch zur erhaltenen Staatsbürgerschaft und dass sie weiterhin ein schönes Leben in Deutschland führen können.
2: Staatssekretär für Kultur Dr. Sebastian Putz hat am Donnerstag im Schloss Oranienbaum an der Eröffnung Dialog in Pastell teilgenommen und ein Grußwort gesprochen. Im Jahr des Bauhausjubiläums richtet die Kulturstiftung Dessau-Wörlitz den Blick auf die Verbindungen zwischen dem Gartenreich und dem Bauhaus. Ausgehend von der Umgestaltung ausgewählter Innenräume durch den Bauhauslehrer und Farbgestalter Hinnerk Schepper ab 1927 geht die Ausstellung der Frage nach, wie Schloss Oranienbaum vor rund 100 Jahren zu einem öffentlichen Ort wurde. Damit, liebe Zuschauer, sind wir am Ende unserer Donnerstagsausgabe der RBB Aktuellen Nachrichten. Schauen jetzt wie gewohnt auf den Wetterbericht und auf die Meldungen aus Dessau-Roßlau. Am Freitag ab 18 Uhr gibt es dann wieder aktuelle Meldungen aus der Redaktion. Bis dahin haben Sie eine schöne Zeit, machen Sie es gut und auf Wiedersehen.

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2: Morgen erwartet uns freundliches Wetter mit Temperaturen um 22 Grad. Bei bis zu

13 Sonnenstunden wechseln sich Sonne und Wolken ab. Regen ist vereinzelt zu erwarten. Ein leichter Westwind sorgt für angenehme Bedingungen. Auch am Wochenende bleiben die Temperaturen auf einem ähnlichen Niveau. Es bleibt trocken bei weiterhin wechselnder Bewölkung und freundlichen Abschnitten. Ideal für Aktivitäten im Freien.

0: Das Waldersee Classics begeistert seit 3 Jahren Oldtimer-Enthusiasten aus der ganzen Region. Bei der Auflage im vergangenen Jahr konnten die Veranstalter zahlreiche klassische Fahrzeuge sowie Besucher begrüßen.
1: Ich sag mal, wir haben klein angefangen. Es hat sich jährlich eigentlich gesteigert gehabt, bis letztes Jahr wirklich schon wirklich das meiste an Fahrzeugen auch da war. Und wir hoffen und blicken natürlich weiterhin drauf, dass immer mehr Fahrzeuge kommen, auch mehr Besucher definitiv, um dass wir einfach ein schönes Wochenende bzw. einen schönen Tag haben und den gemeinsam mit den Oldtimern verbringen können halt.
0: Am 6. Juni ist es nun wieder soweit und das Waldersee Classics geht in die 4. Runde. Was den Veranstaltungsort betrifft, gibt es in diesem Jahr eine Änderung.
1: Neu ist erstmal wieder neues Gelände auf jeden Fall, dies Jahr beim Abo-Sportplatz in Dessau. Ja, wir haben uns einfach nochmal neu orientiert, weil wir uns dachten, mal noch was Neues auszuprobieren, ist eventuell nicht schlecht. Dementsprechend haben wir mit unserem Allzeitkollegen Mario Fese gesprochen gehabt, der dort der Pächter des Abus Sportgeländes ist. Und der meinte zu uns, klar, gerne Jungs, kommt vorbei, machen wir auch mal hier. Und demzufolge haben wir gesagt, gut, alles klar, machen wir es dieses Jahr dort. Und freuen uns natürlich auch mit Mario dort auch wieder zusammenzuarbeiten. Ich sag mal, der neue Platz ist in den Sachen oder in der Hinsicht besser, dass wir mehr Publikumsverkehr haben, definitiv, als hier hinten im alten Gelände. Dort ist, wie gesagt, direkt die Umgehungsstraße, wo auch der Andrang, denke ich mal, mehr ist, um das auch zu wahrzunehmen und auch dabei zu sein, denke ich. Deshalb haben wir entschieden, gut, wir machen es dort und hoffen und denken, dass es dort auch sehr guten Andrang finden wird.
0: Egal ob Auto, Motorrad oder Moped. Alle sind beim Waldersee Classics gerne gesehen. Eine vorherige Anmeldung ist nicht nötig. Einfach vorbeikommen und Spaß haben, lautet die Devise. Alle Oldtimer-Fahrzeuge, die die Veranstaltung besuchen, erhalten zudem wieder einen exklusiven Waldersee Classics-Sticker. Die Vorfreude beim Mitveranstalter Lennart Schneider ist riesig und er freut sich auf ein tolles Event.
1: Zahlreiche Klassiker erwarten wir. Hauptsache so wie letztes Jahr, das würde uns sehr freuen. Letztes Jahr war natürlich sehr viel los, auch sehr viel Andrang. Ansonsten haben wir auch dieses Jahr wieder einen Eiswagen stehen. Hüpfebogen für die Kinder haben wir auch dafür gesorgt, dass die Kinder auch bespaßt werden können. Und ansonsten auch dieses Jahr sammeln wir wieder kleine Spenden zusammen. Diesmal geht es aber ans Tierheim, weil wir uns dachten, eine gemeinnützige Organisation ist was Schönes. Deswegen die Tiere, dadurch, dass wir auch viel mit Tieren auch so privat zu tun haben, dachten wir uns, das ist vielleicht eine gute Adresse, um dort das Geld hinzuspenden.
0: Schon im Vorhinein hatte man sich das Tierheim angeschaut und war begeistert von der tollen Arbeit, die dort geleistet wird. Der Besuch beim Waldersee Classics lohnt sich also nicht nur für die Oldtimer, sondern man tut nebenbei auch noch etwas Gutes für die Vierbeiner. Neben Eiswagen und Hüpfburg wird es auf dem Abus Sportplatz dann auch wieder einen Bierwagen sowie eine Gulaschkanone geben. Vorbeischauen lohnt sich definitiv. Am 6. Juni startet das Highlight für Fans von klassischen Fahrzeugen ab 9 Uhr.
2: Dessau-Roßlau war schon Anfang Juni in WM-Stimmung. Doch dabei ging es nicht um die Fußball-Weltmeisterschaft, sondern um ein ganz besonderes Turnier vor der eigenen Haustür. Die Mini-Fußball-WM der Grundschulen im Paul-Greifzu-Stadion. Bereits zum 37. Mal wurde die traditionsreiche Veranstaltung von Anhalt Sport ausgetragen und verwandelte das Stadion am 2. Juni in eine große Fußballbühne für die jüngsten Kicker der Region. Angefangen hat alles vor 37 Jahren, damals ebenfalls zur Fußball-Weltmeisterschaft.
3: Ja, also es ist die 37. Auflage der Fußball-Mini-WM in Dessau. Wahnsinn, wenn man das so sieht, seit 37 Jahren, seit 1990 bei der Fußball-Weltmeisterschaft.

0: damals ins Leben gerufen und jetzt im 37. Jahr. Und man sieht es ja im Hintergrund, also es ist sensationell, es ist einfach nur herrlich, es ist einfach nur schön.
1: Auf 8 vorbereiteten Rasenfeldern kämpften die Nachwuchsteams mit viel Einsatz um Tore, Punkte und den begehrten Titel. In diesem Jahr gleich in 2 Turnieren gleichzeitig, auf beiden Seiten des Stadions. Über 50 Mannschaften aus der Bauerstadt und darüber hinaus kämpften mit viel Leidenschaft, Teamgeist und Ehrgeiz um die begehrten Pokale.
0: Es sind 14 Schulen, dieses Jahr 4 auswärtige Schulen dabei, aus Wolfen, aus Köthen, aus Rösa und aus Lindau, glaube ich. Also ringsherum hat das schon, wird es schon wahrgenommen und mit sage und schreibe 54 Mannschaften heute auf 8 Rasenplätzen. Hier im Hintergrund im Hauptstadion die Klassen 3 und 4, draußen die 1. und 2. Klasse mit über 550 Kindern. Also eines der größten Nachwuchsfußballturniere hier in der Region. Und also da können alle Beteiligten sehr stolz drauf sein. Wir sind sehr dankbar, dass die Schulen ihren Schülern und Schülerinnen das ermöglichen, hier teilzunehmen mit den vielen Mannschaften. Also wir wissen das ja, wir arbeiten ja sehr eng mit den Sportlehrern, mit den Direktoren, mit den Schulsozialarbeitern, haben wir da sehr engen Kontakt, nicht nur da, mit dem Supersprinter und mit anderen Wettbewerben. Und wir freuen uns, sind dankbar, dass das in den Schulen so toll umgesetzt wird und die Kinder heiß gemacht werden und darauf vorbereitet werden. Heute sind auch viele Eltern mit da, begleiten die Kinder. Also ist für alle ein Riesenevent.
1: Für einen fairen Ablauf sorgten engagierte Nachwuchsschiedsrichter aus den Dessauer Gymnasien. Auch die Sicherheit war jederzeit gewährleistet. Das Deutsche Rote Kreuz begleitete die Veranstaltung während des gesamten Turniertages. Auch die Sparkasse und viele weitere Unterstützer leisteten einen wichtigen Beitrag zur erfolgreichen Durchführung des Events.
0: Das ist unser Anspruch als Anhalt Sport e.V., den wir uns aber selber geben. Das gibt uns keinen Auftrag. Nein, wir wollen das, wünschen das und tun auch sehr, sehr viel dafür, um solche sportlichen Highlights für die Kinder zu ermöglichen. Wir brauchen dafür natürlich viele Partner. Und wie man es vielleicht auch im Hintergrund sieht, die Sparkasse ist dankenswerterweise als ein wichtiger Partner jetzt bei dieser Veranstaltung mit dabei und EasyLearn auch speziell bei der Veranstaltung und all unsere anderen Partner unterstützen auch diese wichtige Nachwuchsförderung, weil je mehr schöne und traditionelle und gut organisierte Wettbewerbe und Turniere für Kinder und Jugendliche angeboten werden, umso größer ist die Chance, die Kinder auch für den Sport dauerhaft zu begeistern.
1: Bei dem Wettbewerb der 1. und 2. Klasse belegten die Kinder der Grundschule an der Heide den 3. Platz. Bei den 3. und 4. Klassen erreichte den 3. Platz die Grundschule Tempelhofer Straße. In der Gruppe der 1. und 2. Klassen ging der 2. Platz an die Grundschule Wolfen. Bei den 3. und 4. Klassen belegte die Grundschule am Akazienwäldchen den 2. Rang. Den 1. Platz sicherten sich beide Mannschaften der evangelischen Grundschule Köthen und gingen damit als Gesamtsieger aus dem Turnier hervor. Mit spannenden Spielen, vielen Toren und jeder Menge Begeisterung sorgten die jungen Fußballer auch in der Sommerausgabe der Mini-WM der Grundschulen für echtes WM-Feeling. Ganz ohne weite Reise in die USA, Mexiko und Kanada.
2: Eine ganz besondere Form des Buches ist das sogenannte Künstlerbuch. Hierbei handelt es sich um ein von einem Künstler erstelltes Werk in Buchform. Künstlerbücher sind sehr vielseitig und können aus unterschiedlichsten Materialien bestehen, sowie zahlreiche verschiedene Formen annehmen. Die Lesbarkeit des Inhalts ist dabei oft nur nebensächlich. Seit Beginn des 20. Jahrhunderts entstehen immer mehr derartige Kunstwerke. Auch Sachsen-Anhalt hat eine eigene Landessammlung für Künstlerbücher. Werke aus dieser Sammlung werden bald in einer Ausstellung in Köthen zu sehen sein.
3: In der Einheitlichen Landesbücherei Dessau wird die Landessammlung Künstlerbücher Sachsen-Anhalt verwahrt. Landessammlung Künstlerbücher

0: vertreten durch das Kultusministerium. Und vom Kultusministerium wird diese Ausstellung auch finanziert. Und wir haben im Schloss Köthen einen wunderbaren Ort gefunden, um diese Ausstellung in einer Stadt im Land Sachsen-Anhalt zu präsentieren.
1: Seit 1992 gibt es die Landessammlung für Künstlerbücher in Dessau. Seit 1997 wird sie durch Ankäufe des Kultusministeriums gefördert. Mittlerweile umfasst sie schätzungsweise 700 bis 800 Werke und bietet einen einzigartigen Überblick zur Vielfalt der besonderen Bücher. In der Ausstellung in Köthen wird die Sammlung präsentiert und man erfährt mehr über Künstlerbücher im Allgemeinen.
0: Die Ausstellung wird dort in drei Ausstellungsräumen zu sehen sein, die das Museum Schloss Köthen als Sonderausstellungsräume bereithält. In einem Raum wird die unterschiedliche Form, die Künstlerbücher annehmen kann, die sozusagen die unterschiedliche Art von Materialien und so weiter, also die Unterschiede, die Verschiedenheiten werden gezeigt. In einem Raum wird der Bestand der anhaltischen der Künstlerbuchsammlung des Landes Sachsen-Anhalt, die in der anhaltischen Landesbücherei vorhanden sind, vorgestellt. Und im dritten Raum wird vorgestellt, in welchen Formen Künstlerbücher erscheinen können, welche Form sie in der Geschichte hatten und aber auch, wie Künstlerbücher heute entstehen. Denn da sind zum Beispiel auch Werke zu sehen, die in Halle in der Burg Giebichenstein Kunsthochschule entstehen. Dort gibt es eine Professur für Buchkunst und die Studierenden dort stellen ihre Künstlerbücher, die jetzt gerade erst entstanden sind, auch in dieser Ausstellung vor.
1: Aber auch über die Ausstellung in Köthen hinaus hat man nun schon Ideen, was mit der Künstlerbuchsammlung des Landes geschehen soll. So will man diese dann auch in Dessau der Öffentlichkeit zugänglich machen.
0: Wir hoffen ja, dass das Palais Dietrich als das Domizil der Anhaltischen Landesbücherei Dessau in diesem Jahr baulich fertig wird und wir dann einziehen können. Aber da kann man noch kein genaues Datum nennen. Es ist also noch im Bauprozess, ja. Wenn wir aber dieses Gebäude wieder nutzen können als Anhaltische Landesbücherei, dann wird es dort einen Sonderausstellungsbereich geben, in dem wir permanent solche Künstlerbücher zeigen wollen. Und es gibt im Lesesaal einen Pultschrank, in dem erstens neu in die Sammlung aufgenommene Bücher präsentiert werden für über einen gewissen Zeitraum und in dem ein Gesamtkatalog der in der Sammlung vertretenen Künstlerbücher auch haptisch, indem wir das nämlich auf Karteikarten präsentieren, recherchierbar ist. Also das ist die Idee und das wird auch die Idee einer Künstlerin und die Künstlerin wird uns dabei auch begleiten. Eine Künstlerin, die auch mit eigenen Künstlerbüchern in der Sammlung vertreten ist.
1: Wer nun Interesse hat, sich Künstlerbücher aus der Landessammlung anzuschauen, kann das vom 12. Juni bis zum 9. August in der Ausstellung Bibliomania im Köthener Schloss tun. Geöffnet ist diese immer mittwochs bis sonntags von 11 bis 17 Uhr. Zudem werden noch verschiedene interessante Veranstaltungen im Rahmen der Sonderausstellung stattfinden.

Schön, dass Sie mit dabei sind und damit herzlich willkommen an diesem Donnerstag zu den RBB aktuellen Nachrichten. Pünktlich zum Start in die Sommer- und Veranstaltungssaison hatte die Touristinformation Lutherstadt-Wittenberg das neue Gästejournal für die Monate Juni bis September 2026 veröffentlicht. Die kostenfreie Broschüre informiert Gäste und Einheimische über Veranstaltungen, Führungen, Ausstellungen sowie Ausflugs- und Freizeittipps in der Lutherstadt Wittenberg und der Region. Ein besonderer Schwerpunkt

0: liegt in diesem Jahr auf dem Jubiläum 30 Jahre UNESCO-Welterbe der Luther-Gedenkstätten in Eisleben und Wittenberg. Zahlreiche Veranstaltungen und Angebote laden dazu ein, die UNESCO-Welterbestätten und die Geschichte der Reformation neu zu entdecken. Schnelles Internet gilt längst als wichtiger Standortfaktor, sowohl für Unternehmen als auch für Privathaushalte. Im Salzlandkreis wird deshalb weiter in den Ausbau des Glasfasernetzes investiert. In Staßfurt fiel Anfang Juni der symbolische Startschuss für den nächsten Ausbauabschnitt, der die Kernstadt und mehrere Ortsteile an das Gigabit-Netz anschließen soll.
1: Der Glasfaserausbau im Salzlandkreis nimmt immer weiter Fahrt auf. So fand auch am Montag, dem 1. Juni in Staßfurt der Spatenstich zum weiteren Ausbau des Gigabit-Netzes für die Kernstadt und einige umliegende Orte statt. An der Verbesserung der Internetleitung arbeite man in Staßfurt allerdings nicht erst seit neuestem, erzählte der Bürgermeister.
2: Wir arbeiten an dem Ausbau seit den Jahren 2010, haben damals natürlich mit kleineren Volumina gestartet. Der Ausbaustand damals war 1 Mbit, da waren wir alle glücklich, dass das in die Richtung geht. Jetzt sind wir dabei, dass wir über das schnelle Giganetz reden und da sind wir ganz froh, dass es uns gelingt, hier in Staßfurt auszubauen. Wir erschließen 14 Ortsteile, damit sind wir schon gut durch. Wir müssen jetzt noch ein paar Nebenschauplätze gestalten, das betrifft dann Lüderburg, das betrifft Atzendorf, Förderstedt, Löbnitz, unsere Ortsteile sozusagen, die wir jetzt ausbauen, aber auch die Kernstadt im Endausbau.
1: Da sich in ländlichen Regionen der privatwirtschaftliche Ausbau durch Firmen oft nicht lohne, greifen sowohl Bund als auch Land immer wieder mit Fördermitteln unter die Arme. Laut Ministerin Hüskens sei man in Sachsen-Anhalt mittlerweile auf einem sehr guten Weg, was den Netzausbau angehe.
3: Also wir haben in den letzten Jahren enorm beschleunigt, was aus meiner Sicht vor allen Dingen an zwei Punkten hängt. Auf der einen Seite, dass wir es geschafft haben, eine ganze Reihe von Unternehmen, die in dieser Branche unterwegs sind, dafür zu begeistern, hier in Sachsen-Anhalt zu investieren. Und auf der anderen Seite an geradezu unermüdlichen Kommunalverantwortlichen, an Bürgermeistern, die sich wirklich sehr, sehr in die Verantwortung genommen haben und ihren Bürgerinnen und Bürgern immer wieder kommunizieren. Das ist eine Infrastruktur, die wir im Ort brauchen.
1: Aus einer Pressemitteilung des Landes geht hervor, dass seit 2025 rund 28 Millionen Euro an Fördergeldern für den Ausbau des Glasfasernetzes bewilligt worden seien. In Staßfurt habe man rund 5,1 Millionen Euro investiert. Laut Hüskens sei das aber notwendig.
3: Ja, wir nehmen, glaube ich, alle wahr, dass der Bedarf an Datenrate unglaublich steigt. Also nicht nur für jemanden, der gerne spielt über das Internet oder halt Fachanwendungen hat im Planungsbereich, wo ich große Grafikdaten natürlich entsprechend habe, sondern wir sehen ja überall, auch in allen anderen Anwendungen, dass die immer aufwendiger werden, auch vom Datenvolumen her. Und deshalb bin ich sicher, dass wir, um die Gebäude wirklich auch zukunftsfest zu haben, um selber zukunftsfähig zu sein, halt eben entsprechenden Gigabit-Ausbau brauchen. Der geht über Glasfaser, sodass wir dafür sorgen können, dass wir dann nicht in 5 Jahren wieder nachrüsten müssen etc. Und das ist, glaube ich, genau der Weg, der richtige ist für unser Land.
1: Der Ausbau in Staßfurt läuft also im vollen Gange. Bereits 65% der Kernstadt habe man schon vernetzt. Bis Mitte, Ende 2029 wolle man das Projekt abgeschlossen haben. Danach hätten alle Bewohner der Kernstadt und der umliegenden Orte die Möglichkeit, sich ans Glasfasernetz anschließen zu lassen.
4: Um dieselben Fehler nicht zu wiederholen, genügt oft ein Blick in die Vergangenheit. Am 22. Mai stand im Wolfener Rathaus das Gedenken im Mittelpunkt. Unter dem Titel »Zwischen Werkstor und Lagerzaun – Zwangsarbeit in Bitterfeld-Wolfen« lud die Bürgerstiftung zu einem Vortrag und Gespräch ein.
5: Also wir veranstalten heute einen Abend zum Thema Zwangslager, Zwangsarbeiter in Bitterfeld während der Nazizeit. Die Initiative kam von Herrn Schenk. Wir haben dann nach Rücksprache mit der Finkelstein-Stiftung vom Hause Bayer haben wir auch ein Budget erhalten. Und wir denken, dass es einfach wichtig ist, gerade für die Jugend, für die nächste Generation auch zu erfahren, welches Erbe Bitterfeld zu verkraften hat. Und mit dem sollten wir offen umgehen.
4: Der Vortrag von Dr. Günther Matter befasste sich vor allem mit der Zwangsarbeit in der Filmfabrik Wolfen. Bereits zu Beginn des Zweiten Weltkriegs wurden hier als Teil der IG Farben Zwangsarbeiter eingesetzt, um die Nachfrage des Krieges zu stillen. Später wurde hier ein KZ-Außenlager von Buchenwald errichtet. 450

0: 25 Frauen, fast ausschließlich aus Oststaaten, lebten hier unter menschenverachtenden Umständen. Nach dem Ende des Krieges kamen viele Aufseher und hochrangige Mitglieder der IG Farben vor Gericht. Doch bereits 1951 war die letzte Haftstrafe abgesessen und ein Großteil der Arbeiter fand sich in hohen Stellen verschiedener Unternehmen ein. Die Erinnerung war fehlgeschlagen. Es wurde nicht aus der Vergangenheit gelernt.
1: Es geht dabei nicht nur um uns. Ich denke, dass gerade im Ostblock viele Menschen den Begriff Bitterfeld einfach noch damit verbinden, dass ihre Großmutter oder Urgroßmutter hier im Lager war. Und es soll auch ein Stück weit ein Zeichen sein, dass wir uns heute bewusst mit diesem Thema beschäftigen. Da geht es nicht um Schuldfragen. Wir sind daran nicht schuld. Wir können es nicht verantworten, aber wir können es thematisieren. Wir können diesen Menschen gedenken. Das wollen wir heute mit der Veranstaltung tun. Und wir hoffen auch, dass durch die Medien oder auch durch den Film, den wir machen, dass diese Information über den heutigen Abend auch in diesen Ländern vielleicht landet, wo heute noch Nachkommen dieser Frauen sind, die hier im Lager gearbeitet haben.
0: Prausner betont, wie wichtig das Gedenken für ein demokratisches Klima sei und dass man aus der Vergangenheit lernen müsse. Die eigene Geschichte nicht zu vergessen, ist enorm wichtig, um sich selbst und andere voranzubringen. Vor allem, wenn es um solch eine schreckliche Vergangenheit wie die der NS-Zeit geht.
2: Die Stadtbibliothek Wittenberg sorgt für ausgedehnten Lesespaß in den Sommerferien. Vom 26. Juni bis 21. August findet wieder der beliebte Lesesommer statt. Schüler zwischen 7 und 13 Jahren können in der Stadtbibliothek sowie der Zweigbibliothek Pisteritz und der Ortsteilbibliothek Mochau tolle Bücher ausleihen. Wer mindestens 2 Bücher liest und auf dem Bewertungsbogen die Fragen beantwortet, kann bei der großen Abschlussveranstaltung dabei sein und erhält dort ein Zertifikat über die Teilnahme. Außerdem werden unter allen Teilnehmern beim Lesesommerquiz jede Menge Preise von der Landesfachstelle für öffentliche Bibliotheken verlost. Gern nehmen die Mitarbeiterinnen der Stadtbibliothek Neuanmeldungen von Schülern entgegen. Die Anmeldung ist im Übrigen kostenlos. Für rund 30 Menschen im Landkreis Anhalt-Bitterfeld ist ein großer Lebensabschnitt zu Ende gegangen und gleichzeitig ein neuer, der begonnen hat. Nach langer Zeit konnte die feierliche Übergabe der Einbürgerungsurkunden erstmals wieder offiziell stattfinden. Für die neuen deutschen Staatsbürger bedeutet das nicht nur mehr Rechte und gesellschaftliche Teilhabe, sondern oft auch das Ende eines langen und anspruchsvollen Verfahrens.
0: Der 28. Mai war für rund 30 Personen wohl einer der schönsten Tage. Nach teils jahrelanger Wartezeit war es für sie endlich soweit. Sie haben die deutsche Staatsbürgerschaft erhalten. Dieses Ereignis muss natürlich gefeiert werden. Doch leider kam es hier zu einer 5-jährigen Pause.
3: Wir haben heute unsere 2. Einbürgerungsveranstaltung gefeiert, die über mehrere Jahre im Landkreis nicht mehr stattgefunden hat. Wir hatten jetzt vor einigen Monaten die erste Runde. Heute, wie gesagt, im etwas größeren Rahmen die 2. Menschen, die vor vielen Jahren zum Teil ihre Anträge gestellt haben und deutsche Staatsbürger eben werden wollten.
0: Die Pause entstand einerseits durch die Corona-Pandemie und andererseits durch eine erhöhte Zahl der Eingebürgerten. Nun kann aber wieder offiziell gefeiert werden. Und das haben sich die Menschen auch verdient. Der Einbürgerungsprozess ist ein langwieriger und schwerer.
3: Zunächst kann man das gar nicht so klar definieren. Es kommt auf den Einzelfall an. Es gibt ein paar grundsätzliche Regeln, die immer bestehen. Das heißt, zum einen aktuell mindestens 5 Jahre eines Regelaufenthaltes muss man haben. Das heißt, man muss entsprechend sich in der Bundesrepublik zulässig aufgehalten haben mit einem Aufenthaltstitel oder noch besser die Form, die schon eine Niederlassungserlaubnis bestanden hat. Es ist so, dass man natürlich keine Straftaten haben darf, das Einkommen muss gesichert sein. Also es sind verschiedene Faktoren, die hier mit reinspielen. Das kann man also nicht alles hier in das kurze Interview packen. Das würde den Rahmen wahrscheinlich ein bisschen sprengen.
0: Trotzdem haben die jetzigen Staatsbürger diesen Weg auf sich genommen und ihn nun abgeschlossen. Damit haben sie sich nun aber auch einige zusätzliche Rechte verdient. Ganz vorne heran das Wahlrecht.
3: Ja, mit der deutschen Staatsbürgerschaft, man darf immer nicht vergessen, die jetzt deutschen Staatsbürger leben zum Teil schon seit vielen Jahren hier, hatten aber gar nicht die Möglichkeit, dem Ganzen natürlich eine Stimme zu verleihen. Das heißt, sich selbst vertreten zu fühlen, in unserer Demokratie, die wir ja nun mal sind. Und umso wichtiger ist es, dass eben auch diese Leute, die über viele Jahre zum Teil hier leben, die Familien gegründet haben, die berufstätig sind, teilweise in sehr bedeutenden Tätigkeiten hier bei uns sind, die für uns wirklich einen Mehrwert haben, Ärzte, Ingenieure, Softwareentwicklung, wie gesagt, im pädagogischen Bereich waren heute dabei gewesen, psychologischer Bereich. Und diese Personen kriegen nun eben auch alle eine Stimme letzten Endes damit. Und für sie selber ist es eben auch der Mehrwert natürlich. Wir hatten einige Personen dabei, die in ihren Herkunftsländern tatsächlich aufgrund ihres Glaubens verfolgt wurden. Christentum ist dort eben auch heute noch eine verfolgte Religion. Glauben kann nicht frei ausgeübt werden. Hier in der Bundesrepublik haben wir Religionsfreiheit, auch das ein verankertes Grundrecht und damit ein wesentlicher Grund, um am Ende sich für die deutsche Staatsbürgerschaft zu entscheiden.
0: Nun können die neuen Staatsbürger hoffentlich ein unbeschwertes Leben führen. Auch für Pinsker ist dieser Tag etwas ganz Besonderes.
3: Als Leiter einer Ordnungsbehörde kann ich ganz klar sagen, ein sehr aufregender Tag, auch für mich, auch weil es erst die zweite Veranstaltung ist. Aber es ist eben auch ein sehr, sehr schöner Tag, weil es ganz abseits der üblichen Tätigkeit liegt und man eben in strahlende Gesichter schauen kann. Menschen, die es auch verdient haben natürlich und sich das erarbeitet haben, dieses Recht. Und die auch auf diesem Wege uns etwas zurückgeben, ne, mit diesem Lächeln.
0: Wir wünschen den Anwesenden Glückwunsch zur erhaltenen Staatsbürgerschaft und dass sie weiterhin ein schönes Leben in Deutschland führen können.
2: Staatssekretär für Kultur Dr. Sebastian Putz hat am Donnerstag im Schloss Oranienbaum an der Eröffnung Dialog in Pastell teilgenommen und ein Grußwort gesprochen. Im Jahr des Bauhausjubiläums richtet die Kulturstiftung Dessau-Wörlitz den Blick auf die Verbindungen zwischen dem Gartenreich und dem Bauhaus. Ausgehend von der Umgestaltung ausgewählter Innenräume durch den Bauhauslehrer und Farbgestalter Hinnerk Schepa ab 1927 geht die Ausstellung der Frage nach, wie Schloss Oranienbaum vor rund 100 Jahren zu einem öffentlichen Ort wurde. Damit, liebe Zuschauer, sind wir am Ende unserer Donnerstagsausgabe der RBB Aktuellen Nachrichten. Schauen jetzt wie gewohnt auf den Wetterbericht und auf die Meldungen aus Dessau-Roßlau. Am Freitag ab 18 Uhr gibt es dann wieder aktuelle Meldungen aus der Redaktion. Bis dahin haben Sie eine schöne Zeit, machen Sie es gut und auf Wiedersehen.

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2: Morgen erwartet uns freundliches Wetter mit Temperaturen um 22 Grad. Bei bis zu 13 Sonnenstunden wechseln sich Sonne und Wolken ab. Regen ist vereinzelt zu erwarten. Ein leichter Westwind sorgt für angenehme Bedingungen. Auch am Wochenende bleiben die Temperaturen auf einem ähnlichen Niveau. Es bleibt trocken bei weiterhin wechselnder Bewölkung und freundlichen Abschnitten. Ideal für Aktivitäten im Freien.

0: Das Waldersee Classics begeistert seit 3 Jahren Oldtimer-Enthusiasten aus der ganzen Region. Bei der Auflage im vergangenen Jahr konnten die Veranstalter zahlreiche klassische Fahrzeuge sowie Besucher begrüßen.
1: Ich sag mal, wir haben klein angefangen. Es hat sich jährlich eigentlich gesteigert gehabt, bis letztes Jahr wirklich schon wirklich das meiste an Fahrzeugen auch da war. Und wir hoffen und blicken natürlich weiterhin darauf, dass immer mehr Fahrzeuge kommen, auch mehr Besucher definitiv, um dass wir einfach ein schönes Wochenende bzw. einen schönen Tag haben und den gemeinsam mit den Oldtimern verbringen können halt.
0: Am 6. Juni ist es nun wieder soweit und das Waldersee Classics geht in die 4. Runde. Was den Veranstaltungsort betrifft, gibt es in diesem Jahr eine Änderung.
1: Neu ist erstmal wieder ein neues Gelände auf jeden Fall, dies Jahr beim Abo-Sportplatz in Dessau. Ja, wir haben uns einfach nochmal neu orientiert, weil wir uns dachten, mal noch was Neues auszuprobieren, ist eventuell nicht schlecht. Dementsprechend haben wir mit unserem Allzeitkollegen Mario Fese gesprochen gehabt, der dort der Pächter des Abus Sportgeländes ist. Und der meinte zu uns, klar, gerne Jungs, kommt vorbei, machen wir auch mal hier. Und demzufolge haben wir gesagt, gut, alles klar, machen wir es dieses Jahr dort. Und freuen uns natürlich auch mit Mario dort auch wieder zusammenzuarbeiten. Ich sag mal, der neue Platz ist in den Sachen oder in der Hinsicht besser, dass wir mehr Publikumsverkehr haben, definitiv, als hier hinten im alten Gelände. Dort ist, wie gesagt, direkt die Umgehungsstraße, wo auch der Andrang, denke ich mal, mehr ist, um das auch zu wahrzunehmen und auch dabei zu sein, denke ich. Deshalb haben wir entschieden, gut, wir machen es dort und hoffen und denken, dass es dort auch sehr guten Andrang finden wird.
0: Egal ob Auto, Motorrad oder Moped. Alle sind beim Waldersee Classics gerne gesehen. Eine vorherige Anmeldung ist nicht nötig. Einfach vorbeikommen und Spaß haben, lautet die Devise. Alle Oldtimer-Fahrzeuge, die die Veranstaltung besuchen, erhalten zudem wieder einen exklusiven Waldersee Classics-Sticker. Die Vorfreude beim Mitveranstalter Lennart Schneider ist riesig und er freut sich auf ein tolles Event.
1: Zahlreiche Klassiker erwarten wir. Hauptsache so wie letztes Jahr, das würde uns sehr freuen. Letztes Jahr war natürlich sehr viel los, auch sehr viel Andrang. Ansonsten haben wir auch dieses Jahr wieder einen Eiswagen stehen. Hüpfebogen für die Kinder haben wir auch dafür gesorgt, dass die Kinder auch bespaßt werden können. Und ansonsten auch dieses Jahr sammeln wir wieder kleine Spenden zusammen. Diesmal geht es aber ans Tierheim, weil wir uns dachten, eine gemeinnützige Organisation ist was Schönes. Deswegen die Tiere, dadurch, dass wir auch viel mit Tieren auch so privat zu tun haben, dachten wir uns, das ist vielleicht eine gute Adresse, um dort das Geld hinzuspenden.
0: Schon im Vorhinein hatte man sich das Tierheim angeschaut und war begeistert von der tollen Arbeit, die dort geleistet wird. Der Besuch beim Waldersee Classics lohnt sich also nicht nur für die Oldtimer, sondern man tut nebenbei auch noch etwas Gutes für die Vierbeiner. Neben Eiswagen und Hüpfburg wird es auf dem Abus Sportplatz dann auch wieder einen Bierwagen sowie eine Gulaschkanone geben. Vorbeischauen lohnt sich definitiv. Am 6. Juni startet das Highlight für Fans von klassischen Fahrzeugen ab 9 Uhr.
2: Dessau-Roßlau war schon Anfang Juni in WM-Stimmung. Doch dabei ging es nicht um die Fußball-Weltmeisterschaft, sondern um ein ganz besonderes Turnier vor der eigenen Haustür. Die Mini-Fußball-WM der Grundschulen im Paul-Greifzu-Stadion. Bereits zum 37. Mal wurde die traditionsreiche Veranstaltung von Anhalt Sport ausgetragen und verwandelte das Stadion am 2. Juni in eine große Fußballbühne für die jüngsten Kicker der Region. Angefangen hat alles vor 37 Jahren, damals ebenfalls zur Fußball-Weltmeisterschaft.
3: Ja, also es ist die 37. Auflage der Fußball-Mini-WM in Dessau. Wahnsinn, wenn man das so sieht, seit 37 Jahren, seit 1990 bei der Fußball-Weltmeisterschaft. Damals ins Leben gerufen und jetzt im 37. Jahr. Und man sieht es ja im Hintergrund, also es ist sensationell, es ist einfach nur herrlich, es ist einfach nur schön.
2: Auf 8 vorbereiteten Rasenfeldern kämpften die Nachwuchsteams mit viel Einsatz um Tore, Punkte und den begehrten Titel. In diesem Jahr gleich in 2 Turnieren gleichzeitig, auf beiden Seiten des Stadions. Über 50 Mannschaften aus der Bauerstadt und darüber hinaus kämpften mit viel Leidenschaft, Teamgeist und Ehrgeiz.

0: Geiz um die begehrten Pokale.
1: Es sind 14 Schulen, dieses Jahr 4 auswärtige Schulen dabei, aus Wolfen, aus Köthen, aus Rösa und aus Lindau, glaube ich. Also ringsherum hat das schon, ist das schon, wird es schon wahrgenommen und mit sage und schreibe 54 Mannschaften heute auf 8 Rasenplätzen. Hier im Hintergrund im Hauptstadion die Klassen 3 und 4, draußen die 1. und 2. Klasse mit über 550 Kindern. Also eines der größten Nachwuchsfußballturniere hier in der Region. Und also da können alle Beteiligten sehr stolz drauf sein. Wir sind sehr dankbar, dass die Schulen ihren Schülern und Schülerinnen das ermöglichen, hier teilzunehmen mit den vielen Mannschaften. Also wir wissen das ja, wir arbeiten ja sehr eng mit den Sportlehrern, mit den Direktoren, mit den Schulsozialarbeitern, haben wir da sehr engen Kontakt, nicht nur da, mit dem Supersprinter und mit anderen Wettbewerben. Und wir freuen uns, sind dankbar, dass das in den Schulen so toll umgesetzt wird und die Kinder heiß gemacht werden und darauf vorbereitet werden. Heute sind auch viele Eltern mit da, begleiten die Kinder. Also ist für alle ein Riesenevent.
0: Für einen fairen Ablauf sorgten engagierte Nachwuchsschiedsrichter aus den Dessauer Gymnasien. Auch die Sicherheit war jederzeit gewährleistet. Das Deutsche Rote Kreuz begleitete die Veranstaltung während des gesamten Turniertages. Auch die Sparkasse und viele weitere Unterstützer leisteten einen wichtigen Beitrag zur erfolgreichen Durchführung des Events.
1: Das ist unser Anspruch als Anhalt Sport e.V., den wir uns aber selber geben. Das gibt uns keinen Auftrag. Nein, wir wollen das, wünschen das und tun auch sehr, sehr viel dafür, um solche sportlichen Highlights für die Kinder zu ermöglichen. Wir brauchen dafür natürlich viele Partner. Und wie man es vielleicht auch im Hintergrund sieht, die Sparkasse ist dankenswerterweise als wichtiger Partner jetzt bei dieser Veranstaltung mit dabei und EasyLearn auch speziell bei der Veranstaltung und all unsere anderen Partner unterstützen auch diese wichtige Nachwuchsförderung, weil je mehr schöne und traditionelle und gut organisierte Wettbewerbe und Turniere für Kinder und Jugendliche angeboten werden, umso größer ist die Chance, die Kinder auch für den Sport dauerhaft zu begeistern.
0: Bei dem Wettbewerb der 1. und 2. Klasse belegten die Kinder der Grundschule an der Heide den 3. Platz. Bei den 3. und 4. Klassen erreichte den 3. Platz die Grundschule Tempelhofer Straße. In der Gruppe der 1. und 2. Klassen ging der 2. Platz an die Grundschule Wolfen. Bei den 3. und 4. Klassen belegte die Grundschule am Akazienwäldchen den 2. Rang. Den 1. Platz sicherten sich beide Mannschaften der evangelischen Grundschule Köthen und gingen damit als Gesamtsieger aus dem Turnier hervor. Mit spannenden Spielen, vielen Toren und jeder Menge Begeisterung sorgten die jungen Fußballer auch in der Sommerausgabe der Mini-WM der Grundschulen für echtes WM-Feeling, ganz ohne weite Reise in die USA, Mexiko und Kanada.
2: Eine ganz besondere Form des Buches ist das sogenannte Künstlerbuch. Hierbei handelt es sich um ein von einem Künstler erstelltes Werk in Buchform. Künstlerbücher sind sehr vielseitig und können aus unterschiedlichsten Materialien bestehen, sowie zahlreiche verschiedene Formen annehmen. Die Lesbarkeit des Inhalts ist dabei oft nur nebensächlich. Seit Beginn des 20. Jahrhunderts entstehen immer mehr derartige Kunstwerke. Auch Sachsen-Anhalt hat eine eigene Landessammlung für Künstlerbücher. Werke aus dieser Sammlung werden bald in einer Ausstellung in Köthen zu sehen sein.
3: In der Einheitlichen Landesbücherei Dessau wird die Landessammlung Künstlerbücher Sachsen-Anhalt verwahrt. Landessammlung Künstlerbücher heißt ja, dass wir diese Bücher nicht nur in Dessau zeigen, sondern dass die möglichst den Bewohnern des gesamten Landes zugänglich gemacht werden. Das machen wir in Form von Publikationen, Webseite und so weiter, aber eben auch in Form von Ausstellungen, die in diesem Fall jetzt in Köthen im Schlossmuseum stattfindet. Das ist also ein Wunsch von uns. Es ist aber auch ein Wunsch des Geldgebers oder des Eigentümers der Sammlung. Der Eigentümer der Sammlung ist das Land Sachsen-Anhalt, vertreten durch das Kultusministerium. Und vom Kultusministerium wird diese Ausstellung auch finanziert. Und wir haben im Schloss Köthen einen wunderbaren Ort gefunden, um diese Ausstellung in einer Stadt im Land Sachsen-Anhalt zu präsentieren.
2: Seit 1992 gibt es die Landessammlung für Künstlerbücher in Dessau. Seit 1997 wird sie durch Ankäufe des Kultusministeriums gefördert. Mittlerweile umfasst sie schätzungsweise 700 bis 800 Werke und bietet einen einzigartigen Überblick zur Vielfalt der besonderen Bücher. In der Ausstellung in Köthen wird die Sammlung präsentiert und man erfährt mehr über Künstlerbücher im Allgemeinen.
3: Die Ausstellung wird dort in drei Ausstellungsräumen zu sehen sein, die das Museum Schloss Köthen als Sonderausstellungsräume bereithält. In einem Raum wird die unterschiedliche Form, die Künstlerbücher annehmen kann, die sozusagen die unterschiedliche Art von Materialien und so weiter, also die Unterschiede, die Verschiedenheiten werden gezeigt. In einem Raum wird der Bestand der anhaltischen Künstlerbuchsammlung des Landes Sachsen-Anhalt, die in der Anhaltischen Landesbücherei vorhanden sind, vorgestellt. Und im dritten Raum wird vorgestellt, in welchen Formen Künstlerbücher erscheinen können, welche Form sie in der Geschichte hatten und aber auch, wie Künstlerbücher heute entstehen. Denn da sind zum Beispiel auch Werke zu sehen, die in Halle in der Burg Giebichenstein Kunsthochschule entstehen. Dort gibt es eine Professur für Buchkunst und die Studierenden dort stellen ihre Künstlerbücher, die jetzt gerade erst entstanden sind, auch in dieser Ausstellung vor.
2: Aber auch über die Ausstellung in Köthen hinaus hat man nun schon Ideen, was mit der Künstlerbuchsammlung des Landes geschehen soll. So will man diese dann auch in Dessau der Öffentlichkeit zugänglich machen.
3: Wir hoffen ja, dass das Palais Dietrich als das Domizil der Anhaltischen Landesbücherei Dessau in diesem Jahr baulich fertig wird und wir dann einziehen können. Aber da kann man noch kein genaues Datum nennen. Es ist also noch im Bauprozess, ja. Wenn wir aber dieses Gebäude wieder nutzen können als Anhaltische Landesbücherei, dann wird es dort einen Sonderausstellungsbereich geben, in dem wir permanent solche Künstlerbücher zeigen wollen. Und es gibt im Lesesaal einen Pultschrank, in dem erstens neu in die Sammlung aufgenommene Bücher präsentiert werden für über einen gewissen Zeitraum und in dem ein Gesamtkatalog der in der Sammlung vertretenen Künstlerbücher auch haptisch, indem wir das nämlich auf Karteikarten präsentieren, recherchierbar ist. Also das ist die Idee und das wird auch die Idee einer Künstlerin und die Künstlerin wird uns dabei auch begleiten. Eine Künstlerin, die auch mit eigenen Künstlerbüchern in der Sammlung vertreten ist.
2: Wer nun Interesse hat, sich Künstlerbücher aus der Landessammlung anzuschauen, kann das vom 12. Juni bis zum 9. August in der Ausstellung Bibliomania im Köthener Schloss tun. Geöffnet ist diese immer mittwochs bis sonntags von 11 bis 17 Uhr. Zudem werden noch verschiedene interessante Veranstaltungen im Rahmen der Sonderausstellung stattfinden.

Schön, dass Sie mit dabei sind und damit herzlich willkommen an diesem Donnerstag zu den RBB aktuellen Nachrichten. Pünktlich zum Start in die Sommer- und Veranstaltungssaison hatte die Touristinformation Lutherstadt Wittenberg das neue Gästejournal für die Monate Juni bis September 2026 veröffentlicht. Die kostenfreie Broschüre informiert Gäste und Einheimische über Veranstaltungen, Führungen, Ausstellungen sowie Ausflugs- und Freizeittipps in der Lutherstadt Wittenberg und der Region. Ein besonderer Schwerpunkt

0: liegt in diesem Jahr auf dem Jubiläum 30 Jahre UNESCO-Welterbe der Luther-Gedenkstätten in Eisleben und Wittenberg. Zahlreiche Veranstaltungen und Angebote laden dazu ein, die UNESCO-Welterbestätten und die Geschichte der Reformation neu zu entdecken. Schnelles Internet gilt längst als wichtiger Standortfaktor, sowohl für Unternehmen als auch für Privathaushalte. Im Salzlandkreis wird deshalb weiter in den Ausbau des Glasfasernetzes investiert. In Staßfurt fiel Anfang Juni der symbolische Startschuss für den nächsten Ausbauabschnitt, der die Kernstadt und mehrere Ortsteile an das Gigabit-Netz anschließen soll.
1: Der Glasfaserausbau im Salzlandkreis nimmt immer weiter Fahrt auf. So fand auch am Montag, dem 1. Juni in Staßfurt der Spatenstich zum weiteren Ausbau des Gigabit-Netzes für die Kernstadt und einige umliegende Orte statt. An der Verbesserung der Internetleitungen arbeite man in Staßfurt allerdings nicht erst seit neuestem, erzählte der Bürgermeister.
2: Wir arbeiten an dem Ausbau seit den Jahren 2010. Haben damals natürlich mit kleineren Volumina gestartet. Der Ausbaustand damals war 1 Mbit. Da waren wir alle glücklich, dass das in die Richtung geht. Jetzt sind wir dabei, dass wir über das schnelle Giganetz reden. Und da sind wir ganz froh, dass es uns gelingt, hier in Staßfurt auszubauen. Wir erschließen 14 Ortsteile. Damit sind wir schon gut durch. Wir müssen jetzt noch ein paar Nebenschauplätze gestalten. Das betrifft dann Dürerburg, das betrifft Atzendorf, Förderstedt, Löbnitz. Unsere Ortsteile sozusagen, die wir jetzt ausbauen, aber auch die Kernstadt im Endausbau.
1: Da sich in ländlichen Regionen der privatwirtschaftliche Ausbau durch Firmen oft nicht lohne, greifen sowohl Bund als auch Land immer wieder mit Fördermitteln unter die Arme. Laut Ministerin Hüskens sei man in Sachsen-Anhalt mittlerweile auf einem sehr guten Weg, was den Netzausbau angehe.
3: Also wir haben in den letzten Jahren enorm beschleunigt, was aus meiner Sicht vor allen Dingen an zwei Punkten hängt. Auf der einen Seite, dass wir es geschafft haben, eine ganze Reihe von Unternehmen, die in dieser Branche unterwegs sind, dafür zu begeistern, hier in Sachsen-Anhalt zu investieren. Und auf der anderen Seite an geradezu unermüdlichen Kommunalverantwortlichen, an Bürgermeistern, die sich wirklich sehr, sehr in die Verantwortung genommen haben und ihren Bürgerinnen und Bürgern immer wieder kommunizieren. Das ist eine Infrastruktur, die wir im Ort brauchen.
1: Aus einer Pressemitteilung des Landes geht hervor, dass seit 2025 rund 28 Millionen Euro an Fördergeldern für den Ausbau des Glasfasernetzes bewilligt worden seien. In Staßfurt habe man rund 5,1 Millionen Euro investiert. Laut Hüskens sei das aber notwendig.
3: Ja, wir nehmen, glaube ich, alle wahr, dass der Bedarf an Datenrate unglaublich steigt. Also nicht nur für jemanden, der gerne spielt über das Internet oder halt Fachanwendungen hat im Planungsbereich, wo ich große Grafikdaten natürlich entsprechend habe, sondern wir sehen ja überall, auch in allen anderen Anwendungen, dass die immer aufwendiger werden, auch vom Datenvolumen her. Und deshalb bin ich sicher, dass wir, um die Gebäude wirklich auch zukunftsfest zu haben, um selber zukunftsfähig zu sein, halt eben entsprechenden Gigabit-Ausbau brauchen. Der geht über Glasfaser, sodass wir dafür sorgen können, dass wir dann nicht in 5 Jahren wieder nachrüsten müssen etc. Und das ist, glaube ich, genau der Weg, der richtige ist für unser Land.
1: Der Ausbau in Staßfurt läuft also im vollen Gange. Bereits 65% der Kernstadt habe man schon vernetzt. Bis Mitte, Ende 2029 wolle man das Projekt abgeschlossen haben. Danach hätten alle Bewohner der Kernstadt und der umliegenden Orte die Möglichkeit, sich ans Glasfasernetz anschließen zu lassen.
4: Um dieselben Fehler nicht zu wiederholen, genügt oft ein Blick in die Vergangenheit. Am 22. Mai stand im Wolfener Rathaus das Gedenken im Mittelpunkt. Unter dem Titel »Zwischen Werkstor und Lagerzaun – Zwangsarbeit in Bitterfeld-Wolfen« lud die Bürgerstiftung zu einem Vortrag und Gespräch ein.
5: Also wir veranstalten heute einen Abend zum Thema Zwangslager, Zwangsarbeiter in Bitterfeld während der Nazizeit. Die Initiative kam von Herrn Schenk. Wir haben dann nach Rücksprache mit der Finkelstein-Stiftung vom Hause Bayer haben wir auch ein Budget erhalten. Und wir denken, dass es einfach wichtig ist, gerade für die Jugend, für die nächste Generation auch zu erfahren, welches Erbe Bitterfeld zu verkraften hat. Und mit dem sollten wir offen umgehen.
4: Der Vortrag von Dr. Günther Matter befasste sich vor allem mit der Zwangsarbeit in der Filmfabrik Wolfen. Bereits zu Beginn des Zweiten Weltkriegs wurden hier als Teil der IG Farben Zwangsarbeiter eingesetzt, um die Nachfrage des Krieges zu stillen. Später wurde hier ein KZ-Außenlager von Buchenwald errichtet. 425 Frauen, fast ausschließlich aus Oststaaten, lebten hier unter menschenverachtenden Umständen. Nach dem Ende des Krieges kamen viele Aufseher und hochrangige Mitglieder der IG Farben vor Gericht. Doch bereits 1951 war die letzte Haftstrafe abgesessen und ein Großteil der Arbeiter fand sich in hohen Stellen verschiedener Unternehmen ein. Die Erinnerung war fehlgeschlagen. Es wurde nicht aus der Vergangenheit gelernt.
5: Es geht dabei nicht nur um uns. Ich denke, dass gerade im Ostblock viele Menschen den Begriff Bitterfeld einfach noch damit verbinden, dass ihre Großmutter oder Urgroßmutter hier im Lager war. Und es soll auch ein Stück weit ein Zeichen sein, dass wir uns heute bewusst mit diesem Thema beschäftigen. Da geht es nicht um Schuldfragen. Wir sind daran nicht schuld. Wir können es nicht verantworten, aber wir können es thematisieren. Wir können diesen Menschen gedenken. Das wollen wir heute mit der Veranstaltung tun. Und wir hoffen auch, dass durch die Medien oder auch durch den Film, den wir machen, dass diese Information über den heutigen Abend auch in diesen Ländern vielleicht landet, wo heute noch Nachkommen dieser Frauen sind, die hier im Lager gearbeitet haben.
4: Prausner betont, wie wichtig das Gedenken für ein demokratisches Klima sei und dass man aus der Vergangenheit lernen müsse. Die eigene Geschichte nicht zu vergessen, ist enorm wichtig, um sich selbst und andere voranzubringen. Vor allem, wenn es um solch eine schreckliche Vergangenheit wie die der NS-Zeit geht.
0: Die Stadtbibliothek Wittenberg sorgt für ausgedehnten Lesespaß in den Sommerferien. Vom 26. Juni bis 21. August findet wieder der beliebte Lesesommer statt. Schüler zwischen 7 und 13 Jahren können in der Stadtbibliothek sowie der Zweigbibliothek Piesteritz und der Ortsteilbibliothek Mochau tolle Bücher ausleihen. Wer mindestens 2 Bücher liest und auf dem Bewertungsbogen die Fragen beantwortet, kann bei der großen Abschlussveranstaltung dabei sein und erhält dort ein Zertifikat über die Teilnahme. Außerdem werden unter allen Teilnehmern beim Lesesommerquiz jede Menge Preise von der Landesfachstelle für öffentliche Bibliotheken verlost. Gern nehmen die Mitarbeiterinnen der Stadtbibliothek Neuanmeldungen von Schülern entgegen. Die Anmeldung ist im Übrigen kostenlos. Für rund 30 Menschen im Landkreis Anhalt-Bitterfeld ist ein großer Lebensabschnitt zu Ende gegangen und gleichzeitig ein neuer, der begonnen hat. Nach langer Zeit konnte die feierliche Übergabe der Einbürgerungsurkunden erstmals wieder offiziell stattfinden. Für die neuen deutschen Staatsbürger bedeutet das nicht nur mehr Rechte und gesellschaftliche Teilhabe, sondern oft auch das Ende eines langen und anspruchsvollen Verfahrens.
4: Der 28. Mai war für rund 30 Personen wohl einer der schönsten Tage. Nach teils jahrelanger Wartezeit war es für sie endlich soweit. Sie haben die deutsche Staatsbürgerschaft erhalten. Dieses Ereignis muss natürlich gefeiert werden. Doch leider kam es hier zu einer 5-jährigen Pause.
6: Wir haben heute unsere 2. Einbürgerungsveranstaltung gefeiert, die über mehrere Jahre im Landkreis nicht mehr stattgefunden hat. Wir hatten jetzt vor einigen Monaten die erste Runde. Heute, wie gesagt, im etwas größeren Rahmen die 2. Menschen, die vor vielen Jahren zum Teil ihre Anträge gestellt haben und deutsche Staatsbürger eben werden wollten.
4: Die Pause entstand einerseits durch die Corona-Pandemie und andererseits durch eine erhöhte Zahl der Eingebürgerten. Nun kann aber wieder offiziell gefeiert werden. Und das haben sich die Menschen auch verdient. Der Einbürgerungsprozess ist ein langwieriger und schwerer.
6: Zunächst kann man das gar nicht so klar definieren. Es kommt auf den Einzelfall an. Es gibt ein paar grundsätzliche Regeln, die immer bestehen. Das heißt, zum einen aktuell mindestens 5 Jahre eines Regelaufenthaltes muss man haben. Das heißt, man muss entsprechend sich in der Bundesrepublik zulässig aufgehalten haben mit einem Aufenthaltstitel oder noch besser die Form, die schon eine Niederlassungserlaubnis bestanden hat. Es ist so, dass man natürlich keine Straftaten haben darf, das Einkommen muss gesichert sein. Also es sind verschiedene Faktoren, die hier mit reinspielen. Das kann man also nicht alles hier in das kurze Interview packen. Das würde den Rahmen wahrscheinlich ein bisschen sprengen.
4: Trotzdem haben die jetzigen Staatsbürger diesen Weg auf sich genommen und ihn nun abgeschlossen. Damit haben sie sich nun aber auch einige zusätzliche Rechte verdient. Ganz vorne heran das Wahlrecht.
6: Ja, mit der deutschen Staatsbürgerschaft, man darf immer nicht vergessen, die jetzt deutschen Staatsbürger leben zum Teil schon seit vielen Jahren hier hatten aber gar nicht die Möglichkeit, dem Ganzen natürlich eine Stimme zu verleihen. Das heißt, sich selbst vertreten zu fühlen in unserer Demokratie, die wir ja nun mal sind. Und umso wichtiger

0: Ist es, dass eben auch diese Leute, die über viele Jahre zum Teil hier leben, die Familien gegründet haben, die berufstätig sind, teilweise in sehr bedeutenden Tätigkeiten hier bei uns sind, die für uns wirklich einen Mehrwert haben, Ärzte, Ingenieure, Softwareentwicklung, wie gesagt, im pädagogischen Bereich waren heute Leute dabei gewesen, psychologischer Bereich. Und diese Personen kriegen nun eben auch alle eine Stimme letzten Endes damit. Und für sie selber ist es eben auch der Mehrwert natürlich. Wir hatten einige Personen dabei, die in ihren Herkunftsländern tatsächlich aufgrund ihres Glaubens verfolgt wurden. Christentum ist dort eben auch heute noch eine verfolgte Religion. Glauben kann nicht frei ausgeübt werden. Hier in der Bundesrepublik haben wir Religionsfreiheit, auch das ein verankertes Grundrecht und damit ein wesentlicher Grund, um am Ende sich für die deutsche Staatsbürgerschaft zu entscheiden.
1: Nun können die neuen Staatsbürger hoffentlich ein unbeschwertes Leben führen. Auch für Pinska ist dieser Tag etwas ganz Besonderes.
0: Als Leiter einer Ordnungsbehörde kann ich ganz klar sagen, ein sehr aufregender Tag, auch für mich, auch weil es erst die zweite Veranstaltung ist. Aber es ist eben auch ein sehr, sehr schöner Tag, weil es ganz abseits der üblichen Tätigkeit liegt und man eben in strahlende Gesichter schauen kann. Menschen, die es auch verdient haben natürlich, sich das erarbeitet haben, dieses Recht. Und die auch auf diesem Wege uns etwas zurückgeben, ne, mit diesem Lächeln.
1: Wir wünschen den Anwesenden Glückwunsch zur erhaltenen Staatsbürgerschaft und dass sie weiterhin ein schönes Leben in Deutschland führen können.
2: Staatssekretär für Kultur Dr. Sebastian Putz hat am Donnerstag im Schloss Oranienbaum an der Eröffnung Dialog in Pastell teilgenommen und ein Grußwort gesprochen. Im Jahr des Bauhausjubiläums richtet die Kulturstiftung Dessau-Wörlitz den Blick auf die Verbindungen zwischen dem Gartenreich und dem Bauhaus. Ausgehend von der Umgestaltung ausgewählter Innenräume durch den Bauhauslehrer und Farbgestalter Hinnerk Schepper ab 1927 geht die Ausstellung der Frage nach, wie Schloss Oranienbaum vor rund 100 Jahren zu einem öffentlichen Ort wurde. Damit, liebe Zuschauer, sind wir am Ende unserer Donnerstagsausgabe der RBB Aktuellen Nachrichten. Schauen jetzt wie gewohnt auf den Wetterbericht und auf die Meldungen aus Dessau-Roßlau. Am Freitag ab 18 Uhr gibt es dann wieder aktuelle Meldungen aus der Redaktion. Bis dahin, haben Sie eine schöne Zeit, machen Sie es gut und auf Wiedersehen.

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2: Morgen erwartet uns freundliches Wetter mit Temperaturen um 22 Grad. Bei bis zu 13 Sonnenstunden wechseln sich Sonne und Wolken ab. Regen ist vereinzelt zu erwarten. Ein leichter Westwind sorgt für angenehme Bedingungen. Auch am Wochenende bleiben die Temperaturen auf einem ähnlichen Niveau. Es bleibt trocken bei weiterhin wechselnder Bewölkung und freundlichen Abschnitten. Ideal für Aktivitäten im Freien.

0: Das Waldersee Classics begeistert seit 3 Jahren Oldtimer-Enthusiasten aus der ganzen Region. Bei der Auflage im vergangenen Jahr konnten die Veranstalter zahlreiche klassische Fahrzeuge sowie Besucher begrüßen.
1: Ich sag mal, wir haben klein angefangen. Es hat sich jährlich eigentlich gesteigert gehabt, bis letztes Jahr wirklich schon wirklich das meiste an Fahrzeugen auch da war. Und wir hoffen und blicken natürlich weiterhin drauf, dass immer mehr Fahrzeuge kommen, auch mehr Besucher definitiv, um dass wir einfach ein schönes Wochenende bzw. einen schönen Tag haben und den gemeinsam mit den Oldtimern verbringen können halt.
0: Am 6. Juni ist es nun wieder soweit und das Waldersee Classics geht in die 4. Runde. Was den Veranstaltungsort betrifft, gibt es in diesem Jahr eine Änderung.
1: Neu ist erstmal wieder neues Gelände auf jeden Fall, dies Jahr beim Abo-Sportplatz in Dessau. Ja, wir haben uns einfach nochmal neu orientiert, weil wir uns dachten, mal noch was Neues auszuprobieren, ist eventuell nicht schlecht. Dementsprechend haben wir mit unserem Allzeitkollegen Mario Fese gesprochen gehabt, der dort der Pächter des Abus Sportgeländes ist. Und der meinte zu uns, klar, gerne Jungs, kommt vorbei, machen wir auch mal hier. Und demzufolge haben wir gesagt, gut, alles klar, machen wir es dieses Jahr dort. Und freuen uns natürlich auch mit Mario dort auch wieder zusammenzuarbeiten. Ich sag mal, der neue Platz ist in den Sachen oder in der Hinsicht besser, dass wir mehr Publikumsverkehr haben, definitiv, als hier hinten im alten Gelände. Dort ist, wie gesagt, direkt die Umgehungsstraße, wo auch der Andrang, denke ich mal, mehr ist, um das auch wahrzunehmen und auch dabei zu sein, denke ich. Deshalb haben wir entschieden, gut, wir machen es dort und hoffen und denken, dass es dort auch sehr guten Andrang finden wird.
0: Egal ob Auto, Motorrad oder Moped. Alle sind beim Waldersee Classics gerne gesehen. Eine vorherige Anmeldung ist nicht nötig. Einfach vorbeikommen und Spaß haben, lautet die Devise. Alle Oldtimer-Fahrzeuge, die die Veranstaltung besuchen, erhalten zudem wieder einen exklusiven Waldersee Classics-Sticker. Die Vorfreude beim Mitveranstalter Lennart Schneider ist riesig und er freut sich auf ein tolles Event.
1: Zahlreiche Klassiker erwarten wir. Hauptsache so wie letztes Jahr, das würde uns sehr freuen. Letztes Jahr war natürlich sehr viel los, auch sehr viel Andrang. Ansonsten haben wir auch dieses Jahr wieder einen Eiswagen stehen. Hüpfebogen für die Kinder haben wir auch dafür gesorgt, dass die Kinder auch bespaßt werden können. Und ansonsten auch dieses Jahr sammeln wir wieder kleine Spenden zusammen. Diesmal geht es aber ans Tierheim, weil wir uns dachten, eine gemeinnützige Organisation ist was Schönes. Deswegen die Tiere, dadurch, dass wir auch viel mit Tieren auch so privat zu tun haben, dachten wir uns, das ist vielleicht eine gute Adresse, um dort das Geld hinzuspenden.
0: Schon im Vorhinein hatte man sich das Tierheim angeschaut und war begeistert von der tollen Arbeit, die dort geleistet wird. Der Besuch beim Waldersee Classics lohnt sich also nicht nur für die Oldtimer, sondern man tut nebenbei auch noch etwas Gutes für die Vierbeiner. Neben Eiswagen und Hüpfburg wird es auf dem Abus Sportplatz dann auch wieder einen Bierwagen sowie eine Gulaschkanone geben. Vorbeischauen lohnt sich definitiv. Am 6. Juni startet das Highlight für Fans von klassischen Fahrzeugen ab 9 Uhr.
2: Dessau-Roßlau war schon Anfang Juni in WM-Stimmung. Doch dabei ging es nicht um die Fußball-Weltmeisterschaft, sondern um ein ganz besonderes Turnier vor der eigenen Haustür. Die Mini-Fußball-WM der Grundschulen im Paul-Greifzu-Stadion. Bereits zum 37. Mal wurde die traditionsreiche Veranstaltung von Anhalt Sport ausgetragen und verwandelte das Stadion am 2. Juni in eine große Fußballbühne für die jüngsten Kicker der Region. Angefangen hat alles vor 37 Jahren, damals ebenfalls zur Fußball-Weltmeisterschaft.
3: Ja, also es ist die 37. Auflage der Fußball-Mini-WM in Dessau. Wahnsinn, wenn man das so sieht, seit 37 Jahren, seit 1990. Bei der Fußball-Weltmeisterschaft, damals ins Leben gerufen und jetzt im 37. Jahr. Und man sieht es ja im Hintergrund, also es ist sensationell, es ist einfach nur herrlich, es ist einfach nur schön.
2: Auf 8 vorbereiteten Rasenfeldern kämpften die Nachwuchsteams mit viel Einsatz um Tore, Punkte und den begehrten Titel. In diesem Jahr gleich in 2 Turnieren gleichzeitig, auf beiden Seiten des Stadions. Über 50 Mannschaften aus der Bauerstadt und darüber hinaus kämpften mit viel Leidenschaft, Teamgeist und Ehrgeiz um die begehrten Pokale.
3: Es sind 14 Schulen, dieses Jahr 4 auswärtige Schulen dabei, aus Wolfen, aus Köthen, aus Rösa und aus Lindau, glaube ich. Also ringsherum hat das schon, ist das schon, wird es schon wahrgenommen und mit sage und schreibe 54 Mannschaften heute auf 8 Rasenplätzen. Hier im Hintergrund im Hauptstadion die Klassen 3 und 4, draußen die 1. und 2. Klasse mit über 550 Kindern. Also eines der größten Nachwuchsfußballturniere hier in der Region. Und also da können alle Beteiligten sehr stolz drauf sein. Wir sind sehr dankbar, dass die Schulen ihren Schülern und Schülerinnen das ermöglichen, hier teilzunehmen mit den vielen Mannschaften. Also wir wissen das ja, wir arbeiten ja sehr eng mit den Sportlehrern, mit den Direktoren, mit den Schulsozialarbeitern, haben wir da sehr engen Kontakt, nicht nur da, mit dem Supersprinter und mit anderen Wettbewerben. Und wir freuen uns, sind dankbar, dass das in den Schulen so toll umgesetzt wird und die Kinder heiß gemacht werden und darauf vorbereitet werden. Heute sind auch viele Eltern mit da, begleiten die Kinder. Also ist für alle ein Riesenevent.
2: Für einen fairen Ablauf sorgten engagierte Nachwuchsschiedsrichter aus den Dessauer Gymnasien. Auch die Sicherheit war jederzeit gewährleistet. Das Deutsche Rote Kreuz begleitete die Veranstaltung während des gesamten Turniertages. Auch die Sparkasse und viele weitere Unterstützer leisteten einen wichtigen Beitrag zur erfolgreichen Durchführung des Events.
3: Das ist unser Anspruch als Anhalt Sport e.V., den wir uns aber selber geben. Das gibt uns keinen Auftrag. Nein, wir wollen das, wünschen das und tun auch sehr, sehr viel dafür, um solche sportlichen Highlights für die Kinder zu ermöglichen. Wir brauchen dafür natürlich viele Partner. Und wie man es vielleicht auch im Hintergrund sieht, die Sparkasse ist dankenswerterweise als wichtiger Partner jetzt bei dieser Veranstaltung mit dabei. Und EasyLearn auch speziell bei der Veranstaltung. Und all unsere anderen Partner unterstützen auch diese wichtige Nachwuchsförderung, weil je mehr schöne und traditionelle und gut organisierte Wettbewerbe und Turniere für Kinder und Jugendliche angeboten werden, umso größer ist die Chance, die Kinder auch für den Sport dauerhaft zu begeistern.
2: Bei dem Wettbewerb der 1. und 2. Klasse belegten die Kinder der Grundschule an der Heide den 3. Platz. Bei den 3. und 4. Klassen erreichte den 3. Platz die Grundschule Tempelhofer Straße. In der Gruppe der 1. und 2. Klassen ging der 2. Platz an die Grundschule Wolfen. Bei den 3. und 4. Klassen belegte die Grundschule am Akazienwäldchen den 2. Rang. Den 1. Platz sicherten sich beide Mannschaften der evangelischen Grundschule Köthen und gingen damit als Gesamtsieger aus dem Turnier hervor. Mit spannenden Spielen, vielen Toren und jeder Menge Begeisterung sorgten die jungen Fußballer auch in der Sommerausgabe der Mini-WM der Grundschulen für echtes WM-Feeling, ganz ohne weite Reise in die USA, Mexiko und Kanada.
0: Eine ganz besondere Form des Buches ist das sogenannte Künstlerbuch. Hierbei handelt es sich um ein von einem Künstler erstelltes Werk in Buchform. Künstlerbücher sind sehr vielseitig und können aus unterschiedlichsten Materialien bestehen sowie zahlreiche verschiedene Formen annehmen. Die Lesbarkeit des Inhalts ist dabei oft nur nebensächlich. Seit Beginn des 20. Jahrhunderts entstehen immer mehr derartige Kunstwerke. Auch Sachsen-Anhalt hat eine eigene Landessammlung für Künstlerbücher. Werke aus dieser Sammlung werden bald in einer Ausstellung in Köthen zu sehen sein.
4: In der Einheitlichen Landesbücherei Dessau wird die Landessammlung Künstlerbücher Sachsen-Anhalt verwahrt. Landessammlung Künstlerbücher heißt ja, dass wir diese Bücher nicht nur in Dessau zeigen, sondern dass die möglichst den Bewohnern des gesamten Landes zugänglich gemacht werden. Das machen wir in Form von Publikationen, Webseite und so weiter, aber eben auch in Form von Ausstellungen, die in diesem Fall jetzt in Köthen im Schlossmuseum stattfindet. Das ist also ein Wunsch von uns. Es ist aber auch ein Wunsch des Geldgebers oder des Eigentümers der Sammlung. Der Eigentümer der Sammlung ist das Land Sachsen-Anhalt.

0: einzigartigen Überblick zur Vielfalt der besonderen Bücher. In der Ausstellung in Köthen wird die Sammlung präsentiert und man erfährt mehr über Künstlerbücher im Allgemeinen.
1: Die Ausstellung wird dort in drei Ausstellungsräumen zu sehen sein, die das Museum Schloss Köthen als Sonderausstellungsräume bereithält. In einem Raum wird die unterschiedliche Form, die Künstlerbücher annehmen kann, die sozusagen die unterschiedliche Art von Materialien und so weiter, also die Unterschiede, die Verschiedenheiten werden gezeigt. In einem Raum wird der Bestand der anhaltischen Künstlerbuchsammlung des Landes Sachsen-Anhalt, die in der anhaltischen Landesbücherei vorhanden sind, vorgestellt. Und im dritten Raum wird vorgestellt, in welchen Formen Künstlerbücher erscheinen können, welche Form sie in der Geschichte hatten und aber auch, wie Künstlerbücher heute entstehen. Denn da sind zum Beispiel auch Werke zu sehen, die in Halle in der Burg Giebichenstein Kunsthochschule entstehen. Dort gibt es eine Professur für Buchkunst und die Studierenden dort stellen ihre Künstlerbücher, die jetzt gerade erst entstanden sind, auch in dieser Ausstellung vor.
0: Aber auch über die Ausstellung in Köthen hinaus hat man nun schon Ideen, was mit der Künstlerbuchsammlung des Landes geschehen soll. So will man diese dann auch in Dessau der Öffentlichkeit zugänglich machen.
1: Wir hoffen ja, dass das Palais Dietrich als das Domizil der Anhaltischen Landesbücherei Dessau in diesem Jahr baulich fertig wird und wir dann einziehen können. Aber da kann man noch kein genaues Datum nennen. Es ist also noch im Bauprozess, ja. Wenn wir aber dieses Gebäude wieder nutzen können als Anhaltische Landesbücherei, dann wird es dort einen Sonderausstellungsbereich geben, in dem wir permanent solche Künstlerbücher zeigen wollen. Und es gibt im Lesesaal einen Pultschrank, in dem erstens neu in die Sammlung aufgenommene Bücher präsentiert werden für über einen gewissen Zeitraum und in dem ein Gesamtkatalog der in der Sammlung vertretenen Künstlerbücher auch haptisch, indem wir das nämlich auf Karteikarten präsentieren, recherchierbar ist. Also das ist die Idee und das wird auch die Idee einer Künstlerin und die Künstlerin wird uns dabei auch begleiten. Eine Künstlerin, die auch mit eigenen Künstlerbüchern in der Sammlung vertreten ist.
0: Wer nun Interesse hat, sich Künstlerbücher aus der Landessammlung anzuschauen, kann das vom 12. Juni bis zum 9. August in der Ausstellung Bibliomania im Köthener Schloss tun. Geöffnet ist diese immer mittwochs bis sonntags von 11 bis 17 Uhr. Zudem werden noch verschiedene interessante Veranstaltungen im Rahmen der Sonderausstellung stattfinden.

Schön, dass Sie mit dabei sind und damit herzlich willkommen an diesem Donnerstag zu den RBB Aktuellnachrichten. Pünktlich zum Start in die Sommer- und Veranstaltungssaison hatte die Touristinformation Lutherstadt Wittenberg das neue Gästejournal für die Monate Juni bis September 2026 veröffentlicht. Die kostenfreie Broschüre informiert Gäste und Einheimische über Veranstaltungen, Führungen, Ausstellungen sowie Ausflugs- und Freizeittipps in der Lutherstadt Wittenberg und der Region. Ein besonderer Schwerpunkt liegt in diesem Jahr auf dem Jubiläum 30 Jahre UNESCO-Welterbe der Luther-Gedenkstätten in Eisleben und Wittenberg. Zahlreiche Veranstaltungen und Angebote laden dazu ein, die UNESCO-Welterbestätten und die Geschichte der Reformation neu zu entdecken. Schnelles Internet gilt längst als wichtiger Standortfaktor, sowohl für Unternehmen als auch für Privathaushalte. Im Salzlandkreis wird deshalb weiter in den Ausbau des Glasfasernetzes investiert. In Staßfurt fiel Anfang Juni der symbolische Startschuss für den nächsten Ausbauabschnitt, der die Kernstadt

0: Stadt und mehrere Ortsteile an das Gigabit-Netz anschließen soll.
1: Der Glasfaserausbau im Salzlandkreis nimmt immer weiter Fahrt auf. So fand auch am Montag, dem 1. Juni in Staßfurt der Spatenstich zum weiteren Ausbau des Gigabit-Netzes für die Kernstadt und einige umliegende Orte statt. An der Verbesserung der Internetleitung arbeite man in Staßfurt allerdings nicht erst seit neuestem, erzählte der Bürgermeister.
2: Wir arbeiten an dem Ausbau seit den Jahren 2010, haben damals natürlich mit kleineren Volumina gestartet. Der Ausbaustand damals war 1 Mbit, da waren wir alle glücklich, dass das in die Richtung geht. Jetzt sind wir dabei, dass wir schon über das schnelle Giganetz reden und da sind wir ganz froh, dass es uns gelingt, hier in Staßfurt auszubauen. Wir erschließen 14 Ortsteile, damit sind wir schon gut durch. Wir müssen jetzt noch ein paar Nebenschauplätze gestalten. Das betrifft dann Döderburg, das betrifft Atzendorf, Förderstedt, Löbnitz. Unsere Ortsteile sozusagen, die wir jetzt ausbauen, aber auch die Kernstadt im Endausbau.
1: Da sich in ländlichen Regionen der privatwirtschaftliche Ausbau durch Firmen oft nicht lohne, greifen sowohl Bund als auch Land immer wieder mit Fördermitteln unter die Arme. Laut Ministerin Hüskens sei man in Sachsen-Anhalt mittlerweile auf einem sehr guten Weg, was den Netzausbau angehe.
3: Also wir haben in den letzten Jahren enorm beschleunigt, was aus meiner Sicht vor allen Dingen an zwei Punkten hängt. Auf der einen Seite, dass wir es geschafft haben, eine ganze Reihe von Unternehmen, die in dieser Branche unterwegs sind, dafür zu begeistern, hier in Sachsen-Anhalt zu investieren. Und auf der anderen Seite an geradezu unermüdlichen Kommunalverantwortlichen, an Bürgermeistern, die sich wirklich sehr, sehr in die Verantwortung genommen haben und ihren Bürgern und Bürgern immer wieder kommunizieren. Das ist eine Infrastruktur, die wir im Ort brauchen.
1: Aus einer Pressemitteilung des Landes geht hervor, dass seit 2025 rund 28 Millionen Euro an Fördergeldern für den Ausbau des Glasfasernetzes bewilligt worden seien. In Staßfurt habe man rund 5,1 Millionen Euro investiert. Laut Hüskens sei das aber notwendig.
3: Ja, wir nehmen, glaube ich, alle wahr, dass der Bedarf an Datenrate unglaublich steigt. Also nicht nur für jemanden, der gerne spielt über das Internet oder halt Fachanwendungen hat im Planungsbereich, wo ich große Grafikdaten natürlich entsprechend habe, sondern wir sehen ja überall, auch in allen anderen Anwendungen, dass die immer aufwendiger werden, auch vom Datenvolumen her. Und deshalb bin ich sicher, dass wir, um die Gebäude wirklich auch zukunftsfest zu haben, um selber zukunftsfähig zu sein, halt eben entsprechenden Gigabit-Ausbau brauchen. Der geht über Glasfaser, sodass wir dafür sorgen können, dass wir dann nicht in 5 Jahren wieder nachrüsten müssen etc. Und das ist, glaube ich, genau der Weg, der richtige ist für unser Land.
1: Der Ausbau in Staßfurt läuft also im vollen Gange. Bereits 65% der Kernstadt habe man schon vernetzt. Bis Mitte, Ende 2029 wolle man das Projekt abgeschlossen haben. Danach hätten alle Bewohner der Kernstadt und der umliegenden Orte die Möglichkeit, sich ans Glasfasernetz anschließen zu lassen.
4: Um dieselben Fehler nicht zu wiederholen, genügt oft ein Blick in die Vergangenheit. Am 22. Mai stand im Wolfner Rathaus das Gedenken im Mittelpunkt. Unter dem Titel »Zwischen Werkstor und Lagerzaun – Zwangsarbeit in Bitterfeld-Wolfen« lud die Bürgerstiftung zu einem Vortrag und Gespräch ein.
5: Also wir veranstalten heute einen Abend zum Thema Zwangslager, Zwangsarbeiter in Bitterfeld während der Nazizeit. Die Initiative kam von Herrn Schenk. Wir haben dann nach Rücksprache mit der Finkelstein-Stiftung vom Hause Bayer haben wir auch ein Budget erhalten. Und wir denken, dass es einfach wichtig ist, gerade für die Jugend, für die nächste Generation auch zu erfahren, welches Erbe Bitterfeld zu verkraften hat. Und mit dem sollten wir offen umgehen.
4: Der Vortrag von Dr. Günther Matter befasste sich vor allem mit der Zwangsarbeit in der Filmfabrik Wolfen. Bereits zu Beginn des Zweiten Weltkriegs wurden hier als Teil der IG Farben Zwangsarbeiter eingesetzt, um die Nachfrage des Krieges zu stillen. Später wurde hier ein KZ-Außenlager von Buchenwald errichtet. 425 Frauen, fast ausschließlich aus Oststaaten, lebten hier unter menschenverachtenden Umständen. Nach dem Ende des Krieges kamen viele Aufseher und hochrangige Mitglieder der IG Farben vor Gericht. Doch bereits 1951 war die letzte Haftstrafe abgesessen und ein Großteil der Arbeiter fand sich in hohen Stellen verschiedener Unternehmen ein. Die Erinnerung war fehlgeschlagen. Es wurde nicht aus der Vergangenheit gelernt.
5: Es geht dabei nicht nur um uns. Ich denke, dass gerade im Ostblock viele Menschen den Begriff Bitterfeld einfach noch damit verbinden, dass ihre Großmutter oder Urgroßmutter hier im Lager war. Und es soll auch ein Stück weit ein Zeichen sein, dass wir uns heute bewusst mit diesem Thema beschäftigen. Da geht es nicht um Schuldfragen. Wir sind daran nicht schuld. Wir können es nicht verantworten, aber wir können es thematisieren. Wir können diesen Menschen gedenken. Das wollen wir heute mit der Veranstaltung tun. Und wir hoffen auch, dass durch die Medien oder auch durch den Film, den wir machen, dass diese Information über den heutigen Abend auch in diesen Ländern vielleicht landet, wo heute noch Nachkommen dieser Frauen sind, die hier im Lager gearbeitet haben.
4: Prausner betont, wie wichtig das Gedenken für ein demokratisches Klima sei und dass man aus der Vergangenheit lernen müsse. Die eigene Geschichte nicht zu vergessen, ist enorm wichtig, um sich selbst und andere voranzubringen. Vor allem, wenn es um solch eine schreckliche Vergangenheit wie die der NS-Zeit geht.
0: Die Stadtbibliothek Wittenberg sorgt für ausgedehnten Lesespaß in den Sommerferien. Vom 26. Juni bis 21. August findet wieder der beliebte Lesesommer statt. Schüler zwischen 7 und 13 Jahren können in der Stadtbibliothek sowie der Zweigbibliothek Piesteritz und der Ortsteilbibliothek Mochau tolle Bücher ausleihen. Wer mindestens 2 Bücher liest und auf dem Bewertungsbogen die Fragen beantwortet, kann bei der großen Abschlussveranstaltung dabei sein und erhält dort ein Zertifikat über die Teilnahme. Außerdem werden unter allen Teilnehmern beim Lesesommerquiz jede Menge Preise von der Landesfachstelle für öffentliche Bibliotheken verlost. Gern nehmen die Mitarbeiterinnen der Stadtbibliothek Neuanmeldungen von Schülern entgegen. Die Anmeldung ist im Übrigen kostenlos. Für rund 30 Menschen im Landkreis Anhalt-Bitterfeld ist ein großer Lebensabschnitt zu Ende gegangen und gleichzeitig ein neuer, der begonnen hat. Nach langer Zeit konnte die feierliche Übergabe der Einbürgerungsurkunden erstmals wieder offiziell stattfinden. Für die neuen deutschen Staatsbürger bedeutet das nicht nur mehr Rechte und gesellschaftliche Teilhabe, sondern oft auch das Ende eines langen und anspruchsvollen Verfahrens.
4: Der 28. Mai war für rund 30 Personen wohl einer der schönsten Tage. Nach teils jahrelanger Wartezeit war es für sie endlich soweit. Sie haben die deutsche Staatsbürgerschaft erhalten. Dieses Ereignis muss natürlich gefeiert werden. Doch leider kam es hier zu einer 5-jährigen Pause.
6: Wir haben heute unsere 2. Einbürgerungsveranstaltung gefeiert, die über mehrere Jahre im Landkreis nicht mehr stattgefunden hat. Wir hatten jetzt vor einigen Monaten die erste Runde. Heute, wie gesagt, im etwas größeren Rahmen die 2. Menschen, die vor vielen Jahren zum Teil ihre Anträge gestellt haben und deutsche Staatsbürger eben werden wollten.
4: Die Pause entstand einerseits durch die Corona-Pandemie und andererseits durch eine erhöhte Zahl der Eingebürgerten. Nun kann aber wieder offiziell gefeiert werden. Und das haben sich die Menschen auch verdient. Der Einbürgerungsprozess ist ein langwieriger und schwerer.
6: Zunächst kann man das gar nicht so klar definieren. Es kommt auf den Einzelfall an. Es gibt ein paar grundsätzliche Regeln, die immer bestehen. Das heißt, zum einen aktuell mindestens 5 Jahre eines Regelaufenthaltes muss man haben. Das heißt, man muss entsprechend hier sich in der Bundesrepublik zulässig aufgehalten haben mit einem Aufenthaltstitel oder noch besser die Form, die schon eine Niederlassungserlaubnis bestanden hat. Es ist so, dass man natürlich keine Straftaten haben darf, das Einkommen muss gesichert sein. Also es sind verschiedene Faktoren, die hier mit reinspielen. Das kann man also nicht alles hier in das kurze Interview packen. Das würde den Rahmen wahrscheinlich ein bisschen sprengen.
4: Trotzdem haben die jetzigen Staatsbürger diesen Weg auf sich genommen und ihn nun abgeschlossen. Damit haben sie sich nun aber auch einige zusätzliche Rechte verdient. Ganz vorne heran das Wahlrecht.
6: Ja, mit der deutschen Staatsbürgerschaft, man darf immer nicht vergessen, die jetzt deutschen Staatsbürger leben zum Teil schon seit vielen Jahren hier, hatten aber gar nicht die Möglichkeit, dem Ganzen natürlich eine Stimme zu verleihen. Das heißt, sich selbst vertreten zu fühlen in unserer Demokratie, die wir ja nun mal sind. Und umso wichtiger ist es, dass eben auch diese Leute, die über viele Jahre zum Teil hier leben, die Familien gegründet haben, die berufstätig sind, teilweise in sehr bedeutenden Tätigkeiten hier bei uns sind, die für uns wirklich einen Mehrwert haben, Ärzte, Ingenieure, Softwareentwicklung, wie gesagt, im pädagogischen Bereich waren heute Leute dabei gewesen, psychologischer Bereich, Und diese Personen kriegen nun eben auch alle eine Stimme letzten Endes damit. Und für sie selber ist es eben auch der Mehrwert natürlich. Wir hatten einige Personen dabei, die in ihren Herkunftsländern tatsächlich aufgrund ihres Glaubens verfolgt wurden.

0: Christentum ist dort eben auch heute noch eine verfolgte Religion. Glauben kann nicht frei ausgeübt werden. Hier in der Bundesrepublik haben wir Religionsfreiheit, auch das ein verankertes Grundrecht und damit ein wesentlicher Grund, um am Ende sich für die deutsche Staatsbürgerschaft zu entscheiden.
1: Nun können die neuen Staatsbürger hoffentlich ein unbeschwertes Leben führen. Auch für Pinska ist dieser Tag etwas ganz Besonderes.
0: Als Leiter einer Ordnungsbehörde kann ich ganz klar sagen, ein sehr aufregender Tag, auch für mich, weil es erst die zweite Veranstaltung ist. Aber es ist eben auch ein sehr, sehr schöner Tag, weil es ganz abseits der üblichen Tätigkeit liegt und man eben in strahlende Gesichter schauen kann. Menschen, die es auch verdient haben natürlich, sich das erarbeitet haben, dieses Recht. Und die auch auf diesem Wege uns etwas zurückgeben, ne, mit diesem Lächeln.
1: Wir wünschen den Anwesenden Glückwunsch zur erhaltenen Staatsbürgerschaft und dass sie weiterhin ein schönes Leben in Deutschland führen können.
2: Staatssekretär für Kultur Dr. Sebastian Putz hat am Donnerstag im Schloss Oranienbaum an der Eröffnung Dialog in Pastell teilgenommen und ein Grußwort gesprochen. Im Jahr des Bauhausjubiläums richtet die Kulturstiftung Dessau-Wörlitz den Blick auf die Verbindungen zwischen dem Gartenreich und dem Bauhaus. Ausgehend von der Umgestaltung ausgewählter Innenräume durch den Bauhauslehrer und Farbgestalter Hinnerk Schepper ab 1927 geht die Ausstellung der Frage nach, wie Schloss Oranienbaum vor rund 100 Jahren zu einem öffentlichen Ort wurde. Damit, liebe Zuschauer, sind wir am Ende unserer Donnerstagsausgabe der RBB Aktuellen Nachrichten. Schauen jetzt wie gewohnt auf den Wetterbericht und auf die Meldungen aus Dessau-Roßlau. Am Freitag ab 18 Uhr gibt es dann wieder aktuelle Meldungen aus der Redaktion. Bis dahin, haben Sie eine schöne Zeit, machen Sie es gut und auf Wiedersehen.

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2: Morgen erwartet uns freundliches Wetter mit Temperaturen um 22 Grad. Bei bis zu 13 Sonnenstunden wechseln sich Sonne und Wolken ab. Regen ist vereinzelt zu erwarten. Ein leichter Westwind sorgt für angenehme Bedingungen. Auch am Wochenende bleiben die Temperaturen auf einem ähnlichen Niveau. Es bleibt trocken bei weiterhin wechselnder Bewölkung und freundlichen Abschnitten. Ideal für Aktivitäten im Freien.

0: Das Waldersee Classics begeistert seit 3 Jahren Oldtimer-Enthusiasten aus der ganzen Region. Bei der Auflage im vergangenen Jahr konnten die Veranstalter zahlreiche klassische Fahrzeuge sowie Besucher begrüßen.
1: Ich sag mal, wir haben klein angefangen. Es hat sich jährlich eigentlich gesteigert gehabt, bis letztes Jahr wirklich schon das meiste an Fahrzeugen auch da war. Und wir hoffen und blicken natürlich weiterhin drauf, dass immer mehr Fahrzeuge kommen.

0: auch mehr Besucher definitiv, um dass wir einfach ein schönes Wochenende bzw. einen schönen Tag haben und den gemeinsam mit den Oldtimern verbringen können halt.
1: Am 6. Juni ist es nun wieder soweit und das Waldersee Classics geht in die vierte Runde. Was den Veranstaltungsort betrifft, gibt es in diesem Jahr eine Änderung.
0: Neu ist erstmal wieder ein neues Gelände auf jeden Fall, dies Jahr beim Abo-Sportplatz in Dessau. Ja, wir haben uns einfach nochmal neu orientiert, weil wir uns dachten, mal noch was Neues auszuprobieren, ist eventuell nicht schlecht. Dementsprechend haben wir mit unserem Allzeitkollegen Mario Fese gesprochen gehabt, der dort der Pächter des Abus-Sportgeländes ist. Und der meinte zu uns, klar, gerne Jungs, kommt vorbei, machen wir auch mal hier. Und demzufolge haben wir gesagt, gut, alles klar, machen wir es dieses Jahr dort. Und freuen uns natürlich auch mit Mario dort auch wieder zusammenzuarbeiten. Ich sag mal, der neue Platz ist in den Sachen oder in der Hinsicht besser, dass wir mehr Publikumsverkehr haben definitiv als hier hinten im alten Gelände. Dort ist, wie gesagt, direkt die Umgehungsstraße, wo auch der Andrang, denke ich mal, mehr ist, um das auch zu wahrzunehmen und auch dabei zu sein, denke ich. Deshalb haben wir entschieden, gut, wir machen es dort und hoffen und denken, dass es dort auch sehr guten Andrang finden wird.
1: Egal ob Auto, Motorrad oder Moped, alle sind beim Waldersee Classics gerne gesehen. Eine vorherige Anmeldung ist nicht nötig. Einfach vorbeikommen und Spaß haben, lautet die Devise. Alle Oldtimer-Fahrzeuge, die die Veranstaltung besuchen, erhalten zudem wieder einen exklusiven Waldersee Classics-Sticker. Die Vorfreude beim Mitveranstalter Lennart Schneider ist riesig und er freut sich auf ein tolles Event.
0: Zahlreiche Klassiker erwarten wir. Hauptsache so wie letztes Jahr, das würde uns sehr freuen. Letztes Jahr war natürlich sehr viel los, auch sehr viel Andrang. Ansonsten haben wir auch dieses Jahr wieder einen Eiswagen stehen. Hüpfebogen für die Kinder haben wir auch dafür gesorgt, dass die Kinder auch bespaßt werden können. Und ansonsten, auch dieses Jahr sammeln wir wieder kleine Spenden zusammen. Diesmal geht es aber ans Tierheim, weil wir uns dachten, eine gemeinnützige Organisation ist was Schönes. Deswegen die Tiere, dadurch, dass wir auch viel mit Tieren auch so privat zu tun haben, dachten wir uns, das ist vielleicht eine gute Adresse, um dort das Geld hinzuspenden.
1: Schon im Vorhinein hatte man sich das Tierheim angeschaut und war begeistert von der tollen Arbeit, die dort geleistet wird. Der Besuch beim Waldersee Classics lohnt sich also nicht nur für die Oldtimer, sondern man tut nebenbei auch noch etwas Gutes für die Vierbeiner. Neben Eiswagen und Hüpfburg wird es auf dem Abus Sportplatz dann auch wieder einen Bierwagen sowie eine Gulaschkanone geben. Vorbeischauen lohnt sich definitiv. Am 6. Juni startet das Highlight für Fans von klassischen Fahrzeugen ab 9 Uhr.
2: Dessau-Roßlau war schon Anfang Juni in WM-Stimmung. Doch dabei ging es nicht um die Fußball-Weltmeisterschaft, sondern um ein ganz besonderes Turnier vor der eigenen Haustür. Die Mini-Fußball-WM der Grundschulen im Paul-Greifzu-Stadion. Bereits zum 37. Mal wurde die traditionsreiche Veranstaltung von Anhalt Sport ausgetragen und verwandelte das Stadion am 2. Juni in eine große Fußballbühne für die jüngsten Kicker der Region. Angefangen hat alles vor 37 Jahren, damals ebenfalls zur Fußball-Weltmeisterschaft.
3: Ja, also es ist die 37. Auflage der Fußball-Mini-WM in Dessau. Wahnsinn, wenn man das so sieht, seit 37 Jahren, seit 1990 bei der Fußball-Weltmeisterschaft. Damals ins Leben gerufen und jetzt im 37. Jahr. Und man sieht es ja im Hintergrund, also es ist sensationell, es ist einfach nur herrlich, ist einfach nur schön.
2: Auf 8 vorbereiteten Rasenfeldern kämpften die Nachwuchsteams mit viel Einsatz um Tore, Punkte und den begehrten Titel. In diesem Jahr gleich in 2 Turnieren gleichzeitig, auf beiden Seiten des Stadions. Über 50 Mannschaften aus der Bauerstadt und darüber hinaus kämpften mit viel Leidenschaft, Teamgeist und Ehrgeiz um die begehrten Pokale.
3: Es sind 14 Schulen, dieses Jahr 4 auswärtige Schulen dabei, aus Wolfen, aus Köthen, aus Rösa und aus Lindau, glaube ich. Also ringsherum hat das schon, ist das schon, wird es schon wahrgenommen und mit sage und schreibe 54 Mannschaften heute auf 8 Rasenplätzen. Hier im Hintergrund im Hauptstadion die Klassen 3 und 4, draußen die 1. und 2. Klasse mit über 550 Kindern. Also eines der größten Nachwuchsfußballturniere hier in der Region. Und also da können alle Beteiligten sehr stolz drauf sein. Wir sind sehr dankbar, dass die Schulen ihren Schülern und Schülerinnen das ermöglichen, hier teilzunehmen mit den vielen Mannschaften. Also wir wissen das ja, wir arbeiten ja sehr eng mit den Sportlehrern, mit den Direktoren, mit den Schulsozialarbeitern, haben wir da sehr engen Kontakt, nicht nur da, mit dem Supersprinter und mit anderen Wettbewerben. Und wir freuen uns, sind dankbar, dass das in den Schulen so toll umgesetzt wird und die Kinder heiß gemacht werden und darauf vorbereitet werden. Heute sind auch viele Eltern mit da, begleiten die Kinder. Also ist für alle ein Riesenevent.
2: Für einen fairen Ablauf sorgten engagierte Nachwuchsschiedsrichter aus den Dessauer Gymnasien. Auch die Sicherheit war jederzeit gewährleistet. Das Deutsche Rote Kreuz begleitete die Veranstaltung während des gesamten Turniertages. Auch die Sparkasse und viele weitere Unterstützer leisteten einen wichtigen Beitrag zur erfolgreichen Durchführung des Events.
3: Das ist unser Anspruch als Anhalt Sport e.V., den wir uns aber selber geben. Das gibt uns keinen Auftrag. Nein, wir wollen das, wünschen das und tun auch sehr, sehr viel dafür, um solche sportlichen Highlights für die Kinder zu ermöglichen. Wir brauchen dafür natürlich viele Partner. Und wie man es vielleicht auch im Hintergrund sieht, die Sparkasse ist dankenswerterweise als wichtiger Partner jetzt bei dieser Veranstaltung mit dabei. Und EasyLearn auch speziell bei der Veranstaltung und all unsere anderen Partner unterstützen auch diese wichtige Nachwuchsförderung, weil je mehr schöne und traditionelle und gut organisierte Wettbewerbe und Turniere für Kinder und Jugendliche angeboten werden, umso größer ist die Chance, die Kinder auch für den Sport dauerhaft zu begeistern.
2: Bei dem Wettbewerb der 1. und 2. Klasse belegten die Kinder der Grundschule an der Heide den 3. Platz. Bei den 3. und 4. Klassen erreichte den 3. Platz die Grundschule Tempelhofer Straße. In der Gruppe der 1. und 2. Klassen ging der 2. Platz an die Grundschule Wolfen. Bei den 3. und 4. Klassen belegte die Grundschule am Akazienwäldchen den 2. Rang. Den 1. Platz sicherten sich beide Mannschaften der evangelischen Grundschule Köthen und gingen damit als Gesamtsieger aus dem Turnier hervor. Mit spannenden Spielen, vielen Toren und jeder Menge Begeisterung sorgten die jungen Fußballer auch in der Sommerausgabe der Mini-WM der Grundschulen für echtes WM-Feeling, ganz ohne weite Reise in die USA, Mexiko und Kanada.
1: Eine ganz besondere Form des Buches ist das sogenannte Künstlerbuch. Hierbei handelt es sich um ein von einem Künstler erstelltes Werk in Buchform. Künstlerbücher sind sehr vielseitig und können aus unterschiedlichsten Materialien bestehen, sowie zahlreiche verschiedene Formen annehmen. Die Lesbarkeit des Inhalts ist dabei oft nur nebensächlich. Seit Beginn des 20. Jahrhunderts entstehen immer mehr derartige Kunstwerke. Auch Sachsen-Anhalt hat eine eigene Landessammlung für Künstlerbücher. Werke aus dieser Sammlung werden bald in einer Ausstellung in Köthen zu sehen sein.
4: In der Einheitlichen Landesbücherei Dessau wird die Landessammlung Künstlerbücher Sachsen-Anhalt verwahrt. Landessammlung Künstlerbücher heißt ja, dass wir diese Bücher nicht nur in Dessau zeigen, sondern dass die möglichst den Bewohnern des gesamten Landes zugänglich gemacht werden. Das machen wir in Form von Publikationen, Webseite und so weiter, aber eben auch in Form von Ausstellungen, die in diesem Fall jetzt in Köthen im Schlossmuseum stattfindet. Das ist also ein Wunsch von uns. Es ist aber auch ein Wunsch des Geldgebers oder des Eigentümers der Sammlung. Der Eigentümer der Sammlung ist ja das Land Sachsen-Anhalt, vertreten durch das Kultusministerium. Und vom Kultusministerium wird diese Ausstellung auch finanziert. Und wir haben im Schloss Köthen einen wunderbaren Ort gefunden, um diese Ausstellung in einer Stadt im Land Sachsen-Anhalt zu präsentieren.
1: Seit 1992 gibt es die Landessammlung für Künstlerbücher in Dessau. Seit 1997 wird sie durch Ankäufe des Kultusministeriums gefördert. Mittlerweile umfasst sie schätzungsweise 700 bis 800 Werke und bietet einen einzigartigen Überblick zur Vielfalt der besonderen Bücher. In der Ausstellung in Köthen wird die Sammlung präsentiert und man erfährt mehr über Künstlerbücher im Allgemeinen.
4: Die Ausstellung wird dort in drei Ausstellungsräumen zu sehen sein, die das Museum Schloss Köthen als Sonderausstellungsräume bereithält. In einem Raum wird die unterschiedliche Form, die Künstlerbücher annehmen kann, die sozusagen die unterschiedliche Art von Materialien und so weiter, also die Unterschiede, die Verschiedenheiten werden gezeigt. In einem Raum wird der Bestand der anhaltischen Künstlerbuchsammlung des Landes Sachsen-Anhalt, die in der Anhaltischen Landesbücherei vorhanden sind, vorgestellt. Und im dritten Raum wird vorgestellt, in welchen Formen Künstlerbücher erscheinen können, welche Form sie in der Geschichte hatten und aber auch, wie Künstlerbücher heute entstehen. Denn da sind zum Beispiel auch Werke zu sehen, die in Halle in der Burg Giebichenstein Kunsthochschule entstehen. Dort gibt es eine Professur für Buchkunst und die Studierenden dort stellen ihre Künstlerbücher, die jetzt gerade erst entstanden sind, auch in dieser Ausstellung vor.
1: Aber auch über die Ausstellung in Köthen hinaus hat man nun schon Ideen, was mit der Künstlerbuchsammlung des Landes geschehen soll. So will man diese dann auch in Dessau der Öffentlichkeit zugänglich machen.
4: Wir hoffen ja, dass das Palais Dietrich als das Domizil der Anhaltischen Landesbücherei Dessau in diesem Jahr baulich fertig wird und wir dann einziehen können. Aber da kann man noch kein genaues Datum nennen. Das ist also noch im Bauprozess, ja. Wenn wir aber dieses Gebäude wieder nutzen können als Anhaltische Landesbücherei, dann wird es dort einen Sonderausstellungsbereich geben, in dem wir permanent solche Künstlerbücher zeigen wollen. Und es gibt im Lesesaal einen Pultschrank, in dem erstens neu in die Sammlung aufgenommene Bücher präsentiert werden für über einen gewissen Zeitraum und in dem ein Gesamtkatalog der in der Sammlung vertretenen Künstlerbücher auch haptisch, indem wir das nämlich auf Karteikarten präsentieren, recherchierbar ist. Also das ist die Idee und das wird auch die Idee einer Künstlerin und die Künstlerin wird uns dabei auch begleiten. Eine Künstlerin, die auch mit eigenen Künstlerbüchern in der Sammlung vertreten ist.
1: Wer nun Interesse hat, sich Künstlerbücher aus der Landessammlung anzuschauen, kann das vom 12. Juni bis zum 9. August in der Ausstellung Bibliomania im Köthener Schloss tun. Geöffnet ist diese immer mittwochs bis sonntags von 11 bis 17 Uhr. Zudem werden noch verschiedene interessante Veranstaltungen im Rahmen der Sonderausstellung stattfinden.

Schön, dass Sie mit dabei sind und damit herzlich willkommen an diesem Donnerstag zu den RBB aktuellen Nachrichten. Pünktlich zum Start in die Sommer- und Veranstaltungssaison hatte die Touristinformation Lutherstadt Wittenberg das neue Gästejournal für die Monate Juni bis September 2026 veröffentlicht. Die kostenfreie Broschüre informiert Gäste und Einheimische über Veranstaltungen, Führungen, Ausstellungen sowie Ausflugs- und Freizeittipps in der Lutherstadt Wittenberg und der Region. Ein besonderer Schwerpunkt liegt in diesem Jahr auf dem Jubiläum 30 Jahre UNESCO-Welterbe der Luther-Gedenkstätten in Eisleben und Wittenberg. Zahlreiche Veranstaltungen und Angebote laden dazu ein, die UNESCO-Welterbestätten und die Geschichte der Reformation neu zu entdecken. Schnelles Internet gilt längst als wichtiger Standortfaktor, sowohl für Unternehmen als auch für Privathaushalte. Im Salzlandkreis wird deshalb weiter in den Ausbau des Glasfasernetzes investiert. In Staßfurt fiel Anfang Juni der symbolische Startschuss für den nächsten Ausbauabschnitt, der die Kernstadt

0: und mehrere Ortsteile an das Gigabit-Netz anschließen soll.
1: Der Glasfaserausbau im Salzlandkreis nimmt immer weiter Fahrt auf. So fand auch am Montag, dem 1. Juni, in Staßfurt der Spatenstich zum weiteren Ausbau des Gigabit-Netzes für die Kernstadt und einige umliegende Orte statt. An der Verbesserung der Internetleitungen arbeite man in Staßfurt allerdings nicht erst seit neuestem, erzählte der Bürgermeister.
2: Wir arbeiten an dem Ausbau seit den Jahren 2010, haben damals natürlich mit kleineren Volumina gestartet. Der Ausbaustand damals war 1 Mbit, da waren wir alle glücklich, dass das in die Richtung geht. Jetzt sind wir dabei, dass wir schon über das schnelle Giganetz reden und da sind wir ganz froh, dass es uns gelingt, hier in Staßfurt auszubauen. Wir erschließen 14 Ortsteile, damit sind wir schon gut durch. Wir müssen jetzt noch ein paar Nebenschauplätze gestalten. Das betrifft dann Lüderburg, das betrifft Atzendorf, Förderstedt, Löbnitz. Unsere Ortsteile sozusagen, die wir jetzt ausbauen, aber auch die Kernstadt im Endausbau.
1: Da sich in ländlichen Regionen der privatwirtschaftliche Ausbau durch Firmen oft nicht lohne, greifen sowohl Bund als auch Land immer wieder mit Fördermitteln unter die Arme. Laut Ministerin Hüskens sei man in Sachsen-Anhalt mittlerweile auf einem sehr guten Weg, was den Netzausbau angehe.
3: Also wir haben in den letzten Jahren enorm beschleunigt, was aus meiner Sicht vor allen Dingen an zwei Punkten hängt. Auf der einen Seite, dass wir es geschafft haben, eine ganze Reihe von Unternehmen, die in dieser Branche unterwegs sind, dafür zu begeistern, hier in Sachsen-Anhalt zu investieren. Und auf der anderen Seite an geradezu unermüdlichen Kommunalverantwortlichen, an Bürgermeistern, die sich wirklich sehr, sehr in die Verantwortung genommen haben und ihren Bürgerinnen und Bürgern immer wieder kommunizieren. Das ist eine Infrastruktur, die wir im Ort brauchen.
1: Aus einer Pressemitteilung des Landes geht hervor, dass seit 2025 rund 28 Millionen Euro an Fördergeldern für den Ausbau des Glasfasernetzes bewilligt worden seien. In Staßfurt habe man rund 5,1 Millionen Euro investiert. Laut Hüskens sei das aber notwendig.
3: Ja, wir nehmen, glaube ich, alle wahr, dass der Bedarf an Datenrate unglaublich steigt. Also nicht nur für jemanden, der gerne spielt über das Internet oder halt Fachanwendungen hat im Planungsbereich, wo ich große Grafikdaten natürlich entsprechend habe, sondern wir sehen ja überall, auch in allen anderen Anwendungen, dass die immer aufwendiger werden, auch vom Datenvolumen her. Und deshalb bin ich sicher, dass wir, um die Gebäude wirklich auch zukunftsfest zu haben, um selber zukunftsfähig zu sein, halt eben entsprechenden Gigabit-Ausbau brauchen. Der geht über Glasfaser, sodass wir dafür sorgen können, dass wir dann nicht in 5 Jahren wieder nachrüsten müssen etc. Und das ist, glaube ich, genau der Weg, der richtige ist für unser Land.
1: Der Ausbau in Staßfurt läuft also im vollen Gange. Bereits 65% der Kernstadt habe man schon vernetzt. Bis Mitte, Ende 2029 wolle man das Projekt abgeschlossen haben. Danach hätten alle Bewohner der Kernstadt und der umliegenden Orte die Möglichkeit, sich ans Glasfasernetz anschließen zu lassen.
4: Um dieselben Fehler nicht zu wiederholen, genügt oft ein Blick in die Vergangenheit. Am 22. Mai stand im Wolfener Rathaus das Gedenken im Mittelpunkt. Unter dem Titel »Zwischen Werkstor und Lagerzaun – Zwangsarbeit in Bitterfeld-Wolfen« lud die Bürgerstiftung zu einem Vortrag und Gespräch ein.
5: Also wir veranstalten heute einen Abend zum Thema Zwangslager, Zwangsarbeiter in Bitterfeld während der Nazizeit. Die Initiative kam von Herrn Schenk. Wir haben dann nach Rücksprache mit der Finkelstein-Stiftung vom Hause Bayer haben wir auch ein Budget erhalten. Und wir denken, dass es einfach wichtig ist, gerade für die Jugend, für die nächste Generation auch zu erfahren, welches Erbe Bitterfeld zu verkraften hat. Und mit dem sollten wir offen umgehen.
4: Der Vortrag von Dr. Günther Matter befasste sich vor allem mit der Zwangsarbeit in der Filmfabrik Wolfen. Bereits zu Beginn des Zweiten Weltkriegs wurden hier als Teil der IG Farben Zwangsarbeiter eingesetzt, um die Nachfrage des Krieges zu stillen. Später wurde hier ein KZ-Außenlager von Buchenwald errichtet. 425 Frauen, fast ausschließlich aus Oststaaten, lebten hier unter menschenverachtenden Umständen. Nach dem Ende des Krieges kamen viele Aufseher und hochrangige Mitglieder der IG Farben vor Gericht. Doch bereits 1951 war die letzte Haftstrafe abgesessen und ein Großteil der Arbeiter fand sich in hohen Stellen verschiedener Unternehmen ein. Die Erinnerung war fehlgeschlagen. Es wurde nicht aus der Vergangenheit gelernt.
5: Es geht dabei nicht nur um uns. Ich denke, dass gerade im Ostblock viele Menschen den Begriff Bitterfeld einfach noch damit verbinden, dass ihre Großmutter oder Urgroßmutter hier im Lager war. Und es soll auch ein Stück weit ein Zeichen sein, dass wir uns heute bewusst mit diesem Thema beschäftigen. Da geht es nicht um Schuldfragen. Wir sind daran nicht schuld. Wir können es nicht verantworten, aber wir können es thematisieren. Wir können diesen Menschen gedenken. Das wollen wir heute mit der Veranstaltung tun. Und wir hoffen auch, dass durch die Medien oder auch durch den Film, den wir machen, dass diese Information über den heutigen Abend auch in diesen Ländern vielleicht landet, wo heute noch Nachkommen dieser Frauen sind, die hier im Lager gearbeitet haben.
4: Prausner betont, wie wichtig das Gedenken für ein demokratisches Klima sei und dass man aus der Vergangenheit lernen müsse. Die eigene Geschichte nicht zu vergessen, ist enorm wichtig, um sich selbst und andere voranzubringen. Vor allem, wenn es um solch eine schreckliche Vergangenheit wie die der NS-Zeit geht.
0: Die Stadtbibliothek Wittenberg sorgt für ausgedehnten Lesespaß in den Sommerferien. Vom 26. Juni bis 21. August findet wieder der beliebte Lesesommer statt. Schüler zwischen 7 und 13 Jahren können in der Stadtbibliothek sowie der Zweigbibliothek Piesteritz und der Ortsteilbibliothek Mochau tolle Bücher ausleihen. Wer mindestens 2 Bücher liest und auf dem Bewertungsbogen die Fragen beantwortet, kann bei der großen Abschlussveranstaltung dabei sein und erhält dort ein Zertifikat über die Teilnahme. Außerdem werden unter allen Teilnehmern beim Lesesommerquiz jede Menge Preise von der Landesfachstelle für öffentliche Bibliotheken verlost. Gern nehmen die Mitarbeiterinnen der Stadtbibliothek Neuanmeldungen von Schülern entgegen. Die Anmeldung ist im Übrigen kostenlos. Für rund 30 Menschen im Landkreis Anhalt-Bitterfeld ist ein großer Lebensabschnitt zu Ende gegangen und gleichzeitig ein neuer, der begonnen hat. Nach langer Zeit konnte die feierliche Übergabe der Einbürgerungsurkunden erstmals wieder offiziell stattfinden. Für die neuen deutschen Staatsbürger bedeutet das nicht nur mehr Rechte und gesellschaftliche Teilhabe, sondern oft auch das Ende eines langen und anspruchsvollen Verfahrens.
4: Der 28. Mai war für rund 30 Personen wohl einer der schönsten Tage. Nach teils jahrelanger Wartezeit war es für sie endlich soweit. Sie haben die deutsche Staatsbürgerschaft erhalten. Dieses Ereignis muss natürlich gefeiert werden. Doch leider kam es hier zu einer 5-jährigen Pause.
6: Wir haben heute unsere 2. Einbürgerungsveranstaltung gefeiert, die über mehrere Jahre im Landkreis nicht mehr stattgefunden hat. Wir hatten jetzt vor einigen Monaten die erste Runde. Heute, wie gesagt, im etwas größeren Rahmen die 2. Menschen, die vor vielen Jahren zum Teil ihre Anträge gestellt haben und deutsche Staatsbürger eben werden wollten.
4: Die Pause entstand einerseits durch die Corona-Pandemie und andererseits durch eine erhöhte Zahl der Eingebürgerten. Nun kann aber wieder offiziell gefeiert werden. Und das haben sich die Menschen auch verdient. Der Einbürgerungsprozess ist ein langwieriger und schwerer.
6: Zunächst kann man das gar nicht so klar definieren. Es kommt auf den Einzelfall an. Es gibt ein paar grundsätzliche Regeln, die immer bestehen. Das heißt, zum einen aktuell mindestens 5 Jahre eines Regelaufenthaltes muss man haben. Das heißt, man muss entsprechend sich in der Bundesrepublik zulässig aufgehalten haben mit einem Aufenthaltstitel oder noch besser die Form, die schon eine Niederlassungserlaubnis bestanden hat. Es ist so, dass man natürlich keine Straftaten haben darf, das Einkommen muss gesichert sein. Also es sind verschiedene Faktoren, die hier mit reinspielen. Das kann man also nicht alles hier in das kurze Interview packen. Das würde den Rahmen wahrscheinlich ein bisschen sprengen.
4: Trotzdem haben die jetzigen Staatsbürger diesen Weg auf sich genommen und ihn nun abgeschlossen. Damit haben sie sich nun aber auch einige zusätzliche Rechte verdient. Ganz vorne heran das Wahlrecht.
6: Ja, mit der deutschen Staatsbürgerschaft, man darf immer nicht vergessen, die jetzt deutschen Staatsbürger leben zum Teil schon seit vielen Jahren hier, hatten aber gar nicht die Möglichkeit, dem Ganzen natürlich eine Stimme zu verleihen. Das heißt, sich selbst vertreten zu fühlen in unserer Demokratie, die wir ja nun mal sind. Und umso wichtiger ist es, dass eben auch diese Leute, die über viele Jahre zum Teil hier leben, die Familien gegründet haben, die berufstätig sind, teilweise in sehr bedeutenden Tätigkeiten hier bei uns sind, die für uns wirklich einen Mehrwert haben, Ärzte, Ingenieure, Softwareentwicklung, wie gesagt, im pädagogischen Bereich waren heute dabei gewesen, psychologischer Bereich, Und diese Personen kriegen nun eben auch alle eine Stimme letzten Endes damit. Und für sie selber ist es eben auch der Mehrwert natürlich. Wir hatten einige Personen dabei, die in ihren Herkunftsländern tatsächlich aufgrund ihres Glaubens verfolgt wurden.

0: Christentum ist dort eben auch heute noch eine verfolgte Religion. Glauben kann nicht frei ausgeübt werden. Hier in der Bundesrepublik haben wir Religionsfreiheit, auch das ein verankertes Grundrecht und damit ein wesentlicher Grund, um am Ende sich für die deutsche Staatsbürgerschaft zu entscheiden.
1: Nun können die neuen Staatsbürger hoffentlich ein unbeschwertes Leben führen. Auch für Pinska ist dieser Tag etwas ganz Besonderes.
0: Als Leiter einer Ordnungsbehörde kann ich ganz klar sagen, ein sehr aufregender Tag, auch für mich, auch weil es erst die zweite Veranstaltung ist. Aber es ist eben auch ein sehr, sehr schöner Tag, weil es ganz abseits der üblichen Tätigkeit liegt und man eben in strahlende Gesichter schauen kann. Menschen, die es auch verdient haben natürlich, sich das erarbeitet haben, dieses Recht. Und die auch auf diesem Wege uns etwas zurückgeben, ne, mit diesem Lächeln.
1: Wir wünschen den Anwesenden Glückwunsch zur erhaltenen Staatsbürgerschaft und dass sie weiterhin ein schönes Leben in Deutschland führen können.
2: Staatssekretär für Kultur Dr. Sebastian Putz hat am Donnerstag im Schloss Oranienbaum an der Eröffnung Dialog in Pastell teilgenommen und ein Grußwort gesprochen. Im Jahr des Bauhausjubiläums richtet die Kulturstiftung Dessau-Wörlitz den Blick auf die Verbindungen zwischen dem Gartenreich und dem Bauhaus. Ausgehend von der Umgestaltung ausgewählter Innenräume durch den Bauhauslehrer und Farbgestalter Hinnerk Schepper ab 1927 geht die Ausstellung der Frage nach, wie Schloss Oranienbaum vor rund 100 Jahren zu einem öffentlichen Ort wurde. Damit, liebe Zuschauer, sind wir am Ende unserer Donnerstagsausgabe der RBB Aktuellen Nachrichten. Schauen jetzt wie gewohnt auf den Wetterbericht und auf die Meldungen aus Dessau-Roßlau. Am Freitag ab 18 Uhr gibt es dann wieder aktuelle Meldungen aus der Redaktion. Bis dahin haben Sie eine schöne Zeit, machen Sie es gut und auf Wiedersehen.

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2: Morgen erwartet uns freundliches Wetter mit Temperaturen um 22 Grad. Bei bis zu 13 Sonnenstunden wechseln sich Sonne und Wolken ab. Regen ist vereinzelt zu erwarten. Ein leichter Westwind sorgt für angenehme Bedingungen. Auch am Wochenende bleiben die Temperaturen auf einem ähnlichen Niveau. Es bleibt trocken bei weiterhin wechselnder Bewölkung und freundlichen Abschnitten. Ideal für Aktivitäten im Freien.

0: Das Waldersee Classics begeistert seit 3 Jahren Oldtimer-Enthusiasten aus der ganzen Region. Bei der Auflage im vergangenen Jahr konnten die Veranstalter zahlreiche klassische Fahrzeuge sowie Besucher begrüßen.
1: Ich sag mal, wir haben klein angefangen. Es hat sich jährlich eigentlich gesteigert gehabt, bis letztes Jahr wirklich schon wirklich das meiste an Fahrzeugen auch da war. Und wir hoffen und blicken natürlich weiterhin drauf, dass immer mehr Fahrzeuge kommen.

0: auch mehr Besucher definitiv, um dass wir einfach ein schönes Wochenende bzw. einen schönen Tag haben und den gemeinsam mit den Oldtimern verbringen können halt.
1: Am 6. Juni ist es nun wieder soweit und das Waldersee Classics geht in die vierte Runde. Was den Veranstaltungsort betrifft, gibt es in diesem Jahr eine Änderung.
0: Neu ist erstmal wieder ein neues Gelände auf jeden Fall. Dies Jahr beim Abo-Sportplatz in Dessau. Ja, wir haben uns einfach nochmal neu orientiert, weil wir uns dachten, mal noch was Neues auszuprobieren, ist eventuell nicht schlecht. Dementsprechend haben wir mit unserem Allzeitkollegen Mario Fese gesprochen gehabt, der dort der Pächter des Abus-Sportgeländes ist. Und der meinte zu uns, klar, gerne Jungs, kommt vorbei, machen wir auch mal hier. Und demzufolge haben wir gesagt, gut, alles klar, machen wir es dieses Jahr dort und freuen uns natürlich auch mit Mario dort auch wieder zusammenzuarbeiten. Ich sag mal, der neue Platz ist in den Sachen oder in der Hinsicht besser, dass wir mehr Publikumsverkehr haben, definitiv, als hier hinten im alten Gelände. Dort ist, wie gesagt, direkt die Umgehungsstraße, wo auch der Andrang, denke ich mal, mehr ist, um das auch wahrzunehmen und auch dabei zu sein, denke ich. Deshalb haben wir entschieden, gut, wir machen es dort und hoffen und denken, dass es dort auch sehr guten Andrang finden wird.
1: Egal ob Auto, Motorrad oder Moped, alle sind beim Waldersee Classics gerne gesehen. Eine vorherige Anmeldung ist nicht nötig. Einfach vorbeikommen und Spaß haben, lautet die Devise. Alle Oldtimer-Fahrzeuge, die die Veranstaltung besuchen, erhalten zudem wieder einen exklusiven Waldersee Classics-Sticker. Die Vorfreude beim Mitveranstalter Lennart Schneider ist riesig und er freut sich auf ein tolles Event.
0: Zahlreiche Klassiker erwarten wir. Hauptsache so wie letztes Jahr. Das würde uns sehr freuen. Letztes Jahr war natürlich sehr viel los, auch sehr viel Andrang. Ansonsten haben wir auch dieses Jahr wieder einen Eiswagen stehen. Hüpfebogen für die Kinder haben wir auch dafür gesorgt, dass die Kinder auch bespaßt werden können. Und ansonsten, auch dieses Jahr sammeln wir wieder kleine Spenden zusammen. Diesmal geht es aber ans Tierheim, weil wir uns dachten, eine gemeinnützige Organisation ist was Schönes. Deswegen die Tiere. Dadurch, dass wir auch viel mit Tieren auch so privat zu tun haben, dachten wir uns, das ist vielleicht eine gute Adresse, um dort das Geld hinzuspenden.
1: Schon im Vorhinein hatte man sich das Tierheim angeschaut und war begeistert von der tollen Arbeit, die dort geleistet wird. Der Besuch beim Waldersee Classics lohnt sich also nicht nur für die Oldtimer, sondern man tut nebenbei auch noch etwas Gutes für die Vierbeiner. Neben Eiswagen und Hüpfburg wird es auf dem Abus Sportplatz dann auch wieder einen Bierwagen sowie eine Gulaschkanone geben. Vorbeischauen lohnt sich definitiv. Am 6. Juni startet das Highlight für Fans von klassischen Fahrzeugen ab 9 Uhr.
2: Dessau-Roßlau war schon Anfang Juni in WM-Stimmung. Doch dabei ging es nicht um die Fußball-Weltmeisterschaft, sondern um ein ganz besonderes Turnier vor der eigenen Haustür. Die Mini-Fußball-WM der Grundschulen im Paul-Kreifzu-Stadion. Bereits zum 37. Mal wurde die traditionsreiche Veranstaltung von Anhalt Sport ausgetragen und verwandelte das Stadion am 2. Juni in eine große Fußballbühne für die jüngsten Kicker der Region. Angefangen hat alles vor 37 Jahren, damals ebenfalls zur Fußball-Weltmeisterschaft.
3: Ja, also es ist die 37. Auflage der Fußball-Mini-WM in Dessau. Wahnsinn, wenn man das so sieht, seit 37 Jahren, seit 1990. Bei der Fußball-Weltmeisterschaft damals ins Leben gerufen und jetzt im 37. Jahr. Und man sieht es ja im Hintergrund, also es ist sensationell, es ist einfach nur herrlich, es ist einfach nur schön.
2: Auf 8 vorbereiteten Rasenfeldern kämpften die Nachwuchsteams mit viel Einsatz um Tore, Punkte und den begehrten Titel. In diesem Jahr gleich in zwei Turnieren gleichzeitig, auf beiden Seiten des Stadions. Über 50 Mannschaften aus der Bauerstadt und darüber hinaus kämpften mit viel Leidenschaft, Teamgeist und Ehrgeiz um die begehrten Pokale.
3: Es sind 14 Schulen, dieses Jahr 4 auswärtige Schulen dabei, aus Wolfen, aus Köthen, aus Rösa und aus Lindau, glaube ich. Also ringsherum hat das schon. Ist das schon, wird es schon wahrgenommen und mit sage und schreibe 54 Mannschaften heute auf 8 Rasenplätzen. Hier im Hintergrund im Hauptstadion die Klassen 3 und 4, draußen die 1. und 2. Klasse mit über 550 Kindern. Also eines der größten Nachwuchsfußballturniere hier in der Region. Und also da können alle Beteiligten sehr stolz drauf sein. Wir sind sehr dankbar, dass die Schulen ihren Schülern und Schülerinnen das ermöglichen, hier teilzunehmen mit den vielen Mannschaften. Also wir wissen das ja, wir arbeiten ja sehr eng mit den Sportlehrern, mit den Direktoren, mit den Schulsozialarbeitern, haben wir da sehr eng Kontakt, nicht nur da, mit dem Supersprinter und mit anderen Wettbewerben. Und wir freuen uns, sind dankbar, dass das in den Schulen so toll umgesetzt wird und die Kinder heiß gemacht werden und darauf vorbereitet werden. Heute sind auch viele Eltern mit da, begleiten die Kinder. Also ist für alle ein Riesenevent.
2: Für einen fairen Ablauf sorgten engagierte Nachwuchsschiedsrichter aus den Dessauer Gymnasien. Auch die Sicherheit war jederzeit gewährleistet. Das Deutsche Rote Kreuz begleitete die Veranstaltung während des gesamten Turniertages. Auch die Sparkasse und viele weitere Unterstützer leisteten einen wichtigen Beitrag zur erfolgreichen Durchführung des Events.
3: Das ist unser Anspruch als Anhalt Sport e.V., den wir uns aber selber geben. Das gibt uns keinen Auftrag. Nein, wir wollen das, wünschen das und tun auch sehr, sehr viel dafür, um solche sportlichen Highlights für die Kinder zu ermöglichen. Wir brauchen dafür natürlich viele Partner. Und wie man es vielleicht auch im Hintergrund sieht, die Sparkasse ist dankenswerterweise als ein wichtiger Partner jetzt bei dieser Veranstaltung mit dabei und EasyLearn auch speziell bei der Veranstaltung und all unsere anderen Partner unterstützen auch diese wichtige Nachwuchsförderung, weil je mehr schöne und traditionelle und gut organisierte Wettbewerbe und Turniere für Kinder und Jugendliche angeboten werden, umso größer ist die Chance, die Kinder auch für den Sport dauerhaft zu begeistern.
2: Bei dem Wettbewerb der 1. und 2. Klasse belegten die Kinder der Grundschule an der Heide den 3. Platz. Bei den 3. und 4. Klassen erreichte den 3. Platz die Grundschule Tempelhofer Straße. In der Gruppe der 1. und 2. Klassen ging der 2. Platz an die Grundschule Wolfen. Bei den 3. und 4. Klassen belegte die Grundschule am Akazienwäldchen den 2. Rang. Den 1. Platz sicherten sich beide Mannschaften der Evangelischen Grundschule Köthen und gingen damit als Gesamtsieger aus dem Turnier hervor. Mit spannenden Spielen, vielen Toren und jeder Menge Begeisterung sorgten die jungen Fußballer auch in der Sommerausgabe der Mini-WM der Grundschulen für echtes WM-Feeling, ganz ohne weite Reise in die USA, Mexiko und Kanada.
1: Eine ganz besondere Form des Buches ist das sogenannte Künstlerbuch. Hierbei handelt es sich um ein von einem Künstler erstelltes Werk in Buchform. Künstlerbücher sind sehr vielseitig und können aus unterschiedlichsten Materialien bestehen, sowie zahlreiche verschiedene Formen annehmen. Die Lesbarkeit des Inhalts ist dabei oft nur nebensächlich. Seit Beginn des 20. Jahrhunderts entstehen immer mehr derartige Kunstwerke. Auch Sachsen-Anhalt hat eine eigene Landessammlung für Künstlerbücher. Werke aus dieser Sammlung werden bald in einer Ausstellung in Köthen zu sehen sein.
4: In der Einheitlichen Landesbücherei Dessau wird die Landessammlung Künstlerbücher Sachsen-Anhalt verwahrt. Landessammlung Künstlerbücher heißt ja, dass wir diese Bücher nicht nur in Dessau zeigen, sondern dass die möglichst den Bewohnern des gesamten Landes zugänglich gemacht werden. Das machen wir in Form von Publikationen, Webseite und so weiter, aber eben auch in Form von Ausstellungen, die in diesem Fall jetzt in Köthen im Schlossmuseum stattfindet. Das ist also ein Wunsch von uns. Es ist aber auch ein Wunsch des Geldgebers oder des Eigentümers der Sammlung. Der Eigentümer der Sammlung ist das Land Sachsen-Anhalt, vertreten durch das Kultusministerium. Und vom Kultusministerium wird diese Ausstellung auch finanziert. Und wir haben im Schloss Köthen einen wunderbaren Ort gefunden, um diese Ausstellung in einer Stadt im Land Sachsen-Anhalt zu präsentieren.
1: Seit 1992 gibt es die Landessammlung für Künstlerbücher in Dessau. Seit 1997 wird sie durch Ankäufe des Kultusministeriums gefördert. Mittlerweile umfasst sie schätzungsweise 700 bis 800 Werke und bietet einen Einzelhandel.

0: Die Unterschiede, die Verschiedenheiten werden gezeigt. In einem Raum wird der Bestand der anhaltischen Landes der Künstlerbuchsammlung des Landes Sachsen-Anhalt, die in der Anhaltischen Landesbücherei vorhanden sind, vorgestellt. Und im dritten Raum wird vorgestellt, in welchen Formen Künstlerbücher erscheinen können, welche Form sie in der Geschichte hatten und aber auch, wie Künstlerbücher heute entstehen. Denn da sind zum Beispiel auch Werke zu sehen, die in Halle in der Burg Giebichenstein Kunsthochschule entstehen. Dort gibt es eine Professur für Buchkunst und die Studierenden dort stellen ihre Künstlerbücher, die jetzt gerade erst entstanden sind, auch in dieser Ausstellung vor.
1: Aber auch über die Ausstellung in Köthen hinaus hat man nun schon Ideen, was mit der Künstlerbuchsammlung des Landes geschehen soll. So will man diese dann auch in Dessau der Öffentlichkeit zugänglich machen.
0: Wir hoffen ja, dass das Palais Dietrich als das Domizil der Anhaltischen Landesbücherei Dessau in diesem Jahr baulich fertig wird und wir dann einziehen können. Aber da kann man noch kein genaues Datum nennen. Es ist also noch im Bauprozess ja. Wenn wir aber dieses Gebäude wieder nutzen können als Anhaltische Landesbücherei, dann wird es dort einen Sonderausstellungsbereich geben, in dem wir permanent solche Künstlerbücher zeigen wollen. Und es gibt im Lesesaal einen Pultschrank, in dem erstens gerade neu in die Sammlung aufgenommene Bücher präsentiert werden für über einen gewissen Zeitraum und in dem ein Gesamtkatalog der in der Sammlung vertretenen Künstlerbücher auch haptisch, indem wir das nämlich auf Karteikarten präsentieren, recherchierbar ist. Also das ist die Idee und das wird auch die Idee einer Künstlerin und die Künstlerin wird uns dabei auch begleiten. Eine Künstlerin, die auch mit eigenen Künstlerbüchern in der Sammlung vertreten ist.
1: Wer nun Interesse hat, sich Künstlerbücher aus der Landessammlung anzuschauen, kann das vom 12. Juni bis zum 9. August in der Ausstellung Bibliomania im Köthener Schloss tun. Geöffnet ist diese immer mittwochs bis sonntags von 11 bis 17 Uhr. Zudem werden noch verschiedene interessante Veranstaltungen im Rahmen der Sonderausstellung stattfinden.

0: Schön, dass Sie mit dabei sind und damit herzlich willkommen an diesem Donnerstag zu den RBB Aktuellen Nachrichten. Pünktlich zum Start in die Sommer- und Veranstaltungssaison hatte die Touristinformation Lutherstadt Wittenberg das neue Gästejournal für die Monate Juni bis September 2026 veröffentlicht. Die kostenfreie Broschüre informiert Gäste und Einheimische über Veranstaltungen, Führungen, Ausstellungen sowie Ausflugs- und Freizeittipps in der Lutherstadt Wittenberg und der Region. Ein besonderer Schwerpunkt liegt in diesem Jahr auf dem Jubiläum 30 Jahre UNESCO-Welterbe der Luther-Gedenkstätten in Eisleben und Wittenberg. Zahlreiche Veranstaltungen und Angebote laden dazu ein, die UNESCO-Welterbestätten und die Geschichte der Reformation neu zu entdecken. Schnelles Internet gilt längst als wichtiger Standortfaktor, sowohl für Unternehmen als auch für Privathaushalte. Im Salzlandkreis wird deshalb weiter in den Ausbau des Glasfasernetzes investiert. In Staßfurt fiel Anfang Juni der symbolische Startschuss für den nächsten Ausbauabschnitt, der die Kernstadt und mehrere Ortsteile an das Gigabit-Netz anschließen soll.
1: Der Glasfaserausbau im Salzlandkreis nimmt immer weiter Fahrt auf. So fand auch am Montag, dem 1. Juni, in Staßfurt der Spatenstich zum weiteren Ausbau des Gigabit-Netzes für die Kernstadt und einige umliegende Orte statt. An der Verbesserung der Internetleitungen arbeite man in Staßfurt allerdings nicht erst seit neuestem, erzählte der Bürgermeister.
2: Wir arbeiten an dem Ausbau seit den Jahren 2010, haben damals natürlich mit kleineren

0: voluminal gestartet. Der Ausbaustand damals war 1 Mbit. Da waren wir alle glücklich, dass das in die Richtung geht. Jetzt sind wir dabei, dass wir über das schnelle Giganetz reden. Und da sind wir ganz froh, dass es uns gelingt, hier in Staßfurt auszubauen. Wir erschließen 14 Ortsteile. Damit sind wir schon gut durch. Wir müssen jetzt noch ein paar Nebenschauplätze gestalten. Das betrifft dann Lüderburg, das betrifft Atzendorf, Förderstedt, Löbnitz. Unsere Ortsteile sozusagen, die wir jetzt ausbauen, aber auch die Kernstadt im Endausbau.
1: Da sich in ländlichen Regionen der privatwirtschaftliche Ausbau durch Firmen oft nicht lohne, greifen sowohl Bund als auch Land immer wieder mit Fördermitteln unter die Arme. Laut Ministerin Hüskens sei man in Sachsen-Anhalt mittlerweile auf einem sehr guten Weg, was den Netzausbau angehe.
2: Also wir haben in den letzten Jahren enorm beschleunigt, was aus meiner Sicht vor allen Dingen an zwei Punkten hängt. Auf der einen Seite, dass wir es geschafft haben, eine ganze Reihe von Unternehmen, die in dieser Branche unterwegs sind, dafür zu begeistern, hier in Sachsen-Anhalt zu investieren. Und auf der anderen Seite an geradezu unermüdlichen Kommunalverantwortlichen, an Bürgermeistern, die sich wirklich sehr, sehr in die Verantwortung genommen haben und ihren Bürgerinnen und Bürgern immer wieder kommunizieren, das ist eine Infrastruktur, die wir im Ort brauchen.
1: Aus einer Pressemitteilung des Landes geht hervor, dass seit 2025 rund 28 Millionen Euro an Fördergeldern für den Ausbau des Glasfasernetzes bewilligt worden seien. In Staßfurt habe man rund 5,1 Millionen Euro investiert. Laut Hüskens sei das aber notwendig.
2: Ja, wir nehmen, glaube ich, alle wahr, dass der Bedarf an Datenrate unglaublich steigt. Also nicht nur für jemanden, der gerne spielt über das Internet oder halt Fachanwendungen hat im Planungsbereich, wo ich große Grafikdaten natürlich entsprechend habe, sondern wir sehen ja überall, auch in allen anderen Anwendungen, dass die immer aufwendiger werden, auch vom Datenvolumen her. Und deshalb bin ich sicher, dass wir, um die Gebäude wirklich auch zukunftsfest zu haben, um selber zukunftsfähig zu sein, halt eben entsprechenden Gigabit-Ausbau brauchen. Der geht über Glasfaser, sodass wir dafür sorgen können, dass wir dann nicht in 5 Jahren wieder nachrüsten müssen etc. Und das ist, glaube ich, genau der Weg, der richtige ist für unser Land.
1: Der Ausbau in Staßfurt läuft also im vollen Gange. Bereits 65% der Kernstadt habe man schon vernetzt. Bis Mitte, Ende 2029 wolle man das Projekt abgeschlossen haben. Danach hätten alle Bewohner der Kernstadt und der umliegenden Orte die Möglichkeit, sich ans Glasfasernetz anschließen zu lassen.
3: Um dieselben Fehler nicht zu wiederholen, genügt oft ein Blick in die Vergangenheit. Am 22. Mai stand im Wolfener Rathaus das Gedenken im Mittelpunkt. Unter dem Titel »Zwischen Werkstor und Lagerzaun – Zwangsarbeit in Bitterfeld-Wolfen« lud die Bürgerstiftung zu einem Vortrag und Gespräch ein.
4: Also wir veranstalten heute einen Abend zum Thema Zwangslager, Zwangsarbeiter in Bitterfeld während der Nazizeit. Die Initiative kam von Herrn Schenk. Wir haben dann nach Rücksprache mit der Finkelstein-Stiftung vom Hause Bayer haben wir auch ein Budget erhalten. Und wir denken, dass es einfach wichtig ist, gerade für die Jugend, für die nächste Generation auch zu erfahren, welches Erbe Bitterfeld zu verkraften hat. Und mit dem sollten wir offen umgehen.
3: Der Vortrag von Dr. Günther Matter befasste sich vor allem mit der Zwangsarbeit in der Filmfabrik Wolfen. Bereits zu Beginn des Zweiten Weltkriegs wurden hier als Teil der IG Farben Zwangsarbeiter eingesetzt, um die Nachfrage des Krieges zu stillen. Später wurde hier ein KZ-Außenlager von Buchenwald errichtet. 425 Frauen, fast ausschließlich aus Oststaaten, lebten hier unter menschenverachtenden Umständen. Nach dem Ende des Krieges kamen viele Aufseher und hochrangige Mitglieder der IG Farben vor Gericht. Doch bereits 1951 war die letzte Haftstrafe abgesessen und ein Großteil der Arbeiter fand sich in hohen Stellen verschiedener Unternehmen ein. Die Erinnerung war fehlgeschlagen. Es wurde nicht aus der Vergangenheit gelernt.
4: Es geht dabei nicht nur um uns. Ich denke, dass gerade im Ostblock viele Menschen den Begriff Bitterfeld einfach noch damit verbinden, dass ihre Großmutter oder Urgroßmutter hier im Lager war. Und es soll auch ein Stück weit ein Zeichen sein, dass wir uns heute bewusst mit diesem Thema beschäftigen. Da geht es nicht um Schuldfragen. Wir sind daran nicht schuld. Wir können es nicht verantworten, aber wir können es thematisieren. Wir können diesen Menschen gedenken. Das wollen wir heute mit der Veranstaltung tun. Und wir hoffen auch, dass durch die Medien oder auch durch den Film, den wir machen, dass diese Information über den heutigen Abend auch in diesen Ländern vielleicht landet, wo heute noch Nachkommen dieser Frauen sind, die hier im Lager gearbeitet haben.
3: Prausner betont, wie wichtig das Gedenken für ein demokratisches Klima sei und dass man aus der Vergangenheit lernen müsse. Die eigene Geschichte nicht zu vergessen, ist enorm wichtig, um sich selbst und andere voranzubringen. Vor allem, wenn es um solch eine schreckliche Vergangenheit wie die der NS-Zeit geht.
5: Die Stadtbibliothek Wittenberg sorgt für ausgedehnten Lesespaß in den Sommerferien. Vom 26. Juni bis 21. August findet wieder der beliebte Lesesommer statt. Schüler zwischen 7 und 13 Jahren können in der Stadtbibliothek sowie der Zweigbibliothek Pisteritz und der Ortsteilbibliothek Mochau tolle Bücher ausleihen. Wer mindestens 2 Bücher liest und auf dem Bewertungsbogen die Fragen beantwortet, kann bei der großen Abschlussveranstaltung dabei sein und erhält dort ein Zertifikat über die Teilnahme. Außerdem werden unter allen Teilnehmern beim Lesesommerquiz jede Menge Preise von der Landesfachstelle für öffentliche Bibliotheken verlost. Gern nehmen die Mitarbeiterinnen der Stadtbibliothek Neuanmeldungen von Schülern entgegen. Die Anmeldung ist im Übrigen kostenlos. Für rund 30 Menschen im Landkreis Anhalt-Bitterfeld ist ein großer Lebensabschnitt zu Ende gegangen und gleichzeitig ein neuer, der begonnen hat. Nach langer Zeit konnte die feierliche Übergabe der Einbürgerungsurkunden erstmals wieder offiziell stattfinden. Für die neuen deutschen Staatsbürger bedeutet das nicht nur mehr Rechte und gesellschaftliche Teilhabe, sondern oft auch das Ende eines langen und anspruchsvollen Verfahrens.
3: Der 28. Mai war für rund 30 Personen wohl einer der schönsten Tage. Nach teils jahrelanger Wartezeit war es für sie endlich soweit. Sie haben die deutsche Staatsbürgerschaft erhalten. Dieses Ereignis muss natürlich gefeiert werden. Doch leider kam es hier zu einer 5-jährigen Pause.
6: Wir haben heute unsere 2. Einbürgerungsveranstaltung gefeiert, die über mehrere Jahre im Landkreis nicht mehr stattgefunden hat. Wir hatten jetzt vor einigen Monaten die erste Runde. Heute, wie gesagt, im etwas größeren Rahmen die 2. Menschen, die vor vielen Jahren zum Teil ihre Anträge gestellt haben und deutsche Staatsbürger eben werden wollten.
3: Die Pause entstand einerseits durch die Corona-Pandemie und andererseits durch eine erhöhte Zahl der Eingebürgerten. Nun kann aber wieder offiziell gefeiert werden. Und das haben sich die Menschen auch verdient. Der Einbürgerungsprozess ist ein langwieriger und schwerer.
6: Zunächst kann man das gar nicht so klar definieren. Es kommt auf den Einzelfall an. Es gibt ein paar grundsätzliche Regeln, die immer bestehen. Das heißt, zum einen aktuell mindestens 5 Jahre eines Regelaufenthaltes muss man haben. Das heißt, man muss entsprechend sich in der Bundesrepublik zulässig aufgehalten haben mit einem Aufenthaltstitel oder noch besser die Form, die schon eine Niederlassungserlaubnis bestanden hat. Es ist so, dass man natürlich keine Straftaten haben darf, das Einkommen muss gesichert sein. Also es sind verschiedene Faktoren, die hier mit reinspielen. Das kann man also nicht alles hier in das kurze Interview packen. Das würde den Rahmen wahrscheinlich ein bisschen sprengen.
3: Trotzdem haben die jetzigen Staatsbürger diesen Weg auf sich genommen und ihn nun abgeschlossen. Damit haben sie sich nun aber auch einige zusätzliche Rechte verdient. Ganz vorne heran das Wahlrecht.
6: Ja, mit der deutschen Staatsbürgerschaft, man darf immer nicht vergessen, die jetzt deutschen Staatsbürger leben zum Teil schon seit vielen Jahren hier, hatten aber gar nicht die Möglichkeit, dem Ganzen natürlich eine Stimme zu verleihen. Das heißt, sich selbst vertreten zu fühlen in unserer Demokratie, die wir ja nun mal sind. Und umso wichtiger ist es, dass eben auch diese Leute, die über viele Jahre zum Teil hier leben, die Familien gegründet haben, die berufstätig sind, teilweise in sehr bedeutenden Tätigkeiten hier bei uns sind, die für uns wirklich einen Mehrwert haben, Ärzte, Ingenieure, Softwareentwicklung, wie gesagt, im pädagogischen Bereich waren heute dabei gewesen, psychologischer Bereich. Und diese Personen kriegen nun eben auch alle eine Stimme letzten Endes damit. Und für sie selber ist es eben auch der Mehrwert natürlich. Wir hatten einige Personen dabei, die in ihren Herkunftsländern tatsächlich aufgrund ihres Glaubens verfolgt worden. Christentum ist dort eben auch heute noch eine verfolgte Religion. Glauben kann nicht frei ausgeübt werden. Hier in der Bundesrepublik haben wir Religionsfreiheit, auch das ein verankertes Grundrecht und damit ein wesentlicher Grund, um am Ende sich für die deutsche Staatsbürgerschaft zu entscheiden.
3: Nun können die neuen Staatsbürger hoffentlich ein unbeschwertes Leben führen. Auch für Pinsker ist dieser Tag etwas ganz Besonderes.
6: Als Leiter einer Ordnungsbehörde kann ich ganz klar sagen, ein sehr aufregender Tag, auch für mich, weil es erst die zweite Veranstaltung ist. Aber es ist eben auch ein sehr, sehr schöner Tag, weil es ganz abseits der üblichen Tätigkeit liegt und man eben in strahlende Gesichter schauen kann. Menschen, die es auch verdient haben natürlich, sich das erarbeitet haben, dieses Recht. Und die auch auf diesem Wege uns etwas zurückgeben, ne, mit diesem Lächeln.
3: Wir wünschen den Anwesenden Glückwunsch zur erhaltenen Staatsbürgerschaft und dass sie weiterhin ein schönes Leben in Deutschland führen können.
5: Staatssekretär für Kultur Dr. Sebastian Putz hat am Donnerstag im Schloss Oranienbaum an der Eröffnung Dialog in Pastell teilgenommen und ein Grußwort gesprochen. Im Jahr des Bauhausjubiläums richtet die Kulturstiftung Dessau-Wörlitz den Blick auf die Verbindungen zwischen dem Gartenreich und dem Bauhaus. Ausgehend von der Umgestaltung ausgewählter Innenräume durch den Bauhauslehrer und Farbgestalter Hinnerk Schepper ab 1927 geht die Ausstellung der Frage nach, wie Schloss Oranienbaum vor rund 100 Jahren zu einem öffentlichen Ort wurde. Damit, liebe Zuschauer, sind wir am Ende unserer Donnerstagsausgabe der RBB Aktuellen Nachrichten. Schauen jetzt wie gewohnt auf den Wetterbericht und auf die Meldungen aus Dessau-Roßlau. Am Freitag ab 18 Uhr gibt es dann wieder aktuelle Meldungen aus der Redaktion. Bis dahin haben Sie eine schöne Zeit, machen Sie es gut und auf Wiedersehen.

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2: Morgen erwartet uns freundliches Wetter mit Temperaturen um 22 Grad. Bei bis zu 13 Sonnenstunden wechseln sich Sonne und Wolken ab. Regen ist vereinzelt zu erwarten. Ein leichter Westwind sorgt für angenehme Bedingungen. Auch am Wochenende bleiben die Temperaturen auf einem ähnlichen Niveau. Es bleibt trocken bei weiterhin wechselnder Bewölkung und freundlichen Abschnitten. Ideal für Aktivitäten im Freien.

0: Das Waldersee Classics begeistert seit 3 Jahren Oldtimer-Enthusiasten aus der ganzen Region. Bei der Auflage im vergangenen Jahr konnten die Veranstalter zahlreiche klassische Fahrzeuge sowie Besucher begrüßen.
1: Ich sag mal, wir haben klein angefangen. Es hat sich jährlich eigentlich gesteigert gehabt, bis letztes Jahr wirklich schon wirklich das meiste an Fahrzeugen auch da war. Und wir hoffen und blicken natürlich weiterhin darauf, dass immer mehr Fahrzeuge kommen, auch mehr Besucher definitiv, um dass wir einfach ein schönes Wochenende bzw. einen schönen Tag haben und den gemeinsam mit den Oldtimern verbringen können halt.
0: Am 6. Juni ist es nun wieder soweit und das Waldersee Classics geht in die 4. Runde. Was den Veranstaltungsort betrifft, gibt es in diesem Jahr eine Änderung.
1: Neu ist erstmal wieder ein neues Gelände auf jeden Fall, dies Jahr beim Abo-Sportplatz in Dessau. Ja, wir haben uns einfach nochmal neu orientiert, weil wir uns dachten, mal noch was Neues auszuprobieren, ist eventuell nicht schlecht. Dementsprechend haben wir mit unserem Allzeitkollegen Mario Fese gesprochen gehabt, der dort der Pächter des Abus Sportgeländes ist. Und der meinte zu uns, klar, gerne Jungs, kommt vorbei, machen wir auch mal hier. Und demzufolge haben wir gesagt, gut, alles klar, machen wir es dieses Jahr dort. Und freuen uns natürlich auch mit Mario dort auch wieder zusammenzuarbeiten. Ich sag mal, der neue Platz ist in den Sachen oder in der Hinsicht besser, dass wir mehr Publikumsverkehr haben, definitiv, als hier hinten im alten Gelände. Dort ist, wie gesagt, direkt die Umgehungsstraße, wo auch der Andrang, denke ich mal, mehr ist, um das auch zu wahrzunehmen und auch dabei zu sein, denke ich. Deshalb haben wir entschieden, gut, wir machen es dort und hoffen und denken, dass es dort auch sehr guten Andrang finden wird.
0: Egal ob Auto, Motorrad oder Moped. Alle sind beim Waldersee Classics gerne gesehen. Eine vorherige Anmeldung ist nicht nötig. Einfach vorbeikommen und Spaß haben, lautet die Devise. Alle Oldtimer-Fahrzeuge, die die Veranstaltung besuchen, erhalten zudem wieder einen exklusiven Waldersee Classics-Sticker. Die Vorfreude beim Mitveranstalter Lennart Schneider ist riesig und er freut sich auf ein tolles Event.
1: Zahlreiche Klassiker erwarten wir. Hauptsache so wie letztes Jahr, das würde uns sehr freuen. Letztes Jahr war natürlich sehr viel los, auch sehr viel Andrang. Ansonsten haben wir auch dieses Jahr wieder einen Eiswagen stehen. Hüpfebogen für die Kinder haben wir auch dafür gesorgt, dass die Kinder auch bespaßt werden können. Und ansonsten auch dieses Jahr sammeln wir wieder kleine Spenden zusammen. Diesmal geht es aber ans Tierheim, weil wir uns dachten, eine gemeinnützige Organisation ist was Schönes. Deswegen die Tiere, dadurch, dass wir auch viel mit Tieren auch so privat zu tun haben, dachten wir uns, das ist vielleicht eine gute Adresse, um dort das Geld hinzuspenden.
0: Schon im Vorhinein hatte man sich das Tierheim angeschaut und war begeistert von der tollen Arbeit, die dort geleistet wird. Der Besuch beim Waldersee Classics lohnt sich also nicht nur für die Oldtimer, sondern man tut nebenbei auch noch etwas Gutes für die Vierbeiner. Neben Eiswagen und Hüpfburg wird es auf dem Abus Sportplatz dann auch wieder einen Bierwagen sowie eine Gulaschkanone geben. Vorbeischauen lohnt sich definitiv. Am 6. Juni startet das Highlight für Fans von klassischen Fahrzeugen ab 9 Uhr.
2: Dessau-Roßlau war schon Anfang Juni in WM-Stimmung. Doch dabei ging es nicht um die Fußball-Weltmeisterschaft, sondern um ein ganz besonderes Turnier vor der eigenen Haustür. Die Mini-Fußball-WM der Grundschulen im Paul-Greifzu-Stadion. Bereits zum 37. Mal wurde die traditionsreiche Veranstaltung von Anhalt Sport ausgetragen und verwandelte das Stadion am 2. Juni in eine große Fußballbühne für die jüngsten Kicker der Region. Angefangen hat alles vor 37 Jahren, damals ebenfalls zur Fußball-Weltmeisterschaft.
3: Ja, also es ist die 37. Auflage der Fußball-Mini-WM in Dessau. Wahnsinn, wenn man das so sieht, seit 37 Jahren, seit 1990 bei der Fußball-Weltmeisterschaft. Damals ins Leben gerufen und jetzt im 37. Jahr. Und man sieht es ja im Hintergrund, also es ist sensationell, es ist einfach nur herrlich, es ist einfach nur schön.
2: Auf 8 vorbereiteten Rasenfeldern kämpften die Nachwuchsteams mit viel Einsatz um Tore, Punkte und den begehrten Titel. In diesem Jahr gleich in 2 Turnieren gleichzeitig, auf beiden Seiten des Stadions. Über 50 Mannschaften aus der Bauerstadt und darüber hinaus kämpften mit viel Leidenschaft, Teamgeist und Ehrgeiz um die begehrten Pokale.
3: Es sind 14 Schulen, dieses Jahr 4 auswärtige Schulen dabei, aus Wolfen, aus Köthen, aus Rösa und aus Lindau, glaube ich. Also ringsherum hat das schon, wird es schon wahrgenommen und mit sage und schreibe 54 Mannschaften heute auf 8 Rasenplätzen. Hier im Hintergrund im Hauptstadion die Klassen 3 und 4, draußen die 1. und 2. Klasse mit über 550 Kindern. Also eines der größten Nachwuchsfußballturniere hier in der Region. Und also da können alle Beteiligten sehr stolz drauf sein. Wir sind sehr dankbar, dass die Schulen ihren Schülern und Schülerinnen das ermöglichen, hier teilzunehmen mit den vielen Mannschaften. Also wir wissen das ja, wir arbeiten ja sehr eng mit den Sportlehrern, mit den Direktoren, mit den Schulsozialarbeitern, haben wir da sehr eng Kontakt, nicht nur da, mit dem Supersprinter und mit anderen Wettbewerben. Und wir freuen uns, sind dankbar, dass das in den Schulen so toll umgesetzt wird und die Kinder heiß gemacht werden und darauf vorbereitet werden. Heute sind auch viele Eltern mit da, begleiten die Kinder. Also ist für alle ein Riesenevent.
2: Für einen fairen Ablauf sorgten engagierte Nachwuchsschiedsrichter aus den Dessauer Gymnasien. Auch die Sicherheit war jederzeit gewährleistet. Das Deutsche Rote Kreuz begleitete die Veranstaltung während des gesamten Turniertages. Auch die Sparkasse und viele weitere Unterstützer leisteten einen wichtigen Beitrag zur erfolgreichen Durchführung des Events.
3: Das ist unser Anspruch als Anhalt Sport e.V., den wir uns aber selber geben. Das gibt uns keinen Auftrag. Nein, wir wollen das, wünschen das und tun auch sehr, sehr viel dafür, um solche sportlichen Highlights für die Kinder zu ermöglichen. Wir brauchen dafür natürlich viele Partner. Und wie man es vielleicht auch im Hintergrund sieht, die Sparkasse ist dankenswerterweise als ein wichtiger Partner jetzt bei dieser Veranstaltung mit dabei und EasyLearn auch speziell bei der Veranstaltung und all unsere anderen Partner unterstützen auch diese wichtige Nachwuchsförderung, weil je mehr schöne und traditionelle und gut organisierte Wettbewerbe und Turniere für Kinder und Jugendliche angeboten werden, umso größer ist die Chance, die Kinder auch für den Sport dauerhaft zu begeistern.
2: Bei dem Wettbewerb der 1. und 2. Klasse belegten die Kinder der Grundschule an der Heide den 3. Platz. Bei den 3. und 4. Klassen erreichte den 3. Platz die Grundschule Tempelhofer Straße. In der Gruppe der 1. und 2. Klassen ging der 2. Platz an die Grundschule Wolfen. Bei den 3. und 4. Klassen belegte die Grundschule am Akazienwäldchen den 2. Rang. Den 1. Platz sicherten sich beide Mannschaften der evangelischen Grundschule Köthen und gingen damit als Gesamtsieger aus dem Turnier hervor. Mit spannenden Spielen, vielen Toren und jeder Menge Begeisterung sorgten die jungen Fußballer auch in der Sommerausgabe der Mini-WM der Grundschulen für echtes WM-Feeling. Ganz ohne weite Reise in die USA, Mexiko und Kanada.
0: Eine ganz besondere Form des Buches ist das sogenannte Künstlerbuch. Hierbei handelt es sich um ein von einem Künstler erstelltes Werk in Buchform. Künstlerbücher sind sehr vielseitig und können aus unterschiedlichsten Materialien bestehen, sowie zahlreiche verschiedene Formen annehmen. Die Lesbarkeit des Inhalts ist dabei oft nur nebensächlich. Seit Beginn des 20. Jahrhunderts entstehen immer mehr derartige Kunstwerke. Auch Sachsen-Anhalt hat eine eigene Landessammlung für Künstlerbücher. Werke aus dieser Sammlung werden bald in einer Ausstellung in Köthen zu sehen sein.
4: In der Einheitlichen Landesbücherei Dessau wird die Landessammlung Künstlerbücher Sachsen-Anhalt verwahrt. Landessammlung Künstlerbücher heißt ja, dass wir diese Bücher nicht nur in Dessau zeigen, sondern dass die möglichst den Bewohnern des gesamten Landes zugänglich gemacht werden. Das machen wir in Form von Publikationen, Webseite und so weiter, aber eben auch in Form von Ausstellungen, die in diesem Fall jetzt in Köthen im Schlossmuseum stattfindet. Das ist also ein Wunsch von uns. Es ist aber auch ein Wunsch des Geldgebers oder des Eigentümers der Sammlung. Der Eigentümer der Sammlung ist das Land Sachsen-Anhalt, vertreten durch das Kultusministerium. Und vom Kultusministerium wird diese Ausstellung auch finanziert. Und wir haben im Schloss Köthen einen wunderbaren Ort gefunden, um diese Ausstellung in einer Stadt im Land Sachsen-Anhalt zu präsentieren.
0: Seit 1992 gibt es die Landessammlung für Künstlerbücher in Dessau. Seit 1997 wird sie durch Ankäufe des Kultusministeriums gefördert. Mittlerweile umfasst sie schätzungsweise 700 bis 800 Werke und bietet einen einzigartigen Überblick zur Vielfalt der besonderen Bücher. In der Ausstellung in Köthen wird die Sammlung präsentiert und man erfährt mehr über Künstlerbücher im Allgemeinen.
4: Die Ausstellung wird dort in drei Ausstellungsräumen zu sehen sein, die das Museum Schloss Köthen als Sonderausstellungsräume bereithält. In einem Raum wird die unterschiedliche Form, die Künstlerbücher annehmen kann, die sozusagen die unterschiedliche Art von Materialien und so weiter. Also

0: Die Unterschiede, die Verschiedenheiten werden gezeigt. In einem Raum wird der Bestand der anhaltischen der Künstlerbuchsammlung des Landes Sachsen-Anhalt, die in der anhaltischen Landesbücherei vorhanden sind, vorgestellt. Und im dritten Raum wird vorgestellt, in welchen Formen Künstlerbücher erscheinen können, welche Form sie in der Geschichte hatten und aber auch, wie Künstlerbücher heute entstehen. Denn da sind zum Beispiel auch Werke zu sehen, die in Halle in der Burg-Giebichenstein-Kunsthochschule entstehen. Dort gibt es eine Professur für Buchkunst und die Studierenden dort stellen ihre Künstlerbücher, die jetzt gerade erst entstanden sind, auch in dieser Ausstellung vor.
1: Aber auch über die Ausstellung in Köthen hinaus hat man nun schon Ideen, was mit der Künstlerbuchsammlung des Landes geschehen soll. So will man diese dann auch in Dessau der Öffentlichkeit zugänglich machen.
0: Wir hoffen ja, dass das Palais Dietrich als das Domizil der Anhaltischen Landesbücherei Dessau in diesem Jahr baulich fertig wird und wir dann einziehen können. Aber da kann man noch kein genaues Datum nennen. Das ist also noch im Bauprozess ja. Wenn wir aber dieses Gebäude wieder nutzen können als Anhaltische Landesbücherei, dann wird es dort einen Sonderausstellungsbereich geben, in dem wir permanent solche Künstlerbücher zeigen wollen. Und es gibt im Lesesaal einen Pultschrank, in dem erstens gerade neu in die Sammlung aufgenommene Bücher präsentiert werden für über einen gewissen Zeitraum und in dem ein Gesamtkatalog der in der Sammlung vertretenen Künstlerbücher auch haptisch, indem wir das nämlich auf Karteikarten präsentieren, recherchierbar ist. Also das ist die Idee und das wird auch die Idee einer Künstlerin und die Künstlerin wird uns dabei auch begleiten. Eine Künstlerin, die auch mit eigenen Künstlerbüchern in der Sammlung vertreten ist.
1: Wer nun Interesse hat, sich Künstlerbücher aus der Landessammlung anzuschauen, kann das vom 12. Juni bis zum 9. August in der Ausstellung Bibliomania im Köthener Schloss tun. Geöffnet ist diese immer mittwochs bis sonntags von 11 bis 17 Uhr. Zudem werden noch verschiedene interessante Veranstaltungen im Rahmen der Sonderausstellung stattfinden.

0: Schön, dass Sie mit dabei sind und damit herzlich willkommen an diesem Donnerstag zu den RBB Aktuellen Nachrichten. Pünktlich zum Start in die Sommer- und Veranstaltungssaison hatte die Touristinformation Lutherstadt-Wittenberg das neue Gästejournal für die Monate Juni bis September 2026 veröffentlicht. Die kostenfreie Broschüre informiert Gäste und Einheimische über Veranstaltungen, Führungen, Ausstellungen sowie Ausflugs- und Freizeittipps in der Lutherstadt Wittenberg und der Region. Ein besonderer Schwerpunkt liegt in diesem Jahr auf dem Jubiläum 30 Jahre UNESCO-Welterbe der Luther-Gedenkstätten in Eisleben und Wittenberg. Zahlreiche Veranstaltungen und Angebote laden dazu ein, die UNESCO-Welterbestätten und die Geschichte der Reformation neu zu entdecken. Schnelles Internet gilt längst als wichtiger Standortfaktor, sowohl für Unternehmen als auch für Privathaushalte. Im Salzlandkreis wird deshalb weiter in den Ausbau des Glasfasernetzes investiert. In Staßfurt fiel Anfang Juni der symbolische Startschuss für den nächsten Ausbauabschnitt, der die Kernstadt und mehrere Ortsteile an das Gigabit-Netz anschließen soll.
1: Der Glasfaserausbau im Salzlandkreis nimmt immer weiter Fahrt auf. So fand auch am Montag, dem 1. Juni in Staßfurt der Spatenstich zum weiteren Ausbau des Gigabit-Netzes für die Kernstadt und einige umliegende Orte statt. An der Verbesserung der Internetleitung arbeite man in Staßfurt allerdings nicht erst seit neuestem, erzählte der Bürgermeister.
2: Wir arbeiten an dem Ausbau seit den Jahren 2010, haben damals natürlich mit kleineren Volumina gestartet. Der Ausbaustand damals war 1 Mbit, da waren wir alle glücklich, dass das in die Richtung geht. Jetzt sind wir dabei, dass wir über das schnelle Giganetz reden und da sind wir ganz froh, dass es uns gelingt, hier in Staßfurt auszubauen. Wir erschließen 14 Ortsteile, damit sind wir schon gut durch. Wir müssen jetzt noch ein paar Nebenschauplätze gestalten, das betrifft dann Lüderburg, das betrifft Atzendorf, Förderstedt, Löbnitz, unsere Ortsteile sozusagen, die wir jetzt ausbauen, aber auch die Kernstadt im Endausbau.
1: Da sich in ländlichen Regionen der privatwirtschaftliche Ausbau durch Firmen oft nicht lohne, greifen sowohl Bund als auch Land immer wieder mit Fördermitteln unter die Arme. Laut Ministerin Hüskens sei man in Sachsen-Anhalt mittlerweile auf einem sehr guten Weg, was den Netzausbau angehe.
3: Also wir haben in den letzten Jahren enorm beschleunigt, was aus meiner Sicht vor allen Dingen an zwei Punkten hängt. Auf der einen Seite, dass wir es geschafft haben, eine ganze Reihe von Unternehmen, die in dieser Branche unterwegs sind, dafür zu begeistern, hier in Sachsen-Anhalt zu investieren. Und auf der anderen Seite an geradezu unermüdlichen Kommunalverantwortlichen, an Bürgermeistern, die sich wirklich sehr, sehr in die Verantwortung genommen haben und ihren Bürgerinnen und Bürgern immer wieder kommunizieren. Das ist eine Infrastruktur, die wir im Ort brauchen.
1: Aus einer Pressemitteilung des Landes geht hervor, dass seit 2025 rund 28 Millionen Euro an Fördergeldern für den Ausbau des Glasfasernetzes bewilligt worden seien. In Staßfurt habe man rund 5,1 Millionen Euro investiert. Laut Hüskens sei das aber notwendig.
3: Ja, wir nehmen, glaube ich, alle wahr, dass der Bedarf an Datenrate unglaublich steigt. Also nicht nur für jemanden, der gerne spielt über das Internet oder halt Fachanwendungen hat im Planungsbereich, wo ich große Grafikdaten natürlich entsprechend habe, sondern wir sehen ja überall, auch in allen anderen Anwendungen, dass die immer aufwendiger werden, auch vom Datenvolumen her. Und deshalb bin ich sicher, dass wir, um die Gebäude wirklich auch zukunftsfest zu haben, um selber zukunftsfähig zu sein, halt eben entsprechenden Gigabit-Ausbau brauchen. Der geht über Glasfaser, sodass wir dafür sorgen können, dass wir dann nicht in 5 Jahren wieder nachrüsten müssen etc. Und das ist, glaube ich, genau der Weg, der richtige ist für unser Land.
1: Der Ausbau in Staßfurt läuft also im vollen Gange. Bereits 65% der Kernstadt habe man schon vernetzt. Bis Mitte, Ende 2029 wolle man das Projekt abgeschlossen haben. Danach hätten alle Bewohner der Kernstadt und der umliegenden Orte die Möglichkeit, sich ans Glasfasernetz anschließen zu lassen.
4: Um dieselben Fehler nicht zu wiederholen, genügt oft ein Blick in die Vergangenheit. Am 22. Mai stand im Wolfener Rathaus das Gedenken im Mittelpunkt. Unter dem Titel »Zwischen Werkstor und Lagerzaun – Zwangsarbeit in Bitterfeld-Wolfen« lud die Bürgerstiftung zu einem Vortrag und Gespräch ein.
5: Also wir veranstalten heute einen Abend zum Thema Zwangslager, Zwangsarbeiter in Bitterfeld während der Nazizeit. Die Initiative kam von Herrn Schenk. Wir haben dann nach Rücksprache mit der Finkelstein-Stiftung vom Hause Bayer haben wir auch ein Budget erhalten und wir denken, dass es einfach wichtig ist, gerade für die Jugend, für die nächste Generation auch zu erfahren, welches Erbe Bitterfeld zu verkraften hat, und mit dem sollten wir offen umgehen.
4: Der Vortrag von Dr. Günther Matter befasste sich vor allem mit der Zwangsarbeit in der Filmfabrik Wolfen. Bereits zu Beginn des Zweiten Weltkriegs wurden hier als Teil der IG Farben Zwangsarbeiter eingesetzt, um die Nachfrage des Krieges zu stillen. Später wurde hier ein KZ-Außenlager von Buchenwald errichtet. 425 Frauen, fast ausschließlich aus Oststaaten, lebten hier unter menschenverachtenden Umständen. Nach dem Ende des Krieges kamen viele Aufseher und hochrangige Mitglieder der IG Farben vor Gericht. Doch bereits 1951 war die letzte Haftstrafe abgesessen und ein Großteil der Arbeiter fand sich in hohen Stellen verschiedener Unternehmen ein. Die Erinnerung war fehlgeschlagen. Es wurde nicht aus der Vergangenheit gelernt.
5: Es geht dabei nicht nur um uns. Ich denke, dass gerade im Ostblock viele Menschen den Begriff Bitterfeld einfach noch damit verbinden, dass ihre Großmutter oder Urgroßmutter hier im Lager war. Und es soll auch ein Stück weit ein Zeichen sein, dass wir uns heute bewusst mit diesem Thema beschäftigen. Da geht es nicht um Schuldfragen. Wir sind daran nicht schuld. Wir können es nicht verantworten, aber wir können es thematisieren. Wir können diesen Menschen gedenken. Das wollen wir heute mit der Veranstaltung tun. Und wir hoffen auch, dass durch die Medien oder auch durch den Film, den wir machen, dass diese Information über den heutigen Abend auch in diesen Ländern vielleicht landet, wo heute noch Nachkommen dieser Frauen sind, die hier im Lager gearbeitet haben.
4: Prausner betont, wie wichtig das Gedenken

0: für ein demokratisches Klima sei und dass man aus der Vergangenheit lernen müsse. Die eigene Geschichte nicht zu vergessen, ist enorm wichtig, um sich selbst und andere voranzubringen. Vor allem, wenn es um solch eine schreckliche Vergangenheit wie die der NS-Zeit geht.
1: Die Stadtbibliothek Wittenberg sorgt für ausgedehnten Lesespaß in den Sommerferien. Vom 26. Juni bis 21. August findet wieder der beliebte Lesesommer statt. Schüler zwischen 7 und 13 Jahren können in der Stadtbibliothek sowie der Zweigbibliothek Pisteritz und der Ortsteilbibliothek Mochau tolle Bücher ausleihen. Wer mindestens 2 Bücher liest und auf dem Bewertungsbogen die Fragen beantwortet, kann bei der großen Abschlussveranstaltung dabei sein und erhält dort ein Zertifikat über die Teilnahme. Außerdem werden unter allen Teilnehmern beim Lesesommerquiz jede Menge Preise von der Landesfachstelle für öffentliche Bibliotheken verlost. Gern nehmen die Mitarbeiterinnen der Stadtbibliothek Neuanmeldungen von Schülern entgegen. Die Anmeldung ist im Übrigen kostenlos. Für rund 30 Menschen im Landkreis Anhalt-Bitterfeld ist ein großer Lebensabschnitt zu Ende gegangen und gleichzeitig ein neuer, der begonnen hat. Nach langer Zeit konnte die feierliche Übergabe der Einbürgerungsurkunden erstmals wieder offiziell stattfinden. Für die neuen deutschen Staatsbürger bedeutet das nicht nur mehr Rechte und gesellschaftliche Teilhabe, sondern oft auch das Ende eines langen und anspruchsvollen Verfahrens.
0: Der 28. Mai war für rund 30 Personen wohl einer der schönsten Tage. Nach teils jahrelanger Wartezeit war es für sie endlich soweit. Sie haben die deutsche Staatsbürgerschaft erhalten. Dieses Ereignis muss natürlich gefeiert werden. Doch leider kam es hier zu einer 5-jährigen Pause.
2: Wir haben heute unsere 2. Einbürgerungsveranstaltung gefeiert, die über mehrere Jahre im Landkreis nicht mehr stattgefunden hat. Wir hatten jetzt vor einigen Monaten die erste Runde. Heute, wie gesagt, im etwas größeren Rahmen die 2. Menschen, die vor vielen Jahren zum Teil ihre Anträge gestellt haben und deutsche Staatsbürger eben werden wollten.
0: Die Pause entstand einerseits durch die Corona-Pandemie und andererseits durch eine erhöhte Zahl der Eingebürgerten. Nun kann aber wieder offiziell gefeiert werden. Und das haben sich die Menschen auch verdient. Der Einbürgerungsprozess ist ein langwieriger und schwerer.
2: Zunächst kann man das gar nicht so klar definieren. Es kommt auf den Einzelfall an. Es gibt ein paar grundsätzliche Regeln, die immer bestehen. Das heißt, zum einen aktuell mindestens 5 Jahre eines Regelaufenthaltes muss man haben. Das heißt, man muss entsprechend sich in der Bundesrepublik zulässig aufgehalten haben mit einem Aufenthaltstitel oder noch besser die Form, die schon eine Niederlassungserlaubnis bestanden hat. Es ist so, dass man natürlich keine Straftaten haben darf, das Einkommen muss gesichert sein. Also es sind verschiedene Faktoren, die hier mit reinspielen. Das kann man also nicht alles hier in das kurze Interview packen. Das würde den Rahmen wahrscheinlich ein bisschen sprengen.
0: Trotzdem haben die jetzigen Staatsbürger diesen Weg auf sich genommen und ihn nun abgeschlossen. Damit haben sie sich nun aber auch einige zusätzliche Rechte verdient. Ganz vorne heran das Wahlrecht.
2: Naja, mit der deutschen Staatsbürgerschaft, man darf immer nicht vergessen, die ja, jetzt deutschen Staatsbürger leben zum Teil schon seit vielen Jahren hier, hatten aber gar nicht die Möglichkeit, dem Ganzen natürlich eine Stimme zu verleihen. Das heißt, sich selbst vertreten zu fühlen in unserer Demokratie, die wir ja nun mal sind. Und umso wichtiger ist es, dass eben auch diese Leute, die über viele Jahre zum Teil hier leben, die Familien gegründet haben, die berufstätig sind, teilweise in sehr bedeutenden Tätigkeiten hier bei uns sind, die für uns wirklich einen Mehrwert haben, Ärzte, Ingenieure, Softwareentwicklung, wie gesagt, im pädagogischen Bereich waren heute dabei gewesen, psychologischer Bereich. Und diese Personen kriegen nun eben auch alle eine Stimme letzten Endes damit. Und für sie selber ist es eben auch der Mehrwert natürlich. Wir hatten einige Personen dabei, die in ihren Herkunftsländern tatsächlich aufgrund ihres Glaubens verfolgt wurden. Christentum ist dort eben auch heute noch eine verfolgte Religion. Glauben kann nicht frei ausgeübt werden. Hier in der Bundesrepublik haben wir Religionsfreiheit, auch das ein verankertes Grundrecht und damit ein wesentlicher Grund, um am Ende sich für die deutsche Staatsbürgerschaft zu entscheiden.
0: Nun können die neuen Staatsbürger hoffentlich ein unbeschwertes Leben führen. Auch für Pinsker ist dieser Tag etwas ganz Besonderes.
2: Als Leiter einer Ordnungsbehörde kann ich ganz klar sagen, ein sehr aufregender Tag, auch für mich, auch weil es erst die zweite Veranstaltung ist. Aber es ist eben auch ein sehr, sehr schöner Tag, weil es ganz abseits der üblichen Tätigkeit liegt und man eben in strahlende Gesichter schauen kann. Menschen, die es auch verdient haben natürlich, sich das erarbeitet haben, dieses Recht. Und die auch auf diesem Wege uns etwas zurückgeben, ne, mit diesem Lächeln.
0: Wir wünschen den Anwesenden Glückwunsch zur erhaltenen Staatsbürgerschaft und dass sie weiterhin ein schönes Leben in Deutschland führen können.
1: Staatssekretär für Kultur Dr. Sebastian Putz hat am Donnerstag im Schloss Oranienbaum an der Eröffnung Dialog in Pastell teilgenommen und ein Grußwort gesprochen. Im Jahr des Bauhausjubiläums richtet die Kulturstiftung Dessau-Wörlitz den Blick auf die Verbindungen zwischen dem Gartenreich und dem Bauhaus. Ausgehend von der Umgestaltung ausgewählter Innenräume durch den Bauhauslehrer und Farbgestalter Hinnerk Schäper ab 1927 geht die Ausstellung der Frage nach, wie Schloss Oranienbaum vor rund 100 Jahren zu einem öffentlichen Ort wurde. Damit, liebe Zuschauer, sind wir am Ende unserer Donnerstagsausgabe der RBB Aktuellen Nachrichten. Schauen jetzt wie gewohnt auf den Wetterbericht und auf die Meldungen aus Dessau-Roßlau. Am Freitag ab 18 Uhr gibt es dann wieder aktuelle Meldungen aus der Redaktion. Bis dahin haben Sie eine schöne Zeit, machen Sie es gut und auf Wiedersehen.

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2: Morgen erwartet uns freundliches Wetter mit Temperaturen um 22 Grad. Bei bis zu 13 Sonnenstunden wechseln sich Sonne und Wolken ab. Regen ist vereinzelt zu erwarten. Ein leichter Westwind sorgt für angenehme Bedingungen. Auch am Wochenende bleiben die Temperaturen auf einem ähnlichen Niveau. Es bleibt trocken bei weiterhin wechselnder Bewölkung und freundlichen Abschnitten. Ideal für Aktivitäten im Freien.

0: Das Waldersee Classics begeistert seit 3 Jahren Oldtimer-Enthusiasten aus der ganzen Region. Bei der Auflage im vergangenen Jahr konnten die Veranstalter zahlreiche klassische Fahrzeuge sowie Besucher begrüßen.
1: Ich sag mal, wir haben klein angefangen. Es hat sich jährlich eigentlich gesteigert gehabt, bis letztes Jahr wirklich schon wirklich das meiste an Fahrzeugen auch da war. Und wir hoffen und blicken natürlich weiterhin drauf, dass immer mehr Fahrzeuge kommen, auch mehr Besucher definitiv, um dass wir einfach ein schönes Wochenende bzw. einen schönen Tag haben und den gemeinsam mit den Oldtimern verbringen können halt.
0: Am 6. Juni ist es nun wieder soweit und das Waldersee Classics geht in die 4. Runde. Was den Veranstaltungsort betrifft, gibt es in diesem Jahr eine Änderung.
1: Neu ist erstmal wieder ein neues Gelände auf jeden Fall, dies Jahr beim Abo-Sportplatz in Dessau. Ja, wir haben uns einfach nochmal neu orientiert, weil wir uns dachten, mal noch was Neues auszuprobieren, ist eventuell nicht schlecht. Dementsprechend haben wir mit unserem Allzeitkollegen Mario Fese gesprochen gehabt, der dort der Pächter des Abus Sportgeländes ist. Und der meinte zu uns, klar, gerne Jungs, kommt vorbei, machen wir auch mal hier. Und demzufolge haben wir gesagt, gut, alles klar, machen wir es dieses Jahr dort. Und freuen uns natürlich auch mit Mario dort auch wieder zusammenzuarbeiten. Ich sag mal, der neue Platz ist in den Sachen oder in der Hinsicht besser, dass wir mehr Publikumsverkehr haben definitiv als hier hinten im alten Gelände. Dort ist, wie gesagt, direkt die Umgehungsstraße, wo auch der Andrang, denke ich mal, mehr ist, um das auch zu wahrzunehmen und auch dabei zu sein, denke ich. Deshalb haben wir entschieden, gut, wir machen es dort und hoffen und denken, dass es dort auch sehr guten Andrang finden wird.
0: Egal ob Auto, Motorrad oder Moped. Alle sind beim Waldersee Classics gerne gesehen. Eine vorherige Anmeldung ist nicht nötig. Einfach vorbeikommen und Spaß haben, lautet die Devise. Alle Oldtimer-Fahrzeuge, die die Veranstaltung besuchen, erhalten zudem wieder einen exklusiven Waldersee Classics-Sticker. Die Vorfreude beim Mitveranstalter Lennart Schneider ist riesig und er freut sich auf ein tolles Event.
1: Zahlreiche Klassiker erwarten wir. Hauptsache so wie letztes Jahr, das würde uns sehr freuen. Letztes Jahr war natürlich sehr viel los, auch sehr viel Andrang. Ansonsten haben wir auch dieses Jahr wieder einen Eiswagen stehen. Hüpfebogen für die Kinder haben wir auch dafür gesorgt, dass die Kinder auch bespaßt werden können. Und ansonsten auch dieses Jahr sammeln wir wieder kleine Spenden zusammen. Diesmal geht es aber ans Tierheim, weil wir uns dachten, eine gemeinnützige Organisation ist was Schönes. Deswegen die Tiere, dadurch, dass wir auch viel mit Tieren auch so privat zu tun haben, dachten wir uns, das ist vielleicht eine gute Adresse, um dort das Geld hinzuspenden.
0: Schon im Vorhinein hatte man sich das Tierheim angeschaut und war begeistert von der tollen Arbeit, die dort geleistet wird. Der Besuch beim Waldersee Classics lohnt sich also nicht nur für die Oldtimer, sondern man tut nebenbei auch noch etwas Gutes für die Vierbeiner. Neben Eiswagen und Hüpfburg wird es auf dem Abus Sportplatz dann auch wieder einen Bierwagen sowie eine Gulaschkanone geben. Vorbeischauen lohnt sich definitiv. Am 6. Juni startet das Highlight für Fans von klassischen Fahrzeugen ab 9 Uhr.
2: Dessau-Roßlau war schon Anfang Juni in WM-Stimmung. Doch dabei ging es nicht um die Fußball-Weltmeisterschaft, sondern um ein ganz besonderes Turnier vor der eigenen Haustür. Die Mini-Fußball-WM der Grundschulen im Paul-Greifzu-Stadion. Bereits zum 37. Mal wurde die traditionsreiche Veranstaltung von Anhalt Sport ausgetragen und verwandelte das Stadion am 2. Juni in eine große Fußballbühne für die jüngsten Kicker der Region. Angefangen hat alles vor 37 Jahren, damals ebenfalls zur Fußball-Weltmeisterschaft.
3: Ja, also es ist die 37. Auflage der Fußball-Mini-WM in Dessau. Wahnsinn, wenn man das so sieht, seit 37 Jahren, seit 1990 bei der Fußball-Weltmeisterschaft. Damals ins Leben gerufen und jetzt im 37. Jahr. Und man sieht es ja im Hintergrund, also es ist sensationell, es ist einfach nur herrlich, es ist einfach nur schön.
2: Auf 8 vorbereiteten Rasenfeldern kämpften die Nachwuchsteams mit viel Einsatz um Tore, Punkte und den begehrten Titel. In diesem Jahr gleich in 2 Turnieren gleichzeitig, auf beiden Seiten des Stadions. Über 50 Mannschaften aus der Bauerstadt und darüber hinaus kämpften mit viel Leidenschaft, Teamgeist und Ehrgeiz um die begehrten Pokale.
3: Es sind 14 Schulen, dieses Jahr 4 auswärtige Schulen dabei, aus Wolfen, aus Köthen, aus Rösa und aus Lindau, glaube ich. Also ringsherum hat das schon, ist das schon, wird es schon wahrgenommen und mit sage und schreibe 54 Mannschaften heute auf 8 Rasenplätzen. Hier im Hintergrund im Hauptstadion die Klassen 3 und 4, draußen die 1. und 2. Klasse mit über 550 Kindern. Also eines der größten Nachwuchsfußballturniere hier in der Region. Und also da können alle Beteiligten sehr stolz drauf sein. Wir sind sehr dankbar, dass die Schulen ihren Schülern und Schülerinnen das ermöglichen, hier teilzunehmen mit den vielen Mannschaften. Also wir wissen das ja, wir arbeiten ja sehr eng mit den Sportlehrern, mit den Direktoren, mit den Schulsozialarbeitern, haben wir da sehr engen Kontakt, nicht nur da, mit dem Supersprinter und mit anderen Wettbewerben. Und wir freuen uns, sind dankbar, dass das in den Schulen so toll umgesetzt wird und die Kinder heiß gemacht

0: gemacht werden und darauf vorbereitet werden. Heute sind auch viele Eltern mit da, begleiten die Kinder. Also ist für alle ein Riesenevent.
1: Für einen fairen Ablauf sorgten engagierte Nachwuchsschiedsrichter aus den Dessauer Gymnasien. Auch die Sicherheit war jederzeit gewährleistet. Das Deutsche Rote Kreuz begleitete die Veranstaltung während des gesamten Turniertages. Auch die Sparkasse und viele weitere Unterstützer leisteten einen wichtigen Beitrag zur erfolgreichen Durchführung des Events.
0: Das ist unser Anspruch als Anhalt Sport e.V., den wir uns aber selber geben. Das gibt uns keiner in Auftrag. Nein, wir wollen das, wünschen das und tun auch sehr, sehr viel dafür, um solche sportlichen Highlights für die Kinder zu ermöglichen. Wir brauchen dafür natürlich viele Partner. Und wie man es vielleicht auch im Hintergrund sieht, die Sparkasse ist dankenswerterweise als ein wichtiger Partner jetzt bei dieser Veranstaltung mit dabei. Und EasyLearn auch speziell bei der Veranstaltung und all unsere anderen Partner unterstützen auch diese wichtige Nachwuchsförderung, weil je mehr schöne und traditionelle und gut organisierte Wettbewerbe und Turniere für Kinder und Jugendliche angeboten werden, umso größer ist die Chance, die Kinder auch für den Sport dauerhaft zu begeistern.
1: Bei dem Wettbewerb der 1. und 2. Klasse belegten die Kinder der Grundschule an der Heide den 3. Platz. Bei den 3. und 4. Klassen erreichte den 3. Platz die Grundschule Tempelhofer Straße. In der Gruppe der 1. und 2. Klassen ging der 2. Platz an die Grundschule Wolfen. Bei den 3. und 4. Klassen belegte die Grundschule am Akazienwäldchen den 2. Rang. Den 1. Platz sicherten sich beide Mannschaften der evangelischen Grundschule Köthen und gingen damit als Gesamtsieger aus dem Turnier hervor. Mit spannenden Spielen, vielen Toren und jeder Menge Begeisterung sorgten die jungen Fußballer auch in der Sommerausgabe der Mini-WM der Grundschulen für echtes WM-Feeling, ganz ohne weite Reise in die USA, Mexiko und Kanada.
2: Eine ganz besondere Form des Buches ist das sogenannte Künstlerbuch. Hierbei handelt es sich um ein von einem Künstler erstelltes Werk in Buchform. Künstlerbücher sind sehr vielseitig und können aus unterschiedlichsten Materialien bestehen, sowie zahlreiche verschiedene Formen annehmen. Die Lesbarkeit des Inhalts ist dabei oft nur nebensächlich. Seit Beginn des 20. Jahrhunderts entstehen immer mehr derartige Kunstwerke. Auch Sachsen-Anhalt hat eine eigene Landessammlung für Künstlerbücher. Werke aus dieser Sammlung werden bald in einer Ausstellung in Köthen zu sehen sein.
3: In der Einheitlichen Landesbücherei Dessau wird die Landessammlung Künstlerbücher Sachsen-Anhalt verwahrt. Landessammlung Künstlerbücher heißt ja, dass wir diese Bücher nicht nur in Dessau zeigen, sondern dass die möglichst den Bewohnern des gesamten Landes zugänglich gemacht werden. Das machen wir in Form von Publikationen, Webseite und so weiter, aber eben auch in Form von Ausstellungen, die in diesem Fall jetzt in Köthen im Schlossmuseum stattfindet. Das ist also ein Wunsch von uns. Es ist aber auch ein Wunsch des Geldgebers oder des Eigentümers der Sammlung. Der Eigentümer der Sammlung ist ja das Land Sachsen-Anhalt, vertreten durch das Kultusministerium. Und vom Kultusministerium wird diese Ausstellung auch finanziert. Und wir haben im Schloss Köthen einen wunderbaren Ort gefunden, um diese Ausstellung in einer Stadt im Land Sachsen-Anhalt zu präsentieren.
2: Seit 1992 gibt es die Landessammlung für Künstlerbücher in Dessau. Seit 1997 wird sie durch Ankäufe des Kultusministeriums gefördert. Mittlerweile umfasst sie schätzungsweise 700 bis 800 Werke und bietet einen einzigartigen Überblick zur Vielfalt der besonderen Bücher. In der Ausstellung in Köthen wird die Sammlung präsentiert und man erfährt mehr über Künstlerbücher im Allgemeinen.
3: Die Ausstellung wird dort in drei Ausstellungsräumen zu sehen sein, die das Museum Schloss Köthen als Sonderausstellungsräume bereithält. In einem Raum wird die unterschiedliche Form, die Künstlerbücher annehmen kann, die sozusagen die unterschiedliche Art von Materialien und so weiter, also

0: Professor für Buchkunst und die Studierenden dort stellen ihre Künstlerbücher, die jetzt gerade erst entstanden sind, auch in dieser Ausstellung vor.
1: Aber auch über die Ausstellung in Köthen hinaus hat man nun schon Ideen, was mit der Künstlerbuchsammlung des Landes geschehen soll. So will man diese dann auch in Dessau der Öffentlichkeit zugänglich machen.
0: Wir hoffen ja, dass das Palais Dietrich als das Domizil der Anhaltischen Landesbücherei Dessau in diesem Jahr baulich fertig wird und wir dann einziehen können. Aber da kann man noch kein genaues Datum nennen. Es ist also noch im Bauprozess, ja. Wenn wir aber dieses Gebäude wieder nutzen können als Anhaltische Landesbücherei, dann wird es dort einen Sonderausstellungsbereich geben, in dem wir permanent solche Künstlerbücher zeigen wollen. Und es gibt im Lesesaal einen Pultschrank, in dem erstens neu in die Sammlung aufgenommene Bücher präsentiert werden für über einen gewissen Zeitraum und in dem ein Gesamtkatalog der in der Sammlung vertretenen Künstlerbücher auch haptisch, indem wir das nämlich auf Karteikarten präsentieren, recherchierbar ist. Also das ist die Idee und das wird auch die Idee einer Künstlerin und die Künstlerin wird uns dabei auch begleiten. Eine Künstlerin, die auch mit eigenen Künstlerbüchern in der Sammlung vertreten ist.
1: Wer nun Interesse hat, sich Künstlerbücher aus der Landessammlung anzuschauen, kann das vom 12. Juni bis zum 9. August in der Ausstellung Bibliomania im Köthener Schloss tun. Geöffnet ist diese immer mittwochs bis sonntags von 11 bis 17 Uhr. Zudem werden noch verschiedene interessante Veranstaltungen im Rahmen der Sonderausstellung stattfinden.

0: Schön, dass Sie mit dabei sind und damit herzlich willkommen an diesem Donnerstag zu den RBB aktuellen Nachrichten. Pünktlich zum Start in die Sommer- und Veranstaltungssaison hatte die Touristinformation Lutherstadt-Wittenberg das neue Gästejournal für die Monate Juni bis September 2026 veröffentlicht. Die kostenfreie Broschüre informiert Gäste und Einheimische über Veranstaltungen, Führungen, Ausstellungen sowie Ausflugs- und Freizeittipps in der Lutherstadt Wittenberg und der Region. Ein besonderer Schwerpunkt liegt in diesem Jahr auf dem Jubiläum 30 Jahre UNESCO-Welterbe der Luther-Gedenkstätten in Eisleben und Wittenberg. Zahlreiche Veranstaltungen und Angebote laden dazu ein, die UNESCO-Welterbestätten und die Geschichte der Reformation neu zu entdecken. Schnelles Internet gilt längst als wichtiger Standortfaktor, sowohl für Unternehmen als auch für Privathaushalte. Im Salzlandkreis wird deshalb weiter in den Ausbau des Glasfasernetzes investiert. In Staßfurt fiel Anfang Juni der symbolische Startschuss für den nächsten Ausbauabschnitt, der die Kernstadt und mehrere Ortsteile an das Gigabit-Netz anschließen soll.
1: Der Glasfaserausbau im Salzlandkreis nimmt immer weiter Fahrt auf. So fand auch am Montag, dem 1. Juni in Staßfurt der Spatenstich zum weiteren Ausbau des Gigabit-Netzes für die Kernstadt und einige umliegende Orte statt. An der Verbesserung der Internetleitung arbeite man in Staßfurt allerdings nicht erst seit neuestem, erzählte der Bürgermeister.
2: Wir arbeiten an dem Ausbau seit den Jahren 2010. Haben damals natürlich mit kleineren Volumina gestartet. Der Ausbaustand damals war 1 Mbit. Da waren wir alle glücklich, dass das in die Richtung geht. Jetzt sind wir dabei, dass wir schon über das schnelle Giganetz reden. Und da sind wir ganz froh, dass es uns gelingt, hier in Staßfurt auszubauen. Wir erschließen 14 Ortsteile. Damit sind wir schon gut durch. Wir müssen jetzt noch ein paar Nebenschauplätze gestalten. Das betrifft dann Döderburg, das betrifft Atzendorf, Förderstedt, Löbnitz. Unsere Ortsteile sozusagen, die wir jetzt ausbauen, aber auch die Kernstadt im Endausbau.
1: Da sich in ländlichen Regionen der privatwirtschaftliche Ausbau durch Firmen oft nicht

0: Lohne greifen sowohl Bund als auch Land immer wieder mit Fördermitteln unter die Arme. Laut Ministerin Hüskens sei man in Sachsen-Anhalt mittlerweile auf einem sehr guten Weg, was den Netzausbau angehe.
1: Also wir haben in den letzten Jahren enorm beschleunigt, was aus meiner Sicht vor allen Dingen an zwei Punkten hängt. Auf der einen Seite, dass wir es geschafft haben, eine ganze Reihe von Unternehmen, die in dieser Branche unterwegs sind, dafür zu begeistern, hier in Sachsen-Anhalt zu investieren. Und auf der anderen Seite an geradezu unermüdlichen Kommunalverantwortlichen, an Bürgermeistern, die sich wirklich sehr, sehr in die Verantwortung genommen haben und ihren Bürgerinnen und Bürgern immer wieder kommunizieren. Das ist eine Infrastruktur, die wir im Ort brauchen.
0: Aus einer Pressemitteilung des Landes geht hervor, dass seit 2025 rund 28 Millionen Euro an Fördergeldern für den Ausbau des Glasfasernetzes bewilligt worden seien. In Staßfurt habe man rund 5,1 Millionen Euro investiert. Laut Hüskens sei das aber notwendig.
1: Ja, wir nehmen, glaube ich, alle wahr, dass der Bedarf an Datenrate unglaublich steigt. Also nicht nur für jemanden, der gerne spielt über das Internet oder halt Fachanwendungen hat im Planungsbereich, wo ich große Grafikdaten natürlich entsprechend habe, sondern wir sehen ja überall, auch in allen anderen Anwendungen, dass die immer aufwendiger werden, auch vom Datenvolumen her. Und deshalb bin ich sicher, dass wir, um die Gebäude wirklich auch zukunftsfest zu haben, um selber zukunftsfähig zu sein, halt eben entsprechenden Gigabit-Ausbau brauchen. Der geht über Glasfaser, sodass wir dafür sorgen können, dass wir dann nicht in 5 Jahren wieder nachrüsten müssen etc. Und das ist, glaube ich, genau der Weg, der richtige ist für unser Land.
0: Der Ausbau in Staßfurt läuft also im vollen Gange. Bereits 65% der Kernstadt habe man schon vernetzt. Bis Mitte, Ende 2029 wolle man das Projekt abgeschlossen haben. Danach hätten alle Bewohner der Kernstadt und der umliegenden Orte die Möglichkeit, sich ans Glasfasernetz anschließen zu lassen.
2: Um dieselben Fehler nicht zu wiederholen, genügt oft ein Blick in die Vergangenheit. Am 22. Mai stand im Wolfener Rathaus das Gedenken im Mittelpunkt. Unter dem Titel »Zwischen Werkstor und Lagerzaun – Zwangsarbeit in Bitterfeld-Wolfen« lud die Bürgerstiftung zu einem Vortrag und Gespräch ein.
3: Also wir veranstalten heute einen Abend zum Thema Zwangslager, Zwangsarbeiter in Bitterfeld während der Nazizeit. Die Initiative kam von Herrn Schenk. Wir haben dann nach Rücksprache mit der Finkelstein-Stiftung vom Hause Bayer haben wir auch ein Budget erhalten. Und wir denken, dass es einfach wichtig ist, gerade für die Jugend, für die nächste Generation auch zu erfahren, welches Erbe Bitterfeld zu verkraften hat. Und mit dem sollten wir offen umgehen.
2: Der Vortrag von Dr. Günther Matter befasste sich vor allem mit der Zwangsarbeit in der Filmfabrik Wolfen. Bereits zu Beginn des Zweiten Weltkriegs wurden hier als Teil der IG Farben Zwangsarbeiter eingesetzt, um die Nachfrage des Krieges zu stillen. Später wurde hier ein KZ-Außenlager von Buchenwald errichtet. 425 Frauen, fast ausschließlich aus Oststaaten, lebten hier unter menschenverachtenden Umständen. Nach dem Ende des Krieges kamen viele Aufseher und hochrangige Mitglieder der IG Farben vor Gericht. Doch bereits 1951 war die letzte Haftstrafe abgesessen und ein Großteil der Arbeiter fand sich in hohen Stellen verschiedener Unternehmen ein. Die Erinnerung war fehlgeschlagen. Es wurde nicht aus der Vergangenheit gelernt.
3: Es geht dabei nicht nur um uns. Ich denke, dass gerade im Ostblock viele Menschen den Begriff Bitterfeld einfach noch damit verbinden, dass ihre Großmutter oder Urgroßmutter hier im Lager war. Und es soll auch ein Stück weit ein Zeichen sein, dass wir uns heute bewusst mit diesem Thema beschäftigen. Da geht es nicht um Schuldfragen. Wir sind daran nicht schuld. Wir können es nicht verantworten, aber wir können es thematisieren. Wir können diesen Menschen gedenken. Das wollen wir heute mit der Veranstaltung tun. Und wir hoffen auch, dass durch die Medien oder auch durch den Film, den wir machen, dass diese Information über den heutigen Abend auch in diesen Ländern vielleicht landet, wo heute noch Nachkommen dieser Frauen sind, die hier im Lager gearbeitet haben.
2: Prausner betont, wie wichtig das Gedenken für ein demokratisches Klima sei und dass man aus der Vergangenheit lernen müsse. Die eigene Geschichte nicht zu vergessen, ist enorm wichtig, um sich selbst und andere voranzubringen. Vor allem, wenn es um solch eine schreckliche Vergangenheit wie die der NS-Zeit geht.
4: Die Stadtbibliothek Wittenberg sorgt für ausgedehnten Lesespaß in den Sommerferien. Vom 26. Juni bis 21. August findet wieder der beliebte Lesesommer statt. Schüler zwischen 7 und 13 Jahren können in der Stadtbibliothek sowie der Zweigbibliothek Pisteritz und der Ort

0: Teilbibliothek Mochau tolle Bücher ausleihen. Wer mindestens 2 Bücher liest und auf dem Bewertungsbogen die Fragen beantwortet, kann bei der großen Abschlussveranstaltung dabei sein und erhält dort ein Zertifikat über die Teilnahme. Außerdem werden unter allen Teilnehmern beim Lesesommerquiz jede Menge Preise von der Landesfachstelle für öffentliche Bibliotheken verlost. Gern nehmen die Mitarbeiterinnen der Stadtbibliothek Neuanmeldungen von Schülern entgegen. Die Anmeldung ist im Übrigen kostenlos. Für rund 30 Menschen im Landkreis Anhalt-Bitterfeld ist ein großer Lebensabschnitt zu Ende gegangen und gleichzeitig ein neuer, der begonnen hat. Nach langer Zeit konnte die feierliche Übergabe der Einbürgerungsurkunden erstmals wieder offiziell stattfinden. Für die neuen deutschen Staatsbürger bedeutet das nicht nur mehr Rechte und gesellschaftliche Teilhabe, sondern oft auch das Ende eines langen und anspruchsvollen Verfahrens.
1: Der 28. Mai war für rund 30 Personen wohl einer der schönsten Tage. Nach teils jahrelanger Wartezeit war es für sie endlich soweit. Sie haben die deutsche Staatsbürgerschaft erhalten. Dieses Ereignis muss natürlich gefeiert werden. Doch leider kam es hier zu einer 5-jährigen Pause.
2: Wir haben heute unsere 2. Einbürgerungsveranstaltung gefeiert, die über mehrere Jahre im Landkreis nicht mehr stattgefunden hat. Wir hatten jetzt vor einigen Monaten die erste Runde. Heute, wie gesagt, im etwas größeren Rahmen die 2. Menschen, die vor vielen Jahren zum Teil ihre Anträge gestellt haben und deutsche Staatsbürger eben werden wollten.
1: Die Pause entstand einerseits durch die Corona-Pandemie und andererseits durch eine erhöhte Zahl der Eingebürgerten. Nun kann aber wieder offiziell gefeiert werden. Und das haben sich die Menschen auch verdient. Der Einbürgerungsprozess ist ein langwieriger und schwerer.
2: Zunächst kann man das gar nicht so klar definieren. Es kommt auf den Einzelfall an. Es gibt ein paar grundsätzliche Regeln, die immer bestehen. Das heißt, zum einen aktuell mindestens 5 Jahre eines Regelaufenthaltes muss man haben. Das heißt, man muss entsprechend sich in der Bundesrepublik zulässig aufgehalten haben mit einem Aufenthaltstitel oder noch besser die Form, die schon eine Niederlassungserlaubnis bestanden hat. Es ist so, dass man natürlich keine Straftaten haben darf, das Einkommen muss gesichert sein. Also es sind verschiedene Faktoren, die hier mit reinspielen. Das kann man also nicht alles hier in das kurze Interview packen. Das würde den Rahmen wahrscheinlich ein bisschen sprengen.
1: Trotzdem haben die jetzigen Staatsbürger diesen Weg auf sich genommen und ihn nun abgeschlossen. Damit haben sie sich nun aber auch einige zusätzliche Rechte verdient. Ganz vorne heran das Wahlrecht.
2: Ja, mit der deutschen Staatsbürgerschaft, man darf nicht vergessen, jetzt deutschen Staatsbürger leben zum Teil schon seit vielen Jahren hier, hatten aber gar nicht die Möglichkeit, dem Ganzen natürlich eine Stimme zu verleihen. Das heißt, sich selbst vertreten zu fühlen in unserer Demokratie, die wir ja nun mal sind. Und umso wichtiger ist es, dass eben auch diese Leute, die über viele Jahre zum Teil hier leben, die Familien gegründet haben, die berufstätig sind, teilweise in sehr bedeutenden Tätigkeiten hier bei uns sind, die für uns wirklich einen Mehrwert haben, Ärzte, Ingenieure, Softwareentwicklung, wie gesagt, im pädagogischen Bereich waren heute dabei gewesen, psychologischer Bereich. Und diese Personen kriegen nun eben auch alle eine Stimme letzten Endes damit. Und für sie selber ist es eben auch der Mehrwert natürlich. Wir hatten einige Personen dabei, die in ihren Herkunftsländern tatsächlich aufgrund ihres Glaubens verfolgt wurden. Christentum ist dort eben auch heute noch eine verfolgte Religion. Glauben kann nicht frei ausgeübt werden. Hier in der Bundesrepublik haben wir Religionsfreiheit, auch das ein verankertes Grundrecht und damit ein wesentlicher Grund, um am Ende sich für die deutsche Staatsbürgerschaft zu entscheiden.
1: Nun können die neuen Staatsbürger hoffentlich ein unbeschwertes Leben führen. Auch für Pinska ist dieser Tag etwas ganz Besonderes.
2: Als Leiter einer Ordnungsbehörde kann ich ganz klar sagen, ein sehr aufregender Tag, auch für mich, auch weil es erst die 2. Veranstaltung ist. Aber es ist eben auch ein sehr, sehr schöner Tag, weil es ganz abseits der üblichen Tätigkeit liegt und man eben in strahlende Gesichter schauen kann. Menschen, die es auch verdient haben natürlich, sich das erarbeitet haben, dieses Recht. Und die auch auf diesem Wege uns etwas zurückgeben, ne, mit diesem Lächeln.
1: Wir wünschen den Anwesenden Glückwunsch zur erhaltenen Staatsbürgerschaft und dass sie weiterhin ein schönes Leben in Deutschland führen können.
0: Staatssekretär für Kultur, Dr. Sebastian Putz.

hat am Donnerstag im Schloss Oranienbaum an der Eröffnung Dialog in Pastell teilgenommen und ein Grußwort gesprochen. Im Jahr des Bauhausjubiläums richtet die Kulturstiftung Dessau-Wörlitz den Blick auf die Verbindungen zwischen dem Gartenreich und dem Bauhaus. Ausgehend von der Umgestaltung ausgewählter Innenräume durch den Bauhauslehrer und Farbgestalter Hinnerk Schepa ab 1927 geht die Ausstellung der Frage nach, wie Schloss Oranienbaum vor rund 100 Jahren zu einem öffentlichen Ort wurde. Damit habe der RBB aktuell Nachrichten. Schauen jetzt wie gewohnt auf den Wetterbericht und auf die Meldungen aus Dessau-Roßlau. Am Freitag ab 18 Uhr gibt es dann wieder aktuelle Meldungen aus der Redaktion. Bis dahin haben Sie eine schöne Zeit, machen Sie es gut und auf Wiedersehen.

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2: Morgen erwartet uns freundliches Wetter mit Temperaturen um 22 Grad. Bei bis zu 13 Sonnenstunden wechseln sich Sonne und Wolken ab. Regen ist vereinzelt zu erwarten. Ein leichter Westwind sorgt für angenehme Bedingungen. Auch am Wochenende bleiben die Temperaturen auf einem ähnlichen Niveau. Es bleibt trocken bei weiterhin wechselnder Bewölkung und freundlichen Abschnitten. Ideal für Aktivitäten im Freien.

0: Das Waldersee Classics begeistert seit 3 Jahren Oldtimer-Enthusiasten aus der ganzen Region. Bei der Auflage im vergangenen Jahr konnten die Veranstalter zahlreiche klassische Fahrzeuge sowie Besucher begrüßen.
1: Ich sag mal, wir haben klein angefangen. Es hat sich jährlich eigentlich gesteigert gehabt, bis letztes Jahr wirklich schon wirklich das meiste an Fahrzeugen auch da war. Und wir hoffen und blicken natürlich weiterhin drauf, dass immer mehr Fahrzeuge kommen, auch mehr Besucher definitiv, um dass wir einfach ein schönes Wochenende bzw. einen schönen Tag haben und den gemeinsam mit den Oldtimern verbringen können halt.
0: Am 6. Juni ist es nun wieder soweit und das Waldersee Classics geht in die 4. Runde. Was den Veranstaltungsort betrifft, gibt es in diesem Jahr eine Änderung.
1: Neu ist erstmal wieder ein neues Gelände auf jeden Fall, dies Jahr beim Abo-Sportplatz in Dessau. Ja, wir haben uns einfach nochmal neu orientiert, weil wir uns dachten, mal noch was Neues auszuprobieren, ist eventuell nicht schlecht. Dementsprechend haben wir mit unserem Allzeitkollegen Mario Fese gesprochen gehabt, der dort der Pächter des Abus Sportgeländes ist. Und der meinte zu uns, klar, gerne Jungs, kommt vorbei, machen wir auch mal hier. Und demzufolge haben wir gesagt, gut, alles klar, machen wir es dieses Jahr dort. Und freuen uns natürlich auch mit Mario dort auch wieder zusammenzuarbeiten. Ich sag mal, der neue Platz ist in den Sachen oder in der Hinsicht besser, dass wir mehr Publikumsverkehr haben definitiv als hier hinten im alten Gelände. Dort ist, wie gesagt, direkt die Umgehungsstraße, wo auch der Andrang, denke ich mal, mehr ist, um das auch wahrzunehmen und auch dabei zu sein, denke ich.

0: Deshalb haben wir entschieden, gut, wir machen es dort und hoffen und denken, dass es dort auch sehr guten Andrang finden wird.
1: Egal ob Auto, Motorrad oder Moped, alle sind beim Waldersee Classics gerne gesehen. Eine vorherige Anmeldung ist nicht nötig. Einfach vorbeikommen und Spaß haben, lautet die Devise. Alle Oldtimer-Fahrzeuge, die die Veranstaltung besuchen, erhalten zudem wieder einen exklusiven Waldersee Classics-Sticker. Die Vorfreude beim Mitveranstalter Lennart Schneider ist riesig und er freut sich auf ein tolles Event.
0: Zahlreiche Klassiker erwarten wir. Hauptsache so wie letztes Jahr. Das würde uns sehr freuen. Letztes Jahr war natürlich sehr viel los, auch sehr viel Andrang. Ansonsten haben wir auch dieses Jahr wieder einen Eiswagen stehen. Hüpfebogen für die Kinder haben wir auch dafür gesorgt, dass die Kinder auch bespaßt werden können. Und ansonsten, auch dieses Jahr sammeln wir wieder kleine Spenden zusammen. Diesmal geht es aber ans Tierheim, weil wir uns dachten, eine gemeinnützige Organisation ist was Schönes. Deswegen die Tiere. Dadurch, dass wir auch viel mit Tieren auch so privat zu tun haben, dachten wir uns, das ist vielleicht eine gute Adresse, um dort das Geld hinzuspenden.
1: Schon im Vorhinein hatte man sich das Tierheim angeschaut und war begeistert von der tollen Arbeit, die dort geleistet wird. Der Besuch beim Waldersee Classics lohnt sich also nicht nur für die Oldtimer, sondern man tut nebenbei auch noch etwas Gutes für die Vierbeiner. Neben Eiswagen und Hüpfburg wird es auf dem Abus Sportplatz dann auch wieder einen Bierwagen sowie eine Gulaschkanone geben. Vorbeischauen lohnt sich definitiv. Am 6. Juni startet das Highlight für Fans von klassischen Fahrzeugen ab 9 Uhr.
2: Der Sauroslau war schon Anfang Juni in WM-Stimmung. Doch dabei ging es nicht um die Fußball-Weltmeisterschaft, sondern um ein ganz besonderes Turnier vor der eigenen Haustür. Die Mini-Fußball-WM der Grundschulen im Paul-Greifzu-Stadion. Bereits zum 37. Mal wurde die traditionsreiche Veranstaltung von Anhalt Sport ausgetragen und verwandelte das Stadion am 2. Juni in eine große Fußballbühne für die jüngsten Kicker der Region. Angefangen hat alles vor 37 Jahren, damals ebenfalls zur Fußball-Weltmeisterschaft.
3: Ja, also es ist die 37. Auflage der Fußball-Mini-WM in Dessau. Wahnsinn, wenn man das so sieht, seit 37 Jahren, seit 1990. Bei der Fußball-Weltmeisterschaft damals ins Leben gerufen und jetzt im 37. Jahr. Und man sieht es ja im Hintergrund, also es ist sensationell, es ist einfach nur herrlich, es ist einfach nur schön.
2: Auf 8 vorbereiteten Rasenfeldern kämpften die Nachwuchsteams mit viel Einsatz um Tore, Punkte und den begehrten Titel. In diesem Jahr gleich in 2 Turnieren gleichzeitig, auf beiden Seiten des Stadions. Über 50 Mannschaften aus der Bauerstadt und darüber hinaus kämpfen mit viel Leidenschaft, Teamgeist und Ehrgeiz um die begehrten Pokale.
3: Es sind 14 Schulen, dieses Jahr 4 auswärtige Schulen dabei, aus Wolfen, aus Köthen, aus Rösa und aus Lindau, glaube ich. Also ringsherum hat das schon... wird es schon wahrgenommen und mit sage und schreibe 54 Mannschaften heute auf 8 Rasenplätzen. Hier im Hintergrund im Hauptstadion die Klassen 3 und 4, draußen die 1. und 2. Klasse mit über 550 Kindern. Also eines der größten Nachwuchsfußballturniere hier in der Region. Und also da können alle Beteiligten sehr stolz drauf sein. Wir sind sehr dankbar, dass die Schulen ihren Schülern und Schülerinnen das ermöglichen, hier teilzunehmen mit den vielen Mannschaften. Also wir wissen das ja, wir arbeiten ja sehr eng mit den Sportlehrern, mit den Direktoren, mit den Schulsozialarbeitern, haben wir da sehr engen Kontakt, nicht nur da, mit dem Supersprinter und mit anderen Wettbewerben. Und wir freuen uns, sind dankbar, dass das in den Schulen so toll umgesetzt wird und die Kinder heiß gemacht werden und darauf vorbereitet werden. Heute sind auch viele Eltern mit da, begleiten die Kinder. Also ist für alle ein Riesenevent.
2: Für einen fairen Ablauf sorgten engagierte Nachwuchsschiedsrichter aus den Dessauer Gymnasien. Auch die Sicherheit war jederzeit gewährleistet. Das Deutsche Rote Kreuz begleitete die Veranstaltung während des gesamten Turniertages. Auch die Sparkasse und viele weitere Unterstützer leisteten einen wichtigen Beitrag zur erfolgreichen Durchführung des Events.
3: Das ist unser Anspruch als Anhalt Sport e.V., den wir uns aber selber geben. Das gibt uns keinen Auftrag. Nein, wir wollen das, wünschen das und tun auch sehr, sehr viel dafür, um solche sportlichen Highlights für die Kinder zu ermöglichen. Wir brauchen dafür natürlich viele Partner. Und wie man es vielleicht auch im Hintergrund sieht, die Sparkasse ist dankenswerterweise als wichtiger Partner jetzt bei dieser Veranstaltung mit dabei. Und EasyLearn auch speziell bei der Veranstaltung und all unsere anderen Partner unterstützen auch diese wichtige Nachwuchsförderung, weil je mehr schöne und traditionelle und gut organisierte Wettbewerbe und Turniere für Kinder und Jugendliche angeboten werden, umso größer ist die Chance, die Kinder auch für den Sport dauerhaft zu begeistern.
2: Bei dem Wettbewerb der ersten und zweiten Klasse belegten die Kinder der Grundschule an der Heide den dritten Platz. Bei den dritten und vierten Klassen erreichte den dritten Platz die Grundschule Tempelhofer Straße. In der Gruppe der ersten und zweiten Klassen ging der zweite Platz an die Grundschule Wolfen. Bei den dritten und vierten Klassen belegte die Grundschule am Akazienwäldchen den zweiten Rang. Den ersten Platz sicherten sich beide Mannschaften der evangelischen Grundschule Köthen und gingen damit als Gesamtsieger aus dem Turnier hervor. Mit spannenden Spielen, vielen Toren und jeder Menge Begeisterung sorgten die jungen Fußballer auch in der Sommerausgabe der Mini-WM der Grundschulen für echtes WM-Feeling, ganz ohne weite Reise in die USA, Mexiko und Kanada.
1: Eine ganz besondere Form des Buches ist das sogenannte Künstlerbuch. Hierbei handelt es sich um ein von einem Künstler erstelltes Werk in Buchform. Künstlerbücher sind sehr vielseitig und können aus unterschiedlichsten Materialien bestehen, sowie zahlreiche verschiedene Formen annehmen. Die Lesbarkeit des Inhalts ist dabei oft nur nebensächlich. Seit Beginn des 20. Jahrhunderts entstehen immer mehr derartige Kunstwerke. Auch Sachsen-Anhalt hat eine eigene Landessammlung für Künstlerbücher. Werke aus dieser Sammlung werden bald in einer Ausstellung in Köthen zu sehen sein.
4: In der Einheitlichen Landesbücherei Dessau wird die Landessammlung Künstlerbücher Sachsen-Anhalt verwahrt. Landessammlung Künstlerbücher heißt ja, dass wir diese Bücher nicht nur in Dessau zeigen, sondern dass die möglichst den Bewohnern des gesamten Landes zugänglich gemacht werden. Das machen wir in Form von Publikationen, Webseite und so weiter, aber eben auch in Form von Ausstellungen, die in diesem Fall jetzt in Köthen im Schlossmuseum stattfindet. Das ist also ein Wunsch von uns. Es ist aber auch ein Wunsch des Geldgebers oder des Eigentümers der Sammlung. Der Eigentümer der Sammlung ist ja das Land Sachsen-Anhalt, vertreten durch das Kultusministerium. Und vom Kultusministerium wird diese Ausstellung auch finanziert. Und wir haben im Schloss Köthen einen wunderbaren Ort gefunden, um diese Ausstellung in einer Stadt im Land Sachsen-Anhalt zu präsentieren.
1: Seit 1992 gibt es die Landessammlung für Künstlerbücher in Dessau. Seit 1997 wird sie durch Ankäufe des Kultusministeriums gefördert. Mittlerweile umfasst sie schätzungsweise 700 bis 800 Werke und bietet einen einzigartigen Überblick zur Vielfalt der besonderen Bücher. In der Ausstellung in Köthen wird die Sammlung präsentiert und man erfährt mehr über Künstlerbücher im Allgemeinen.
4: Die Ausstellung wird dort in drei Ausstellungsräumen zu sehen sein, die das Museum Schloss Köthen als Sonderausstellungsräume bereithält. In einem Raum wird die unterschiedliche Form, die Künstlerbücher annehmen kann, die sozusagen die unterschiedliche Art von Materialien und so weiter, also die Unterschiede, die Verschiedenheiten werden gezeigt. In einem Raum wird der Bestand der anhaltischen Künstlerbuchsammlung des Landes Sachsen-Anhalt, die in der anhaltischen Landesbücherei vorhanden sind, vorgestellt. Und im dritten Raum wird vorgestellt, in welchen Formen Künstlerbücher erscheinen können, welche Form sie in der Geschichte hatten und aber auch, wie Künstlerbücher heute entstehen. Denn da sind zum Beispiel auch Werke zu sehen, die in Halle in der Burg Giebichenstein Kunsthochschule entstehen. Dort gibt es eine Professur.

0: Professor für Buchkunst und die Studierenden dort stellen ihre Künstlerbücher, die jetzt gerade erst entstanden sind, auch in dieser Ausstellung vor.
1: Aber auch über die Ausstellung in Köthen hinaus hat man nun schon Ideen, was mit der Künstlerbuchsammlung des Landes geschehen soll. So will man diese dann auch in Dessau der Öffentlichkeit zugänglich machen.
0: Wir hoffen ja, dass das Palais Dietrich als das Domizil der Anhaltischen Landesbücherei Dessau in diesem Jahr baulich fertig wird und wir dann einziehen können. Aber da kann man noch kein genaues Datum nennen. Es ist also noch im Bauprozess, ja. Wenn wir aber dieses Gebäude wieder nutzen können als Anhaltische Landesbücherei, dann wird es dort einen Sonderausstellungsbereich geben, in dem wir permanent solche Künstlerbücher zeigen wollen. Und es gibt im Lesesaal einen Pultschrank, in dem erstens gerade neu in die Sammlung aufgenommene Bücher präsentiert werden für über einen gewissen Zeitraum und in dem ein Gesamtkatalog der in der Sammlung vertretenen Künstlerbücher auch haptisch, indem wir das nämlich auf Karteikarten präsentieren, recherchierbar ist. Also das ist die Idee und das wird auch die Idee einer Künstlerin und die Künstlerin wird uns dabei auch begleiten. Eine Künstlerin, die auch mit eigenen Künstlerbüchern in der Sammlung vertreten ist.
1: Wer nun Interesse hat, sich Künstlerbücher aus der Landessammlung anzuschauen, kann das vom 12. Juni bis zum 9. August in der Ausstellung Bibliomania im Köthener Schloss tun. Geöffnet ist diese immer mittwochs bis sonntags von 11 bis 17 Uhr. Zudem werden noch verschiedene interessante Veranstaltungen im Rahmen der Sonderausstellung stattfinden.

0: Schön, dass Sie mit dabei sind und damit herzlich willkommen an diesem Donnerstag zu den RBB Aktuellen Nachrichten. Pünktlich zum Start in die Sommer- und Veranstaltungssaison hatte die Touristinformation Lutherstadt-Wittenberg das neue Gästejournal für die Monate Juni bis September 2026 veröffentlicht. Die kostenfreie Broschüre informiert Gäste und Einheimische über Veranstaltungen, Führungen, Ausstellungen sowie Ausflugs- und Freizeittipps in der Lutherstadt Wittenberg und der Region. Ein besonderer Schwerpunkt liegt in diesem Jahr auf dem Jubiläum 30 Jahre UNESCO-Welterbe der Luther-Gedenkstätten in Eisleben und Wittenberg. Zahlreiche Veranstaltungen und Angebote laden dazu ein, die UNESCO-Welterbestätten und die Geschichte der Reformation neu zu entdecken. Schnelles Internet gilt längst als wichtiger Standortfaktor, sowohl für Unternehmen als auch für Privathaushalte. Im Salzlandkreis wird deshalb weiter in den Ausbau des Glasfasernetzes investiert. In Staßfurt fiel Anfang Juni der symbolische Startschuss für den nächsten Ausbauabschnitt, der die Kernstadt und mehrere Ortsteile an das Gigabit-Netz anschließen soll.
1: Der Glasfaserausbau im Salzlandkreis nimmt immer weiter Fahrt auf. So fand auch am Montag, dem 1. Juni, in Staßfurt der Spatenstich zum weiteren Ausbau des Gigabit-Netzes für die Kernstadt und einige umliegende Orte statt. An der Verbesserung der Internetleitungen arbeite man in Staßfurt allerdings nicht erst seit neuestem, erzählte der Bürgermeister.
2: Wir arbeiten an dem Ausbau seit den Jahren 2010. Haben damals natürlich mit kleineren Volumina gestartet. Der Ausbaustand damals war 1 Mbit. Da waren wir alle glücklich, dass das in die Richtung geht. Jetzt sind wir dabei, dass wir über das schnelle Giganetz reden. Und da sind wir ganz froh, dass es uns gelingt, hier in Staßfurt auszubauen. Wir erschließen 14 Ortsteile. Damit sind wir schon gut durch. Wir müssen jetzt noch ein paar Nebenschauplätze gestalten. Das betrifft dann Lüderburg, das betrifft Atzendorf, Förderstedt, Löbnitz. Unsere Ortsteile sozusagen, die wir jetzt ausbauen, aber auch die Kernstadt im Endausbau.
1: Da sich in ländlichen Regionen der privatwirtschaftliche Ausbau durch Firmen oft nicht lohne, greifen sowohl Bund als auch Land immer wieder mit Fördermitteln unter die Arme. Laut Ministerin Hüskens sei man in Sachsen-Anhalt mittlerweile auf einem sehr guten Weg, was den Netzausbau angehe.
3: Also wir haben in den letzten Jahren enorm beschleunigt, was aus meiner Sicht vor allen Dingen an zwei Punkten hängt. Auf der einen Seite, dass wir es geschafft haben, eine ganze Reihe von Unternehmen, die in dieser Branche unterwegs sind, dafür zu begeistern, hier in Sachsen-Anhalt zu investieren. Und auf der anderen Seite an geradezu unermüdlichen Kommunalverantwortlichen, an Bürgermeistern, die sich wirklich sehr, sehr in die Verantwortung genommen haben und ihren Bürgerinnen und Bürgern immer wieder kommunizieren. Das ist eine Infrastruktur, die wir im Ort brauchen.
1: Aus einer Pressemitteilung des Landes geht hervor, dass seit 2025 rund 28 Millionen Euro an Fördergeldern für den Ausbau des Glasfasernetzes bewilligt worden seien. In Staßfurt habe man rund 5,1 Millionen Euro investiert. Laut Hüskens sei das aber notwendig.
3: Ja, wir nehmen, glaube ich, alle wahr, dass der Bedarf an Datenrate unglaublich steigt. Also nicht nur für jemanden, der gerne spielt über das Internet oder halt Fachanwendungen hat im Planungsbereich, wo ich große Grafikdaten natürlich entsprechend habe, sondern wir sehen ja überall, auch in allen anderen Anwendungen, dass die immer aufwendiger werden, auch vom Datenvolumen her. Und deshalb bin ich sicher, dass wir, um die Gebäude wirklich auch zukunftsfest zu haben, um selber zukunftsfähig zu sein, halt eben entsprechenden Gigabit-Ausbau brauchen. Der geht über Glasfaser, sodass wir dafür sorgen können, dass wir dann nicht in 5 Jahren wieder nachrüsten müssen etc. Und das ist, glaube ich, genau der Weg, der richtige ist für unser Land.
1: Der Ausbau in Staßfurt läuft also im vollen Gange. Bereits 65% der Kernstadt habe man schon vernetzt. Bis Mitte, Ende 2029 wolle man das Projekt abgeschlossen haben. Danach hätten alle Bewohner der Kernstadt und der umliegenden Orte die Möglichkeit, sich ans Glasfasernetz anschließen zu lassen.
4: Um dieselben Fehler nicht zu wiederholen, genügt oft ein Blick in die Vergangenheit. Am 22. Mai stand im Wolfener Rathaus das Gedenken im Mittelpunkt. Unter dem Titel »Zwischen Werkstor und Lagerzaun – Zwangsarbeit in Bitterfeld-Wolfen« lud die Bürgerstiftung zu einem Vortrag und Gespräch ein.
5: Also wir veranstalten heute einen Abend zum Thema Zwangslager, Zwangsarbeiter in Bitterfeld während der Nazizeit. Die Initiative kam von Herrn Schenk. Wir haben dann nach Rücksprache mit der Finkelstein-Stiftung vom Hause Bayer haben wir auch ein Budget erhalten. Und wir denken, dass es einfach wichtig ist, gerade für die Jugend, für die nächste Generation auch zu erfahren, welches Erbe Bitterfeld zu verkraften hat. Und mit dem sollten wir offen umgehen.
4: Der Vortrag von Dr. Günther Matter befasste sich vor allem mit der Zwangsarbeit in der Filmfabrik Wolfen. Bereits zu Beginn des Zweiten Weltkriegs wurden hier als Teil der IG Farben Zwangsarbeiter eingesetzt, um die Nachfrage des Krieges zu stillen. Später wurde hier ein KZ-Außenlager von Buchenwald errichtet. 425 Frauen, fast ausschließlich aus Oststaaten, lebten hier unter menschenverachtenden Umständen. Nach dem Ende des Krieges kamen viele Aufseher und hochrangige Mitglieder der IG Farben vor Gericht. Doch bereits 1951 war die letzte Haftstrafe abgesessen und ein Großteil der Arbeiter fand sich in hohen Stellen verschiedener Unternehmen ein. Die Erinnerung war fehlgeschlagen. Es wurde nicht aus der Vergangenheit gelernt.
5: Es geht dabei nicht nur um uns. Ich denke, dass gerade im Ostblock viele Menschen den Begriff Bitterfeld einfach noch damit verbinden, dass ihre Großmutter oder Urgroßmutter hier im Lager war. Und es soll auch ein Stück weit ein Zeichen sein, dass wir uns heute bewusst mit diesem Thema beschäftigen. Da geht es nicht um Schuldfragen. Wir sind daran nicht schuld. Wir können es nicht verantworten, aber wir können es thematisieren. Wir können diesen Menschen gedenken. Das wollen wir heute mit der Veranstaltung tun. Und wir hoffen auch, dass durch die Medien oder auch durch den Film, den wir machen, dass diese Information über den heutigen Abend auch in diesen Ländern vielleicht landet, wo heute noch Nachkommen dieser Frauen sind, die hier im Lager gearbeitet haben.
4: Prausner betont, wie wichtig das Gedenken für ein demokratisches Klima sei und dass man aus der Vergangenheit lernen müsse. Die eigene Geschichte nicht zu vergessen, ist enorm wichtig, um sich selbst und andere voranzubringen. Vor allem, wenn es um solch eine schreckliche Vergangenheit wie die der NS-Zeit geht.
0: Die Stadtbibliothek Wittenberg sorgt für ausgedehnten Lesespaß in den Sommerferien. Vom 26. Juni bis 21. August findet wieder der beliebte Lesesommer statt. Schüler zwischen 7 und 13 Jahren können in der Stadtbibliothek sowie der Zweigbibliothek Pisteritz und der Ortsteilbibliothek Mochau tolle Bücher ausleihen. Wer mindestens 2 Bücher liest und auf dem Bewertungsbogen die Fragen beantwortet, kann bei der großen Abschlussveranstaltung dabei sein und erhält dort ein Zertifikat über die Teilnahme. Außerdem werden unter allen Teilnehmern beim Lesesommerquiz jede Menge Preise von der Landesfachstelle für öffentliche Bibliotheken verlost. Gern nehmen die Mitarbeiterinnen der Stadtbibliothek Neuanmeldungen von Schülern entgegen. Die Anmeldung ist im Übrigen kostenlos. Für rund 30 Menschen im Landkreis Anhalt-Bitterfeld ist ein großer Lebensabschnitt zu Ende gegangen und gleichzeitig ein neuer, der begonnen hat. Nach langer Zeit konnte die feierliche Übergabe der Einbürgerungsurkunden erstmals wieder offiziell stattfinden. Für die neuen deutschen Staatsbürger bedeutet das nicht nur mehr Rechte und gesellschaftliche Teilhabe, sondern oft auch das Ende eines langen und anspruchsvollen Verfahrens.
4: Der 28. Mai war für rund 30 Personen wohl einer der schönsten Tage. Nach teils jahrelanger Wartezeit war es für sie endlich soweit. Sie haben die deutsche Staatsbürgerschaft erhalten. Dieses Ereignis muss natürlich gefeiert werden. Doch leider kam es hier zu einer 5-jährigen Pause.
6: Wir haben heute unsere 2. Einbürgerungsveranstaltung gefeiert, die über mehrere Jahre im Landkreis nicht mehr stattgefunden hat. Wir hatten jetzt vor einigen Monaten die erste Runde. Heute, wie gesagt, im etwas größeren Rahmen die 2. Menschen, die vor vielen Jahren zum Teil ihre Anträge gestellt haben und deutsche Staatsbürger eben werden wollten.
4: Die Pause entstand einerseits durch die Corona-Pandemie und andererseits durch eine erhöhte Zahl der Eingebürgerten. Nun kann aber wieder offiziell gefeiert werden. Und das haben sich die Menschen auch verdient. Der Einbürgerungsprozess ist ein langwieriger und schwerer.
6: Zunächst kann man das gar nicht so klar definieren. Das kommt auf den Einzelfall an. Es gibt ein paar grundsätzliche Regeln, die immer bestehen. Das heißt, zum einen aktuell mindestens 5 Jahre eines Regelaufenthaltes muss man haben. Das heißt, man muss entsprechend sich in der Bundesrepublik zulässig aufgehalten haben mit einem Aufenthaltstitel oder noch besser die Form, die schon eine Niederlassungserlaubnis bestanden hat. Es ist so, dass man natürlich keine Straftaten haben darf, das Einkommen muss gesichert sein. Also es sind verschiedene Faktoren, die hier mit reinspielen. Das kann man also nicht alles hier in das kurze Interview packen. Das würde den Rahmen wahrscheinlich ein bisschen sprengen.
4: Trotzdem haben die jetzigen Staatsbürger diesen Weg auf sich genommen und ihn nun abgeschlossen. Damit haben sie sich nun aber auch einige zusätzliche Rechte verdient. Ganz vorne heran das Wahlrecht.
6: Ja, mit der deutschen Staatsbürgerschaft, man darf immer nicht vergessen, die jetzt deutschen Staatsbürger leben zum Teil schon seit vielen Jahren hier, hatten aber gar nicht die Möglichkeit, dem Ganzen natürlich eine Stimme zu verleihen. Das heißt, sich selbst vertreten zu fühlen in unserer Demokratie, die wir ja nun mal sind. Und umso wichtiger ist es, dass eben auch diese Leute, die über viele Jahre zum Teil hier leben, die Familien gegründet haben, die berufstätig sind, teilweise in sehr bedeutenden Tätigkeiten hier bei uns sind, die für uns wirklich einen Mehrwert haben, Ärzte, Ingenieure, Softwareentwicklung, wie gesagt, im pädagogischen Bereich waren heute dabei gewesen, psychologischer Bereich. Und diese Personen kriegen nun eben auch alle eine Stimme letzten Endes damit. Und für sie selber ist es eben auch der Mehrwert natürlich. Wir hatten einige Personen dabei, die in ihren Herkunftsländern tatsächlich aufgrund ihres Glaubens verfolgt wurden. Christentum ist dort eben auch heute noch eine verfolgte Religion. Glauben kann nicht frei ausgeübt werden. Hier in der Bundesrepublik haben wir Religionsfreiheit, auch das ein verankertes Grundrecht und damit ein wesentlicher Grund, um am Ende sich für die deutsche Staatsbürgerschaft zu entscheiden.
4: Nun können die neuen Staatsbürger hoffentlich ein unbeschwertes Leben führen. Auch für Pinsker ist dieser Tag etwas ganz Besonderes.
6: Als Leiter einer Ordnungsbehörde kann ich ganz klar sagen, ein sehr aufregender Tag, auch für mich, auch weil es erst die zweite Veranstaltung ist. Aber es ist eben auch ein sehr, sehr schöner Tag, weil es ganz abseits der üblichen Tätigkeit liegt und man eben in strahlende Gesichter schauen kann. Menschen, die es auch verdient haben natürlich, sich das erarbeitet haben, dieses Recht. Und die auch auf diesem Wege uns etwas zurückgeben, ne, mit diesem Lächeln.
4: Wir wünschen den Anwesenden Glückwunsch zur erhaltenen Staatsbürgerschaft und dass sie weiterhin ein schönes Leben in Deutschland führen können.
0: Staatssekretär für Kultur, Dr. Sebastian Putt.

hat am Donnerstag im Schloss Oranienbaum an der Eröffnung Dialog in Pastell teilgenommen und ein Grußwort gesprochen. Im Jahr des Bauhausjubiläums richtet die Kulturstiftung Dessau-Wörlitz den Blick auf die Verbindungen zwischen dem Gartenreich und dem Bauhaus. Ausgehend von der Umgestaltung ausgewählter Innenräume durch den Bauhauslehrer und Farbgestalter Hinnerk Schepper ab 1927 geht die Ausstellung der Frage nach, wie Schloss Oranienbaum vor rund 100 Jahren zu einem öffentlichen Ort wurde. Damit, liebe Zuschauer, sind wir am Ende unserer Donnerstagsausgabe der RBB Aktuellen Nachrichten. Schauen jetzt wie gewohnt auf den Wetterbericht und auf die Meldungen aus Dessau-Roßlau. Am Freitag ab 18 Uhr gibt es dann wieder aktuelle Meldungen aus der Redaktion. Bis dahin haben Sie eine schöne Zeit, machen Sie es gut und auf Wiedersehen.

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2: Morgen erwartet uns freundliches Wetter mit Temperaturen um 22 Grad. Bei bis zu 13 Sonnenstunden wechseln sich Sonne und Wolken ab. Regen ist vereinzelt zu erwarten. Ein leichter Westwind sorgt für angenehme Bedingungen. Auch am Wochenende bleiben die Temperaturen auf einem ähnlichen Niveau. Es bleibt trocken bei weiterhin wechselnder Bewölkung und freundlichen Abschnitten. Ideal für Aktivitäten im Freien.

0: Das Waldersee Classics begeistert seit 3 Jahren Oldtimer-Enthusiasten aus der ganzen Region. Bei der Auflage im vergangenen Jahr konnten die Veranstalter zahlreiche klassische Fahrzeuge sowie Besucher begrüßen.
1: Ich sag mal, wir haben klein angefangen. Es hat sich jährlich eigentlich gesteigert gehabt, bis letztes Jahr wirklich schon wirklich das meiste an Fahrzeugen auch da war. Und wir hoffen und blicken natürlich weiterhin drauf, dass immer mehr Fahrzeuge kommen, auch mehr Besucher definitiv, um dass wir einfach ein schönes Wochenende bzw. einen schönen Tag haben und den gemeinsam mit den Oldtimern verbringen können halt.
0: Am 6. Juni ist es nun wieder soweit und das Waldersee Classics geht in die 4. Runde. Was den Veranstaltungsort betrifft, gibt es in diesem Jahr eine Änderung.
1: Neu ist erstmal wieder ein neues Gelände auf jeden Fall, dies Jahr beim Abo-Sportplatz in Dessau. Ja, wir haben uns einfach nochmal neu orientiert, weil wir uns dachten, mal noch was Neues auszuprobieren, ist eventuell nicht schlecht. Dementsprechend haben wir mit unserem Allzeitkollegen Mario Fese gesprochen gehabt, der dort der Pächter des Abus Sportgeländes ist. Und der meinte zu uns, klar, gerne Jungs, kommt vorbei, machen wir auch mal hier. Und demzufolge haben wir gesagt, gut, alles klar, machen wir es dieses Jahr dort. Und freuen uns natürlich auch mit Mario dort auch wieder zusammenzuarbeiten. Ich sag mal, der neue Platz ist in den Sachen oder in der Hinsicht besser, dass wir mehr Publikumsverkehr haben, definitiv, als hier hinten im alten Gelände. Dort ist, wie gesagt, direkt die Umgehungsstraße, wo auch der Andrang, denke ich mal, mehr ist, um das auch wahrzunehmen und auch dabei zu sein, denke ich.

0: Deshalb haben wir entschieden, gut, wir machen es dort und hoffen und denken, dass es dort auch sehr guten Andrang finden wird.
1: Egal ob Auto, Motorrad oder Moped, alle sind beim Waldersee Classics gerne gesehen. Eine vorherige Anmeldung ist nicht nötig. Einfach vorbeikommen und Spaß haben, lautet die Devise. Alle Oldtimer-Fahrzeuge, die die Veranstaltung besuchen, erhalten zudem wieder einen exklusiven Waldersee Classics-Sticker. Die Vorfreude beim Mitveranstalter Lennart Schneider ist riesig und er freut sich auf ein tolles Event.
0: Zahlreiche Klassiker erwarten wir. Hauptsache so wie letztes Jahr. Das würde uns sehr freuen. Letztes Jahr war natürlich sehr viel los, auch sehr viel Andrang. Ansonsten haben wir auch dieses Jahr wieder einen Eiswagen stehen. Hüpfebogen für die Kinder haben wir auch dafür gesorgt, dass die Kinder auch bespaßt werden können. Und ansonsten, auch dieses Jahr sammeln wir wieder kleine Spenden zusammen. Diesmal geht es aber ans Tierheim, weil wir uns dachten, eine gemeinnützige Organisation ist was Schönes. Deswegen die Tiere, dadurch, dass wir auch viel mit Tieren auch so privat zu tun haben, dachten wir uns, das ist vielleicht eine gute Adresse, um dort das Geld hinzuspenden.
1: Schon im Vorhinein hatte man sich das Tierheim angeschaut und war begeistert von der tollen Arbeit, die dort geleistet wird. Der Besuch beim Waldersee Classics lohnt sich also nicht nur für die Oldtimer, sondern man tut nebenbei auch noch etwas Gutes für die Vierbeiner. Neben Eiswagen und Hüpfburg wird es auf dem Abus Sportplatz dann auch wieder einen Bierwagen sowie eine Gulaschkanone geben. Vorbeischauen lohnt sich definitiv. Am 6. Juni startet das Highlight für Fans von klassischen Fahrzeugen ab 9 Uhr.
2: Dessau-Roßlau war schon Anfang Juni in WM-Stimmung. Doch dabei ging es nicht um die Fußball-Weltmeisterschaft, sondern um ein ganz besonderes Turnier vor der eigenen Haustür. Die Mini-Fußball-WM der Grundschulen im Paul-Greifzu-Stadion. Bereits zum 37. Mal wurde die traditionsreiche Veranstaltung von Anhalt Sport ausgetragen und verwandelte das Stadion am 2. Juni in eine große Fußballbühne für die jüngsten Kicker der Region. Angefangen hat alles vor 37 Jahren, damals ebenfalls zur Fußball-Weltmeisterschaft.
3: Ja, also es ist die 37. Auflage der Fußball-Mini-WM in Dessau. Wahnsinn, wenn man das so sieht, seit 37 Jahren, seit 1990. Bei der Fußball-Weltmeisterschaft damals ins Leben gerufen und jetzt im 37. Jahr. Und man sieht es ja im Hintergrund, also es ist sensationell, es ist einfach nur herrlich, es ist einfach nur schön.
2: Auf 8 vorbereiteten Rasenfeldern kämpften die Nachwuchsteams mit viel Einsatz um Tore, Punkte und den begehrten Titel. In diesem Jahr gleich in 2 Turnieren gleichzeitig, auf beiden Seiten des Stadions. Über 50 Mannschaften aus der Bauerstadt und darüber hinaus kämpften mit viel Leidenschaft, Teamgeist und Ehrgeiz um die begehrten Pokale.
3: Es sind 14 Schulen, dieses Jahr 4 auswärtige Schulen dabei, aus Wolfen, aus Köthen, aus Rösa und aus Lindau, glaube ich. Also ringsherum hat das schon... wird es schon wahrgenommen und mit sage und schreibe 54 Mannschaften heute auf 8 Rasenplätzen. Hier im Hintergrund im Hauptstadion die Klassen 3 und 4, draußen die 1. und 2. Klasse mit über 550 Kindern. Also eines der größten Nachwuchsfußballturniere hier in der Region. Und also da können alle Beteiligten sehr stolz drauf sein. Wir sind sehr dankbar, dass die Schulen ihren Schülern und Schülerinnen das ermöglichen, hier teilzunehmen mit den vielen Mannschaften. Also wir wissen das ja, wir arbeiten ja sehr eng mit den Sportlehrern, mit den Direktoren, mit den Schulsozialarbeitern, haben wir da sehr engen Kontakt, nicht nur da, mit dem Supersprinter und mit anderen Wettbewerben. Und wir freuen uns und dankbar, dass das in den Schulen so toll umgesetzt wird und die Kinder heiß gemacht werden und darauf vorbereitet werden. Heute sind auch viele Eltern mit da, begleiten die Kinder. Also ist für alle ein Riesenevent.
2: Für einen fairen Ablauf sorgten engagierte Nachwuchsschiedsrichter aus den Dessauer Gymnasien. Auch die Sicherheit war jederzeit gewährleistet. Das Deutsche Rote Kreuz begleitete die Veranstaltung während des gesamten Turniertages. Auch die Sparkasse und viele weitere Unterstützer leisteten einen wichtigen Beitrag zur erfolgreichen Durchführung des Events.
3: Das ist unser Anspruch als Anhalt Sport e.V., den wir uns aber selber geben.

0: geben. Das gibt uns keinen Auftrag. Nein, wir wollen das, wünschen das und tun auch sehr, sehr viel dafür, um solche sportlichen Highlights für die Kinder zu ermöglichen. Wir brauchen dafür natürlich viele Partner. Und wie man es vielleicht auch im Hintergrund sieht, die Sparkasse ist dankenswerterweise als ein wichtiger Partner jetzt bei dieser Veranstaltung mit dabei. Und EasyLearn auch speziell bei der Veranstaltung und all unsere anderen Partner unterstützen auch diese wichtige Nachwuchsförderung, weil je mehr schöne und traditionelle und gut organisierte Wettbewerbe und Turniere für Kinder und Jugendliche angeboten werden, umso größer ist die Chance, die Kinder auch für den Sport dauerhaft zu begeistern.
1: Bei dem Wettbewerb der 1. und 2. Klasse belegten die Kinder der Grundschule an der Heide den 3. Platz. Bei den 3. und 4. Klassen erreichte den 3. Platz die Grundschule Tempelhofer Straße. In der Gruppe der 1. und 2. Klassen ging der 2. Platz an die Grundschule Wolfen. Bei den 3. und 4. Klassen belegte die Grundschule am Akazienwäldchen den 2. Rang. Den 1. Platz sicherten sich beide Mannschaften der evangelischen Grundschule Köthen und gingen damit als Gesamtsieger aus dem Turnier hervor. Mit spannenden Spielen, vielen Toren und jeder Menge Begeisterung sorgten die jungen Fußballer auch in der Sommerausgabe der Mini-WM der Grundschulen für echtes WM-Feeling, ganz ohne weite Reise in die USA, Mexiko und Kanada.
2: Eine ganz besondere Form des Buches ist das sogenannte Künstlerbuch. Hierbei handelt es sich um ein von einem Künstler erstelltes Werk in Buchform. Künstlerbücher sind sehr vielseitig und können aus unterschiedlichsten Materialien bestehen, sowie zahlreiche verschiedene Formen annehmen. Die Lesbarkeit des Inhalts ist dabei oft nur nebensächlich. Seit Beginn des 20. Jahrhunderts entstehen immer mehr derartige Kunstwerke. Auch Sachsen-Anhalt hat eine eigene Landessammlung für Künstlerbücher. Werke aus dieser Sammlung werden bald in einer Ausstellung in Köthen zu sehen sein.
3: In der Einheitlichen Landesbücherei Dessau wird die Landessammlung Künstlerbücher Sachsen-Anhalt verwahrt. Landessammlung Künstlerbücher heißt ja, dass wir diese Bücher nicht nur in Dessau zeigen, sondern dass die möglichst den Bewohnern des gesamten Landes zugänglich gemacht werden. Das machen wir in Form von Publikationen, Webseite und so weiter, aber eben auch in Form von Ausstellungen, die in diesem Fall jetzt in Köthen im Schlossmuseum stattfindet. Das ist also ein Wunsch von uns. Es ist aber auch ein Wunsch des Geldgebers oder des Eigentümers der Sammlung. Der Eigentümer der Sammlung ist das Land Sachsen-Anhalt, vertreten durch das Kultusministerium. Und vom Kultusministerium wird diese Ausstellung auch finanziert. Und wir haben im Schloss Köthen einen wunderbaren Ort gefunden, um diese Ausstellung in einer Stadt im Land Sachsen-Anhalt zu präsentieren.
2: Seit 1992 gibt es die Landessammlung für Künstlerbücher in Dessau. Seit 1997 wird sie durch Ankäufe des Kultusministeriums gefördert. Mittlerweile umfasst sie schätzungsweise 700 bis 800 Werke und bietet einen einzigartigen Überblick zur Vielfalt der besonderen Bücher. In der Ausstellung in Köthen wird die Sammlung präsentiert und man erfährt mehr über Künstlerbücher im Allgemeinen.
3: Die Ausstellung wird dort in 3 Ausstellungsräumen zu sehen sein, die das Museum Schloss Köthen als Sonderausstellungsräume bereithält. In einem Raum wird die unterschiedliche Form, die Künstlerbücher annehmen kann, die sozusagen die unterschiedliche Art von Materialien und so weiter, also die Unterschiede, die Verschiedenheiten werden gezeigt. In einem Raum wird der Bestand der anhaltischen Künstlerbuchsammlung des Landes Sachsen-Anhalt, die in der anhaltischen Landesbücherei vorhanden sind, vorgestellt. Und im dritten Raum wird vorgestellt, in welchen Formen Künstlerbücher erscheinen können, welche Form sie in der Geschichte hatten und aber auch, wie Künstlerbücher heute entstehen. Denn da sind zum Beispiel auch Werke zu sehen, die in Halle in der Burg Giebichenstein Kunsthochschule entstehen. Dort gibt es eine Professur.

0: Wenn wir aber dieses Gebäude wieder nutzen können als Anhaltische Landesbücherei, dann wird es dort einen Sonderausstellungsbereich geben, in dem wir permanent solche Künstlerbücher zeigen wollen. Und es gibt im Lesesaal einen, ja, einen Pultschrank, in dem erstens gerade neu in die Sammlung aufgenommene Bücher präsentiert werden für über einen gewissen Zeitraum und in dem ein Gesamtkatalog der in der Sammlung vertretenen Künstlerbücher auch haptisch, indem wir das nämlich auf Karteikarten präsentieren, recherchierbar ist. Also das ist die Idee und das wird auch die Idee einer Künstlerin und die Künstlerin wird uns dabei auch begleiten. Eine Künstlerin, die auch mit eigenen Künstlerbüchern in der Sammlung vertreten ist.
1: Wer nun Interesse hat, sich Künstlerbücher aus der Landessammlung anzuschauen, kann das vom 12. Juni bis zum 9. August in der Ausstellung Bibliomania im Köthener Schloss tun. Geöffnet ist diese immer mittwochs bis sonntags von 11 bis 17 Uhr. Zudem werden noch verschiedene interessante Veranstaltungen im Rahmen der Sonderausstellung stattfinden.

0: Es ist Freitag und damit herzlich willkommen zur letzten RBB-Aktuell-Ausgabe in dieser Woche. Im Aschersleben am Meeresklinikum sind am Montag, also am Kindertag, gleich 5 Neuerdenbürger zur Welt gekommen. Selbst für das Klinikpersonal der Geburtsklinik ist das kein alltägliches Ereignis. Hebamme Katrin Herrmann findet die Geburt von insgesamt 5 Babys am Kindertag sehr außergewöhnlich. Bis zum 1. Juni wurden im Meeresklinikum Aschersleben 149 Säuglinge geboren. Durchschnittlich werden pro Jahr 350 Babys dort geboren. Schnelles Internet ist längst ein wichtiger Standortfaktor für Unternehmen, genauso wie für Privathaushalte. In Bernburg wurde jetzt der nächste Schritt unternommen, um die digitale Infrastruktur weiter auszubauen und noch mehr Menschen an das Glasfasernetz anzuschließen.
1: Die Digitalisierung schreitet in Deutschland stetig voran. Das benötigt aber auch schnellere Leitungen und bessere Anschlüsse. Hierfür wurde in Bernburg nun ein großer Schritt gegangen.
2: Wir haben uns heute hier getroffen, um das geförderte Breitbandprojekt für die Stadt Bernburg bzw. für die Ortschaften von Bernburg zu besprechen. Und wir sind gerade mitten in der Planungsphase. Diese konnte sich die Frau Ministerin und die Frau Oberbürgermeisterin heute auch anschauen. Wir haben auch mal die technischen Details in einer Vermittlungsstelle gezeigt, sodass ein umfangreicher Blick eigentlich auf so eine Glasfaserausbauplanung geworfen werden konnte.
1: In der Innenstadt Bernburg sei der Glasfaserausbau mit über 11.000 Haushalten schon vorangeschritten. Nun sollen auch die umliegenden Gemeinden angeschlossen werden. In Neuborna, Strenzfeld, Gränes und Balsberg geht es voran.
2: Das sind insgesamt ca. 1.300 Haushalte, betrifft 1.800 Anwohner oder Haushalte, die dann Glasfaser für sich bekommen können, nutzen können. Und ja, wir freuen uns ganz dolle, dass wir jetzt auch im ländlichen Raum wieder weitermachen können und das Feld erweitern können, die vom modernen Netz profitieren können.
1: Knapp 2,2 Millionen Euro beträgt die Fördersumme für das Projekt. Oberbürgermeisterin Ristoff zeigt sich mehr als zufrieden mit der Zusammenarbeit der Telekom. Gemeinsam könne man weiterhin für den Ausbau der Glasfaserleitungen und Anschlüsse sorgen.
3: Mein großer Eindruck ist, dass die Telekom weiterhin ein ganz verlässlicher Partner für uns ist. Wir arbeiten schon sehr, sehr lange nach den Ausschreibungsergebnissen natürlich immer mit der Telekom zusammen. Also es waren selten andere Anbieter, die sich durchsetzen konnten. Und wir merken, dass diese Strategie, die wir seit 2012 fahren, doch Früchte trägt und jetzt insbesondere den ländlichen Bereich erreicht. Und dort haben wir noch einige Stellen, wo es noch nicht so wirklich reicht mit den Reichweiten.

0: des Internets. Und deswegen freuen wir uns, dass wir in das Förderprogramm aufgenommen wurden und 1000 Anschlüsse herrichten lassen dürfen. Ja, und das macht die Telekom für uns.
1: Obwohl die Beantragung der Anschlüsse noch nicht gestartet ist, ist sich Ristoff aufgrund vergangener Gespräche und der bisherigen Rezeption sicher, dass auch dieses Mal der Ausbau wieder gut angenommen wird.
0: Wir merken natürlich aus Gesprächen, dass die Resonanz relativ hoch ist. Es sind ja immer wieder technische Herausforderungen, die wir auch zu Hause bewältigen müssen. Und insofern nutzen dann doch eine ganze Reihe von Bürgerinnen und Bürgern die Chance, ihr Netz umzustellen, wenn sie merken, dass das jetzt vorhandene nicht ausreicht. Und da die Innenstadt relativ gut erschlossen ist, dort mit der Technologie Vectoring, aber die Randbereiche dann auch schon Glasfaser liegen haben, merken wir, dass die Resonanz halt eine positive ist. Und wir freuen uns vor allen Dingen in diesem Ausbau, dass auch die Hochschule Anhalt mit dabei ist.
1: Bereits Anfang nächsten Jahres soll der Ausbau starten. Laut Schätzungen der Telekom könnte das Projekt dann schon im Jahr 2028 beendet werden. Bürgerinnen und Bürger müssen also nicht mehr lange warten, bis sie selbst das schnelle Internet genießen können.
2: Energieeffizient bauen, nachhaltig wohnen und dabei langfristig Kosten sparen. Dafür wurde vergangene Woche in der Lutherstadt Wittenberg erstmals die grüne Hausnummer Sachsen-Anhalt verliehen. Die Auszeichnung der Landesenergieagentur ging an Familie Pritsche für ihren klimafreundlichen Neubau.
3: Die grüne Hausnummer, das ist ein Preis, den wir als Landesenergieagentur schon seit vielen Jahren vergeben. Und es ist ein Preis, bei dem wir zeigen wollen, dass Bauen, das Sanieren und Energieeffizienz und Klimafreundlichkeit Hand in Hand gehen können. Man kann sagen, dass unsere grüne Hausnummer Geschichten erzählt davon, wie Bauen, Energieeffizienz und Klimafreundlichkeit miteinander Hand in Hand gehen können.
2: 83 Häuser in Sachsen-Anhalt wurden bislang ausgezeichnet. In Wittenberg jetzt zum ersten Mal überhaupt. Entscheidend für die Jury: hohe Energieeffizienz und moderne Technik. Das Haus der Familie erreicht den sogenannten Effizienzhaus 40 Standard.
4: Wir haben uns dann irgendwann für den Haustyp Stadtvilla entschieden und aufgrund eines Studiengangs regenerative Energietechnik sind wir dann darauf gekommen, das Haus möglichst energieeffizient zu bauen, so gut wie es eben möglich ist in der aktuellen Zeit.
2: Auf dem Dach produziert eine Photovoltaikanlage eigenen Strom. Gespeichert wird die Energie in einem Batteriespeicher. Geheizt wird mit einer Luftwasserwärmepumpe. Dazu kommt eine besonders starke Dämmung.
5: Also wir haben uns da an der KfW-Förderung orientiert, die halt dann vorgesehen hat, dass eine Wärmepumpe oder eine andere Energiequelle mit nachhaltigen Rohstoffen eingebaut wird. Und eine Photovoltaikanlage ist auf dem Dach montiert mit einem kleinen Batteriespeicher. Genau, und die Dämmung ist etwas dicker als in den meisten anderen Häusern im Quartier, sodass ein Energieeffizienzstandard von 40, also ein KfW-Haus 40, errichtet wurde.
2: Für Sachsen-Anhalts Energieminister Armin Willingmann sind solche Neubauten ein wichtiges Signal für die Zukunft des Wohnens und für die Energiewende im Land.
6: Für das Land ist es deshalb wichtig, weil wir an den vielen, die Häuser bauen, modernisieren im Moment, sehen, wie sehr bewusst hier mit Energiefragen umgegangen wird. In diesen Häusern wird in aller Regel bei Neubauten geradezu durchgängig mit der Wärmepumpe gearbeitet, mit erneuerbaren Energien. Das ist kein Trend, das ist eine sinnvolle Investition in einer Zeit, in der wir merken, dass fossile Energieträger, also Gas, Öl, immer teurer werden. Und das wird sich in den nächsten Jahren auch nicht mehr ändern.
2: Die grüne Hausnummer Sachsen-Anhalt wird seit 2017 vergeben. Ausgezeichnet werden Gebäude, die deutlich höhere Energiestandards erfüllen als gesetzlich vorgeschrieben und damit beispielhaft für nachhaltiges Bauen im Land stehen.
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1: Fußballlegenden in Bitterfeld. Das sieht man nicht alle Tage. Am 29. Mai fand das Bitterfelder Fußballtreffen statt. Ein Blick in die Fußballvergangenheit der Stadt. Eine Geschichte mit vielen verschiedenen Mannschaften und Derbys.
9: Heute findet das erste Bitterfelder Fußballtreffen von ehemaligen Fußballmannschaften von Bitterfeld statt. Also es gab früher 7 Mannschaften von Jemi Bitterfeld, Einheit, Eintracht, VfL Bitterfeld. Und dieses Event findet heute hier im Sportpark Süd statt. Und ich freue mich, dass es so angenommen wird und so viele Zuschauer hier dran teilnehmen.
1: Als Highlight des Abends fand dann noch ein Spiel der Extraklasse statt. Die alte Herrenmannschaft des 1. FC Bitterfeld-Wolfen empfing die Traditionsmannschaft der Carl Zeiss Jena. Ein Spiel, bei dem echte Fans so einige Gesichter wiedererkennen sollten.
9: Also unsere alte Herren spielt gegen die Traditionsmannschaft von Carl Zeiss Jena, wo auch frühere Nationalspieler und Oberligaspieler mitwirken, zum Beispiel Harald Irmscher, Jürgen Raab, Uli Kür, natürlich auch Carsten Stresser. Also sind viele höherklassig spielende Fußballspieler.
1: Nach spannenden und äußerst knappen 90 Minuten konnte sich der 1. FC gegen das Legendenteam aus Jena mit einem 5:3 durchsetzen. Damit hätte im Vorhinein wohl niemand gerechnet. Das Spielergebnis ist an diesem Tag aber auch nur nebensächlich. Denn der Fokus der Veranstaltung lag auf der Spendensammlung für die mitteldeutsche Kinderkrebsforschung.
10: Die Kinderkrebsforschung setzt sich dafür ein, Forschungsprojekte zu finanzieren, die es möglich machen, Kinder zu heilen, die an dieser furchtbaren Krankheit erkrankt sind. Immerhin 2000 jedes Jahr, und wir haben heute eine Größenordnung von 80% dieser Kinder, die wir heilen können. 40%, 20% sind letztendlich in einer Situation, wo das schwierig ist oder gar nicht geht. Und von der Seite versuchen wir eben mit den Forschungseinrichtungen in Mitteldeutschland, das ist Magdeburg, das ist Halle, das ist Dresden, das ist Leipzig, das ist Jena, entsprechende Forschungsvorhaben so zu organisieren, dass eben dann die Kinder, die bisher nicht geheilt werden können, morgen geheilt werden können.
1: Veranstaltungen wie diese seien für die mitteldeutsche Kinderkrebsforschung enorm wichtig, da Spenden die Grundmittelfinanzierung sichern.
10: Nur diese Spendenveranstaltungen ermöglichen uns, den Ärzten, Basisfinanzierung für ihre Forschungsprojekte zu ermöglichen. Das heißt, da muss man sich das so vorstellen, die Forschungsprojekte sind am Ende irgendwo in einer Größenordnung von 100.000, 200.000, 250.000 Euro. Und wir organisieren den Basisbetrag, den Eigenanteil von 20.000, 25.000 Euro, auf den aufbauend dann die Ärzte die Chance haben, Mittel zu beantragen, die aus dem Bund, aus dem Land oder aus der Europäischen Union kommen. Und damit eben dann eine Vervielfachung dieses Forschungsgeldes nach sich ziehen, was wir jetzt über solche Veranstaltungen wie heute, wo ich wahnsinnig dankbar drüber bin, denn einnehmen können.
1: Knapp 1.600 Euro kam an diesem Abend der Kinderkrebsforschung zugute. 1.600 Euro, um kranke Kinder wieder nach Hause zu bringen.
9: Also ich finde, dass man kranke Kinder unterstützen muss. Also man möchte das unterstützen und ich werde das öfters wieder durchführen. Natürlich, ich bräuchte viele Sponsoren oder natürlich auch Menschen, die mithelfen. Und ich finde das sehr gut, sowas zu machen und werde so weitermachen.
1: An diesem Tag stand aber nicht nur das Spiel im Mittelpunkt. Viele ehemalige Teamkollegen sowie Rivalen trafen hier aufeinander, um sich über die alten Zeiten auszutauschen und gemeinsam einen schönen Abend zu verbringen.

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1: Das Labormobil vom VSR Gewässerschutz hält am Dienstag, und zwar am 16. Juni von 9 bis 11 Uhr, auf dem Holzmarkt in Köthen. In dieser Zeit bietet der Verein Untersuchungen von Wasserproben aus privat genutzten Brunnen an. Die gemeinnützige Organisation setzt sich für eine Verbesserung der Wasserqualität im Grundwasser ein. Damit sind wir am Ende unserer Freitagsausgabe der RBB Aktuellnachrichten. Schauen jetzt noch auf das Wetter und auf die Meldungen aus Dessau-Roßlau. Am Samstag ab 18 Uhr haben wir unseren Wochenrückblick für Sie im Programm und am Montag melden wir uns dann aus der Redaktion mit aktuellen Nachrichten wieder. Bis dahin haben Sie ein schönes Wochenende. Genießen Sie, wenn Sie können, den Sachsen-Anhalt-Tag in Bernburg. Machen Sie es gut und auf Wiedersehen.
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Morgen steigen die Temperaturen auf 23 Grad. Bei 11 Sonnenstunden, schwacher Südbrise und nur wenigen Wolken bleibt es trocken. Am Sonntag bleibt es mit 23 Grad ähnlich warm und teils bewölkt. Auch in der kommenden Woche ändern sich die Temperaturen kaum. Es bleibt überwiegend teils bewölkt, vereinzelt sind Kurzregenschauer möglich.

0: Mit Tage wie diese von den Toten Hosen begrüßten die Schüler der Schule an der Muldaue am 1. Juni zahlreiche Besucher. Sie alle waren gekommen, um die offizielle Eröffnung des neuen Schulgebäudes zu feiern. Nach 54 Monaten Bauzeit kann die Bildungseinrichtung mit dem sonderpädagogischen Förderschwerpunkt körperlich-motorische Entwicklung nun aufatmen.
1: Also es war ein sehr zäher Prozess. Wir hatten schon einige Termine anvisiert, wann wir diese Schule neu eröffnen wollen, haben uns eigentlich immer drauf gefreut. Und es wurde dann jedes Mal verschoben, weil es Verzögerungen gab. Ja, manchmal hat man schon nicht mehr dran geglaubt, wird es wirklich noch dieses Jahr oder

0: Dann doch. Wird es im Sommer und wenn ja, welcher ist gemeint? Also, wir sind sehr froh, dass heute der Tag ist. Es ist Kindertag, da freuen wir uns ganz besonders. Ein besonderes Datum und ein tolles Datum, um die Schule neu zu eröffnen. Wir sind happy.
1: Also ich freue mich, dass nach nun, man kann schon fast sagen, 10 Jahren der Vorbereitung und der baulichen Umsetzung das neue Schulgebäude eröffnet worden ist. Man muss berücksichtigen, 2018, ich habe heute früh noch mal in die Unterlagen von damals geguckt, gab es die ersten Schritte. Es mussten Fördermittel besorgt werden. Das Land Sachsen-Anhalt hatte dann 4 Millionen Euro Fördermittel zur Verfügung gestellt und der Stadtrat 2019, glaube ich, die Entscheidung getroffen, hier am Standort dem bisherigen Schulstandort diesen Neubau zu errichten. Dann gab es noch Dinge, die geklärt werden mussten, wie ein Grundstück anzukaufen oder eben auch 2021 die Corona-Zeit, wo vieles dann natürlich nur schleppend ging. Aber am Ende zählt, was rauskommt. Und ich freue mich sehr, dass wir jetzt mit dem neuen Schulgebäude, das hervorragende Bedingungen für die 100 Schülerinnen und Schüler bietet, zur Öffnung kommen konnten.
2: Oberbürgermeister Dr. Robert Reck, Schulleiterin Diana Reue sowie der Schülersprecher Leon Rodemann begrüßten die Besucher. Eta Hachmann, Beigeordnete für Soziales, Bildung, Jugend und Senioren, übergab dann den symbolischen Schlüssel an die Schulleiterin. Mit einem Banddurchschnitt wurde das neue Schulgebäude offiziell eröffnet und die Schüler durften erstmals hineinschauen.
0: Also diese Schule bietet sehr viel mehr Platz als die alte Schule. Es ist wirklich mal ein Neubau. Unsere Kinder waren bisher immer in alten Gemäuern untergebracht, ein alter Kindergarten, eine ganz alte Schule. Jetzt haben wir tatsächlich ganz neue Räume, viel Platz, sodass auch Rollstuhlfahrer sich bequem bewegen können. Wir haben 2 Fahrstühle hier, die hoffentlich auch schneller fahren als unsere alten in der alten Schule, denn die waren sehr langsam. Helle Räume, große Räume, moderne Einrichtungen, wenn ich an die Fachkabinette für Biologie, Chemie, Physik denke, da freuen wir uns einfach drauf. Auch Werken hat neue Werkbänke, neues Werkzeug bekommen. Das macht einfach Spaß, glaube ich, mit diesen ganzen neuen Dingen dann auch zu arbeiten und zu lernen.
2: Ermöglicht wurde der Neubau durch Zuwendungen zur Verbesserung der Schulinfrastruktur finanzschwacher Kommunen, gefördert durch die Bundesregierung. Sowie mit Eigenmitteln der Stadt Dessau-Roßlau. Die Gesamtkosten betragen 21 Millionen Euro, die Förderung 4 Millionen Euro.
1: Sie ist eine Schule, die für unsere Stadt wichtig ist, aber sie ist auch eine Schule, die für die Region wichtig ist. Denn etwa die Hälfte der Schülerinnen und Schüler stammt nicht aus Dessau-Roßlau, sondern aus den umliegenden Gemeinden. Findet hier gute Bedingungen, beschult zu werden. Und ich freue mich, dass natürlich alle Schülerinnen und Schüler mit dem besonderen Förderbedarf aus unserer Stadt hier in diesem wunderbaren Schulgebäude beschult werden können. Und das jetzt auf die nächsten Jahrzehnte. Die Rahmenbedingungen sind prima. Und ich denke, alle werden sehr zufrieden sein und können sehr zufrieden sein mit dem Ergebnis, was hier entstanden ist.
2: Die Stadt Dessau-Roßlau erfüllt als Schulträger mit der Schule an der Multaue eine wichtige oberzentrale Aufgabe. Die Bildungseinrichtung freut sich mit dem modernen Gebäude, die Kinder nun noch besser unterstützen zu können.
0: Wenn Kinder an unsere Schule kommen, sehen wir tatsächlich erstmal, was für Möglichkeiten hat das Kind, wie können wir es unterstützen beim Lernen, denn jeder Mensch möchte lernen und das ist uns ganz wichtig, erstmal den Menschen an sich zu sehen. Für uns ist das völlig normal, dass jedes Kind ja irgendwie ein kleines Handicap mitbringt und hat. Und damit gehen wir ganz selbstverständlich um. Ich glaube, für die Kinder ist das eine tolle Erfahrung, dass sie nicht immer daran gemessen werden, was sie nicht können, sondern einfach gesehen zu werden, gestärkt zu werden, sich eigentlich auch so ein bisschen hier wie zu Hause zu fühlen. Für manche Kinder ist es das zweite Zuhause und sie finden hier einfach Verlässlichkeit, Personen, die immer an ihrer Seite sind.
2: Das neue Schulgebäude war jedoch nur der erste Bauabschnitt. Im zweiten Abschnitt soll das alte Schulgebäude jetzt zurückgebaut werden und ein schöner neuer Schulhof entstehen.
0: Unsere Kinder haben schon seit 2 Jahren keinen Spielplatz mehr. Der musste abgerissen werden, weil es eine Unfallgefahr dargestellt hat. Die Kleinen haben also jetzt nur noch ein altes Karussell und eine Nestschaukel, die eigentlich auch nicht mehr taugt. Wir brauchen ganz dringend einen neuen Spielplatz. Die alte Schule steht jetzt auch im Weg. Wir sehen von hier aus den Schulhof nicht mehr, was da los ist. Unsere Kinder kommen eigentlich nur über Umwege auf den Schulhof. Deswegen ist uns eine große Herzensangelegenheit, dass auch das alte Gebäude abgerissen wird und der Schulhof saniert wird.
2: Den Neubau der Schule hat ein Architekturbüro aus Magdeburg geplant und die Umsetzung gesteuert. An dieser waren zahlreiche Planungsbüros und Unternehmen aus der Stadt Dessau-Roßlau und dem Umland beteiligt.
3: strahlender Sonnenschein, fröhliches Kinderlachen und jede Menge Spiel und Spaß. Zum Auftakt der Badesaison lud die DLRG Coswig am 30. Mai zu einem bunten Kinderfest ins Flemingbad Coswig ein. Zahlreiche Familien nutzen die Gelegenheit, um gemeinsam einen abwechslungsreichen Tag am Wasser zu verbringen und die ersten Sommertage in vollen Zügen zu genießen.
4: Ja, also genau, heute ist das große Kinderfest. Natürlich Spiel und Spaß für Kinder. Wir haben Wasserspiele, wir haben Kinderschminken, wir haben Bastelstände. Natürlich auch für das leibliche Wohl ist Kuchen und Bratwurststand, Getränke. Unter anderem haben wir auch die Feuerwehr da und die DLRG Wasserwacht sowie eine Drohnenshow und ein Kindertanzprogramm der Teenie-Dancer aus Coswig. Wir bieten hier auch an kleine Schnuppereinheiten, gerade auch im Beckenschwimmen oder generell im Schwimmen für einen Seepferdchenkurs. Die Kinder können mal gucken, was man so hier machen kann. Natürlich sind wir auch dran, Junior-Rettungsschwimmer oder generell die Ausbildung des Rettungsschwimmers anzubieten. Und man kann gerne alle fragen und bekommt auch Antworten.
3: Die wichtigste Aufgabe der Deutschen Lebensrettungsgesellschaft ist es, Menschen vor dem Ertrinken zu schützen. Dafür klärt die DLRG über Gefahren am und im Wasser auf, bildet Rettungsschwimmer aus und hilft bei Einsätzen. Als weltweit größte Rettungsorganisation setzt die DLRG dabei auf eine umfassende Ausbildung sowie den Einsatz ihrer ehrenamtlichen Helfer. Um diese wichtige Arbeit auch künftig fortführen zu können, ist die Förderung und Gewinnung von Nachwuchs von großer Bedeutung.
4: Also wir haben seit diesem Jahr 17 DLRG-Jugend-Nachwuchskinder, das heißt in der Altersklasse von 8 bis 16 Jahre. Dieses Jahr haben wir bei vielen schon die Silbermedaille erreicht und sind jetzt natürlich dran, auch noch diese Goldmedaille für die einzelnen Kinder zu bekommen dieses Jahr und dann natürlich auf den Junior-Rettungsschwimmer hinzuarbeiten, dass sie halt, wenn sie nachher 10 oder 12 sind, den Junior-Rettungsschwimmer halt machen können, hier bei uns im Flemingbad. Damit rufe ich natürlich auf, wir brauchen Nachwuchs für unsere DLRG, denn Rettungsschwimmer sind ganz wichtig, um diese Bäder zu erhalten. Und es wäre halt schön, wenn wir Nachwuchskinder bekommen könnten. Wir trainieren immer freitags von 16 bis 18 Uhr hier bei uns im Flemingbad. Gerne mal schnuppern. Herzlich willkommen.
3: Bei der DLRG Jugend Coswig werden Kinder und Jugendliche spielerisch an das Wasser und die Aufgaben der Wasserrettung herangeführt. Neben dem sicheren Umgang mit dem Element Wasser stehen vor allem Gemeinschaft, Teamgeist und Spaß im Mittelpunkt. Jeder, der Interesse hat, kann sich unkompliziert bei der DLRG melden. Wie wichtig die Nachwuchsarbeit für die Zukunft der Wasserrettung ist, zeigt auch der persönliche Werdegang vieler engagierter Mitarbeiter.
4: Also für mich ist es eigentlich so gewesen, ich hatte nie viel mit Wasser am Hut. Meine Kinder haben irgendwann mal angefangen, oh Mama, ich will das, ich will das. Und du kommst mit. Und so ist man natürlich jetzt hier zur DLRG gekommen und ja, sieht es als kleine Familie hier mit den Kindern, das zu organisieren, die Veranstaltungen zu machen oder halt diese Trainingseinheiten zu machen, sei es das Schwimmen oder halt in die Schwimmhalle im Winter zu fahren. Ja, das hat mich hier hergetrieben.
3: Nach dem gelungenen Kinderfest hält das Jahr für die DLRG Jugend Coswig noch viele weitere Höhepunkte bereit. Bereits im Juli steht das traditionelle Neptunfest auf dem Programm, bevor Anfang August das beliebte Zeltlager zahlreiche junge Teilnehmer zusammenbringt. Zum Jahresausklang findet zudem wieder der Weihnachtsmarkt im Dezember statt.
5: Gerichtsprozess nach Juwelierüberfall. Am 2. Juni 2026 begann vor der 8. Großen Strafkammer des Landgerichts Dessau-Roßlau die erstinstanzliche Hauptverhandlung gegen einen 26-jährigen Angeklagten, dem ein besonders schwerer räuberischer Diebstahl unter Einsatz eines Hammers vorgeworfen wurde. Dem maskierten Angeklagten wurde zur Last gelegt, am 14. Februar 2026 in der Filiale des Juweliers Christ im Rathauscenter mit einem mitgeführten Hammer eine Vitrine eingeschlagen und daraus Schmuck im Gesamtwert von knapp 4.000 Euro entwendet zu haben. Als ein Passant versucht hatte, ihn aufzuhalten, soll der Angeklagte den Hammer bedrohlich in dessen Richtung gehalten haben, um die Festhalteversuche zu unterbinden. Anschließend soll er mit der Beute geflüchtet sein. Am 16. Februar 2026 stellte sich der Angeklagte beim Landeskriminalamt in Magdeburg und erklärte, für die genannte Tat verantwortlich zu sein. Die Verhandlung wird in den kommenden Tagen fortgeführt.

0: Es ist Freitag und damit herzlich willkommen zur letzten RBB-Aktuell-Ausgabe in dieser Woche. Im Aschersleben am Meeresklinikum sind am Montag, also am Kindertag, gleich 5 Neuerdenbürger zur Welt gekommen. Selbst für das Klinikpersonal der Geburtsklinik ist das kein alltägliches Ereignis. Hebamme Katrin Herrmann findet die Geburt von insgesamt 5 Babys am Kindertag sehr außergewöhnlich. Bis zum 1. Juni wurden im Meeresklinikum Aschersleben 149 Säuglinge geboren. Durchschnittlich werden pro Jahr 350 Babys dort geboren. Schnelles Internet ist längst ein wichtiger Standortfaktor für Unternehmen, genauso wie für Privathaushalte. In Bernburg wurde jetzt der nächste Schritt unternommen, um die digitale Infrastruktur weiter auszubauen und noch mehr Menschen an das Glasfasernetz anzuschließen.
1: Die Digitalisierung schreitet in Deutschland stetig voran. Das benötigt aber auch schnellere Leitungen und bessere Anschlüsse. Hierfür wurde in Bernburg nun ein großer Schritt gegangen.
2: Wir haben uns heute hier getroffen, um das geförderte Breitbandprojekt für die Stadt Bernburg bzw. für die Ortschaften von Bernburg zu besprechen. Und wir sind gerade mitten in der Planungsphase. Diese konnte sich die Frau Ministerin und die Frau Oberbürgermeisterin heute auch anschauen. Wir haben auch mal die technischen Details in einer Vermittlungsstelle gezeigt, sodass ein umfangreicher Blick eigentlich auf so eine Glasfaserausbauplanung geworfen werden konnte.
1: In der Innenstadt Bernburg sei der Glasfaserausbau mit über 11.000 Haushalten schon vorangeschritten. Nun sollen auch die umliegenden Gemeinden angeschlossen werden. In Neuborna, Strenzfeld, Gränes und Balsberg geht es voran.
2: Das sind insgesamt ca. 1.300 Haushalte, betrifft 1.800 Anwohner oder Haushalte, die dann Glasfaser für sich bekommen können, nutzen können. Und ja, wir freuen uns ganz dolle, dass wir jetzt auch im ländlichen Raum wieder weitermachen können und das Feld erweitern können, die vom modernen Netz profitieren können.
1: Knapp 2,2 Millionen Euro beträgt die Fördersumme für das Projekt. Oberbürgermeisterin Ristoff zeigt sich mehr als zufrieden mit der Zusammenarbeit der Telekom. Gemeinsam könne man weiterhin für den Ausbau der Glasfaserleitungen und Anschlüsse sorgen.
3: Mein großer Eindruck ist, dass die Telekom weiterhin ein ganz verlässlicher Partner für uns ist. Wir arbeiten schon sehr, sehr lange nach den Ausschreibungsergebnissen natürlich immer mit der Telekom zusammen. Also es waren selten andere Anbieter, die sich durchsetzen konnten. Und wir merken, dass diese Strategie, die wir seit 2012 fahren, doch Früchte trägt und jetzt insbesondere den ländlichen Bereich erreicht. Und dort haben wir noch einige Stellen, wo es noch nicht so wirklich reicht mit den Reichweiten des Internets. Und deswegen freuen wir uns, dass wir in das Förderprogramm aufgenommen wurden und 1.000 Anschlüsse herrichten lassen dürfen. Ja, und das macht die Telekom für uns.
1: Obwohl die Beantragung der Anschlüsse noch nicht gestartet ist, ist sich Ristoff aufgrund vergangener Gespräche und der bisherigen Rezeption sicher, dass auch dieses Mal der Ausbau wieder gut angenommen wird.
3: Wir merken natürlich aus Gesprächen, dass die Resonanz relativ hoch ist. Es sind ja immer wieder technische Herausforderungen, die wir auch zu Hause bewältigen müssen. Und insofern nutzen dann doch eine ganze Reihe von Bürgerinnen und Bürgern die Chance, ihr Netz umzustellen, wenn sie merken, dass das jetzt Vorhandene nicht ausreicht. Und da die Innenstadt relativ gut erschlossen ist, dort mit der Technologie Vectoring, aber die Randbereiche dann auch schon Glasfaser liegen haben, merken wir, dass die Resonanz halt eine positive ist. Und wir freuen uns vor allen Dingen in diesem Ausbau, dass auch die Hochschule Anhalt mit dabei ist.
1: Bereits Anfang nächsten Jahres soll der Ausbau starten. Laut Schätzungen der Telekom könnte das Projekt dann schon im Jahr 2028 beendet werden. Bürgerinnen und Bürger müssen also nicht mehr lange warten, bis sie selbst das schnelle Internet genießen können.
4: Energieeffizient bauen, nachhaltig wohnen und dabei langfristig Kosten sparen. Dafür wurde vergangene Woche in der Lutherstadt Wittenberg erstmals die grüne Hausnummer Sachsen-Anhalt verliehen. Die Auszeichnung der Landesenergieagentur ging an Familie Pritsche für ihren klimafreundlichen Neubau.
5: Die grüne Hausnummer, das ist ein Preis, den wir als Landesenergieagentur schon seit vielen Jahren vergeben. Und es ist ein Preis, bei dem wir zeigen wollen, dass Bauen, das Sanieren und Energieeffizienz und Klimafreundlichkeit Hand in Hand gehen können. Man kann sagen, dass unsere grüne Hausnummer Geschichten erzählt davon, wie Bauen Energieeffizienz und Klimafreundlichkeit miteinander Hand in Hand gehen können.
4: 83 Häuser in Sachsen-Anhalt wurden bislang ausgezeichnet. In Wittenberg jetzt zum ersten Mal überhaupt. Entscheidend für die Jury: hohe Energieeffizienz und moderne Technik. Das Haus der Familie erreicht den sogenannten Effizienzhaus 40 Standard.
6: Wir haben uns dann irgendwann für den Haustyp Stadtvilla entschieden. Und aufgrund eines Studiengangs regenerative Energietechnik sind wir dann darauf gekommen, das Haus möglichst energieeffizient zu bauen, so gut wie es eben möglich ist in der aktuellen Zeit.
4: Auf dem Dach produziert eine Photovoltaikanlage eigenen Strom. Gespeichert wird die Energie in einem Batteriespeicher. Geheizt wird mit einer Luft-Wasser-Wärmepumpe. Dazu kommt eine besonders starke Dämmung.
7: Also wir haben uns da an der KfW-Förderung orientiert, die halt dann vorgesehen hat, dass eine Wärmepumpe oder eine andere Energiequelle mit nachhaltigen Rohstoffen eingebaut wird. Und eine Photovoltaikanlage ist auf dem Dach montiert mit einem kleinen Batteriespeicher. Genau, und die Dämmung ist etwas dicker als in den meisten anderen Häusern im Quartier, sodass ein Energieeffizienzstandard von 40, also ein KfW-Haus 40, errichtet wurde.
4: Für Sachsen-Anhalts Energieminister Armin Willingmann sind solche Neubauten ein wichtiges Signal für die Zukunft des Wohnens und für die Energiewende im Land.
8: Für das Land ist es deshalb wichtig, weil wir an den vielen, die Häuser bauen, modernisieren, im Moment sehen, wie sehr bewusst hier mit Energiefragen umgegangen wird. In diesen Häusern wird in aller Regel bei Neubauten geradezu durchgängig mit der Wärmepumpe gearbeitet, mit erneuerbaren Energien. Das ist kein Trend, das ist eine sinnvolle Investition in einer Zeit, in der wir merken, dass fossile Energieträger, also Gas, Öl, immer teurer werden. Und das wird sich in den nächsten Jahren auch nicht mehr ändern.
4: Die grüne Hausnummer Sachsen-Anhalt wird seit 2017 vergeben. Ausgezeichnet werden Gebäude, die deutlich höhere Energiestandards erfüllen als gesetzlich vorgeschrieben und damit beispielhaft für nachhaltiges Bauen im Land stehen.
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2: Fußballlegenden in Bitterfeld. Das sieht man nicht alle Tage. Am 29. Mai fand das Bitterfelder Fußballtreffen statt. Ein Blick in die Fußballvergangenheit der Stadt. Eine Geschichte mit vielen verschiedenen Mannschaften und Derbys.
3: Heute findet das erste Bitterfelder Fußballtreffen von ehemaligen Fußballmannschaften von Bitterfeld statt. Also es gab früher 7 Mannschaften von Jemi Bitterfeld, Einheit, Eintracht, VfL Bitterfeld. Und dieses Event findet heute hier im Sportpark Süd statt. Und ich freue mich, dass es so angenommen wird und so viele Zuschauer hier dran teilnehmen.
2: Als Highlight des Abends fand dann noch ein Spiel der Extraklasse statt. Die alte Herrenmannschaft des 1. FC Bitterfeld-Wolfen empfing die Traditionsmannschaft der Carl Zeiss Jena. Ein Spiel, bei dem echte Fans so einige Gesichter wiedererkennen sollten.
3: Also unsere alte Herren spielt gegen die Traditionsmannschaft von Carl Zeiss Jena, wo auch frühere Nationalspieler und Oberligaspieler mitwirken, zum Beispiel Harald Irmscher, Jürgen Raab, Uli Kür, natürlich auch Carsten Stresser. Also sind viele höherklassig spielende Fußballspieler.
2: Nach spannenden und äußerst knappen 90 Minuten konnte sich der 1. FC gegen das Legendenteam aus Jena mit einem 5:3 durchsetzen. Damit hätte im Vorhinein wohl niemand gerechnet. Das Spielergebnis ist an diesem Tag aber auch nur nebensächlich. Denn der Fokus der Veranstaltung lag auf der Spendensammlung für die mitteldeutsche Kinderkrebsforschung.
4: Die Kinderkrebsforschung setzt sich dafür ein, Forschungsprojekte zu finanzieren, die es möglich machen, Kinder zu heilen, die an dieser furchtbaren Krankheit erkrankt sind. Immerhin 2000 jedes Jahr, und wir haben heute eine Größenordnung von 80% dieser Kinder, die wir heilen können. 40%, 20% sind letztendlich in einer Situation, wo das schwierig ist oder gar nicht geht. Und von der Seite versuchen wir eben mit den Forschungseinrichtungen in Mitteldeutschland, das ist Magdeburg, das ist Halle, das ist Dresden, das ist Leipzig, das ist Jena, entsprechende Forschungsvorhaben so zu organisieren, dass eben dann die Kinder, die bisher nicht geheilt werden können, morgen geheilt werden können.
2: Veranstaltungen wie diese seien für die mitteldeutsche Kinderkrebsforschung enorm wichtig, da Spenden die Grundmittelfinanzierung sichern.
4: Nur diese Spendenveranstaltungen ermöglichen uns, den Ärzten, Basisfinanzierung für ihre Forschungsprojekte zu ermöglichen. Das heißt, da muss man sich das so vorstellen, die Forschungsprojekte sind am Ende irgendwo in einer Größenordnung von 100.000, 200.000, 250.000 Euro. Und wir organisieren den Basisbetrag, den Eigenanteil von 20.000, 25.000 Euro, auf den aufbauend dann die Ärzte die Chance haben, Mittel zu beantragen, die aus dem Bund, aus dem Land oder aus der Europäischen Union kommen. Und damit eben dann eine Vervielfachung dieses Forschungsgeldes nach sich ziehen, was wir jetzt über solche Veranstaltungen wie heute, wo ich wahnsinnig dankbar drüber bin, denn einnehmen können.
2: Knapp 1.600 Euro kam an diesem Abend der Kinderkrebsforschung zugute. 1.600 Euro, um kranke Kinder wieder nach Hause zu bringen.
3: Also ich finde, dass man kranke Kinder unterstützen muss, oder man möchte das unterstützen, und ich werde das öfters wieder durchführen. Natürlich, ich bräuchte viele Sponsoren oder natürlich auch Menschen, die mithelfen. Und ich finde das sehr gut, sowas zu machen, und werde so weitermachen.
2: An diesem Tag stand aber nicht nur das Spiel im Mittelpunkt. Viele ehemalige Teamkollegen sowie Rivalen trafen hier aufeinander, um sich über die alten Zeiten auszutauschen und gemeinsam einen schönen Abend zu verbringen.

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1: Das Labormobil vom VSR Gewässerschutz hält am Dienstag, und zwar am 16. Juni von 9 bis 11 Uhr, auf dem Holzmarkt in Köthen. In dieser Zeit bietet der Verein Untersuchungen von Wasserproben aus privat genutzten Brunnen an. Die gemeinnützige Organisation setzt sich für eine Verbesserung der Wasserqualität im Grundwasser ein. Damit sind wir am Ende unserer Freitagsausgabe der RBB Aktuellnachrichten. Schauen jetzt noch auf das Wetter und auf die Meldungen aus Dessau-Roßlau. Am Samstag ab 18 Uhr haben wir unseren Wochenrückblick für Sie im Programm und am Montag melden wir uns dann aus der Redaktion mit aktuellen Nachrichten wieder. Bis dahin haben Sie ein schönes Wochenende. Genießen Sie, wenn Sie können, den Sachsen-Anhalt-Tag in Bernburg. Machen Sie es gut und auf Wiedersehen.
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Morgen steigen die Temperaturen auf 23 Grad. Bei 11 Sonnenstunden, schwacher Südbrise und nur wenigen Wolken bleibt es trocken. Am Sonntag bleibt es mit 23 Grad ähnlich warm und teils bewölkt. Auch in der kommenden Woche ändern sich die Temperaturen kaum. Es bleibt überwiegend teils bewölkt, vereinzelt sind Kurzregenschauer möglich.

0: Mit Tage wie diese von den Toten Hosen begrüßten die Schüler der Schule an der Multaue am 1. Juni zahlreiche Besucher. Sie alle waren gekommen, um die offizielle Eröffnung des neuen Schulgebäudes zu feiern. Nach 54 Monaten Bauzeit kann die Bildungseinrichtung mit dem sonderpädagogischen Förderschwerpunkt körperlich-motorische Entwicklung nun aufatmen.
1: Also es war ein sehr zäher Prozess. Wir hatten schon einige Termine anvisiert, wann wir diese Schule neu eröffnen wollen, haben uns eigentlich immer drauf gefreut. Und es wurde dann jedes Mal verschoben, weil es Verzögerungen gab. Ja, manchmal hat man schon nicht mehr dran geglaubt, wird es wirklich noch dieses Jahr oder

0: Dann doch, wird es im Sommer und wenn ja, welcher ist gemeint? Also, wir sind sehr froh, dass heute der Tag ist. Es ist Kindertag, da freuen wir uns ganz besonders. Ein besonderes Datum und ein tolles Datum, um die Schule neu zu eröffnen. Wir sind happy.
1: Also ich freue mich, dass nach nun, man kann schon fast sagen, 10 Jahren der Vorbereitung und der baulichen Umsetzung das neue Schulgebäude eröffnet worden ist. Man muss berücksichtigen, 2018, ich habe heute früh noch mal in die Unterlagen von damals geguckt, gab es die ersten Schritte. Es mussten Fördermittel besorgt werden. Das Land Sachsen-Anhalt hatte dann 4 Millionen Euro Fördermittel zur Verfügung gestellt und der Stadtrat 2019, glaube ich, die Entscheidung getroffen, hier am Standort den bisherigen Schulstandort, diesen Neubau zu errichten. Dann gab es noch Dinge, die geklärt werden mussten, wie ein Grundstück anzukaufen oder eben auch 2021 die Corona-Zeit, wo vieles dann natürlich nur schleppend ging. Aber am Ende zählt, was rauskommt. Und ich freue mich sehr, dass wir jetzt mit dem neuen Schulgebäude, das hervorragende Bedingungen für die 100 Schülerinnen und Schüler bietet, ja, zur Öffnung kommen konnten.
2: Oberbürgermeister Dr. Robert Reck, Schulleiterin Diana Reue sowie der Schülersprecher Leon Rodemann begrüßten die Besucher. Eta Hachmann, Beigeordnete für Soziales, Bildung, Jugend und Senioren, übergab dann den symbolischen Schlüssel an die Schulleiterin. Mit einem Banddurchschnitt wurde das neue Schulgebäude offiziell eröffnet und die Schüler durften erstmals hineinschauen.
0: Also diese Schule bietet sehr viel mehr Platz als die alte Schule. Es ist wirklich mal ein Neubau. Unsere Kinder waren bisher immer in alten Gemäuern untergebracht, ein alter Kindergarten, eine ganz alte Schule. Jetzt haben wir tatsächlich ganz neue Räume, viel Platz, so dass auch Rollstuhlfahrer sich bequem bewegen können. Wir haben 2 Fahrstühle hier, die hoffentlich auch schneller fahren als unsere alten in der alten Schule, denn die waren sehr langsam. Helle Räume, große Räume, moderne Einrichtungen, wenn ich an die Fachkabinette für Biologie, Chemie, Physik denke, da freuen wir uns einfach drauf. Auch Werken hat neue Werkbänke, neues Werkzeug bekommen. Das macht einfach Spaß, glaube ich, mit diesen ganzen neuen Dingen dann auch zu arbeiten und zu lernen.
2: Ermöglicht wurde der Neubau durch Zuwendungen zur Verbesserung der Schulinfrastruktur finanzschwacher Kommunen, gefördert durch die Bundesregierung, sowie mit Eigenmitteln der Stadt Dessau-Roßlau. Die Gesamtkosten betragen 21 Millionen Euro, die Förderung 4 Millionen Euro.
1: Sie ist eine Schule, die für unsere Stadt wichtig ist, aber sie ist auch eine Schule, die für die Region wichtig ist. Denn etwa die Hälfte der Schülerinnen und Schüler stammt nicht aus Dessau-Roßlau, sondern aus den umliegenden Gemeinden, findet hier gute Bedingungen, beschult zu werden. Und ich freue mich, dass natürlich alle Schülerinnen und Schüler mit dem besonderen Förderbedarf aus unserer Stadt hier in diesem wunderbaren Schulgebäude beschult werden können. Und das jetzt auf die nächsten Jahrzehnte. Die Rahmenbedingungen sind prima. Und ich denke, alle werden sehr zufrieden sein und können sehr zufrieden sein mit dem Ergebnis, was hier entstanden ist.
2: Die Stadt Dessau-Roßlau erfüllt als Schulträger mit der Schule an der Multaue eine wichtige oberzentrale Aufgabe. Die Bildungseinrichtung freut sich, mit dem modernen Gebäude die Kinder nun noch besser unterstützen zu können.
0: Wenn Kinder an unsere Schule kommen, sehen wir tatsächlich erstmal, was für Möglichkeiten hat das Kind, wie können wir es unterstützen beim Lernen, denn jeder Mensch möchte lernen und das ist uns ganz wichtig, erstmal den Menschen an sich zu sehen. Für uns ist das völlig normal, dass jedes Kind ja irgendwie ein kleines Handicap mitbringt und hat. Und damit gehen wir ganz selbstverständlich um. Ich glaube, für die Kinder ist das eine tolle Erfahrung, dass sie nicht immer daran gemessen werden, was sie nicht können, sondern einfach gesehen zu werden, gestärkt zu werden, sich eigentlich auch so ein bisschen hier wie zu Hause zu fühlen. Für manche Kinder ist es das zweite Zuhause und sie finden hier einfach Verlässlichkeit, Personen, die immer an ihrer Seite sind.
2: Das neue Schulgebäude war jedoch nur der erste Bauabschnitt. Im zweiten Abschnitt soll das alte Schulgebäude jetzt zurückgebaut werden und ein schöner neuer Schulhof entstehen.
0: Unsere Kinder haben schon seit 2 Jahren keinen Spielplatz mehr. Der musste abgerissen werden, weil es eine Unfallgefahr dargestellt hat. Die Kleinen haben also jetzt nur noch ein altes Karussell und eine Nestschaukel, die eigentlich auch nicht mehr taugt. Wir brauchen ganz dringend einen neuen Spielplatz. Die alte Schule steht jetzt auch im Weg. Wir sehen von hier aus den Schulhof nicht mehr, was da los ist. Unsere Kinder kommen eigentlich nur über Umwege auf den Schulhof. Deswegen ist uns eine große Herzensangelegenheit, dass auch das alte Gebäude abgerissen wird und der Schulhof saniert wird.
2: Den Neubau der Schule hat ein Architekturbüro aus Magdeburg geplant und die Umsetzung gesteuert. An dieser waren zahlreiche Planungsbüros und Unternehmen aus der Stadt Dessau-Roßlau und dem Umland beteiligt.

0: strahlender Sonnenschein, fröhliches Kinderlachen und jede Menge Spiel und Spaß. Zum Auftakt der Badesaison lud die DLRG Coswig am 30. Mai zu einem bunten Kinderfest ins Flemingbad Coswig ein. Zahlreiche Familien nutzten die Gelegenheit, um gemeinsam einen abwechslungsreichen Tag am Wasser zu verbringen und die ersten Sommertage in vollen Zügen zu genießen.
1: Ja, also genau, heute ist das große Kinderfest. Natürlich Spiel und Spaß für Kinder. Wir haben Wasserspiele, wir haben Kinderschminken, wir haben Bastelstände. Natürlich auch für das leibliche Wohl ist Kuchen und Bratwurststand, Getränke. Unter anderem haben wir auch die Feuerwehr da und die DLRG Wasserwacht sowie eine Drohnenshow und ein Kindertanzprogramm der Teenie Dancer aus Coswig. Wir bieten hier auch an kleine Schnuppereinheiten, gerade auch im Beckenschwimmen oder generell im Schwimmen für einen Seepferdchenkurs. Die Kinder können mal gucken, was man so hier machen kann. Natürlich sind wir auch dran, Junior-Rettungsschwimmer oder generell die Ausbildung des Rettungsschwimmers anzubieten. Und man kann gerne alle fragen und bekommt auch Antworten.
0: Die wichtigste Aufgabe der Deutschen Lebensrettungsgesellschaft ist es, Menschen vor dem Ertrinken zu schützen. Dafür klärt die DLRG über Gefahren am und im Wasser auf, bildet Rettungsschwimmer aus und hilft bei Einsätzen. Als weltweit größte Rettungsorganisation setzt die DLRG dabei auf eine umfassende Ausbildung sowie den Einsatz ihrer ehrenamtlichen Helfer. Um diese wichtige Arbeit auch künftig fortführen zu können, ist die Förderung und Gewinnung von Nachwuchs von großer Bedeutung.
1: Also wir haben seit diesem Jahr 17 DLRG-Jugend-Nachwuchskinder, das heißt in der Altersklasse von 8 bis 16 Jahre. Dieses Jahr haben wir bei vielen schon die Silbermedaille erreicht und sind jetzt natürlich dran, auch noch diese Goldmedaille für die einzelnen Kinder zu bekommen dieses Jahr und dann natürlich auf den Junior-Rettungsschwimmer hinzuarbeiten, dass sie halt, wenn sie nachher 10 oder 12 sind, den Junior-Rettungsschwimmer halt machen können, hier bei uns im Flemingbad. Damit rufe ich natürlich auf, wir brauchen Nachwuchs für unsere DLRG, denn Rettungsschwimmer sind ganz wichtig, um diese Bäder zu erhalten. Und es wäre halt schön, wenn wir Nachwuchskinder bekommen könnten. Wir trainieren immer freitags von 16 bis 18 Uhr hier bei uns im Flemingbad. Gerne mal schnuppern. Herzlich willkommen.
0: Bei der DLRG Jugend Coswig werden Kinder und Jugendliche spielerisch an das Wasser und die Aufgaben der Wasserrettung herangeführt. Neben dem sicheren Umgang mit dem Element Wasser stehen vor allem Gemeinschaft, Teamgeist und Spaß im Mittelpunkt. Jeder, der Interesse hat, kann sich unkompliziert bei der DLRG melden. Wie wichtig die Nachwuchsarbeit für die Zukunft der Wasserrettung ist, zeigt auch der persönliche Werdegang vieler engagierter Mitarbeiter.
1: Also für mich ist es eigentlich so gewesen, ich hatte nie viel mit Wasser am Hut. Meine Kinder haben irgendwann mal angefangen, oh Mama, ich will das und du kommst mit. Und so ist man natürlich jetzt hier zur DLRG gekommen und ja, sieht es als kleine Familie hier mit den Kindern, das zu organisieren, die Veranstaltungen zu machen oder halt diese Trainingseinheiten zu machen, sei es das Schwimmen oder halt in die Schwimmhalle im Winter zu fahren. Ja, das hat mich hier hergetrieben.
0: Nach dem gelungenen Kinderfest hält das Jahr für die DLRG Jugend Coswig noch viele weitere Höhepunkte bereit. Bereits im Juli steht das traditionelle Neptunfest auf dem Programm, bevor Anfang August das beliebte Zeltlager zahlreiche junge Teilnehmer zusammenbringt. Zum Jahresausklang findet zudem wieder der Weihnachtsmarkt im Dezember statt.
2: Gerichtsprozess nach Juwelierüberfall. Am 2. Juni 2026 begann vor der 8. Großen Strafkammer des Landgerichts Dessau-Roßlau die erstinstanzliche Hauptverhandlung gegen einen 26-jährigen Angeklagten, dem ein besonders schwerer räuberischer Diebstahl unter Einsatz eines Hammers vorgeworfen wurde. Dem maskierten Angeklagten wurde zur Last gelegt, am 14. Februar 2026 in der Filiale des Juweliers Christ im Rathaus Center mit einem mitgeführten Hammer eine Vitrine eingeschlagen und daraus Schmuck im Gesamtwert von knapp 4.000 Euro entwendet zu haben. Als ein Passant versucht hatte, ihn aufzuhalten, soll der Angeklagte den Hammer bedrohlich in dessen Richtung gehalten haben, um die Festhalteversuche zu unterbinden. Anschließend soll er mit der Beute geflüchtet

0: Es ist Freitag und damit herzlich willkommen zur letzten RBB-Aktuell-Ausgabe in dieser Woche. Im Aschersleben am Meeresklinikum sind am Montag, also am Kindertag, gleich 5 Neuerdenbürger zur Welt gekommen. Selbst für das Klinikpersonal der Geburtsklinik ist das kein alltägliches Ereignis. Hebamme Katrin Herrmann findet die Geburt von insgesamt 5 Babys am Kindertag sehr außergewöhnlich. Bis zum 1. Juni wurden im Meeresklinikum Aschersleben 149 Säuglinge geboren. Durchschnittlich werden pro Jahr 350 Babys dort geboren. Schnelles Internet ist längst ein wichtiger Standortfaktor für Unternehmen, genauso wie für Privathaushalte. In Bernburg wurde jetzt der nächste Schritt unternommen, um die digitale Infrastruktur weiter auszubauen und noch mehr Menschen an das Glasfasernetz anzuschließen.
1: Die Digitalisierung schreitet in Deutschland stetig voran. Das benötigt aber auch schnellere Leitungen und bessere Anschlüsse. Hierfür wurde in Bernburg nun ein großer Schritt gegangen.
2: Wir haben uns heute hier getroffen, um das geförderte Breitbandprojekt für die Stadt Bernburg bzw. für die Ortschaften von Bernburg zu besprechen. Und wir sind gerade mitten in der Planungsphase. Diese konnte sich die Frau Ministerin und die Frau Oberbürgermeisterin heute auch anschauen. Wir haben auch mal die technischen Details in einer Vermittlungsstelle gezeigt, sodass ein umfangreicher Blick eigentlich auf so eine Glasfaserausbauplanung geworfen werden konnte.
1: In der Innenstadt Bernburg sei der Glasfaserausbau mit über 11.000 Haushalten schon vorangeschritten. Nun sollen auch die umliegenden Gemeinden angeschlossen werden. In Neuborna, Strenzfeld, Gränes und Balsberg geht es voran.
2: Das sind insgesamt ca. 1.300 Haushalte, betrifft 1.800 Anwohner oder Haushalte, die dann Glasfaser für sich bekommen können, nutzen können. Und ja, wir freuen uns ganz dolle, dass wir jetzt auch im ländlichen Raum wieder weitermachen können und das Feld erweitern können, die vom modernen Netz profitieren können.
1: Knapp 2,2 Millionen Euro beträgt die Fördersumme für das Projekt. Oberbürgermeisterin Ristoff zeigt sich mehr als zufrieden mit der Zusammenarbeit der Telekom. Gemeinsam könne man weiterhin für den Ausbau der Glasfaserleitungen und Anschlüsse sorgen.
3: Mein großer Eindruck ist, dass die Telekom weiterhin ein ganz verlässlicher Partner für uns ist. Wir arbeiten schon sehr, sehr lange nach den Ausschreibungsergebnissen natürlich immer mit der Telekom zusammen. Also es waren selten andere Anbieter, die sich durchsetzen konnten. Und wir merken, dass diese Strategie, die wir seit 2012 fahren, doch Früchte trägt und jetzt insbesondere den ländlichen Bereich erreicht. Und dort haben wir noch einige Stellen, wo es noch nicht so wirklich reicht mit den Reichweiten des Internets. Und deswegen freuen wir uns, dass wir in das Förderprogramm aufgenommen wurden und 1.000 Anschlüsse herrichten lassen dürfen. Ja, und das macht die Telekom für uns.
1: Obwohl die Beantragung der Anschlüsse noch nicht gestartet ist, ist sich Ristoff aufgrund vergangener Gespräche und der bisherigen Rezeption sicher, dass auch dieses Mal der Ausbau wieder gut angenommen wird.
3: Wir merken natürlich aus Gesprächen, dass die Resonanz relativ hoch ist. Es sind ja immer wieder technische Herausforderungen, die wir auch zu Hause bewältigen müssen. Und insofern nutzen dann doch eine ganze Reihe von Bürgerinnen und Bürgern die Chance, ihr Netz umzustellen, wenn sie merken, dass

0: das jetzt vorhandene nicht ausreicht. Und da die Innenstadt relativ gut erschlossen ist, dort mit der Technologie Vectoring, aber die Randbereiche dann auch schon Glasfaser liegen haben, merken wir, dass die Resonanz halt eine positive ist. Und wir freuen uns vor allen Dingen in diesem Ausbau, dass auch die Hochschule Anhalt mit dabei ist.
1: Bereits Anfang nächsten Jahres soll der Ausbau starten. Laut Schätzungen der Telekom könnte das Projekt dann schon im Jahr 2028 beendet werden. Bürgerinnen und Bürger müssen also nicht mehr lange warten, bis sie selbst das schnelle Internet genießen können.
2: Energieeffizient bauen, nachhaltig wohnen und dabei langfristig Kosten sparen. Dafür wurde vergangene Woche in der Lutherstadt Wittenberg erstmals die grüne Hausnummer Sachsen-Anhalt verliehen. Die Auszeichnung der Landesenergieagentur ging an Familie Pritsche für ihren klimafreundlichen Neubau.
3: Die grüne Hausnummer, das ist ein Preis, den wir als Landesenergieagentur schon seit vielen Jahren vergeben. Und es ist ein Preis, bei dem wir zeigen wollen, dass Bauen, das Sanieren und Energieeffizienz und Klimafreundlichkeit Hand in Hand gehen können. Man kann sagen, dass unsere grüne Hausnummer Geschichten erzählt davon, wie Bauen, Energieeffizienz und Klimafreundlichkeit miteinander Hand in Hand gehen können.
2: 83 Häuser in Sachsen-Anhalt wurden bislang ausgezeichnet. In Wittenberg jetzt zum ersten Mal überhaupt. Entscheidend für die Jury: hohe Energieeffizienz und moderne Technik. Das Haus der Familie erreicht den sogenannten Effizienzhaus 40 Standard.
4: Wir haben uns dann irgendwann für den Haustyp Stadtvilla entschieden. Und aufgrund eines Studiengangs regenerative Energietechnik sind wir dann darauf gekommen, das Haus möglichst energieeffizient zu bauen, so gut wie es eben möglich ist in der aktuellen Zeit.
2: Auf dem Dach produziert eine Photovoltaikanlage eigenen Strom. Gespeichert wird die Energie in einem Batteriespeicher. Geheizt wird mit einer Luft-Wasser-Wärmepumpe. Dazu kommt eine besonders starke Dämmung.
5: Also wir haben uns da an der KfW-Förderung orientiert, die halt dann vorgesehen hat, dass eine Wärmepumpe oder eine andere Energiequelle mit nachhaltigen Rohstoffen eingebaut wird. Und eine Photovoltaikanlage ist auf dem Dach montiert mit einem kleinen Batteriespeicher. Genau, und die Dämmung ist etwas dicker als in den meisten anderen Häusern im Quartier, sodass ein Energieeffizienzstandard von 40, also ein KfW-Haus 40, errichtet wurde.
2: Für Sachsen-Anhalts Energieminister Armin Willingmann sind solche Neubauten ein wichtiges Signal für die Zukunft des Wohnens und für die Energiewende im Land.
6: Für das Land ist es deshalb wichtig, weil wir an den vielen, die Häuser bauen, modernisieren, im Moment sehen, wie sehr bewusst hier mit Energiefragen umgegangen wird. In diesen Häusern wird in aller Regel bei Neubauten geradezu durchgängig mit der Wärmepumpe gearbeitet, mit erneuerbaren Energien. Das ist kein Trend, das ist eine sinnvolle Investition in einer Zeit, in der wir merken, dass fossile Energieträger, also Gas, Öl, immer teurer werden. Und das wird sich in den nächsten Jahren auch nicht mehr ändern.
2: Die grüne Hausnummer Sachsen-Anhalt wird seit 2017 vergeben. Ausgezeichnet werden Gebäude, die deutlich höhere Energiestandards erfüllen als gesetzlich vorgeschrieben und damit beispielhaft für nachhaltiges Bauen im Land stehen.
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1: Fußballlegenden in Bitterfeld. Das sieht man nicht alle Tage. Am 29. Mai fand das Bitterfelder Fußballtreffen statt. Ein Blick in die Fußballvergangenheit der Stadt. Eine Geschichte mit vielen verschiedenen Mannschaften und Derbys.
9: Heute findet das erste Bitterfelder Fußballtreffen von ehemaligen Fußballmannschaften von Bitterfeld statt. Also es gab früher 7 Mannschaften von Jemi Bitterfeld, Einheit, Eintracht, VfL Bitterfeld. Und dieses Event findet heute hier im Sportpark Süd statt. Und ich freue mich, dass es so angenommen wird und so viele Zuschauer hier dran teilnehmen.
1: Als Highlight des Abends fand dann noch ein Spiel der Extraklasse statt. Die alte Herrenmannschaft des 1. FC Bitterfeld-Wolfen empfing die Traditionsmannschaft der Carl Zeiss Jena. Ein Spiel, bei dem echte Fans so einige Gesichter wiedererkennen sollten.
9: Also unsere alte Herren spielt gegen die Traditionsmannschaft von Carl Zeiss Jena, wo auch frühere Nationalspieler und Oberligaspieler mitwirken, zum Beispiel Harald Irmscher, Jürgen Raab, Uli Kür, natürlich auch Carsten Stresser. Also sind viele höherklassig spielende Fußballspieler.
1: Nach spannenden und äußerst knappen 90 Minuten konnte sich der 1. FC gegen das Legendenteam aus Jena mit einem 5:3 durchsetzen. Damit hätte im Vorhinein wohl niemand gerechnet. Das Spielergebnis ist an diesem Tag aber auch nur nebensächlich. Denn der Fokus der Veranstaltung lag auf der Spendensammlung für die mitteldeutsche Kinderkrebsforschung.
10: Die Kinderkrebsforschung setzt sich dafür ein, Forschungsprojekte zu finanzieren, die es möglich machen, Kinder zu heilen, die an dieser furchtbaren Krankheit erkrankt sind. Immerhin 2000 jedes Jahr und wir haben heute eine Größenordnung von 80% dieser Kinder, die wir heilen können. 40%, 20% sind letztendlich in einer Situation, wo das schwierig ist oder gar nicht geht. Und von der Seite versuchen wir eben mit den Forschungseinrichtungen in Mitteldeutschland, das ist Magdeburg, das ist Halle, das ist Dresden, das ist Leipzig, das ist Jena, entsprechende Forschungsvorhaben so zu organisieren, dass eben dann die Kinder, die bisher nicht geheilt werden können, morgen geheilt werden können.
1: Veranstaltungen wie diese seien für die mitteldeutsche Kinderkrebsforschung enorm wichtig, da Spenden die Grundmittelfinanzierung sichern.
10: Nur diese Spendenveranstaltungen ermöglichen uns, den Ärzten, Basisfinanzierung für ihre Forschungsprojekte zu ermöglichen. Das heißt, da muss man sich das so vorstellen, die Forschungsprojekte sind am Ende irgendwo in einer Größenordnung von 100.000, 200.000, 250.000 Euro. Und wir organisieren den Basisbetrag, den Eigenanteil von 20.000, 25.000 Euro, auf den aufbauend dann die Ärzte die Chance haben, Mittel zu beantragen, die aus dem Bund, aus dem Land oder aus der Europäischen Union kommen. Und damit eben dann eine Vervielfachung dieses Forschungsgeldes nach sich ziehen, was wir jetzt über solche Veranstaltungen wie heute, wo ich wahnsinnig dankbar drüber bin, denn einnehmen können.
1: Knapp 1.600 Euro kam an diesem Abend der Kinderkrebsforschung zugute. 1.600 Euro, um kranke Kinder wieder nach Hause zu bringen.
9: Also ich finde, dass man kranke Kinder unterstützen muss. Also man möchte das unterstützen und ich werde das öfters wieder durchführen. Natürlich, ich bräuchte viele Sponsoren oder natürlich auch Menschen, die mithelfen. Und ich finde das sehr gut, sowas zu machen und werde so weitermachen.
1: An diesem Tag stand aber nicht nur das Spiel im Mittelpunkt. Viele ehemalige Teamkollegen sowie Rivalen trafen hier aufeinander, um sich über die alten Zeiten auszutauschen und gemeinsam einen schönen Abend zu verbringen.

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1: Das Labormobil vom VSR Gewässerschutz hält am Dienstag, und zwar am 16. Juni von 9 bis 11 Uhr, auf dem Holzmarkt in Köthen. In dieser Zeit bietet der Verein Untersuchungen von Wasserproben aus privat genutzten Brunnen an. Die gemeinnützige Organisation setzt sich für eine Verbesserung der Wasserqualität im Grundwasser ein. Damit sind wir am Ende unserer Freitagsausgabe der RBB Aktuell Nachrichten. Schauen jetzt noch auf das Wetter und auf die Meldungen aus Dessau-Roßlau. Am Samstag ab 18 Uhr haben wir unseren Wochenrückblick für Sie im Programm und am Montag melden wir uns dann aus der Redaktion mit aktuellen Nachrichten wieder. Bis dahin haben Sie ein schönes Wochenende. Genießen Sie, wenn Sie können, den Sachsen-Anhalt-Tag in Bernburg. Machen Sie es gut und auf Wiedersehen.
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1: Morgen steigen die Temperaturen auf 23 Grad. Bei 11 Sonnenstunden, schwacher Südbrise und nur wenigen Wolken bleibt es trocken. Am Sonntag bleibt es mit 23 Grad ähnlich warm und teils bewölkt. Auch in der kommenden Woche ändern sich die Temperaturen kaum. Es bleibt überwiegend teils bewölkt, vereinzelt sind Kurzregenschauer möglich.

0: Mit Tage wie diese von den Toten Hosen begrüßten die Schüler der Schule an der Muldaue am 1. Juni zahlreiche Besucher. Sie alle waren gekommen, um die offizielle Eröffnung des neuen Schulgebäudes zu feiern. Nach 54 Monaten Bauzeit kann die Bildungseinrichtung mit dem sonderpädagogischen Förderschwerpunkt körperlich-motorische Entwicklung nun aufatmen.
1: Also es war ein sehr zäher Prozess. Wir hatten schon einige Termine anvisiert, wann wir diese Schule neu eröffnen wollen, haben uns eigentlich immer drauf gefreut. Und es wurde dann jedes Mal verschoben, weil es Verzögerungen gab. Ja, manchmal hat man schon nicht mehr dran geglaubt, wird es wirklich noch dieses Jahr oder dann doch? Wird es im Sommer? Und wenn ja, welcher ist gemeint? Also wir sind sehr froh, dass heute der Tag ist. Es ist Kindertag, da freuen wir uns ganz besonders. Ein besonderes Datum und ein tolles Datum, um die Schule neu zu eröffnen. Wir sind happy.
2: Also ich freue mich, dass nach nun, man kann schon fast sagen, 10 Jahren der Vorbereitung und der baulichen Umsetzung das neue Schulgebäude eröffnet worden ist. Man muss berücksichtigen, 2018, ich habe heute früh nochmal in die Unterlagen von damals geguckt, gab es die ersten Schritte. Es mussten Fördermittel besorgt werden. Das Land Sachsen-Anhalt hatte dann 4 Millionen Euro Fördermittel zur Verfügung gestellt und der Stadt

0: Stadtrat 2019, glaube ich, die Entscheidung getroffen, hier am Standort, dem bisherigen Schulstandort, diesen Neubau zu errichten. Dann gab es noch Dinge, die geklärt werden mussten, wie ein Grundstück anzukaufen oder eben auch 2021 die Corona-Zeit, wo vieles dann natürlich nur schleppend ging. Aber am Ende zählt, was rauskommt. Und ich freue mich sehr, dass wir jetzt mit dem neuen Schulgebäude, das hervorragende Bedingungen für die 100 Schülerinnen und Schüler bietet, zur Öffnung kommen konnten.
1: Oberbürgermeister Dr. Robert Reck, Schulleiterin Diana Reue sowie der Schülersprecher Leon Rodemann begrüßten die Besucher. Eta Hachmann, Beigeordnete für Soziales, Bildung, Jugend und Senioren, übergab dann den symbolischen Schlüssel an die Schulleiterin. Mit einem Banddurchschnitt wurde das neue Schulgebäude offiziell eröffnet und die Schüler durften erstmals hineinschauen.
2: Also diese Schule bietet sehr viel mehr Platz als die alte Schule. Es ist wirklich mal ein Neubau. Unsere Kinder waren bisher immer in alten Gemäuern untergebracht, ein alter Kindergarten, eine ganz alte Schule. Jetzt haben wir tatsächlich ganz neue Räume, viel Platz, sodass auch Rollstuhlfahrer sich bequem bewegen können. Wir haben zwei Fahrstühle hier, die hoffentlich auch schneller fahren als unsere alten in der alten Schule, denn die waren sehr langsam. Helle Räume, große Räume, moderne Einrichtungen, wenn ich an die Fachkabinette für Biologie, Chemie, Physik denke, da freuen wir uns einfach drauf. Auch Werken hat neue Werkbänke, neues Werkzeug bekommen. Das macht einfach Spaß, glaube ich, mit diesen ganzen neuen Dingen dann auch zu arbeiten und zu lernen.
1: Ermöglicht wurde der Neubau durch Zuwendungen zur Verbesserung der Schulinfrastruktur finanzschwacher Kommunen, gefördert durch die Bundesregierung, sowie mit Eigenmitteln der Stadt Dessau-Roßlau. Die Gesamtkosten betragen 21 Millionen Euro, die Förderung 4 Millionen Euro.
0: Sie ist eine Schule, die für unsere Stadt wichtig ist, aber sie ist auch eine Schule, die für die Region wichtig ist, denn etwa die Hälfte der Schülerinnen und Schüler stammt nicht aus Dessau-Roßlau, sondern aus den umliegenden Gemeinden, findet hier gute Bedingungen, beschult zu werden. Und ich freue mich, dass natürlich alle Schülerinnen und Schüler mit dem besonderen Förderbedarf aus unserer Stadt hier in diesem wunderbaren Schulgebäude beschult werden können. Und das jetzt auf die nächsten Jahrzehnte. Die Rahmenbedingungen sind prima. Und ich denke, alle werden sehr zufrieden sein und können sehr zufrieden sein mit dem Ergebnis, was hier entstanden ist.
1: Die Stadt Dessau-Roßlau erfüllt als Schulträger mit der Schule an der Muldaue eine wichtige oberzentrale Aufgabe. Die Bildungseinrichtung freut sich, mit dem modernen Gebäude die Kinder nun noch besser unterstützen zu können.
2: Wenn Kinder an unsere Schule kommen, sehen wir tatsächlich erstmal, was für Möglichkeiten hat das Kind, wie können wir es unterstützen beim Lernen, denn jeder Mensch möchte lernen und das ist uns ganz wichtig, erstmal den Menschen an sich zu sehen. Für uns ist das völlig normal, dass jedes Kind ja irgendwie ein kleines Handicap mitbringt und hat. Und damit gehen wir ganz selbstverständlich um. Ich glaube, für die Kinder ist das eine tolle Erfahrung, dass sie nicht immer daran gemessen werden, was sie nicht können, sondern einfach gesehen zu werden, gestärkt zu werden, sich eigentlich auch so ein bisschen hier wie zu Hause zu fühlen. Für manche Kinder ist es das zweite Zuhause und sie finden hier einfach Verlässlichkeit, Personen, die immer an ihrer Seite sind.
1: Das neue Schulgebäude war jedoch nur der erste Bauabschnitt. Im zweiten Abschnitt soll das alte Schulgebäude jetzt zurückgebaut werden und ein schöner neuer Schulhof entstehen.
2: Unsere Kinder haben schon seit 2 Jahren keinen Spielplatz mehr. Der musste abgerissen werden, weil es eine Unfallgefahr dargestellt hat. Die Kleinen haben also jetzt nur noch ein altes Karussell und eine Nestschaukel, die eigentlich auch nicht mehr taugt. Wir brauchen ganz dringend einen neuen Spielplatz. Die alte Schule steht jetzt auch im Weg. Wir sehen von hier aus den Schulhof nicht mehr, was da los ist. Unsere Kinder kommen eigentlich nur über Umwege auf den Schulhof. Deswegen ist uns eine große Herzensangelegenheit, dass auch das alte Gebäude abgerissen wird und der Schulhof saniert wird.
1: Den Neubau der Schule hat ein Architekturbüro aus Magdeburg geplant und die Umsetzung gesteuert. An dieser waren zahlreiche Planungsbüros und Unternehmen aus der Stadt Dessau-Roßlau und dem Umland beteiligt.
3: Strahlender Sonnenschein, fröhliches Kinderlachen und jede Menge Spiel und Spaß. Zum Auftakt der Badesaison lud die DLRG Coswig am 30. Mai zu einem bunten Kinderfest ins Flemingbad Coswig ein. Zahlreiche Familien nutzten die Gelegenheit, um gemeinsam einen abwechslungsreichen Tag am Wasser zu verbringen und die ersten Sommertage in vollen Zügen zu genießen.
4: Ja, also genau, heute ist das große Kinderfest. Natürlich Spiel und Spaß für Kinder. Wir haben Wasserspiele, wir haben Kinderschminken, wir haben Bastelstände. Natürlich auch für das leibliche Wohl ist Kuchen und Bratwurststand, Getränke. Unter anderem haben wir auch die Feuerwehr da und die DLRG Wasserwacht sowie eine Drohnenshow und ein Kindertanzprogramm der Teenie-Dancer aus Coswig. Wir bieten hier auch an kleine Schnuppereinheiten, gerade auch im Beckenschwimmen oder generell im Schwimmen für einen Seepferdchenkurs. Die Kinder können mal gucken, was man so hier machen kann. Natürlich sind wir auch dran, Junior-Rettungsschwimmer oder generell die Ausbildung des Rettungsschwimmers anzubieten. Und man kann gerne alle fragen und bekommt auch Antworten.
3: Die wichtigste Aufgabe der Deutschen Lebensrettungsgesellschaft ist es, Menschen vor dem Ertrinken zu schützen. Dafür klärt die DLRG über Gefahren am und im Wasser auf, bildet Rettungsschwimmer aus und hilft bei Einsätzen. Als weltweit größte Rettungsorganisation setzt die DLRG dabei auf eine umfassende Ausbildung sowie den Einsatz ihrer ehrenamtlichen Helfer. Um diese wichtige Arbeit auch künftig fortführen zu können, ist die Förderung und Gewinnung von Nachwuchs von großer Bedeutung.
4: Also wir haben seit diesem Jahr 17 DLRG-Jugend Nachwuchskinder, das heißt in der Altersklasse von 8 bis 16 Jahre. Dieses Jahr haben wir bei vielen schon die Silbermedaille erreicht und sind jetzt natürlich dran, auch noch diese Goldmedaille für die einzelnen Kinder zu bekommen dieses Jahr und dann natürlich auf den Junior-Rettungsschwimmer hinzuarbeiten, dass sie halt, wenn sie nachher 10 oder 12 sind, den Junior-Rettungsschwimmer halt machen können, hier bei uns im Flemmingbad. Damit rufe ich natürlich auf, wir brauchen Nachwuchs für unsere DLRG, denn Rettungsschwimmer sind ganz wichtig, um diese Bäder zu erhalten. Und es wäre halt schön, wenn wir Nachwuchskinder bekommen könnten. Wir trainieren immer freitags von 16 bis 18 Uhr hier bei uns im Flemmingbad. Gerne mal schnuppern. Herzlich willkommen.
3: Bei der DLRG Jugend Coswig werden Kinder und Jugendliche spielerisch an das Wasser und die Aufgaben der Wasserrettung herangeführt. Neben dem sicheren Umgang mit dem Element Wasser stehen vor allem Gemeinschaft, Teamgeist und Spaß im Mittelpunkt. Jeder, der Interesse hat, kann sich unkompliziert bei der DLRG melden. Wie wichtig die Nachwuchsarbeit für die Zukunft der Wasserrettung ist, zeigt auch der persönliche Werdegang vieler engagierter Mitarbeiter.
4: Also für mich ist es eigentlich so gewesen, ich hatte nie viel mit Wasser am Hut. Meine Kinder haben irgendwann mal angefangen, oh Mama, ich will das und du kommst mit. Und so ist man natürlich jetzt hier zur DLRG gekommen und ja, sieht es als kleine Familie hier mit den Kindern, das zu organisieren, die Veranstaltungen zu machen oder halt diese Trainingseinheiten zu machen, sei es das Schwimmen oder halt in die Schwimmhalle im Winter zu fahren. Ja, das hat mich hier hergetrieben.
3: Nach dem gelungenen Kinderfest hält das Jahr für die DLRG Jugend Coswig noch viele weitere Höhepunkte bereit. Bereits im Juli steht das traditionelle Neptunfest auf dem Programm, bevor Anfang August das beliebte Zeltlager zahlreiche junge Teilnehmer zusammenbringt. Zum Jahresausklang findet zudem wieder der Weihnachtsmarkt im Dezember statt.
5: Gerichtsprozess nach Juwelierüberfall. Am 2. Juni 2026 begann vor der 8. Großen Strafkammer des Landgerichts Dessau-Roßlau die erstinstanzliche Hauptverhandlung gegen einen 26-jährigen Angeklagten, dem ein besonders schwerer räuberischer Diebstahl unter Einsatz eines Hammers vorgeworfen wurde. Dem maskierten Angeklagten wurde zur Last gelegt, am 14. Februar 2026 in der Filiale des Juweliers Christ im Rathauscenter mit einem mitgeführten Hammer eine Vitrine eingeschlagen und daraus Schmuck im Gesamtwert von knapp 4.000 Euro entwendet zu haben. Als ein Passant versucht hatte, ihn aufzuhalten, soll der Angeklagte den Hammer bedrohlich in dessen Richtung gehalten haben, um die Festhalteversuche zu unterbinden. Anschließend soll er mit der Beute geflüchtet sein. Am 16. Februar 2026 stellte sich der Angeklagte beim Landeskriminalamt in Magdeburg und erklärte, für die genannte Tat verantwortlich zu sein. Die Verhandlung wird in den kommenden Tagen fortgeführt.

0: Es ist Freitag und damit herzlich willkommen zur letzten RBB-Aktuell-Ausgabe in dieser Woche. Im Aschersleben am Meeresklinikum sind am Montag, also am Kindertag, gleich 5 Neuerdenbürger zur Welt gekommen. Selbst für das Klinikpersonal der Geburtsklinik ist das kein alltägliches Ereignis. Hebamme Katrin Herrmann findet die Geburt von insgesamt 5 Babys am Kindertag sehr außergewöhnlich. Bis zum 1. Juni wurden im Meeresklinikum Aschersleben 149 Säuglinge geboren. Durchschnittlich werden pro Jahr 350 Babys dort geboren. Schnelles Internet ist längst ein wichtiger Standortfaktor für Unternehmen, genauso wie für Privathaushalte. In Bernburg wurde jetzt der nächste Schritt unternommen, um die digitale Infrastruktur weiter auszubauen und noch mehr Menschen an das Glasfasernetz anzuschließen.
1: Die Digitalisierung schreitet in Deutschland stetig voran. Das benötigt aber auch schnellere Leitungen und bessere Anschlüsse. Hierfür wurde in Bernburg nun ein großer Schritt gegangen.
2: Wir haben uns heute hier getroffen, um das geförderte Breitbandprojekt für die Stadt Bernburg bzw. für die Ortschaften von Bernburg zu besprechen. Und wir sind gerade mitten in der Planungsphase. Diese konnte sich die Frau Ministerin und die Frau Oberbürgermeisterin heute auch anschauen. Wir haben auch mal die technischen Details in einer Vermittlungsstelle gezeigt, sodass ein umfangreicher Blick eigentlich auf so eine Glasfaserausbauplanung geworfen werden konnte.
1: In der Innenstadt Bernburg sei der Glasfaserausbau mit über 11.000 Haushalten schon vorangeschritten. Nun sollen auch die umliegenden Gemeinden angeschlossen werden. In Neuborna, Strenzfeld, Gränes und Balsberg geht es voran.
2: Das sind insgesamt ca. 1.300 Haushalte, betrifft 1.800 Anwohner oder Haushalte, die dann Glasfaser für sich bekommen können, nutzen können. Und ja, wir freuen uns ganz dolle, dass wir jetzt auch im ländlichen Raum wieder weitermachen können und das Feld erweitern können, die vom modernen Netz profitieren können.
1: Knapp 2,2 Millionen Euro beträgt die Fördersumme für das Projekt. Oberbürgermeisterin Ristoff zeigt sich mehr als zufrieden mit der Zusammenarbeit der Telekom. Gemeinsam könne man weiterhin für den Ausbau der Glasfaserleitungen und Anschlüsse sorgen.
3: Mein großer Eindruck ist, dass die Telekom weiterhin ein ganz verlässlicher Partner für uns ist. Wir arbeiten schon sehr, sehr lange nach den Ausschreibungsergebnissen natürlich immer mit der Telekom zusammen. Also es waren selten andere Anbieter, die sich durchsetzen konnten. Und wir merken, dass diese Strategie, die wir seit 2012 fahren, doch Früchte trägt und jetzt insbesondere den ländlichen Bereich erreicht. Und dort haben wir noch einige Stellen, wo es noch nicht so wirklich reicht mit den Reichweiten des Internets. Und deswegen freuen wir uns, dass wir in das Förderprogramm aufgenommen wurden und 1.000 Anschlüsse herrichten lassen dürfen. Ja, und das macht die Telekom für uns.
1: Obwohl die Beantragung der Anschlüsse noch nicht gestartet ist, ist sich Ristoff aufgrund vergangener Gespräche und der bisherigen Rezeption sicher, dass auch dieses Mal der Ausbau wieder gut angenommen wird.
3: Wir merken natürlich aus Gesprächen, dass die Resonanz relativ hoch ist. Es sind ja immer wieder technische Herausforderungen, die wir auch zu Hause bewältigen müssen. Und insofern nutzen dann doch eine ganze Reihe von Bürgerinnen und Bürgern die Chance, ihr Netz umzustellen, wenn sie merken, dass das jetzt Vorhandene nicht ausreicht. Und da die Innenstadt relativ gut erschlossen ist, dort mit der Technologie Vectoring, aber die Randbereiche dann auch schon Glasfaser liegen haben, merken wir, dass die Resonanz halt eine positive ist. Und wir freuen uns vor allen Dingen in diesem Ausbau, dass auch die Hochschule Anhalt mit dabei ist.
1: Bereits Anfang nächsten Jahres soll der Ausbau starten. Laut Schätzungen der Telekom könnte das Projekt dann schon im Jahr 2028 beendet werden. Bürgerinnen und Bürger müssen also nicht mehr lange warten, bis sie selbst das schnelle Internet genießen können.
4: Energieeffizient bauen, nachhaltig wohnen und dabei langfristig Kosten sparen. Dafür wurde vergangene Woche in der Lutherstadt Wittenberg erstmals die grüne Hausnummer Sachsen-Anhalt verliehen. Die Auszeichnung der Landesenergieagentur ging an Familie Pritsche für ihren klimafreundlichen Neubau.
5: Die grüne Hausnummer, das ist ein Preis, den wir als Landesenergieagentur schon seit vielen Jahren vergeben. Und es ist ein Preis, bei dem wir zeigen wollen, dass Bauen, das Sanieren und Energieeffizienz und Klimafreundlichkeit Hand in Hand gehen können. Man kann sagen, dass unsere grüne Hausnummer Geschichten erzählt davon, wie Bauen Energieeffizienz und Klimafreundlichkeit miteinander Hand in Hand gehen können.
4: 83 Häuser in Sachsen-Anhalt wurden bislang ausgezeichnet. In Wittenberg jetzt zum ersten Mal überhaupt. Entscheidend für die Jury: hohe Energieeffizienz und moderne Technik. Das Haus der Familie erreicht den sogenannten Effizienzhaus 40 Standard.
6: Wir haben uns dann irgendwann für den Haustyp Stadtvilla entschieden. Und aufgrund eines Studiengangs regenerative Energietechnik sind wir dann darauf gekommen, das Haus möglichst energieeffizient zu bauen, so gut wie es eben möglich ist in der aktuellen Zeit.
4: Auf dem Dach produziert eine Photovoltaikanlage eigenen Strom. Gespeichert wird die Energie in einem Batteriespeicher. Geheizt wird mit einer Luft-Wasser-Wärmepumpe. Dazu kommt eine besonders starke Dämmung.
7: Also wir haben uns da an der KfW-Förderung orientiert, die halt dann vorgesehen hat, dass eine Wärmepumpe oder eine andere Energiequelle mit nachhaltigen Rohstoffen eingebaut wird. Und eine Photovoltaikanlage ist auf dem Dach montiert mit einem kleinen Batteriespeicher. Genau, und die Dämmung ist etwas dicker als in den meisten anderen Häusern im Quartier, sodass ein Energieeffizienzstandard von 40, also ein KfW-Haus 40, errichtet wurde.
4: Für Sachsen-Anhalts Energieminister Armin Willingmann sind solche Neubauten ein wichtiges Signal für die Zukunft des Wohnens und für die Energiewende im Land.
8: Für das Land ist es deshalb wichtig, weil wir an den vielen, die Häuser bauen, modernisieren, im Moment sehen, wie sehr bewusst hier mit Energiefragen umgegangen wird. In diesen Häusern wird in aller Regel bei Neubauten geradezu durchgängig mit der Wärmepumpe gearbeitet, mit erneuerbaren Energien. Das ist kein Trend, das ist eine sinnvolle Investition in einer Zeit, in der wir merken, dass fossile Energieträger, also Gas, Öl, immer teurer werden. Und das wird sich in den nächsten Jahren auch nicht mehr ändern.
4: Die grüne Hausnummer Sachsen-Anhalt wird seit 2017 vergeben. Ausgezeichnet werden Gebäude, die deutlich höhere Energiestandards erfüllen als gesetzlich vorgeschrieben und damit beispielhaft für nachhaltiges Bauen im Land stehen.
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1: Fußballlegenden in Bitterfeld. Das sieht man nicht alle Tage. Am 29. Mai fand das Bitterfelder Fußballtreffen statt. Ein Blick in die Fußballvergangenheit der Stadt. Eine Geschichte mit vielen verschiedenen Mannschaften und Derbys.
10: Heute findet das erste Bitterfelder Fußballtreffen von ehemaligen Fußballmannschaften von Bitterfeld statt. Also es gab früher 7 Mannschaften.

0: Von Jemi Bitterfeld, Einheit, Eintracht, VfL Bitterfeld. Und dieses Event findet heute hier im Sportpark Süd statt. Und ich freue mich, dass es so angenommen wird und so viele Zuschauer hier dran teilnehmen.
1: Als Highlight des Abends fand dann noch ein Spiel der Extraklasse statt. Die alte Herrenmannschaft des 1. FC Bitterfeld-Wolfen empfing die Traditionsmannschaft der Carl Zeiss Jena. Ein Spiel, bei dem echte Fans so einige Gesichter wiedererkennen sollten.
0: Also unsere alte Herren spielt gegen die Traditionsmannschaft von Carl Zeiss Jena, wo auch frühere Nationalspieler und Oberligaspieler mitwirken, zum Beispiel Harald Irmscher, Jürgen Raab, Uli Kür, natürlich auch Carsten Stresser. Also sind viele höherklassig spielende Fußballspieler.
1: Nach spannenden und äußerst knappen 90 Minuten konnte sich der 1. FC gegen das Legendenteam aus Jena mit einem 5:3 durchsetzen. Damit hätte im Vorhinein wohl niemand gerechnet. Das Spielergebnis ist an diesem Tag aber auch nur nebensächlich. Denn der Fokus der Veranstaltung lag auf der Spendensammlung für die mitteldeutsche Kinderkrebsforschung.
2: Die Kinderkrebsforschung setzt sich dafür ein, Forschungsprojekte zu finanzieren, die es möglich machen, Kinder zu heilen, die an dieser furchtbaren Krankheit erkrankt sind. Immerhin 2000 jedes Jahr, und wir haben heute eine Größenordnung von 80% dieser Kinder, die wir heilen können. 40%, 20% sind letztendlich in einer Situation, wo das schwierig ist oder gar nicht geht. Und von der Seite versuchen wir eben mit den Forschungseinrichtungen in Mitteldeutschland, das ist Magdeburg, das ist Halle, das ist Dresden, das ist Leipzig, das ist Jena, entsprechende Forschungsvorhaben so zu organisieren, dass eben dann die Kinder, die bisher nicht geheilt werden können, morgen geheilt werden können.
1: Veranstaltungen wie diese seien für die mitteldeutsche Kinderkrebsforschung enorm wichtig, da Spenden die Grundmittelfinanzierung sichern.
2: Nur diese Spendenveranstaltungen ermöglichen uns, den Ärzten, Basisfinanzierung für ihre Forschungsprojekte zu ermöglichen. Das heißt, da muss man sich das so vorstellen, die Forschungsprojekte sind am Ende irgendwo in einer Größenordnung von 100.000, 200.000, 250.000 Euro. Und wir organisieren den Basisbetrag, den Eigenanteil von 20.000, 25.000 Euro, auf den aufbauend dann die Ärzte die Chance haben, Mittel zu beantragen, die aus dem Bund, aus dem Land oder aus der Europäischen Union kommen. Und damit eben dann eine Vervielfachung dieses Forschungsgeldes nach sich ziehen, was wir jetzt über solche Veranstaltungen wie heute, wo ich wahnsinnig dankbar drüber bin, denn einnehmen können.
1: Knapp 1.600 Euro kam an diesem Abend der Kinderkrebsforschung zugute. 1.600 Euro, um kranke Kinder wieder nach Hause zu bringen.
0: Also ich finde, dass man kranke Kinder unterstützen muss, oder man möchte das unterstützen, und ich werde das öfters wieder durchführen. Natürlich, ich bräuchte viele Sponsoren oder natürlich auch Menschen, die mithelfen. Und ich finde das sehr gut, sowas zu machen, und werde so weitermachen.
1: An diesem Tag stand aber nicht nur das Spiel im Mittelpunkt. Viele ehemalige Teamkollegen sowie Rivalen trafen hier aufeinander, um sich über die alten Zeiten auszutauschen und gemeinsam einen schönen Abend zu verbringen.

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1: Das Labormobil vom VSR Gewässerschutz hält am Dienstag, und zwar am 16. Juni von 9 bis 11 Uhr, auf dem Holzmarkt in Köthen. In dieser Zeit bietet der Verein Untersuchungen von Wasserproben aus privat genutzten Brunnen an. Die gemeinnützige Organisation setzt sich für eine Verbesserung der Wasserqualität im Grundwasser ein. Damit sind wir am Ende unserer Freitagsausgabe der RBB Aktuellnachrichten. Schauen jetzt noch auf das Wetter und auf die Meldungen aus Dessau-Roßlau. Am Samstag ab 18 Uhr haben wir unseren Wochenrückblick für Sie im Programm und am Montag melden wir uns dann aus der Redaktion mit aktuellen Nachrichten wieder. Bis dahin haben Sie ein schönes Wochenende. Genießen Sie, wenn Sie können, den Sachsen-Anhalt-Tag in Bernburg. Machen Sie es gut und auf Wiedersehen.
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Morgen steigen die Temperaturen auf 23 Grad. Bei 11 Sonnenstunden, schwacher Südbrise und nur wenigen Wolken bleibt es trocken. Am Sonntag bleibt es mit 23 Grad ähnlich warm und teils bewölkt. Auch in der kommenden Woche ändern sich die Temperaturen kaum. Es bleibt überwiegend teils bewölkt, vereinzelt sind Kurzregenschauer möglich.

0: Mit Tage wie diese von den Toten Hosen begrüßten die Schüler der Schule an der Muldaue am 1. Juni zahlreiche Besucher. Sie alle waren gekommen, um die offizielle Eröffnung des neuen Schulgebäudes zu feiern. Nach 54 Monaten Bauzeit kann die Bildungseinrichtung mit dem sonderpädagogischen Förderschwerpunkt körperlich-motorische Entwicklung nun aufatmen.
1: Also es war ein sehr zäher Prozess. Wir hatten schon einige Termine anvisiert, wann wir diese Schule neu eröffnen wollen, haben uns eigentlich immer drauf gefreut. Und es wurde dann jedes Mal verschoben, weil es Verzögerungen gab. Ja, manchmal hat man schon nicht mehr dran geglaubt, wird es wirklich noch dieses Jahr oder dann doch? Wird es im Sommer? Und wenn ja, welcher ist gemeint? Also wir sind sehr froh, dass heute der Tag ist. Es ist Kindertag, da freuen wir uns ganz besonders. Ein besonderes Datum und ein tolles Datum, um die Schule neu zu eröffnen. Wir sind happy.
2: Also ich freue mich, dass nach nun, man kann schon fast sagen, 10 Jahren der Vorbereitung und der baulichen Umsetzung das neue Schulgebäude eröffnet worden ist. Man muss berücksichtigen, 2018, ich habe heute früh noch mal in die Unterlagen von damals geguckt, gab es die ersten Schritte. Es mussten Fördermittel besorgt werden. Das Land Sachsen-Anhalt hatte dann 4 Millionen Euro Fördermittel zur Verfügung gestellt und der Stadtrat 2019, glaube ich, die Entscheidung getroffen, hier am Standort den bisherigen Schulstandort, diesen Neubau zu errichten. Dann gab es noch Dinge, die geklärt werden mussten, wie ein Grundstück anzukaufen oder eben auch 2021 die Corona-Zeit, wo vieles dann natürlich nur schleppend ging. Aber am Ende zählt, was rauskommt. Und ich freue mich sehr, dass wir jetzt mit dem neuen Schulgebäude, das hervorragende Bedingungen für die 100 Schülerinnen und Schüler bietet, ja zur Öffnung kommen konnten.
0: Oberbürgermeister Dr. Robert Reck, Schulleiterin Diana Reue sowie der Schülersprecher Leon Rodemann begrüßten die Besucher. Eta Hachmann, Beigeordnete für Soziales, Bildung, Jugend und Senioren, übergab dann den symbolischen Schlüssel an die Schulleiterin. Mit einem Banddurchschnitt wurde das neue Schulgebäude offiziell eröffnet und die Schüler durften erstmals hineinschauen.
1: Also diese Schule bietet sehr viel mehr Platz als die alte Schule. Es ist wirklich mal ein Neubau. Unsere Kinder waren bisher immer in alten Gemäuern untergebracht, ein alter Kindergarten, eine ganz alte Schule. Jetzt haben wir tatsächlich ganz neue Räume, viel Platz, sodass auch Rollstuhlfahrer sich bequem bewegen können. Wir haben 2 Fahrstühle hier, die hoffentlich auch schneller fahren als unsere alten in der alten Schule, denn die waren sehr langsam. Helle Räume, große Räume, moderne Einrichtungen, wenn ich an die Fachkabinette für Biologie, Chemie, Physik denke, da freuen wir uns einfach drauf. Auch Werken hat neue Werkbänke, neues Werkzeug bekommen. Das macht einfach Spaß, glaube ich, mit diesen ganzen neuen Dingen dann auch zu arbeiten und zu lernen.
0: Ermöglicht wurde der Neubau durch Zuwendungen zur Verbesserung der Schulinfrastruktur finanzschwacher Kommunen, gefördert durch die Bundesregierung, sowie mit Eigenmitteln der Stadt Dessau-Roßlau. Die Gesamtkosten betragen 21 Millionen Euro, die Förderung 4 Millionen Euro.
2: Sie ist eine Schule, die für unsere Stadt wichtig ist, aber sie ist auch eine Schule, die für die Region wichtig ist, denn etwa die Hälfte der Schülerinnen und Schüler stammt nicht aus Dessau-Roßlau, sondern aus den umliegenden Gemeinden. Findet hier gute Bedingungen, beschult zu werden. Und ich freue mich, dass natürlich alle Schülerinnen und Schüler mit dem besonderen Förderbedarf aus unserer Stadt hier in diesem wunderbaren Schulgebäude beschult werden können. Und das jetzt auf die nächsten Jahrzehnte. Die Rahmenbedingungen sind prima. Und ich denke, alle werden sehr zufrieden sein und können sehr zufrieden sein mit dem Ergebnis, was hier entstanden ist.
0: Die Stadt Dessau-Roßlau erfüllt als Schulträger mit der Schule an der Muldaue eine wichtige oberzentrale Aufgabe. Die Bildungseinrichtung freut sich, mit dem modernen Gebäude die Kinder nun noch besser unterstützen zu können.
1: Wenn Kinder an unsere Schule kommen, sehen wir tatsächlich erstmal, was für Möglichkeiten hat das Kind, wie können wir es unterstützen beim Lernen, denn jeder Mensch möchte lernen und das ist uns ganz wichtig, erstmal den Menschen an sich zu sehen. Für uns ist das völlig normal, dass jedes Kind ja irgendwie ein kleines Handicap mitbringt und hat. Und damit gehen wir ganz selbstverständlich um. Ich glaube, für die Kinder ist das eine tolle Erfahrung, dass sie nicht immer daran gemessen werden, was sie nicht können, sondern einfach gesehen zu werden, gestärkt zu werden, sich eigentlich auch so ein bisschen hier wie zu Hause zu fühlen. Für manche Kinder ist es das zweite Zuhause und sie finden hier einfach Verlässlichkeit, Personen, die immer an ihrer Seite sind.
0: Das neue Schulgebäude war jedoch nur der erste Bauabschnitt. Im zweiten Abschnitt soll das alte Schulgebäude jetzt zurückgebaut werden und ein schöner neuer Schulhof entstehen.
1: Unsere Kinder haben schon seit 2 Jahren keinen Spielplatz mehr. Der musste abgerissen werden, weil es eine Unfallgefahr dargestellt hat. Die Kleinen haben also jetzt nur noch ein altes Karussell und eine Nestschaukel, die eigentlich auch nicht mehr taugt. Wir brauchen ganz dringend einen neuen Spielplatz. Die alte Schule steht jetzt auch im Weg. Wir sehen von hier aus den Schulhof nicht mehr, was da los ist. Unsere Kinder kommen eigentlich nur über Umwege auf den Schulhof. Deswegen ist uns eine große Herzensangelegenheit, dass auch das alte Gebäude abgerissen wird und der Schulhof saniert wird.
0: Den Neubau der Schule hat ein Architekturbüro aus Magdeburg geplant und die Umsetzung gesteuert. An dieser waren zahlreiche Planungsbüros und Unternehmen aus der Stadt Dessau-Roßlau und dem Umland beteiligt.
3: Strahlender Sonnenschein, fröhliches Kinderlachen und jede Menge Spiel und Spaß. Zum Auftakt der Badesaison lud die DLRG Coswig am 30. Mai zu einem bunten Kinderfest ins Flemingbad Coswig ein. Zahlreiche Familien nutzen die Gelegenheit, um gemeinsam einen abwechslungsreichen Tag am Wasser zu verbringen und die ersten Sommertage in vollen Zügen zu genießen.
4: Ja, also genau, heute ist das große Kinderfest. Natürlich Spiel und Spaß für Kinder. Wir haben Wasserspiele, wir haben Kinderschminken, wir haben Bastelstände. Natürlich auch für das leibliche Wohl ist Kuchen und Bratwurststand, Getränke. Unter anderem haben wir auch die Feuerwehr da und die DLRG Wasserwacht sowie eine Drohnenshow und ein Kindertanzprogramm der Teenie-Dancer aus Coswig. Wir bieten hier auch an kleine Schnuppereinheiten, gerade auch im Beckenschwimmen oder generell im Schwimmen für einen Seepferdchenkurs. Die Kinder können mal gucken, was man so hier machen kann. Natürlich sind wir auch dran, Junior-Rettungsschwimmer oder generell die Ausbildung des Rettungsschwimmers anzubieten. Und man kann gerne alle fragen und bekommt auch Antworten.
3: Die wichtigste Aufgabe der Deutschen Lebensrettungsgesellschaft ist es, Menschen vor dem Ertrinken zu schützen. Dafür klärt die DLRG über Gefahren am und im Wasser auf, bildet Rettungsschwimmer aus und hilft bei Einsätzen. Als weltweit größte Rettungsorganisation setzt die DLRG dabei auf eine umfassende Ausbildung sowie den Einsatz ihrer ehrenamtlichen Helfer. Um diese wichtige Arbeit auch künftig fortführen zu können, ist die Förderung und Gewinnung von Nachwuchs von großer Bedeutung.
4: Also wir haben seit diesem Jahr 17 DLRG-Jugend-Nachwuchskinder, das heißt in der Altersklasse von 8 bis 16 Jahre. Dieses Jahr haben wir bei vielen schon die Silbermedaille erreicht und sind jetzt natürlich dran, auch noch diese Goldmedaille für die einzelnen Kinder zu bekommen dieses Jahr und dann natürlich auf den Junior-Rettungsschwimmer hinzuarbeiten, dass sie halt, wenn sie nachher 10 oder 12 sind, den Junior-Rettungsschwimmer halt machen können, hier bei uns im Flemingbad. Damit rufe ich natürlich auf, wir brauchen Nachwuchs für unsere DLRG, denn Rettungsschwimmer sind ganz wichtig, um diese Bäder zu erhalten. Und es wäre halt schön, wenn wir Nachwuchskinder bekommen könnten. Wir trainieren immer freitags von 16 bis 18 Uhr hier bei uns im Flemingbad. Gerne mal schnuppern. Herzlich willkommen.
3: Bei der DLRG Jugend Coswig werden Kinder und Jugendliche spielerisch an das Wasser und die Aufgaben der Wasserrettung herangeführt. Neben dem sicheren Umgang mit dem Element Wasser stehen vor allem Gemeinschaft, Teamgeist und Spaß im Mittelpunkt. Jeder, der Interesse hat, kann sich unkompliziert bei der DLRG melden. Wie wichtig die Nachwuchsarbeit für die Zukunft der Wasserrettung ist, zeigt auch der persönliche Werdegang vieler engagierter Mitarbeiter.
4: Also für mich ist es eigentlich so gewesen, ich hatte nie viel mit Wasser am Hut. Meine Kinder haben irgendwann mal angefangen, oh Mama, ich will das, ich will das. Und du kommst mit. Und so ist man natürlich jetzt hier zur DLRG gekommen und ja, sieht es als kleine Familie hier mit den Kindern, das zu organisieren, die Veranstaltungen zu machen oder halt diese Trainingseinheiten zu machen, sei es das Schwimmen oder halt in die Schwimmhalle im Winter zu fahren. Ja, das hat mich hier hergetrieben.
3: Nach dem gelungenen Kinderfest hält das Jahr für die DLRG Jugend Coswig noch viele weitere Höhepunkte bereit. Bereits im Juli steht das traditionelle Neptunfest auf dem Programm, bevor Anfang August das beliebte Zeltlager zahlreiche junge Teilnehmer zusammenbringt. Zum Jahresausklang findet zudem wieder der Weihnachtsmarkt im Dezember statt.
0: Gerichtsprozess nach Juwelierüberfall.
5: Am 2. Juni 2026 begann vor der 8. Großen Strafkammer des Landgerichts Dessau-Roßlau die erstinstanzliche Hauptverhandlung gegen einen 26-jährigen Angeklagten, dem ein besonders schwerer räuberischer Diebstahl unter Einsatz eines Hammers vorgeworfen wurde. Dem maskierten Angeklagten wurde zur Last gelegt, am 14. Februar 2026 in der Filiale des Juweliers Christ im Rathauscenter mit einem mitgeführten Hammer eine Vitrine eingeschlagen und daraus Schmuck im Gesamtwert von knapp 4.000 Euro entwendet zu haben. Als ein Passant versucht hatte, ihn aufzuhalten, soll der Angeklagte den Hammer bedrohlich in dessen Richtung gehalten haben, um die Festhalteversuche zu unterbinden. Anschließend soll er mit der Beute geflüchtet sein. Am 16. Februar 2026 stellte sich der Angeklagte beim Landeskriminalamt in Magdeburg und erklärte, für die genannte Tat verantwortlich zu sein. Die Verhandlung wird in den kommenden Tagen fortgeführt.

0: Es ist Freitag und damit herzlich willkommen zur letzten RBB-Aktuell-Ausgabe in dieser Woche. Im Aschersleben am Meeresklinikum sind am Montag, also am Kindertag, gleich 5 Neuerdenbürger zur Welt gekommen. Selbst für das Klinikpersonal der Geburtsklinik ist das kein alltägliches Ereignis. Hebamme Katrin Herrmann findet die Geburt von insgesamt 5 Babys am Kindertag sehr außergewöhnlich. Bis zum 1. Juni wurden im Meeresklinikum Aschersleben 149 Säuglinge geboren. Durchschnittlich werden pro Jahr 350 Babys dort geboren. Schnelles Internet ist längst ein wichtiger Standortfaktor für Unternehmen, genauso wie für Privathaushalte. In Bernburg wurde jetzt der nächste Schritt unternommen, um die digitale Infrastruktur weiter auszubauen und noch mehr Menschen an das Glasfasernetz anzuschließen.
1: Die Digitalisierung schreitet in Deutschland stetig voran. Das benötigt aber auch schnellere Leitungen und bessere Anschlüsse. Hierfür wurde in Bernburg nun ein großer Schritt gegangen.
2: Wir haben uns heute hier getroffen, um das geförderte Breitbandprojekt für die Stadt Bernburg bzw. für die Ortschaften von Bernburg zu besprechen. Und wir sind gerade mitten in der Planungsphase. Diese konnte sich die Frau Ministerin und die Frau Oberbürgermeisterin heute auch anschauen. Wir haben auch mal die technischen Details in einer Vermittlungsstelle gezeigt, sodass ein umfangreicher Blick eigentlich auf so eine Glasfaserausbauplanung geworfen werden konnte.
1: In der Innenstadt Bernburg sei der Glasfaserausbau mit über 11.000 Haushalten schon vorangeschritten. Nun sollen auch die umliegenden Gemeinden angeschlossen werden. In Neuborna, Strenzfeld, Gränes und Balsberg geht es voran.
2: Das sind insgesamt ca. 1.300 Haushalte, betrifft 1.800 Anwohner oder Haushalte, die dann Glasfaser für sich bekommen können, nutzen können. Und ja, wir freuen uns ganz dolle, dass wir jetzt auch im ländlichen Raum wieder weitermachen können und das Feld erweitern können, die vom modernen Netz profitieren können.
1: Knapp 2,2 Millionen Euro beträgt die Fördersumme für das Projekt. Oberbürgermeisterin Ristoff zeigt sich mehr als zufrieden mit der Zusammenarbeit der Telekom. Gemeinsam könne man weiterhin für den Ausbau der Glasfaserleitungen und Anschlüsse sorgen.
3: Mein großer Eindruck ist, dass die Telekom weiterhin ein ganz verlässlicher Partner für uns ist. Wir arbeiten schon sehr, sehr lange nach den Ausschreibungsergebnissen natürlich immer mit der Telekom zusammen. Also es waren selten andere Anbieter, die sich durchsetzen konnten. Und wir merken, dass diese Strategie, die wir seit 2012 fahren, doch Früchte trägt und jetzt insbesondere den ländlichen Bereich erreicht. Und dort haben wir noch einige Stellen, wo es noch nicht so wirklich reicht mit den Reichweiten des Internets. Und deswegen freuen wir uns, dass wir in das Förderprogramm aufgenommen wurden und 1.000 Anschlüsse herrichten lassen dürfen. Ja, und das macht die Telekom für uns.
1: Obwohl die Beantragung der Anschlüsse noch nicht gestartet ist, ist sich Ristoff aufgrund vergangener Gespräche und der bisherigen Rezeption sicher, dass auch dieses Mal der Ausbau wieder gut angenommen wird.
3: Wir merken natürlich aus Gesprächen, dass die Resonanz relativ hoch ist. Es sind ja immer wieder technische Herausforderungen, die wir auch zu Hause bewältigen müssen. Und insofern nutzen dann doch eine ganze Reihe von Bürgerinnen und Bürgern die Chance, ihr Netz umzustellen, wenn sie merken, dass das jetzt Vorhandene nicht ausreicht. Und da die Innenstadt relativ gut erschlossen ist, dort mit der Technologie Vectoring, aber die Randbereiche dann auch schon Glasfaser liegen haben, merken wir, dass die Resonanz halt eine positive ist. Und wir freuen uns vor allen Dingen in diesem Ausbau, dass auch die Hochschule Anhalt mit dabei ist.
1: Bereits Anfang nächsten Jahres soll der Ausbau starten. Laut Schätzungen der Telekom könnte das Projekt dann schon im Jahr 2028 beendet werden. Bürgerinnen und Bürger müssen also nicht mehr lange warten, bis sie selbst das schnelle Internet genießen können.

0: Energieeffizient bauen, nachhaltig wohnen und dabei langfristig Kosten sparen. Dafür wurde vergangene Woche in der Lutherstadt Wittenberg erstmals die grüne Hausnummer Sachsen-Anhalt verliehen. Die Auszeichnung der Landesenergieagentur ging an Familie Pritsche für ihren klimafreundlichen Neubau.
1: Die grüne Hausnummer, das ist ein Preis, den wir als Landesenergieagentur schon seit vielen Jahren vergeben. Und es ist ein Preis, bei dem wir zeigen wollen, dass Bauen, das Sanieren und Energieeffizienz und Klimafreundlichkeit Hand in Hand gehen können. Man kann sagen, dass unsere grüne Hausnummer Geschichten erzählt davon, wie Bauen, Energieeffizienz und Klimafreundlichkeit miteinander Hand in Hand gehen können.
0: 83 Häuser in Sachsen-Anhalt wurden bislang ausgezeichnet. In Wittenberg jetzt zum ersten Mal überhaupt. Entscheidend für die Jury: hohe Energieeffizienz und moderne Technik. Das Haus der Familie erreicht den sogenannten Effizienzhaus 40 Standard.
2: Wir haben uns dann irgendwann für den Haustyp Stadtvilla entschieden. Und aufgrund eines Studiengangs regenerative Energietechnik sind wir dann darauf gekommen, das Haus möglichst energieeffizient zu bauen, so gut wie es eben möglich ist in der aktuellen Zeit.
0: Auf dem Dach produziert eine Photovoltaikanlage eigenen Strom. Gespeichert wird die Energie in einem Batteriespeicher. Geheizt wird mit einer Luftwasserwärmepumpe. Dazu kommt eine besonders starke Dämmung.
3: Also wir haben uns da an der KfW-Förderung orientiert, die halt dann vorgesehen hat, dass eine Wärmepumpe oder eine andere Energiequelle mit nachhaltigen Rohstoffen eingebaut wird. Und eine Photovoltaikanlage ist auf dem Dach montiert mit einem kleinen Batteriespeicher. Genau, und die Dämmung ist etwas dicker als in den meisten anderen Häusern im Quartier, sodass ein Energieeffizienzstandard von 40, also ein KfW-Haus 40, errichtet wurde.
0: Für Sachsen-Anhalts Energieminister Armin Willingmann sind solche Neubauten ein wichtiges Signal für die Zukunft des Wohnens und für die Energiewende im Land.
4: Für das Land ist es deshalb wichtig, weil wir an den vielen, die Häuser bauen, modernisieren im Moment sehen, wie sehr bewusst hier mit Energiefragen umgegangen wird. In diesen Häusern wird in aller Regel bei Neubauten geradezu durchgängig mit der Wärmepumpe gearbeitet, mit erneuerbaren Energien. Das ist kein Trend, das ist eine sinnvolle Investition in einer Zeit, in der wir merken, dass fossile Energieträger, also Gas, Öl, immer teurer werden. Und das wird sich in den nächsten Jahren auch nicht mehr ändern.
0: Die grüne Hausnummer Sachsen-Anhalt wird seit 2017 vergeben. Ausgezeichnet werden Gebäude, die deutlich höhere Energiestandards erfüllen als gesetzlich vorgeschrieben und damit beispielhaft für nachhaltiges Bauen im Land stehen.
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7: Fußballlegenden in Bitterfeld. Das sieht man nicht alle Tage. Am 29. Mai fand das Bitterfelder Fußballtreffen statt. Ein Blick in die Fußballvergangenheit der Stadt. Eine Geschichte mit vielen verschiedenen Mannschaften und Derbys.
8: Heute findet das erste Bitterfelder Fußballtreffen von ehemaligen Fußballmannschaften von Bitterfeld statt. Also es gab früher 7 Mannschaften von Jemi Bitterfeld, Einheit, Eintracht, VfL Bitterfeld. Und dieses Event findet heute hier im Sportpark Süd statt. Und ich freue mich, dass es so angenommen wird und so viele Zuschauer hier dran teilnehmen.
7: Als Highlight des Abends fand dann noch ein Spiel der Extraklasse statt. Die alte Herrenmannschaft des 1. FC Bitterfeld-Wolfen empfing die Traditionsmannschaft der Carl Zeiss Jena. Ein Spiel, bei dem echte Fans so einige Gesichter wiedererkennen sollten.
8: Also unsere alte Herren spielt gegen die Traditionsmannschaft von Carl Zeiss Jena, wo auch frühere Nationalspieler und Oberligaspieler mitwirken, zum Beispiel Harald Irmscher, Jürgen Raab, Uli Kür

0: Durch Carsten Stresser, also sind viele höherklassig spielende Fußballspieler.
1: Nach spannenden und äußerst knappen 90 Minuten konnte sich der erste FC gegen das Legendenteam aus Jena mit einem 5:3 durchsetzen. Damit hätte im Vorhinein wohl niemand gerechnet. Das Spielergebnis ist an diesem Tag aber auch nur nebensächlich. Denn der Fokus der Veranstaltung lag auf der Spendensammlung für die mitteldeutsche Kinderkrebsforschung.
2: Die Kinderkrebsforschung setzt sich dafür ein, Forschungsprojekte zu finanzieren, die es möglich machen, Kinder zu heilen, die an dieser furchtbaren Krankheit erkrankt sind. Immerhin 2000 jedes Jahr, und wir haben heute eine Größenordnung von 80% dieser Kinder, die wir heilen können. 40%, 20% sind letztendlich in einer Situation, wo das schwierig ist oder gar nicht geht. Und von der Seite versuchen wir eben mit den Forschungseinrichtungen in Mitteldeutschland, das ist Magdeburg, das ist Halle, das ist Dresden, das ist Leipzig, das ist Jena, entsprechende Forschungsvorhaben so zu organisieren, dass eben dann die Kinder, die bisher nicht geheilt werden können, morgen geheilt werden können.
1: Veranstaltungen wie diese seien für die mitteldeutsche Kinderkrebsforschung enorm wichtig, da Spenden die Grundmittelfinanzierung sichern.
2: Nur diese Spendenveranstaltungen ermöglichen uns, den Ärzten, Basisfinanzierung für ihre Forschungsprojekte zu ermöglichen. Das heißt, da muss man sich das so vorstellen, die Forschungsprojekte sind am Ende irgendwo in einer Größenordnung von 100.000, 200.000, 250.000 Euro. Und wir organisieren den Basisbetrag, den Eigenanteil von 20.000, 25.000 Euro, auf den aufbauend dann die Ärzte die Chance haben, Mittel zu beantragen, die aus dem Bund, aus dem Land oder aus der Europäischen Union kommen. Und damit eben dann eine Vervielfachung dieses Forschungsgeldes nach sich ziehen, was wir jetzt über solche Veranstaltungen wie heute, wo ich wahnsinnig dankbar drüber bin, denn einnehmen können.
1: Knapp 1.600 Euro kam an diesem Abend der Kinderkrebsforschung zugute. 1.600 Euro, um kranke Kinder wieder nach Hause zu bringen.
0: Also ich finde, dass man kranke Kinder unterstützen muss, oder man möchte das unterstützen, und ich werde das öfters wieder durchführen. Natürlich, ich bräuchte viele Sponsoren oder natürlich auch Menschen, die mithelfen. Und ich finde das sehr gut, sowas zu machen, und werde so weitermachen.
1: An diesem Tag stand aber nicht nur das Spiel im Mittelpunkt. Viele ehemalige Teamkollegen sowie Rivalen trafen hier aufeinander, um sich über die alten Zeiten auszutauschen und gemeinsam einen schönen Abend zu verbringen.

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1: Das Labormobil vom VSR Gewässerschutz hält am Dienstag, und zwar am 16. Juni von 9 bis 11 Uhr, auf dem Holzmarkt in Köthen. In dieser Zeit bietet der Verein Untersuchungen von Wasserproben aus privat genutzten Brunnen an. Die gemeinnützige Organisation setzt sich für eine Verbesserung

0: Verbesserung der Wasserqualität im Grundwasser ein. Damit sind wir am Ende unserer Freitagsausgabe der RBB Aktuellen Nachrichten. Schauen jetzt noch auf das Wetter und auf die Meldungen aus Dessau-Roßlau. Am Samstag ab 18 Uhr haben wir unseren Wochenrückblick für Sie im Programm und am Montag melden wir uns dann aus der Redaktion mit aktuellen Nachrichten wieder. Bis dahin haben Sie ein schönes Wochenende. Genießen Sie, wenn Sie können, den Sachsen-Anhalt-Tag in Bernburg. Machen Sie es gut und auf Wiedersehen.
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1: Morgen steigen die Temperaturen auf 23 Grad. Bei 11 Sonnenstunden, schwacher Südbrise und nur wenigen Wolken bleibt es trocken. Am Sonntag bleibt es mit 23 Grad ähnlich warm und teils bewölkt. Auch in der kommenden Woche ändern sich die Temperaturen kaum. Es bleibt überwiegend teils bewölkt, vereinzelt sind Kurzregenschauer möglich.

0: Mit Tage wie diese von den Toten Hosen begrüßten die Schüler der Schule an der Muldaue am 1. Juni zahlreiche Besucher. Sie alle waren gekommen, um die offizielle Eröffnung des neuen Schulgebäudes zu feiern. Nach 54 Monaten Bauzeit kann die Bildungseinrichtung mit dem sonderpädagogischen Förderschwerpunkt körperlich-motorische Entwicklung nun aufatmen.
1: Also es war ein sehr zäher Prozess. Wir hatten schon einige Termine anvisiert, wann wir diese Schule neu eröffnen wollen, haben uns eigentlich immer drauf gefreut. Und es wurde dann jedes Mal verschoben, weil es Verzögerungen gab. Ja, manchmal hat man schon nicht mehr dran geglaubt, wird es wirklich noch dieses Jahr oder dann doch? Wird es im Sommer? Und wenn ja, welcher ist gemeint? Also wir sind sehr froh, dass heute der Tag ist. Es ist Kindertag, da freuen wir uns ganz besonders. Ein besonderes Datum und ein tolles Datum, um die Schule neu zu eröffnen. Wir sind happy.
2: Also ich freue mich, dass nach nun, man kann schon fast sagen, 10 Jahren der Vorbereitung und der baulichen Umsetzung das neue Schulgebäude eröffnet worden ist. Man muss berücksichtigen, 2018, ich habe heute früh nochmal in die Unterlagen von damals geguckt, gab es die ersten Schritte. Es mussten Fördermittel besorgt werden. Das Land Sachsen-Anhalt hatte dann 4 Millionen Euro Fördermittel zur Verfügung gestellt und der Stadtrat 2019, glaube ich, die Entscheidung getroffen, hier am Standort den bisherigen Schulstandort, diesen Neubau zu errichten. Dann gab es noch Dinge, die geklärt werden mussten, wie ein Grundstück anzukaufen oder eben auch 2021 die Corona-Zeit, wo vieles dann natürlich nur schleppend ging. Aber am Ende zählt, was rauskommt. Und ich freue mich sehr, dass wir jetzt mit dem neuen Schulgebäude, das hervorragende Bedingungen für die 100 Schülerinnen und Schüler bietet, zur Öffnung kommen konnten.
0: Oberbürgermeister Dr. Robert Reck, Schulleiterin Diana Reue sowie der Schülersprecher Leon Rodemann begrüßten die Besucher. Eta Hachmann, Beigeordnete für Soziales, Bildung, Jugend und Senioren, übergab dann den symbolischen Schlüssel an die Schulleiterin. Mit einem Banddurchschnitt wurde das neue Schulgebäude offiziell eröffnet und die Schüler durften erstmals hineinschauen.
1: Also diese Schule bietet sehr viel mehr Platz als die alte Schule. Es ist wirklich mal ein Neubau. Unsere Kinder waren bisher immer in alten Gemäuern untergebracht, ein alter Kindergarten, eine ganz alte Schule. Jetzt haben wir tatsächlich ganz neue Räume, viel Platz, sodass auch Rollstuhlfahrer sich bequem bewegen können. Wir haben 2 Fahrstühle hier, die hoffentlich auch schneller fahren als unsere alten in der alten Schule, denn die waren sehr langsam. Helle Räume, große Räume, moderne Einrichtungen, wenn ich an die Fachkabinette für Biologie, Chemie, Physik denke, da freuen wir uns einfach drauf. Auch Werken hat neue Werkbänke, neues Werkzeug bekommen. Das macht einfach Spaß, glaube ich, mit diesen ganzen neuen Dingen dann auch zu arbeiten und zu lernen.
0: Ermöglicht wurde der Neubau durch Zuwendungen zur Verbesserung der Schulinfrastruktur finanzschwacher Kommunen, gefördert durch die Bundesregierung, sowie mit Eigenmitteln der Stadt Dessau-Roßlau. Die Gesamtkosten betragen 21 Millionen Euro, die Förderung 4 Millionen Euro.
2: Sie ist eine Schule, die für unsere Stadt wichtig ist, aber sie ist auch eine Schule, die für die Region wichtig ist, denn etwa die Hälfte der Schülerinnen und Schüler stammt nicht aus Dessau-Roßlau, sondern aus den umliegenden Gemeinden, findet hier gute Bedingungen, beschult zu werden. Und ich freue mich, dass natürlich alle Schülerinnen und Schüler mit dem besonderen Förderbedarf aus unserer Stadt hier in diesem wunderbaren Schulgebäude beschult werden können. Und das jetzt auf die nächsten Jahrzehnte. Die Rahmenbedingungen sind prima. Und ich denke, alle werden sehr zufrieden sein und können sehr zufrieden sein mit dem Ergebnis, was hier entstanden ist.
0: Die Stadt Dessau-Roßlau erfüllt als Schulträger mit der Schule an der Muldaue eine wichtige oberzentrale Aufgabe. Die Bildungseinrichtung freut sich, mit dem modernen Gebäude die Kinder nun noch besser unterstützen zu können.
1: Wenn Kinder an unsere Schule kommen, sehen wir tatsächlich erstmal, was für Möglichkeiten hat das Kind, wie können wir es unterstützen beim Lernen, denn jeder Mensch möchte lernen und das ist uns ganz wichtig, erstmal den Menschen an sich zu sehen. Für uns ist das völlig normal, dass jedes Kind ja irgendwie ein kleines Handicap mitbringt und hat. Und damit gehen wir ganz selbstverständlich um. Ich glaube, für die Kinder ist das eine tolle Erfahrung, dass sie nicht immer daran gemessen werden, was sie nicht können, sondern einfach gesehen zu werden, gestärkt zu werden, sich eigentlich auch so ein bisschen hier wie zu Hause zu fühlen. Für manche Kinder ist es das zweite Zuhause und sie finden hier einfach Verlässlichkeit, Personen, die immer an ihrer Seite sind.
0: Das neue Schulgebäude war jedoch nur der erste Bauabschnitt. Im zweiten Abschnitt soll das alte Schulgebäude jetzt zurückgebaut werden und ein schöner neuer Schulhof entstehen.
1: Unsere Kinder haben schon seit 2 Jahren keinen Spielplatz mehr. Der musste abgerissen werden, weil es eine Unfallgefahr dargestellt hat. Die Kleinen haben also jetzt nur noch ein altes Karussell und eine Nestschaukel, die eigentlich auch nicht mehr taugt. Wir brauchen ganz dringend einen neuen Spielplatz. Die alte Schule steht jetzt auch im Weg. Wir sehen von hier aus den Schulhof nicht mehr, was da los ist. Unsere Kinder kommen eigentlich nur über Umwege auf den Schulhof. Deswegen ist uns eine große Herzensangelegenheit, dass auch das alte Gebäude abgerissen wird und der Schulhof saniert wird.
0: Den Neubau der Schule hat ein Architekturbüro aus Magdeburg geplant und die Umsetzung gesteuert. An dieser waren zahlreiche Planungsbüros und Unternehmen aus der Stadt Dessau-Roßlau und dem Umland beteiligt.
3: Strahlender Sonnenschein, fröhliches Kinderlachen und jede Menge Spiel und Spaß. Zum Auftakt der Badesaison lud die DLRG Coswig am 30. Mai zu einem bunten Kinderfest ins Flemingbad Coswig ein. Zahlreiche Familien nutzten die Gelegenheit, um gemeinsam einen abwechslungsreichen Tag am Wasser zu verbringen und die ersten Sommertage in vollen Zügen zu genießen.
4: Ja, also genau, heute ist das große Kinderfest. Natürlich Spiel und Spaß für Kinder. Wir haben Wasserspiele, wir haben Kinderschminken, wir haben Bastelstände. Natürlich auch für das leibliche Wohl ist Kuchen und Bratwurststand, Getränke. Unter anderem haben wir auch die Feuerwehr da und die DLRG Wasserwacht sowie eine Drohnenshow und ein Kindertanzprogramm der Teenie-Dancer aus Coswig. Wir bieten hier auch an kleine Schnuppereinheiten, gerade auch im Beckenschwimmen oder generell im Schwimmen für einen Seepferdchenkurs. Die Kinder können mal gucken, was man so hier machen kann. Natürlich sind wir auch dran, Junior-Rettungsschwimmer oder generell die Ausbildung des Rettungsschwimmers anzubieten. Und man kann gerne alle fragen und bekommt auch Antworten.
3: Die wichtigste Aufgabe der Deutschen Lebensrettungsgesellschaft ist es, Menschen vor dem Ertrinken zu schützen. Dafür klärt die DLRG über Gefahren am und im Wasser auf, bildet Rettungsschwimmer aus und hilft bei Einsätzen. Als weltweit größte Rettungsorganisation setzt die DLRG dabei auf eine umfassende Ausbildung sowie den Einsatz ihrer ehrenamtlichen Helfer. Um diese wichtige Arbeit auch künftig fortführen zu können, ist die Förderung und Gewinnung von Nachwuchs von großer Bedeutung.
4: Also wir haben seit diesem Jahr 17 DLRG-Jugend Nachwuchskinder, das heißt in der Altersklasse von 8 bis 16 Jahre. Dieses Jahr haben wir bei vielen schon die Silbermedaille erreicht und sind jetzt natürlich dran, auch noch diese Goldmedaille für die einzelnen Kinder zu bekommen dieses Jahr und dann natürlich auf den Junior-Rettungsschwimmer hinzuarbeiten, dass sie halt, wenn sie nachher 10 oder 12 sind, den Junior-Rettungsschwimmer halt machen können, hier bei uns im Flemingbad. Damit rufe ich natürlich auf, wir brauchen Nachwuchs für unsere DLRG, denn Rettungsschwimmer sind ganz wichtig, um diese Bäder zu erhalten. Und es wäre halt schön, wenn wir Nachwuchskinder bekommen könnten. Wir trainieren immer freitags von 16 bis 18 Uhr hier bei uns im Flemingbad. Gerne mal schnuppern. Herzlich willkommen.
3: Bei der DLRG Jugend Coswig werden Kinder und Jugendliche spielerisch an das Wasser und die Aufgaben der Wasserrettung herangeführt. Neben dem sicheren Umgang mit dem Element Wasser stehen vor allem Gemeinschaft, Teamgeist und Spaß im Mittelpunkt. Jeder, der Interesse hat, kann sich unkompliziert bei der DLRG melden. Wie wichtig die Nachwuchsarbeit für die Zukunft der Wasserrettung ist, zeigt auch der persönliche Werdegang vieler engagierter Mitarbeiter.
4: Also für mich ist es eigentlich so gewesen, ich hatte nie viel mit Wasser am Hut. Meine Kinder haben irgendwann mal angefangen, oh Mama, ich will das und du kommst mit. Und so ist man natürlich jetzt hier zur DLRG gekommen und ja, sieht es als kleine Familie hier mit den Kindern, das zu organisieren, die Veranstaltungen zu machen oder halt diese Trainingseinheiten zu machen, sei es das Schwimmen oder halt in die Schwimmhalle im Winter zu fahren. Ja, das hat mich hier hergetrieben.
3: Nach dem gelungenen Kinderfest hält das Jahr für die DLRG Jugend Coswig noch viele weitere Höhepunkte bereit. Bereits im Juli steht das traditionelle Neptunfest auf dem Programm, bevor Anfang August das beliebte Zeltlager zahlreiche junge Teilnehmer zusammenbringt. Zum Jahresausklang findet zudem wieder der Weihnachtsmarkt im Dezember statt.
0: Gerichtsprozess nach Juwelierüberfall.
5: Am 2. Juni 2026 begann vor der 8. Großen Strafkammer des Landgerichts Dessau-Roßlau die erstinstanzliche Hauptverhandlung gegen einen 26-jährigen Angeklagten, dem ein besonders schwerer räuberischer Diebstahl unter Einsatz eines Hammers vorgeworfen wurde. Dem maskierten Angeklagten wurde zur Last gelegt, am 14. Februar 2026 in der Filiale des Juweliers Christ im Rathauscenter mit einem mitgeführten Hammer eine Vitrine eingeschlagen und daraus Schmuck im Gesamtwert von knapp 4.000 Euro entwendet zu haben. Als ein Passant versucht hatte, ihn aufzuhalten, soll der Angeklagte den Hammer bedrohlich in dessen Richtung gehalten haben, um die Festhalteversuche zu unterbinden. Anschließend soll er mit der Beute geflüchtet sein. Am 16. Februar 2026 stellte sich der Angeklagte beim Landeskriminalamt in Magdeburg und erklärte, für die genannte Tat verantwortlich zu sein. Die Verhandlung wird in den kommenden Tagen fortgeführt.

0: Es ist Freitag und damit herzlich willkommen zur letzten RBB-Aktuell-Ausgabe in dieser Woche. Im Aschersleben am Meeresklinikum sind am Montag, also am Kindertag, gleich 5 Neuerdenbürger zur Welt gekommen. Selbst für das Klinikpersonal der Geburtsklinik ist das kein alltägliches Ereignis. Hebamme Katrin Herrmann findet die Geburt von insgesamt 5 Babys am Kindertag sehr außergewöhnlich. Bis zum 1. Juni wurden im Meeresklinikum Aschersleben 149 Säuglinge geboren. Durchschnittlich werden pro Jahr 350 Babys dort geboren. Schnelles Internet ist längst ein wichtiger Standortfaktor für Unternehmen, genauso wie für Privathaushalte. In Bernburg wurde jetzt der nächste Schritt unternommen, um die digitale Infrastruktur weiter auszubauen und noch mehr Menschen an das Glasfasernetz anzuschließen.
1: Die Digitalisierung schreitet in Deutschland stetig voran. Das benötigt aber auch schnellere Leitungen und bessere Anschlüsse. Hierfür wurde in Bernburg nun ein großer Schritt gegangen.
2: Wir haben uns heute hier getroffen, um das geförderte Breitbandprojekt für die Stadt Bernburg bzw. für die Ortschaften von Bernburg zu besprechen. Und wir sind gerade mitten in der Planungsphase. Diese konnte sich die Frau Ministerin und die Frau Oberbürgermeisterin heute auch anschauen. Wir haben auch mal die technischen Details in einer Vermittlungsstelle gezeigt, sodass ein umfangreicher Blick eigentlich auf so eine Glasfaserausbauplanung geworfen werden konnte.
1: In der Innenstadt Bernburg sei der Glasfaserausbau mit über 11.000 Haushalten schon vorangeschritten. Nun sollen auch die umliegenden Gemeinden angeschlossen werden. In Neuborna, Strenzfeld, Gränes und Balsberg geht es voran.
2: Das sind insgesamt ca. 1.300 Haushalte, betrifft 1.800 Anwohner oder Haushalte, die dann Glasfaser für sich bekommen können, nutzen können. Und ja, wir freuen uns ganz dolle, dass wir jetzt auch im ländlichen Raum wieder weitermachen können und das Feld erweitern können, die vom modernen Netz profitieren können.
1: Knapp 2,2 Millionen Euro beträgt die Fördersumme für das Projekt. Oberbürgermeisterin Ristoff zeigt sich mehr als zufrieden mit der Zusammenarbeit der Telekom. Gemeinsam könne man weiterhin für den Ausbau der Glasfaserleitungen und Anschlüsse sorgen.
3: Mein großer Eindruck ist, dass die Telekom weiterhin ein ganz verlässlicher Partner für uns ist. Wir arbeiten schon sehr, sehr lange nach den Ausschreibungsergebnissen natürlich immer mit der Telekom zusammen. Also es waren selten andere Anbieter, die sich durchsetzen konnten. Und wir merken, dass diese Strategie, die wir seit 2012 fahren, doch Früchte trägt und jetzt insbesondere den ländlichen Bereich erreicht. Und dort haben wir noch einige Stellen, wo es noch nicht so wirklich reicht mit den Reichweiten des Internets. Und deswegen freuen wir uns, dass wir in das Förderprogramm aufgenommen wurden und 1.000 Anschlüsse herrichten lassen dürfen. Ja, und das macht die Telekom für uns.
1: Obwohl die Beantragung der Anschlüsse noch nicht gestartet ist, ist sich Ristoff aufgrund vergangener Gespräche und der bisherigen Rezeption sicher, dass auch dieses Mal der Ausbau wieder gut angenommen wird.
3: Wir merken natürlich aus Gesprächen, dass die Resonanz relativ hoch ist. Es sind ja immer wieder technische Herausforderungen, die wir auch zu Hause bewältigen müssen. Und insofern nutzen dann doch eine ganze Reihe von Bürgerinnen und Bürgern die Chance, ihr Netz umzustellen, wenn sie merken, dass das jetzt Vorhandene nicht ausreicht. Und da die Innenstadt relativ gut erschlossen ist, dort mit der Technologie Vectoring, aber die Randbereiche dann auch schon Glasfaser liegen haben, merken wir, dass die Resonanz halt eine positive ist. Und wir freuen uns vor allen Dingen in diesem Ausbau, dass auch die Hochschule Anhalt mit dabei ist.
1: Bereits Anfang nächsten Jahres soll der Ausbau starten. Laut Schätzungen der Telekom könnte das Projekt dann schon im Jahr 2028 beendet werden. Bürgerinnen und Bürger müssen also nicht mehr lange warten, bis sie selbst das schnelle Internet genießen können.

0: Energieeffizient bauen, nachhaltig wohnen und dabei langfristig Kosten sparen. Dafür wurde vergangene Woche in der Lutherstadt Wittenberg erstmals die grüne Hausnummer Sachsen-Anhalt verliehen. Die Auszeichnung der Landesenergieagentur ging an Familie Pritsche für ihren klimafreundlichen Neubau.
1: Die grüne Hausnummer, das ist ein Preis, den wir als Landesenergieagentur schon seit vielen Jahren vergeben. Und es ist ein Preis, bei dem wir zeigen wollen, dass Bauen, das Sanieren und Energieeffizienz und Klimafreundlichkeit Hand in Hand gehen können. Man kann sagen, dass unsere grüne Hausnummer Geschichten erzählt davon, wie Bauen, Energieeffizienz und Klimafreundlichkeit miteinander Hand in Hand gehen können.
0: 83 Häuser in Sachsen-Anhalt wurden bislang ausgezeichnet. In Wittenberg jetzt zum ersten Mal überhaupt. Entscheidend für die Jury, hohe Energieeffizienz und moderne Technik. Das Haus der Familie erreicht den sogenannten Effizienzhaus 40 Standard.
2: Wir haben uns dann irgendwann für den Haustyp Stadtvilla entschieden und aufgrund eines Studiengangs regenerative Energietechnik sind wir dann darauf gekommen, das Haus möglichst energieeffizient zu bauen, so gut wie es eben möglich ist in der aktuellen Zeit.
0: Auf dem Dach produziert eine Photovoltaikanlage eigenen Strom. Gespeichert wird die Energie in einem Batteriespeicher. Geheizt wird mit einer Luft-Wasser-Wärmepumpe. Dazu kommt eine besonders starke Dämmung.
3: Also wir haben uns da an der KfW-Förderung orientiert, die halt dann vorgesehen hat, dass eine Wärmepumpe oder eine andere Energiequelle mit nachhaltigen Rohstoffen eingebaut wird. Und eine Photovoltaikanlage ist auf dem Dach montiert mit einem kleinen Batteriespeicher. Genau, und die Dämmung ist etwas dicker als in den meisten anderen Häusern im Quartier, sodass ein Energieeffizienzstandard von 40, also ein KfW-Haus 40, errichtet wurde.
0: Für Sachsen-Anhalts Energieminister Armin Willingmann sind solche Neubauten ein wichtiges Signal für die Zukunft des Wohnens und für die Energiewende im Land.
4: Für das Land ist es deshalb wichtig, weil wir an den vielen, die Häuser bauen, modernisieren, im Moment sehen, wie sehr bewusst hier mit Energiefragen umgegangen wird. In diesen Häusern wird in aller Regel bei Neubauten geradezu durchgängig mit der Wärmepumpe gearbeitet, mit erneuerbaren Energien. Das ist kein Trend, das ist eine sinnvolle Investition in einer Zeit, in der wir merken, dass fossile Energieträger, also Gas, Öl, immer teurer werden. Und das wird sich in den nächsten Jahren auch nicht mehr ändern.
0: Die grüne Hausnummer Sachsen-Anhalt wird seit 2017 vergeben. Ausgezeichnet werden Gebäude, die deutlich höhere Energiestandards erfüllen als gesetzlich vorgeschrieben und damit beispielhaft für nachhaltiges Bauen im Land stehen.
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7: Fußballlegenden in Bitterfeld. Das sieht man nicht alle Tage. Am 29. Mai fand das Bitterfelder Fußballtreffen statt. Ein Blick in die Fußballvergangenheit der Stadt. Eine Geschichte mit vielen verschiedenen Mannschaften und Derbys.
8: Heute findet das erste Bitterfelder Fußballtreffen von ehemaligen Fußballmannschaften von Bitterfeld statt. Also es gab früher 7 Mannschaften von Jemi Bitterfeld, Einheit, Eintracht, VfL Bitterfeld. Und dieses Event findet heute hier im Sportpark Süd statt. Und ich freue mich, dass es so angenommen wird und so viele Zuschauer hier dran teilnehmen.
7: Als Highlight des Abends fand dann noch ein Spiel der Extraklasse statt. Die alte Herrenmannschaft des 1. FC Bitterfeld-Wolfen empfing die Traditionsmannschaft der Carl Zeiss Jena. Ein Spiel, bei dem echte Fans so einige Gesichter wiedererkennen sollten.
8: Also unsere alte Herren spielt gegen die Traditionsmannschaft von Carl Zeiss Jena, wo auch frühere Nationalspieler und Oberligaspieler mitwirken, zum Beispiel Harald Irmscher, Jürgen Raab, Uli Kür

0: Durch Carsten Stresser, also sind viele höherklassig spielende Fußballspieler.
1: Nach spannenden und äußerst knappen 90 Minuten konnte sich der erste FC gegen das Legendenteam aus Jena mit einem 5:3 durchsetzen. Damit hätte im Vorhinein wohl niemand gerechnet. Das Spielergebnis ist an diesem Tag aber auch nur nebensächlich, denn der Fokus der Veranstaltung lag auf der Spendensammlung für die mitteldeutsche Kinderkrebsforschung.
2: Die Kinderkrebsforschung setzt sich dafür ein, Forschungsprojekte zu finanzieren, die es möglich machen, Kinder zu heilen, die an dieser furchtbaren Krankheit erkrankt sind. Immerhin 2000 jedes Jahr, und wir haben heute eine Größenordnung von 80% dieser Kinder, die wir heilen können. 40%, 20% sind letztendlich in einer Situation, wo das schwierig ist oder gar nicht geht. Und von der Seite versuchen wir eben mit den Forschungseinrichtungen in Mitteldeutschland, das ist Magdeburg, das ist Halle, das ist Dresden, das ist Leipzig, das ist Jena, entsprechende Forschungsvorhaben so zu organisieren, dass eben dann die Kinder, die bisher nicht geheilt werden können, morgen geheilt werden können.
1: Veranstaltungen wie diese seien für die mitteldeutsche Kinderkrebsforschung enorm wichtig, da Spenden die Grundmittelfinanzierung sichern.
2: Nur diese Spendenveranstaltungen ermöglichen uns, den Ärzten, Basisfinanzierung für ihre Forschungsprojekte zu ermöglichen. Das heißt, da muss man sich das so vorstellen, die Forschungsprojekte sind am Ende irgendwo in einer Größenordnung von 100.000, 200.000, 250.000 Euro. Und wir organisieren den Basisbetrag, den Eigenanteil von 20.000, 25.000 Euro, auf den aufbauend dann die Ärzte die Chance haben, Mittel zu beantragen, die aus dem Bund, aus dem Land oder aus der Europäischen Union kommen. Und damit eben dann eine Vervielfachung dieses Forschungsgeldes nach sich ziehen, was wir jetzt über solche Veranstaltungen wie heute, wo ich wahnsinnig dankbar drüber bin, denn einnehmen können.
1: Knapp 1.600 Euro kam an diesem Abend der Kinderkrebsforschung zugute. 1.600 Euro, um kranke Kinder wieder nach Hause zu bringen.
0: Also ich finde, dass man kranke Kinder unterstützen muss, oder man möchte das unterstützen, und ich werde das öfters wieder durchführen. Natürlich, ich bräuchte viele Sponsoren oder natürlich auch Menschen, die mithelfen. Und ich finde das sehr gut, sowas zu machen, und werde so weitermachen.
1: An diesem Tag stand aber nicht nur das Spiel im Mittelpunkt. Viele ehemalige Teamkollegen sowie Rivalen trafen hier aufeinander, um sich über die alten Zeiten auszutauschen und gemeinsam einen schönen Abend zu verbringen.

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1: Das Labormobil vom VSR Gewässerschutz hält am Dienstag, und zwar am 16. Juni von 9 bis 11 Uhr, auf dem Holzmarkt in Köthen. In dieser Zeit bietet der Verein Untersuchungen von Wasserproben aus privat genutzten Brunnen an. Die gemeinnützige Organisation setzt sich für eine Verbesserung der Wasserqualität im Grundwasser ein. Damit sind wir am Ende unserer Freitagsausgabe der RBB Aktuell Nachrichten. Schauen jetzt noch auf das Wetter und auf die Meldungen aus Dessau-Roßlau. Am Samstag ab 18 Uhr haben wir unseren Wochenrückblick für Sie im Programm und am Montag melden wir uns dann aus der Redaktion mit aktuellen Nachrichten wieder. Bis dahin haben Sie ein schönes Wochenende. Genießen Sie, wenn Sie können, den Sachsen-Anhalt-Tag in Bernburg. Machen Sie es gut und auf Wiedersehen.
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1: Morgen steigen die Temperaturen auf 23 Grad. Bei 11 Sonnenstunden, schwacher Südbrise und nur wenigen Wolken bleibt es trocken. Am Sonntag bleibt es mit 23 Grad ähnlich warm und teils bewölkt. Auch in der kommenden Woche ändern sich die Temperaturen kaum. Es bleibt überwiegend teils bewölkt, vereinzelt sind Kurzregenschauer möglich.

0: Mit Tage wie diese von den Toten Hosen begrüßten die Schüler der Schule an der Muldaue am 1. Juni zahlreiche Besucher. Sie alle waren gekommen, um die offizielle Eröffnung des neuen Schulgebäudes zu feiern. Nach 54 Monaten Bauzeit kann die Bildungseinrichtung mit dem sonderpädagogischen Förderschwerpunkt körperlich-motorische Entwicklung nun aufatmen.
1: Also es war ein sehr zäher Prozess. Wir hatten schon einige Termine anvisiert, wann wir diese Schule neu eröffnen wollen, haben uns eigentlich immer drauf gefreut. Und es wurde dann jedes Mal verschoben, weil es Verzögerungen gab. Ja, manchmal hat man schon nicht mehr dran geglaubt, wird es wirklich noch dieses Jahr oder dann doch? Wird es im Sommer? Und wenn ja, welcher ist gemeint? Also wir sind sehr froh, dass heute der Tag ist. Es ist Kindertag, da freuen wir uns ganz besonders. Ein besonderes Datum und ein tolles Datum, um die Schule neu zu eröffnen. Wir sind happy.
2: Also ich freue mich, dass nach nun, man kann schon fast sagen, 10 Jahren der Vorbereitung und der baulichen Umsetzung das neue Schulgebäude eröffnet worden ist. Man muss berücksichtigen, 2018, ich habe heute früh nochmal in die Unterlagen von damals geguckt, gab es die ersten Schritte. Es mussten Fördermittel besorgt werden. Das Land Sachsen-Anhalt hatte dann 4 Millionen Euro Fördermittel zur Verfügung gestellt und der Stadtrat 2019, glaube ich, die Entscheidung getroffen, hier am Standort den bisherigen Schulstandort, diesen Neubau zu errichten. Dann gab es noch Dinge, die geklärt werden mussten, wie ein Grundstück anzukaufen oder eben auch 2021 die Corona-Zeit, wo vieles dann natürlich nur schleppend ging. Aber am Ende zählt, was rauskommt. Und ich freue mich sehr, dass wir jetzt mit dem neuen Schulgebäude, das hervorragende Bedingungen für die 100 Schülerinnen und Schüler bietet, zur Öffnung kommen konnten.
0: Oberbürgermeister Dr. Robert Reck, Schulleiterin Diana Reue sowie der Schülersprecher Leon Rodemann begrüßten die Besucher. Eta Hachmann, Beigeordnete für Soziales, Bildung, Jugend und Senioren, übergab dann den symbolischen Schlüssel an die Schulleiterin. Mit einem Banddurchschnitt wurde das neue Schulgebäude offiziell eröffnet und die Schüler durften erstmals hineinschauen.
1: Also diese Schule bietet sehr viel mehr Platz als die alte Schule. Es ist wirklich mal ein Neubau. Unsere Kinder waren bisher immer in alten Gemäuern untergebracht, ein alter Kindergarten, eine ganz alte Schule. Jetzt haben wir tatsächlich ganz neue Räume, viel Platz, sodass auch Rollstuhlfahrer sich bequem bewegen können. Wir haben 2 Fahrstühle hier, die hoffentlich auch schneller fahren als unsere alten in der alten Schule, denn die waren sehr langsam. Helle Räume, große Räume, moderne Einrichtungen, wenn ich an die Fachkabinette für Biologie, Chemie, Physik denke, da freuen wir uns einfach drauf. Auch Werken hat neue Werkbänke, neues Werkzeug bekommen. Das macht einfach Spaß, glaube ich, mit diesen ganzen neuen Dingen dann auch zu arbeiten und zu lernen.
0: Ermöglicht wurde der Neubau durch Zuwendungen zur Verbesserung der Schulinfrastruktur finanzschwacher Kommunen, gefördert durch die Bundesregierung, sowie mit Eigenmitteln der Stadt Dessau-Roßlau. Die Gesamtkosten betragen 21 Millionen Euro, die Förderung 4 Millionen Euro.
2: Sie ist eine Schule, die für unsere Stadt wichtig ist, aber sie ist auch eine Schule, die für die Region wichtig ist, denn etwa die Hälfte der Schülerinnen und Schüler stammt nicht aus Dessau-Roßlau, sondern aus den umliegenden Gemeinden, findet hier gute Bedingungen, beschult zu werden. Und ich freue mich, dass natürlich alle Schülerinnen und Schüler mit dem besonderen Förderbedarf aus unserer Stadt hier in diesem wunderbaren Schulgebäude beschult werden können. Und das jetzt auf die nächsten Jahrzehnte. Die Rahmenbedingungen sind prima. Und ich denke, alle werden sehr zufrieden sein und können sehr zufrieden sein mit dem Ergebnis, was hier entstanden ist.
0: Die Stadt Dessau-Roßlau erfüllt als Schulträger mit der Schule an der Muldaue eine wichtige oberzentrale Aufgabe. Die Bildungseinrichtung freut sich, mit dem modernen Gebäude die Kinder nun noch besser unterstützen zu können.
1: Wenn Kinder an unsere Schule kommen, sehen wir tatsächlich erstmal, was für Möglichkeiten hat das Kind. Wie können wir es unterstützen beim Lernen? Denn jeder Mensch möchte lernen und das ist uns ganz wichtig, erstmal den Menschen an sich zu sehen. Für uns ist das völlig normal, dass jedes Kind ja irgendwie ein kleines Handicap mitbringt und hat. Und damit gehen wir ganz selbstverständlich um. Ich glaube, für die Kinder ist das eine tolle Erfahrung, dass sie nicht immer daran gemessen werden, was sie nicht können, sondern einfach gesehen zu werden, gestärkt zu werden, sich eigentlich auch so ein bisschen hier wie zu Hause zu fühlen. Für manche Kinder ist es das zweite Zuhause und sie finden hier einfach Verlässlichkeit, Personen, die immer an ihrer Seite sind.
0: Das neue Schulgebäude war jedoch nur der erste Bauabschnitt. Im zweiten Abschnitt soll das alte Schulgebäude jetzt zurückgebaut werden und ein schöner neuer Schulhof entstehen.
1: Unsere Kinder haben schon seit 2 Jahren keinen Spielplatz mehr. Der musste abgerissen werden, weil es eine Unfallgefahr dargestellt hat. Die Kleinen haben also jetzt nur noch ein altes Karussell und eine Nestschaukel, die eigentlich auch nicht mehr taugt. Wir brauchen ganz dringend einen neuen Spielplatz. Die alte Schule steht jetzt auch im Weg. Wir sehen von hier aus den Schulhof nicht mehr, was da los ist. Unsere Kinder kommen eigentlich nur über Umwege auf den Schulhof. Deswegen ist uns eine große Herzensangelegenheit, dass auch das alte Gebäude abgerissen wird und der Schulhof saniert wird.
0: Den Neubau der Schule hat ein Architekturbüro aus Magdeburg geplant und die Umsetzung gesteuert. An dieser waren zahlreiche Planungsbüros und Unternehmen aus der Stadt Dessau-Roßlau und dem Umland beteiligt.
3: Strahlender Sonnenschein, fröhliches Kinderlachen und jede Menge Spiel und Spaß. Zum Auftakt der Badesaison lud die DLRG Coswig am 30. Mai zu einem bunten Kinderfest ins Flemingbad Coswig ein. Zahlreiche Familien nutzten die Gelegenheit, um gemeinsam einen abwechslungsreichen Tag am Wasser zu verbringen und die ersten Sommertage in vollen Zügen zu genießen.
4: Ja, also genau, heute ist das große Kinderfest. Natürlich Spiel und Spaß für Kinder. Wir haben Wasserspiele, wir haben Kinderschminken, wir haben Bastelstände. Natürlich auch für das leibliche Wohl ist Kuchen und Bratwurststand, Getränke. Unter anderem haben wir auch die Feuerwehr da und die DLRG Wasserwacht sowie eine Drohnenshow und ein Kindertanzprogramm der Teenie Dancer aus Coswig. Wir bieten hier auch an kleine Schnuppereinheiten, gerade auch im Beckenschwimmen oder generell im Schwimmen für einen Seepferdchenkurs. Die Kinder können mal gucken, was man so hier machen kann. Natürlich sind wir auch dran, Junior-Rettungsschwimmer oder generell die Ausbildung des Rettungsschwimmers anzubieten. Und man kann gerne alle fragen und bekommt auch Antworten.
3: Die wichtigste Aufgabe der Deutschen Lebensrettungsgesellschaft ist es, Menschen vor dem Ertrinken zu schützen. Dafür klärt die DLRG über Gefahren am und im Wasser auf, bildet Rettungsschwimmer aus und hilft bei Einsätzen. Als weltweit größte Rettungsorganisation setzt die DLRG dabei auf eine umfassende Ausbildung sowie den Einsatz ihrer ehrenamtlichen Helfer. Um diese wichtige Arbeit auch künftig fortführen zu können, ist die Förderung und Gewinnung von Nachwuchs von großer Bedeutung.
4: Also wir haben seit diesem Jahr 17 DLRG-Jugend-Nachwuchskinder, das heißt in der Altersklasse von 8 bis 16 Jahre. Dieses Jahr haben wir bei vielen schon die Silbermedaille erreicht und sind jetzt natürlich dran, auch noch diese Goldmedaille für die einzelnen Kinder zu bekommen dieses Jahr und dann natürlich auf den Junior-Rettungsschwimmer hinzuarbeiten, dass sie halt, wenn sie nachher 10 oder 12 sind, den Junior-Rettungsschwimmer halt machen können, hier bei uns im Flemingbad. Damit rufe ich natürlich auf, wir brauchen Nachwuchs für unsere DLRG, denn Rettungsschwimmer sind ganz wichtig, um diese Bäder zu erhalten. Und es wäre halt schön, wenn wir Nachwuchskinder bekommen könnten. Wir trainieren immer freitags von 16 bis 18 Uhr hier bei uns im Flemingbad. Gerne mal schnuppern. Herzlich willkommen.
3: Bei der DLRG Jugend Coswig werden Kinder und Jugendliche spielerisch an das Wasser und die Aufgaben der Wasserrettung herangeführt. Neben dem sicheren Umgang mit dem Element Wasser stehen vor allem Gemeinschaft, Teamgeist und Spaß im Mittelpunkt. Jeder, der Interesse hat, kann sich unkompliziert bei der DLRG melden. Wie wichtig die Nachwuchsarbeit für die Zukunft der Wasserrettung ist, zeigt auch der persönliche Werdegang vieler engagierter Mitarbeiter.
4: Also für mich ist es eigentlich so gewesen, ich hatte nie viel mit Wasser am Hut. Meine Kinder haben irgendwann mal angefangen, oh Mama, ich will das und du kommst mit. Und so ist man natürlich jetzt hier zur DLRG gekommen und ja, sieht es als kleine Familie hier mit den Kindern, das zu organisieren, die Veranstaltungen zu machen oder halt diese Trainingseinheiten zu machen, sei es das Schwimmen oder halt in die Schwimmhalle im Winter zu fahren. Ja, das hat mich hier hergetrieben.
3: Nach dem gelungenen Kinderfest hält das Jahr für die DLRG Jugend Coswig noch viele weitere Höhepunkte bereit. Bereits im Juli steht das traditionelle Neptunfest auf dem Programm, bevor Anfang August das beliebte Zeltlager zahlreiche junge Teilnehmer zusammenbringt. Zum Jahresausklang findet zudem wieder der Weihnachtsmarkt im Dezember statt.
0: Gerichtsprozess nach Juwelierüberfall.
5: Am 2. Juni 2026 begann vor der 8. Großen Strafkammer des Landgerichts Dessau-Roßlau die erstinstanzliche Hauptverhandlung gegen einen 26-jährigen Angeklagten, dem ein besonders schwerer räuberischer Diebstahl unter Einsatz eines Hammers vorgeworfen wurde. Dem maskierten Angeklagten wurde zur Last gelegt, am 14. Februar 2026 in der Filiale des Juweliers Christ im Rathaus Center mit einem mitgeführten Hammer eine Vitrine eingeschlagen und daraus Schmuck im Gesamtwert von knapp 4.000 Euro entwendet zu haben. Als ein Passant versucht hatte, ihn aufzuhalten, soll der Angeklagte den Hammer bedrohlich in dessen Richtung gehalten haben, um die Festhalteversuche zu unterbinden. Anschließend soll er mit der Beute geflüchtet sein. Am 16. Februar 2026 stellte sich der Angeklagte beim Landeskriminalamt in Magdeburg und erklärte, für die genannte Tat verantwortlich zu sein. Die Verhandlung wird in den kommenden Tagen fortgeführt.

0: Es ist Freitag und damit herzlich willkommen zur letzten RBB-Aktuell-Ausgabe in dieser Woche. Im Aschersleben Armeus-Klinikum sind am Montag, also am Kindertag, gleich 5 Neuerdenbürger zur Welt gekommen. Selbst für das Klinikpersonal der Geburtsklinik ist das kein alltägliches Ereignis. Hebamme Katrin Herrmann findet die Geburt von insgesamt 5 Babys am Kindertag sehr außergewöhnlich. Bis zum 1. Juni wurden im Armeus-Klinikum Aschersleben 149 Säuglinge geboren. Durchschnittlich werden pro Jahr 350 Babys dort geboren. Schnelles Internet ist längst ein wichtiger Standortfaktor für Unternehmen, genauso wie für Privathaushalte. In Bernburg wurde jetzt der nächste Schritt unternommen, um die digitale Infrastruktur weiter auszubauen und noch mehr Menschen an das Glasfasernetz anzuschließen.
1: Die Digitalisierung schreitet in Deutschland stetig voran. Das benötigt aber auch schnellere Leitungen und bessere Anschlüsse. Hierfür wurde in Bernburg nun ein großer Schritt gegangen.
2: Wir haben uns heute hier getroffen, um das geförderte Breitbandprojekt für die Stadt Bernburg bzw. für die Ortschaften von Bernburg zu besprechen. Und wir sind gerade mitten in der Planungsphase. Diese konnte sich die Frau Ministerin und die Frau Oberbürgermeisterin heute auch anschauen. Wir haben auch mal die technischen Details in einer Vermittlungsstelle gezeigt, sodass ein umfangreicher Blick eigentlich auf so eine Glasfaserausbauplanung geworfen werden konnte.
1: In der Innenstadt Bernburg sei der Glasfaserausbau mit über 11.000 Haushalten schon vorangeschritten. Nun sollen auch die umliegenden Gemeinden angeschlossen werden. In Neuborna, Strenzfeld, Gränes und Balsberg geht es voran.
2: Das sind insgesamt ca. 1.300 Haushalte, betrifft 1.800 Anwohner oder Haushalte, die dann Glasfaser für sich bekommen können, nutzen können. Und ja, wir freuen uns ganz dolle, dass wir jetzt auch im ländlichen Raum wieder weitermachen können und das Feld erweitern können, die vom modernen Netz profitieren können.
1: Knapp 2,2 Millionen Euro beträgt die Fördersumme für das Projekt. Oberbürgermeisterin Ristoff zeigt sich mehr als zufrieden mit der Zusammenarbeit der Telekom. Gemeinsam könne man weiterhin für den Ausbau der Glasfaserleitungen und Anschlüsse sorgen.
3: Mein großer Eindruck ist, dass die Telekom weiterhin ein ganz verlässlicher Partner für uns ist. Wir arbeiten schon sehr, sehr lange nach den Ausschreibungsergebnissen natürlich immer mit der Telekom zusammen. Also es waren selten andere Anbieter, die sich durchsetzen konnten. Und wir merken, dass diese Strategie, die wir seit 2012 fahren, doch Früchte trägt und jetzt insbesondere den ländlichen Bereich erreicht. Und dort haben wir noch einige Stellen, wo es noch nicht so wirklich reicht mit den Reichweiten des Internets. Und deswegen freuen wir uns, dass wir in das Förderprogramm aufgenommen wurden und 1.000 Anschlüsse herrichten lassen dürfen. Ja, und das macht die Telekom für uns.
1: Obwohl die Beantragung der Anschlüsse noch nicht gestartet ist, ist sich Ristoff aufgrund vergangener Gespräche und der bisherigen Rezeption sicher, dass auch dieses Mal der Ausbau wieder gut angenommen wird.
3: Wir merken natürlich aus Gesprächen, dass die Resonanz relativ hoch ist. Es sind ja immer wieder technische Herausforderungen, die wir auch zu Hause bewältigen müssen. Und insofern nutzen dann doch eine ganze Reihe von Bürgerinnen und Bürgern die Chance, ihr Netz umzustellen, wenn sie merken, dass das jetzt Vorhandene nicht ausreicht. Und da die Innenstadt relativ gut erschlossen ist, dort mit der Technologie Vectoring, aber die Randbereiche dann auch schon Glasfaser liegen haben, merken wir, dass die Resonanz halt eine positive ist. Und wir freuen uns vor allen Dingen in diesem Ausbau, dass auch die Hochschule Anhalt mit dabei ist.
1: Bereits Anfang nächsten Jahres soll der Ausbau starten. Laut Schätzungen der Telekom könnte das Projekt dann schon im Jahr 2028 beendet werden. Bürgerinnen und Bürger müssen also nicht mehr lange warten, bis sie selbst das schnelle Internet genießen können.
4: Energieeffizient bauen, nachhaltig wohnen und dabei langfristig Kosten sparen. Dafür wurde vergangene Woche in der Lutherstadt Wittenberg erstmals die grüne Hausnummer Sachsen-Anhalt verliehen. Die Auszeichnung der Landesenergieagentur ging an Familie Pritsche für ihren klimafreundlichen Neubau.
5: Die grüne Hausnummer, das ist ein Preis, den wir als Landesenergieagentur schon seit vielen Jahren vergeben. Und es ist ein Preis, bei dem wir zeigen wollen, dass Bauen, das Sanieren und Energieeffizienz und Klimafreundlichkeit Hand in Hand gehen.

0: können. Man kann sagen, dass unsere grüne Hausnummer Geschichten erzählt davon, wie Bauen, Energieeffizienz und Klimafreundlichkeit miteinander Hand in Hand gehen können.
1: 83 Häuser in Sachsen-Anhalt wurden bislang ausgezeichnet. In Wittenberg jetzt zum ersten Mal überhaupt. Entscheidend für die Jury: hohe Energieeffizienz und moderne Technik. Das Haus der Familie erreicht den sogenannten Effizienzhaus 40 Standard.
2: Wir haben uns dann irgendwann für den Haustyp Stadtvilla entschieden. Und aufgrund eines Studiengangs regenerative Energietechnik sind wir dann darauf gekommen, das Haus möglichst energieeffizient zu bauen, so gut wie es eben möglich ist in der aktuellen Zeit.
1: Auf dem Dach produziert eine Photovoltaikanlage eigenen Strom. Gespeichert wird die Energie in einem Batteriespeicher. Geheizt wird mit einer Luft-Wasser-Wärmepumpe. Dazu kommt eine besonders starke Dämmung.
3: Also wir haben uns da an der KfW-Förderung orientiert, die halt dann vorgesehen hat, dass eine Wärmepumpe oder eine andere Energiequelle mit nachhaltigen Rohstoffen eingebaut wird. Und eine Photovoltaikanlage ist auf dem Dach montiert mit einem kleinen Batteriespeicher. Genau, und die Dämmung ist etwas dicker als in den meisten anderen Häusern im Quartier, sodass ein Energieeffizienzstandard von 40, also ein KfW-Haus 40, errichtet wurde.
1: Für Sachsen-Anhalts Energieminister Armin Willingmann sind solche Neubauten ein wichtiges Signal für die Zukunft des Wohnens und für die Energiewende im Land.
4: Für das Land ist es deshalb wichtig, weil wir an den vielen, die Häuser bauen, modernisieren, im Moment sehen, wie sehr bewusst hier mit Energiefragen umgegangen wird. In diesen Häusern wird in aller Regel bei Neubauten geradezu durchgängig mit der Wärmepumpe gearbeitet, mit erneuerbaren Energien. Das ist kein Trend, das ist eine sinnvolle Investition in einer Zeit, in der wir merken, dass fossile Energieträger, also Gas, Öl, immer teurer werden. Und das wird sich in den nächsten Jahren auch nicht mehr ändern.
1: Die grüne Hausnummer Sachsen-Anhalt wird seit 2017 vergeben. Ausgezeichnet werden Gebäude, die deutlich höhere Energiestandards erfüllen als gesetzlich vorgeschrieben und damit beispielhaft für nachhaltiges Bauen im Land stehen.
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7: Fußballlegenden in Bitterfeld. Das sieht man nicht alle Tage. Am 29. Mai fand das Bitterfelder Fußballtreffen statt. Ein Blick in die Fußballvergangenheit der Stadt. Eine Geschichte mit vielen verschiedenen Mannschaften und Derbys.
8: Heute findet das erste Bitterfelder Fußballtreffen von ehemaligen Fußballmannschaften von Bitterfeld statt. Also es gab früher 7 Mannschaften von Jemi Bitterfeld, Einheit, Eintracht, VfL Bitterfeld. Und dieses Event findet heute hier im Sportpark Süd statt. Und ich freue mich, dass es so angenommen wird und so viele Zuschauer hier dran teilnehmen.
7: Als Highlight des Abends fand dann noch ein Spiel der Extraklasse statt. Die alte Herrenmannschaft des 1. FC Bitterfeld-Wolfen empfing die Traditionsmannschaft der Carl Zeiss Jena. Ein Spiel, bei dem echte Fans so einige Gesichter wiedererkennen sollten.
8: Also unsere alte Herren spielt gegen die Traditionsmannschaft von Carl Zeiss Jena, wo auch frühere Nationalspieler und Oberligaspieler mitwirken, zum Beispiel Harald Irmscher, Jürgen Raab, Uli Kür, natürlich auch Carsten Stresser. Also sind viele höherklassig spielende Fußballspieler.
7: Nach spannenden und äußerst knappen 90 Minuten konnte sich der 1. FC gegen das Legendenteam aus Jena mit einem 5:3 durchsetzen. Damit hätte im Vorhinein wohl niemand gerechnet. Das Spielergebnis ist an diesem Tag aber auch nur nebensächlich. Denn der Fokus der Veranstaltung lag auf der Spendensammlung für die mitteldeutsche Kinderkrebsforschung.
9: Die Kinderkrebsforschung setzt sich dafür ein, Forschungsprojekte zu finanzieren, die es möglich machen, Kinder zu heilen, die an dieser furchtbaren Krankheit erkrankt sind. Immerhin 2000

0: jedes Jahr und wir haben heute eine Größenordnung von 80% dieser Kinder, die wir heilen können. 40%, 20% sind letztendlich in einer Situation, wo das schwierig ist oder gar nicht geht. Und von der Seite versuchen wir eben mit den Forschungseinrichtungen in Mitteldeutschland, das ist Magdeburg, das ist Halle, das ist Dresden, das ist Leipzig, das ist Jena, entsprechende Forschungsvorhaben so zu organisieren, dass eben dann die Kinder, die bisher nicht geheilt werden können, morgen geheilt werden können.
1: Veranstaltungen wie diese seien für die mitteldeutsche Kinderkrebsforschung enorm wichtig, da Spenden die Grundmittelfinanzierung sichern.
0: Nur diese Spendenveranstaltungen ermöglichen uns, den Ärzten, Basisfinanzierung für ihre Forschungsprojekte zu ermöglichen. Das heißt, da muss man sich das so vorstellen, die Forschungsprojekte sind am Ende irgendwo in einer Größenordnung von 100.000, 200.000, 250.000 Euro. Und wir organisieren den Basisbetrag, den Eigenanteil von 20.000, 25.000 Euro, auf den aufbauend dann die Ärzte die Chance haben, Mittel zu beantragen, die aus dem Bund, aus dem Land oder aus der Europäischen Union kommen. Und damit eben dann eine Vervielfachung dieses Forschungsgeldes nach sich ziehen, was wir jetzt über solche Veranstaltungen wie heute, wo ich wahnsinnig dankbar drüber bin, denn einnehmen können.
1: Knapp 1.600 Euro kam an diesem Abend der Kinderkrebsforschung zugute. 1.600 Euro, um kranke Kinder wieder nach Hause zu bringen.
2: Also ich finde, dass man kranke Kinder unterstützen muss. Also man möchte das unterstützen und ich werde das öfters wieder durchführen. Natürlich, ich bräuchte viele Sponsoren oder natürlich auch Menschen, die mithelfen. Und ich finde das sehr gut, sowas zu machen und werde so weitermachen.
1: An diesem Tag stand aber nicht nur das Spiel im Mittelpunkt. Viele ehemalige Teamkollegen sowie Rivalen trafen hier aufeinander, um sich über die alten Zeiten auszutauschen und gemeinsam einen schönen Abend zu verbringen.

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1: Das Labormobil vom VSR Gewässerschutz hält am Dienstag, und zwar am 16. Juni von 9 bis 11 Uhr, auf dem Holzmarkt in Köthen. In dieser Zeit bietet der Verein Untersuchungen von Wasserproben aus privat genutzten Brunnen an. Die gemeinnützige Organisation setzt sich für eine Verbesserung der Wasserqualität im Grundwasser ein. Damit sind wir am Ende unserer Freitagsausgabe der RBB Aktuellnachrichten. Schauen jetzt noch auf das Wetter und auf die Meldungen aus Dessau-Roßlau. Am Samstag ab 18 Uhr haben wir unseren Wochenrückblick für Sie im Programm und am Montag melden wir uns dann aus der Redaktion mit aktuellen Nachrichten wieder. Bis dahin haben Sie ein schönes Wochenende. Genießen Sie, wenn Sie können, den Sachsen-Anhalt-Tag in Bernburg. Machen Sie es gut und auf Wiedersehen.

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1: Morgen steigen die Temperaturen auf 23 Grad. Bei 11 Sonnenstunden, schwacher Südbrise und nur wenigen Wolken bleibt es trocken. Am Sonntag bleibt es mit 23 Grad ähnlich warm und teils bewölkt. Auch in der kommenden Woche ändern sich die Temperaturen kaum. Es bleibt überwiegend teils bewölkt, vereinzelt sind Kurzregenschauer möglich.

0: Mit Tage wie diese von den Toten Hosen begrüßten die Schüler der Schule an der Muldaue am 1. Juni zahlreiche Besucher. Sie alle waren gekommen, um die offizielle Eröffnung des neuen Schulgebäudes zu feiern. Nach 54 Monaten Bauzeit kann die Bildungseinrichtung mit dem sonderpädagogischen Förderschwerpunkt körperlich-motorische Entwicklung nun aufatmen.
1: Also es war ein sehr zäher Prozess. Wir hatten schon einige Termine anvisiert, wann wir diese Schule neu eröffnen wollen, haben uns eigentlich immer drauf gefreut. Und es wurde dann jedes Mal verschoben, weil es Verzögerungen gab. Ja, manchmal hat man schon nicht mehr dran geglaubt, wird es wirklich noch dieses Jahr oder dann doch? Wird es im Sommer? Und wenn ja, welcher ist gemeint? Also wir sind sehr froh, dass heute der Tag ist. Es ist Kindertag, da freuen wir uns ganz besonders. Ein besonderes Datum und ein tolles Datum, um die Schule neu zu eröffnen. Wir sind happy.
2: Also ich freue mich, dass nach nun, man kann schon fast sagen, 10 Jahren der Vorbereitung und der baulichen Umsetzung das neue Schulgebäude eröffnet worden ist. Man muss berücksichtigen, 2018, ich habe heute früh nochmal in die Unterlagen von damals geguckt, gab es die ersten Schritte. Es mussten Fördermittel besorgt werden. Das Land Sachsen-Anhalt hatte dann 4 Millionen Euro Fördermittel zur Verfügung gestellt und der Stadtrat 2019, glaube ich, die Entscheidung getroffen, hier am Standort den bisherigen Schulstandort, diesen Neubau zu errichten. Dann gab es noch Dinge, die geklärt werden mussten, wie ein Grundstück anzukaufen oder eben auch 2021 die Corona-Zeit, wo vieles dann natürlich nur schleppend ging. Aber am Ende zählt, was rauskommt. Und ich freue mich sehr, dass wir jetzt mit dem neuen Schulgebäude, das hervorragende Bedingungen für die 100 Schülerinnen und Schüler bietet, zur Öffnung kommen konnten.
0: Oberbürgermeister Dr. Robert Reck, Schulleiterin Diana Reue sowie der Schülersprecher Leon Rodemann begrüßten die Besucher. Eta Hachmann, Beigeordnete für Soziales, Bildung, Jugend und Senioren, übergab dann den symbolischen Schlüssel an die Schulleiterin. Mit einem Banddurchschnitt wurde das neue Schulgebäude offiziell eröffnet und die Schüler durften erstmals hineinschauen.
1: Also diese Schule bietet sehr viel mehr Platz als die alte Schule. Es ist wirklich mal ein Neubau. Unsere Kinder waren bisher immer in alten Gemäuern untergebracht, ein alter Kindergarten, eine ganz alte Schule. Jetzt haben wir tatsächlich ganz neue Räume, viel Platz, sodass auch Rollstuhlfahrer sich bequem bewegen können. Wir haben 2 Fahrstühle hier, die hoffentlich auch schneller fahren als unsere alten in der alten Schule, denn die waren sehr langsam. Helle Räume, große Räume, moderne Einrichtungen, wenn ich an die Fachkabinette für Biologie, Chemie, Physik denke, da freuen wir uns einfach drauf. Auch Werken hat neue Werkbänke, neues Werkzeug bekommen. Das macht einfach Spaß, glaube ich, mit diesen ganzen neuen Dingen dann auch zu arbeiten und zu lernen.
0: Ermöglicht wurde der Neubau durch Zuwendungen zur Verbesserung der Schulinfrastruktur finanzschwacher Kommunen, gefördert durch die Bundesregierung, sowie mit Eigenmitteln der Stadt Dessau-Roßlau. Die Gesamtkosten betragen 21 Millionen Euro, die Förderung 4 Millionen Euro.
2: Sie ist eine Schule, die für unsere Stadt wichtig ist, aber sie ist auch eine Schule, die für die Region wichtig ist, denn etwa die Hälfte der Schülerinnen und Schüler stammt nicht aus Dessau-Roßlau, sondern aus den umliegenden Gemeinden, findet hier gute Bedingungen, beschult zu werden. Und ich freue mich, dass natürlich alle Schülerinnen und Schüler mit dem besonderen Förderbedarf aus unserer Stadt hier in diesem wunderbaren Schulgebäude beschult werden können. Und das jetzt auf die nächsten Jahrzehnte. Die Rahmenbedingungen sind prima. Und ich denke, alle werden sehr zufrieden sein und können sehr zufrieden sein mit dem Ergebnis, was hier entstanden ist.
0: Die Stadt Dessau-Roßlau erfüllt als Schulträger mit der Schule an der Muldaue eine wichtige oberzentrale Aufgabe. Die Bildungseinrichtung freut sich, mit dem modernen Gebäude die Kinder nun noch besser unterstützen zu können.
1: Wenn Kinder an unsere Schule kommen, sehen wir tatsächlich erstmal, was für Möglichkeiten hat das Kind. Wie können wir es unterstützen beim Lernen? Denn jeder Mensch möchte lernen und das ist uns ganz wichtig, erstmal den Menschen an sich zu sehen. Für uns ist das völlig normal, dass jedes Kind ja irgendwie ein kleines Handicap mitbringt und hat. Und damit gehen wir ganz selbstverständlich um. Ich glaube, für die Kinder ist das eine tolle Erfahrung, dass sie nicht immer daran gemessen werden, was sie nicht können, sondern einfach gesehen zu werden, gestärkt zu werden, sich eigentlich auch so ein bisschen hier wie zu Hause zu fühlen. Für manche Kinder ist es das zweite Zuhause und sie finden hier einfach Verlässlichkeit, Personen, die immer an ihrer Seite sind.
0: Das neue Schulgebäude war jedoch nur der erste Bauabschnitt. Im zweiten Abschnitt soll das alte Schulgebäude jetzt zurückgebaut werden und ein schöner neuer Schulhof entstehen.
1: Unsere Kinder haben schon seit 2 Jahren keinen Spielplatz mehr. Der musste abgerissen werden, weil es eine Unfallgefahr dargestellt hat. Die Kleinen haben also jetzt nur noch ein altes Karussell und eine Nestschaukel, die eigentlich auch nicht mehr taugt. Wir brauchen ganz dringend einen neuen Spielplatz. Die alte Schule steht jetzt auch im Weg. Wir sehen von hier aus den Schulhof nicht mehr, was da los ist. Unsere Kinder kommen eigentlich nur über Umwege auf den Schulhof. Deswegen ist uns eine große Herzensangelegenheit, dass auch das alte Gebäude abgerissen wird und der Schulhof saniert wird.
0: Den Neubau der Schule hat ein Architekturbüro aus Magdeburg geplant und die Umsetzung gesteuert. An dieser waren zahlreiche Planungsbüros und Unternehmen aus der Stadt Dessau-Roßlau und dem Umland beteiligt.
3: Strahlender Sonnenschein, fröhliches Kinderlachen und jede Menge Spiel und Spaß. Zum Auftakt der Badesaison lud die DLRG Coswig am 30. Mai zu einem bunten Kinderfest ins Flemingbad Coswig ein. Zahlreiche Familien nutzten die Gelegenheit, um gemeinsam einen abwechslungsreichen Tag am Wasser zu verbringen und die ersten Sommertage in vollen Zügen zu genießen.
4: Ja, also genau, heute ist das große Kinderfest. Natürlich Spiel und Spaß für Kinder. Wir haben Wasserspiele, wir haben Kinderschminken, wir haben Bastelstände. Natürlich auch für das leibliche Wohl ist Kuchen und Bratwurststand, Getränke. Unter anderem haben wir auch die Feuerwehr da und die DLRG Wasserwacht sowie eine Drohnenshow und ein Kindertanzprogramm der Teenie-Dancer aus Coswig. Wir bieten hier auch an kleine Schnuppereinheiten, gerade auch im Beckenschwimmen oder generell im Schwimmen für einen Seepferdchenkurs. Die Kinder können mal gucken, was man so hier machen kann. Natürlich sind wir auch dran, Junior-Rettungsschwimmer oder generell die Ausbildung des Rettungsschwimmers anzubieten. Und man kann gerne alle fragen und bekommt auch Antworten.
3: Die wichtigste Aufgabe der Deutschen Lebensrettungsgesellschaft ist es, Menschen vor dem Ertrinken zu schützen. Dafür klärt die DLRG über Gefahren am und im Wasser auf, bildet Rettungsschwimmer aus und hilft bei Einsätzen. Als weltweit größte Rettungsorganisation setzt die DLRG dabei auf eine umfassende Ausbildung sowie den Einsatz ihrer ehrenamtlichen Helfer. Um diese wichtige Arbeit auch künftig fortführen zu können, ist die Förderung und Gewinnung von

0: Nachwuchs von großer Bedeutung.
1: Also wir haben seit diesem Jahr 17 DLRG-Jugend Nachwuchskinder, das heißt in der Altersklasse von 8 bis 16 Jahre. Dieses Jahr haben wir bei vielen schon die Silbermedaille erreicht und sind jetzt natürlich dran, auch noch diese Goldmedaille für die einzelnen Kinder zu bekommen dieses Jahr und dann natürlich auf den Junior-Rettungsschwimmer hinzuarbeiten, dass sie halt, wenn sie nachher 10 oder 12 sind, den Junior-Rettungsschwimmer halt machen können, hier bei uns im Flemmingbad. Damit rufe ich natürlich auf, wir brauchen Nachwuchs für unsere DLRG, denn Rettungsschwimmer sind ganz wichtig, um diese Bäder zu erhalten. Und es wäre halt schön, wenn wir Nachwuchskinder bekommen könnten. Wir trainieren immer freitags von 16 bis 18 Uhr hier bei uns im Flemmingbad. Gerne mal schnuppern. Herzlich willkommen.
0: Bei der DLRG Jugend Cosweg werden Kinder und Jugendliche spielerisch an das Wasser und die Aufgaben der Wasserrettung herangeführt. Neben dem sicheren Umgang mit dem Element Wasser stehen vor allem Gemeinschaft, Teamgeist und Spaß im Mittelpunkt. Jeder, der Interesse hat, kann sich unkompliziert bei der DLRG melden. Wie wichtig die Nachwuchsarbeit für die Zukunft der Wasserrettung ist, zeigt auch der persönliche Werdegang vieler engagierter Mitarbeiter.
1: Also für mich ist es eigentlich so gewesen, ich hatte nie viel mit Wasser am Hut. Meine Kinder haben irgendwann mal angefangen, oh Mama, ich will das und du kommst mit. Und so ist man natürlich jetzt hier zur DLRG gekommen und ja, sieht es als kleine Familie hier mit den Kindern, das zu organisieren, die Veranstaltungen zu machen oder halt diese Trainingseinheiten zu machen, sei es das Schwimmen oder halt in die Schwimmhalle im Winter zu fahren. Ja, das hat mich hier hergetrieben.
0: Nach dem gelungenen Kinderfest hält das Jahr für die DLRG Jugend Cosweg noch viele weitere Höhepunkte bereit. Bereits im Juli steht das traditionelle Neptunfest auf dem Programm, bevor Anfang August das beliebte Zeltlager zahlreiche junge Teilnehmer zusammenbringt. Zum Jahresausklang findet zudem wieder der Weihnachtsmarkt im Dezember statt.
2: Gerichtsprozess nach Juwelierüberfall. Am 2. Juni 2026 begann vor der 8. Großen Strafkammer des Landgerichts Dessau-Roßlau die erstinstanzliche Hauptverhandlung gegen einen 26-jährigen Angeklagten, dem ein besonders schwerer räuberischer Diebstahl unter Einsatz eines Hammers vorgeworfen wurde. Dem maskierten Angeklagten wurde zur Last gelegt, am 14. Februar 2026 in der Filiale des Juweliers Christ im Rathauscenter mit einem mitgeführten Hammer eine Vitrine eingeschlagen und daraus Schmuck im Gesamtwert von knapp 4.000 Euro entwendet zu haben. Als ein Passant versucht hatte, ihn aufzuhalten, soll der Angeklagte den Hammer bedrohlich in dessen Richtung gehalten haben, um die Festhalteversuche zu unterbinden. Anschließend soll er mit der Beute geflüchtet sein. Am 16. Februar 2026 stellte sich der Angeklagte beim Landeskriminalamt in Magdeburg und erklärte, für die genannte Tat verantwortlich zu sein. Die Verhandlung wird in den kommenden Tagen fortgeführt.

0: Es ist Freitag und damit herzlich willkommen zur letzten RBB-Aktuell-Ausgabe in dieser Woche. Im Aschersleben Amneus-Klinikum sind am Montag, also am Kindertag, gleich 5 Neuerdenbürger zur Welt gekommen. Selbst für das Klinikpersonal der Geburtsklinik ist das kein alltägliches Ereignis. Hebamme Katrin Herrmann findet die Geburt von insgesamt 5 Babys am Kindertag sehr außergewöhnlich. Bis zum 1. Juni wurden im Amneus-Klinikum Aschersleben 149 Säuglinge geboren. Durchschnittlich werden pro Jahr 350 Babys dort geboren. Schnelles Internet ist längst ein wichtiger Standortfaktor für Unternehmen, genauso wie für Privathaushalte. In Bernburg wurde jetzt der nächste Schritt unternommen, um die digitale Infrastruktur weiter auszubauen und noch mehr Menschen an das Glasfasernetz anzuschließen.
1: Die Digitalisierung schreitet in Deutschland stetig voran. Das benötigt aber auch schnellere Leitungen und bessere Anschlüsse. Hierfür wurde in Bernburg nun ein großer Schritt gegangen.
2: Wir haben uns heute hier getroffen, um das geförderte Breitbandprojekt für die Stadt Bernburg bzw. für die Ortschaften von Bernburg zu besprechen. Und wir sind gerade mitten in der Planungsphase. Diese konnte sich die Frau Ministerin und die Frau Oberbürgermeisterin heute auch anschauen. Wir haben auch mal die technischen Details in einer Vermittlungsstelle gezeigt, sodass ein umfangreicher Blick eigentlich auf so eine Glasfaserausbauplanung geworfen werden konnte.
1: In der Innenstadt Bernburg sei der Glasfaserausbau mit über 11.000 Haushalten schon vorangeschritten. Nun sollen auch die umliegenden Gemeinden angeschlossen werden. In Neuborna, Strenzfeld, Gränes und Balsberg geht es voran.
2: Das sind insgesamt ca. 1.300 Haushalte, betrifft 1.800 Anwohner oder Haushalte, die dann Glasfaser für sich bekommen können, nutzen können. Und ja, wir freuen uns ganz dolle, dass wir jetzt auch im ländlichen Raum wieder weitermachen können und das Feld erweitern können, die vom modernen Netz profitieren können.
1: Knapp 2,2 Millionen Euro beträgt die Fördersumme für das Projekt. Oberbürgermeisterin Ristoff zeigt sich mehr als zufrieden mit der Zusammenarbeit der Telekom. Gemeinsam könne man weiterhin für den Ausbau der Glasfaserleitungen und Anschlüsse sorgen.
3: Mein großer Eindruck ist, dass die Telekom weiterhin ein ganz verlässlicher Partner für uns ist. Wir arbeiten schon sehr, sehr lange nach den Ausschreibungsergebnissen natürlich immer mit der Telekom zusammen. Also es waren selten andere Anbieter, die sich durchsetzen konnten. Und wir merken, dass diese Strategie, die wir seit 2012 fahren, doch Früchte trägt und jetzt insbesondere den ländlichen Bereich erreicht. Und dort haben wir noch einige Stellen, wo es noch nicht so wirklich reicht mit den Reichweiten des Internets. Und deswegen freuen wir uns, dass wir in das Förderprogramm aufgenommen wurden und 1.000 Anschlüsse herrichten lassen dürfen. Ja, und das macht die Telekom für uns.
1: Obwohl die Beantragung der Anschlüsse noch nicht gestartet ist, ist sich Ristoff aufgrund vergangener Gespräche und der bisherigen Rezeption sicher, dass auch dieses Mal der Ausbau wieder gut angenommen wird.
3: Wir merken natürlich aus Gesprächen, dass die Resonanz relativ hoch ist. Es sind ja immer wieder technische Herausforderungen, die wir auch zu Hause bewältigen müssen. Und insofern nutzen dann doch eine ganze Reihe von Bürgerinnen und Bürgern die Chance, ihr Netz umzustellen, wenn sie merken, dass das jetzt Vorhandene nicht ausreicht. Und da die Innenstadt relativ gut erschlossen ist, dort mit der Technologie Vectoring, aber die Randbereiche dann auch schon Glasfaser liegen haben, merken wir, dass die Resonanz halt eine positive ist. Und wir freuen uns vor allen Dingen in diesem Ausbau, dass auch die Hochschule Anhalt mit dabei ist.
1: Bereits Anfang nächsten Jahres soll der Ausbau starten. Laut Schätzungen der Telekom könnte das Projekt dann schon im Jahr 2028 beendet werden. Bürgerinnen und Bürger müssen also nicht mehr lange warten, bis sie selbst das schnelle Internet genießen können.
4: Energieeffizient bauen, nachhaltig wohnen und dabei langfristig Kosten sparen. Dafür wurde vergangene Woche in der Lutherstadt Wittenberg erstmals die grüne Hausnummer Sachsen-Anhalt verliehen. Die Auszeichnung der Landesenergieagentur ging an Familie Pritsche für ihren klimafreundlichen Neubau.
5: Die grüne Hausnummer, das ist ein Preis, den wir als Landesenergieagentur schon seit vielen Jahren vergeben. Und es ist ein Preis, bei dem wir zeigen wollen, dass Bauen, das Sanieren und Energieeffizienz und Klimafreundlichkeit Hand in Hand gehen.

0: können. Man kann sagen, dass unsere grüne Hausnummer Geschichten erzählt davon, wie Bauen, Energieeffizienz und Klimafreundlichkeit miteinander Hand in Hand gehen können.
1: 83 Häuser in Sachsen-Anhalt wurden bislang ausgezeichnet. In Wittenberg jetzt zum ersten Mal überhaupt. Entscheidend für die Jury: hohe Energieeffizienz und moderne Technik. Das Haus der Familie erreicht den sogenannten Effizienzhaus 40 Standard.
2: Wir haben uns dann irgendwann für den Haustyp Stadtvilla entschieden. Und aufgrund eines Studiengangs regenerative Energietechnik sind wir dann darauf gekommen, das Haus möglichst energieeffizient zu bauen, so gut wie es eben möglich ist in der aktuellen Zeit.
1: Auf dem Dach produziert eine Photovoltaikanlage eigenen Strom. Gespeichert wird die Energie in einem Batteriespeicher. Geheizt wird mit einer Luft-Wasser-Wärmepumpe. Dazu kommt eine besonders starke Dämmung.
3: Also wir haben uns da an der KfW-Förderung orientiert, die halt dann vorgesehen hat, dass eine Wärmepumpe oder eine andere Energiequelle mit nachhaltigen Rohstoffen eingebaut wird. Und eine Photovoltaikanlage ist auf dem Dach montiert mit einem kleinen Batteriespeicher. Genau, und die Dämmung ist etwas dicker als in den meisten anderen Häusern im Quartier, sodass ein Energieeffizienzstandard von 40, also ein KfW-Haus 40, errichtet wurde.
1: Für Sachsen-Anhalts Energieminister Armin Willingmann sind solche Neubauten ein wichtiges Signal für die Zukunft des Wohnens und für die Energiewende im Land.
4: Für das Land ist es deshalb wichtig, weil wir an den vielen, die Häuser bauen, modernisieren, im Moment sehen, wie sehr bewusst hier mit Energiefragen umgegangen wird. In diesen Häusern wird in aller Regel bei Neubauten geradezu durchgängig mit der Wärmepumpe gearbeitet, mit erneuerbaren Energien. Das ist kein Trend, das ist eine sinnvolle Investition in einer Zeit, in der wir merken, dass fossile Energieträger, also Gas, Öl, immer teurer werden. Und das wird sich in den nächsten Jahren auch nicht mehr ändern.
1: Die grüne Hausnummer Sachsen-Anhalt wird seit 2017 vergeben. Ausgezeichnet werden Gebäude, die deutlich höhere Energiestandards erfüllen als gesetzlich vorgeschrieben und damit beispielhaft für nachhaltiges Bauen im Land stehen.
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7: Fußballlegenden in Bitterfeld. Das sieht man nicht alle Tage. Am 29. Mai fand das Bitterfelder Fußballtreffen statt. Ein Blick in die Fußballvergangenheit der Stadt. Eine Geschichte mit vielen verschiedenen Mannschaften und Derbys.
8: Heute findet das erste Bitterfelder Fußballtreffen von ehemaligen Fußballmannschaften von Bitterfeld statt. Also es gab früher 7 Mannschaften von Chemie Bitterfeld, Einheit, Eintracht, VfL Bitterfeld. Und dieses Event findet heute hier im Sportpark Süd statt. Und ich freue mich, dass es so angenommen wird und so viele Zuschauer hier dran teilnehmen.
7: Als Highlight des Abends fand dann noch ein Spiel der Extraklasse statt. Die alte Herrenmannschaft des 1. FC Bitterfeld-Wolfen empfing die Traditionsmannschaft der Carl Zeiss Jena. Ein Spiel, bei dem echte Fans so einige Gesichter wiedererkennen sollten.
8: Also unsere alte Herren spielt gegen die Traditionsmannschaft von Carl Zeiss Jena, wo auch frühere Nationalspieler und Oberligaspieler mitwirken, zum Beispiel Harald Irmscher, Jürgen Raab, Uli Kür, natürlich auch Carsten Stresser. Also sind viele höherklassig spielende Fußballspieler.
7: Nach spannenden und äußerst knappen 90 Minuten konnte sich der 1. FC gegen das Legendenteam aus Jena mit einem 5:3 durchsetzen. Damit hätte im Vorhinein wohl niemand gerechnet. Das Spielergebnis ist an diesem Tag aber auch nur nebensächlich. Denn der Fokus der Veranstaltung lag auf der Spendensammlung für die mitteldeutsche Kinderkrebsforschung.
9: Die Kinderkrebsforschung setzt sich dafür ein, Forschungsprojekte zu finanzieren, die es möglich machen, Kinder zu heilen, die an dieser furchtbaren Krankheit erkrankt sind. immerhin 2000 jedes Jahr. Und wir haben heute eine Größenordnung von 80% dieser Kinder, die wir heilen können. 40%, 20% sind letztendlich in einer Situation, wo das schwierig ist oder gar nicht geht. Und von der Seite versuchen wir eben mit den Forschungseinrichtungen in Mitteldeutschland, das ist Magdeburg, das ist Halle, das ist Dresden, das ist Leipzig, das ist Jena, entsprechende Forschungsvorhaben so zu organisieren, dass eben dann die Kinder, die bisher nicht geheilt werden können, morgen geheilt werden können.
7: Veranstaltungen wie diese seien für die mitteldeutsche Kinderkrebsforschung enorm wichtig, da Spenden die Grundmittelfinanzierung sichern.
9: Nur diese Spendenveranstaltungen ermöglichen uns, den Ärzten, Basisfinanzierung für ihre Forschungsprojekte zu ermöglichen. Das heißt, da muss man sich das so vorstellen, die Forschungsprojekte sind am Ende irgendwo in einer Größenordnung von 100.000, 200.000, 250.000 Euro. Und wir organisieren den Basisbetrag, den Eigenanteil von 20.000, 25.000 Euro, auf den aufbauend dann die Ärzte die Chance haben, Mittel zu beantragen, die aus dem Bund, aus dem Land oder aus der Europäischen Union kommen. Und damit eben dann eine Vervielfachung dieses Forschungsgeldes nach sich ziehen, was wir jetzt über solche Veranstaltungen wie heute, wo ich wahnsinnig dankbar drüber bin, denn einnehmen können.
7: Knapp 1.600 Euro kam an diesem Abend der Kinderkrebsforschung zugute. 1.600 Euro, um kranke Kinder wieder nach Hause zu bringen.
8: Also ich finde, dass man kranke Kinder unterstützen muss, oder man möchte das unterstützen, und ich werde das öfters wieder durchführen. Natürlich, ich bräuchte viele Sponsoren oder natürlich auch Menschen, die mithelfen. Und ich finde das sehr gut, sowas zu machen, und werde so weitermachen.
7: An diesem Tag stand aber nicht nur das Spiel im Mittelpunkt. Viele ehemalige Teamkollegen sowie Rivalen trafen hier aufeinander, um sich über die alten Zeiten auszutauschen und gemeinsam einen schönen Abend zu verbringen.

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1: Das Labormobil vom VSR Gewässerschutz hält am Dienstag, und zwar am 16. Juni von 9 bis 11 Uhr, auf dem Holzmarkt in Köthen. In dieser Zeit bietet der Verein Untersuchungen von Wasserproben aus privat genutzten Brunnen an. Die gemeinnützige Organisation setzt sich für eine Verbesserung der Wasserqualität im Grundwasser ein. Damit sind wir am Ende unserer Freitagsausgabe der RBB Aktuellnachrichten. Schauen jetzt noch auf das Wetter und auf die Meldungen aus Dessau Roßlau. Am Samstag ab 18 Uhr haben wir unseren Wochenrückblick für Sie im Programm und am Montag melden wir uns dann aus der Redaktion mit aktuellen Nachrichten wieder. Bis dahin haben Sie ein schönes Wochenende. Genießen Sie, wenn Sie können, den Sachsen-Anhalt-Tag in Bernburg. Machen Sie es gut und auf Wiedersehen.
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1: Morgen steigen die Temperaturen auf 23 Grad. Bei 11 Sonnenstunden, schwacher Südbrise und nur wenigen Wolken bleibt es trocken. Am Sonntag bleibt es mit 23 Grad ähnlich warm und teils bewölkt. Auch in der kommenden Woche ändern sich die Temperaturen kaum. Es bleibt überwiegend teils bewölkt, vereinzelt sind Kurzregenschauer möglich.

0: Mit Tage wie diese von den Toten Hosen begrüßten die Schüler der Schule an der Muldaue am 1. Juni zahlreiche Besucher. Sie alle waren gekommen, um die offizielle Eröffnung des neuen Schulgebäudes zu feiern. Nach 54 Monaten Bauzeit kann die Bildungseinrichtung mit dem sonderpädagogischen Förderschwerpunkt körperlich-motorische Entwicklung nun aufatmen.
1: Also es war ein sehr zäher Prozess. Wir hatten schon einige Termine anvisiert, wann wir diese Schule neu eröffnen wollen, haben uns eigentlich immer drauf gefreut. Und es wurde dann jedes Mal verschoben, weil es Verzögerungen gab. Ja, manchmal hat man schon nicht mehr dran geglaubt, wird es wirklich noch dieses Jahr oder dann doch? Wird es im Sommer? Und wenn ja, welcher ist gemeint? Also wir sind sehr froh, dass heute der Tag ist. Es ist Kindertag, da freuen wir uns ganz besonders. Ein besonderes Datum und ein tolles Datum, um die Schule neu zu eröffnen. Wir sind happy.
2: Also ich freue mich, dass nach nun, man kann schon fast sagen, 10 Jahren der Vorbereitung und der baulichen Umsetzung das neue Schulgebäude eröffnet worden ist. Man muss berücksichtigen, 2018, ich habe heute früh noch mal in die Unterlagen von damals geguckt, gab es die ersten Schritte. Es mussten Fördermittel besorgt werden. Das Land Sachsen-Anhalt hatte dann 4 Millionen Euro Fördermittel zur Verfügung gestellt und der Stadtrat 2019, glaube ich, die Entscheidung getroffen, hier am Standort dem bisherigen Schulstandort diesen Neubau zu errichten. Dann gab es noch Dinge, die geklärt werden mussten, wie ein Grundstück anzukaufen oder eben auch 2021 die Corona-Zeit, wo vieles dann natürlich nur schleppend ging. Aber am Ende zählt, was rauskommt. Und ich freue mich sehr, dass wir jetzt mit dem neuen Schulgebäude, das hervorragende Bedingungen für die 100 Schülerinnen und Schüler bietet, zur Öffnung kommen konnten.
0: Oberbürgermeister Dr. Robert Reck, Schulleiterin Diana Reue sowie der Schülersprecher Leon Rodemann begrüßten die Besucher. Eta Hachmann, Beigeordnete für Soziales, Bildung, Jugend und Senioren, übergab dann den symbolischen Schlüssel an die Schulleiterin. Mit einem Banddurchschnitt wurde das neue Schulgebäude offiziell eröffnet und die Schüler durften erstmals hineinschauen.
1: Also diese Schule bietet sehr viel mehr Platz als die alte Schule. Es ist wirklich mal ein Neubau. Unsere Kinder waren bisher immer in alten Gemäuern untergebracht, ein alter Kindergarten, eine ganz alte Schule. Jetzt haben wir tatsächlich ganz neue Räume, viel Platz, sodass auch Rollstuhlfahrer sich bequem bewegen können. Wir haben 2 Fahrstühle hier, die hoffentlich auch schneller fahren als unsere alten in der alten Schule, denn die waren sehr langsam. Helle Räume, große Räume, moderne Einrichtungen, wenn ich an die Fachkabinette für Biologie, Chemie, Physik denke, da freuen wir uns einfach drauf. Auch Werken hat neue Werkbänke, neues Werkzeug bekommen. Das macht einfach Spaß, glaube ich, mit diesen ganzen neuen Dingen dann auch zu arbeiten und zu lernen.
0: Ermöglicht wurde der Neubau durch Zuwendungen zur Verbesserung der Schulinfrastruktur finanzschwacher Kommunen, gefördert durch die Bundesregierung, sowie mit Eigenmitteln der Stadt Dessau-Roßlau. Die Gesamtkosten betragen 21 Millionen Euro, die Förderung 4 Millionen Euro.
2: Sie ist eine Schule, die für unsere Stadt wichtig ist, aber sie ist auch eine Schule, die für die Region wichtig ist. Denn etwa die Hälfte der Schülerinnen und Schüler stammt nicht aus Dessau-Roßlau, sondern aus den umliegenden Gemeinden, findet hier gute Bedingungen, beschult zu werden. Und ich freue mich, dass natürlich alle Schülerinnen und Schüler mit dem besonderen Förderbedarf aus unserer Stadt hier in diesem wunderbaren Schulgebäude beschult werden können. Und das jetzt auf die nächsten Jahrzehnte. Die Rahmenbedingungen sind prima. Und ich denke, alle werden sehr zufrieden sein und können sehr zufrieden sein mit dem Ergebnis, was hier entstanden ist.
0: Die Stadt Dessau-Roßlau erfüllt als Schulträger mit der Schule an der Muldaue eine wichtige oberzentrale Aufgabe. Die Bildungseinrichtung freut sich, mit dem modernen Gebäude die Kinder nun noch besser unterstützen zu können.
1: Wenn Kinder an unsere Schule kommen, sehen wir tatsächlich erstmal, was für Möglichkeiten hat das Kind, wie können wir es unterstützen beim Lernen, denn jeder Mensch möchte lernen und das ist uns ganz wichtig, erstmal den Menschen an sich zu sehen. Für uns ist das völlig normal, dass jedes Kind ja irgendwie ein kleines Handicap mitbringt und hat. Und damit gehen wir ganz selbstverständlich um. Ich glaube, für die Kinder ist das eine tolle Erfahrung, dass sie nicht immer daran gemessen werden, was sie nicht können, sondern einfach gesehen zu werden, gestärkt zu werden, sich eigentlich auch so ein bisschen hier wie zu Hause zu fühlen. Für manche Kinder ist es das zweite Zuhause und sie finden hier einfach Verlässlichkeit, Personen, die immer an ihrer Seite sind.
0: Das neue Schulgebäude war jedoch nur der erste Bauabschnitt. Im zweiten Abschnitt soll das alte Schulgebäude jetzt zurückgebaut werden und ein schöner neuer Schulhof entstehen.
1: Unsere Kinder haben schon seit 2 Jahren keinen Spielplatz mehr. Der musste abgerissen werden, weil es eine Unfallgefahr dargestellt hat. Die Kleinen haben also jetzt nur noch ein altes Karussell und eine Nestschaukel, die eigentlich auch nicht mehr taugt. Wir brauchen ganz dringend einen neuen Spielplatz. Die alte Schule steht jetzt auch im Weg. Wir sehen von hier aus den Schulhof nicht mehr, was da los ist. Unsere Kinder kommen eigentlich nur über Umwege auf den Schulhof. Deswegen ist uns eine große Herzensangelegenheit, dass auch das alte Gebäude abgerissen wird und der Schulhof saniert wird.
0: Den Neubau der Schule hat ein Architekturbüro aus Magdeburg geplant und die Umsetzung gesteuert. An dieser waren zahlreiche Planungsbüros und Unternehmen aus der Stadt Dessau-Roßlau und dem Umland beteiligt.
3: Strahlender Sonnenschein, fröhliches Kinderlachen und jede Menge Spiel und Spaß. Zum Auftakt der Badesaison lud die DLRG Coswig am 30. Mai zu einem bunten Kinderfest ins Flemingbad Coswig ein. Zahlreiche Familien nutzen die Gelegenheit, um gemeinsam einen abwechslungsreichen Tag am Wasser zu verbringen und die ersten Sommertage in vollen Zügen zu genießen.
4: Ja, also genau, heute ist das große Kinderfest. Natürlich Spiel und Spaß für Kinder. Wir haben Wasserspiele, wir haben Kinderschminken, wir haben Bastelstände. Natürlich auch für das leibliche Wohl ist Kuchen und Bratwurststand, Getränke. Unter anderem haben wir auch die Feuerwehr da und die DLRG Wasserwacht sowie eine Drohnenshow und ein Kindertanzprogramm der Teenie-Dancer aus Coswig. Wir bieten hier auch an kleine Schnuppereinheiten, gerade auch im Beckenschwimmen oder generell im Schwimmen für einen Seepferdchenkurs. Die Kinder können mal gucken, was man so hier machen kann. Natürlich sind wir auch dran, Junior-Rettungsschwimmer oder generell die Ausbildung des Rettungsschwimmers anzubieten. Und man kann gerne alle fragen und bekommt auch Antworten.
3: Die wichtigste Aufgabe der Deutschen Lebensrettungsgesellschaft ist es, Menschen vor dem Ertrinken zu schützen. Dafür klärt die DLRG über Gefahren am und im Wasser auf, bildet Rettungsschwimmer aus und hilft bei Einsätzen. Als weltweit größte Rettungsorganisation setzt die DLRG dabei auf eine umfassende Ausbildung sowie den Einsatz ihrer ehrenamtlichen Helfer. Um diese wichtige Arbeit auch künftig fortführen zu können, ist die Förderung und Gewinnung von Nachwuchs von großer Bedeutung.
4: Also wir haben seit diesem Jahr 17 DLRG-Jugend-Nachwuchskinder, das heißt in der Altersklasse von 8 bis 16 Jahre. Dieses Jahr haben wir bei vielen schon die Silbermedaille erreicht und sind jetzt natürlich dran, auch noch diese Goldmedaille für die einzelnen Kinder zu bekommen dieses Jahr und dann natürlich auf den Junior-Rettungsschwimmer hinzuarbeiten, dass sie halt, wenn sie nachher 10 oder 12 sind, den Junior-Rettungsschwimmer halt machen können, hier bei uns im Flemingbad. Damit rufe ich natürlich auf, wir brauchen Nachwuchs für unsere DLRG, denn Rettungsschwimmer sind ganz wichtig, um diese Bäder zu erhalten. Und es wäre halt schön, wenn wir Nachwuchskinder bekommen könnten. Wir trainieren immer freitags von 16 bis 18 Uhr hier bei uns im Flemingbad. Gerne mal schnuppern. Herzlich willkommen.
3: Bei der DLRG Jugend Coswig werden Kinder und Jugendliche spielerisch an das Wasser und die Aufgaben der Wasserrettung herangeführt. Neben dem sicheren Umgang mit dem Element Wasser stehen vor allem Gemeinschaft, Teamgeist und Spaß im Mittelpunkt. Jeder, der Interesse hat, kann sich unkompliziert bei der DLRG melden. Wie wichtig die Nachwuchsarbeit für die Zukunft der Wasserrettung ist, zeigt auch der persönliche Werdegang vieler engagierter Mitarbeiter.
4: Also für mich ist es eigentlich so gewesen, ich hatte nie viel mit Wasser am Hut. Meine Kinder haben irgendwann mal angefangen, oh Mama, ich will das, ich will das. Und du kommst mit. Und so ist man natürlich jetzt hier zur DLRG gekommen und ja, sieht es als kleine Familie hier mit den Kindern, das zu organisieren, die Veranstaltungen zu machen oder halt diese Trainingseinheiten zu machen, sei es das Schwimmen oder halt in die Schwimmhalle im Winter zu fahren. Ja, das hat mich hier hergetrieben.
3: Nach dem gelungenen Kinderfest hält das Jahr für die DLRG Jugend Coswig noch viele weitere Höhepunkte bereit. Bereits im Juli steht das traditionelle Neptunfest auf dem Programm, bevor Anfang August das beliebte Zeltlager zahlreiche junge Teilnehmer zusammenbringt. Zum Jahresausklang findet zudem wieder der Weihnachtsmarkt im Dezember statt.
0: Gerichtsprozess nach Juwelierüberfall.
5: Am 2. Juni 2026 begann vor der 8. Großen Strafkammer des Landgerichts Dessau-Roßlau die erstinstanzliche Hauptverhandlung gegen einen 26-jährigen Angeklagten, dem ein besonders schwerer räuberischer Diebstahl unter Einsatz eines Hammers vorgeworfen wurde. Dem maskierten Angeklagten wurde zur Last gelegt, am 14. Februar 2026 in der Filiale des Juweliers Christ im Rathaus Center mit einem mitgeführten Hammer eine Vitrine eingeschlagen und daraus Schmuck im Gesamtwert von knapp 4.000 Euro entwendet zu haben. Als ein Passant versucht hatte, ihn aufzuhalten, soll der Angeklagte den Hammer bedrohlich in dessen Richtung gehalten haben, um die Festhalteversuche zu unterbinden. Anschließend soll er mit der Beute geflüchtet sein. Am 16. Februar 2026 stellte sich der Angeklagte beim Landeskriminalamt in Magdeburg und erklärte, für die genannte Tat verantwortlich zu sein. Die Verhandlung wird in den kommenden Tagen fortgeführt.

0: wurden im Amios-Klinikum Aschersleben 149 Säuglinge geboren. Durchschnittlich werden pro Jahr 350 Babys dort geboren. Schnelles Internet ist längst ein wichtiger Standortfaktor für Unternehmen, genauso wie für Privathaushalte. In Bernburg wurde jetzt der nächste Schritt unternommen, um die digitale Infrastruktur weiter auszubauen und noch mehr Menschen an das Glasfasernetz anzuschließen.
1: Die Digitalisierung schreitet in Deutschland stetig voran. Das benötigt aber auch schnellere Leitungen und bessere Anschlüsse. Hierfür wurde in Bernburg nun ein großer Schritt gegangen.
2: Wir haben uns heute hier getroffen, um das geförderte Breitbandprojekt für die Stadt Bernburg bzw. für die Ortschaften von Bernburg zu besprechen. Und wir sind gerade mitten in der Planungsphase. Diese konnte sich die Frau Ministerin und die Frau Oberbürgermeisterin heute auch anschauen. Wir haben auch mal die technischen Details in einer Vermittlungsstelle gezeigt, sodass ein umfangreicher Blick eigentlich auf so eine Glasfaserausbauplanung geworfen werden konnte.
1: In der Innenstadt Bernburg sei der Glasfaserausbau mit über 11.000 Haushalten schon vorangeschritten. Nun sollen auch die umliegenden Gemeinden angeschlossen werden. In Neuborna, Strenzfeld, Gränes und Balsberg geht es voran.
2: Das sind insgesamt ca. 1.300 Haushalte, betrifft 1.800 Anwohner oder Haushalte, die dann Glasfaser für sich bekommen können, nutzen können. Und ja, wir freuen uns ganz dolle, dass wir jetzt auch im ländlichen Raum wieder weitermachen können und das Feld erweitern können, die vom modernen Netz profitieren können.
1: Knapp 2,2 Millionen Euro beträgt die Fördersumme für das Projekt. Oberbürgermeisterin Ristoff zeigt sich mehr als zufrieden mit der Zusammenarbeit der Telekom. Gemeinsam könne man weiterhin für den Ausbau der Glasfaserleitungen und Anschlüsse sorgen.
3: Mein großer Eindruck ist, dass die Telekom weiterhin ein ganz verlässlicher Partner für uns ist. Wir arbeiten schon sehr, sehr lange nach den Ausschreibungsergebnissen natürlich immer mit der Telekom zusammen. Also es waren selten andere Anbieter, die sich durchsetzen konnten. Und wir merken, dass diese Strategie, die wir seit 2012 fahren, doch Früchte trägt und jetzt insbesondere den ländlichen Bereich erreicht. Und dort haben wir noch einige Stellen, wo es noch nicht so wirklich reicht mit den Reichweiten des Internets. Und deswegen freuen wir uns, dass wir in das Förderprogramm aufgenommen wurden und 1.000 Anschlüsse herrichten lassen dürfen. Ja, und das macht die Telekom für uns.
1: Obwohl die Beantragung der Anschlüsse noch nicht gestartet ist, ist sich Ristoff aufgrund vergangener Gespräche und der bisherigen Rezeption sicher, dass auch dieses Mal der Ausbau wieder gut angenommen wird.
3: Wir merken natürlich aus Gesprächen, dass die Resonanz relativ hoch ist. Es sind ja immer wieder technische Herausforderungen, die wir auch zu Hause bewältigen müssen. Und insofern nutzen dann doch eine ganze Reihe von Bürgerinnen und Bürgern die Chance, ihr Netz umzustellen, wenn sie merken, dass das jetzt Vorhandene nicht ausreicht. Und da die Innenstadt relativ gut erschlossen ist, dort mit der Technologie Vectoring, aber die Randbereiche dann auch schon Glasfaser liegen haben, merken wir, dass die Resonanz halt eine positive ist. Und wir freuen uns vor allen Dingen in diesem Ausbau, dass auch die Hochschule Anhalt mit dabei ist.
1: Bereits Anfang nächsten Jahres soll der Ausbau starten. Laut Schätzungen der Telekom könnte das Projekt dann schon im Jahr 2028 beendet werden. Bürgerinnen und Bürger müssen also nicht mehr lange warten, bis sie selbst das schnelle Internet genießen können.
4: Energieeffizient bauen, nachhaltig wohnen und dabei langfristig Kosten sparen. Dafür wurde vergangene Woche in der Lutherstadt Wittenberg erstmals die grüne Hausnummer Sachsen-Anhalt verliehen. Die Auszeichnung der Landesenergieagentur ging an Familie Pritsche für ihren klimafreundlichen Neubau.
5: Die grüne Hausnummer, das ist ein Preis, den wir als Landesenergieagentur schon seit vielen Jahren vergeben. Und es ist ein Preis, bei dem wir zeigen wollen, dass Bauen, das Sanieren und Energieeffizienz und Klimafreundlichkeit Hand in Hand gehen können. Man kann sagen, dass unsere grüne Hausnummer Geschichten erzählt davon, wie Bauen, Energieeffizienz und Klimafreundlichkeit miteinander Hand in Hand gehen können.
4: 83 Häuser in Sachsen-Anhalt wurden bislang ausgezeichnet. In Wittenberg jetzt zum ersten Mal überhaupt. Entscheidend für die Jury, hohe Energieeffizienz und moderne Technik. Das Haus der Familie erreicht den sogenannten Effizienzhaus 40 Standard.
6: Wir haben uns dann irgendwann für den Haustyp Stadtvilla entschieden und aufgrund eines Studiengangs regenerative Energietechnik sind wir dann darauf gekommen, das Haus

0: möglichst energieeffizient zu bauen, so gut wie es eben möglich ist in der aktuellen Zeit.
1: Auf dem Dach produziert eine Photovoltaikanlage eigenen Strom. Gespeichert wird die Energie in einem Batteriespeicher. Geheizt wird mit einer Luft-Wasser-Wärmepumpe. Dazu kommt eine besonders starke Dämmung.
2: Also wir haben uns da an der KfW-Förderung orientiert, die halt dann vorgesehen hat, dass eine Wärmepumpe oder eine andere Energiequelle mit nachhaltigen Rohstoffen eingebaut wird. Und eine Photovoltaikanlage ist auf dem Dach montiert mit einem kleinen Batteriespeicher. Genau, und die Dämmung ist etwas dicker als in den meisten anderen Häusern im Quartier, sodass ein Energieeffizienzstandard von 40, also ein KfW-Haus 40, errichtet wurde.
1: Für Sachsen-Anhalts Energieminister Armin Willingmann sind solche Neubauten ein wichtiges Signal für die Zukunft des Wohnens und für die Energiewende im Land.
3: Für das Land ist es deshalb wichtig, weil wir an den vielen, die Häuser bauen, modernisieren, im Moment sehen, wie sehr bewusst hier mit Energiefragen umgegangen wird. In diesen Häusern wird in aller Regel bei Neubauten geradezu durchgängig mit der Wärmepumpe gearbeitet, mit erneuerbaren Energien. Das ist kein Trend, das ist eine sinnvolle Investition in einer Zeit, in der wir merken, dass fossile Energieträger, also Gas, Öl, immer teurer werden. Und das wird sich in den nächsten Jahren auch nicht mehr ändern.
1: Die grüne Hausnummer Sachsen-Anhalt wird seit 2017 vergeben. Ausgezeichnet werden Gebäude, die deutlich höhere Energiestandards erfüllen als gesetzlich vorgeschrieben und damit beispielhaft für nachhaltiges Bauen im Land stehen.
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6: Fußballlegenden in Bitterfeld. Das sieht man nicht alle Tage. Am 29. Mai fand das Bitterfelder Fußballtreffen statt. Ein Blick in die Fußballvergangenheit der Stadt. Eine Geschichte mit vielen verschiedenen Mannschaften und Derbys.
7: Heute findet das erste Bitterfelder Fußballtreffen von ehemaligen Fußballmannschaften von Bitterfeld statt. Also es gab früher 7 Mannschaften von Jemi Bitterfeld, Einheit, Eintracht, VfL Bitterfeld. Und dieses Event findet heute hier im Sportpark Süd statt. Und ich freue mich, dass es so angenommen wird und so viele Zuschauer hier dran teilnehmen.
6: Als Highlight des Abends fand dann noch ein Spiel der Extraklasse statt. Die alte Herrenmannschaft des 1. FC Bitterfeld-Wolfen empfing die Traditionsmannschaft der Carl Zeiss Jena. Ein Spiel, bei dem echte Fans so einige Gesichter wiedererkennen sollten.
7: Also unser alte Herren spielt gegen die Traditionsmannschaft von Carl Zeiss Jena, wo auch frühere Nationalspieler und Oberligaspieler mitwirken, zum Beispiel Harald Irmscher, Jürgen Raab, Uli Kür, natürlich auch Carsten Stresser. Also sind viele höherklassig spielende Fußballspieler.
6: Nach spannenden und äußerst knappen 90 Minuten konnte sich der 1. FC gegen das Legendenteam aus Jena mit einem 5:3 durchsetzen. Damit hätte im Vorhinein wohl niemand gerechnet. Das Spielergebnis ist an diesem Tag aber auch nur nebensächlich. Denn der Fokus der Veranstaltung lag auf der Spendensammlung für die mitteldeutsche Kinderkrebsforschung.
8: Die Kinderkrebsforschung setzt sich dafür ein, Forschungsprojekte zu finanzieren, die es möglich machen, Kinder zu heilen, die an dieser furchtbaren Krankheit erkrankt sind. Immerhin 2000 jedes Jahr. Und wir haben heute eine Größenordnung von 80% dieser Kinder, die wir heilen können. 40%, 20% sind letztendlich in einer Situation, wo das schwierig ist oder gar nicht geht. Und von der Seite versuchen wir eben mit den Forschungseinrichtungen in Mitteldeutschland, das ist Magdeburg, das ist Halle, das ist Dresden, das ist Leipzig, das ist Jena, entsprechende Forschungsvorhaben so zu organisieren, dass eben dann die Kinder, die bisher nicht geheilt werden können, morgen geheilt werden können.
6: Veranstaltungen wie diese seien für die mitteldeutsche Kinderkrebsforschung enorm wichtig, da Spenden die Grundmittelfinanzierung sichern.
8: Nur diese

0: Spendenveranstaltungen ermöglichen, uns, den Ärzten, Basisfinanzierung für ihre Forschungsprojekte zu ermöglichen. Das heißt, da muss man sich das so vorstellen, die Forschungsprojekte sind am Ende irgendwo in einer Größenordnung von 100.000, 200.000, 250.000 Euro. Und wir organisieren den Basisbetrag, den Eigenanteil von 20.000, 25.000 Euro, auf den aufbauend dann die Ärzte die Chance haben, Mittel zu beantragen, die aus dem Bund, aus dem Land oder aus der Europäischen Union kommen. Und damit eben dann eine Vervielfachung dieses Forschungsgeldes nach sich ziehen, was wir jetzt über solche Veranstaltungen wie heute, wo ich wahnsinnig dankbar drüber bin, denn einnehmen können.
1: Knapp 1.600 Euro kam an diesem Abend der Kinderkrebsforschung zugute. 1.600 Euro, um kranke Kinder wieder nach Hause zu bringen.
2: Also ich finde, dass man kranke Kinder unterstützen muss. Also man möchte das unterstützen und ich werde das öfters wieder durchführen. Natürlich, ich bräuchte viele Sponsoren oder natürlich auch Menschen, die mithelfen. Und ich finde das sehr gut, sowas zu machen und werde so weitermachen.
1: An diesem Tag stand aber nicht nur das Spiel im Mittelpunkt. Viele ehemalige Teamkollegen sowie Rivalen trafen hier aufeinander, um sich über die alten Zeiten auszutauschen und gemeinsam einen schönen Abend zu verbringen.

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1: Das Labormobil vom VSR Gewässerschutz hält am Dienstag, und zwar am 16. Juni von 9 bis 11 Uhr, auf dem Holzmarkt in Köthen. In dieser Zeit bietet der Verein Untersuchungen von Wasserproben aus privat genutzten Brunnen an. Die gemeinnützige Organisation setzt sich für eine Verbesserung der Wasserqualität im Grundwasser ein. Damit sind wir am Ende unserer Freitagsausgabe der RBB Aktuellen Nachrichten. Schauen jetzt noch auf das Wetter und auf die Meldungen aus Dessau-Roßlau. Am Samstag ab 18 Uhr haben wir unseren Wochenrückblick für Sie im Programm und am Montag melden wir uns dann aus der Redaktion mit aktuellen Nachrichten wieder. Bis dahin haben Sie ein schönes Wochenende. Genießen Sie, wenn Sie können, den Sachsen-Anhalt-Tag in Bernburg. Machen Sie es gut und auf Wiedersehen.
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1: Morgen steigen die Temperaturen auf 23 Grad. Bei 11 Sonnenstunden, schwacher Südbrise und nur wenigen Wolken bleibt es trocken. Am Sonntag bleibt es mit 23 Grad ähnlich warm und teils bewölkt. Auch in der kommenden Woche ändern sich die Temperaturen kaum. Es bleibt überwiegend teils bewölkt, vereinzelt sind Kurzregenschauer möglich.

0: Mit Tage wie diese von den Toten Hosen begrüßten die Schüler der Schule an der Muldaue am 1. Juni zahlreiche Besucher. Sie alle waren gekommen, um die offizielle Eröffnung des neuen Schulgebäudes zu feiern. Nach 54 Monaten Bauzeit kann die Bildungseinrichtung mit dem sonderpädagogischen Förderschwerpunkt körperlich-motorische Entwicklung nun aufatmen.
1: Also es war ein sehr zäher Prozess. Wir hatten schon einige Termine anvisiert, wann wir diese Schule neu eröffnen wollen, haben uns eigentlich immer drauf gefreut. Und es wurde dann jedes Mal verschoben, weil es Verzögerungen gab. Ja, manchmal hat man schon nicht mehr dran geglaubt, wird es wirklich noch dieses Jahr oder dann doch? Wird es im Sommer? Und wenn ja, welcher ist gemeint? Also wir sind sehr froh, dass heute der Tag ist. Es ist Kindertag, da freuen wir uns ganz besonders. Ein besonderes Datum und ein tolles Datum, um die Schule neu zu eröffnen. Wir sind happy.
2: Also ich freue mich, dass nach nun, man kann schon fast sagen, 10 Jahren der Vorbereitung und der baulichen Umsetzung das neue Schulgebäude eröffnet worden ist. Man muss berücksichtigen, 2018, ich habe heute früh noch mal in die Unterlagen von damals geguckt, gab es die ersten Schritte. Es mussten Fördermittel besorgt werden. Das Land Sachsen-Anhalt hatte dann 4 Millionen Euro Fördermittel zur Verfügung gestellt und der Stadtrat 2019, glaube ich, die Entscheidung getroffen, hier am Standort dem bisherigen Schulstandort diesen Neubau zu errichten. Dann gab es noch Dinge, die geklärt werden mussten, wie ein Grundstück anzukaufen oder eben auch 2021 die Corona-Zeit, wo vieles dann natürlich nur schleppend ging. Aber am Ende zählt, was rauskommt. Und ich freue mich sehr, dass wir jetzt mit dem neuen Schulgebäude, das hervorragende Bedingungen für die 100 Schülerinnen und Schüler bietet, zur Öffnung kommen konnten.
0: Oberbürgermeister Dr. Robert Reck, Schulleiterin Diana Reue sowie der Schülersprecher Leon Rodemann begrüßten die Besucher. Eta Hachmann, Beigeordnete für Soziales, Bildung, Jugend und Senioren, übergab dann den symbolischen Schlüssel an die Schulleiterin. Mit einem Banddurchschnitt wurde das neue Schulgebäude offiziell eröffnet und die Schüler durften erstmals hineinschauen.
1: Also diese Schule bietet sehr viel mehr Platz als die alte Schule. Es ist wirklich mal ein Neubau. Unsere Kinder waren bisher immer in alten Gemäuern untergebracht, ein alter Kindergarten, eine ganz alte Schule. Jetzt haben wir tatsächlich ganz neue Räume, viel Platz, sodass auch Rollstuhlfahrer sich bequem bewegen können. Wir haben 2 Fahrstühle hier, die hoffentlich auch schneller fahren als unsere alten in der alten Schule, denn die waren sehr langsam. Helle Räume, große Räume, moderne Einrichtungen, wenn ich an die Fachkabinette für Biologie, Chemie, Physik denke, da freuen wir uns einfach drauf. Auch Werken hat neue Werkbänke, neues Werkzeug bekommen. Das macht einfach Spaß, glaube ich, mit diesen ganzen neuen Dingen dann auch zu arbeiten und zu lernen.
0: Ermöglicht wurde der Neubau durch Zuwendungen zur Verbesserung der Schulinfrastruktur finanzschwacher Kommunen, gefördert durch die Bundesregierung, sowie mit Eigenmitteln der Stadt Dessau-Roßlau. Die Gesamtkosten betragen 21 Millionen Euro, die Förderung 4 Millionen Euro.
2: Sie ist eine Schule, die für unsere Stadt wichtig ist, aber sie ist auch eine Schule, die für die Region wichtig ist. Denn etwa die Hälfte der Schülerinnen und Schüler stammt nicht aus Dessau-Roßlau, sondern aus den umliegenden Gemeinden. Findet hier gute Bedingungen, beschult zu werden. Und ich freue mich, dass natürlich alle Schülerinnen und Schüler mit dem besonderen Förderbedarf aus unserer Stadt hier in diesem wunderbaren Schulgebäude beschult werden können. Und das jetzt auf die nächsten Jahrzehnte. Die Rahmenbedingungen sind prima. Und ich denke, alle werden sehr zufrieden sein und können sehr zufrieden sein mit dem Ergebnis, was hier entstanden ist.
0: Die Stadt Dessau-Roßlau erfüllt als Schulträger mit der Schule an der Muldaue eine wichtige oberzentrale Aufgabe. Die Bildungseinrichtung freut sich, mit dem modernen Gebäude die Kinder nun noch besser unterstützen zu können.
1: Wenn Kinder an unsere Schule kommen, sehen wir tatsächlich erstmal, was für Möglichkeiten hat das Kind, wie können wir es unterstützen beim Lernen, denn jeder Mensch möchte lernen und das ist uns ganz wichtig, erstmal den Menschen an sich zu sehen. Für uns ist das völlig normal, dass jedes Kind ja irgendwie ein kleines Handicap mitbringt und hat. Und damit gehen wir ganz selbstverständlich um. Ich glaube, für die Kinder ist das eine tolle Erfahrung, dass sie nicht immer daran gemessen werden, was sie nicht können, sondern einfach gesehen zu werden, gestärkt zu werden, sich eigentlich auch so ein bisschen hier wie zu Hause zu fühlen. Für manche Kinder ist es das zweite Zuhause und sie finden hier einfach Verlässlichkeit, Personen, die immer an ihrer Seite sind.
0: Das neue Schulgebäude war jedoch nur der erste Bauabschnitt. Im zweiten Abschnitt soll das alte Schulgebäude jetzt zurückgebaut werden und ein schöner neuer Schulhof entstehen.
1: Unsere Kinder haben schon seit 2 Jahren keinen Spielplatz mehr. Der musste abgerissen werden, weil es eine Unfallgefahr dargestellt hat. Die Kleinen haben also jetzt nur noch ein altes Karussell und eine Nestschaukel, die eigentlich auch nicht mehr taugt. Wir brauchen ganz dringend einen neuen Spielplatz. Die alte Schule steht jetzt auch im Weg. Wir sehen von hier aus den Schulhof nicht mehr, was da los ist. Unsere Kinder kommen eigentlich nur über Umwege auf den Schulhof. Deswegen ist uns eine große Herzensangelegenheit, dass auch das alte Gebäude abgerissen wird und der Schulhof saniert wird.
0: Den Neubau der Schule hat ein Architekturbüro aus Magdeburg geplant und die Umsetzung gesteuert. An dieser waren zahlreiche Planungsbüros und Unternehmen aus der Stadt Dessau-Roßlau und dem Umland beteiligt.
3: Strahlender Sonnenschein, fröhliches Kinderlachen und jede Menge Spiel und Spaß. Zum Auftakt der Badesaison lud die DLRG Coswig am 30. Mai zu einem bunten Kinderfest ins Flemingbad Coswig ein. Zahlreiche Familien nutzen die Gelegenheit, um gemeinsam einen abwechslungsreichen Tag am Wasser zu verbringen und die ersten Sommertage in vollen Zügen zu genießen.
4: Ja, also genau, heute ist das große Kinderfest. Natürlich Spiel und Spaß für Kinder. Wir haben Wasserspiele, wir haben Kinderschminken, wir haben Bastelstände. Natürlich auch für das leibliche Wohl ist Kuchen und Bratwurststand, Getränke. Unter anderem haben wir auch die Feuerwehr da und die DLRG Wasserwacht sowie eine Drohnenshow und ein Kindertanzprogramm der Teenie-Dancer aus Coswig. Wir bieten hier auch an kleine Schnuppereinheiten, gerade auch im Beckenschwimmen oder generell im Schwimmen für einen Seepferdchenkurs. Die Kinder können mal gucken, was man so hier machen kann. Natürlich sind wir auch dran, Junior-Rettungsschwimmer oder generell die Ausbildung des Rettungsschwimmers anzubieten. Und man kann gerne alle fragen und bekommt auch Antworten.
3: Die wichtigste Aufgabe der Deutschen Lebensrettungsgesellschaft ist es, Menschen vor dem Ertrinken zu schützen. Dafür klärt die DLRG über Gefahren am und im Wasser auf, bildet Rettungsschwimmer aus und hilft bei Einsätzen. Als weltweit größte Rettungsorganisation setzt die DLRG dabei auf eine umfassende Ausbildung sowie den Einsatz ihrer ehrenamtlichen Helfer. Um diese wichtige Arbeit auch künftig fortführen zu können, ist die Förderung und Gewinnung von Nachwuchs von großer Bedeutung.
4: Also wir haben seit diesem Jahr 17 DLRG-Jugend-Nachwuchskinder, das heißt in der Altersklasse von 8 bis 16 Jahre. Dieses Jahr haben wir bei vielen schon die Silbermedaille erreicht und sind jetzt natürlich dran, auch noch diese Goldmedaille für die einzelnen Kinder zu bekommen dieses Jahr und dann natürlich auf den Junior-Rettungsschwimmer hinzuarbeiten, dass sie halt, wenn sie nachher 10 oder 12 sind, den Junior-Rettungsschwimmer halt machen können, hier bei uns im Flemingbad. Damit rufe ich natürlich auf, wir brauchen Nachwuchs für unsere DLRG, denn Rettungsschwimmer sind ganz wichtig, um diese Bäder zu erhalten. Und es wäre halt schön, wenn wir Nachwuchskinder bekommen könnten. Wir trainieren immer freitags von 16 bis 18 Uhr hier bei uns im Flemingbad. Gerne mal schnuppern. Herzlich willkommen.
3: Bei der DLRG Jugend Coswig werden Kinder und Jugendliche spielerisch an das Wasser und die Aufgaben der Wasserrettung herangeführt. Neben dem sicheren Umgang mit dem Element Wasser stehen vor allem Gemeinschaft, Teamgeist und Spaß im Mittelpunkt. Jeder, der Interesse hat, kann sich unkompliziert bei der DLRG melden. Wie wichtig die Nachwuchsarbeit für die Zukunft der Wasserrettung ist, zeigt auch der persönliche Werdegang vieler engagierter Mitarbeiter.
4: Also für mich ist es eigentlich so gewesen, ich hatte nie viel mit Wasser am Hut. Meine Kinder haben irgendwann mal angefangen, oh Mama, ich will das, ich will das. Und du kommst mit. Und so ist man natürlich jetzt hier zur DLRG gekommen und ja, sieht es als kleine Familie hier mit den Kindern, das zu organisieren, die Veranstaltungen zu machen oder halt diese Trainingseinheiten zu machen, sei es das Schwimmen oder halt in die Schwimmhalle im Winter zu fahren. Ja, das hat mich hier hergetrieben.
3: Nach dem gelungenen Kinderfest hält das Jahr für die DLRG Jugend Coswig noch viele weitere Höhepunkte bereit. Bereits im Juli steht das traditionelle Neptunfest auf dem Programm, bevor Anfang August das beliebte Zeltlager zahlreiche junge Teilnehmer zusammenbringt. Zum Jahresausklang findet zudem wieder der Weihnachtsmarkt im Dezember statt.
0: Gerichtsprozess nach Juwelierüberfall.
5: Am 2. Juni 2026 begann vor der 8. Großen Strafkammer des Landgerichts Dessau-Roßlau die erstinstanzliche Hauptverhandlung gegen einen 26-jährigen Angeklagten, dem ein besonders schwerer räuberischer Diebstahl unter Einsatz eines Hammers vorgeworfen wurde. Dem maskierten Angeklagten wurde zur Last gelegt, am 14. Februar 2026 in der Filiale des Juweliers Christ im Rathauscenter mit einem mitgeführten Hammer eine Vitrine eingeschlagen und daraus Schmuck im Gesamtwert von knapp 4.000 Euro entwendet zu haben. Als ein Passant versucht hatte, ihn aufzuhalten, soll der Angeklagte den Hammer bedrohlich in dessen Richtung gehalten haben, um die Festhalteversuche zu unterbinden. Anschließend soll er mit der Beute geflüchtet sein. Am 16. Februar 2026 stellte sich der Angeklagte beim Landeskriminalamt in Magdeburg und erklärte, für die genannte Tat verantwortlich zu sein. Die Verhandlung wird in den kommenden Tagen fortgeführt.

Es ist Freitag und damit herzlich willkommen zur letzten RBB-Aktuell-Ausgabe in dieser Woche. Im Aschersleben am Meeresklinikum sind am Montag, also am Kindertag, gleich 5 Neuerdenbürger zur Welt gekommen. Selbst für das Klinikpersonal der Geburtsklinik ist das kein alltägliches Ereignis. Hebamme Katrin Herrmann findet die Geburt von insgesamt 5 Babys am Kindertag sehr außergewöhnlich. Bis zum 1. Juni

0: wurden im Amäus Klinikum Aschersleben 149 Säuglinge geboren. Durchschnittlich werden pro Jahr 350 Babys dort geboren. Schnelles Internet ist längst ein wichtiger Standortfaktor für Unternehmen, genauso wie für Privathaushalte. In Bernburg wurde jetzt der nächste Schritt unternommen, um die digitale Infrastruktur weiter auszubauen und noch mehr Menschen an das Glasfasernetz anzuschließen.
1: Die Digitalisierung schreitet in Deutschland stetig voran. Das benötigt aber auch schnellere Leitungen und bessere Anschlüsse. Hierfür wurde in Bernburg nun ein großer Schritt gegangen.
2: Wir haben uns heute hier getroffen, um das geförderte Breitbandprojekt für die Stadt Bernburg bzw. für die Ortschaften von Bernburg zu besprechen. Und wir sind gerade mitten in der Planungsphase. Diese konnte sich die Frau Ministerin und die Frau Oberbürgermeisterin heute auch anschauen. Wir haben auch mal die technischen Details in einer Vermittlungsstelle gezeigt, sodass ein umfangreicher Blick eigentlich auf so eine Glasfaserausbauplanung geworfen werden konnte.
1: In der Innenstadt Bernburg sei der Glasfaserausbau mit über 11.000 Haushalten schon vorangeschritten. Nun sollen auch die umliegenden Gemeinden angeschlossen werden. In Neuborna, Strenzfeld, Gränes und Balsberg geht es voran.
2: Das sind insgesamt ca. 1.300 Haushalte, betrifft 1.800 Anwohner oder Haushalte, die dann Glasfaser für sich bekommen können, nutzen können. Und ja, wir freuen uns ganz dolle, dass wir jetzt auch im ländlichen Raum wieder weitermachen können und das Feld erweitern können, die vom modernen Netz profitieren können.
1: Knapp 2,2 Millionen Euro beträgt die Fördersumme für das Projekt. Oberbürgermeisterin Ristoff zeigt sich mehr als zufrieden mit der Zusammenarbeit der Telekom. Gemeinsam könne man weiterhin für den Ausbau der Glasfaserleitungen und Anschlüsse sorgen.
3: Mein großer Eindruck ist, dass die Telekom weiterhin ein ganz verlässlicher Partner für uns ist. Wir arbeiten schon sehr, sehr lange nach den Ausschreibungsergebnissen natürlich immer mit der Telekom zusammen. Also es waren selten andere Anbieter, die sich durchsetzen konnten. Und wir merken, dass diese Strategie, die wir seit 2012 fahren, doch Früchte trägt und jetzt insbesondere den ländlichen Bereich erreicht. Und dort haben wir noch einige Stellen, wo es noch nicht so wirklich reicht mit den Reichweiten des Internets. Und deswegen freuen wir uns, dass wir in das Förderprogramm aufgenommen wurden und 1.000 Anschlüsse herrichten lassen dürfen. Ja, und das macht die Telekom für uns.
1: Obwohl die Beantragung der Anschlüsse noch nicht gestartet ist, ist sich Ristoff aufgrund vergangener Gespräche und der bisherigen Rezeption sicher, dass auch dieses Mal der Ausbau wieder gut angenommen wird.
3: Wir merken natürlich aus Gesprächen, dass die Resonanz relativ hoch ist. Es sind ja immer wieder technische Herausforderungen, die wir auch zu Hause bewältigen müssen. Und insofern nutzen dann doch eine ganze Reihe von Bürgerinnen und Bürgern die Chance, ihr Netz umzustellen, wenn sie merken, dass das jetzt Vorhandene nicht ausreicht. Und da die Innenstadt relativ gut erschlossen ist, dort mit der Technologie Vectoring, aber die Randbereiche dann auch schon Glasfaser liegen haben, merken wir, dass die Resonanz halt eine positive ist. Und wir freuen uns vor allen Dingen in diesem Ausbau, dass auch die Hochschule Anhalt mit dabei ist.
1: Bereits Anfang nächsten Jahres soll der Ausbau starten. Laut Schätzungen der Telekom könnte das Projekt dann schon im Jahr 2028 beendet werden. Bürgerinnen und Bürger müssen also nicht mehr lange warten, bis sie selbst das schnelle Internet genießen können.
4: Energieeffizient bauen, nachhaltig wohnen und dabei langfristig Kosten sparen. Dafür wurde vergangene Woche in der Lutherstadt Wittenberg erstmals die grüne Hausnummer Sachsen-Anhalt verliehen. Die Auszeichnung der Landesenergieagentur ging an Familie Pritsche für ihren klimafreundlichen Neubau.
5: Die grüne Hausnummer, das ist ein Preis, den wir als Landesenergieagentur schon seit vielen Jahren vergeben. Und es ist ein Preis, bei dem wir zeigen wollen, dass Bauen, das Sanieren und Energieeffizienz und Klimafreundlichkeit Hand in Hand gehen können. Man kann sagen, dass unsere grüne Hausnummer Geschichten erzählt davon, wie Bauen, Energieeffizienz und Klimafreundlichkeit miteinander Hand in Hand gehen können.
4: 83 Häuser in Sachsen-Anhalt wurden bislang ausgezeichnet. In Wittenberg jetzt zum ersten Mal überhaupt. Entscheidend für die Jury, hohe Energieeffizienz und moderne Technik. Das Haus der Familie erreicht den sogenannten Effizienzhaus 40 Standard.
6: Wir haben uns dann irgendwann für den Haustyp Stadtvilla entschieden, Und aufgrund eines Studiengangs regenerative Energietechnik sind wir dann darauf gekommen, das Haus möglichst energieeffizient zu bauen, so gut wie es eben möglich ist in der aktuellen Zeit.
4: Auf dem Dach produziert eine Photovoltaikanlage eigenen Strom. Gespeichert wird die Energie in einem Batteriespeicher. Geheizt wird mit einer Luft-Wasser-Wärmepumpe. Dazu kommt eine besonders starke Dämmung.
7: Also wir haben uns da an der KfW-Förderung orientiert, die halt dann vorgesehen hat, dass eine Wärmepumpe oder eine andere Energiequelle mit nachhaltigen Rohstoffen eingebaut wird. Und eine Photovoltaikanlage ist auf dem Dach montiert mit einem kleinen Batteriespeicher. Genau, und die Dämmung ist etwas dicker als in den meisten anderen Häusern im Quartier, sodass ein Energieeffizienzstandard von 40, also ein KfW-Haus 40, errichtet wurde.
4: Für Sachsen-Anhalts Energieminister Armin Willingmann sind solche Neubauten ein wichtiges Signal für die Zukunft des Wohnens und für die Energiewende im Land.
8: Für das Land ist es deshalb wichtig, weil wir an den vielen, die Häuser bauen, modernisieren, im Moment sehen, wie sehr bewusst hier mit Energiefragen umgegangen wird. In diesen Häusern wird in aller Regel bei Neubauten geradezu durchgängig mit der Wärmepumpe gearbeitet, mit erneuerbaren Energien. Das ist kein Trend, das ist eine sinnvolle Investition in einer Zeit, in der wir merken, dass fossile Energieträger, also Gas, Öl, immer teurer werden. Und das wird sich in den nächsten Jahren auch nicht mehr ändern.
4: Die grüne Hausnummer Sachsen-Anhalt wird seit 2017 vergeben. Ausgezeichnet werden Gebäude, die deutlich höhere Energiestandards erfüllen als gesetzlich vorgeschrieben und damit beispielhaft für nachhaltiges Bauen im Land stehen.
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1: Fußballlegenden in Bitterfeld. Das sieht man nicht alle Tage. Am 29. Mai fand das Bitterfelder Fußballtreffen statt. Ein Blick in die Fußballvergangenheit der Stadt. Eine Geschichte mit vielen verschiedenen Mannschaften und Derbys.
10: Heute findet das erste Bitterfelder Fußballtreffen von ehemaligen Fußballmannschaften von Bitterfeld statt. Also es gab früher 7 Mannschaften von Jemi Bitterfeld, Einheit, Eintracht, VfL Bitterfeld. Und dieses Event findet heute hier im Sportpark Süd statt. Und ich freue mich, dass es so angenommen wird und so viele Zuschauer hier dran teilnehmen.
1: Als Highlight des Abends fand dann noch ein Spiel der Extraklasse statt. Die alte Herrenmannschaft des 1. FC Bitterfeld-Wolfen empfing die Traditionsmannschaft der Carl Zeiss Jena. Ein Spiel, bei dem echte Fans so einige Gesichter wiedererkennen sollten.
10: Also unsere alte Herren spielt gegen die Traditionsmannschaft von Carl Zeiss Jena, wo auch frühere Nationalspieler und Oberligaspieler mitwirken, zum Beispiel Harald Irmscher, Jürgen Raab, Uli Kür, natürlich auch Carsten Stresser. Also sind viele höherklassig spielende Fußballspieler.
1: Nach spannenden und äußerst knappen 90 Minuten konnte sich der 1. FC gegen das Legendenteam aus Jena mit einem 5:3 durchsetzen. Damit hätte im Vorhinein wohl niemand gerechnet. Das Spielergebnis ist an diesem Tag aber auch nur nebensächlich. Denn der Fokus der Veranstaltung lag auf der Spendensammlung für die mitteldeutsche Kinderkrebsforschung.
11: Die Kinderkrebsforschung setzt sich dafür ein, Forschungsprojekte zu finanzieren, die es möglich machen, Kinder zu heilen, die an dieser furchtbaren Krankheit erkrankt sind. Immerhin 2000 jedes Jahr. Und wir haben heute eine Größenordnung von 80% dieser Kinder, die wir heilen können. 40%, 20% sind letztendlich in einer Situation, wo das schwierig ist oder gar nicht geht. Und von der Seite versuchen wir eben mit den Forschungseinrichtungen in Mitteldeutschland, das ist Magdeburg, das ist Halle, das ist Dresden, das ist Leipzig, das ist Jena, entsprechende Forschungsvorhaben so zu organisieren, dass eben dann die Kinder, die bisher nicht geheilt werden können, morgen geheilt werden können.
1: Veranstaltungen wie diese seien für die mitteldeutsche Kinderkrebsforschung enorm wichtig, da Spenden die Grundmittelfinanzierung sichern.
11: Nur diese Spendenveranstaltungen ermöglichen uns, den Ärzten Basisfinanzierung für ihre Forschungsprojekte zu ermöglichen. Das heißt, da muss man sich das so vorstellen, die Forschungsprojekte sind am Ende irgendwo in einer Größenordnung von 100.000, 200.000, 250.000 Euro. Und wir organisieren den Basisbetrag, den Eigenanteil von 20.000, 25.000 Euro, auf den aufbauend dann die Ärzte die Chance haben, Mittel zu beantragen, die aus dem Bund, aus dem Land oder aus der Europäischen Union kommen. Und damit eben dann eine Vervielfachung dieses Forschungsgeldes nach sich ziehen, was wir jetzt über solche Veranstaltungen wie heute, wo ich wahnsinnig dankbar drüber bin, denn einnehmen können.
1: Knapp 1.600 Euro kam an diesem Abend der Kinderkrebsforschung zugute. 1.600 Euro, um kranke Kinder wieder nach Hause zu bringen.
10: Also ich finde, dass man kranke Kinder unterstützen muss. Oder man möchte das unterstützen und ich werde das öfters wieder durchführen. Natürlich, ich bräuchte viele Sponsoren oder natürlich auch Menschen, die mithelfen. Und ich finde das sehr gut, sowas zu machen und werde so weitermachen.
1: An diesem Tag stand aber nicht nur das Spiel im Mittelpunkt. Viele ehemalige Teamkollegen sowie Rivalen trafen hier aufeinander, um sich über die alten Zeiten auszutauschen und gemeinsam einen schönen Abend zu verbringen.

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1: Das Labormobil vom VSR Gewässerschutz hält am Dienstag, und zwar am 16. Juni von 9 bis 11 Uhr, auf dem Holzmarkt in Köthen. In dieser Zeit bietet der Verein Untersuchungen von Wasserproben aus privat genutzten Brunnen an. Die gemeinnützige Organisation setzt sich für eine Verbesserung der Wasserqualität im Grundwasser ein. Damit sind wir am Ende unserer Freitagsausgabe der RBB Aktuellen Nachrichten. Schauen jetzt noch auf das Wetter und auf die Meldungen aus Dessau-Roßlau. Am Samstag ab 18 Uhr haben wir unseren Wochenrückblick für Sie im Programm und am Montag melden wir uns dann aus der Redaktion mit aktuellen Nachrichten wieder. Bis dahin haben Sie ein schönes Wochenende. Genießen Sie, wenn Sie können, den Sachsen-Anhalt-Tag in Bernburg. Machen Sie es gut und auf Wiedersehen.
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Morgen steigen die Temperaturen auf 23 Grad. Bei 11 Sonnenstunden, schwacher Südbrise und nur wenigen Wolken bleibt es trocken. Am Sonntag bleibt es mit 23 Grad ähnlich warm und teils bewölkt. Auch in der kommenden Woche ändern sich die Temperaturen kaum. Es bleibt überwiegend teils bewölkt, vereinzelt sind kurz Regenschauer möglich.

0: Mit Tage wie diese von den Toten Hosen begrüßten die Schüler der Schule an der Muldaue am 1. Juni zahlreiche Besucher. Sie alle waren gekommen, um die offizielle Eröffnung des neuen Schulgebäudes zu feiern. Nach 54 Monaten Bauzeit kann die Bildungseinrichtung mit dem sonderpädagogischen Förderschwerpunkt körperlich-motorische Entwicklung nun aufatmen.
1: Also es war ein sehr zäher Prozess. Wir hatten schon einige Termine anvisiert, wann wir diese Schule neu eröffnen wollen, haben uns eigentlich immer drauf gefreut. Und es wurde dann jedes Mal verschoben, weil es Verzögerungen gab. Ja, manchmal hat man schon nicht mehr dran geglaubt, wird es wirklich noch dieses Jahr oder dann doch? Wird es im Sommer? Und wenn ja, welcher ist gemeint? Also wir sind sehr froh, dass heute der Tag ist. Es ist Kindertag, da freuen wir uns ganz besonders. Ein besonderes Datum und ein tolles Datum, um die Schule neu zu eröffnen. Wir sind happy.
2: Also ich freue mich, dass nach nun, man kann schon fast sagen, 10 Jahren der Vorbereitung und der baulichen Umsetzung das neue Schulgebäude eröffnet worden ist. Man muss berücksichtigen, 2018, ich habe heute früh noch mal in die Unterlagen von damals geguckt, gab es die ersten Schritte. Es mussten Fördermittel besorgt werden. Das Land Sachsen-Anhalt hatte dann 4 Millionen Euro Fördermittel zur Verfügung gestellt und der Stadtrat 2019, glaube ich, die Entscheidung getroffen, hier am Standort den bisherigen Schulstandort, diesen Neubau zu errichten. Dann gab es noch Dinge, die geklärt werden mussten, wie ein Grundstück anzukaufen oder eben auch 2021 die Corona-Zeit, wo vieles dann natürlich nur schleppend ging. Aber am Ende zählt, was rauskommt. Und ich freue mich sehr, dass wir jetzt mit dem neuen Schulgebäude, das hervorragende Bedingungen für die 100 Schülerinnen und Schüler bietet, ja zur Öffnung kommen konnten.
0: Oberbürgermeister Dr. Robert Reck, Schulleiterin Diana Reue sowie der Schülersprecher Leon Rodemann begrüßten die Besucher. Eta Hachmann, Beigeordnete für Soziales, Bildung, Jugend und Senioren, übergab dann den symbolischen Schlüssel an die Schulleiterin. Mit einem Banddurchschnitt wurde das neue Schulgebäude offiziell eröffnet und die Schüler durften erstmals hineinschauen.
1: Also diese Schule bietet sehr viel mehr Platz als die alte Schule. Es ist wirklich mal ein Neubau. Unsere Kinder waren bisher immer in alten Gemäuern untergebracht, ein alter Kindergarten, eine ganz alte Schule. Jetzt haben wir tatsächlich ganz neue Räume, viel Platz, sodass auch Rollstuhlfahrer sich bequem bewegen können. Wir haben 2 Fahrstühle hier, die hoffentlich auch schneller fahren als unsere alten in der alten Schule, denn die waren sehr langsam. Helle Räume, große Räume, moderne Einrichtungen, wenn ich an die Fachkabinette für Biologie, Chemie, Physik denke, da freuen wir uns einfach drauf. Auch Werken hat neue Werkbänke, neues Werkzeug bekommen. Das macht einfach Spaß, glaube ich, mit diesen ganzen neuen Dingen dann auch zu arbeiten und zu lernen.
0: Ermöglicht wurde der Neubau durch Zuwendungen zur Verbesserung der Schulinfrastruktur finanzschwacher Kommunen, gefördert durch die Bundesregierung, sowie mit Eigenmitteln der Stadt Dessau-Roßlau. Die Gesamtkosten

0: Kosten betragen 21 Millionen Euro, die Förderung 4 Millionen Euro.
1: Sie ist eine Schule, die für unsere Stadt wichtig ist, aber sie ist auch eine Schule, die für die Region wichtig ist. Denn etwa die Hälfte der Schülerinnen und Schüler stammt nicht aus Dessau-Roßlau, sondern aus den umliegenden Gemeinden. Findet hier gute Bedingungen, beschult zu werden. Und ich freue mich, dass natürlich alle Schülerinnen und Schüler mit dem besonderen Förderbedarf aus unserer Stadt hier in diesem wunderbaren Schulgebäude beschult werden können. Und das jetzt auf die nächsten Jahrzehnte. Die Rahmenbedingungen sind prima. Und ich denke, alle werden sehr zufrieden sein und können sehr zufrieden sein mit dem Ergebnis, was hier entstanden ist.
0: Die Stadt Dessau-Roßlau erfüllt als Schulträger mit der Schule an der Muldaue eine wichtige oberzentrale Aufgabe. Die Bildungseinrichtung freut sich, mit dem modernen Gebäude die Kinder nun noch besser unterstützen zu können.
2: Wenn Kinder an unsere Schule kommen, sehen wir tatsächlich erstmal, was für Möglichkeiten hat das Kind, wie können wir es unterstützen beim Lernen, denn jeder Mensch möchte lernen und das ist uns ganz wichtig, erstmal den Menschen an sich zu sehen. Für uns ist das völlig normal, dass jedes Kind ja irgendwie ein kleines Handicap mitbringt und hat. Und damit gehen wir ganz selbstverständlich um. Ich glaube, für die Kinder ist das eine tolle Erfahrung, dass sie nicht immer daran gemessen werden, was sie nicht können, sondern einfach gesehen zu werden, gestärkt zu werden, sich eigentlich auch so ein bisschen hier wie zu Hause zu fühlen. Für manche Kinder ist es das zweite Zuhause und sie finden hier einfach Verlässlichkeit, Personen, die immer an ihrer Seite sind.
0: Das neue Schulgebäude war jedoch nur der erste Bauabschnitt. Im zweiten Abschnitt soll das alte Schulgebäude jetzt zurückgebaut werden und ein schöner neuer Schulhof entstehen.
2: Unsere Kinder haben schon seit 2 Jahren keinen Spielplatz mehr. Der musste abgerissen werden, weil es eine Unfallgefahr dargestellt hat. Die Kleinen haben also jetzt nur noch ein altes Karussell und eine Nestschaukel, die eigentlich auch nicht mehr taugt. Wir brauchen ganz dringend einen neuen Spielplatz. Die alte Schule steht jetzt auch im Weg. Wir sehen von hier aus den Schulhof nicht mehr, was da los ist. Unsere Kinder kommen eigentlich nur über Umwege auf den Schulhof. Deswegen ist uns eine große Herzensangelegenheit, dass auch das alte Gebäude abgerissen wird und der Schulhof saniert wird.
0: Den Neubau der Schule hat ein Architekturbüro aus Magdeburg geplant und die Umsetzung gesteuert. An dieser waren zahlreiche Planungsbüros und Unternehmen aus der Stadt Dessau-Roßlau und dem Umland beteiligt.
3: Strahlender Sonnenschein, fröhliches Kinderlachen und jede Menge Spiel und Spaß. Zum Auftakt der Badesaison lud die DLRG Coswig am 30. Mai zu einem bunten Kinderfest ins Flemmingbad Coswig ein. Zahlreiche Familien nutzten die Gelegenheit, um gemeinsam einen abwechslungsreichen Tag am Wasser zu verbringen und die ersten Sommertage in vollen Zügen zu genießen.
4: Ja, also genau, heute ist das große Kinderfest. Natürlich Spiel und Spaß für Kinder. Wir haben Wasserspiele, wir haben Kinderschminken, wir haben Bastelstände. Natürlich auch für das leibliche Wohl ist Kuchen und Bratwurststand, Getränke. Unter anderem haben wir auch die Feuerwehr da und die DLRG Wasserwacht sowie eine Drohnenshow und ein Kindertanzprogramm der Teenie-Dancer aus Coswig. Wir bieten hier auch an kleine Schnuppereinheiten, gerade auch im Beckenschwimmen oder generell im Schwimmen für einen Seepferdchenkurs. Die Kinder können mal gucken, was man so hier machen kann. Natürlich sind wir auch dran, Junior-Rettungsschwimmer oder generell die Ausbildung des Rettungsschwimmers anzubieten. Und man kann gerne alle fragen und bekommt auch Antworten.
3: Die wichtigste Aufgabe der Deutschen Lebensrettungsgesellschaft ist es, Menschen vor dem Ertrinken zu schützen. Dafür klärt die DLRG über Gefahren am und im Wasser auf, bildet Rettungsschwimmer aus und hilft bei Einsätzen. Als weltweit größte Rettungsorganisation setzt die DLRG dabei auf eine umfassende Ausbildung sowie den Einsatz ihrer ehrenamtlichen Helfer. Um diese wichtige Arbeit auch künftig fortführen zu können, ist die Förderung und Gewinnung von Nachwuchs von großer Bedeutung.
4: Also wir haben seit diesem Jahr 17 DLRG-Jugend Nachwuchskinder, das heißt in der Altersklasse von 8 bis 16 Jahre. Dieses Jahr haben wir bei vielen schon die Silbermedaille erreicht und sind jetzt natürlich dran, auch noch diese Goldmedaille für die einzelnen Kinder zu bekommen dieses Jahr und dann natürlich auf den Junior-Rettungsschwimmer hinzuarbeiten, dass sie halt, wenn sie nachher 10 oder 12 sind, den Junior-Rettungsschwimmer halt machen können, hier bei uns im Flemmingbad. damit rufe ich natürlich auf. Wir brauchen Nachwuchs für unsere DLRG, denn Rettungsschwimmer sind ganz wichtig, um diese Bäder zu erhalten. Und es wäre halt schön, wenn wir Nachwuchskinder bekommen könnten. Wir trainieren immer freitags von 16 bis 18 Uhr hier bei uns im Flemmingbad. Gerne mal schnuppern. Herzlich willkommen.
3: Bei der DLRG Jugend Kosweg werden Kinder und Jugendliche spielerisch an das Wasser und die Aufgaben der Wasserrettung herangeführt. Neben dem sicheren Umgang mit dem Element Wasser stehen vor allem Gemeinschaft, Teamgeist und Spaß im Mittelpunkt. Jeder, der Interesse hat, kann sich unkompliziert bei der DLRG melden. Wie wichtig die Nachwuchsarbeit für die Zukunft der Wasserrettung ist, zeigt auch der persönliche Werdegang vieler engagierter Mitarbeiter.
4: Also für mich ist es eigentlich so gewesen, ich hatte nie viel mit Wasser am Hut. Meine Kinder haben irgendwann mal angefangen, oh Mama, ich will das und du kommst mit. Und so ist man natürlich jetzt hier zur DLRG gekommen und ja, sieht es als kleine Familie hier mit den Kindern, das zu organisieren, die Veranstaltungen zu machen oder halt diese Trainingseinheiten zu machen, sei es das Schwimmen oder halt in die Schwimmhalle im Winter zu fahren. Ja, das hat mich hier hergetrieben.
3: Nach dem gelungenen Kinderfest hält das Jahr für die DLRG Jugend Kosweg noch viele weitere Höhepunkte bereit. Bereits im Juli steht das traditionelle Neptunfest auf dem Programm, bevor Anfang August das beliebte Zeltlager zahlreiche junge Teilnehmer zusammenbringt. Zum Jahresausklang findet zudem wieder der Weihnachtsmarkt im Dezember statt.
5: Gerichtsprozess nach Juwelierüberfall. Am 2. Juni 2026 begann vor der 8. Großen Strafkammer des Landgerichts Dessau-Roßlau die erstinstanzliche Hauptverhandlung gegen einen 26-jährigen Angeklagten, dem ein besonders schwerer räuberischer Diebstahl unter Einsatz eines Hammers vorgeworfen wurde. Dem maskierten Angeklagten wurde zur Last gelegt, am 14. Februar 2026 in der Filiale des Juweliers Christ im Rathauscenter mit einem mitgeführten Hammer eine Vitrine eingeschlagen und daraus Schmuck im Gesamtwert von knapp 4.000 Euro entwendet zu haben. Als ein Passant versucht hatte, ihn aufzuhalten, soll der Angeklagte den Hammer bedrohlich in dessen Richtung gehalten haben, um die Festhalteversuche zu unterbinden. Anschließend soll er mit der Beute geflüchtet sein. Am 16. Februar 2026 stellte sich der Angeklagte beim Landeskriminalamt in Magdeburg und erklärte, für die genannte Tat verantwortlich zu sein. Die Verhandlung wird in den kommenden Tagen fortgeführt.

Es ist Freitag und damit herzlich willkommen zur letzten RBB-Aktuell-Ausgabe in dieser Woche. Im Aschersleben Amneus-Klinikum sind am Montag, also am Kindertag, gleich 5 Neuerdenbürger zur Welt gekommen. Selbst für das Klinikpersonal der Geburtsklinik ist das kein alltägliches Ereignis. Hebamme Katrin Herrmann findet die Geburt von insgesamt 5 Babys am Kindertag sehr außergewöhnlich. Bis zum 1. Juni

0: Bernburg bzw. für die Ortschaften von Bernburg zu besprechen. Und wir sind gerade mitten in der Planungsphase. Diese konnte sich die Frau Ministerin und die Frau Oberbürgermeisterin heute auch anschauen. Wir haben auch mal die technischen Details in einer Vermittlungsstelle gezeigt, sodass ein umfangreicher Blick eigentlich auf so eine Glasfaserausbauplanung geworfen werden konnte.
1: In der Innenstadt Bernburg sei der Glasfaserausbau mit über 11.000 Haushalten schon vorangeschritten. Nun sollen auch die umliegenden Gemeinden angeschlossen werden. In Neuborna, Strenzfeld, Gränes und Balsberg geht es voran.
0: Das sind insgesamt ca. 1.300 Haushalte, betrifft 1.800 Anwohner oder Haushalte, die dann Glasfaser für sich bekommen können, nutzen können. Und ja, wir freuen uns ganz dolle, dass wir jetzt auch im ländlichen Raum wieder weitermachen können und das Feld erweitern können, die vom modernen Netz profitieren können.
1: Knapp 2,2 Millionen Euro beträgt die Fördersumme für das Projekt. Oberbürgermeisterin Ristoff zeigt sich mehr als zufrieden mit der Zusammenarbeit der Telekom. Gemeinsam könne man weiterhin für den Ausbau der Glasfaserleitungen und Anschlüsse sorgen.
2: Mein großer Eindruck ist, dass die Telekom weiterhin ein ganz verlässlicher Partner für uns ist. Wir arbeiten schon sehr, sehr lange nach den Ausschreibungsergebnissen natürlich immer mit der Telekom zusammen. Also es waren selten andere Anbieter, die sich durchsetzen konnten. Und wir merken, dass diese Strategie, die wir seit 2012 fahren, doch Früchte trägt und jetzt insbesondere den ländlichen Bereich erreicht. Und dort haben wir noch einige Stellen, wo es noch nicht so wirklich reicht mit den Reichweiten des Internets. Und deswegen freuen wir uns, dass wir in das Förderprogramm aufgenommen wurden und 1.000 Anschlüsse herrichten lassen dürfen. Ja, und das macht die Telekom für uns.
1: Obwohl die Beantragung der Anschlüsse noch nicht gestartet ist, ist sich Ristoff aufgrund vergangener Gespräche und der bisherigen Rezeption sicher, dass auch dieses Mal der Ausbau wieder gut angenommen wird.
2: Wir merken natürlich aus Gesprächen, dass die Resonanz relativ hoch ist. Es sind ja immer wieder technische Herausforderungen, die wir auch zu Hause bewältigen müssen. Und insofern nutzen dann doch eine ganze Reihe von Bürgerinnen und Bürgern die Chance, ihr Netz umzustellen, wenn sie merken, dass das jetzt Vorhandene nicht ausreicht. Und da die Innenstadt relativ gut erschlossen ist, dort mit der Technologie Vectoring, aber die Randbereiche dann auch schon Glasfaser liegen haben, merken wir, dass die Resonanz halt eine positive ist. Und wir freuen uns vor allen Dingen in diesem Ausbau, dass auch die Hochschule Anhalt mit dabei ist.
1: Bereits Anfang nächsten Jahres soll der Ausbau starten. Laut Schätzungen der Telekom könnte das Projekt dann schon im Jahr 2028 beendet werden. Bürgerinnen und Bürger müssen also nicht mehr lange warten, bis sie selbst das schnelle Internet genießen können.
3: Energieeffizient bauen, nachhaltig wohnen und dabei langfristig Kosten sparen. Dafür wurde vergangene Woche in der Lutherstadt Wittenberg erstmals die grüne Hausnummer Sachsen-Anhalt verliehen. Die Auszeichnung der Landesenergieagentur ging an Familie Pritsche für ihren klimafreundlichen Neubau.
4: Die grüne Hausnummer, das ist ein Preis, den wir als Landesenergieagentur schon seit vielen Jahren vergeben. Und es ist ein Preis, bei dem wir zeigen wollen, dass Bauen, das Sanieren und Energieeffizienz und Klimafreundlichkeit Hand in Hand gehen können. Man kann sagen, dass unsere grüne Hausnummer Geschichten erzählt davon, wie Bauen, Energieeffizienz und Klimafreundlichkeit miteinander Hand in Hand gehen können.
3: 83 Häuser in Sachsen-Anhalt wurden bislang ausgezeichnet. In Wittenberg jetzt zum ersten Mal überhaupt. Entscheidend für die Jury, hohe Energieeffizienz und moderne Technik. Das Haus der Familie erreicht den sogenannten Effizienzhaus 40 Standard.
5: Wir haben uns dann irgendwann für den Haustyp Stadtvilla entschieden und aufgrund eines Studiengangs regenerative Energietechnik sind wir dann darauf gekommen, das Haus möglichst energieeffizient zu bauen, so gut wie es eben möglich ist in der aktuellen Zeit.
3: Auf dem Dach produziert eine Photovoltaikanlage eigenen Strom. Gespeichert wird die Energie in einem Batteriespeicher. Geheizt wird mit einer Luft-Wasser-Wärmepumpe. Dazu kommt eine besonders starke Dämmung.
6: Also wir haben uns da an der KfW-Förderung orientiert, die halt dann vorgesehen hat, dass eine Wärmepumpe oder eine andere Energiequelle mit nachhaltigen Rohstoffen eingebaut wird. Und eine Photovoltaikanlage ist auf dem Dach montiert mit einem kleinen Batteriespeicher. Genau, und die Dämmung ist etwas dicker als in den meisten anderen Häusern im Quartier, sodass ein energieeffizientes

0: Energieeffizienzstandard von 40, also ein Kaffeehaus 40, errichtet wurde.
1: Für Sachsen-Anhalts Energieminister Armin Willingmann sind solche Neubauten ein wichtiges Signal für die Zukunft des Wohnens und für die Energiewende im Land.
2: Für das Land ist es deshalb wichtig, weil wir an den vielen, die Häuser bauen, modernisieren, im Moment sehen, wie sehr bewusst hier mit Energiefragen umgegangen wird. In diesen Häusern wird in aller Regel bei Neubauten geradezu durchgängig mit der Wärmepumpe gearbeitet, mit erneuerbaren Energien. Das ist kein Trend, das ist eine sinnvolle Investition in einer Zeit, in der wir merken, dass fossile Energieträger, also Gas, Öl, immer teurer werden. Und das wird sich in den nächsten Jahren auch nicht mehr ändern.
1: Die grüne Hausnummer Sachsen-Anhalt wird seit 2017 vergeben. Ausgezeichnet werden Gebäude, die deutlich höhere Energiestandards erfüllen als gesetzlich vorgeschrieben und damit beispielhaft für nachhaltiges Bauen im Land stehen.
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5: Fußballlegenden in Bitterfeld. Das sieht man nicht alle Tage. Am 29. Mai fand das Bitterfelder Fußballtreffen statt. Ein Blick in die Fußballvergangenheit der Stadt. Eine Geschichte mit vielen verschiedenen Mannschaften und Derbys.
6: Heute findet das erste Bitterfelder Fußballtreffen von ehemaligen Fußballmannschaften von Bitterfeld statt. Also es gab früher 7 Mannschaften von Jemi Bitterfeld, Einheit, Eintracht, VfL Bitterfeld. Und dieses Event findet heute hier im Sportpark Süd statt. Und ich freue mich, dass es so angenommen wird und so viele Zuschauer hier dran teilnehmen.
5: Als Highlight des Abends fand dann noch ein Spiel der Extraklasse statt. Die alte Herrenmannschaft des 1. FC Bitterfeld-Wolfen empfing die Traditionsmannschaft der Carl Zeiss Jena. Ein Spiel, bei dem echte Fans so einige Gesichter wiedererkennen sollten.
6: Also unser alte Herren spielt gegen die Traditionsmannschaft von Carl Zeiss Jena, wo auch frühere Nationalspieler und Oberligaspieler mitwirken, zum Beispiel Harald Irmscher, Jürgen Raab, Uli Kür, natürlich auch Carsten Stresser. Also sind viele höherklassig spielende Fußballspieler.
5: Nach spannenden und äußerst knappen 90 Minuten konnte sich der 1. FC gegen das Legendenteam aus Jena mit einem 5:3 durchsetzen. Damit hätte im Vorhinein wohl niemand gerechnet. Das Spielergebnis ist an diesem Tag aber auch nur nebensächlich. Denn der Fokus der Veranstaltung lag auf der Spendensammlung für die mitteldeutsche Kinderkrebsforschung.
7: Die Kinderkrebsforschung setzt sich dafür ein, Forschungsprojekte zu finanzieren, die es möglich machen, Kinder zu heilen, die an dieser furchtbaren Krankheit erkrankt sind. Immerhin 2000 jedes Jahr. Und wir haben heute eine Größenordnung von 80% dieser Kinder, die wir heilen können. 40%, 20% sind letztendlich in einer Situation, wo das schwierig ist oder gar nicht geht. Und von der Seite versuchen wir eben mit den Forschungseinrichtungen in Mitteldeutschland, das ist Magdeburg, das ist Halle, das ist Dresden, das ist Leipzig, das ist Jena, entsprechende Forschungsvorhaben so zu organisieren, dass eben dann die Kinder, die bisher nicht geheilt werden können, morgen geheilt werden können.
5: Veranstaltungen wie diese seien für die mitteldeutsche Kinderkrebsforschung enorm wichtig, da Spenden die Grundmittelfinanzierung sichern.
7: Nur diese Spendenveranstaltungen ermöglichen uns, den Ärzten, Basisfinanzierung für ihre Forschungsprojekte zu ermöglichen. Das heißt, da muss man sich das so vorstellen, die Forschungsprojekte sind am Ende irgendwo in einer Größenordnung von 100.000, 200.000, 250.000 Euro. Und wir organisieren den Basisbetrag, den Eigenanteil von 20.000, 25.000 Euro, auf den aufbauend dann die Ärzte die Chance haben, Mittel zu beantragen, die aus dem Bund, aus dem Land oder aus der Europäischen Union kommen. Und damit eben dann eine Vervielfachung dieses Forschungsgeldes nach sich ziehen, was wir jetzt über solche Veranstaltungen wie heute, wo ich wahnsinnig dankbar drüber bin, denn einnehmen können.
5: Knapp 1.600 Euro kam an diesem Abend der Kinderkrebsforschung.

0: Forschung zugute. 1600 Euro, um kranke Kinder wieder nach Hause zu bringen.
1: Also ich finde, dass man kranke Kinder unterstützen muss. Also man möchte das unterstützen und ich würde das öfters wieder durchführen. Natürlich, ich bräuchte viel Sponsoren oder natürlich auch Menschen, die mithelfen. Und ich finde das sehr gut, sowas zu machen und werde so weitermachen.
0: An diesem Tag stand aber nicht nur das Spiel im Mittelpunkt. Viele ehemalige Teamkollegen sowie Rivalen trafen hier aufeinander, um sich über die alten Zeiten auszutauschen und gemeinsam einen schönen Abend zu verbringen.

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1: Das Labormobil vom VSR Gewässerschutz hält am Dienstag, und zwar am 16. Juni von 9 bis 11 Uhr, auf dem Holzmarkt in Köthen. In dieser Zeit bietet der Verein Untersuchungen von Wasserproben aus privat genutzten Brunnen an. Die gemeinnützige Organisation setzt sich für eine Verbesserung der Wasserqualität im Grundwasser ein. Damit sind wir am Ende unserer Freitagsausgabe der RBB Aktuellnachrichten. Schauen jetzt noch auf das Wetter und auf die Meldungen aus Dessau-Roßlau. Am Samstag ab 18 Uhr haben wir unseren Wochenrückblick für Sie im Programm und am Montag melden wir uns dann aus der Redaktion mit aktuellen Nachrichten wieder. Bis dahin haben Sie ein schönes Wochenende. Genießen Sie, wenn Sie können, den Sachsen-Anhalt-Tag in Bernburg. Machen Sie es gut und auf Wiedersehen.
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1: Morgen steigen die Temperaturen auf 23 Grad. Bei 11 Sonnenstunden, schwacher Südbrise und nur wenigen Wolken bleibt es trocken. Am Sonntag bleibt es mit 23 Grad ähnlich warm und teils bewölkt. Auch in der kommenden Woche ändern sich die Temperaturen kaum. Es bleibt überwiegend teils bewölkt, vereinzelt sind Kurzregenschauer möglich.

0: Mit Tage wie diese von den Toten Hosen begrüßten die Schüler der Schule an der Muldaue am 1. Juni zahlreiche Besucher. Sie alle waren gekommen, um die offizielle Eröffnung des neuen Schulgebäudes zu feiern. Nach 54 Monaten Bauzeit kann die Bildungseinrichtung mit dem sonderpädagogischen Förderschwerpunkt körperlich-motorische Entwicklung nun aufatmen.
1: Also es war ein sehr zäher Prozess. Wir hatten schon einige Termine anvisiert, wann wir diese Schule neu eröffnen wollen, haben uns eigentlich immer drauf gefreut. Und es wurde dann jedes Mal verschoben, weil es Verzögerungen gab. Ja, manchmal hat man schon nicht mehr dran geglaubt, wird es wirklich noch dieses Jahr oder dann doch? Wird es im Sommer? Und wenn ja, welcher ist gemeint? Also wir sind sehr froh, dass heute der Tag ist. Es ist Kindertag, da freuen wir uns ganz besonders. Ein besonderes Datum und ein tolles Datum, um die Schule neu zu eröffnen. Wir sind happy.
2: Also ich freue mich, dass nach nun, man kann schon fast sagen, 10 Jahren der Vorbereitung und der baulichen Umsetzung das neue Schulgebäude eröffnet worden ist. Man muss berücksichtigen, 2018, ich habe heute früh nochmal in die Unterlagen von damals geguckt, gab es die ersten Schritte. Es mussten Fördermittel besorgt werden. Das Land Sachsen-Anhalt hatte dann 4 Millionen Euro Fördermittel zur Verfügung gestellt und der Stadtrat 2019, glaube ich, die Entscheidung getroffen, hier am Standort den bisherigen Schulstandort diesen Neubau zu errichten. Dann gab es noch Dinge, die geklärt werden mussten, wie ein Grundstück anzukaufen oder eben auch 2021 die Corona-Zeit, wo vieles dann natürlich nur schleppend ging. Aber am Ende zählt, was rauskommt. Und ich freue mich sehr, dass wir jetzt mit dem neuen Schulgebäude, das hervorragende Bedingungen für die 100 Schülerinnen und Schüler bietet, zur Öffnung kommen konnten.
0: Oberbürgermeister Dr. Robert Reck, Schulleiterin Diana Reue sowie der Schülersprecher Leon Rodemann begrüßten die Besucher. Eta Hachmann, Beigeordnete für Soziales, Bildung, Jugend und Senioren, übergab dann den symbolischen Schlüssel an die Schulleiterin. Mit einem Banddurchschnitt wurde das neue Schulgebäude offiziell eröffnet und die Schüler durften erstmals hineinschauen.
1: Also diese Schule bietet sehr viel mehr Platz als die alte Schule. Es ist wirklich mal ein Neubau. Unsere Kinder waren bisher immer in alten Gemäuern untergebracht, ein alter Kindergarten, eine ganz alte Schule. Jetzt haben wir tatsächlich ganz neue Räume, viel Platz, sodass auch Rollstuhlfahrer sich bequem bewegen können. Wir haben 2 Fahrstühle hier, die hoffentlich auch schneller fahren als unsere alten in der alten Schule, denn die waren sehr langsam. Helle Räume, große Räume, moderne Einrichtungen, wenn ich an die Fachkabinette für Biologie, Chemie, Physik denke, da freuen wir uns einfach drauf. Auch Werken hat neue Werkbänke, neues Werkzeug bekommen. Das macht einfach Spaß, glaube ich, mit diesen ganzen neuen Dingen dann auch zu arbeiten und zu lernen.
0: Ermöglicht wurde der Neubau durch Zuwendungen zur Verbesserung der Schulinfrastruktur finanzschwacher Kommunen, gefördert durch die Bundesregierung, sowie mit Eigenmitteln der Stadt Dessau-Roßlau. Die Gesamtkosten betragen 21 Millionen Euro, die Förderung 4 Millionen Euro.
2: Sie ist eine Schule, die für unsere Stadt wichtig ist, aber sie ist auch eine Schule, die für die Region wichtig ist, denn etwa die Hälfte der Schülerinnen und Schüler stammt nicht aus Dessau-Roßlau, sondern aus den umliegenden Gemeinden, findet hier gute Bedingungen, beschult zu werden. Und ich freue mich, dass natürlich alle Schülerinnen und Schüler mit dem besonderen Förderbedarf aus unserer Stadt hier in diesem wunderbaren Schulgebäude beschult werden können. Und das jetzt auf die nächsten Jahrzehnte. Die Rahmenbedingungen sind prima. Und ich denke, alle werden sehr zufrieden sein und können sehr zufrieden sein mit dem Ergebnis, was hier entstanden ist.
0: Die Stadt Dessau-Roßlau erfüllt als Schulträger mit der Schule an der Muldaue eine wichtige oberzentrale Aufgabe. Die Bildungseinrichtung freut sich, mit dem modernen Gebäude die Kinder nun noch besser unterstützen zu können.
1: Wenn Kinder an unsere Schule kommen, sehen wir tatsächlich erstmal, was für Möglichkeiten hat das Kind, wie können wir es unterstützen beim Lernen, denn jeder Mensch möchte lernen und das ist uns ganz wichtig, erstmal den Menschen an sich zu sehen. Für uns ist das völlig normal, dass jedes Kind ja irgendwie ein kleines Handicap mitbringt und hat. Und damit gehen wir ganz selbstverständlich um. Ich glaube, für die Kinder ist das eine tolle Erfahrung, dass sie nicht immer daran gemessen werden, was sie nicht können, sondern einfach gesehen zu werden, gestärkt zu werden, sich eigentlich auch so ein bisschen hier wie zu Hause zu fühlen. Für manche Kinder ist es das zweite Zuhause und sie finden hier einfach Verlässlichkeit, Personen, die immer an ihrer Seite sind.
0: Das neue Schulgebäude war jedoch nur der erste Bauabschnitt. Im zweiten Abschnitt soll das alte Schulgebäude jetzt zurückgebaut werden und ein schöner neuer Schulhof entstehen.
1: Unsere Kinder haben schon seit 2 Jahren keinen Spielplatz mehr. Der musste abgerissen werden, weil es eine Unfallgefahr dargestellt hat. Die Kleinen haben also jetzt nur noch ein altes Karussell und eine Nestschaukel, die eigentlich auch nicht mehr taugt. Wir brauchen ganz dringend einen neuen Spielplatz. Die alte Schule steht jetzt auch im Weg. Wir sehen von hier aus den Schulhof nicht mehr, was da los ist. Unsere Kinder kommen eigentlich nur über Umwege auf den Schulhof. Deswegen ist uns eine große Herzensangelegenheit, dass auch das alte Gebäude abgerissen wird und der Schulhof saniert wird.
0: Den Neubau der Schule hat ein Architekturbüro aus Magdeburg geplant und die Umsetzung gesteuert. An dieser waren zahlreiche Planungsbüros und Unternehmen aus der Stadt Dessau-Roßlau und dem Umland beteiligt.
3: Strahlender Sonnenschein, fröhliches Kinderlachen und jede Menge Spiel und Spaß. Zum Auftakt der Badesaison lud die DLRG Coswig am 30. Mai zu einem bunten Kinderfest ins Flemingbad Coswig ein. Zahlreiche Familien nutzten die Gelegenheit, um gemeinsam einen abwechslungsreichen Tag am Wasser zu verbringen und die ersten Sommertage in vollen Zügen zu genießen.
4: Ja, also genau, heute ist das große Kinderfest. Natürlich Spiel und Spaß für Kinder. Wir haben Wasserspiele, wir haben Kinderschminken, wir haben Bastelstände. Natürlich auch für das leibliche Wohl ist Kuchen und Bratwurststand, Getränke. Unter anderem haben wir auch die Feuerwehr da und die DLRG Wasserwacht sowie eine Drohnenshow und ein Kindertanzprogramm der Teenie-Dancer aus Coswig. Wir bieten hier auch an kleine Schnuppereinheiten, gerade auch im Beckenschwimmen oder generell im Schwimmen für einen Seepferdchenkurs. Die Kinder können mal gucken, was man so hier machen kann. Natürlich sind wir auch dran, Junior-Rettungsschwimmer oder generell die Ausbildung des Rettungsschwimmers anzubieten. Und man kann gerne alle fragen und bekommt auch Antworten.
3: Die wichtigste Aufgabe der Deutschen Lebensrettungsgesellschaft ist es, Menschen vor dem Ertrinken zu schützen. Dafür klärt die DLRG über Gefahren am und im Wasser auf, bildet Rettungsschwimmer aus und hilft bei Einsätzen. Als weltweit größte Rettungsorganisation setzt die DLRG dabei auf eine umfassende Ausbildung sowie den Einsatz ihrer ehrenamtlichen Helfer. Um diese wichtige Arbeit auch künftig fortführen zu können, ist die Förderung und Gewinnung von Nachwuchs von großer Bedeutung.
4: Also wir haben seit diesem Jahr 17 DLRG-Jugend Nachwuchskinder, das heißt in der Altersklasse von 8 bis 16 Jahre. Dieses Jahr haben wir bei vielen schon die Silbermedaille erreicht und sind jetzt natürlich dran, auch noch diese Goldmedaille für die einzelnen Kinder zu bekommen dieses Jahr und dann natürlich auf den Junior-Rettungsschwimmer hinzuarbeiten, dass sie halt, wenn sie nachher 10 oder 12 sind, den Junior-Rettungsschwimmer halt machen können, hier bei uns im Flemingbad. Damit rufe ich natürlich auf, wir brauchen Nachwuchs für unsere DLRG, denn Rettungsschwimmer sind ganz wichtig, um diese Bäder zu erhalten. Und es wäre halt schön, wenn wir Nachwuchskinder bekommen könnten. Wir trainieren immer freitags von 16 bis 18 Uhr hier bei uns im Flemingbad. Gerne mal schnuppern. Herzlich willkommen.
3: Bei der DLRG Jugend Coswig werden Kinder und Jugendliche spielerisch an das Wasser und die Aufgaben der Wasserrettung herangeführt. Neben dem sicheren Umgang mit dem Element Wasser stehen vor allem Gemeinschaft, Teamgeist und Spaß im Mittelpunkt. Jeder, der Interesse hat, kann sich unkompliziert bei der DLRG melden. Wie wichtig die Nachwuchsarbeit für die Zukunft der Wasserrettung ist, zeigt auch der persönliche Werdegang vieler engagierter Mitarbeiter.
4: Also für mich ist es eigentlich so gewesen, ich hatte nie viel mit Wasser am Hut. Meine Kinder haben irgendwann mal angefangen, oh Mama, ich will das und du kommst mit. Und so ist man natürlich jetzt hier zur DLRG gekommen und ja, sieht es als kleine Familie hier mit den Kindern, das zu organisieren, die Veranstaltungen zu machen oder halt diese Trainingseinheiten zu machen, sei es das Schwimmen oder halt in die Schwimmhalle im Winter zu fahren. Ja, das hat mich hier hergetrieben.
3: Nach dem gelungenen Kinderfest hält das Jahr für die DLRG Jugend Coswig noch viele weitere Höhepunkte bereit. Bereits im Juli steht das traditionelle Neptunfest auf dem Programm, bevor Anfang August das beliebte Zeltlager zahlreiche junge Teilnehmer zusammenbringt. Zum Jahresausklang findet zudem wieder der Weihnachtsmarkt im Dezember statt.
0: Gerichtsprozess nach Juwelierüberfall.
5: Am 2. Juni 2026 begann vor der 8. Großen Strafkammer des Landgerichts Dessau-Roßlau die erstinstanzliche Hauptverhandlung gegen einen 26-jährigen Angeklagten, dem ein besonders schwerer räuberischer Diebstahl unter Einsatz eines Hammers vorgeworfen wurde. Dem maskierten Angeklagten wurde zur Last gelegt, am 14. Februar 2026 in der Filiale des Juweliers Christ im Rathaus Center mit einem mitgeführten Hammer eine Vitrine eingeschlagen und daraus Schmuck im Gesamtwert von knapp 4.000 Euro entwendet zu haben. Als ein Passant versucht hatte, ihn aufzuhalten, soll der Angeklagte den Hammer bedrohlich in dessen Richtung gehalten haben, um die Festhalteversuche zu unterbinden. Anschließend soll er mit der Beute geflüchtet sein. Am 16. Februar 2026 stellte sich der Angeklagte beim Landeskriminalamt in Magdeburg und erklärte, für die genannte Tat verantwortlich zu sein. Die Verhandlung wird in den kommenden Tagen fortgeführt.

0: Es ist Freitag und damit herzlich willkommen zur letzten RBB-Aktuell-Ausgabe in dieser Woche. Im Aschersleben am Meeresklinikum sind am Montag, also am Kindertag, gleich 5 Neuerdenbürger zur Welt gekommen. Selbst für das Klinikpersonal der Geburtsklinik ist das kein alltägliches Ereignis. Hebamme Katrin Herrmann findet die Geburt von insgesamt 5 Babys am Kindertag sehr außergewöhnlich. Bis zum 1. Juni wurden im Meeresklinikum Aschersleben 149 Säuglinge geboren. Durchschnittlich werden pro Jahr 350 Babys dort geboren. Schnelles Internet ist längst ein wichtiger Standortfaktor für Unternehmen, genauso wie für Privathaushalte. In Bernburg wurde jetzt der nächste Schritt unternommen, um die digitale Infrastruktur weiter auszubauen und noch mehr Menschen an das Glasfasernetz anzuschließen.
1: Die Digitalisierung schreitet in Deutschland stetig voran. Das benötigt aber auch schnellere Leitungen und bessere Anschlüsse. Hierfür wurde in Bernburg nun ein großer Schritt gegangen.
2: Wir haben uns heute hier getroffen, um das geförderte Breitbandprojekt für die Stadt Bernburg bzw. für die Ortschaften von Bernburg zu besprechen. Und wir sind gerade mitten in der Planungsphase. Diese konnte sich die Frau Ministerin und die Frau Oberbürgermeisterin heute auch anschauen. Wir haben auch mal die technischen Details in einer Vermittlungsstelle gezeigt, sodass ein umfangreicher Blick eigentlich auf so eine Glasfaserausbauplanung geworfen werden konnte.
1: In der Innenstadt Bernburg sei der Glasfaserausbau mit über 11.000 Haushalten schon vorangeschritten. Nun sollen auch die umliegenden Gemeinden angeschlossen werden. In Neuborna, Strenzfeld, Gränes und Balsberg geht es voran.
2: Das sind insgesamt ca. 1.300 Haushalte, betrifft 1.800 Anwohner oder Haushalte, die dann Glasfaser für sich bekommen können, nutzen können. Und ja, wir freuen uns ganz dolle, dass wir jetzt auch im ländlichen Raum wieder weitermachen können und das Feld erweitern können, die vom modernen Netz profitieren können.
1: Knapp 2,2 Millionen Euro beträgt die Fördersumme für das Projekt. Oberbürgermeisterin Ristoff zeigt sich mehr als zufrieden mit der Zusammenarbeit der Telekom. Gemeinsam könne man weiterhin für den Ausbau der Glasfaserleitungen und Anschlüsse sorgen.
3: Mein großer Eindruck ist, dass die Telekom weiterhin ein ganz verlässlicher Partner für uns ist. Wir arbeiten schon sehr, sehr lange nach den Ausschreibungsergebnissen natürlich immer mit der Telekom zusammen. Also es waren selten andere Anbieter, die sich durchsetzen konnten. Und wir merken, dass diese Strategie, die wir seit 2012 fahren, doch Früchte trägt und jetzt insbesondere den ländlichen Bereich erreicht. Und dort haben wir noch einige Stellen, wo es noch nicht so wirklich reicht mit den Reichweiten des Internets. Und deswegen freuen wir uns, dass wir in das Förderprogramm aufgenommen wurden und 1.000 Anschlüsse herrichten lassen dürfen. Ja, und das macht die Telekom für uns.
1: Obwohl die Beantragung der Anschlüsse noch nicht gestartet ist, ist sich Ristoff aufgrund vergangener Gespräche und der bisherigen Rezeption sicher, dass auch dieses Mal der Ausbau wieder gut angenommen wird.
3: Wir merken natürlich aus Gesprächen, dass die Resonanz relativ hoch ist. Es sind ja immer wieder technische Herausforderungen, die wir auch zu Hause bewältigen müssen. Und insofern nutzen dann doch eine ganze Reihe von Bürgerinnen und Bürgern die Chance, ihr Netz umzustellen, wenn sie merken, dass das jetzt Vorhandene nicht ausreicht. Und da die Innenstadt relativ gut erschlossen ist, dort mit der Technologie Vectoring, aber die Randbereiche dann auch schon Glasfaser liegen haben, merken wir, dass die Resonanz halt eine positive ist. Und wir freuen uns vor allen Dingen in diesem Ausbau, dass auch die Hochschule Anhalt mit dabei ist.
1: Bereits Anfang nächsten Jahres soll der Ausbau starten. Laut Schätzungen der Telekom könnte das Projekt dann schon im Jahr 2028 beendet werden. Bürgerinnen und Bürger müssen also nicht mehr lange warten, bis sie selbst das schnelle Internet genießen können.
4: Energieeffizient bauen, nachhaltig wohnen und dabei langfristig Kosten sparen. Dafür wurde vergangene Woche in der Lutherstadt Wittenberg erstmals die grüne Hausnummer Sachsen-Anhalt verliehen. Die Auszeichnung der Landesenergieagentur ging an Familie Pritsche für ihren klimafreundlichen Neubau.
5: Die grüne Hausnummer, das ist ein Preis, den wir als Landesenergieagentur schon seit vielen Jahren vergeben. Und es ist ein Preis, bei dem wir zeigen wollen, dass Bauen, das Sanieren und Energieeffizienz und Klimafreundlichkeit Hand in Hand gehen können. Man kann sagen, dass unsere grüne Hausnummer Geschichten erzählt davon, wie Bauen Energieeffizienz und Klimafreundlichkeit miteinander Hand in Hand gehen können.
4: 83 Häuser in Sachsen-Anhalt wurden bislang ausgezeichnet. In Wittenberg jetzt zum ersten Mal überhaupt. Entscheidend für die Jury: hohe Energieeffizienz und moderne Technik. Das Haus der Familie erreicht den sogenannten Effizienzhaus 40 Standard.
6: Wir haben uns dann irgendwann für den Haustyp Stadtvilla entschieden. Und aufgrund eines Studiengangs regenerative Energietechnik sind wir dann darauf gekommen, das Haus möglichst energieeffizient zu bauen, so gut wie es eben möglich ist in der aktuellen Zeit.
4: Auf dem Dach produziert eine Photovoltaikanlage eigenen Strom. Gespeichert wird die Energie in einem Batteriespeicher. Geheizt wird mit einer Luft-Wasser-Wärmepumpe. Dazu kommt eine besonders starke Dämmung.
7: Also wir haben uns da an der KfW-Förderung orientiert, die halt dann vorgesehen hat, dass eine Wärmepumpe oder eine andere Energiequelle mit nachhaltigen Rohstoffen eingebaut wird. Und eine Photovoltaikanlage ist auf dem Dach montiert mit einem kleinen Batteriespeicher. Genau, und die Dämmung ist etwas dicker als in den meisten anderen Häusern im Quartier, sodass ein Energieeffizienz...

0: Energieeffizienzstandard von 40, also ein Kaffeehaus 40, errichtet wurde.
1: Für Sachsen-Anhalts Energieminister Armin Willingmann sind solche Neubauten ein wichtiges Signal für die Zukunft des Wohnens und für die Energiewende im Land.
2: Für das Land ist es deshalb wichtig, weil wir an den vielen, die Häuser bauen, modernisieren, im Moment sehen, wie sehr bewusst hier mit Energiefragen umgegangen wird. In diesen Häusern wird in aller Regel bei Neubauten geradezu durchgängig mit der Wärmepumpe gearbeitet, mit erneuerbaren Energien. Das ist kein Trend, das ist eine sinnvolle Investition in einer Zeit, in der wir merken, dass fossile Energieträger, also Gas, Öl, immer teurer werden. Und das wird sich in den nächsten Jahren auch nicht mehr ändern.
1: Die grüne Hausnummer Sachsen-Anhalt wird seit 2017 vergeben. Ausgezeichnet werden Gebäude, die deutlich höhere Energiestandards erfüllen als gesetzlich vorgeschrieben und damit beispielhaft für nachhaltiges Bauen im Land stehen.
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5: Fußballlegenden in Bitterfeld. Das sieht man nicht alle Tage. Am 29. Mai fand das Bitterfelder Fußballtreffen statt. Ein Blick in die Fußballvergangenheit der Stadt. Eine Geschichte mit vielen verschiedenen Mannschaften und Derbys.
6: Heute findet das erste Bitterfelder Fußballtreffen von ehemaligen Fußballmannschaften von Bitterfeld statt. Also es gab früher 7 Mannschaften von Chemie Bitterfeld, Einheit, Eintracht, VfL Bitterfeld. Und dieses Event findet heute hier im Sportpark Süd statt. Und ich freue mich, dass es so angenommen wird und so viele Zuschauer hier dran teilnehmen.
5: Als Highlight des Abends fand dann noch ein Spiel der Extraklasse statt. Die alte Herrenmannschaft des 1. FC Bitterfeld-Wolfen empfing die Traditionsmannschaft der Carl Zeiss Jena. Ein Spiel, bei dem echte Fans so einige Gesichter wiedererkennen sollten.
6: Also unsere alte Herren spielt gegen die Traditionsmannschaft von Carl Zeiss Jena, wo auch frühere Nationalspieler und Oberligaspieler mitwirken, zum Beispiel Harald Irmscher, Jürgen Raab, Uli Kür, natürlich auch Carsten Stresser, also sind viele höherklassig spielende Fußballspieler.
5: Nach spannenden und äußerst knappen 90 Minuten konnte sich der 1. FC gegen das Legendenteam aus Jena mit einem 5:3 durchsetzen. Damit hätte im Vorhinein wohl niemand gerechnet. Das Spielergebnis ist an diesem Tag aber auch nur nebensächlich. Denn der Fokus der Veranstaltung lag auf der Spendensammlung für die mitteldeutsche Kinderkrebsforschung.
7: Die Kinderkrebsforschung setzt sich dafür ein, Forschungsprojekte zu finanzieren, die es möglich machen, Kinder zu heilen, die an dieser furchtbaren Krankheit erkrankt sind. Immerhin 2000 jedes Jahr. Und wir haben heute eine Größenordnung von 80% dieser Kinder, die wir heilen können. 40%, 20% sind letztendlich in einer Situation, wo das schwierig ist oder gar nicht geht. Und von der Seite versuchen wir eben mit den Forschungseinrichtungen in Mitteldeutschland, das ist Magdeburg, das ist Halle, das ist Dresden, das ist Leipzig, das ist Jena, entsprechende Forschungsvorhaben so zu organisieren, dass eben dann die Kinder, die bisher nicht geheilt werden können, morgen geheilt werden können.
5: Veranstaltungen wie diese seien für die mitteldeutsche Kinderkrebsforschung enorm wichtig, da Spenden die Grundmittelfinanzierung sichern.
7: Nur diese Spendenveranstaltungen ermöglichen uns, den Ärzten Basisfinanzierung für ihre Forschungsprojekte zu ermöglichen. Das heißt, da muss man sich das so vorstellen, die Forschungsprojekte sind am Ende irgendwo in einer Größenordnung von 100.000, 200.000, 250.000 Euro. Und wir organisieren den Basisbetrag, den Eigenanteil von 20.000, 25.000 Euro, auf den aufbauend dann die Ärzte die Chance haben, Mittel zu beantragen, die aus dem Bund, aus dem Land oder aus der Europäischen Union kommen. Und damit eben dann eine Vervielfachung dieses Forschungsgeldes nach sich ziehen, was wir jetzt über solche Veranstaltungen wie heute, wo ich wahnsinnig dankbar drüber bin, denn einnehmen können.
5: Knapp 1.600 Euro kam an diesem Abend der Kinderkrebsforschung zugute. 1.600 Euro, um kranke Kinder wieder nach Hause zu bringen.
6: Also ich finde, dass man kranke Kinder unterstützen muss. Oder man möchte das unterstützen. Und ich werde das öfters wieder durchführen. Natürlich, ich bräuchte viele Sponsoren oder natürlich auch Menschen, die mithelfen. Und ich finde das sehr gut, sowas zu machen und werde so weitermachen.
5: An diesem Tag stand aber nicht nur das Spiel im Mittelpunkt. Viele ehemalige Teamkollegen sowie Rivalen trafen hier aufeinander, um sich über die alten Zeiten auszutauschen und gemeinsam einen schönen Abend zu verbringen.

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1: Das Labormobil vom VSR Gewässerschutz hält am Dienstag, und zwar am 16. Juni von 9 bis 11 Uhr, auf dem Holzmarkt in Köthen. In dieser Zeit bietet der Verein Untersuchungen von Wasserproben aus privat genutzten Brunnen an. Die gemeinnützige Organisation setzt sich für eine Verbesserung der Wasserqualität im Grundwasser ein. Damit sind wir am Ende unserer Freitagsausgabe der RBB Aktuellnachrichten. Schauen jetzt noch auf das Wetter und auf die Meldungen aus Dessau-Roßlau. Am Samstag ab 18 Uhr haben wir unseren Wochenrückblick für Sie im Programm und am Montag melden wir uns dann aus der Redaktion mit aktuellen Nachrichten wieder. Bis dahin haben Sie ein schönes Wochenende. Genießen Sie, wenn Sie können, den Sachsen-Anhalt-Tag in Bernburg. Machen Sie es gut und auf Wiedersehen.
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Morgen steigen die Temperaturen auf 23 Grad. Bei 11 Sonnenstunden, schwacher Südbrise und nur wenigen Wolken bleibt es trocken. Am Sonntag bleibt es mit 23 Grad ähnlich warm und teils bewölkt. Auch in der kommenden Woche ändern sich die Temperaturen kaum. Es bleibt überwiegend teils bewölkt, vereinzelt sind Kurzregenschauer möglich.

0: Mit Tage wie diese von den Toten Hosen begrüßten die Schüler der Schule an der Muldaue am 1. Juni zahlreiche Besucher. Sie alle waren gekommen, um die offizielle Eröffnung des neuen Schulgebäudes zu feiern. Nach 54 Monaten Bauzeit kann die Bildungseinrichtung mit dem sonderpädagogischen Förderschwerpunkt körperlich-motorische Entwicklung nun aufatmen.
1: Also es war ein sehr zäher Prozess. Wir hatten schon einige Termine anvisiert, wann wir diese Schule neu eröffnen wollen, haben uns eigentlich immer drauf gefreut. Und es wurde dann jedes Mal verschoben, weil es Verzögerungen gab. Ja, manchmal hat man schon nicht mehr dran geglaubt, wird es wirklich noch dieses Jahr oder dann doch? Wird es im Sommer und wenn ja, welcher ist gemeint? Also wir sind sehr froh, dass heute der Tag ist. Es ist Kindertag, da freuen wir uns ganz besonders. Ein besonderes Datum und ein tolles Datum, um die Schule neu zu eröffnen. Wir sind happy.
2: Also ich freue mich, dass nach nun, man kann schon fast sagen, 10 Jahren der Vorbereitung und der baulichen Umsetzung das neue Schulgebäude eröffnet worden ist. Man muss berücksichtigen, 2018, ich habe heute früh nochmal in die Unterlagen von damals geguckt, gab es die ersten Schritte. Es mussten Fördermittel besorgt werden. Das Land Sachsen-Anhalt hatte dann 4 Millionen Euro Fördermittel zur Verfügung gestellt und der Stadtrat 2019, glaube ich, die Entscheidung getroffen, hier am Standort den bisherigen Schulstandort, diesen Neubau zu errichten. Dann gab es noch Dinge, die geklärt werden mussten, wie ein Grundstück anzukaufen oder eben auch 2021 die Corona-Zeit, wo vieles dann natürlich nur schleppend ging. Aber am Ende zählt, was rauskommt. Und ich freue mich sehr, dass wir jetzt mit dem neuen Schulgebäude, das hervorragende Bedingungen für die 100 Schülerinnen und Schüler bietet, zur Öffnung kommen konnten.
0: Oberbürgermeister Dr. Robert Reck, Schulleiterin Diana Reue sowie der Schülersprecher Leon Rodemann begrüßten die Besucher. Eta Hachmann, Beigeordnete für Soziales, Bildung, Jugend und Senioren, übergab dann den symbolischen Schlüssel an die Schulleiterin. Mit einem Banddurchschnitt wurde das neue Schulgebäude offiziell eröffnet und die Schüler durften erstmals hineinschauen.
1: Also diese Schule bietet sehr viel mehr Platz als die alte Schule. Es ist wirklich mal ein Neubau. Unsere Kinder waren bisher immer in alten Gemäuern untergebracht, ein alter Kindergarten, eine ganz alte Schule. Jetzt haben wir tatsächlich ganz neue Räume, viel Platz, sodass auch Rollstuhlfahrer sich bequem bewegen können. Wir haben 2 Fahrstühle hier, die hoffentlich auch schneller fahren als unsere alten in der alten Schule, denn die waren sehr langsam. Helle Räume, große Räume, moderne Einrichtungen, wenn ich an die Fachkabinette für Biologie, Chemie, Physik denke, da freuen wir uns einfach drauf. Auch Werken hat neue Werkbänke, neues Werkzeug bekommen. Das macht einfach Spaß, glaube ich, mit diesen ganzen neuen Dingen dann auch zu arbeiten und zu lernen.
0: Ermöglicht wurde der Neubau durch Zuwendungen zur Verbesserung der Schulinfrastruktur finanzschwacher Kommunen, gefördert durch die Bundesregierung, sowie mit Eigenmitteln der Stadt Dessau-Roßlau. Die Gesamtkosten betragen 21 Millionen Euro, die Förderung 4 Millionen Euro.
2: Sie ist eine Schule, die für unsere Stadt wichtig ist, aber sie ist auch eine Schule, die für die Region wichtig ist. Denn etwa die Hälfte der Schülerinnen und Schüler stammt nicht aus Dessau-Roßlau, sondern aus den umliegenden Gemeinden. Findet hier gute Bedingungen, beschult zu werden. Und ich freue mich, dass natürlich alle Schülerinnen und Schüler mit dem besonderen Förderbedarf aus unserer Stadt hier in diesem wunderbaren Schulgebäude beschult werden können. Und das jetzt auf die nächsten Jahrzehnte. Die Rahmenbedingungen sind prima. Und ich denke, alle werden sehr zufrieden sein und können sehr zufrieden sein mit dem Ergebnis, was hier entstanden ist.
0: Die Stadt Dessau-Roßlau erfüllt als Schulträger mit der Schule an der Muldaue eine wichtige oberzentrale Aufgabe. Die Bildungseinrichtung freut sich mit dem

0: modernen Gebäude die Kinder nun noch besser unterstützen zu können.
1: Wenn Kinder an unsere Schule kommen, sehen wir tatsächlich erstmal, was für Möglichkeiten hat das Kind, wie können wir es unterstützen beim Lernen, denn jeder Mensch möchte lernen und das ist uns ganz wichtig, erstmal den Menschen an sich zu sehen. Für uns ist das völlig normal, dass jedes Kind ja irgendwie ein kleines Handicap mitbringt und hat und damit gehen wir ganz selbstverständlich um. Ich glaube, für die Kinder ist das eine tolle Erfahrung, dass sie nicht immer daran gemessen werden, was sie nicht können, sondern einfach gesehen zu werden, gestärkt zu werden, sich eigentlich auch so ein bisschen hier wie zu Hause zu fühlen. Für manche Kinder ist es das zweite Zuhause und sie finden hier einfach Verlässlichkeit, Personen, die immer an ihrer Seite sind.
0: Das neue Schulgebäude war jedoch nur der erste Bauabschnitt. Im zweiten Abschnitt soll das alte Schulgebäude jetzt zurückgebaut werden und ein schöner neuer Schulhof entstehen.
1: Unsere Kinder haben schon seit 2 Jahren keinen Spielplatz mehr. Der musste abgerissen werden, weil es eine Unfallgefahr dargestellt hat. Die Kleinen haben also jetzt nur noch ein altes Karussell und eine Nestschaukel, die eigentlich auch nicht mehr taugt. Wir brauchen ganz dringend einen neuen Spielplatz. Die alte Schule steht jetzt auch im Weg. Wir sehen von hier aus den Schulhof nicht mehr, was da los ist. Unsere Kinder kommen eigentlich nur über Umwege auf den Schulhof. Deswegen ist uns eine große Herzensangelegenheit, dass auch das alte Gebäude abgerissen wird und der Schulhof saniert wird.
0: Den Neubau der Schule hat ein Architekturbüro aus Magdeburg geplant und die Umsetzung gesteuert. An dieser waren zahlreiche Planungsbüros und Unternehmen aus der Stadt Dessau-Roßlau und dem Umland beteiligt.
2: Strahlender Sonnenschein, fröhliches Kinderlachen und jede Menge Spiel und Spaß. Zum Auftakt der Badesaison lud die DLRG Coswig am 30. Mai zu einem bunten Kinderfest ins Flemingbad Coswig ein. Zahlreiche Familien nutzten die Gelegenheit, um gemeinsam einen abwechslungsreichen Tag am Wasser zu verbringen und die ersten Sommertage in vollen Zügen zu genießen.
3: Ja, also genau, heute ist das große Kinderfest. Natürlich Spiel und Spaß für Kinder. Wir haben Wasserspiele, wir haben Kinderschminken, wir haben Bastelstände. Natürlich auch für das leibliche Wohl ist Kuchen und Bratwurststand, Getränke. Unter anderem haben wir auch die Feuerwehr da und die DLRG Wasserwacht sowie eine Drohnenshow und ein Kindertanzprogramm der Teenie-Dancer aus Coswig. Wir bieten hier auch an kleine Schnuppereinheiten, gerade auch im Beckenschwimmen oder generell im Schwimmen für einen Seepferdchenkurs. Die Kinder können mal gucken, was man so hier machen kann. Natürlich sind wir auch dran, Junior-Rettungsschwimmer oder generell die Ausbildung des Rettungsschwimmers anzubieten. Und man kann gerne alle fragen und bekommt auch Antworten.
2: Die wichtigste Aufgabe der Deutschen Lebensrettungsgesellschaft ist es, Menschen vor dem Ertrinken zu schützen. Dafür klärt die DLRG über Gefahren am und im Wasser auf, bildet Rettungsschwimmer aus und hilft bei Einsätzen. Als weltweit größte Rettungsorganisation setzt die DLRG dabei auf eine umfassende Ausbildung sowie den Einsatz ihrer ehrenamtlichen Helfer. Um diese wichtige Arbeit auch künftig fortführen zu können, ist die Förderung und Gewinnung von Nachwuchs von großer Bedeutung.
3: Also wir haben seit diesem Jahr 17 DLRG-Jugend-Nachwuchskinder, das heißt in der Altersklasse von 8 bis 16 Jahre. Dieses Jahr haben wir bei vielen schon die Silbermedaille erreicht und sind jetzt natürlich dran, auch noch diese Goldmedaille für die einzelnen Kinder zu bekommen dieses Jahr und dann natürlich auf den Junior-Rettungsschwimmer hinzuarbeiten, dass sie halt, wenn sie nachher 10 oder 12 sind, den Junior-Rettungsschwimmer halt machen können, hier bei uns im Flemingbad. Damit rufe ich natürlich auf, wir brauchen Nachwuchs für unsere DLRG, denn Rettungsschwimmer sind ganz wichtig, um diese Bäder zu erhalten. Und es wäre halt schön, wenn wir Nachwuchskinder bekommen könnten. Wir trainieren immer freitags von 16 bis 18 Uhr hier bei uns im Flemingbad. Gerne mal schnuppern. Herzlich willkommen.
2: Bei der DLRG Jugend Coswig werden Kinder und Jugendliche spielerisch an das Wasser und die Aufgaben der Wasserrettung herangeführt. Neben dem sicheren Umgang mit dem Element Wasser stehen vor allem Gemeinschaft, Teamgeist und Spaß im Mittelpunkt. Jeder, der Interesse hat, kann sich unkompliziert bei der DLRG melden. Wie wichtig die Nachwuchsarbeit für die Zukunft der Wasserrettung ist, zeigt auch der persönliche Werdegang vieler engagierter Mitarbeiter.
3: Also für mich ist es eigentlich so gewesen, ich hatte nie viel mit Wasser am Hut. Meine Kinder haben irgendwann mal angefangen, oh Mama,

0: ich will das, ich will das. Und du kommst mit. Und so ist man natürlich jetzt hier zur DLRG gekommen und ja, sieht es als kleine Familie hier mit den Kindern, das zu organisieren, die Veranstaltungen zu machen oder halt diese Trainingseinheiten zu machen, sei es das Schwimmen oder halt in die Schwimmhalle im Winter zu fahren. Ja, das hat mich hier hergetrieben.
1: Nach dem gelungenen Kinderfest hält das Jahr für die DLRG Jugend Coswig noch viele weitere Höhepunkte bereit. Bereits im Juli steht das traditionelle Neptunfest auf dem Programm, bevor Anfang August das beliebte Zeltlager zahlreiche junge Teilnehmer zusammenbringt. Zum Jahresausklang findet zudem wieder der Weihnachtsmarkt im Dezember statt.
2: Gerichtsprozess nach Juwelierüberfall. Am 2. Juni 2026 begann vor der 8. Großen Strafkammer des Landgerichts Dessau-Roßlau die erstinstanzliche Hauptverhandlung gegen einen 26-jährigen Angeklagten, dem ein besonders schwerer räuberischer Diebstahl unter Einsatz eines Hammers vorgeworfen wurde. Dem maskierten Angeklagten wurde zur Last gelegt, am 14. Februar 2026 in der Filiale des Juweliers Christ im Rathauscenter mit einem mitgeführten Hammer eine Vitrine eingeschlagen und daraus Schmuck im Gesamtwert von knapp 4.000 Euro entwendet zu haben. Als ein Passant versucht hatte, ihn aufzuhalten, soll der Angeklagte den Hammer bedrohlich in dessen Richtung gehalten haben, um die Festhalteversuche zu unterbinden. Anschließend soll er mit der Beute geflüchtet sein. Am 16. Februar 2026 stellte sich der Angeklagte beim Landeskriminalamt in Magdeburg und erklärte, für die genannte Tat verantwortlich zu sein. Die Verhandlung wird in den kommenden Tagen fortgeführt.

0: Es ist Freitag und damit herzlich willkommen zur letzten RBB-Aktuell-Ausgabe in dieser Woche. Im Aschersleben am Meeresklinikum sind am Montag, also am Kindertag, gleich 5 Neuerdenbürger zur Welt gekommen. Selbst für das Klinikpersonal der Geburtsklinik ist das kein alltägliches Ereignis. Hebamme Katrin Herrmann findet die Geburt von insgesamt 5 Babys am Kindertag sehr außergewöhnlich. Bis zum 1. Juni wurden im Meeresklinikum Aschersleben 149 Säuglinge geboren. Durchschnittlich werden pro Jahr 350 Babys dort geboren. Schnelles Internet ist längst ein wichtiger Standortfaktor für Unternehmen, genauso wie für Privathaushalte. In Bernburg wurde jetzt der nächste Schritt unternommen, um die digitale Infrastruktur weiter auszubauen und noch mehr Menschen an das Glasfasernetz anzuschließen.
1: Die Digitalisierung schreitet in Deutschland stetig voran. Das benötigt aber auch schnellere Leitungen und bessere Anschlüsse. Hierfür wurde in Bernburg nun ein großer Schritt gegangen.
2: Wir haben uns heute hier getroffen, um das geförderte Breitbandprojekt für die Stadt Bern

0: Das sind insgesamt ca. 1300 Haushalte, betrifft 1800 Anwohner oder Haushalte, die dann Glasfaser für sich bekommen können, nutzen können. Und ja, wir freuen uns ganz dolle, dass wir jetzt auch im ländlichen Raum wieder weitermachen können und das Feld erweitern können, die vom modernen Netz profitieren können.
1: Knapp 2,2 Millionen Euro beträgt die Fördersumme für das Projekt. Oberbürgermeisterin Ristoff zeigt sich mehr als zufrieden mit der Zusammenarbeit der Telekom. Gemeinsam könne man weiterhin für den Ausbau der Glasfaserleitungen und Anschlüsse sorgen.
2: Mein großer Eindruck ist, dass die Telekom weiterhin ein ganz verlässlicher Partner für uns ist. Wir arbeiten schon sehr, sehr lange nach den Ausschreibungsergebnissen natürlich immer mit der Telekom zusammen. Also es waren selten andere Anbieter, die sich durchsetzen konnten. Und wir merken, dass diese Strategie, die wir seit 2012 fahren, doch Früchte trägt und jetzt insbesondere den ländlichen Bereich erreicht. Und dort haben wir noch einige Stellen, wo es noch nicht so wirklich reicht mit den Reichweiten des Internets. Und deswegen freuen wir uns, dass wir in das Förderprogramm aufgenommen wurden und 1000 Anschlüsse herrichten lassen dürfen. Ja, und das macht die Telekom für uns.
1: Obwohl die Beantragung der Anschlüsse noch nicht gestartet ist, ist sich Ristoff aufgrund vergangener Gespräche und der bisherigen Rezeption sicher, dass auch dieses Mal der Ausbau wieder gut angenommen wird.
2: Wir merken natürlich aus Gesprächen, dass die Resonanz relativ hoch ist. Es sind ja immer wieder technische Herausforderungen, die wir auch zu Hause bewältigen müssen. Und insofern nutzen dann doch eine ganze Reihe von Bürgerinnen und Bürgern die Chance, ihr Netz umzustellen, wenn sie merken, dass das jetzt Vorhandene nicht ausreicht. Und da die Innenstadt relativ gut erschlossen ist, dort mit der Technologie Vectoring, aber die Randbereiche dann auch schon Glasfaser liegen haben, merken wir, dass die Resonanz halt eine positive ist. Und wir freuen uns vor allen Dingen in diesem Ausbau, dass auch die Hochschule Anhalt mit dabei ist.
1: Bereits Anfang nächsten Jahres soll der Ausbau starten. Laut Schätzungen der Telekom könnte das Projekt dann schon im Jahr 2028 beendet werden. Bürgerinnen und Bürger müssen also nicht mehr lange warten, bis sie selbst das schnelle Internet genießen können.
3: Energieeffizient bauen, nachhaltig wohnen und dabei langfristig Kosten sparen. Dafür wurde vergangene Woche in der Lutherstadt Wittenberg erstmals die grüne Hausnummer Sachsen-Anhalt verliehen. Die Auszeichnung der Landesenergieagentur ging an Familie Pritsche für ihren klimafreundlichen Neubau.
4: Die grüne Hausnummer, das ist ein Preis, den wir als Landesenergieagentur schon seit vielen Jahren vergeben. Und es ist ein Preis, bei dem wir zeigen wollen, dass Bauen, das Sanieren und Energieeffizienz und Klimafreundlichkeit Hand in Hand gehen können. Man kann sagen, dass unsere grüne Hausnummer Geschichten erzählt davon, wie Bauen, Energieeffizienz und Klimafreundlichkeit miteinander Hand in Hand gehen können.
3: 83 Häuser in Sachsen-Anhalt wurden bislang ausgezeichnet. In Wittenberg jetzt zum ersten Mal überhaupt. Entscheidend für die Jury: hohe Energieeffizienz und moderne Technik. Das Haus der Familie erreicht den sogenannten Effizienzhaus 40 Standard.
5: Wir haben uns dann irgendwann für den Haustyp Stadtvilla entschieden und aufgrund eines Studiengangs regenerative Energietechnik sind wir dann darauf gekommen, das Haus möglichst energieeffizient zu bauen, so gut wie es eben möglich ist in der aktuellen Zeit.
3: Auf dem Dach produziert eine Photovoltaikanlage eigenen Strom. Gespeichert wird die Energie in einem Batteriespeicher. Geheizt wird mit einer Luft-Wasser-Wärmepumpe. Dazu kommt eine besonders starke Dämmung.
6: Also wir haben uns da an der KfW-Förderung orientiert, die halt dann vorgesehen hat, dass eine Wärmepumpe oder eine andere Energiequelle mit nachhaltigen Rohstoffen eingebaut wird. Und eine Photovoltaikanlage ist auf dem Dach montiert mit einem kleinen Batteriespeicher. Genau, und die Dämmung ist etwas dicker als in den meisten anderen Häusern im Quartier, sodass ein Energieeffizienzstandard von 40, also ein KfW-Haus 40, errichtet wurde.
3: Für Sachsen-Anhalts Energieminister Armin Willingmann sind solche Neubauten ein wichtiges Signal für die Zukunft des Wohnens und für die Energiewende im Land.
7: Für das Land ist es deshalb wichtig, weil wir an den vielen, die Häuser bauen, modernisieren, im Moment sehen, wie sehr bewusst hier mit Energiefragen umgegangen wird. In diesen Häusern wird in aller Regel bei Neubauten geradezu durchgängig mit der Wärmepumpe gearbeitet, mit erneuerbaren Energien. Das ist kein Trend.

0: Trend. Das ist eine sinnvolle Investition in einer Zeit, in der wir merken, dass fossile Energieträger, also Gas, Öl, immer teurer werden. Und das wird sich in den nächsten Jahren auch nicht mehr ändern.
1: Die grüne Hausnummer Sachsen-Anhalt wird seit 2017 vergeben. Ausgezeichnet werden Gebäude, die deutlich höhere Energiestandards erfüllen als gesetzlich vorgeschrieben und damit beispielhaft für nachhaltiges Bauen im Land stehen.
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4: Fußballlegenden in Bitterfeld. Das sieht man nicht alle Tage. Am 29. Mai fand das Bitterfelder Fußballtreffen statt. Ein Blick in die Fußballvergangenheit der Stadt. Eine Geschichte mit vielen verschiedenen Mannschaften und Derbys.
5: Heute findet das erste Bitterfelder Fußballtreffen von ehemaligen Fußballmannschaften von Bitterfeld statt. Also es gab früher 7 Mannschaften von Jemi Bitterfeld, Einheit, Eintracht, VfL Bitterfeld. Und dieses Event findet heute hier im Sportpark Süd statt. Und ich freue mich, dass es so angenommen wird und so viele Zuschauer hier dran teilnehmen.
4: Als Highlight des Abends fand dann noch ein Spiel der Extraklasse statt. Die alte Herrenmannschaft des 1. FC Bitterfeld-Wolfen empfing die Traditionsmannschaft der Carl Zeiss Jena. Ein Spiel, bei dem echte Fans so einige Gesichter wiedererkennen sollten.
5: Also unsere alte Herren spielt gegen die Traditionsmannschaft von Carl Zeiss Jena, wo auch frühere Nationalspieler und Oberligaspieler mitwirken, zum Beispiel Harald Irmscher, Jürgen Raab, Uli Kür, natürlich auch Carsten Stresser, also sind viele höherklassig spielende Fußballspieler.
4: Nach spannenden und äußerst knappen 90 Minuten konnte sich der 1. FC gegen das Legendenteam aus Jena mit einem 5:3 durchsetzen. Damit hätte im Vorhinein wohl niemand gerechnet. Das Spielergebnis ist an diesem Tag aber auch nur nebensächlich. Denn der Fokus der Veranstaltung lag auf der Spendensammlung für die mitteldeutsche Kinderkrebsforschung.
6: Die Kinderkrebsforschung setzt sich dafür ein, Forschungsprojekte zu finanzieren, die es möglich machen, Kinder zu heilen, die an dieser furchtbaren Krankheit erkrankt sind. Immerhin 2000 jedes Jahr. Und wir haben heute eine Größenordnung von 80% dieser Kinder, die wir heilen können. 40%, 20% sind letztendlich in einer Situation, wo das schwierig ist oder gar nicht geht. Und von der Seite versuchen wir eben mit den Forschungseinrichtungen in Mitteldeutschland, das ist Magdeburg, das ist Halle, das ist Dresden, das ist Leipzig, das ist Jena, entsprechende Forschungsvorhaben so zu organisieren, dass eben dann die Kinder, die bisher nicht geheilt werden können, morgen geheilt werden können.
4: Veranstaltungen wie diese seien für die mitteldeutsche Kinderkrebsforschung enorm wichtig, da Spenden die Grundmittelfinanzierung sichern.
6: Nur diese Spendenveranstaltungen ermöglichen uns, den Ärzten, Basisfinanzierung für ihre Forschungsprojekte zu ermöglichen. Das heißt, da muss man sich das so vorstellen, die Forschungsprojekte sind am Ende irgendwo in einer Größenordnung von 100.000, 200.000, 250.000 Euro. Und wir organisieren den Basisbetrag, den Eigenanteil von 20.000, 25.000 Euro, auf den aufbauend dann die Ärzte die Chance haben, Mittel zu beantragen, die aus dem Bund, aus dem Land oder aus der Europäischen Union kommen. Und damit eben dann eine Vervielfachung dieses Forschungsgeldes nach sich ziehen, was wir jetzt über solche Veranstaltungen wie heute, wo ich wahnsinnig dankbar drüber bin, denn einnehmen können.
4: Knapp 1.600 Euro kam an diesem Abend der Kinderkrebsforschung zugute. 1.600 Euro, um kranke Kinder wieder nach Hause zu bringen.
5: Also ich finde, dass man kranke Kinder unterstützen muss, also man möchte das unterstützen und ich werde das öfters wieder durchführen. Natürlich, ich bräuchte viele Sponsoren oder natürlich auch Menschen, die mithelfen. Und ich finde das sehr gut, sowas zu machen und werde so weitermachen.
4: An diesem Tag stand aber nicht nur das Spiel im Mittelpunkt. Viele ehemalige Teamkollegen sowie Rivalen trafen hier aufeinander, um sich über die alten Zeiten auszutauschen und gemeinsam einen schönen

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1: Das Labormobil vom VSR Gewässerschutz hält am Dienstag, und zwar am 16. Juni von 9 bis 11 Uhr, auf dem Holzmarkt in Köthen. In dieser Zeit bietet der Verein Untersuchungen von Wasserproben aus privat genutzten Brunnen an. Die gemeinnützige Organisation setzt sich für eine Verbesserung der Wasserqualität im Grundwasser ein. Damit sind wir am Ende unserer Freitagsausgabe der RBB Aktuellnachrichten. Schauen jetzt noch auf das Wetter und auf die Meldungen aus Dessau-Roßlau. Am Samstag ab 18 Uhr haben wir unseren Wochenrückblick für Sie im Programm und am Montag melden wir uns dann aus der Redaktion mit aktuellen Nachrichten wieder. Bis dahin haben Sie ein schönes Wochenende. Genießen Sie, wenn Sie können, den Sachsen-Anhalt-Tag in Bernburg. Machen Sie es gut und auf Wiedersehen.
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1: Morgen steigen die Temperaturen auf 23 Grad. Bei 11 Sonnenstunden, schwacher Südbrise und nur wenigen Wolken bleibt es trocken. Am Sonntag bleibt es mit 23 Grad ähnlich warm und teils bewölkt. Auch in der kommenden Woche ändern sich die Temperaturen kaum. Es bleibt überwiegend teils bewölkt, vereinzelt sind Kurzregenschauer möglich.

0: Mit Tage wie diese von den Toten Hosen begrüßten die Schüler der Schule an der Muldaue am 1. Juni zahlreiche Besucher. Sie alle waren gekommen, um die offizielle Eröffnung des neuen Schulgebäudes zu feiern. Nach 54 Monaten Bauzeit kann die Bildungseinrichtung mit dem sonderpädagogischen Förderschwerpunkt körperlich-motorische Entwicklung nun aufatmen.
1: Also es war ein sehr zäher Prozess. Wir hatten schon einige Termine anvisiert, wann wir diese Schule neu eröffnen wollen, haben uns eigentlich immer drauf gefreut. Und es wurde dann jedes Mal verschoben, weil es Verzögerungen gab. Ja, manchmal hat man schon nicht mehr dran geglaubt, wird es wirklich noch dieses Jahr oder dann doch? Wird es im Sommer? Und wenn ja, welcher ist gemeint? Also wir sind sehr froh, dass heute der Tag ist. Es ist Kindertag, da freuen wir uns ganz besonders. Ein besonderes Datum und ein tolles Datum, um die Schule neu zu eröffnen. Wir sind happy.
2: Also ich freue mich, dass nach nun, man kann schon fast sagen, 10 Jahren der Vorbereitung und der baulichen Umsetzung das neue Schulgebäude eröffnet worden ist. Man muss berücksichtigen, 2018, ich habe heute früh nochmal in die Unterlagen von damals geguckt, gab es die ersten Schritte. Es mussten Fördermittel besorgt werden. Das Land Sachsen-Anhalt hatte dann 4 Millionen Euro Fördermittel zur Verfügung gestellt und der Stadtrat 2019, glaube ich, die Entscheidung getroffen, hier am Standort den bisherigen Schulstandort, diesen Neubau zu errichten. Dann gab es noch Dinge, die geklärt werden mussten, wie ein Grundstück anzukaufen oder eben auch 2021 die Corona-Zeit, wo vieles dann natürlich nur schleppend ging. Aber am Ende zählt, was rauskommt. Und ich freue mich sehr, dass wir jetzt mit dem neuen Schulgebäude, das hervorragende Bedingungen für die 100 Schülerinnen und Schüler bietet, zur Öffnung kommen konnten.
0: Oberbürgermeister Dr. Robert Reck, Schulleiterin Diana Reue sowie der Schülersprecher Leon Rodemann begrüßten die Besucher. Eta Hachmann, Beigeordnete für Soziales, Bildung, Jugend und Senioren, übergab dann den symbolischen Schlüssel an die Schulleiterin. Mit einem Banddurchschnitt wurde das neue Schulgebäude offiziell eröffnet und die Schüler durften erstmals hineinschauen.
1: Also diese Schule bietet sehr viel mehr Platz als die alte Schule. Es ist wirklich mal ein Neubau. Unsere Kinder waren bisher immer in alten Gemäuern untergebracht, ein alter Kindergarten, eine ganz alte Schule. Jetzt haben wir tatsächlich ganz neue Räume, viel Platz, sodass auch Rollstuhlfahrer sich bequem bewegen können. Wir haben 2 Fahrstühle hier, die hoffentlich auch schneller fahren als unsere alten in der alten Schule, denn die waren sehr langsam. Helle Räume, große Räume, moderne Einrichtungen, wenn ich an die Fachkabinette für Biologie, Chemie, Physik denke, da freuen wir uns einfach drauf. Auch Werken hat neue Werkbänke, neues Werkzeug bekommen. Das macht einfach Spaß, glaube ich, mit diesen ganzen neuen Dingen dann auch zu arbeiten und zu lernen.
0: Ermöglicht wurde der Neubau durch Zuwendungen zur Verbesserung der Schulinfrastruktur finanzschwacher Kommunen, gefördert durch die Bundesregierung, sowie mit Eigenmitteln der Stadt Dessau-Roßlau. Die Gesamtkosten betragen 21 Millionen Euro, die Förderung 4 Millionen Euro.
2: Sie ist eine Schule, die für unsere Stadt wichtig ist, aber sie ist auch eine Schule, die für die Region wichtig ist, denn etwa die Hälfte der Schülerinnen und Schüler stammt nicht aus Dessau-Roßlau, sondern aus den umliegenden Gemeinden, findet hier gute Bedingungen, beschult zu werden. Und ich freue mich, dass natürlich alle Schülerinnen und Schüler mit dem besonderen Förderbedarf aus unserer Stadt hier in diesem wunderbaren Schulgebäude beschult werden können. Und das jetzt auf die nächsten Jahrzehnte. Die Rahmenbedingungen sind prima. Und ich denke, alle werden sehr zufrieden sein und können sehr zufrieden sein mit dem Ergebnis, was hier entstanden ist.
0: Die Stadt Dessau-Roßlau erfüllt als Schulträger mit der Schule an der Muldaue eine wichtige oberzentrale Aufgabe. Die Bildungseinrichtung freut sich, mit dem modernen Gebäude die Kinder nun noch besser unterstützen zu können.
1: Wenn Kinder an unsere Schule kommen, sehen wir tatsächlich erstmal, was für Möglichkeiten hat das Kind. Wie können wir es unterstützen beim Lernen? Denn jeder Mensch möchte lernen. Und das ist uns ganz wichtig, erstmal den Menschen an sich zu sehen. Für uns ist das völlig normal, dass jedes Kind ja irgendwie ein kleines Handicap mitbringt und hat. Und damit gehen wir ganz selbstverständlich um. Ich glaube, für die Kinder ist das eine tolle Erfahrung, dass sie nicht immer daran gemessen werden, was sie nicht können, sondern einfach gesehen zu werden, gestärkt zu werden, sich eigentlich auch so ein bisschen hier wie zu Hause zu fühlen. Für manche Kinder ist es das zweite Zuhause und sie finden hier einfach Verlässlichkeit, Personen, die immer an ihrer Seite sind.
0: Das neue Schulgebäude war jedoch nur der erste Bauabschnitt. Im zweiten Abschnitt soll das alte Schulgebäude jetzt zurückgebaut werden und ein schöner neuer Schulhof entstehen.
1: Unsere Kinder haben schon seit 2 Jahren keinen Spielplatz mehr. Der musste abgerissen werden, weil es eine Unfallgefahr dargestellt hat. Die Kleinen haben also jetzt nur noch ein altes Karussell und eine Nestschaukel, die eigentlich auch nicht mehr taugt. Wir brauchen ganz dringend einen neuen Spielplatz. Die alte Schule steht jetzt auch im Weg. Wir sehen von hier aus den Schulhof nicht mehr, was da los ist. Unsere Kinder kommen eigentlich nur über Umwege auf den Schulhof. Deswegen ist uns eine große Herzensangelegenheit, dass auch das alte Gebäude abgerissen wird und der Schulhof saniert wird.
0: Den Neubau der Schule hat ein Architekturbüro aus Magdeburg geplant und die Umsetzung gesteuert. An dieser waren zahlreiche Planungsbüros und Unternehmen aus der Stadt Dessau-Roßlau und dem Umland beteiligt.
3: Strahlender Sonnenschein, fröhliches Kinderlachen und jede Menge Spiel und Spaß. Zum Auftakt der Badesaison lud die DLRG Coswig am 30. Mai zu einem bunten Kinderfest ins Flemmingbad Coswig ein. Zahlreiche Familien nutzten die Gelegenheit, um gemeinsam einen abwechslungsreichen Tag am Wasser zu verbringen und die ersten Sommertage in vollen Zügen zu genießen.
4: Ja, also genau, heute ist das große Kinderfest. Natürlich Spiel und Spaß für Kinder. Wir haben Wasserspiele, wir haben Kinderschminken, wir haben Bastelstände. Natürlich auch für das leibliche Wohl ist Kuchen und Bratwurststand, Getränke. Unter anderem haben wir auch die Feuerwehr da und die DLRG Wasserwacht sowie eine Drohnenshow und ein Kindertanzprogramm der Teenie-Dancer aus Coswig. Wir bieten hier auch an kleine Schnuppereinheiten, gerade auch im Beckenschwimmen oder generell im Schwimmen für einen Seepferdchenkurs. Die Kinder können mal gucken, was man so hier machen kann. Natürlich sind wir auch dran, Junior-Rettungsschwimmer oder generell die Ausbildung des Rettungsschwimmer anzubieten. Und man kann gerne alle fragen und bekommt auch Antworten.
3: Die wichtigste Aufgabe der Deutschen Lebensrettungsgesellschaft ist es, Menschen vor dem Ertrinken zu schützen. Dafür klärt die DLRG über Gefahren am und im Wasser auf, bildet Rettungsschwimmer aus und hilft bei Einsätzen. Als weltweit größte Rettungsorganisation setzt die DLRG dabei auf eine umfassende Ausbildung sowie den Einsatz ihrer ehrenamtlichen Helfer. Um diese wichtige Arbeit auch künftig fortführen zu können, ist die Förderung und Gewinnung von Nachwuchs von großer Bedeutung.
4: Also wir haben seit diesem Jahr 17 DLRG-Jugend Nachwuchskinder, das heißt in der Altersklasse von 8 bis 16 Jahre. Dieses Jahr haben wir bei vielen schon die Silbermedaille erreicht und sind jetzt natürlich dran, auch noch diese Goldmedaille für die einzelnen Kinder zu bekommen dieses Jahr und dann natürlich auf den Junior-Rettungsschwimmer hinzuarbeiten, dass sie halt, wenn sie nachher 10 oder 12 sind, den Junior-Rettungsschwimmer halt machen können, hier bei uns im Flemmingbad. Damit rufe ich natürlich auf, wir brauchen Nachwuchs für unsere DLRG, denn Rettungsschwimmer sind ganz wichtig, um diese Bäder zu erhalten. Und es wäre halt schön, wenn wir Nachwuchskinder bekommen könnten. Wir trainieren immer freitags von 16 bis 18 Uhr hier bei uns im Flemmingbad. Gerne mal schnuppern. Herzlich willkommen.
3: Bei der DLRG Jugend Coswig werden Kinder und Jugendliche spielerisch an das Wasser und die Aufgaben der Wasserrettung herangeführt. Neben dem sicheren Umgang mit dem Element Wasser stehen vor allem Gemeinschaft, Teamgeist und Spaß im Mittelpunkt. Jeder, der Interesse hat, kann sich unkompliziert bei der DLRG melden. Wie wichtig die Nachwuchsarbeit für die Zukunft der Wasserrettung ist, zeigt auch der persönliche Werdegang vieler engagierter Mitarbeiter.
4: Also für mich ist es eigentlich so gewesen, ich hatte nie viel mit Wasser am Hut. Meine Kinder haben irgendwann mal angefangen, oh Mama, ich will das und du kommst mit. Und so ist man natürlich jetzt hier zur DLRG gekommen und ja, sieht es als kleine Familie hier mit den Kindern, das zu organisieren, die Veranstaltungen zu machen oder halt diese Trainingseinheiten zu machen, sei es das Schwimmen oder halt in die Schwimmhalle im Winter zu fahren. Ja, das hat mich hier hergetrieben.
3: Nach dem gelungenen Kinderfest hält das Jahr für die DLRG Jugend Coswig noch viele weitere Höhepunkte bereit. Bereits im Juli steht das traditionelle Neptunfest auf dem Programm, bevor Anfang August das beliebte Zeltlager

0: zahlreiche junge Teilnehmer zusammenbringt. Zum Jahresausklang findet zudem wieder der Weihnachtsmarkt im Dezember statt.
1: Gerichtsprozess nach Juwelierüberfall. Am 2. Juni 2026 begann vor der 8. Großen Strafkammer des Landgerichts Dessau-Roßlau die erstinstanzliche Hauptverhandlung gegen einen 26-jährigen Angeklagten, dem ein besonders schwerer räuberischer Diebstahl unter Einsatz eines Hammers vorgeworfen wurde. Dem maskierten Angeklagten wurde zur Last gelegt, am 14. Februar 2026 in der Filiale des Juweliers Christ im Rathauscenter mit einem mitgeführten Hammer eine Vitrine eingeschlagen und daraus Schmuck im Gesamtwert von knapp 4.000 Euro entwendet zu haben. Als ein Passant versucht hatte, ihn aufzuhalten, soll der Angeklagte den Hammer bedrohlich in dessen Richtung gehalten haben, um die Festhalteversuche zu unterbinden. Anschließend soll er mit der Beute geflüchtet sein. Am 16. Februar 2026 stellte sich der Angeklagte beim Landeskriminalamt in Magdeburg und erklärte, für die genannte Tat verantwortlich zu sein. Die Verhandlung wird in den kommenden Tagen fortgeführt.

0: Es ist Freitag und damit herzlich willkommen zur letzten RBB-Aktuell-Ausgabe in dieser Woche. Im Aschersleben Amneus-Klinikum sind am Montag, also am Kindertag, gleich 5 Neuerdenbürger zur Welt gekommen. Selbst für das Klinikpersonal der Geburtsklinik ist das kein alltägliches Ereignis. Hebamme Katrin Herrmann findet die Geburt von insgesamt 5 Babys am Kindertag sehr außergewöhnlich. Bis zum 1. Juni wurden im Amneus-Klinikum Aschersleben 149 Säuglinge geboren. Durchschnittlich werden pro Jahr 350 Babys dort geboren. Schnelles Internet ist längst ein wichtiger Standortfaktor für Unternehmen, genauso wie für Privathaushalte. In Bernburg wurde jetzt der nächste Schritt unternommen, um die digitale Infrastruktur weiter auszubauen und noch mehr Menschen an das Glasfasernetz anzuschließen.
1: Die Digitalisierung schreitet in Deutschland stetig voran. Das benötigt aber auch schnellere Leitungen und bessere Anschlüsse. Hierfür wurde in Bernburg nun ein großer Schritt gegangen.
2: Wir haben uns heute hier getroffen, um das geförderte Breitbandprojekt für die Stadt Bernburg bzw. für die Ortschaften von Bernburg zu besprechen. Und wir sind gerade mitten in der Planungsphase. Diese konnte sich die Frau Ministerin und die Frau Oberbürgermeisterin heute auch anschauen. Wir haben auch mal die technischen Details in einer Vermittlungsstelle gezeigt, sodass ein umfangreicher Blick eigentlich auf so eine Glasfaserausbauplanung geworfen werden konnte.
1: In der Innenstadt Bernburg sei der Glasfaserausbau mit über 11.000 Haushalten schon vorangeschritten. Nun sollen auch die umliegenden Gemeinden angeschlossen werden. In Neuborna, Strenzfeld, Gränes und Balsberg geht es voran.

0: Das sind insgesamt ca. 1300 Haushalte, betrifft 1800 Anwohner oder Haushalte, die dann Glasfaser für sich bekommen können, nutzen können. Und ja, wir freuen uns ganz dolle, dass wir jetzt auch im ländlichen Raum wieder weitermachen können und das Feld erweitern können, die vom modernen Netz profitieren können.
1: Knapp 2,2 Millionen Euro beträgt die Fördersumme für das Projekt. Oberbürgermeisterin Ristoff zeigt sich mehr als zufrieden mit der Zusammenarbeit der Telekom. Gemeinsam könne man weiterhin für den Ausbau der Glasfaserleitungen und Anschlüsse sorgen.
2: Mein großer Eindruck ist, dass die Telekom weiterhin ein ganz verlässlicher Partner für uns ist. Wir arbeiten schon sehr, sehr lange nach den Ausschreibungsergebnissen natürlich immer mit der Telekom zusammen. Also es waren selten andere Anbieter, die sich durchsetzen konnten. Und wir merken, dass diese Strategie, die wir seit 2012 fahren, doch Früchte trägt und jetzt insbesondere den ländlichen Bereich erreicht. Und dort haben wir noch einige Stellen, wo es noch nicht so wirklich reicht mit den Reichweiten des Internets. Und deswegen freuen wir uns, dass wir in das Förderprogramm aufgenommen wurden und 1000 Anschlüsse herrichten lassen dürfen. Ja, und das macht die Telekom für uns.
1: Obwohl die Beantragung der Anschlüsse noch nicht gestartet ist, ist sich Ristoff aufgrund vergangener Gespräche und der bisherigen Rezeption sicher, dass auch dieses Mal der Ausbau wieder gut angenommen wird.
2: Wir merken natürlich aus Gesprächen, dass die Resonanz relativ hoch ist. Es sind ja immer wieder technische Herausforderungen, die wir auch zu Hause bewältigen müssen. Und insofern nutzen dann doch eine ganze Reihe von Bürgerinnen und Bürgern die Chance, ihr Netz umzustellen, wenn sie merken, dass das jetzt Vorhandene nicht ausreicht. Und da die Innenstadt relativ gut erschlossen ist, dort mit der Technologie Vectoring, aber die Randbereiche dann auch schon Glasfaser liegen haben, merken wir, dass die Resonanz halt eine positive ist. Und wir freuen uns vor allen Dingen in diesem Ausbau, dass auch die Hochschule Anhalt mit dabei ist.
1: Bereits Anfang nächsten Jahres soll der Ausbau starten. Laut Schätzungen der Telekom könnte das Projekt dann schon im Jahr 2028 beendet werden. Bürgerinnen und Bürger müssen also nicht mehr lange warten, bis sie selbst das schnelle Internet genießen können.
3: Energieeffizient bauen, nachhaltig wohnen und dabei langfristig Kosten sparen. Dafür wurde vergangene Woche in der Lutherstadt Wittenberg erstmals die grüne Hausnummer Sachsen-Anhalt verliehen. Die Auszeichnung der Landesenergieagentur ging an Familie Pritsche für ihren klimafreundlichen Neubau.
4: Die grüne Hausnummer, das ist ein Preis, den wir als Landesenergieagentur schon seit vielen Jahren vergeben. Und es ist ein Preis, bei dem wir zeigen wollen, dass Bauen, das Sanieren und Energieeffizienz und Klimafreundlichkeit Hand in Hand gehen können. Man kann sagen, dass unsere grüne Hausnummer Geschichten erzählt davon, wie Bauen, Energieeffizienz und Klimafreundlichkeit miteinander Hand in Hand gehen können.
3: 83 Häuser in Sachsen-Anhalt wurden bislang ausgezeichnet. In Wittenberg jetzt zum ersten Mal überhaupt. Entscheidend für die Jury, hohe Energieeffizienz und moderne Technik. Das Haus der Familie erreicht den sogenannten Effizienzhaus 40 Standard.
5: Wir haben uns dann irgendwann für den Haustyp Stadtvilla entschieden und aufgrund eines Studiengangs regenerative Energietechnik sind wir dann darauf gekommen, das Haus möglichst energieeffizient zu bauen, so gut wie es eben möglich ist in der aktuellen Zeit.
3: Auf dem Dach produziert eine Photovoltaikanlage eigenen Strom. Gespeichert wird die Energie in einem Batteriespeicher. Geheizt wird mit einer Luft-Wasser-Wärmepumpe. Dazu kommt eine besonders starke Dämmung.
6: Also wir haben uns da an der KfW-Förderung orientiert, die halt dann vorgesehen hat, dass eine Wärmepumpe oder eine andere Energiequelle mit nachhaltigen Rohstoffen eingebaut wird. Und eine Photovoltaikanlage ist auf dem Dach montiert mit einem kleinen Batteriespeicher. Genau, und die Dämmung ist etwas dicker als in den meisten anderen Häusern im Quartier, sodass ein Energieeffizienzstandard von 40, also ein KfW-Haus 40, errichtet wurde.
3: Für Sachsen-Anhalts Energieminister Armin Willingmann sind solche Neubauten ein wichtiges Signal für die Zukunft des Wohnens und für die Energiewende im Land.
7: Für das Land ist es deshalb wichtig, weil wir an den vielen, die Häuser bauen, modernisieren im Moment sehen, wie sehr bewusst hier mit Energiefragen umgegangen wird. In diesen Häusern wird in aller Regel bei Neubauten geradezu durchgängig mit der Wärmepumpe gearbeitet, mit erneuerbaren Energien. Das ist kein Trend.

0: das ist eine sinnvolle Investition in einer Zeit, in der wir merken, dass fossile Energieträger, also Gas, Öl, immer teurer werden. Und das wird sich in den nächsten Jahren auch nicht mehr ändern.
1: Die grüne Hausnummer Sachsen-Anhalt wird seit 2017 vergeben. Ausgezeichnet werden Gebäude, die deutlich höhere Energiestandards erfüllen als gesetzlich vorgeschrieben und damit beispielhaft für nachhaltiges Bauen im Land stehen.
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4: Fußballlegenden in Bitterfeld. Das sieht man nicht alle Tage. Am 29. Mai fand das Bitterfelder Fußballtreffen statt. Ein Blick in die Fußballvergangenheit der Stadt. Eine Geschichte mit vielen verschiedenen Mannschaften und Derbys.
5: Heute findet das erste Bitterfelder Fußballtreffen von ehemaligen Fußballmannschaften von Bitterfeld statt. Also es gab früher 7 Mannschaften von Jemi Bitterfeld, Einheit, Eintracht, VfL Bitterfeld. Und dieses Event findet heute hier im Sportpark Süd statt. Und ich freue mich, dass es so angenommen wird und so viele Zuschauer hier dran teilnehmen.
4: Als Highlight des Abends fand dann noch ein Spiel der Extraklasse statt. Die alte Herrenmannschaft des 1. FC Bitterfeld-Wolfen empfing die Traditionsmannschaft der Carl Zeiss Jena. Ein Spiel, bei dem echte Fans so einige Gesichter wiedererkennen sollten.
5: Also unsere alte Herren spielt gegen die Traditionsmannschaft von Carl Zeiss Jena, wo auch frühere Nationalspieler und Oberligaspieler mitwirken, zum Beispiel Harald Irmscher, Jürgen Raab, Uli Kür, natürlich auch Carsten Stresser, also sind viele höherklassig spielende Fußballspieler.
4: Nach spannenden und äußerst knappen 90 Minuten konnte sich der 1. FC gegen das Legendenteam aus Jena mit einem 5:3 durchsetzen. Damit hätte im Vorhinein wohl niemand gerechnet. Das Spielergebnis ist an diesem Tag aber auch nur nebensächlich. Denn der Fokus der Veranstaltung lag auf der Spendensammlung für die mitteldeutsche Kinderkrebsforschung.
6: Die Kinderkrebsforschung setzt sich dafür ein, Forschungsprojekte zu finanzieren, die es möglich machen, Kinder zu heilen, die an dieser furchtbaren Krankheit erkrankt sind. Immerhin 2000 jedes Jahr. Und wir haben heute eine Größenordnung von 80% dieser Kinder, die wir heilen können. 40%, 20% sind letztendlich in einer Situation, wo das schwierig ist oder gar nicht geht. Und von der Seite versuchen wir eben mit den Forschungseinrichtungen in Mitteldeutschland, das ist Magdeburg, das ist Halle, das ist Dresden, das ist Leipzig, das ist Jena, entsprechende Forschungsvorhaben so zu organisieren, dass eben dann die Kinder, die bisher nicht geheilt werden können, morgen geheilt werden können.
4: Veranstaltungen wie diese seien für die mitteldeutsche Kinderkrebsforschung enorm wichtig, da Spenden die Grundmittelfinanzierung sichern.
6: Nur diese Spendenveranstaltungen ermöglichen uns, den Ärzten, Basisfinanzierung für ihre Forschungsprojekte zu ermöglichen. Das heißt, da muss man sich das so vorstellen, die Forschungsprojekte sind am Ende irgendwo in einer Größenordnung von 100.000, 200.000, 250.000 Euro. Und wir organisieren den Basisbetrag, den Eigenanteil von 20.000, 25.000 Euro, auf den aufbauend dann die Ärzte die Chance haben, Mittel zu beantragen, die aus dem Bund, aus dem Land oder aus der Europäischen Union kommen. Und damit eben dann eine Vervielfachung dieses Forschungsgeldes nach sich ziehen, was wir jetzt über solche Veranstaltungen wie heute, wo ich wahnsinnig dankbar drüber bin, denn einnehmen können.
4: Knapp 1.600 Euro kam an diesem Abend der Kinderkrebsforschung zugute. 1.600 Euro, um kranke Kinder wieder nach Hause zu bringen.
5: Also ich finde, dass man kranke Kinder unterstützen muss, oder man möchte das unterstützen und ich werde das öfters wieder durchführen. Natürlich, ich bräuchte viele Sponsoren oder natürlich auch Menschen, die mithelfen. Und ich finde das sehr gut, sowas zu machen und werde so weitermachen.
4: An diesem Tag stand aber nicht nur das Spiel im Mittelpunkt. Viele ehemalige Teamkollegen sowie Rivalen trafen hier aufeinander, um sich über die alten Zeiten auszutauschen und gemeinsam einen schönen

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1: Das Labormobil vom VSR Gewässerschutz hält am Dienstag, und zwar am 16. Juni von 9 bis 11 Uhr, auf dem Holzmarkt in Köthen. In dieser Zeit bietet der Verein Untersuchungen von Wasserproben aus privat genutzten Brunnen an. Die gemeinnützige Organisation setzt sich für eine Verbesserung der Wasserqualität im Grundwasser ein. Damit sind wir am Ende unserer Freitagsausgabe der RBB Aktuellen Nachrichten. Schauen jetzt noch auf das Wetter und auf die Meldungen aus Dessau-Roßlau. Am Samstag ab 18 Uhr haben wir unseren Wochenrückblick für Sie im Programm und am Montag melden wir uns dann aus der Redaktion mit aktuellen Nachrichten wieder. Bis dahin haben Sie ein schönes Wochenende. Genießen Sie, wenn Sie können, den Sachsen-Anhalt-Tag in Bernburg. Machen Sie es gut und auf Wiedersehen.
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1: Morgen steigen die Temperaturen auf 23 Grad. Bei 11 Sonnenstunden, schwacher Südbrise und nur wenigen Wolken bleibt es trocken. Am Sonntag bleibt es mit 23 Grad ähnlich warm und teils bewölkt. Auch in der kommenden Woche ändern sich die Temperaturen kaum. Es bleibt überwiegend teils bewölkt, vereinzelt sind Kurzregenschauer möglich.

0: Mit Tage wie diese von den Toten Hosen begrüßten die Schüler der Schule an der Muldaue am 1. Juni zahlreiche Besucher. Sie alle waren gekommen, um die offizielle Eröffnung des neuen Schulgebäudes zu feiern. Nach 54 Monaten Bauzeit kann die Bildungseinrichtung mit dem sonderpädagogischen Förderschwerpunkt körperlich-motorische Entwicklung nun aufatmen.
1: Also es war ein sehr zäher Prozess. Wir hatten schon einige Termine anvisiert, wann wir diese Schule neu eröffnen wollen, haben uns eigentlich immer drauf gefreut. Und es wurde dann jedes Mal verschoben, weil es Verzögerungen gab. Ja, manchmal hat man schon nicht mehr dran geglaubt, wird es wirklich noch dieses Jahr oder dann doch? Wird es im Sommer? Und wenn ja, welcher ist gemeint? Also wir sind sehr froh, dass heute der Tag ist. Es ist Kindertag, da freuen wir uns ganz besonders. Ein besonderes Datum und ein tolles Datum, um die Schule neu zu eröffnen. Wir sind happy.
2: Also ich freue mich, dass nach nun, man kann schon fast sagen, 10 Jahren der Vorbereitung und der baulichen Umsetzung das neue Schulgebäude eröffnet worden ist. Man muss berücksichtigen, 2018, ich habe heute früh nochmal in die Unterlagen von damals geguckt, gab es die ersten Schritte. Es mussten Fördermittel besorgt werden. Das Land Sachsen-Anhalt hatte dann 4 Millionen Euro Fördermittel zur Verfügung gestellt und der Stadtrat 2019, glaube ich, die Entscheidung getroffen, hier am Standort den bisherigen Schulstandort diesen Neubau zu errichten. Dann gab es noch Dinge, die geklärt werden mussten, wie ein Grundstück anzukaufen oder eben auch 2021 die Corona-Zeit, wo vieles dann natürlich nur schleppend ging. Aber am Ende zählt, was rauskommt. Und ich freue mich sehr, dass wir jetzt mit dem neuen Schulgebäude, das hervorragende Bedingungen für die 100 Schülerinnen und Schüler bietet, zur Öffnung kommen konnten.
0: Oberbürgermeister Dr. Robert Reck, Schulleiterin Diana Reue sowie der Schülersprecher Leon Rodemann begrüßten die Besucher. Eta Hachmann, Beigeordnete für Soziales, Bildung, Jugend und Senioren, übergab dann den symbolischen Schlüssel an die Schulleiterin. Mit einem Banddurchschnitt wurde das neue Schulgebäude offiziell eröffnet und die Schüler durften erstmals hineinschauen.
1: Also diese Schule bietet sehr viel mehr Platz als die alte Schule. Es ist wirklich mal ein Neubau. Unsere Kinder waren bisher immer in alten Gemäuern untergebracht, ein alter Kindergarten, eine ganz alte Schule. Jetzt haben wir tatsächlich ganz neue Räume, viel Platz, sodass auch Rollstuhlfahrer sich bequem bewegen können. Wir haben 2 Fahrstühle hier, die hoffentlich auch schneller fahren als unsere alten in der alten Schule, denn die waren sehr langsam. Helle Räume, große Räume, moderne Einrichtungen, wenn ich an die Fachkabinette für Biologie, Chemie, Physik denke, da freuen wir uns einfach drauf. Auch Werken hat neue Werkbänke, neues Werkzeug bekommen. Das macht einfach Spaß, glaube ich, mit diesen ganzen neuen Dingen dann auch zu arbeiten und zu lernen.
0: Ermöglicht wurde der Neubau durch Zuwendungen zur Verbesserung der Schulinfrastruktur finanzschwacher Kommunen, gefördert durch die Bundesregierung, sowie mit Eigenmitteln der Stadt Dessau-Roßlau. Die Gesamtkosten betragen 21 Millionen Euro, die Förderung 4 Millionen Euro.
2: Sie ist eine Schule, die für unsere Stadt wichtig ist, aber sie ist auch eine Schule, die für die Region wichtig ist, denn etwa die Hälfte der Schülerinnen und Schüler stammt nicht aus Dessau-Roßlau, sondern aus den umliegenden Gemeinden, findet hier gute Bedingungen, beschult zu werden. Und ich freue mich, dass natürlich alle Schülerinnen und Schüler mit dem besonderen Förderbedarf aus unserer Stadt hier in diesem wunderbaren Schulgebäude beschult werden können. Und das jetzt auf die nächsten Jahrzehnte. Die Rahmenbedingungen sind prima. Und ich denke, alle werden sehr zufrieden sein und können sehr zufrieden sein mit dem Ergebnis, was hier entstanden ist.
0: Die Stadt Dessau-Roßlau erfüllt als Schulträger mit der Schule an der Muldaue eine wichtige oberzentrale Aufgabe. Die Bildungseinrichtung freut sich, mit dem modernen Gebäude die Kinder nun noch besser unterstützen zu können.
1: Wenn Kinder an unsere Schule kommen, sehen wir tatsächlich erstmal, was für Möglichkeiten hat das Kind, wie können wir es unterstützen beim Lernen, denn jeder Mensch möchte lernen und das ist uns ganz wichtig, erstmal den Menschen an sich zu sehen. Für uns ist das völlig normal, dass jedes Kind ja irgendwie ein kleines Handicap mitbringt und hat. Und damit gehen wir ganz selbstverständlich um. Ich glaube, für die Kinder ist das eine tolle Erfahrung, dass sie nicht immer daran gemessen werden, was sie nicht können, sondern einfach gesehen zu werden, gestärkt zu werden, sich eigentlich auch so ein bisschen hier

0: wie zu Hause zu fühlen. Für manche Kinder ist es das zweite Zuhause und sie finden hier einfach Verlässlichkeit, Personen, die immer an ihrer Seite sind.
1: Das neue Schulgebäude war jedoch nur der erste Bauabschnitt. Im zweiten Abschnitt soll das alte Schulgebäude jetzt zurückgebaut werden und ein schöner neuer Schulhof entstehen.
0: Unsere Kinder haben schon seit 2 Jahren keinen Spielplatz mehr. Der musste abgerissen werden, weil es eine Unfallgefahr dargestellt hat. Die Kleinen haben also jetzt nur noch ein altes Karussell und eine Nestschaukel, die eigentlich auch nicht mehr taugt. Wir brauchen ganz dringend einen neuen Spielplatz. Die alte Schule steht jetzt auch im Weg. Wir sehen von hier aus den Schulhof nicht mehr, was da los ist. Unsere Kinder kommen eigentlich nur über Umwege auf den Schulhof. Deswegen ist uns eine große Herzensangelegenheit, dass auch das alte Gebäude abgerissen wird und der Schulhof saniert wird.
1: Den Neubau der Schule hat ein Architekturbüro aus Magdeburg geplant und die Umsetzung gesteuert. An dieser waren zahlreiche Planungsbüros und Unternehmen aus der Stadt Dessau-Roßlau und dem Umland beteiligt.
2: Strahlender Sonnenschein, fröhliches Kinderlachen und jede Menge Spiel und Spaß. Zum Auftakt der Badesaison lud die DLRG Coswig am 30. Mai zu einem bunten Kinderfest ins Flemmingbad Coswig ein. Zahlreiche Familien nutzten die Gelegenheit, um gemeinsam einen abwechslungsreichen Tag am Wasser zu verbringen und die ersten Sommertage in vollen Zügen zu genießen.
3: Ja, also genau, heute ist das große Kinderfest. Natürlich Spiel und Spaß für Kinder. Wir haben Wasserspiele, wir haben Kinderschminken, wir haben Bastelstände. Natürlich auch für das leibliche Wohl ist Kuchen und Bratwurststand, Getränke. Unter anderem haben wir auch die Feuerwehr da und die DLRG Wasserwacht sowie eine Drohnenshow und ein Kindertanzprogramm der Teenie-Dancer aus Coswig. Wir bieten hier auch an kleine Schnuppereinheiten, gerade auch im Beckenschwimmen oder generell im Schwimmen für den Seepferdchenkurs. Die Kinder können mal gucken, was man so hier machen kann. Natürlich sind wir auch dran, Junior-Rettungsschwimmer oder generell die Ausbildung des Rettungsschwimmers anzubieten. Und man kann gerne alle fragen und bekommt auch Antworten.
2: Die wichtigste Aufgabe der Deutschen Lebensrettungsgesellschaft ist es, Menschen vor dem Ertrinken zu schützen. Dafür klärt die DLRG über Gefahren am und im Wasser auf, bildet Rettungsschwimmer aus und hilft bei Einsätzen. Als weltweit größte Rettungsorganisation setzt die DLRG dabei auf eine umfassende Ausbildung sowie den Einsatz ihrer ehrenamtlichen Helfer. Um diese wichtige Arbeit auch künftig fortführen zu können, ist die Förderung und Gewinnung von Nachwuchs von großer Bedeutung.
3: Also wir haben seit diesem Jahr 17 DLRG-Jugend Nachwuchskinder, das heißt in der Altersklasse von 8 bis 16 Jahre. Dieses Jahr haben wir bei vielen schon die Silbermedaille erreicht und sind jetzt natürlich dran, auch noch diese Goldmedaille für die einzelnen Kinder zu bekommen dieses Jahr und dann natürlich auf den Junior-Rettungsschwimmer hinzuarbeiten, dass sie halt, wenn sie nachher 10 oder 12 sind, den Junior-Rettungsschwimmer halt machen können, hier bei uns im Flemmingbad. Damit rufe ich natürlich auf, wir brauchen Nachwuchs für unsere DLRG, denn Rettungsschwimmer sind ganz wichtig, um diese Bäder zu erhalten. Und es wäre halt schön, wenn wir Nachwuchskinder bekommen könnten. Wir trainieren immer freitags von 16 bis 18 Uhr hier bei uns im Flemmingbad. Gerne mal schnuppern. Herzlich willkommen.
2: Bei der DLRG Jugend Coswig werden Kinder und Jugendliche spielerisch an das Wasser und die Aufgaben der Wasserrettung herangeführt. Neben dem sicheren Umgang mit dem Element Wasser stehen vor allem Gemeinschaft, Teamgeist und Spaß im Mittelpunkt. Jeder, der Interesse hat, kann sich unkompliziert bei der DLRG melden. Wie wichtig die Nachwuchsarbeit für die Zukunft der Wasserrettung ist, zeigt auch der persönliche Werdegang vieler engagierter Mitarbeiter.
3: Also für mich ist es eigentlich so gewesen, ich hatte nie viel mit Wasser am Hut. Meine Kinder haben irgendwann mal angefangen, oh Mama, ich will das und du kommst mit. Und so ist man natürlich jetzt hier zur DLRG gekommen und ja, sieht es als kleine Familie hier mit den Kindern, das zu organisieren, die Veranstaltungen zu machen oder halt diese Trainingseinheiten zu machen, sei es das Schwimmen oder halt in die Schwimmhalle im Winter zu fahren. Ja, das hat mich hier hergetrieben.
2: Nach dem gelungenen Kinderfest hält das Jahr für die DLRG Jugend Coswig noch viele weitere Höhepunkte bereit. Bereits im Juli steht das traditionelle Neptunfest auf dem Programm, bevor Anfang August das beliebte Zeltlager zahlreiche junge Teilnehmer zusammenbringt. Zum Jahresausklang findet zudem wieder der Weihnachtsmarkt im Dezember statt.
4: Gerichtsprozess nach Juwelierüberfall. Am 2. Juni 2026 begann vor der 8. Großen Strafkammer des Landgerichts Dessau-Roßlau die erstinstanzliche Hauptverhandlung gegen einen 26-jährigen Angeklagten, dem ein besonders schwerer räuberischer Diebstahl unter Einsatz eines Hammers vorgeworfen wurde. Dem maskierten Angeklagten wurde zur Last gelegt, am 14. Februar 2026 in der Filiale des Juweliers Christ im Rathauscenter mit einem mitgeführten Hammer eine Vitrine eingeschlagen und daraus Schmuck im Gesamtwert von knapp 4.000 Euro entwendet zu haben. Als ein Passant versucht hatte, ihn aufzuhalten, soll der Angeklagte den Hammer bedrohlich in dessen Richtung gehalten haben, um die Festhalteversuche zu unterbinden. Anschließend soll er mit der Beute geflüchtet sein. Am 16. Februar 2026 stellte sich der Angeklagte beim Landeskriminalamt in Magdeburg und erklärte, für die genannte Tat verantwortlich zu sein. Die Verhandlung wird in den kommenden Tagen fortgeführt.

0: Es ist Freitag und damit herzlich willkommen zur letzten RBB-Aktuell-Ausgabe in dieser Woche. Im Aschersleben Armeus-Klinikum sind am Montag, also am Kindertag, gleich 5 Neuerdenbürger zur Welt gekommen. Selbst für das Klinikpersonal der Geburtsklinik ist das kein alltägliches Ereignis. Hebamme Katrin Herrmann findet die Geburt von insgesamt 5 Babys am Kindertag sehr außergewöhnlich. Bis zum 1. Juni wurden im Armeus-Klinikum Aschersleben 149 Säuglinge geboren. Durchschnittlich werden pro Jahr 350 Babys dort geboren. Schnelles Internet ist längst ein wichtiger Standortfaktor für Unternehmen, genauso wie für Privathaushalte. In Bernburg wurde jetzt der nächste Schritt unternommen, um die digitale Infrastruktur weiter auszubauen und noch mehr Menschen an das Glasfasernetz anzuschließen.
1: Die Digitalisierung schreitet in Deutschland stetig voran. Das benötigt aber auch schnellere Leitungen und bessere Anschlüsse. Hierfür wurde in Bernburg nun ein großer Schritt gegangen.
2: Wir haben uns heute hier getroffen, um das geförderte Breitbandprojekt für die Stadt Bernburg bzw. für die Ortschaften von Bernburg zu besprechen. Und wir sind gerade mitten in der Planungsphase. Diese konnte sich die Frau Ministerin und die Frau Oberbürgermeisterin heute auch anschauen. Wir haben auch mal die technischen Details in einer Vermittlungsstelle gezeigt, sodass ein umfangreicher Blick eigentlich auf so eine Glasfaserausbauplanung geworfen werden konnte.
1: In der Innenstadt Bernburg sei der Glasfaserausbau mit über 11.000 Haushalten schon vorangeschritten. Nun sollen auch die umliegenden Gemeinden angeschlossen werden. In Neuborna, Strenzfeld, Gränes und Balsberg geht es voran.

0: Telekom weiterhin ein ganz verlässlicher Partner für uns ist. Wir arbeiten schon sehr, sehr lange nach den Ausschreibungsergebnissen natürlich immer mit der Telekom zusammen. Also es waren selten andere Anbieter, die sich durchsetzen konnten. Und wir merken, dass diese Strategie, die wir seit 2012 fahren, doch Früchte trägt und jetzt insbesondere den ländlichen Bereich erreicht. Und dort haben wir noch einige Stellen, wo es noch nicht so wirklich reicht mit den Reichweiten des Internets. Und deswegen freuen wir uns, dass wir in das Programm aufgenommen wurden und 1000 Anschlüsse herrichten lassen dürfen. Ja, und das macht die Telekom für uns.
1: Obwohl die Beantragung der Anschlüsse noch nicht gestartet ist, ist sich Ristorf aufgrund vergangener Gespräche und der bisherigen Rezeption sicher, dass auch dieses Mal der Ausbau wieder gut angenommen wird.
0: Wir merken natürlich aus Gesprächen, dass die Resonanz relativ hoch ist. Es sind ja immer wieder technische Herausforderungen, die wir auch zu Hause bewältigen müssen. Und insofern nutzen dann doch eine ganze Reihe von Bürgerinnen und Bürgern die Chance, ihr Netz umzustellen, wenn sie merken, dass das jetzt Vorhandene nicht ausreicht. Und da die Innenstadt relativ gut erschlossen ist, dort mit der Technologie Vectoring, aber die Randbereiche dann auch schon Glasfaser liegen haben, merken wir, dass die Resonanz halt eine positive ist. Und wir freuen uns vor allen Dingen in diesem Ausbau, dass auch die Hochschule Anhalt mit dabei ist.
1: Bereits Anfang nächsten Jahres soll der Ausbau starten. Laut Schätzungen der Telekom könnte das Projekt dann schon im Jahr 2028 beendet werden. Bürgerinnen und Bürger müssen also nicht mehr lange warten, bis sie selbst das schnelle Internet genießen können.
2: Energieeffizient bauen, nachhaltig wohnen und dabei langfristig Kosten sparen. Dafür wurde vergangene Woche in der Lutherstadt Wittenberg erstmals die grüne Hausnummer Sachsen-Anhalt verliehen. Die Auszeichnung der Landesenergieagentur ging an Familie Pritsche für ihren klimafreundlichen Neubau.
3: Die grüne Hausnummer, das ist ein Preis, den wir als Landesenergieagentur schon seit vielen Jahren vergeben. Und es ist ein Preis, bei dem wir zeigen wollen, dass Bauen, das Sanieren und Energieeffizienz und Klimafreundlichkeit Hand in Hand gehen können. Man kann sagen, dass unsere grüne Hausnummer Geschichten erzählt davon, wie Bauen, Energieeffizienz und Klimafreundlichkeit miteinander Hand in Hand gehen können.
2: 83 Häuser in Sachsen-Anhalt wurden bislang ausgezeichnet. In Wittenberg jetzt zum ersten Mal überhaupt. Entscheidend für die Jury, hohe Energieeffizienz und moderne Technik. Das Haus der Familie erreicht den sogenannten Effizienzhaus 40 Standard.
4: Wir haben uns dann irgendwann für den Haustyp Stadtvilla entschieden und aufgrund eines Studiengangs regenerative Energietechnik sind wir dann darauf gekommen, das Haus möglichst energieeffizient zu bauen, so gut wie es eben möglich ist in der aktuellen Zeit.
2: Auf dem Dach produziert eine Photovoltaikanlage eigenen Strom. Gespeichert wird die Energie in einem Batteriespeicher. Geheizt wird mit einer Luft-Wasser-Wärmepumpe. Dazu kommt eine besonders starke Dämmung.
5: Also wir haben uns da an der KfW-Förderung orientiert, die halt dann vorgesehen hat, dass eine Wärmepumpe oder eine andere Energiequelle mit nachhaltigen Rohstoffen eingebaut wird. Und eine Photovoltaikanlage ist auf dem Dach montiert mit einem kleinen Batteriespeicher. Genau, und die Dämmung ist etwas dicker als in den meisten anderen Häusern im Quartier, sodass ein Energieeffizienzstandard von 40, also ein KfW-Haus 40, errichtet wurde.
2: Für Sachsen-Anhalts Energieminister Armin Willingmann sind solche Neubauten ein wichtiges Signal für die Zukunft des Wohnens und für die Energiewende im Land.
6: Für das Land ist es deshalb wichtig, weil wir an den vielen, die Häuser bauen, modernisieren, im Moment sehen, wie sehr bewusst hier mit Energiefragen umgegangen wird. In diesen Häusern wird in aller Regel bei Neubauten geradezu durchgängig mit der Wärmepumpe gearbeitet, mit erneuerbaren Energien. Das ist kein Trend, das ist eine sinnvolle Investition in einer Zeit, in der wir merken, dass fossile Energieträger, also Gas, Öl, immer teurer werden. Und das wird sich in den nächsten Jahren auch nicht mehr ändern.
2: Die grüne Hausnummer Sachsen-Anhalt wird seit 2017 vergeben. Ausgezeichnet werden Gebäude, die deutlich höhere Energiestandards erfüllen als gesetzlich vorgeschrieben und damit beispielhaft für nachhaltiges Bauen im Land stehen.
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2: Fußballlegenden in Bitterfeld. Das sieht man nicht alle Tage. Am 29. Mai fand das Bitterfelder Fußballtreffen statt. Ein Blick in die Fußballvergangenheit der Stadt. Eine Geschichte mit vielen verschiedenen Mannschaften und Derbys.
3: Heute findet das erste Bitterfelder Fußballtreffen von ehemaligen Fußballmannschaften von Bitterfeld statt. Also es gab früher 7 Mannschaften von Chemie Bitterfeld, Einheit, Eintracht, VfL Bitterfeld. Und dieses Event findet heute hier im Sportpark Süd statt. Und ich freue mich, dass es so angenommen wird und so viele Zuschauer hier dran teilnehmen.
2: Als Highlight des Abends fand dann noch ein Spiel der Extraklasse statt. Die alte Herrenmannschaft des 1. FC Bitterfeld-Wolfen empfing die Traditionsmannschaft der Carl Zeiss Jena. Ein Spiel, bei dem echte Fans so einige Gesichter wiedererkennen sollten.
3: Also unsere alte Herren spielt gegen die Traditionsmannschaft von Carl Zeiss Jena, wo auch frühere Nationalspieler und Oberligaspieler mitwirken, zum Beispiel Harald Irmscher, Jürgen Raab, Uli Kür, natürlich auch Carsten Stresser. Also sind viele höherklassig spielende Fußballspieler.
2: Nach spannenden und äußerst knappen 90 Minuten konnte sich der 1. FC gegen das Legendenteam aus Jena mit einem 5:3 durchsetzen. Damit hätte im Vorhinein wohl niemand gerechnet. Das Spielergebnis ist an diesem Tag aber auch nur nebensächlich. Denn der Fokus der Veranstaltung lag auf der Spendensammlung für die mitteldeutsche Kinderkrebsforschung.
4: Die Kinderkrebsforschung setzt sich dafür ein, Forschungsprojekte zu finanzieren, die es möglich machen, Kinder zu heilen, die an dieser furchtbaren Krankheit erkrankt sind. Immerhin 2000 jedes Jahr und wir haben heute eine Größenordnung von 80% dieser Kinder, die wir heilen können. 40%, 20% sind letztendlich in einer Situation, wo das schwierig ist oder gar nicht geht. Und von der Seite versuchen wir eben mit den Forschungseinrichtungen in Mitteldeutschland, das ist Magdeburg, das ist Halle, das ist Dresden, das ist Leipzig, das ist Jena, entsprechende Forschungsvorhaben so zu organisieren, dass eben dann die Kinder, die bisher nicht geheilt werden können, morgen geheilt werden können.
2: Veranstaltungen wie diese seien für die mitteldeutsche Kinderkrebsforschung enorm wichtig, da Spenden die Grundmittelfinanzierung sichern.
4: Nur diese Spendenveranstaltungen ermöglichen uns, den Ärzten, Basisfinanzierung für ihre Forschungsprojekte zu ermöglichen. Das heißt, da muss man sich das so vorstellen, die Forschungsprojekte sind am Ende irgendwo in einer Größenordnung von 100.000, 200.000, 250.000 Euro. Und wir organisieren den Basisbetrag, den Eigenanteil von 20.000, 25.000 Euro, auf den aufbauend dann die Ärzte die Chance haben, Mittel zu beantragen, die aus dem Bund, aus dem Land oder aus der Europäischen Union kommen. Und damit eben dann eine Vervielfachung dieses Forschungsgeldes nach sich ziehen, was wir jetzt über solche Veranstaltungen wie heute, wo ich wahnsinnig dankbar drüber bin, denn einnehmen können.
2: Knapp 1.600 Euro kam an diesem Abend der Kinderkrebsforschung zugute. 1.600 Euro, um kranke Kinder wieder nach Hause zu bringen.
3: Also ich finde, dass man kranke Kinder unterstützen muss, also man möchte das unterstützen und ich werde das öfters wieder durchführen. Natürlich, ich bräuchte viel Sponsoren oder natürlich auch Menschen, die mithelfen. Und ich finde das sehr gut, sowas zu machen und werde so weitermachen.
2: An diesem Tag stand aber nicht nur das Spiel im Mittelpunkt. Viele ehemalige Teamkollegen sowie Rivalen trafen hier aufeinander, um sich über die alten Zeiten auszutauschen und gemeinsam einen schönen Abend zu verbringen.

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1: Das Labormobil vom VSR Gewässerschutz hält am Dienstag, und zwar am 16. Juni von 9 bis 11 Uhr, auf dem Holzmarkt in Köthen. In dieser Zeit bietet der Verein Untersuchungen von Wasserproben aus privat genutzten Brunnen an. Die gemeinnützige Organisation setzt sich für eine Verbesserung der Wasserqualität im Grundwasser ein. Damit sind wir am Ende unserer Freitagsausgabe der RBB Aktuellen Nachrichten. Schauen jetzt noch auf das Wetter und auf die Meldungen aus Dessau-Roßlau. Am Samstag ab 18 Uhr haben wir unseren Wochenrückblick für Sie im Programm und am Montag melden wir uns dann aus der Redaktion mit aktuellen Nachrichten wieder. Bis dahin haben Sie ein schönes Wochenende. Genießen Sie, wenn Sie können, den Sachsen-Anhalt-Tag in Bernburg. Machen Sie es gut und auf Wiedersehen.
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Morgen steigen die Temperaturen auf 23 Grad. Bei 11 Sonnenstunden, schwacher Südbrise und nur wenigen Wolken bleibt es trocken. Am Sonntag bleibt es mit 23 Grad ähnlich warm und teils bewölkt. Auch in der kommenden Woche ändern sich die Temperaturen kaum. Es bleibt überwiegend teils bewölkt, vereinzelt sind Kurzregenschauer möglich.

0: Mit Tage wie diese von den Toten Hosen begrüßten die Schüler der Schule an der Muldaue am 1. Juni zahlreiche Besucher. Sie alle waren gekommen, um die offizielle Eröffnung des neuen Schulgebäudes zu feiern. Nach 54 Monaten Bauzeit kann die Bildungseinrichtung mit dem sonderpädagogischen Förderschwerpunkt körperlich-motorische Entwicklung nun aufatmen.
1: Also es war ein sehr zäher Prozess. Wir hatten schon einige Termine anvisiert, wann wir diese Schule neu eröffnen wollen, haben uns eigentlich immer drauf gefreut. Und es wurde dann jedes Mal verschoben, weil es Verzögerungen gab. Ja, manchmal hat man schon nicht mehr dran geglaubt, wird es wirklich noch dieses Jahr oder dann doch? Wird es im Sommer? Und wenn ja, welcher ist gemeint? Also wir sind sehr froh, dass heute der Tag ist. Es ist Kindertag, da freuen wir uns ganz besonders. Ein besonderes Datum und ein tolles Datum, um die Schule neu zu eröffnen. Wir sind happy.
2: Also ich freue mich, dass nach nun, man kann schon fast sagen, 10 Jahren der Vorbereitung und der baulichen Umsetzung das neue Schulgebäude eröffnet worden ist. Man muss berücksichtigen, 2018, ich habe heute früh nochmal in die Unterlagen von damals geguckt, gab es die ersten Schritte. Es mussten Fördermittel besorgt werden. Das Land Sachsen-Anhalt hatte dann 4 Millionen Euro Fördermittel zur Verfügung gestellt und der Stadtrat 2019, glaube ich, die Entscheidung getroffen, hier am Standort den bisherigen Schulstandort, diesen Neubau zu errichten. Dann gab es noch Dinge, die geklärt werden mussten, wie ein Grundstück anzukaufen oder eben auch 2021 die Corona-Zeit, wo vieles dann natürlich nur schleppend ging. Aber am Ende zählt, was rauskommt. Und ich freue mich sehr, dass wir jetzt mit dem neuen Schulgebäude, das hervorragende Bedingungen für die 100 Schülerinnen und Schüler bietet, zur Öffnung kommen konnten.
0: Oberbürgermeister Dr. Robert Reck, Schulleiterin Diana Reue sowie der Schülersprecher Leon Rodemann begrüßten die Besucher. Eta Hachmann, Beigeordnete für Soziales, Bildung, Jugend und Senioren, übergab dann den symbolischen Schlüssel an die Schulleiterin. Mit einem Banddurchschnitt wurde das neue Schulgebäude offiziell eröffnet und die Schüler durften erstmals hineinschauen.
1: Also diese Schule bietet sehr viel mehr Platz als die alte Schule. Es ist wirklich mal ein Neubau. Unsere Kinder waren bisher immer in alten Gemäuern untergebracht, ein alter Kindergarten, eine ganz alte Schule. Jetzt haben wir tatsächlich ganz neue Räume, viel Platz, sodass auch Rollstuhlfahrer sich bequem bewegen können. Wir haben 2 Fahrstühle hier, die hoffentlich auch schneller fahren als unsere alten in der alten Schule, denn die waren sehr langsam. Helle Räume, große Räume, moderne Einrichtungen, wenn ich an die Fachkabinette für Biologie, Chemie, Physik denke, da freuen wir uns einfach drauf. Auch Werken hat neue Werkbänke, neues Werkzeug bekommen. Das macht einfach Spaß, glaube ich, mit diesen ganzen neuen Dingen dann auch zu arbeiten und zu lernen.
0: Ermöglicht wurde der Neubau durch Zuwendungen zur Verbesserung der Schulinfrastruktur finanzschwacher Kommunen, gefördert durch die Bundesregierung, sowie mit Eigenmitteln der Stadt Dessau-Roßlau. Die Gesamtkosten betragen 21 Millionen Euro, die Förderung 4 Millionen Euro.
2: Sie ist eine Schule, die für unsere Stadt wichtig ist, aber sie ist auch eine Schule, die für die Region wichtig ist, denn etwa die Hälfte der Schülerinnen und Schüler stammt nicht aus Dessau-Roßlau, sondern aus den umliegenden Gemeinden, findet hier gute Bedingungen, beschult zu werden. Und ich freue mich, dass natürlich alle Schülerinnen und Schüler mit dem besonderen Förderbedarf aus unserer Stadt hier in diesem wunderbaren Schulgebäude beschult werden können. Und das jetzt auf die nächsten Jahrzehnte. Die Rahmenbedingungen sind prima. Und ich denke, alle werden sehr zufrieden sein und können sehr zufrieden sein mit dem Ergebnis, was hier entstanden ist.
0: Die Stadt Dessau-Roßlau erfüllt als Schulträger mit der Schule an der Muldaue eine wichtige oberzentrale Aufgabe. Die Bildungseinrichtung freut sich, mit dem modernen Gebäude die Kinder nun noch besser unterstützen zu können.
1: Wenn Kinder an unsere Schule kommen, sehen wir tatsächlich erstmal, was für Möglichkeiten hat das Kind. Wie können wir es unterstützen beim Lernen? Denn jeder Mensch möchte lernen und das ist uns ganz wichtig, erstmal den Menschen an sich zu sehen. Für uns ist das völlig normal, dass jedes Kind ja irgendwie ein kleines Handicap mitbringt und hat. Und damit gehen wir ganz selbstverständlich um. Ich glaube, für die Kinder ist das eine tolle Erfahrung, dass sie nicht immer daran gemessen werden, was sie nicht können, sondern einfach gesehen zu werden, gestärkt zu werden, sich eigentlich auch so ein bisschen hier wie zu Hause zu fühlen. Für manche Kinder ist es das zweite Zuhause und sie finden hier einfach Verlässlichkeit, Personen, die immer an ihrer Seite sind.
0: Das neue Schulgebäude war jedoch nur der erste Bauabschnitt. Im zweiten Abschnitt soll das alte Schulgebäude jetzt zurückgebaut werden und ein schöner neuer Schulhof entstehen.
1: Unsere Kinder haben schon seit 2 Jahren keinen Spielplatz mehr. Der musste abgerissen werden, weil es eine Unfallgefahr dargestellt hat. Die Kleinen haben also jetzt nur noch ein altes Karussell und eine Nestschaukel, die eigentlich auch nicht mehr taugt. Wir brauchen ganz dringend einen neuen Spielplatz. Die alte Schule steht jetzt auch im Weg. Wir sehen von hier aus den Schulhof nicht mehr, was da los ist.

0: ist. Unsere Kinder kommen eigentlich nur über Umwege auf den Schulhof. Deswegen ist uns eine große Herzensangelegenheit, dass auch das alte Gebäude abgerissen wird und der Schulhof saniert wird.
1: Den Neubau der Schule hat ein Architekturbüro aus Magdeburg geplant und die Umsetzung gesteuert. An dieser waren zahlreiche Planungsbüros und Unternehmen aus der Stadt Dessau-Roßlau und dem Umland beteiligt.
2: Strahlender Sonnenschein, fröhliches Kinderlachen und jede Menge Spiel und Spaß. Zum Auftakt der Badesaison lud die DLRG Coswig am 30. Mai zu einem bunten Kinderfest ins Flemmingbad Coswig ein. Zahlreiche Familien nutzten die Gelegenheit, um gemeinsam einen abwechslungsreichen Tag am Wasser zu verbringen und die ersten Sommertage in vollen Zügen zu genießen.
3: Ja, also genau, heute ist das große Kinderfest. Natürlich Spiel und Spaß für Kinder. Wir haben Wasserspiele, wir haben Kinderschminken, wir haben Bastelstände. Natürlich auch für das leibliche Wohl ist Kuchen und Bratwurststand, Getränke. Unter anderem haben wir auch die Feuerwehr da und die DLRG Wasserwacht sowie eine Drohnenshow und ein Kindertanzprogramm der Teenie-Dancer aus Coswig. Wir bieten hier auch an kleine Schnuppereinheiten, gerade auch im Beckenschwimmen oder generell im Schwimmen für einen Seepferdchenkurs. Die Kinder können mal gucken, was man so hier machen kann. Natürlich sind wir auch dran, Junior-Rettungsschwimmer oder generell die Ausbildung des Rettungsschwimmers anzubieten. Und man kann gerne alle fragen und bekommt auch Antworten.
2: Die wichtigste Aufgabe der Deutschen Lebensrettungsgesellschaft ist es, Menschen vor dem Ertrinken zu schützen. Dafür klärt die DLRG über Gefahren am und im Wasser auf, bildet Rettungsschwimmer aus und hilft bei Einsätzen. Als weltweit größte Rettungsorganisation setzt die DLRG dabei auf eine umfassende Ausbildung sowie den Einsatz ihrer ehrenamtlichen Helfer. Um diese wichtige Arbeit auch künftig fortführen zu können, ist die Förderung und Gewinnung von Nachwuchs von großer Bedeutung.
3: Also wir haben seit diesem Jahr 17 DLRG-Jugend Nachwuchskinder, das heißt in der Altersklasse von 8 bis 16 Jahre. Dieses Jahr haben wir bei vielen schon die Silbermedaille erreicht und sind jetzt natürlich dran, auch noch diese Goldmedaille für die einzelnen Kinder zu bekommen dieses Jahr und dann natürlich auf den Junior-Rettungsschwimmer hinzuarbeiten, dass sie halt, wenn sie nachher 10 oder 12 sind, den Junior-Rettungsschwimmer halt machen können, hier bei uns im Flemmingbad. Damit rufe ich natürlich auf, wir brauchen Nachwuchs für unsere DLRG, denn Rettungsschwimmer sind ganz wichtig, um diese Bäder zu erhalten. Und es wäre halt schön, wenn wir Nachwuchskinder bekommen könnten. Wir trainieren immer freitags von 16 bis 18 Uhr hier bei uns im Flemmingbad. Gerne mal schnuppern. Herzlich willkommen.
2: Bei der DLRG Jugend Coswig werden Kinder und Jugendliche spielerisch an das Wasser und die Aufgaben der Wasserrettung herangeführt. Neben dem sicheren Umgang mit dem Element Wasser stehen vor allem Gemeinschaft, Teamgeist und Spaß im Mittelpunkt. Jeder, der Interesse hat, kann sich unkompliziert bei der DLRG melden. Wie wichtig die Nachwuchsarbeit für die Zukunft der Wasserrettung ist, zeigt auch der persönliche Werdegang vieler engagierter Mitarbeiter.
3: Also für mich ist es eigentlich so gewesen, ich hatte nie viel mit Wasser am Hut. Meine Kinder haben irgendwann mal angefangen, oh Mama, ich will das und du kommst mit. Und so ist man natürlich jetzt hier zur DLRG gekommen und ja, sieht es als kleine Familie hier mit den Kindern, das zu organisieren, die Veranstaltungen zu machen oder halt diese Trainingseinheiten zu machen, sei es das Schwimmen oder halt in die Schwimmhalle im Winter zu fahren. Ja, das hat mich hier hergetrieben.
2: Nach dem gelungenen Kinderfest hält das Jahr für die DLRG Jugend Coswig noch viele weitere Höhepunkte bereit. Bereits im Juli steht das traditionelle Neptunfest auf dem Programm, bevor Anfang August das beliebte Zeltlager zahlreiche junge Teilnehmer zusammenbringt. Zum Jahresausklang findet zudem wieder der Weihnachtsmarkt im Dezember statt.
4: Gerichtsprozess nach Juwelierüberfall. Am 2. Juni 2026 begann vor der 8. Großen Strafkammer des Landgerichts Dessau-Roßlau die erstinstanzliche Hauptverhandlung gegen einen 26-jährigen Angeklagten, dem ein besonders schwerer räuberischer Diebstahl unter Einsatz eines Hammers vorgeworfen wurde. Dem maskierten Angeklagten wurde zur

Festgelegt am 14. Februar 2026 in der Filiale des Juweliers Christ im Rathaus Center mit einem mitgeführten Hammer eine Vitrine eingeschlagen und daraus Schmuck im Gesamtwert von knapp 4000 Euro entwendet zu haben. Als ein Passant versucht hatte, ihn aufzuhalten, soll der Angeklagte den Hammer bedrohlich in dessen Richtung gehalten haben, um die Festhalteversuche zu unterbinden. Anschließend soll er mit der Beute geflüchtet sein. Am 16. Februar 2026 stellte sich der Angeklagte beim Landeskriminalamt in Magdeburg und erklärte, für die genannte Tat verantwortlich zu sein. Die Verhandlung wird in den kommenden Tagen fortgeführt.

0: Es ist Freitag und damit herzlich willkommen zur letzten RBB-Aktuell-Ausgabe in dieser Woche. Im Aschersleben Amneus-Klinikum sind am Montag, also am Kindertag, gleich 5 Neuerdenbürger zur Welt gekommen. Selbst für das Klinikpersonal der Geburtsklinik ist das kein alltägliches Ereignis. Hebamme Katrin Herrmann findet die Geburt von insgesamt 5 Babys am Kindertag sehr außergewöhnlich. Bis zum 1. Juni wurden im Amneus-Klinikum Aschersleben 149 Säuglinge geboren. Durchschnittlich werden pro Jahr 350 Babys dort geboren. Schnelles Internet ist längst ein wichtiger Standortfaktor für Unternehmen, genauso wie für Privathaushalte. In Bernburg wurde jetzt der nächste Schritt unternommen, um die digitale Infrastruktur weiter auszubauen und noch mehr Menschen an das Glasfasernetz anzuschließen.
1: Die Digitalisierung schreitet in Deutschland stetig voran. Das benötigt aber auch schnellere Leitungen und bessere Anschlüsse. Hierfür wurde in Bernburg nun ein großer Schritt gegangen.
2: Wir haben uns heute hier getroffen, um das geförderte Breitbandprojekt für die Stadt Bernburg bzw. für die Ortschaften von Bernburg zu besprechen. Und wir sind gerade mitten in der Planungsphase. Diese konnte sich die Frau Ministerin und die Frau Oberbürgermeisterin heute auch anschauen. Wir haben auch mal die technischen Details in einer Vermittlungsstelle gezeigt, sodass ein umfangreicher Blick eigentlich auf so eine Glasfaserausbauplanung geworfen werden konnte.
1: In der Innenstadt Bernburg sei der Glasfaserausbau mit über 11.000 Haushalten schon vorangeschritten. Nun sollen auch die umliegenden Gemeinden angeschlossen werden. In Neuborna, Strenzfeld, Gränes und Balsberg geht es voran.
2: Das sind insgesamt ca. 1.300 Haushalte, betrifft 1.800 Anwohner oder Haushalte, die dann Glasfaser für sich bekommen können, nutzen können. Und ja, wir freuen uns ganz dolle, dass wir jetzt auch im ländlichen Raum wieder weitermachen können und das Feld erweitern können, die vom modernen Netz profitieren können.
1: Knapp 2,2 Millionen Euro beträgt die Fördersumme für das Projekt. Oberbürgermeisterin Ristoff zeigt sich mehr als zufrieden mit der Zusammenarbeit der Telekom. Gemeinsam könne man weiterhin für den Ausbau der Glasfaserleitungen und Anschlüsse sorgen.
3: Mein großer Eindruck ist, dass die Telekom

0: Telekom weiterhin ein ganz verlässlicher Partner für uns ist. Wir arbeiten schon sehr, sehr lange nach den Ausschreibungsergebnissen natürlich immer mit der Telekom zusammen. Also es waren selten andere Anbieter, die sich durchsetzen konnten. Und wir merken, dass diese Strategie, die wir seit 2012 fahren, doch Früchte trägt und jetzt insbesondere den ländlichen Bereich erreicht. Und dort haben wir noch einige Stellen, wo es noch nicht so wirklich reicht mit den Reichweiten des Internets. Und deswegen freuen wir uns, dass wir in das Programm aufgenommen wurden und 1000 Anschlüsse herrichten lassen dürfen. Ja, und das macht die Telekom für uns.
1: Obwohl die Beantragung der Anschlüsse noch nicht gestartet ist, ist sich Ristoff aufgrund vergangener Gespräche und der bisherigen Rezeption sicher, dass auch dieses Mal der Ausbau wieder gut angenommen wird.
0: Wir merken natürlich aus Gesprächen, dass die Resonanz relativ hoch ist. Es sind ja immer wieder technische Herausforderungen, die wir auch zu Hause bewältigen müssen. Und insofern nutzen dann doch eine ganze Reihe von Bürgerinnen und Bürgern die Chance, ihr Netz umzustellen, wenn sie merken, dass das jetzt vorhandene nicht ausreicht. Und da die Innenstadt relativ gut erschlossen ist, dort mit der Technologie Vectoring, aber die Randbereiche dann auch schon Glasfaser liegen haben, merken wir, dass die Resonanz halt eine positive ist. Und wir freuen uns vor allen Dingen in diesem Ausbau, dass auch die Hochschule Anhalt mit dabei ist.
1: Bereits Anfang nächsten Jahres soll der Ausbau starten. Laut Schätzungen der Telekom könnte das Projekt dann schon im Jahr 2028 beendet werden. Bürgerinnen und Bürger müssen also nicht mehr lange warten, bis sie selbst das schnelle Internet genießen können.
2: Energieeffizient bauen, nachhaltig wohnen und dabei langfristig Kosten sparen. Dafür wurde vergangene Woche in der Lutherstadt Wittenberg erstmals die grüne Hausnummer Sachsen-Anhalt verliehen. Die Auszeichnung der Landesenergieagentur ging an Familie Pritsche für ihren klimafreundlichen Neubau.
3: Die grüne Hausnummer, das ist ein Preis, den wir als Landesenergieagentur schon seit vielen Jahren vergeben. Und es ist ein Preis, bei dem wir zeigen wollen, dass Bauen, das Sanieren und Energieeffizienz und Klimafreundlichkeit Hand in Hand gehen können. Man kann sagen, dass unsere grüne Hausnummer Geschichten erzählt davon, wie Bauen, Energieeffizienz und Klimafreundlichkeit miteinander Hand in Hand gehen können.
2: 83 Häuser in Sachsen-Anhalt wurden bislang ausgezeichnet. In Wittenberg jetzt zum ersten Mal überhaupt. Entscheidend für die Jury, hohe Energieeffizienz und moderne Technik. Das Haus der Familie erreicht den sogenannten Effizienzhaus 40 Standard.
4: Wir haben uns dann irgendwann für den Haustyp Stadtvilla entschieden und aufgrund eines Studiengangs regenerative Energietechnik sind wir dann darauf gekommen, das Haus möglichst energieeffizient zu bauen, so gut wie es eben möglich ist in der aktuellen Zeit.
2: Auf dem Dach produziert eine Photovoltaikanlage eigenen Strom. Gespeichert wird die Energie in einem Batteriespeicher. Geheizt wird mit einer Luft-Wasser-Wärmepumpe. Dazu kommt eine besonders starke Dämmung.
5: Also wir haben uns da an der KfW-Förderung orientiert, die halt dann vorgesehen hat, dass eine Wärmepumpe oder eine andere Energiequelle mit nachhaltigen Rohstoffen eingebaut wird. Und eine Photovoltaikanlage ist auf dem Dach montiert mit einem kleinen Batteriespeicher. Genau, und die Dämmung ist etwas dicker als in den meisten anderen Häusern im Quartier, sodass ein Energieeffizienzstandard von 40, also ein KfW-Haus 40, errichtet wurde.
2: Für Sachsen-Anhalts Energieminister Armin Willingmann sind solche Neubauten ein wichtiges Signal für die Zukunft des Wohnens und für die Energiewende im Land.
6: Für das Land ist es deshalb wichtig, weil wir an den vielen, die Häuser bauen, modernisieren, im Moment sehen, wie sehr bewusst hier mit Energiefragen umgegangen wird. In diesen Häusern wird in aller Regel bei Neubauten geradezu durchgängig mit der Wärmepumpe gearbeitet, mit erneuerbaren Energien. Das ist kein Trend, das ist eine sinnvolle Investition in einer Zeit, in der wir merken, dass fossile Energieträger, also Gas, Öl, immer teurer werden. Und das wird sich in den nächsten Jahren auch nicht mehr ändern.
2: Die grüne Hausnummer Sachsen-Anhalt wird seit 2017 vergeben. Ausgezeichnet werden Gebäude, die deutlich höhere Energiestandards erfüllen als gesetzlich vorgeschrieben und damit beispielhaft für nachhaltiges Bauen im Land stehen.
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2: Fußballlegenden in Bitterfeld. Das sieht man nicht alle Tage. Am 29. Mai fand das Bitterfelder Fußballtreffen statt. Ein Blick in die Fußballvergangenheit der Stadt. Eine Geschichte mit vielen verschiedenen Mannschaften und Derbys.
3: Heute findet das erste Bitterfelder Fußballtreffen von ehemaligen Fußballmannschaften von Bitterfeld statt. Also es gab früher 7 Mannschaften von Jemi Bitterfeld, Einheit, Eintracht, VfL Bitterfeld. Und dieses Event findet heute hier im Sportpark Süd statt. Und ich freue mich, dass es so angenommen wird und so viele Zuschauer hier dran teilnehmen.
2: Als Highlight des Abends fand dann noch ein Spiel der Extraklasse statt. Die alte Herrenmannschaft des 1. FC Bitterfeld-Wolfen empfing die Traditionsmannschaft der Carl Zeiss Jena. Ein Spiel, bei dem echte Fans so einige Gesichter wiedererkennen sollten.
3: Also unser alte Herren spielt gegen die Traditionsmannschaft von Carl Zeiss Jena, wo auch frühere Nationalspieler und Oberligaspieler mitwirken, zum Beispiel Harald Irmscher, Jürgen Raab, Uli Kür, natürlich auch Carsten Stresser. Also sind viele höherklassig spielende Fußballspieler.
2: Nach spannenden und äußerst knappen 90 Minuten konnte sich der 1. FC gegen das Legendenteam aus Jena mit einem 5:3 durchsetzen. Damit hätte im Vorhinein wohl niemand gerechnet. Das Spielergebnis ist an diesem Tag aber auch nur nebensächlich. Denn der Fokus der Veranstaltung lag auf der Spendensammlung für die mitteldeutsche Kinderkrebsforschung.
4: Die Kinderkrebsforschung setzt sich dafür ein, Forschungsprojekte zu finanzieren, die es möglich machen, Kinder zu heilen, die an dieser furchtbaren Krankheit erkrankt sind. Immerhin 2000 jedes Jahr und wir haben heute eine Größenordnung von 80% dieser Kinder, die wir heilen können. 40%, 20% sind letztendlich in einer Situation, wo das schwierig ist oder gar nicht geht. Und von der Seite versuchen wir eben mit den Forschungseinrichtungen in Mitteldeutschland, das ist Magdeburg, das ist Halle, das ist Dresden, das ist Leipzig, das ist Jena, entsprechende Forschungsvorhaben so zu organisieren, dass eben dann die Kinder, die bisher nicht geheilt werden können, morgen geheilt werden können.
2: Veranstaltungen wie diese seien für die mitteldeutsche Kinderkrebsforschung enorm wichtig, da Spenden die Grundmittelfinanzierung sichern.
4: Nur diese Spendenveranstaltungen ermöglichen uns, den Ärzten, Basisfinanzierung für ihre Forschungsprojekte zu ermöglichen. Das heißt, da muss man sich das so vorstellen, die Forschungsprojekte sind am Ende irgendwo in einer Größenordnung von 100.000, 200.000, 250.000 Euro. Und wir organisieren den Basisbetrag, den Eigenanteil von 20.000, 25.000 Euro, auf den aufbauend dann die Ärzte die Chance haben, Mittel zu beantragen, die aus dem Bund, aus dem Land oder aus der Europäischen Union kommen. Und damit eben dann eine Vervielfachung dieses Forschungsgeldes nach sich ziehen, was wir jetzt über solche Veranstaltungen wie heute, wo ich wahnsinnig dankbar drüber bin, denn einnehmen können.
2: Knapp 1.600 Euro kam an diesem Abend der Kinderkrebsforschung zugute. 1.600 Euro, um kranke Kinder wieder nach Hause zu bringen.
3: Also ich finde, dass man kranke Kinder unterstützen muss. Also man möchte das unterstützen und ich werde das öfters wieder durchführen. Natürlich, ich bräuchte viele Sponsoren oder natürlich auch Menschen, die mithelfen. Und ich finde das sehr gut, sowas zu machen und werde so weitermachen.
2: An diesem Tag stand aber nicht nur das Spiel im Mittelpunkt. Viele ehemalige Teamkollegen sowie Rivalen trafen hier aufeinander, um sich über die alten Zeiten auszutauschen und gemeinsam einen schönen Abend zu verbringen.

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1: Das Labormobil vom VSR Gewässerschutz hält am Dienstag, und zwar am 16. Juni von 9 bis 11 Uhr, auf dem Holzmarkt in Köthen. In dieser Zeit bietet der Verein Untersuchungen von Wasserproben aus privat genutzten Brunnen an. Die gemeinnützige Organisation setzt sich für eine Verbesserung der Wasserqualität im Grundwasser ein. Damit sind wir am Ende unserer Freitagsausgabe der RBB Aktuellnachrichten. Schauen jetzt noch auf das Wetter und auf die Meldungen aus Dessau-Roßlau. Am Samstag ab 18 Uhr haben wir unseren Wochenrückblick für Sie im Programm und am Montag melden wir uns dann aus der Redaktion mit aktuellen Nachrichten wieder. Bis dahin haben Sie ein schönes Wochenende. Genießen Sie, wenn Sie können, den Sachsen-Anhalt-Tag in Bernburg. Machen Sie es gut und auf Wiedersehen.
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1: Morgen steigen die Temperaturen auf 23 Grad. Bei 11 Sonnenstunden, schwacher Südbrise und nur wenigen Wolken bleibt es trocken. Am Sonntag bleibt es mit 23 Grad ähnlich warm und teils bewölkt. Auch in der kommenden Woche ändern sich die Temperaturen kaum. Es bleibt überwiegend teils bewölkt, vereinzelt sind Kurzregenschauer möglich.

0: Mit Tage wie diese von den Toten Hosen begrüßten die Schüler der Schule an der Muldaue am 1. Juni zahlreiche Besucher. Sie alle waren gekommen, um die offizielle Eröffnung des neuen Schulgebäudes zu feiern. Nach 54 Monaten Bauzeit kann die Bildungseinrichtung mit dem sonderpädagogischen Förderschwerpunkt körperlich-motorische Entwicklung nun aufatmen.
1: Also es war ein sehr zäher Prozess. Wir hatten schon einige Termine anvisiert, wann wir diese Schule neu eröffnen wollen, haben uns eigentlich immer drauf gefreut. Und es wurde dann jedes Mal verschoben, weil es Verzögerungen gab. Ja, manchmal hat man schon nicht mehr dran geglaubt, wird es wirklich noch dieses Jahr oder dann doch? Wird es im Sommer? Und wenn ja, welcher ist gemeint? Also wir sind sehr froh, dass heute der Tag ist. Es ist Kindertag, da freuen wir uns ganz besonders. Ein besonderes Datum und ein tolles Datum, um die Schule neu zu eröffnen. Wir sind happy.
2: Also ich freue mich, dass nach nun, man kann schon fast sagen, 10 Jahren der Vorbereitung und der baulichen Umsetzung das neue Schulgebäude eröffnet worden ist. Man muss berücksichtigen, 2018, ich habe heute früh noch mal in die Unterlagen von damals geguckt, gab es die ersten Schritte. Es mussten Fördermittel besorgt werden. Das Land Sachsen-Anhalt hatte dann 4 Millionen Euro Fördermittel zur Verfügung gestellt und der Stadtrat 2019, glaube ich, die Entscheidung getroffen, hier am Standort den bisherigen Schulstandort, diesen Neubau zu errichten. Dann gab es noch Dinge, die geklärt werden mussten, wie ein Grundstück anzukaufen oder eben auch 2021 die Corona-Zeit, wo vieles dann natürlich nur schleppend ging. Aber am Ende zählt, was rauskommt. Und ich freue mich sehr, dass wir jetzt mit dem neuen Schulgebäude, das hervorragende Bedingungen für die 100 Schülerinnen und Schüler bietet, zur Öffnung kommen konnten.
0: Oberbürgermeister Dr. Robert Reck, Schulleiterin Diana Reue sowie der Schülersprecher Leon Rodemann begrüßten die Besucher. Eta Hachmann, Beigeordnete für Soziales, Bildung, Jugend und Senioren, übergab dann den symbolischen Schlüssel an die Schulleiterin. Mit einem Banddurchschnitt wurde das neue Schulgebäude offiziell eröffnet und die Schüler durften erstmals hineinschauen.
1: Also diese Schule bietet sehr viel mehr Platz als die alte Schule. Es ist wirklich mal ein Neubau. Unsere Kinder waren bisher immer in alten Gemäuern untergebracht, ein alter Kindergarten, eine ganz alte Schule. Jetzt haben wir tatsächlich ganz neue Räume, viel Platz, sodass auch Rollstuhlfahrer sich bequem bewegen können. Wir haben 2 Fahrstühle hier, die hoffentlich auch schneller fahren als unsere alten in der alten Schule, denn die waren sehr langsam. Helle Räume, große Räume, moderne Einrichtungen, wenn ich an die Fachkabinette für Biologie, Chemie, Physik denke, da freuen wir uns einfach drauf. Auch Werken hat neue Werkbänke, neues Werkzeug bekommen. Das macht einfach Spaß, glaube ich, mit diesen ganzen neuen Dingen dann auch zu arbeiten und zu lernen.
0: Ermöglicht wurde der Neubau durch Zuwendungen zur Verbesserung der Schulinfrastruktur finanzschwacher Kommunen, gefördert durch die Bundesregierung, sowie mit Eigenmitteln der Stadt Dessau-Roßlau. Die Gesamtkosten betragen 21 Millionen Euro, die Förderung 4 Millionen Euro.
2: Sie ist eine Schule, die für unsere Stadt wichtig ist, aber sie ist auch eine Schule, die für die Region wichtig ist, denn etwa die Hälfte der Schülerinnen und Schüler stammt nicht aus Dessau-Roßlau, sondern aus den umliegenden Gemeinden, findet hier gute Bedingungen, beschult zu werden. Und ich freue mich, dass natürlich alle Schülerinnen und Schüler mit dem besonderen Förderbedarf aus unserer Stadt hier in diesem wunderbaren Schulgebäude beschult werden können. Und das jetzt auf die nächsten Jahrzehnte. Die Rahmenbedingungen sind prima. Und ich denke, alle werden sehr zufrieden sein und können sehr zufrieden sein mit dem Ergebnis, was hier entstanden ist.
0: Die Stadt Dessau-Roßlau erfüllt als Schulträger mit der Schule an der Muldaue eine wichtige oberzentrale Aufgabe. Die Bildungseinrichtung freut sich, mit dem modernen Gebäude die Kinder nun noch besser unterstützen zu können.
1: Wenn Kinder an unsere Schule kommen, sehen wir tatsächlich erstmal, was für Möglichkeiten hat das Kind, wie können wir es unterstützen beim Lernen, denn jeder Mensch möchte lernen und das ist uns ganz wichtig, erstmal den Menschen an sich zu sehen. Für uns ist das völlig normal, dass jedes Kind ja irgendwie ein kleines Handicap mitbringt und hat. Und damit gehen wir ganz selbstverständlich um. Ich glaube, für die Kinder ist das eine tolle Erfahrung, dass sie nicht immer daran gemessen werden, was sie nicht können, sondern einfach gesehen zu werden, gestärkt zu werden, sich eigentlich auch so ein bisschen hier wie zu Hause zu fühlen. Für manche Kinder ist es das zweite Zuhause und sie finden hier einfach Verlässlichkeit, Personen, die immer an ihrer Seite sind.
0: Das neue Schulgebäude war jedoch nur der erste Bauabschnitt. Im zweiten Abschnitt soll das alte Schulgebäude jetzt zurückgebaut werden und ein schöner neuer Schulhof entstehen.
1: Unsere Kinder haben schon seit 2 Jahren keinen Spielplatz mehr. Der musste abgerissen werden, weil es eine Unfallgefahr dargestellt hat. Die Kleinen haben also jetzt nur noch ein altes Karussell und eine Nestschaukel, die eigentlich auch nicht mehr taugt. Wir brauchen ganz dringend einen neuen Spielplatz. Die alte Schule steht jetzt auch im Weg. Wir sehen von hier aus den Schulhof nicht mehr, was da los ist. Unsere Kinder kommen eigentlich nur über Umwege auf den Schulhof. Deswegen ist uns eine große Herzensangelegenheit, dass auch das alte Gebäude abgerissen wird und der Schulhof saniert wird.
0: Den Neubau der Schule hat ein Architekturbüro aus Magdeburg geplant und die Umsetzung gesteuert. An dieser waren zahlreiche Planungsbüros und Unternehmen aus der Stadt Dessau-Roßlau und dem Umland beteiligt.
3: Strahlender Sonnenschein, fröhliches Kinderlachen und jede Menge Spiel und Spaß. Zum Auftakt der Badesaison lud die DLRG Coswig am 30. Mai zu einem bunten Kinderfest ins Flemingbad Coswig ein. Zahlreiche Familien nutzten die Gelegenheit, um gemeinsam einen abwechslungsreichen Tag am Wasser zu verbringen und die ersten Sommertage in vollen Zügen zu genießen.
4: Ja, also genau, heute ist das große Kinderfest. Natürlich Spiel und Spaß für Kinder. Wir haben Wasserspiele, wir haben Kinderschminken, wir haben Bastelstände. Natürlich auch für das leibliche Wohl ist Kuchen und Bratwurststand, Getränke. Unter anderem haben wir auch die Feuerwehr da und die DLRG Wasserwacht sowie eine Drohnenshow und ein Kindertanzprogramm der Teenie-Dancer aus Coswig. Wir bieten hier auch an kleine Schnuppereinheiten, gerade auch im Beckenschwimmen oder generell im Schwimmen für einen Seepferdchenkurs. Die Kinder können mal gucken, was man so hier machen kann. Natürlich sind wir auch dran, Junior-Rettungsschwimmer oder generell die Ausbildung des Rettungsschwimmers anzubieten. Und man kann gerne alle fragen und bekommt auch Antworten.
3: Die wichtigste Aufgabe der Deutschen Lebensrettungsgesellschaft ist es, Menschen vor dem Ertrinken zu schützen. Dafür klärt die DLRG über Gefahren am und im Wasser auf, bildet Rettungsschwimmer aus und hilft bei Einsätzen. Als weltweit größte Rettungsorganisation setzt die DLRG dabei auf eine umfassende Ausbildung sowie den Einsatz ihrer ehrenamtlichen Helfer. Um diese wichtige Arbeit auch künftig fortführen zu können, ist die Förderung und Gewinnung von Nachwuchs von großer Bedeutung.
4: Also wir haben seit diesem Jahr 17 DLRG-Jugend Nachwuchskinder, das heißt in der Altersklasse von 8 bis 16 Jahre. Dieses Jahr haben wir bei vielen schon die Silbermedaille erreicht und sind jetzt natürlich dran, auch noch diese Goldmedaille für die einzelnen Kinder zu bekommen dieses Jahr und dann natürlich auf den Junior-Rettungsschwimmer hinzuarbeiten, dass sie halt, wenn sie nachher 10 oder 12 sind, den Junior-Rettungsschwimmer halt machen können, hier bei uns im Flemingbad. Damit rufe ich natürlich auf, wir brauchen Nachwuchs für unsere DLRG, denn Rettungsschwimmer sind ganz wichtig, um diese Bäder zu erhalten. Und es wäre halt schön, wenn wir Nachwuchskinder bekommen könnten. Wir trainieren immer freitags von 16 bis 18 Uhr hier bei uns im Flemingbad. Gerne mal schnuppern. Herzlich willkommen.
3: Bei der DLRG Jugend Coswig werden Kinder und Jugendliche spielerisch an das Wasser und die Aufgaben der Wasserrettung herangeführt. Neben dem sicheren Umgang mit dem Element Wasser stehen vor allem Gemeinschaft, Teamgeist und Spaß im Mittelpunkt. Jeder, der Interesse hat, kann sich unkompliziert bei der DLRG melden. Wie wichtig die Nachwuchsarbeit für die Zukunft der Wasserrettung ist, zeigt auch der persönliche Werdegang vieler engagierter Mitarbeiter.
4: Also für mich ist es eigentlich so gewesen, ich hatte nie viel mit Wasser am Hut. Meine Kinder haben irgendwann mal angefangen, oh Mama, ich will das und du kommst mit. Und so ist man natürlich jetzt hier zur DLRG gekommen und ja, sieht es als kleine Familie hier mit den Kindern, das zu organisieren, die Veranstaltungen zu machen oder halt diese Trainingseinheiten zu machen, sei es das Schwimmen oder halt in die Schwimmhalle im Winter zu fahren. Ja, das hat mich hier hergetrieben.
3: Nach dem gelungenen Kinderfest hält das Jahr für die DLRG Jugend Coswig noch viele weitere Höhepunkte bereit. Bereits im Juli steht das traditionelle Neptunfest auf dem Programm, bevor Anfang August das beliebte Zeltlager zahlreiche junge Teilnehmer zusammenbringt. Zum Jahresausklang findet zudem wieder der Weihnachtsmarkt im Dezember statt.
5: Gerichtsprozess nach Juwelierüberfall. Am 2. Juni 2026 begann vor der 8. Großen Strafkammer des Landgerichts Dessau-Roßlau die erstinstanzliche Hauptverhandlung gegen einen 26-jährigen Angeklagten, dem ein besonders schwerer räuberischer Diebstahl unter Einsatz eines Hammers vorgeworfen wurde. Dem maskierten Angeklagten wurde zur

Ausgelegt am 14. Februar 2026 in der Filiale des Juweliers Christ im Rathaus Center mit einem mitgeführten Hammer eine Vitrine eingeschlagen und daraus Schmuck im Gesamtwert von knapp 4000 Euro entwendet zu haben. Als ein Passant versucht hatte, ihn aufzuhalten, soll der Angeklagte den Hammer bedrohlich in dessen Richtung gehalten haben, um die Festhalteversuche zu unterbinden. Anschließend soll er mit der Beute geflüchtet sein. Am 16. Februar 2026 stellte sich der Angeklagte beim Landeskriminalamt in Magdeburg und erklärte, für die genannte Tat verantwortlich zu sein. Die Verhandlung wird in den kommenden Tagen fortgeführt.

0: Es ist Freitag und damit herzlich willkommen zur letzten RBB-Aktuell-Ausgabe in dieser Woche. Im Aschersleben am Meeresklinikum sind am Montag, also am Kindertag, gleich 5 Neuerdenbürger zur Welt gekommen. Selbst für das Klinikpersonal der Geburtsklinik ist das kein alltägliches Ereignis. Hebamme Katrin Herrmann findet die Geburt von insgesamt 5 Babys am Kindertag sehr außergewöhnlich. Bis zum 1. Juni wurden im Meeresklinikum Aschersleben 149 Säuglinge geboren. Durchschnittlich werden pro Jahr 350 Babys dort geboren. Schnelles Internet ist längst ein wichtiger Standortfaktor für Unternehmen, genauso wie für Privathaushalte. In Bernburg wurde jetzt der nächste Schritt unternommen, um die digitale Infrastruktur weiter auszubauen und noch mehr Menschen an das Glasfasernetz anzuschließen.
1: Die Digitalisierung schreitet in Deutschland stetig voran. Das benötigt aber auch schnellere Leitungen und bessere Anschlüsse. Hierfür wurde in Bernburg nun ein großer Schritt gegangen.
2: Wir haben uns heute hier getroffen, um das geförderte Breitbandprojekt für die Stadt Bernburg bzw. für die Ortschaften von Bernburg zu besprechen. Und wir sind gerade mitten in der Planungsphase. Diese konnte sich die Frau Ministerin und die Frau Oberbürgermeisterin heute auch anschauen. Wir haben auch mal die technischen Details in einer Vermittlungsstelle gezeigt, sodass ein umfangreicher Blick eigentlich auf so eine Glasfaserausbauplanung geworfen werden konnte.
1: In der Innenstadt Bernburg sei der Glasfaserausbau mit über 11.000 Haushalten schon vorangeschritten. Nun sollen auch die umliegenden Gemeinden angeschlossen werden. In Neuborna, Strenzfeld, Gränes und Balsberg geht es voran.
2: Das sind insgesamt ca. 1.300 Haushalte, betrifft 1.800 Anwohner oder Haushalte, die dann Glasfaser für sich bekommen können, nutzen können. Und ja, wir freuen uns ganz dolle, dass wir jetzt auch im ländlichen Raum wieder weitermachen können und das Feld erweitern können, die vom modernen Netz profitieren können.
1: Knapp 2,2 Millionen Euro beträgt die Fördersumme für das Projekt. Oberbürgermeisterin Ristoff zeigt sich mehr als zufrieden mit der Zusammenarbeit der Telekom. Gemeinsam könne man weiterhin für den Ausbau der Glasfaserleitungen und Anschlüsse sorgen.
3: Mein großer Eindruck ist, dass die Telekom